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Ja, ich denke, dass ihr als Gemeinde in den letzten Tagen wirklich spannende Tage habt. Und die Bibel sagt ja, dass wir Botschafter an Christi sind. Und in Battle Springe sollte das jetzt wirklich deutlich sein. Also ihr habt ein riesen Zelt aufgebaut. Das ist total interessant. Und es gibt ja in der Innenstadt auch Zelte. Wisst ihr jetzt auch, ne? Da stehen auch einige Zelte rum. Aber ihr habt das größte und schönste Zelt. Richtig klasse. Und das, was hier verkündigt wird, das ist die beste Botschaft, die es gibt. Jemand sprach mal mit seinem Arbeitskollegen und der Arbeitskollege fragt ihn, sag mal, was glaubst du, wer ist wohl der wichtigste Mensch auf dieser Welt? Also der Mensch mit dem größten Einfluss. Und dann hat er so ein bisschen überlegt und dann sagt er, naja, das wird wahrscheinlich der amerikanische Präsident sein und wenn nicht, dann ist es vielleicht der Papst. Und dann sagte dieser Arbeitskollege zu ihm, ich bin der wichtigste Mensch und mit dem größten Einfluss. Und dann guckte er ihn komisch an und sagte, ja, wie kommst du darauf, wer bist du eigentlich? Und er sagte dann einfach, ich bin ein Botschafter an Christi Stadt. Und das ist der größte Auftrag. Wir wurden persönlich vom König der Könige beauftragt. Wir folgen dem Herrn aller Herren und er hat uns diese Botschaft hinterlassen. Geht hin und predigt das Evangelium und sagt den Menschen, lasst euch versöhnen mit Gott. Und das ist hier im Battle of Springe durch dieses Zelt ganz klar und deutlich hier dargestellt. Das ist für jeden Menschen sichtbar. Und ich weiß nicht, wie der ein oder andere diese Tage erlebt hat. Aber diese Tage, wenn man so ein Zelt hat, wenn man eine Evangelisation hat, das ist eine spannungsvolle Zeit für eine Gemeinde. Und zwar aus dem Grund, es wird mehr gebetet als sonst, es wird vielleicht auch mehr gefastet als sonst und es wird mehr eingeladen als sonst. Und dann wird eine gewisse Spannung gehalten. Und die Spannung besteht darin, kommen die Leute, die ich eingeladen habe, werden sie zu den Veranstaltungen kommen? Und falls diese Leute, die ich eingeladen habe, kommen, werden die an dem Tag eine Entscheidung treffen. Also was wird passieren, wenn sie hier in dieses Zelt kommen? Und eine Sache ist immer ganz klar und deutlich, wenn Menschen hier hinkommen und das Evangelium hören, dann werden sie nach der Botschaft eigentlich vor die Entscheidung gestellt, für ein Leben mit Jesus oder ein Leben weiterhin ohne Jesus. Und eine Sache ist auch ganz klar und deutlich, da entsteht ein Kampf. Und zwar aus dem Grund, weil der Weg mit seiner Schuld zum Kreuz ein ganz, ganz schwerer Weg ist. Und da gibt es ganz, ganz viele Dinge, die einem Menschen davon abhalten möchten. Ich denke, du hast schon einige Zeugnisse gehört. Vielleicht hast du das selber erlebt. Das ist immer interessant, wenn man mit Leuten redet, sag mal, wie war das denn, als du dich für Jesus entschieden hast? Wie hast du dich denn bekehrt? Und dann berichten manche davon, ja, ich war in einer Gemeinde, ich habe die Botschaft verstanden und dann hat der Prediger mich herausgefordert, ich soll doch nach vorne kommen oder in den Seelsorgeraum kommen, wenn ich mich für Christus entscheiden möchte. Und dann sind es nicht wenige, die sagen, ich war wie auf dem Stuhl festgeklebt. Ich war so, da war irgendetwas, das hat mich festgehalten. Und das ist auch wirklich eine knallharte Realität. Es gibt eine unsichtbare Welt, es gibt unsichtbare Mächte und da gibt es einiges, was den Menschen davon abhalten möchte, mit seiner Schuld zum Kreuz zu gehen. Und das ist ein großer Kampf. Und dann ist es so, wenn diese Menschen diesen Kampf gewinnen, wenn sie sich bekehren, wenn sie sich für Christus entschieden haben, dann stehen die Menschen in der Nachfolge. Dann sind das Nachfolger Jesu Christi. Und wenn ich hier mal durch die Reihen gehen würde und würde die Menschen fragen, die bekehrt sind, die Jesus nachfolgen, sag mal, wie ist denn die Nachfolge für dich? Da würde keiner sagen, pff, absolut klasse, total leicht, wunderbar, Segen über Segen, keine Anfechtung, keine Kämpfe. Einmal beten, 5 Minuten später kommt das Paket nach Hause geliefert, das ist richtig klasse. Das sagt überhaupt keiner. Sondern was sagen die meisten Leute? Die meisten Leute sagen, ja, das ist ein Kampf, das ist ein Kampf. Da gibt es große Versuchungen, da gibt es große Kompromisse. Und wir haben gerade einige Lieder gehört, was es heißt, Jesus nachzufolgen. Da muss man gewisse Opfer bringen. Da ist dieser schmale Weg, den man geht. Da ist dieses Kreuz, das man trägt. Und das ist wirklich ein guter Kampf des Glaubens. Und das ist ein Kampf, der sich lohnt. Und ich möchte heute mal mit euch eine Geschichte aus dem Alten Testament betrachten. Das ist eine sehr, sehr bekannte Geschichte. Und ich möchte anhand dieser Geschichte 4 Dinge mal deutlich machen. Erstens, wie die Sünde einen Menschen festhalten möchte. Zweitens, wie listig der Teufel dabei vorgeht. Und drittens, wie mächtig Gott wirkt und was letzten Endes eigentlich Nachfolge bedeutet. Und die Geschichte, die ich mal gemeinsam mit euch betrachten möchte, das ist der sogenannte Auszug aus Ägypten. Das ist eine ganz bekannte Geschichte. Und anhand dieses Auszugs aus Ägypten
kann man sehr gute Parallelen zur Nachfolge feststellen. Also damals zur Zeit des Alten Testamentes, da war es ja so, dass das Volk der Israeliten von den Ägyptern in der Sklaverei gehalten wurde. Das waren ganz, ganz viele Jahre, die sie festgehalten wurden. Und dann wurde ihnen verheißen, es kommt irgendwann der Befreier, es kommt irgendwann mal dieser Erlöser, es kommt eines Tages jemand, der wird euch bei der Hand nehmen und der wird euch aus Ägypten, aus der Sklaverei herausführen. Und Gott hat dem Volk gesagt, ich habe ein ganz wunderbares Ziel, ich habe für euch das Land Kanaan vorbereitet und ich werde jetzt jemanden schicken, der wird euch herausführen aus der Sklaverei Richtung Kanaan. Und heutzutage ist es so, der Mensch ist auch in Sklaverei gefangen. Das bezeichnet die Bibel ganz einfach mit einem Wort und dieses Wort lautet Sünde. Da gibt es verschiedenste Süchte, da gibt es verschiedenste Gebundenheiten. Bei dem einen ist dieses mehr ausgeprägt, bei dem anderen das. Aber die Tatsache, die Gott uns in seinem Wort hinterlassen hat, alle Menschen leben unter der Macht der Sünde. Sie sind letzten Endes versklavt und müssen auch aus diesem Zustand befreit werden. Und heute ist es so, du bist nicht in Ägypten versklavt. Da gibt es keinen Pharao, der über dich herrscht. Aber das ist die Sünde. Und heute kam Jesus Christus vor 2000 Jahren auf die Welt und ist heute in der Lage, den Menschen aus diesem Sklaverei, aus diesem Zustand zu befreien. Und wie damals Mose kam, um das Volk aus Ägypten zu befreien, so kam vor 2000 Jahren Jesus Christus, der heute in der Lage ist, Menschen von Gebundenheiten freizumachen. Ich habe jetzt einen ganz großen Vorteil, ich bin nur ein Evangelist und kein Bibellehrer. Bei den Evangelisten ist es so, sie legen Sachen in den Text hinein, die sagt der Text überhaupt nicht. Die Bibellehrer dürfen das nicht machen, die müssen ganz genau gucken, was sagt der Text. Und ich habe Folgendes gemacht, ich habe bei einem Vers, ich möchte ihn mal vorlesen, 2. Mose 5, Vers 3, da sprach Gott zu Mose, der Gott der Hebräer ist uns erschienen, das sollte er dem Pharao sagen, so lass uns nun hinziehen, 3 Tagesreisen weit in die Wüste und dem Herrn, unserem Gott, opfern, dass er uns nicht schlage mit Pest oder Schwert. Also Gott hat Mose erwählt, er hat ihn beauftragt, dass er zum Pharao gehen soll. Und er sollte dem Pharao jetzt sagen, du sollst das Volk ziehen lassen und wir möchten 3 Tagesreisen weit in die Wüste und wir möchten dort unserem Gott opfern. Und ich habe Folgendes gemacht bei diesem Vers. Ich habe die Worte 3 Tagesreisen weit habe ich in Rot unterstrichen und ich habe daneben geschrieben Auferstehung Jesu Christi. Wir wissen genau, was innerhalb von 3 Tagen passiert ist. Christus starb stellvertretend für die Sünden der Menschheit. Er nahm das Zorngericht Gottes auf sich und er ist nach 3 Tagen von den Toten auferstanden. Und weil Jesus lebt, weil er nicht im Tod geblieben ist, ist dieser Jesus heute in der Lage, neue Kreaturen zu schaffen. Die Bibel sagt im 2. Korinther 5, Vers 17, wer in Christus ist, der ist eine neue Kreatur. Das Alte ist vergangen. Und das ist möglich, weil Jesus lebt. Weil Jesus nach 3 Tagen von den Toten auferstanden ist, ist er in der Lage, den Menschen vollkommen frei zu machen von der Sklaverei, von allen Gebundenheiten und eine neue Kreatur zu schaffen, die für ihn brauchbar ist. Und das habe ich in meiner Bibel daneben geschrieben. Auferstehung Jesu Christi. Ich habe ein ganz wunderbares Beispiel vor Augen. Es gibt ganz, ganz viele Beispiele von Menschen, die stark gebunden waren. Ich habe ein Zeugnis noch vor Augen. Da war jemand 25 Jahre spielsüchtig. Also der hat Silberhochzeit gefeiert mit seiner Sklaverei, möchte ich mal so ausdrücken. Und egal, was dieser Mensch unternommen hat, er konnte sich nicht befreien. Und dann kam er eines Tages zu so einer Veranstaltung wie dieser. Er saß dort ganz hinten und dann hört er das Wort vom Kreuz. Also die Botschaft, die Menschen verachten. Die Botschaft, wo die Menschen sagen, das haben alles Menschen erfunden, das kommt aus dem Mittelalter, um die Bevölkerung zu versklaven, in Angst zu versetzen, damit sie bezahlen für die Kirche oder so. Diese Botschaft hört dieser Mensch und jetzt passiert etwas ganz Gewaltiges. Dieser Mensch war 25 Jahre auf dem Sklavenmarkt mit einer Kette festgebunden. Und er musste warten, bis jemand kommt, um einen hohen Preis zu bezahlen, um ihn aus der Sklaverei herauszukaufen. Und dann sitzt dieser Mensch dort, hört das Wort vom Kreuz, versteht und begreift, wer Jesus ist, was er getan hat. Und in dem Augenblick bekehrt er sich. Und wisst ihr, was da passiert ist? Diese Kette, die ihn 25 Jahre gebunden hat, wurde völlig zerstört. Und dieser Mensch konnte aus Ägypten heraus. Dieser Mensch wurde von Jesus Christus persönlich befreit. Weißt du, was dieser Mensch erlebt hat?
Der hat erlebt, wie Christus ihn 3 Tagesreisen weit rausführt. Und er hat die Macht der Sünde in seinem Leben zerbrochen. Dieser Mensch hat eine vollkommene Befreiung erlebt. Und das ist das, was Jesus Christus heutzutage auch machen möchte. Und wenn ich jetzt auch mal durch die Reihen gehen würde und würde fragen, sag mal, wie hast du das erlebt, als du dich bekehrt hast? Da wird vielleicht manch einer sagen, ja, weißt du, ja, ich habe schon eine Befreiung erfahren, aber ich habe auch gemerkt, dass diese Sünde, von der ich befreit wurde, dass sie irgendwie noch versucht, an mir zu kleben. Kennst du diese Erfahrung vielleicht? Und das Schöne ist, Gott weiß das. Und Gott wusste damals auch, wenn ich diesen Mose zum Pharao schicke, der wird nicht sofort Ja sagen. Und Gott hätte das machen können. Gott hätte Folgendes machen können. Der hätte einmal so gemacht und das Volk hätte ohne Probleme ausziehen können. Der hätte das Herz des Pharaos so verwandeln können, dass der Pharao sofort gesagt hätte, ihr könnt ziehen, ist kein Problem, ihr könnt doch ganz, ganz viele Sachen mitnehmen. Aber das hat Gott nicht getan. Warum? Weil Gott seinem Volk seine Allmacht und seine Herrlichkeit erweisen wollte. Und Gott wollte diese große Nation, die damals mächtigste Nation, den damals mächtigsten Menschen der Welt, den Pharao, wollte Gott einfach mal zeigen, dass er ein Nichts und ein Niemand ist. Und dann hat Gott einige Plagen geschenkt und diese Plagen dienten dazu, um die Götter der Ägypter zunichte zu machen. Und Gott hat offenbart und gezeigt, ich bin der einzige wahre Gott. Und jetzt sagt Gott, da sprach der Herr zu Mose, nun sollst du sehen, was ich dem Pharao antun werde, denn durch eine starke Hand gezwungen muss er sie ziehen lassen. Ja, er muss sie durch eine starke Hand gezwungen aus dem Lande treiben. Also Gott hat zu Mose gesagt, Mose, pass auf, guck, was ich jetzt tun werde. Durch eine starke Hand gezwungen muss dieser Pharao, der das Volk über 400 Jahre versklavt, muss er ziehen lassen. Der Pharao hatte eigentlich gar keine andere Möglichkeit. Er musste dieses Volk ziehen lassen. Aber jetzt fängt Gott an, auf eine ganz interessante Art und Weise zu wirken. Und zwar schickt er 10 Plagen. Und er fängt jetzt mit der ersten Plage an. Er verwandelt alles Wasser in Blut. Ich gehe mal ganz stark von aus, wir haben alle heute Morgen die Zähne geputzt. Jetzt stell dir mal Folgendes vor. Du gehst mit deiner Zahnbürste zum Waschbecken. Du drehst das Wasser auf und auf einmal kommt Blut raus. Du bist total erschrocken. Du bist völlig entsetzt. Was tust du? Du gehst in die Duschkabine, willst das Blut abwaschen, du drehst auch dort den Hahn auf und was passiert? Es kommt nur überall Blut raus. Du bist total entsetzt, du läufst raus, du weißt gar nicht, was los ist und dieser wunderbare Fluss, der neben deinem Haus in deinem Garten fließt, der ist total rot, es ist alles voller Blut. Also das war eine furchtbare Situation, die Gott da geschenkt hat und das ist die erste Plage gewesen. Er hat Wasser in Blut verwandelt. Und jetzt schickt Gott die zweite Plage und zwar ist das eine Froschplage gewesen. Ich habe hier 20 Jahre in einem wunderbaren Kurort gelebt, das ist im Brakel-Kreis Höxter, das ist gar nicht mal so weit von hier. Und da gab es ein Naturgebiet und da bin ich immer sehr gerne spazieren gegangen. Und ich kann mich noch daran erinnern, ich bin an einem Abend spazieren gegangen, es dämmerte schon ein wenig und ich habe so gemerkt, dass der Boden irgendwie weich ist. Konnte das gar nicht einschätzen, ich wusste nicht warum. Und nachher habe ich gesehen, warum, es war dort eine Froschplage. Also Froschwanderung ist dort geschehen. Es war nicht ganz so schlimm, ich hatte Turnschuhe an, aber trotzdem war das ein sehr, sehr unangenehmes Gefühl. Und jetzt stell dir mal vor, du liegst zu Hause im Bett und irgendetwas Glitschiges zieht sich durch dein Gesicht. Völlig entsetzt machst du das Licht an, du siehst einen Frosch neben dir, du springst auf und das allererste, was du tust, mit deinem linken Fuß, du tötest einen Frosch. Mit deinem rechten tötest du den nächsten und alles ist voller Frösche. Du machst den Kühlschrank auf, überall sind Frösche. Du warst gar nicht beim Chinesen, hast eingekauft, trotzdem überall sind Frösche. Du gehst draußen, überall sind Frösche. Überall liegen diese Frösche.

Ich bin an einem Tag, habe ich mal gezählt, da hatte ich alleine auf meinem linken Fuß, nur auf dem linken Fuß, 32 Moskitostiche. Und das war sehr, sehr unangenehm. Und ich habe ja noch einen anderen Fuß gehabt und ein Bein. Also da war ordentlich was los. Und wenn ich mir jetzt vorstelle, dass Gott persönlich eine Stechmückenplage geschenkt hat, da muss man wirklich sagen, das war ganz, ganz unangenehm. Du konntest nirgendwo hin. Egal, wo du hingelaufen bist, überall waren diese Fliegen. Der vierte Plage waren Stechfliegen, das war sicherlich auch nicht angenehm. Und jetzt schenkt Gott diese vier Plagen und was passiert bei dem Pharao? Der Pharao kommt zu einer Erkenntnis. Der kommt zur Erkenntnis, dieses Volk, diese Israeliten, die schon jahrelang, Jahrhunderte, die mein Volk versklavt, die haben einen wahrhaftigen, lebendigen Gott an ihrer Seite. Und das, was dieser Gott gerade tut, ist unglaublich und ich merke, egal was ich tue, ich kann nichts dagegen tun. Also dieser Pharao, der sah sich diesen Plagen total hilflos ausgeliefert. Und jetzt musste dieser Pharao eine Entscheidung treffen. Und jetzt ist dieser Pharao zu Mose gegangen und jetzt ist ganz interessant, was dieser Pharao macht. Er bietet Mose nämlich einen Kompromiss an. Und da heißt es in 2. Mose 8, Vers 24, der Pharao sprach zu Mose, ich will euch ziehen lassen, dass ihr dem Herrn euren Gott opfert in der Wüste. Also das, was er bis jetzt gesagt hat, ist absolut klasse, weil genau das war ja, was Gott wollte. Gott wollte, dass das Volk rauszieht und dass es dem Herrn opfert. Und Gott schickt diese vier Plagen, der Pharao wurde gedemütigt, der geht zu diesem Mose und sagt zu diesem Mose, Mose, weißt du was? Du kannst raus und du kannst deinem Gott opfern. Und jetzt sagt er etwas im Nebensatz, was ganz gefährlich ist. Nur zieht nicht zu weit. Interessant, oder? Was hat Gott gesagt? Gott hat gesagt, ich möchte, dass ihr 3 Tagesreisen weit zieht. Gott schickt diese vier Plagen, der Pharao ist gedemütigt, jetzt kommt er zu Mose, er sagt diesem Mose, du kannst ziehen, aber ich bitte dich um eine Sache, zieh nicht zu weit. Und genau das ist das Problem von ganz, ganz vielen Christen. Da gibt es Leute, die haben sich an einem Tag bekehrt. Die haben das Gewaltigste erfahren, was es überhaupt im gesamten Universum gibt. Das ist die Wiedergeburt, die Versiegelung mit dem Heiligen Geist. Die werden eine neue Kreatur. Das Alte ist vergangen, sie sind zu etwas Neuem geboren. Das heißt also, sie wurden 3 Tagesreisen weit aus Ägypten weggeführt, genauso wie Gott das gewollt hat. Und jetzt auf einmal kommt die Sünde und sagt, weißt du, 2,5 Tage sind auch in Ordnung. Du musst nicht so radikal sein, du musst nicht ganze Sache machen, brich nicht alle Brücken zur Welt ab, behalt noch hier und da ein wenig Kontakt. Es kann ja sein, dass du mit der Gemeinde nicht zurechtkommst, es kann ja sein, dass die Nachfolge ein bisschen schwer wird, dann ist der Gang zurück nicht mehr so schwer für dich. Und das ist für uns Christen ein ganz, ganz großes Problem. Und ich spreche mal ganz die jungen Leute an, ich weiß gar nicht, ob hier viele junge Leute sitzen. Ich habe ja schon erzählt bei einer Predigt, ich bin sehr oft rausgegangen in Diskotheken, das war wirklich mein Leben. Und das ist das Angebot, was die Welt macht. Du kannst feiern, du kannst Spaß haben und das Angebot macht der Feind, also dieser Sklaventreiber, auch denen, die eigentlich aus der Sklaverei herausgeführt wurden. Und dann machen diese Leute meistens Kompromisse. Dann sagen sie, na ja, ich bin mal ein bisschen in der Gemeinde, weil dann bin ich noch irgendwie gerettet bei Jesus. Aber da gibt es außerhalb der Gemeinde, außerhalb von dem Maßstab Gottes, gibt es ganz, ganz viele attraktive Sachen. Warum soll ich das nicht auch ein Stück weit mitnehmen? Und die Gefahr, in der man dann steht, man führt ein laues, träges Leben. Man ist nicht entschieden in der Nachfolge und man duldet ganz, ganz viele Kompromisse. Weißt du, was aufgrund dessen passiert? Man hat keine Vollmacht, Jesus zu bezeugen. Man ist leider unbrauchbar auch für den Herrn. Und eines der schlimmsten Dinge, so habe ich das erfahren, man hat keinen Frieden mit Gott. Kennst du das? Da gibt es eine gewisse Sache in deinem Leben, die hast du eigentlich abgelegt, von der hat Jesus dich befreit, aber irgendwie duldest du das und willst dich nicht ganz davon trennen und dann machst du deine stille Zeit, du betest, aber diese eine Sache klagt dich trotzdem an. Dann schlägst du die Bibel auf, liest das Wort Gottes, aber das Wort Gottes klagt dich irgendwie an. Und du hast eigentlich, wenn du ehrlich bist, zu Gott keinen richtigen Zugang. Warum? Weil du für dich persönlich beschlossen hast, 2 Tagesreisen weit sind völlig okay. Aber die Bibel sagt ganz klar, wer in Christus ist, der ist eine neue Kreatur. Und es geht hier nicht um ein perfektes Leben, das werden wir nicht schaffen. Aber es geht darum, dass wir aufrichtig sind in der Nachfolge. Und ich habe ja die Abende schon erzählt, ich habe diese Kompromisse versucht, 8 Jahre in meinem Leben zu machen. Das

Das war absolute Katastrophe. Und das würde ich keinem raten. Ich möchte mal kurz erzählen, wie das Ganze so gelaufen ist. Ich bin damals sehr oft in Diskotheken gefahren und dementsprechend habe ich auch die Musik gehört. Und diese Musik sind Schätze für mich gewesen. Also das war wirklich ein Götzen für mich. Und dann habe ich mich bekehrt und dann war mir ganz klar, dass ich mich davon trennen muss. Und ich muss echt sagen, das war ein großer Einschnitt in mein Leben. Weil diese Musik zu besorgen, das hat ganz lange gedauert. Ich musste mir CDs ausleihen, ich habe die sortiert und all diese Dinge. Und jetzt auf einmal bekomme ich neues Leben aus Christus. Und Christus sagt, schmeiß das alles weg, du hast ein neues Leben, das Alte ist vergangen. Das ist alles deine Vergangenheit, das gehört alles in die Sklaverei. Aber du bist frei von der Sklaverei. Also was habe ich gemacht? Ich habe mein Autoradio verkauft. Und zwar aus dem Grund, weil ich die Musik immer im Auto gehört habe. Aber ich habe die CDs zu Hause behalten, in meinem Zimmer. Und das war schon ein bisschen hinterlistig, muss ich sagen. Nach außen gesehen, oh guck mal, der hat sein Autoradio verkauft, der kann das nicht hören. Aber niemand wusste, dass ich das ja bei mir zu Hause behalten habe. Und dann gab es so manche einsame Stunden und dann habe ich gedacht, weißt du, schmeiß doch mal ein paar CDs rein davon. Das habe ich dann so gemacht, die Abende manches Mal. Und dann fing der linke Zeh an zu wackeln, so ein bisschen die Kniescheibe. Und habe ich ein bisschen so rumgetanzt im Zimmer, wie das ausgesehen hat, überlasse ich mal deiner Fantasie. Aber eine Sache habe ich gemerkt, das Alte ist vergangen und ich habe bewusst zugelassen, dass das ins neue Leben mit reinkommt. Und das war eines der Dinge, die ausschlaggebend waren dafür, dass ich in meinem Leben, ich kann das ganz klar bezeugen, einen richtigen Glaubensabfall erlebt habe. Und diese kleine Sache war mit beitragend für diese Sache. Und dann gab es noch eine Sache, ich habe ganz viel Fernsehen geguckt damals. Und ich wusste dann, als ich mich bekehrt habe, das, was ich geguckt habe, das kann ich nicht gucken, wenn Jesus auch neben mir sitzt. Also habe ich beschlossen, ich mache keine Kompromisse, ich gucke jetzt kein Fernsehen mehr. Und dann bin ich zum Fernseher gegangen, ich habe den Stecker rausgezogen, ich habe die Haube drauf gemacht. Und so konnte ich das ja nicht gucken. Und jetzt kam ein ganz, ganz interessanter Tag. Und ich habe mich ja sehr für Endzeit interessiert. Und dann kam der Terroranschlag vom 11. September 2001. Da stellst du dir als Christ die Frage, kommt jetzt gleich die Entrückung, ist das jetzt der Aufstieg des Antichristen, geschieht jetzt die Apokalypse? Das war total interessant für mich. Also was habe ich gemacht? Ich bin zum Fernseher gegangen, habe die Haube runtergemacht, habe den Stecker reingemacht und habe so ein bisschen Übertragung aus New York geguckt. Aber wenn du 6 Stunden nur Rauch siehst im Fernsehen, wird's langweilig, dann guckst du andere Sachen. Und diese anderen Sachen, die ich dann auch geguckt habe, das waren dann so Sachen, die ich eigentlich schon bei meiner Bekehrung abgelegt habe. Und das Ganze zog sich dann so einige Zeit, bis ich dann gesagt habe, nee, komm, mach jetzt ganze Sache. Zum Fernseher, Stecker raus, Haube drauf. Aber dann kam Weihnachten. Und es ist ja so, die Bibel berichtet ja von Jesus, aber da gibt's ja noch ganz andere interessante Geschichten. Und das wird dann im Weihnachten im Fernsehen gezeigt. Also musst du das auch gucken. Also bin ich zum Fernseher gegangen, Stecker rein, Haube runter, ein bisschen geguckt. Und da blieb es nicht dabei, dann guckte ich wieder andere Sachen und dann merkte ich, Christian, weißt du, du machst wieder die Sachen, die du längst abgelegt hast. Und dann habe ich nicht nur irgendwelche Sachen geguckt, sondern Sachen, wo mir ganz klar war, das ist Sünde. Das ist auf jeden Fall Sünde. Also was habe ich getan, weil ich ja Jesus vom ganzen Herzen folgen möchte? Zum Fernseher, Stecker raus, Haube drauf. Dann kam aber Ostern. Ist ja auch interessant, ne, was sie da über Jesus zeigen. Steht ja nicht alles in der Bibel über Jesus. Ne? Wir müssen uns ja auch ein bisschen andersweitig informieren. Also was habe ich gemacht? Zum Fernseher, Stecker rein, Haube runter. Dann wieder geguckt. Und dann kann ich mich dran erinnern, ich war draußen vor der Tür, der Sommer fing an, ich habe meine Sommerreifen drauf gemacht, ich war dann unter dem Auto und dann kam da so eine Frau, so eine ganz nette, die hatte so einen Zettel in der Hand und ich dachte, oh, das ist eine von den Zeugen Jehovas, aber war fast genauso schlimm, war von der GEZ. Und dann fragte sie mich, sind Sie Herr Kutsch? Ja. Wohnen Sie hier? Ja. Haben Sie einen Fernseher? Nein. Und dann dem wusste ich so, jetzt mach wirklich ganze Sache. Und Gott sei Dank, meine Eltern wollten Fernseher im Schlafzimmer haben. Es gibt ja so Geschichten, da schmeißt man den Fernseher raus. Ist nur blöd, du weißt nicht, wer vorne rumläuft. Deswegen habe ich das nicht gemacht. Aber meine Eltern haben den dann bekommen. Und so habe ich dann wirklich da mal konsequent aufgeräumt. Aber ich habe eine Sache gemerkt, wie die Sünde immer wieder zu dir kommt und dir immer wieder Kompromisse anbietet. Dann habe ich einen guten Freund getroffen. Den kannte ich damals nur vom Wochenende, nur von den Diskotheken. Montag bis freitags habe ich ihn nicht gesehen, nur Samstagabend. Und dann habe ich den getroffen in der Eisdiele, ich bin mit dem Fahrrad durch die Stadt gefahren und er sagt, der Mensch Christian, wie geht's dir eigentlich, lang nicht mehr gesehen, was machst du eigentlich so, setz dich doch mal hin, wir unterhalten uns ein bisschen. Und da habe ich mich hingesetzt, konnte Zeugnis geben, war richtig gut und das war im Juli, glaube ich. Und ihr kennt ja alle Libori in Paderborn, oder nicht? Genau, das war für mich eine große Leidenschaft, Volksfest, das habe ich immer sehr gerne gemacht. Und dann sagte er, weißt du Christian,
Jetzt ist doch Ligurien, Paderborn, das fängt heute an. Lass uns doch mal dahin fahren. Wir sind doch um 10 Uhr wieder zu Hause. Und ich wusste, wenn du mit dem dahin fährst, das ist eigentlich nicht gut. Aber ich habe gedacht, 2 Tagesreisen weit mit Jesus ist auch okay. Also was habe ich gemacht? Wir sind dann dorthin gefahren, es dauerte nicht lange. Wir saßen im Biergarten, er trank ein Bier, er trank noch eins. Es kam das dritte, das vierte. Und da sagte er zu mir, Christian, kannst du mein Auto nach Hause fahren? Ich bin betrunken, ich kann nicht mehr fahren. Naja gut, was sollte ich machen? Ja okay, ich kann dein Auto nach Hause fahren. Und dann wurde es 10, 10:30 und dann sagt der Christian, weißt du was? Jetzt sind wir schon mal in Paderborn, jetzt lass uns auch in die Diskothek gehen. Ich hatte doch kein Auto. Das war ja sein Auto. Ich musste das Auto fahren. Was sollte ich denn jetzt machen? Und ich merkte, ich bin schon in einigen Dingen verstrickt. Wir ins Auto rein, ich unterwegs gebetet, dass der Türsteher mich nicht reinlässt, aber ich sehe harmlos und nett aus. Ich kam sofort rein, ohne Probleme. Und was war? Ich bin auf die Tanzfläche gegangen, ich habe rumgetanzt, die Musik, die ich früher gehört habe, lief und ich war voll in meinem alten Leben drinne. Und diese Sachen, die ich gerade erwähnt habe, waren ausschlaggebend dafür, dass ich total weg vom schmalen Weg, dass ich voll und ganz auf den Breiten gegangen bin. Und dieses Kreuz, was du in der Nachfolge trägst, das habe ich ganz, ganz leicht gemacht. Und diese Sache ging 8 Jahre und ich kann sagen, das war für mich eine absolute Katastrophe. Es gibt einen Spruch und ich denke, man kann ihm recht geben, ein halber Christ ist ganzer Mist. Du lebst nicht für die Welt versteht dich nicht, aber du lebst auch nicht für Jesus, du bist eigentlich auch nicht brauchbar für ihn. Und wenn ich bei einer Veranstaltung bin und gucke von der Kanzel runter, dann denke ich mir, es kann sein, dass hier Menschen sitzen, die will Gott schon längst in einem Dienst haben. Irgendwo, Jugendleiter, Predigtdienst, Kinderarbeit, irgendwelche Dienste, aber er kann sie dort nicht hinbringen, weil diese Menschen sagen, 1,5 Tagesreisen weit sind in Ordnung. Und das ist eigentlich sehr, sehr traurig. Warum? Weil Gott was ganz Wunderbares mit uns vorhat. Jesus Christus hat gesagt, ich bin gekommen, damit sie das Leben und volle Genüge haben. Aber dieses Leben und volle Genüge kann ich wirklich erst zur Entfaltung bringen, wenn ich ganz bewusst Christus den ersten Platz gebe und keine Kompromisse mache. Und dafür ist dieser Mose ein ganz, ganz wunderbares Beispiel. Da kommt nämlich der Pharao wieder mit einigen Angeboten, da schickt Gott die nächsten Plagen, Viehpest, böse Geschwüre, Hagel und Heuschrecken. Und da war der Pharao total beeindruckt und er wusste genau, er kann gegen diesen Gott nichts machen. Und jetzt sagt der Pharao Folgendes. Geht hin und dient dem Herrn, eurem Gott. Wer von euch soll aber hinziehen? Mose sprach, wir wollen ziehen mit Jung und Alt, mit Söhnen und Töchtern, mit Schafen und Rindern, denn wir haben ein Fest des Herrn. Der Pharao sprach, oh ja. Der Herr sei mit euch so gewiss, wie ich euch und eure Kinder ziehen lasse. Ihr seht doch selbst, dass ihr Böses vorhabt. Nein, nur ihr Männer zieht hin und dient dem Herrn, denn das ist es doch, was ihr begehrt habt. Jetzt hätte Mose Folgendes machen können. Der wäre jetzt zum Volk gegangen und hätte gesagt, Leute, wisst ihr was? Der Pharao lässt uns ziehen, aber die Frauen und Kinder und Schaf und Rinder bleiben hier, nur wir Männer gehen. Ich meine, für den Gottesdienst völlig ausreichend, die Frauen können da hinten Essen machen, wir kommen später wieder. Das ist alles in Ordnung, wir haben es jetzt geschafft. Also Gott hat den Pharao gedemütigt, ich kann euch mitziehen, alles in Ordnung. Aber dieser Mose wusste, nein, das geht nicht. Warum? Weil Gott gesagt hat, das ganze Volk. Und genau das gilt für uns in der Nachfolge. Wir müssen ganz auf dem Weg mit allem, was in unserem Leben dazugehört, mit allen Bereichen müssen wir voll und ganz auf dem schmalen Weg. Und nichts darf hinten in Ägypten bleiben. Und da ist dieser Mose ein absolutes Vorbild. Er geht nämlich nicht darauf ein. Er stellt sich entgegen und nimmt diesen Kompromiss nicht an. Das, was dieser Mose ist, er ist entschieden in der Nachfolge. Der Pharao stellt sich natürlich schon wieder dagegen. Und was passiert? Gott greift erneut ein und sendet eine Finsternis ins Land. Und der Pharao ist schon wieder beeindruckt. Und was macht er? Er geht schon wieder zu Mose und bietet ihm den nächsten Kompromiss an. Da rief der Pharao nach Mose und sprach, zieht hin und dient dem Herrn. Nur eure Schaf und Rinder lasst hier, aber eure Frauen und Kinder, die dürft ihr mitnehmen. Und jetzt ist die Frage, für wen ist denn Mose gekommen? Für die Viecher, für die Rinder, für die Tiere? Oder ist er für das Volk gekommen? Natürlich, der ist für das Volk gekommen. Also kann man an diesem Punkt sagen, Mose hat es geschafft. Der Pharao ist gedemütigt und ist bereit, das ganze Volk ziehen zu lassen. Der hätte sich freuen müssen, der hätte Jubelsprünge machen müssen. Der hätte sagen müssen, Leute, wir haben es geschafft, wir dürfen endlich aus der Sklaverei. Aber es gab einen ganz, ganz wichtigen Punkt und den hat Mose beachtet. Da sprach Mose zum Pharao, willst du uns denn Schlachtopfer und Brandopfer mitgeben, die wir unserem Herrn, dem Gott, darbringen?
Eine Sache hat Mose verstanden. Mache ich ganze Sache mit Gott, muss ich innerhalb der Nachfolge Opfer bringen. Und dann sagte er, auch unser Vieh soll mit uns gehen und nicht eine einzige Klaue darf da hinten bleiben. Wenn ich Gott folge, wenn ich Christus nachfolge, was heißt das? Ich muss Opfer bringen. Da gibt es Beziehungen, die kann ich nicht mehr führen. Da gibt es Orte, die kann ich nicht mehr betreten. Da gibt es Hobbys, denen kann ich nicht mehr nachgehen. Da gibt es gewisse Einschnitte im Leben. Aber eine Sache dürfen wir nicht vergessen. Alles, was ich für Jesus aufgebe, und ich rede von Erfahrung, alles, was ich für Jesus aufgebe, das verwandelt er in Segen. Ich habe mich jahrelang gesträubt, in diesen vollzeitlichen Dienst zu gehen. Ich hatte eine bestimmte Vorstellung von meinem Leben. Ich habe es gestern bei einigen als Zeugnis erzählt. Und dann hat Gott mich zu so einem Punkt gebracht, wo er mich vor die Entscheidung gestellt hat. Christian, willst du ganze Sache mit mir machen? Willst du mir den ersten Platz geben? Oder willst du dein Leben so weiterführen wie bisher? Und ich wusste, nein, ich kann das Leben nicht so weiterführen. Ich muss mich entscheiden. Und ich habe dann mich neu Jesus Christus hingegeben. Ich habe einen Neuanfang gemacht und ich habe mich neu Jesus Christus geweiht. Und wisst ihr, was dann passiert ist? Als ich mich wirklich getrennt habe von gewissen Dingen, als ich nichts Gebanntes in meinem Leben geduldet habe, da hat Gott mich gewaltig gesegnet. Und ich könnte tagelang darüber erzählen, was alles danach passiert ist. Aber eine Sache habe ich gemerkt. Sei entschieden in der Nachfolge. Mach keine Kompromisse. Dann bist du brauchbar für den Herrn. Du wirst Frieden mit ihm haben und du wirst etwas erleben, was du vielleicht so nicht erlebt hast. Du wirst einen gewissen Segen in deinem Leben erfahren. Aber die Voraussetzung ist, Christus möchte den ersten Platz haben. Und dieser Mose hat ganz klar gesagt, es gibt keine Nachfolge ohne Opfer. Auch unser Vieh muss mit. Der Pharao stellt sich dagegen und jetzt, was Gott macht, ist die absolute Katastrophe für das gesamte Volk der Ägypter. Er schickt die Tötung der Erstgeburt. Also das, was Gott gemacht hat, er hat die damalige größte Nation total vernichtet, zerbrochen und gedemütigt. Er hat den mächtigsten Menschen der damaligen Zeit, den Pharao, hat er auf eine Art und Weise niedergemacht, die er in seinem Leben wahrscheinlich nie wieder vergessen hat. Er schickt die letzte Plage, die Tötung der Erstgeburt und genau das ist der Befreiungsschlag gewesen. Und als das passiert ist, war dem Pharao ganz klar, ich kann keine Kompromisse mehr anbieten, ich kann nichts mehr machen. Das Einzige, was ich tun kann, ich muss dieses Volk ziehen lassen. Was hat Gott am Anfang gesagt? Durch eine starke Hand gezwungen, muss er sie ziehen lassen. Keine Möglichkeit aufzuhalten. Stehe ich dahinter, kann ich nichts und niemand aufhalten. Und jetzt passiert Folgendes, da kommt der Pharao und sagt, macht euch auf und zieht weg aus meinem Volk, ihr und die Israeliten. Geht hin und dient dem Herrn, wie ihr gesagt habt. Nehmt auch mit euch eure Schafe und Rinder, wie ihr gesagt habt. Geht hin und bittet auch um Segen für mich. Und die Ägypter drängten das Volk sehr, um sie so schnell wie möglich aus dem Lande zu treiben. Das ist gewaltig, oder? 400 Jahre Sklaverei, 400 Jahre, du konntest nichts machen. 400 Jahre wartest du auf den Erlöser. Gott greift ein, schickt diesen Mose, zeigt seine Macht durch 10 Plagen. Was passiert? Pharao gedemütigt, zerstört, am Boden vernichtet. Und die einzige Möglichkeit, die er hat, und jetzt verschwindet aus meinem Land. Nehmt alles mit, keine Kompromisse. Ihr kriegt kein Angebot mehr von mir. Ich muss das tun, was euer Gott von euch verlangt. Und das ist die Allmacht Gottes. Und ich bin überzeugt davon, wenn Gott einen Menschen aus Ägypten ruft, dann gibt es keine Macht, die das verhindern kann. Gibt es nicht. Warum? Weil Gott der Allmächtige ist. Aber dann stehen wir in der Gefahr, immer und immer wieder Kompromisse einzugehen. Und das ist das, was Mose nicht gesagt hat. Mose hat gesagt, Gott hat ein Gebot gegeben, 3 Tagesreisen weit, das ganze Volk, alle Viecher, alles muss mit. Und wir gehen auf keinen Kompromiss ein. Und dieser Mose war in dem Bereich zumindest entschieden in der Nachfolge. Jetzt haben diese Leute es geschafft, das Volk ist aus der Sklaverei. Und jetzt haben die doch einen Riesengrund gehabt zu feiern, oder? Die hätten Luftsprünge machen müssen. Aber es gibt ein Problem. Wollte Gott, wir wären in Ägypten gestorben. Als wir bei den Fleischtöpfen saßen, hatten Brot die Fülle. Denn ihr habt uns dazu herausgeführt in diese Wüste, dass ihr diese ganze Gemeinde an Hunger sterben lasst. Wir denken an die Fische, die wir in Ägypten umsonst aßen. Wir denken an die Kürbisse, die Melonen, den Lauch, die Zwiebeln und den Knoblauch. Weißt du, was die gemacht haben? Die haben zurückgeschaut. Die haben in die Sklaverei geschaut. Und die haben gedacht, wow, das war ein tolles Leben. Die haben eine falsche Vorstellung gehabt. Die haben gedacht, Gott schickt einen Engel, der nimmt jeden Einzelnen auf einem roten Teppich Richtung Kanaan. Das war ihre Vorstellung. Und auf einmal kommen feindliche Völker, auf einmal müssen sie Krieg führen, auf einmal haben sie nichts zu essen, kein Problem, Gott öffnet den Himmel.
Auf einmal haben sie nichts zu trinken, kein Problem, aus einem toten Felsen schickt Gott lebendiges Wasser, alles kein Problem. Aber die kamen damit nicht zurecht. Die haben gedacht, Gott nachzufolgen wäre einfach. Aber weißt du, was ihr größtes Problem war? Sie hatten das Ziel nicht mehr vor Augen. Das war das Problem. Gott hatte das Land Kanaan für sie bereitet. Ein Land, in dem Milch und Honig fließt. Und er hat sie aus der Sklaverei herausgeholt. Und auf dem Weg gucken sie nicht mehr nach vorne, sondern sie schauen zurück und sagen, weißt du, das war doch gar nicht mal so schlecht in Ägypten. Und das ist für uns Christen ein ganz, ganz großes Problem. Wir haben die größte Herrlichkeit vor uns. Das Größte, was kein Mensch verstehen und begreifen kann, hat Gott für uns vorbereitet. Wir haben keinen einzigen Grund, zurück in die Sklaverei zu schauen. Das, was wir tun müssen, wir müssen nach vorne schauen. Wir müssen ohne Kompromisse diesen schmalen Weg gehen, egal, koste es, was es wolle. Es kann schwer sein, aber wir dürfen nie vergessen, wer steht dahinter und hat gesagt, durch eine starke Hand gezwungen muss er sie ziehen lassen. Wer steht hinter uns und sagt, ich habe dir ein ewiges, unerschütterliches Reich bereitet? Das ist Gott persönlich, der Schöpfer. Und ich glaube, wenn wir einmal im Himmel ankommen, wir werden staunen, staunen, staunen. Wir kommen aus dem Staunen und Loben nicht raus. Vielleicht werden wir an manche Begebenheiten auf dieser Welt denken und sagen uns, oh Mann, was für dumme Gedanken habe ich gehabt? An was für Dingen habe ich eigentlich festgehalten? Habe ich das Ziel nicht mehr vor Augen gehabt? Und das ist das, was ich uns wünsche. Dass wir entschieden sind in der Nachfolge, dass wir brechen mit allen Kompromissen, dass wir Jesus ganz bewusst den ersten Platz geben, dass wir entschieden diesen schmalen Weg gehen, dass wir willig das Kreuz tragen und dass wir nach vorne schauen auf das, was vor uns liegt. Wir Christen haben allen Grund, die glücklichsten Menschen auf dieser Welt zu sein. Warum? Weil die größte Herrlichkeit auf uns wartet. Und es gibt einen Preisrichterstuhl. Wir werden eines Tages für unser Leben belohnt. Und ich kann mich an die Aussage von einem Lehrer erinnern, der sagt, ich möchte Jesus in die Augen schauen, wenn ich vor ihm stehe. Ich möchte nicht beschämt vor ihm stehen. Und vielleicht wird Jesus

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0: Wir haben also gesehen in Jesaja 52, Vers 15 wird das Wunder der Nationen vorgestellt, die positiv reagieren sollten auf die Botschaft des leidenden Messias. Viele Nationen, die in Staunen versetzt werden und sogar deren Könige werden den Mund verschließen, weil sie eine völlig unerwartete Botschaft vernehmen werden. Dann haben wir in 53,1 den Unglauben der Masse des auserwählten Volkes gefunden. Wer hat unserer Verkündigung geglaubt und wem ist der Arm des Herrn offenbar geworden? Und nun wird der Messias beschrieben, wie er erscheinen würde in Niedrigkeit. Liest jemand weiter und er ist?
1: Er schoss auf vor ihm wie ein Reis und wie eine Wurzel aus dürrem Erdreich. Er hatte keine Gestalt und Hoheit. Wir sahen ihn, aber da war keine Gestalt, die uns gefallen hätte.
0: Jawohl. Also hier wird nun diese Ablehnung des eigenen Volkes zum Ausdruck gebracht. Als wir ihn sahen, das Wir bezieht sich auf das jüdische Volk, da hatte er kein Ansehen, dass wir seiner begehrt hätten. Aber wie soll der Messias da aufwachsen? Er wird verglichen mit einem Trieb oder Reis und mit einem Wurzelspross. Aus ihrem Erdreich erwarte man nicht das Grüntreibende, ja? Aber so war das eben. Der Herr Jesus ist aufgewachsen in Nazareth, aber in einem Judentum, das sehr stark von Äußerlichkeit und toter Gesetzesreligion gekennzeichnet war. Wenn wir bedenken, wie der Herr das Pharisäertum zu seiner Zeit aufdeckt, in dem sehr viel Heuchelei da war, das entspricht diesem dürren Erdreich. Aber in diesem ungünstigen Umfeld, da ist er aufgewachsen. Wir haben ja schon gesehen in Lukas 23, der Herr vergleicht sich mit dem grünen Holz. Wenn man dies an dem grünen Holz tut, was wird an den Dürren geschehen? Und da wird er eben verglichen mit Wurzelspross, mit einem Trieb, der aufschießt. Aber wichtig, ich habe in meiner Bibel das besonders gekennzeichnet, wie ein Trieb vor ihm aufschoss. Also in Gemeinschaft mit Gott. Und das sehen wir so schön in Lukas 2. Das ist ja das einzige Evangelium, das so ausführlich über die Geburt, Kindheit und Jugend spricht. Lukas betont eben am meisten die Menschheit Jesu. Und das ist bedeutsam, dass er als Arzt eben dieses Evangelium geschrieben hat. Lesen wir Lukas 2, Vers 39 und 40.
1: Und da sie es alles vollendet hatten nach dem Gesetz des Herrn, kehrten sie wieder heim nach Galiläa in ihre Stadt Nazareth. Aber das Kind wuchs und ward stark, voller Weisheit, und Gottes Gnade war bei ihm.
0: Jawohl. Also der Herr Jesus war von Geburt an, von kleinster Kindheit an, in völliger Gemeinschaft mit dem Vater. Und so war Gottes Gnade in dieser einzigartigen Weise auf ihm. Und dann, ab Vers 41, wird über den 12-jährigen Jesus gesprochen, wie er im Tempel war und da inmitten der Lehrer in Israel sich befand. Wir wissen ganz genau, wo das im Tempel war, weil es üblich war im zweiten Tempel, dass an den Festtagen, am Schabbat und dann auch an den Festen wie Pessach, Schavuot und so weiter, da kamen die großen Lehrer des Sanhedrins, die ihren Sitz hatten in der südlichsten Halle, in der königlichen Säulenhalle. Die kamen auf die Terrasse, die sich gerade südlich vom innersten Vorhof befand. Übrigens gerade vor einer dieser Türe, die ich schon erwähnt hatte, die in die Kammer der Ratsleute führte. Also vor der Kammer der Ratsleute, vor dem Tor der Erstgeborenen und so weiter, da war diese Terrasse. Und da durfte das Volk biblische Fragen stellen. Und die haben die Fragen beantwortet. Und hier in diesem Abschnitt finden wir den 12-jährigen Jesus inmitten der Lehrer. Aber dann steht, wie nicht nur wie er sie befragte, sondern wie sie ihn befragten. Die haben also realisiert, dieser 12-jährige kennt die Tora wie kein anderer. Und plötzlich haben die begonnen, ihn zu befragen. Das war absolut unüblich. Also die größten Lehrer Israels befragen den 12-Jährigen. Und am Schluss von diesem Abschnitt lesen wir noch Vers 52.
1: Und Jesus nahm zu an Weisheit, Alter und Gnade bei Gott und den Menschen.
0: Jawohl. Das entspricht eben diesem Satz in Jesaja 53. Und er ist wie ein Reis oder wie ein Trieb vor ihm aufgeschossen. Unter der Gnade Gottes, in der völligen Gemeinschaft mit dem Vater. Und ich möchte noch erinnern, wir haben früher mal Psalm 22 durchgearbeitet. Und in Psalm 22 sagt der Messias, von Mutterleibe an bist du mein Gott. Das könnte keiner von uns sagen. Denn man kann nur sagen, Gott ist mein Gott von dem Moment an, wo man eine persönliche Beziehung zu ihm hat. Aber der Herr Jesus musste sich nie bekehren. Und so konnte er sagen, von Mutterschoße an bist du mein Gott. Diese Gemeinschaft war da von allem Anfang an. Und dann haben wir bereits gelesen, er hatte keine Gestalt und keine Pracht. Und als wir ihn sahen, da hatte er kein Ansehen, dass wir seine begehrt hätten. Er erschien nicht so, wie die meisten das gehofft hätten. Die meisten erwarteten, der Messias wird als König kommen. Und zwar machtvoll, so dass er das Joch der Römer, der fremden Besatzungsmacht, abwerfen würde, um Israel zu befreien. Und genau dieser Vorstellung entsprach der Herr überhaupt nicht. Er kam in Niedrigkeit, Schlichtheit, und darum wird hier ausgedrückt, wir hatten kein Gefallen an ihm. Das bedeutet also nicht, dass er als Mensch etwa hässlich ausgesehen hätte. Das ist überhaupt nicht so. Aber seine Erscheinung in Niedrigkeit und Schlichtheit, das war nicht das, was man erwartet hatte. Natürlich wusste man im Judentum, es gibt Stellen, die sprechen von dem herrschenden Messias und es gibt auch Stellen, die sprechen über den leidenden Messias. Das war bekannt. Und darum hat sich auch im Judentum die Theorie entwickelt, es gäbe zwei Messias. Der Maschiach ben Josef, Messias Sohn des Josef, der leiden würde. So wie Josef litt. Und dann sprach man über Maschiach ben David, das ist der, der herrschen würde. Und man verstand, das sind zwei verschiedene Messias. Und natürlich wusste man von dem leidenden Messias, aber das interessierte die meisten eben nicht so. Sie sahen auch nicht die große Notwendigkeit der Sündenvergebung, wie das in Jesaja 53 eben so zentral vorgestellt wird. Sie sahen mehr die politischen Probleme. Es ist ja auch so heute. Und es war ja auch damals in der Zeit der 68er-Bewegung. Die Leute haben gemeint, die Probleme sind politischer Natur. Man muss einfach die Gesellschaft politisch umkrempeln und dann bringen wir eine wunderbare Zukunft hin. Ja, aus dem ist nichts geworden. Weil das Problem eben nicht politisch ist. Politische Natur, sondern das Problem liegt in der Natur des Menschen. Das Grundproblem ist unsere Sündhaftigkeit. Und das muss zuerst gelöst werden. Aber schon damals, viele Menschen wollten nicht das als Grundproblem sehen, sondern sie sahen, die größte Wichtigkeit ist eine politische Befreiung. Und so hat man eben diesen Aspekt im Hintergrund gelassen, obwohl er bekannt war, und hat das Königtum betont. Und das führte dazu, er hatte keine Gestalt und keine Pracht. Und als wir ihn sahen, da hatte er kein Ansehen, dass wir seiner begehrt hätten. Jetzt liest jemand Vers 3, bitte.
1: Er war der Allerverachteste und Unwerteste, voller Schmerzen und Krankheit. Er war so verachtet, dass man das Angesicht vor ihm verbarg. Darum haben wir ihn für nichts geachtet.
0: Hier heißt es verlassen von den Menschen. Aber die grammatikalische Form hier im Hebräischen ist sehr speziell. Es ist nicht das normale Wort für Menschen, das wäre Anashim. Aber hier ist der Plural Ishim gebraucht. Und Ishim meint speziell Männer von hohem Rang. Also dieser Vers weist darauf hin, dass besonders die führenden Leute ihn ablehnen würden. Also man könnte sinngemäß umschreiben, er war verachtet und verlassen von den hochgestellten Menschen. Ein Mann, der Schmerzen und mit Leiden vertraut. Und wie einer, vor dem man das Angesicht verbirgt. Und wir sehen, dass die Ablehnung des Herrn Jesus in erster Linie kam von der Führerschaft. Und selbst noch vor Pilatus war es die Führerschaft, zusammen mit dem hohen Priester, die das Volk aufwiegelte, um die Kreuzigung von Pilatus zu verlangen. Und die Masse hat diesen Führern blind gehorcht, ist ihnen blind gefolgt. Aber das wird also hier speziell hervorgehoben, dass die Ablehnung ganz besonders von der führenden Schicht hier kommen würde. Jetzt Vers 4.
1: Fürwahr, er trug unsere Krankheit und lud auf sich unsere Schmerzen. Wir aber hielten ihn für den, der geplagt und von Gott geschlagen und gemartert wäre.
0: Ja, bis dahin. Dieser erste Satz in Vers 4 wird uns erläutert im Neuen Testament. Es geht ja hier nicht um Sünden, sondern steht hier, er hat unsere Leiden getragen. Unsere Schmerzen hat er auf sich geladen. Das müssen wir unterscheiden. Erst später in Vers 5 kommt, doch um unsere Übertretungen willen war er verwundet. Da geht es um unsere Sünden. Aber in Vers 4 geht es um unsere Leiden, Schmerzen. Schlagen wir auf in Matthäus 8. Da finden wir die Auslegung des Heiligen Geistes zu diesem Vers. Matthäus 8, Verse 16 und 17.
1: Am Abend aber brachten sie viele Besessene zu ihm. Und er trieb die Geister aus mit Worten und machte allerlei Kranke gesund, auf das erfüllet würde, was gesagt ist durch den Propheten Jesaja, der da spricht. Er hat unsere Schwachheiten auf sich genommen, und unsere Seuchen hat er getragen.
0: Ja, und das ist jetzt ein Jesaja-Zitat aus 53,4. Und hier wird erklärt, diese Prophetie hat sich nicht am Kreuz erfüllt, das Tragen der Krankheiten, sondern zu Lebzeiten. Und zwar darin, dass der Herr eben ein Mitgefühl für die Leidenden hatte und so innerlich eben das Leiden der Menschen mittrug. Das ist sehr wichtig, weil in der charismatischen Bewegung wird dieser Vers genommen als Beweis, Christus hätte am Kreuz nicht nur unsere Sünden getragen, sondern auch unsere Krankheiten. Und so wie er die Sünden weggetan hat und sie vergeben wurden, sei nun auch die Krankheit weg. Und darum sollten Christen gar nicht mehr krank sein. Und wenn sie eben doch krank sind, dann ist es, weil sie eben nicht auf das Lamm schauen und nicht glauben oder zu wenig glauben. Und da muss man sagen, das ist eine falsche Lehre. Die Bibel sagt, diese Stelle bezieht sich auf das Leben des Herrn. Und es bezieht sich nicht auf das Kreuz, sondern eben darauf, dass er die Leiden der Menschen, er hat sie mitgetragen. Er war zwar verachtet und abgelehnt und dadurch hat er gelitten. Er war ein Mann der Schmerzen und verachtet, aber er selber hat dennoch die Nöte der kranken Menschen und eben ihre Krankheit so innerlich mitgetragen. Und lesen wir nochmals den zweiten Satz in Vers 4.
1: Wir aber hielten ihn für den, der geplagt und von Gott geschlagen und gemartert wäre.
0: Jawohl. Und dieser Ausdruck geschlagen oder bestraft ist sehr interessant. Es ist auf Hebräisch Nagua. Und dieser Ausdruck wird im Hebräischen speziell benutzt für jemanden, der durch Lepra geschlagen ist. Als eine Strafe für sein sündiges Leben. Und das ist nun interessant im Talmud, das ist das wichtigste theologische Werk im Judentum nach der Bibel. Im Talmud Babli, im Traktat Sanhedrin 98b,

0: eben ein Volksverführer, ein Irrlehrer. Und das haben sie auch versucht, die führenden Leute zu belegen. Der Herr hat wiederholt am Sabbat Kranke geheilt. Und sie haben gesagt, das ist eine Verletzung des Schabbatgebotes. Und darum kann er nicht der Messias sein, denn er bricht die Tora. Die ganz klar sagt in den 10 Geboten, dass man den Schabbat heiligen muss und an ihm nicht arbeiten darf. Aber das ist ein Problem ihrer engen Auslegung. Der Herr hat keine Mühe und keinen Krampf gehabt, um Menschen zu heilen. Er konnte einfach der Krankheit gebieten und die waren gesund. Er konnte die Hand auflegen und die waren gesund. Das war nicht ein Arbeiten. Aber in ihrer Engstirnigkeit haben sie das als Arbeit bewertet und damit als Bruch des Schabbatgebotes und folglich, er ist nicht der Messias. Ist ein Verführer. Er steht unter göttlichem Zorn. Wir hielten ihn für bestraft, von Gott geschlagen und niedergebeugt. Und jetzt kommt hier die Einsicht. Doch um unsere Übertretungen willen war er verwundet. Dort am Kreuz war er nicht, weil er dasselbe verschuldet hatte, sondern er war dort an dieser Stelle wegen uns. Jetzt versteht man, jeder Jude, all diese Hunderttausenden, auch die heute zum Glauben gekommen sind, die können das so sagen. Eben, ich bin aufgewachsen und bin so belehrt worden von klein auf. Er war bestraft, von Gott geschlagen und niedergebeugt. Ist übrigens in orthodoxen Kreisen ist es üblich, dass man den Namen Jesus gar nicht ausspricht. Also, dass man spricht von ihm, er. Aber den Namen schon gar nicht auf die Zunge nimmt. Und wenn schon, dann wird gesagt Jeschu. Orthodoxe Juden sprechen nicht von Jeschua. Das ist ja der Name Jesus auf Hebräisch ausgesprochen. Sondern Jeschu. Und das wird aufgefasst als eine Abkürzung. In der hebräischen Schrift sind das drei Buchstaben. Jud, Sch und Wav. U. Das U wird angedeutet durch ein V. Und das wird als Abkürzung für einen Satz gesehen. Jemache, Schmo, Usichrono. Jemache, Schmo, Usichrono. Möge sein Name ausgelöscht werden und sein Gedächtnis. Das ist ein Fluch. Also bewusst, wenn schon ein Name genannt wird, dann wird der Name als Fluch ausgesprochen. Jeschu. Das spricht genau dem. Und wir hielten ihn für bestraft. Als Nagua. Von Gott geschlagen und niedergebeugt. Und jetzt kommt die Erkenntnis. Doch um unsere Übertretungen willen war er verwundet. Er war der Vollkommene, der Reine, der Sündlose. Aber er hat dieses Leiden am Kreuz auf sich genommen wegen unserer Schuld. Das bezieht sich jetzt auf das Kreuz. Und diese Stelle wird auch in 1. Petrus 2 von Petrus direkt auf die Kreuzesleiden des Herrn bezogen. Also wichtig, Vers 4 wird in Matthäus erklärt, bezieht sich auf das Leben. Vers 5 und die weiteren Verse, 1. Petrus 2 sagt, das bezieht sich auf sein Tragen der Sünde an dem Holz, auf dem Kreuz. Doch um unsere Übertretungen willen war er verwundet, um unsere Missetaten willen zerschlagen. Lesen wir weiter, Vers 6.
1: Wir gingen alle in die Irre wie Schafe, ein jeder sah auf seinen Weg. Aber der Herr warf unser alle Sünde auf ihn.
0: Ich habe erklärt, wie dieses Kapitel eben heute unter den bekehrten Juden von so großer Bedeutung ist, aber es ist der Fall durch alle Jahrhunderte hindurch. Und dieses Kapitel wird auch eine ganz besondere Bedeutung haben in der Zukunft. Denn wir wissen, dass wenn der Herr Jesus wiederkommen wird in der Zukunft, da wird er auf dem Ölberg erscheinen. Und in Sacharja 12 wird beschrieben, wie das jüdische Volk ihn dann empfangen wird. Ich war in den 3,5 Jahren davor, das wird die große Drangsalszeit sein, da wird ja der schlimmste Weltkrieg aller Zeiten stattfinden. Und das Ganze wird ausgelöst werden nach Daniel 11, 40 durch den König des Nordens, der von Norden her Israel völlig überrennen wird. Und in Joel 2 wird gesagt, das Land ist vor dieser Armee wie der Garten Eden. Und da, wenn sie durch ist, ist alles verbrannt.

0: Das ganze Land wird verwüstet werden. Und in Daniel 11 wird auch beschrieben, auf dem Seeweg über dem Mittelmeer wird die Armee kommen und wird alles überrennen. Und Sacharja 13,8 sagt, dass in dieser Zeit 2/3 der jüdischen Bevölkerung im Land umkommen wird. 1/3 wird in dieser Zeit zur Umkehr kommen und wird den Messias erkennen. Der Überrest. Natürlich, wenn man das jetzt auf heutige Verhältnis übertragen würde, ist das eigentlich gewaltig. Heute gibt es weit mehr als 5 Millionen Juden in Israel. Also 1/3 wäre ja schon bald 2 Millionen. Ich meine, wenn wir in der Schweiz sagen könnten, es wird einmal 1/3 der Schweizer errettet werden. Oder 1/3 von Deutschland. Aber eine solche Verheißung gibt es nicht. Für Israel gibt es sie. Und dieser Drittel wird dann, wie Sacharja 12, Vers 10 sagt, auf ihn blicken, den sie durchbohrt haben. Und sie werden über ihn wehklagen. Sie werden erkennen, er war es doch. Und wir haben ihn von Generation zu Generation überliefert. Er ist der Nagua, der Geschlagene. Er ist der, dessen Namen man nicht in den Mund nehmen darf. Dabei war er es. Und so werden die dann in diesem Bußgebet, das in Sacharja 12 eben angedeutet wird, werden die Jesaja 53 so wörtlich rezitieren können. Und dann wird auch klar, warum dieses Kapitel zumeist in der Vergangenheitsform geschrieben ist. Sodass sie dann beten können, wir hielten ihn für bestraft, von Gott geschlagen und niedergebeugt. Doch um unsere Übertretungen willen war er verwundet. Um unsere Missetaten willen zerschlagen. Vers 6, wir alle irrten umher wie Schafe. Wir wandten uns an jeder auf seinen Weg. Wir sind alle einen falschen Weg gegangen. Aber jetzt erkennen wir, dass er die Strafe für unsere Ungerechtigkeit auf sich genommen hatte. Ihn hat alles getroffen. Lesen wir Vers 7.
1: Als er gemartert ward, litt er doch willig und tat seinen Mund nicht auf, wie ein Lamm, das zur Schlachtbank geführt wird, und wie ein Schaf, das verstummt vor seinem Scherer, tat er seinen Mund nicht auf.
0: Ja, also hier wird nun der Prozess Jesu beschrieben. Er tat seinen Mund nicht auf. In Matthäus 27 ist das so eindrücklich beschrieben. Schlagen wir das auf. 26, Vers 59. Da sind wir in der königlichen Säulenhalle im Tempel bei der Sanhedrin-Sitzung. Liest jemand? Vers 62.
2: Die hohen Priester aber und Ältesten und der ganze Rat suchten falsch Zeugnis wider Jesum, auf dass sie ihn töteten, und fanden keins. Und wiewohl viel falsche Zeugen herzutraten, fanden sie doch keins. Zuletzt traten herzu 2 falsche Zeugen und sprachen, er hat gesagt, ich kann den Tempel Gottes abbrechen und in 3 Tagen ihn bauen. Und der hohe Priester stand auf und sprach zu ihm, antwortest du nichts zu dem, was diese wider dich zeugen? Aber Jesus schwieg still.
0: Ja, das ist das Erstaunliche. Der Herr hat sich überhaupt nicht mehr verteidigt und ist auf diese Vorwürfe überhaupt nicht mehr eingetreten. Warum? Wenn wir die Evangelien lesen, dann sehen wir, dass der Herr sehr wohl bei Diskussionen und Auseinandersetzungen, da hat er geantwortet. Und er hat immer die Widersacher widerlegen können. Er hat sie zum Schweigen gebracht. Aber jetzt, bei diesem letzten Prozess, da hat der Herr nicht mehr gesprochen. Und zwar, weil von Anfang an feststand, dass er sterben sollte. Es konnte auch gar nicht mehr gedreht werden. Es ging also gar nicht mehr um die Wahrheit. Es ging nur noch darum, den Prozess durchzuziehen. Und der Herr hat das auf sich genommen, weil er wusste, er muss nach Golgatha gehen. Aber es war auch nicht umkehrbar. Es war ja so, im Talmud wird gesagt, bei Angelegenheiten über Leben und Tod darf man keine Gerichtsverhandlung nachts durchführen. Aber der Herr wurde ja nach der Passafeier, also am Anfang der Nacht, verhaftet. Und die Führer waren darauf aus, dass alles so schnell wie möglich geht, damit nicht irgendein Volksaufstand noch kommen könnte. Und so haben sie sich in Privathäusern, zuerst bei Kaiaphas und bei dem Schwiegervater Annas, versammelt und haben inoffiziell das ganze Prozedere durchgemacht. Aber in ihren Augen war das quasi keine Gerichtsverhandlung. Es war ja ein Privathaus. Aber da war schon alles vorbereitet, wie uns die Evangelien das ja beschreiben. Und dann, sobald die Sonne aufging, gingen sie ins Synedrium, in Sanhedrin. Denn mit dem Aufgehen der Sonne durfte man die Gerichtsverhandlung führen. Und die musste so schnell wie möglich durchgezogen werden. Es war ja schon alles durchbesprochen in der Nacht. Und der Herr antwortet nichts mehr. Keine Verteidigung. Und da erfüllt sich eben wie ein Lamm, das zur Schlachtung geführt wird, und wie ein Schaf, das stumm ist vor seinen Scheren, er tat seinen Mund nicht auf. Und jetzt kommt ein ganz schwieriger Vers. Liest jemand Vers 8?
1: Er ist aus Angst und Gericht hinweggenommen. Wer aber kann sein Geschick ermessen? Denn er ist aus dem Lande der Lebendigen weggerissen, da er für die Missetat meines Volks geplagt war.
0: Ja, also diesen Satz, er ist hinweggenommen worden aus der Angst und dem Gericht. Dieses Hinwegnehmen oder Hinwegreißen, das deutet an, dass er ganz, ganz schnell durch das Gericht hindurchgezogen werden sollte. Es sollte ein kurzen Prozess sein. Er ist hinweg oder hindurchgerissen worden durch Angst und Gericht. Und jetzt kommt die Frage, und wer wird sein Geschlecht aussprechen? Das heißt, wer kann diese Generation von damals beschreiben in ihrer Bosheit, die so dezidiert darauf aus war, er muss sterben? Wer kann das beschreiben? Das ist eine rhetorische Frage. Und dann wird erklärt, denn er wurde abgeschnitten aus dem Lande der Lebendigen. Die haben ihn ermordet. Das war ein Justizmord. Aber dann wird erklärt, wegen der Übertretung meines Volkes hat ihn Strafe getroffen. Also Gott spricht, dass er aber nicht aus eigener Schuld stirbt, sondern er nimmt die Schuld des Volkes Israel auf sich. Dieser Satz ist ganz wichtig, um Rashi und Abravanel zu widerlegen, diese Rabbiner im Mittelalter, die gesagt haben, nein, dieses Kapitel spricht nicht vom Messias, sondern von dem Volk Israel. Dann kann man sagen, nein, unmöglich, denn der Leidende hier, der stirbt ja anstelle des Volkes Israel, des Volkes Gottes. Dann kann er nicht das Volk sein. Er stirbt ja für das Volk. Vers 9 haben wir schon besprochen. Eigentlich wäre sein Ende gewesen in der Verbrennung, das Grab der Gesetzlosen, aber er bekam das Grab eines Reichen. Und die Begründung, weil er kein Unrecht begangen hat und kein Trug in seinem Mund gewesen ist. Interessant ist, das Wort für Tod ist im Hebräischen im Plural. Also, aber bei einem Reichen ist er gewesen in seinen Toden. Das kann man natürlich nicht übersetzen, ja? Das ist eine hebräische Ausdrucksweise. Der Plural drückt das Schmerzhafte und Qualvolle der Todesart aus. Aber wenn man das eben als Kommentar hinzufügt, man kann es nicht übersetzen, aber als Kommentar in der Fußnote, dann ist es hilfreich, um das Kapitel noch tiefer zu verstehen. Jetzt liest jemand Vers 10.
1: So wollte ihn der Herr zerschlagen mit Krankheit. Wenn er sein Leben zum Schuldopfer gegeben hat, wird er Nachkommen haben und in die Länge leben. Und des Herrn Plan wird durch seine Hand gelingen.
0: Ja, die Tatsache in Vers 10 wird gesprochen von dem Schuldopfer, hebräisch Ascham. Das ist der Fachausdruck für das Blutopfer in 3. Mose, das für Schuld, die Schaden angerichtet hat, dargebracht werden musste. Also hier haben wir einen Begriff aus dem Opfer, Tieropferdienst des Tempels. Und hier wird erklärt, der Messias, der Knecht Gottes, wird als Ascham, als Schuldopfer sterben. Und da sehen wir, dass also bereits alttestamentlich klar war, dass dieses ganze Opfersystem Israels in der Stiftshütte, dann im 1. Tempel von Salomo und im 2. Tempel, das ganze Opfersystem wies hin auf den Messias. Schon alttestamentlich konnte man wissen, diese Tieropfer haben in sich selbst keinen Sinn. Das Opfer von Stieren und Böcken kann keine Sünde wegnehmen. Aber es weist eben hin auf das eine Opfer, das einmal der Messias für unsere Schuld bringen sollte. Und so konnten die schon alttestamentlich verstehen, wenn sie im Tempel waren und für ihre Sünden ein stellvertretendes Opfer brachten, das weist hin auf den, der einmal kommen muss. Man muss immer daran denken, wenn man ein Sündopfer brachte oder eben ein Schuldopfer, dann musste man als Schuldiger das Opfer, sagen wir, auf die Ziege oder auf das Schaf, dann musste man die Hände auf den Kopf des Opfers drücken. Samach heißt nicht nur auflegen. Samach heißt eben aufstützen. Also man übertrug gewissermaßen das ganze Gewicht seiner Person auf das unschuldige Tier. Ein Schaf kann ja nicht sündigen. Also das Tier war unschuldig. Aber der Schuldige drückt aus, ich muss mich mit diesem Opfer identifizieren. Und dabei musste man konkret bekennen, was man begangen hat. Und dann sagt 3. Mose, Kapitel 1 bis 7, da wird das alles erklärt, dann musste man das Opfertier schächten. Das Blut musste fließen und dadurch bekam man Vergebung. Aber man konnte alttestamentlich schon wissen mit Jesaja 53, nicht dieses Schaf nimmt meine Schuld weg, sondern es ist nur ein Bild, eine Vorausschau auf den einen, auf den Messias, der einmal kommen würde, um als Opfer sein Leben zu geben. Ja, dann wollen wir an dieser Stelle für heute Schluss machen. Wollen wir noch beten zum Schluss. Herr Jesus, wir danken dir, dass wir dein Wort haben und wir finden darin dich und deine Herrlichkeit. Wir finden darin bestätigt, dass du wirklich der bist, auf den wir warten mussten. Und wie wunderbar, dass wir dich erkennen durften als den, der alles gut gemacht hat am Kreuz. Danke für dieses vollkommene Opfer, das reicht für jeden, der kommt und seine Schuld dir in Gebet bekennt. Und Herr Jesus, danke, dass dein Wort uns auch unterrichtet über die Zukunft und wir so auch wissen dürfen, alles ist in deiner Hand. Und wir sind nicht irgendwie blindem Schicksal anvertraut. Und auch unser persönliches Leben ist ganz in deiner Hand. Und so möchten wir uns auch für die weitere Zeit und auch für unseren Heimgang jetzt von hier, möchten wir uns dir und deiner Gnade anbefehlen. Amen.

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1: Ein guter Ruf ist besser als gute Salbe, und der Tag des Todes besser als der Tag der Geburt. Es ist besser, in ein Haus zu gehen, wo man trauert, als in ein Haus, wo man feiert. Denn da zeigt sich das Ende aller Menschen, und der Lebende nehme es zu Herzen. Trauern ist besser als Lachen, denn durch Trauern wird das Herz gebessert. Das Herz der Weisen ist dort, wo man trauert, aber das Herz der Toren dort, wo man sich freut. Es ist besser, das Schelten des Weisen zu hören, als den Gesang der Toren. Denn wie das Krachen der Dornen unter den Töpfen, so ist das Lachen der Toren. Auch das ist eitel. Unrechter Gewinn macht den Weisen zum Toren, und Bestechung verdirbt das Herz. Der Ausgang einer Sache ist besser als ihr Anfang. Ein Geduldiger ist besser als ein Hochmütiger. Sei nicht schnell, dich zu ärgern, denn Ärger ruht im Herzen des Toren. Sprich nicht, wie kommt's, dass die früheren Tage besser waren als diese, denn du fragst das nicht in Weisheit. Weisheit ist gut mit einem Erbgut und hilft denen, die die Sonne sehen. Denn wie Geld beschirmt, so beschirmt auch Weisheit. Aber die Weisheit erhält das Leben dem, der sie hat. Sieh an die Werke Gottes. Denn wer kann das gerade machen, was er krümmt? Am guten Tage sei guter Dinge, und am bösen Tag bedenke, diesen hat Gott geschaffen wie jenen, damit der Mensch nicht wissen soll, was künftig ist. Dies alles habe ich gesehen in den Tagen meines eitlen Lebens. Da ist ein Gerechter, der geht zugrunde in seiner Gerechtigkeit, und da ist ein Gottloser, der lebt lange in seiner Bosheit. Sei nicht allzu gerecht und nicht allzu weise, damit du dich nicht zugrunde richtest. Sei nicht allzu gottlos und sei kein Tor, damit du nicht stirbst vor deiner Zeit. Es ist gut, wenn du dich an das eine hältst und auch jenes nicht aus der Hand lässt. Denn wer Gott fürchtet, der entgeht dem allen. Die Weisheit macht den Weisen stärker als 10 Gewaltige, die in der Stadt sind. Denn es ist kein Mensch so gerecht auf Erden, dass er nur Gutes tue und nicht sündige. Nimm auch nicht zu Herzen alles, was man sagt, dass du nicht hören musst, wie dein Knecht dir flucht. Denn dein Herz weiß, dass du andern auch oftmals geflucht hast. Das alles habe ich versucht mit der Weisheit. Ich dachte, ich will weise werden. Sie blieb aber ferne von mir. Alles, was da ist, das ist fern und ist sehr tief. Wer will's finden? Ich richtete meinen Sinn darauf, zu erfahren und zu erforschen und zu suchen Weisheit und Einsicht, zu erkennen, dass Gottlosigkeit Torheit ist und Narrheit Tollheit. Und ich fand, bitterer als der Tod, sei eine Frau, die ein Fangnetz ist, und stricke ihr Herz und fesseln ihre Hände. Wer Gott gefällt, der wird ihr entrinnen, aber der Sünder wird durch sie gefangen. Schaut, das habe ich gefunden, spricht der Prediger, eins nach dem andern, dass ich Erkenntnis fände. Und ich suchte immerfort und hab's nicht gefunden. Unter 1000 hab ich einen Mann gefunden, aber eine Frau habe ich unter allen nicht gefunden. Schau, allein das habe ich gefunden. Gott hat den Menschen aufrichtig gemacht. Aber sie suchen viele Künste.

Wer ist wieder weise und wer versteht etwas zu deuten? Die Weisheit der Menschen erleuchtet sein Angesicht, aber ein freches Angesicht wird gehasst. Achte auf das Wort des Königs, aber wenn du einen Eid bei Gott leisten sollst, so übereile dich nicht. Geh von seinem Angesicht weg und halte dich nicht zu einer bösen Sache, denn er tut alles, was er will. In des Königs Wort ist Gewalt, und wer darf zu ihm sagen, was machst du? Wer das Gebot hält, der will nichts von einer bösen Sache wissen, denn des Weisen Herz weiß um Zeit und Gericht. Denn jedes Vorhaben hat seine Zeit und sein Gericht, und des Menschen Bosheit liegt schwer auf ihm. Denn er weiß nicht, was geschehen wird, und wer will ihm sagen, wie es werden wird? Der Mensch hat keine Macht, den Wind aufzuhalten, und hat keine Macht über den Tag des Todes, und keiner bleibt verschont im Krieg, und das gottlose Treiben rettet den Gottlosen nicht. Das alles habe ich gesehen und richtete mein Herz auf alles Tun, das unter der Sonne geschieht, zur Zeit, da ein Mensch herrscht über den anderen zu seinem Unglück. Und weiter sah ich Gottlose, die begraben wurden und zur Ruhe kamen, aber die Recht getan hatten, mussten hinweg von heiliger Stätte und wurden vergessen in der Stadt. Das ist auch eitel. Weil das Urteil über Böses Tun nicht sogleich ergeht, wird das Herz der Menschen voll Begier, Böses zu tun. Wenn ein Sünder auch 100-mal Böses tut und lange lebt, so weiß ich doch, dass es wohlgehen wird denen, die Gott fürchten, die sein Angesicht scheuen. Aber dem Gottlosen wird es nicht wohlgehen, und wie ein Schatten werden nicht lange leben, die sich vor Gott nicht fürchten. Es ist eitel, was auf Erden geschieht. Es gibt Gerechte, denen geht es, als hätten sie Werke der Gottlosen getan, und es gibt Gottlose, denen geht es, als hätten sie Werke der Gerechten getan. Ich sprach, das ist auch eitel. Darum pries ich die Freude, dass der Mensch nichts Besseres hat unter der Sonne, als zu essen und zu trinken und fröhlich zu sein. Das bleibt ihm bei seinen Mühen sein Leben lang, das Gott ihm gibt unter der Sonne. Ich richtete mein Herz darauf, zu erkennen die Weisheit und zu schauen die Mühe, die auf Erden geschieht, dass einer weder Tag noch Nacht Schlaf bekommt in seine Augen. Und ich sah alles Tun Gottes, dass ein Mensch das Tun nicht ergründen kann, das unter der Sonne geschieht. Und je mehr der Mensch sich müht zu suchen, desto weniger findet er. Und auch wenn der Weise meint, ich weiß es, so kann er es doch nicht finden.

denn ich habe das alles zu Herzen genommen, um dies zu erforschen. Gerechte und Weise und ihr Tun sind in Gottes Hand. Auch über Liebe und Hass bestimmt der Mensch nicht. Alles ist vor ihm festgelegt. Es begegnet dasselbe dem einen wie dem anderen, dem Gerechten wie dem Gottlosen, dem Guten und Reinen wie dem Unreinen, dem, der opfert, wie dem, der nicht opfert. Wie es dem Guten geht, so geht's auch dem Sünder. Wie es dem geht, der schwört, so geht's auch dem, der den Eid scheut. Das ist das Unglück bei allem, was unter der Sonne geschieht, dass es dem einen geht wie dem anderen. Und dazu ist das Herz der Menschen voll Bosheit. Und Torheit ist in ihrem Herzen, solange sie leben. Danach müssen sie sterben. Denn wer noch bei den Lebenden weilt, der hat Hoffnung. Denn ein lebender Hund ist besser als ein toter Löwe. Denn die Lebenden wissen, dass sie sterben werden. Die Toten aber wissen nichts. Sie haben auch keinen Lohn mehr, denn ihr Andenken ist vergessen. Ihr Lieben und ihr Hassen und ihr Eifern ist längst dahin. Sie haben kein Teil mehr auf der Welt an allem, was unter der Sonne geschieht. So geh hin und iss dein Brot mit Freuden, trink deinen Wein mit gutem Mut. Denn dies dein Tun hat Gott schon längst gefallen. Lass deine Kleider immer weiß sein und lass deinem Haupte Salbe nicht mangeln. Genieße das Leben mit deiner Frau, die du lieb hast, solange du das eitle Leben hast, das dir Gott unter der Sonne gegeben hat. Denn das ist dein Teil am Leben und bei deiner Mühe, mit der du dich mühst unter der Sonne. Alles, was dir vor die Hände kommt, es zu tun mit deiner Kraft, das tu. Denn bei den Toten, zu denen du fährst, gibt es weder Tun noch Denken, weder Erkenntnis noch Weisheit. Wiederum sah ich, wie es unter der Sonne zugeht. Zum Laufen hilft nicht schnell sein. Zum Kampf hilft nicht stark sein. Zur Nahrung hilft nicht geschickt sein. Zum Reichtum hilft nicht klug sein. Dass einer angenehm sei, dazu hilft nicht, dass er etwas gut kann, sondern alles liegt an Zeit und Glück. Auch weiß der Mensch seine Zeit nicht, sondern wie die Fische gefangen werden mit dem verderblichen Netz und wie die Vögel mit dem Garn gefangen werden, so werden auch die Menschen verstrickt zur bösen Zeit, wenn sie plötzlich über sie fällt. Ich habe unter der Sonne auch diese Weisheit gesehen, die mich groß dünkte. Da war eine kleine Stadt und wenig Männer darin, und es kam ein großer König, der belagerte sie und baute große Bollwerke gegen sie. Und es fand sich darin ein armer, weiser Mann, der hätte die Stadt retten können durch seine Weisheit. Aber kein Mensch dachte an diesen armen Mann. Da sprach ich, Weisheit ist zwar besser als Stärke, doch des Armen Weisheit wird verachtet, und auf seine Worte hört man nicht. Der weisen Worte in Ruhe vernommen sind besser als des Herrschers Schreien unter den Törichten. Weisheit ist besser als Kriegswaffen. Aber ein einziger Bösewicht verdirbt viel Gutes.

Tote Fliegen verderben gute Salben. Ein wenig Torheit wiegt schwerer als Weisheit und Ehre. Des Weisen Herz ist zu seiner Rechten, aber des Toren Herz ist zu seiner Linken. Auch wenn der Tor auf der Straße geht, fehlt es ihm an Verstand, doch er hält jeden andern für einen Toren. Wenn des Herrschers Zorn wider dich ergeht, so verlass deine Stätte nicht, denn Gelassenheit wendet großes Unheil ab. Dies ist ein Unglück, das ich sah unter der Sonne, gleich einem Versehen, das vom Gewaltigen ausgeht. Ein Tor sitzt in großer Würde, und Reiche müssen in Niedrigkeit sitzen. Ich sah Knechte auf Rossen und Fürsten zu Fuß gehen wie Knechte. Wer eine Grube gräbt, der kann selbst hineinfallen. Und wer eine Mauer einreißt, den kann eine Schlange beißen. Wer Steine bricht, der kann sich dabei wehe tun. Und wer Holz spaltet, der kann dabei verletzt werden. Wenn ein Eisen stumpf wird und an der Schneide ungeschliffen bleibt, muss man mit ganzer Kraft arbeiten. Aber Weisheit bringt Vorteil und Gewinn. Wenn die Schlange beißt vor der Beschwörung, so hat der Beschwörer keinen Vorteil.

wohl dir, Land, dessen König ein Edler ist und dessen Fürsten zur rechten Zeit tafeln als ehrbare Männer und nicht als Zecher. Durch Faulheit sinken die Balken und durch lässige Hände tropft es im Haus. Man hält Mahlzeiten, um zu lachen, und der Wein erfreut das Leben, und das Geld muss alles zu Wege bringen. Fluche dem König auch nicht in Gedanken und fluche dem Reichen auch nicht in deiner Schlafkammer, denn die Vögel des Himmels tragen die Stimme fort, und die Fittiche haben, sagen's weiter.

Lass dein Brot über das Wasser fahren, denn du wirst es finden nach langer Zeit. Verteile es unter 7 oder unter 8, denn du weißt nicht, was für Unglück auf Erden kommen wird. Wenn die Wolken voll sind, so geben sie Regen auf die Erde. Und wenn der Baum fällt, er falle nach Süden oder Norden zu, wohin er fällt, da bleibt er liegen. Wer auf den Wind achtet, der sät nicht, und wer auf die Wolken sieht, der erntet nicht. Gleich wie du nicht weißt, welchen Weg der Wind nimmt und wie die Gebeine im Mutterleibe bereitet werden, so kannst du auch Gottes Tun nicht wissen, der alles wirkt. Am Morgen sähe deinen Samen und lass deine Hand bis zum Abend nicht ruhen. Denn du weißt nicht, was geraten wird, ob dies oder das, oder ob beides miteinander gut gerät. Es ist das Licht süß und den Augen lieblich, die Sonne zu sehen. Denn wenn ein Mensch viele Jahre lebt, so sei er fröhlich in ihnen allen und denke an die finstern Tage, dass es viele sein werden. Denn alles, was kommt, ist eitel. So freue dich, Jüngling, in deiner Jugend und lass dein Herz guter Dinge sein in deinen jungen Tagen. Tu, was dein Herz gelüstet und deinen Augen gefällt, aber wisse, dass dich Gott um das alles vor Gericht ziehen wird. Lass den Unmut fern sein von deinem Herzen und halte fern das Übel von deinem Leibe, denn Kindheit und Jugend sind eitel.

Denk an deinen Schöpfer in deiner Jugend, ehe die bösen Tage kommen und die Jahre sich nahen, da du wirst sagen, sie gefallen mir nicht. Ehe die Sonne und das Licht, Mond und Sterne finstern.

Wetter werden und Wolken wiederkommen nach dem Regen. Zur Zeit, wenn die Hüter des Hauses zittern und die Starken sich krümmen und müßig stehen die Müllerinnen, weil es so wenige geworden sind, und wenn finster werden, die durch die Fenster sehen, und wenn die Türen an der Gasse sich schließen, dass die Stimme der Mühle leiser wird, und wenn sie sich hebt, wie wenn ein Vogel singt und alle Töchter des Gesanges sich neigen, wenn man vor Höhen sich fürchtet und sich ängstigt auf dem Wege, wenn der Mandelbaum blüht und die Heuschrecke sich bläht und die Kaper aufbricht. Denn der Mensch fährt dahin, wo er ewig bleibt, und die Klageleute gehen umher auf der Gasse. Ehe der silberne Strick zerreißt und die goldene Schale zerbricht und der Eimer zerschellt an der Quelle und das Rad zerbrochen in den Brunnen fällt. Denn der Staub muss wieder zur Erde kommen, wie er gewesen ist, und der Geist wieder zu Gott, der ihn gegeben hat. Es ist alles ganz eitel, spricht der Prediger. Ganz eitel. Es bleibt noch übrig zu sagen, der Prediger war ein Weiser und lehrte auch das Volk gute Lehre. Und er erwog und forschte und dichtete viele Sprüche. Er suchte, dass er fände angenehme Worte und schriebe recht die Worte der Wahrheit. Die Worte der Weisen sind wie Stacheln und wie eingeschlagene Nägel sind die einzelnen Sprüche. Sie sind von einem Hirten gegeben. Und über dem allen, mein Sohn, lass dich warnen. Denn des vielen Büchermachens ist kein Ende, und viel Studieren macht den Leib müde. Lasst uns die Hauptsumme aller Lehre hören. Fürchte Gott und halte seine Gebote, denn das gilt für alle Menschen. Denn Gott wird alle Werke vor Gericht bringen, alles, was verborgen ist. Es sei gut oder böse.

Hallo, schön, dass du da bist. Hier ist die Kindersendung von Radio Segenswelle mit Anna Sawatzki. Adam und Eva drehen sich langsam um. Sie gingen zum Ausgang des Gartens. Gab es denn keine Möglichkeit, hier zu bleiben? Nein, denn sie hatten gesündigt. So traurig und niedergeschlagen hatten wir Adam und Eva in der letzten Sendung verlassen. Doch das Leben ging weiter, auch bei Adam und Eva. Wie? Das erfährst du heute in dieser Sendung, gleich nach dem Lied.

Adam und Eva dachten noch oft an den Garten Eden zurück. Dort war es so schön gewesen. Aber jetzt war alles anders. Sie waren nicht mehr dort, weil sie Gott nicht gehorcht hatten. Ich kann es mir vorstellen, dass Eva öfter gedacht hatte, hätte ich doch bloß nicht die Frucht gegessen. Aber es war zu spät. Aber trotzdem gab es auch schöne Dinge für Adam und Eva. Denn bald bekamen sie einen Sohn. Sie freuten sich sehr und nannten ihn Kain. Eine Zeit später bekam Kain einen Bruder, Abel. Adam und Eva hatten viel Freude mit ihren Kindern. Oft sahen sie ihnen beim Spielen zu. Die Zeit verging, aus den Kindern wurden bald schon junge Männer. Kain und Abel waren Brüder, aber sie waren sehr unterschiedlich. Kain wurde Bauer. Er säte und er erntete, was auf den Feldern wuchs. So sorgte er mit dafür, dass die Familie etwas zum Essen hatte. Abel aber liebte die Tiere. Er wurde Hirte. Er brachte die Tiere auf die Weide, sorgte dafür, dass sie genug zu fressen bekamen und kümmerte sich um sie. Durch die Tiere bekamen sie Wolle und Felle und konnten sich neue Kleidung machen. Beide Brüder kannten Gott. Sie hatten oft von ihren Eltern gehört, wie sie im Garten Eden ganz nah mit Gott zusammen gelebt hatten. Vielleicht so, wie du oft mit deinen Eltern oder auch im Kindergottesdienst Geschichten von Gott gehört hast. Aber nur, weil man diese Geschichten hört, heißt es noch lange nicht, dass man auch mit Gott lebt. Gott möchte, dass jeder Mensch einmal umkehrt von seinem eigenen Weg und anfängt, mit ihm zu leben. Dazu reicht es nicht, dass man nur Geschichten hört. Man muss selber eine Entscheidung treffen. Du musst diese Entscheidung für dich treffen. Aber auch Kain und Abel mussten sie selber treffen.

Eines Tages wollten Kain und Abel Gott ein Opfer bringen. Damals brachte man Gott Opfer, um Gott Danke zu sagen. Denn das Getreide auf Kains Feld oder die Tiere in Abels Herde würden ohne Gott nicht leben und wachsen können. Kain ging und holte einige von seinen Früchten, die er geerntet hatte. Dann baute er einen Altar und legte seine Früchte darauf. Ich weiß nicht genau, warum Kain das tat. Auf jeden Fall tat er es nicht wirklich, weil er dankbar war. Vielleicht tat er es, weil seine Eltern es ihm gesagt hatten. Neben Kain stand sein Bruder Abel. Auch Abel hatte Gott einen Altar gebaut. Abel hatte eines seiner besten Lämmer geholt, um es Gott zu opfern. Abel war Gott wirklich von ganzem Herzen dankbar. Beide Brüder brachten Gott ein Opfer. Sie legten ihr Opfer auf den Altar und zündeten es an. Von außen gab es keinen großen Unterschied. Aber in ihren Herzen sah es ganz anders aus. Und Gott sah in ihre Herzen. Deshalb nahm er das Opfer von Abel an und freute sich darüber. Aber über Kains Opfer freute sich Gott nicht. Manchmal ist Sünde in deinem Leben, ohne dass du es merkst. Du bist neidisch oder undankbar. Aber Gott will dich zur Umkehr rufen. Er zeigt dir, was du falsch machst. Vielleicht liest du einen Bibelvers und merkst, oh, ich habe ja ganz anders gelebt, als Gott es möchte. Wie reagierst du dann? Gott ruft dich zur Umkehr. Das heißt, Gott möchte, dass du zu ihm umkehrst, dass du wieder auf Gott hörst und ihm wieder lieb hast. Kain wusste, wie es in seinem Herzen aussah. Er wusste auch, dass er Gott eigentlich nicht lieb hatte. Aber er wollte nicht umkehren. Als er sah, dass Gott sein Opfer nicht annahm, wurde er wütend und schaute zu Boden. Er wurde auch auf Abel wütend, weil Gott Abels Opfer angenommen hatte. Kain, sprach Gott Kain an. Warum bist du wütend? Warum schaust du nicht auf, sondern schaust zu Boden? Wenn du gute Gedanken im Herzen hättest, dann kannst du zu mir aufschauen. Aber wenn du schlechte Gedanken hast, dann ist Sünde in deinem Herzen. Lass dich nicht von der Sünde beherrschen. Kehre um zu mir. Aber Kain hörte nicht zu, was Gott sagte. Gott wollte ihn zur Umkehr rufen, denn Gott liebte Kain trotzdem. Gott liebt dich. Egal, wie es in deinem Leben aussieht. Egal, was du schon Schlechtes getan hast. Gott liebt dich trotzdem. Deshalb will er auch, dass du zu ihm umkehrst. Egal, was du getan hast, du kannst umkehren. Jesus ist für deine Schuld gestorben. Deshalb kannst du Gott um Vergebung bitten und er will dir vergeben. Kain hätte zu Gott umkehren können, aber er wollte nicht. Stattdessen schmiedete er schlimme Pläne. Er schaute zu seinem Bruder. Abel, sagte er und versuchte sehr freundlich zu klingeln. Abel, lass uns doch mal auf dem Feld spazieren gehen. Abel ging mit. Und als die beiden Brüder auf dem Feld angekommen waren, schlug Kain seinen Bruder tot. Kain wurde zum Mörder, nur weil er neidisch auf Abel war. Gott hatte Kain gewarnt, aber Kain wollte nicht hören. Kain ging weg. Es hat mich ja niemand gesehen, dachte er. Aber das stimmte nicht. Gott hatte alles gesehen und deshalb fragte er Kain. Kain, wo ist dein Bruder Abel? Gott zeigte Kain seine Sünde. Er rief Kain wieder zur Umkehr. Gott wollte, dass Kain erkennt, dass sein Verhalten falsch war und dass er umkehrt. Das möchte Gott auch bei uns.
Wenn du erkennst, dass du gesündigt hast, dann bitte Gott um Vergebung. Sag ihm, Herr, es tut mir leid, dass ich das getan habe. Ich weiß, dass es falsch war und ich möchte es nicht wieder tun. Bitte vergib mir. Gott möchte dir vergeben und er wird es auch tun, wenn du zu ihm umkehrst. Gott wollte, dass auch Kain zu ihm umkehrt. Aber Kain hörte nicht auf Gott. Ich weiß doch nicht, wo mein Bruder ist, log er. Wieso sollte ich auf meinen Bruder aufpassen? Was hast du getan? Fragte Gott Kain jetzt ganz direkt. Das Blut von Abel schreit zu mir. Du wirst jetzt die Strafe tragen müssen. Auf deinem Feld wird nichts mehr wachsen und du wirst von hier weggehen müssen und als Wanderer umherziehen. Das war die Strafe für Kains Sünde. Jede Sünde hat schlechte Folgen und jede Sünde muss bestraft werden. Kain merkte erst jetzt, dass Gott es ernst meinte. Er wollte nicht bestraft werden. Die Strafe ist so schwer, flehte er Gott an. Wenn ich nicht hierbleiben kann und immer als Wanderer umherziehen muss, dann wird mich vielleicht irgendwann jemand umbringen. Was hättest du getan? Ich hätte wahrscheinlich gesagt, selbst schuld. Du bist ein Mörder, jetzt musst du damit leben. Aber Gott ist gnädig und voller Liebe. Er liebt sogar die Sünder, sogar die Mörder. Gott liebte Kain trotz allem. Dich wird niemand umbringen, versprach Gott. Ich werde ein Zeichen an dir machen, damit jeder weiß, dass ich auf dich aufpasse. So gnädig ist Gott. Er ist so gnädig, weil er jeden liebt und er möchte, dass jeder zu ihm umkehrt. Kain war erleichtert. Aber trotzdem musste er weggehen. Er war ein Mörder geworden, weil er nicht auf Gott gehört hatte. Aber trotz allem hätte Kain auch Gott um Vergebung bitten können. Doch das tat er nicht. Davon lesen wir in der Bibel nicht. In der Bibel steht, Kain ging weg vom Angesicht des Herrn. Kain ging weg von seiner Heimat, aber er ging auch von Gott weg. Er wollte ohne Gott weiterleben. Er wollte nicht umkehren. Gott liebt dich. Und Gott möchte, dass du nicht weit weg von ihm gehst, sondern dass du zu ihm umkehrst und mit Gott lebst. Gott ist ein guter Gott und deshalb lohnt es sich, mit Gott zu leben.

macht es ganz dicht neben Nikos Ohr. Im Halbschlaf zieht er seine Decke noch ein bisschen höher und dreht sich auf die andere Seite. Jetzt ist es wieder ganz leise im Kinderzimmer. Aber nicht lange. Ganz dicht neben Nikos anderem Ohr saust es wieder durch die Luft. Diesmal haarscharf an ihm vorbei. Ärgerlich schlägt Nico nach dem Störenfried. Aber der Schlag geht ins Leere. Das Summen wird leiser, bis es ganz verstummt. Jetzt ist Nico endgültig wach. Er knipst das Licht an und ruft ganz laut, »Es reicht, Lieselotte! Du hast mich schon die letzte Nacht zweimal gestochen!« Seine Augen suchen die Zimmerdecke und die Wände ab. Nichts. Die Mücke ist wie vom Erdboden verschluckt. »Na, warte«, denkt Nico, »ich krieg dich trotzdem. Jetzt reicht. Wach bin ich eh.« Nico hat recht. Es dauert gar nicht lange und da hört er es wieder. Nico dreht seinen Kopf. Da entdeckt er Lieselotte. Sie fliegt gemütlich unter der Zimmerdecke hin und her. Den Namen hatte übrigens seine Schwester Marie ihm gegeben. Nico versteht gar nicht, wie man solchen Tieren Namen geben kann. Aber wahrscheinlich ist es der Grund, weil Marie nie gestochen wird. Immer sind die Mücken nur in seinem Zimmer. Jemand, der andauernd gestochen wird, der hat ganz andere Gedanken, wenn er eine Mücke sieht. Mit den Augen verfolgt Nico immer noch Lieselottes Flug. Er tastet mit der Hand nach dem Buch, das auf seinem Nachtschränkchen liegt. Die Augen krampfhaft auf Lieselotte gerichtet. Er will sie bloß nicht aus den Augen verlieren. Schon wieder fliegt sie an ihm vorbei. Doch sie setzt sich dann tatsächlich auf sein Bücherregal. Klatsch! Saust das Buch auf das Regal. Jetzt habe ich dich! Jetzt bist du eingefangen! Triumphierend schaut Nico unter das Buch. Oh, Lieselotte ist gar nicht da. Sie liegt nicht unter dem Buch. Nico ist enttäuscht. Er legt sich in sein Bett und versucht zu schlafen. Es dauert eine ganze Weile, bis er wirklich einschläft. Am nächsten Morgen steht Nico auf. Zwei Mückenstiche an der Wange, einen dicken an der Stirn und die zwei von der letzten Nacht an der Hand. Wie die jucken. Marie kommt ihm entgegen. »Guten Morgen, Nico!« »Ach, wie siehst du denn aus? Das ist aber nicht schön!« Nico verdreht die Augen. »Ach, Marie!« Du wirst ja auch nie gestochen. Oh, war Lieselotte wieder diese Nacht in deinem Zimmer? Ja, wo denn sonst? Das ist gemein, sagt Marie. Nico ist sich sicher. An diesem Abend wird er nicht schlafen gehen, bevor Lieselotte nicht. Er will den Gedanken gar nicht zu Ende denken. Am Abend knipsen die beiden das Licht an. Marie ist auch ganz gespannt. Der Ehrgeiz hat sie wirklich geweckt. Jetzt wollen sie Lieselotte einfangen. Sie hören gar nichts. Es ist ganz still im Kinderzimmer. Zwei Augenpaare suchen nach dieser Mücke. Ja, sie ist noch in meinem Zimmer, sagt Nico. Ich wusste es. Ja, wo soll sie sonst auch hinfliegen? Sie verfolgen Lieselotte auf ihrem Flug durchs Kinderzimmer. Irgendwie haben sie das Gefühl, dass Lieselotte gar nicht weiß, wo sie sich hinsetzen soll. Sie fliegt hierhin und sie fliegt dahin. Ob das was wird? Doch da! Lieselotte setzt sich in das leere Wasserglas auf dem Nachtschränkchen in Nikos Zimmer. Jetzt ist Marie blitzschnell. Zack, hat sie ein Blatt draufgelegt. Jetzt haben wir dich, Lieselotte. Ha, Schluss mit lustig. Es reicht mit dem Stechen. Tatsächlich, die Mücke ist eingefangen. Nico glaubt es kaum. Kann das denn wahr sein? Einen ruhigen Abend? Aus dem Glas, da hören sie's. Ich glaub, Lieselotte ist richtig wütend, lacht Nico. Jetzt kann er richtig mitlachen. Er freut sich so. Guck mal, was die für dünne Beine hat. 1, 2, 3, 4, 5, 6 Beine. Na und? Sagt Nico. Deswegen mag ich sie trotzdem nicht.
Guck dir mal diese kleinen Dinger da vorne an. Richtige Werkzeuge hat sie da. Damit hat sie mich gestochen. Marie schaut ihn mitfühlend an. Die geschwollenen Stiche an der Hand, an der Wange und der an der Stirn, der sieht wirklich nicht schön aus. Richtig dick und rot. Ja, das findet sie auch nicht nett von Lieselotte. Einfach so zustechen und dann abschwören. Das gehört sich nicht. Das macht man wirklich nicht. Nico schaut Marie an. Marie, was los? Worüber denkst du nach? Freust du dich denn gar nicht mit mir, dass wir Lieselotte eingefangen haben? Doch. Weißt du, ich muss an Clara denken aus meiner Klasse. Manchmal, da sagt Clara Dinge, die sind überhaupt nicht nett. Manchmal richtig gemein und manchmal so richtig fies. Weißt du, Nico? Nico kennt Clara aus der Klasse. Er weiß ganz genau, was Marie meint. Er nickt. Weißt du, Nico, sagt sie, natürlich sticht sie uns ja nicht. Aber manchmal sind die Dinge, die sie sagt, genau so, als würde sie zustechen. So wie Lieselotte dich gestochen hat. Ja, man sieht die Stiche nicht, aber im Herzen, hier drinne, da tut es manchmal richtig weh. Marie zeigt auf die Stelle, wo sie ihr Herz vermutet. Letztens hat Luisa sogar geweint in der Schule, weil Clara so gemein zu ihr war. Nico möchte Marie am liebsten trösten, aber ihm fällt auch nicht richtig ein, was er sagen soll. Marie, weißt du, ich glaube, dass der Herr Jesus nicht möchte, dass wir so gemeine Dinge sagen. Wir sollen nett zu den anderen Menschen sein. Wir sollen liebevolle Worte sagen. Wir sollen freundlich zu ihnen sein. Nico, meinst du, dass es besser ist, wenn wir uns dann entschuldigen, wenn wir gemeine Dinge sagen? Es kommt ja schon manchmal vor, dass wir so gemeine Dinge sagen und uns erst nachher einfällt, dass das nicht gut war. Nico nickt. Weißt du, Marie, ich glaube, wenn wir uns entschuldigen für die Dinge, die wir so böse gesagt haben, dass die Wunde im Herzen dann viel schneller wieder geheilt ist. Verstehst du, was ich meine? Ja, Marie nickt. Das versteht sie. Dann schauen die beiden wieder auf das Glas, in der Lieselotte immer noch hockt. Nico lacht. Ich glaube, Lieselotte möchte da raus, aber... Nein, Nico, komm, wir bringen sie nach draußen, tu es nicht. Nico überlegt. Was soll er mit Lieselotte machen? Verdient hätte sie... Aber gut, was haben die beiden gerade eben überlegt? Sie wollen nicht so gemein sein? Dann auch nicht zu Lieselotte. Okay, sagt Nico, lass uns Lieselotte einfach nach draußen bringen. Zusammen gehen Nico und Marie nach draußen. Und schon fliegt Lieselotte aus dem Glas. Sie hören nur noch ein kurzes Zzzz und weg ist sie. Als die beiden reingehen, sind die beiden sehr nachdenklich. Nico sagt zu Marie, Marie, wir wollen beide nicht so gemein sein wie Lieselotte, einfach zustechen und wieder abschwören. Wir wollen nett zu den anderen Leuten sein, zu den Kindern um uns herum. Wir wollen freundliche Worte sagen, okay? Marie nickt. Sie ist damit einverstanden. Die beiden haben sich das ganz fest vorgenommen. Sie wollen Lieselotte nicht vergessen und Lieselotte immer im Ohr haben.

Wir hörten heute Gottes Frage: Warum bist du so zornig? Warum blickst du so grimmig zu Boden? Ist das nicht so? Wenn du Gutes im Sinn hast, kannst du frei umherschauen. Wenn du jedoch Böses planst, lauert die Sünde dir auf. Sie will dich zu Fall bringen. Du aber sollst über sie herrschen. Und ich hoffe, mein lieber kleiner Freund, sollte es dir mal passieren, dass du grimmig und zornig zu Boden schaust oder vielleicht nicht darauf geachtet hast und böse schreist, dass du dann die Mücke Lieselotte im Ohr hast. Und dieses Summen dich daran erinnert, dass du nicht zustichst, dass du über deinem Herzen wachst. Gottes Segen dir dabei.

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1: Ja, zum Thema Geld, Besitz, wie geht man damit um? Kommt es natürlich dann auch darauf an, was ziehe ich an? Ja, das muss ich ja auch kaufen in den meisten Fällen. In Deutschland ist das jedenfalls regelhaft so. Und wir merken, das ist ein wichtiges Thema, auch gerade für junge Leute. Ich merke übrigens als Vater, es ist total krass, es fängt an im Kindergarten. Also meine Töchter kamen jetzt und wollen Anna und Elsa Kleider. Das ist irgendwie so eine Disney-Serie da mit irgendwelchen komischen Tanten drauf und so. Es fängt an, die anderen Mädels, die Vierjährigen, haben Anna und Elsa T-Shirts. Ich will das jetzt auch. Ich weiß in meiner...
2: Du willst das jetzt auch also
1: genau. Und ich kenne das aus meiner Jugend auch. Da waren das vielleicht ein bisschen andere Marken als heute. Aber da haben wir dann den Katalog durchgeblättert, ein bisschen zusammengespart. Wann kann ich das endlich kaufen? Ist, glaube ich, echt ein aktuelles, brennendes Thema für euch. Wir wollen versuchen, die Dinge, die wir erkennen aus der Schrift zum Thema Umgang mit Geld, auf diese Frage anzuwenden. Natta, mag Klamotten. Wie sieht's aus?
3: Ja, also ich für mich persönlich, ich möchte eigentlich überhaupt nicht drüber nachdenken. Ja. Ne? Also ich ziehe mich nur noch schwarz an. Ja, einfach weil ich keinen Bock mehr habe, drüber nachzudenken, welche Kleider komme ich anziehe. Aber ja, aber Markenklamotten ist natürlich ein wichtiges Thema und am Anfang will ich dir vielleicht einfach mal ein Video zeigen, von was mir jemand gezeigt hat. Und vielleicht kennt das der eine oder andere, ich fand es ziemlich abgefahren. Und zwar, wir haben früher eigentlich, ich denke mal, also ich kenne das noch aus meiner Family, ich habe die Klamotten teilweise von meinen Eltern und Brüdern getragen und so weiter, finde ich auch ziemlich cool.
1: Ja.
3: Jetzt. Das ist nicht so cool. Ja. Aber früher war das doch eigentlich cooler. Ich weiß nicht, wie das bei dir war, dass man der Preis war doch nicht so wichtig. Es war dann mehr, dass man irgendwie vielleicht Markenklamotten
1: hatte. Die Marke. Hatte. Also es stand schon zum Beispiel bei mir, wenn da O'Neill oder so.
3: Ja, ja, klar. Das war, ja, das gut. War die, genau. Aber der Preis war
1: das war nicht so wichtig. Nee.
3: Aber hier, schau dir das an. Ja. Dass immer mehr der Preis selbst auch wichtig wird. Und zwar heißt der Typ, ist ja mal egal, wie er heißt, aber das Video zeigen wir euch jetzt gerade auch mal. Und zwar geht es da immer darum, dass er Leute fragt, was sie anhaben. Und die sind total, was krass ist, ist, wie bewusst die wissen, wie viel ihre Klamotten kosten. Mhm. Und was dabei rauskommt, guck sie einfach an.
4: Okay, ja, kennst du? Ja, das ist gut, ja. Ja, 500.
5: Ja.
4: Und...
1: Das ist ja völlig pervers.
3: Ja, also 26.000 Franken schleppt er da durch die Gegend. Ja, und das hat er alles von seinem Daddy bekommen. Und die anderen, also in der Regel sind die so bei weiß ich, bei 1.000, 2.000 und so weiter. Das ist echt der Hammer. Vor allen Dingen finde ich interessant, wie sehr die bewusst sind, was die eigentlich, und dass die Eltern das vor allen Dingen alles bezahlen, und dass die damit prahlen, was sie für teure Klamotten haben, aber keinen einzigen Cent selbst verdient.
1: Ja, total krank. Trotzdem, das ist natürlich jetzt das Extreme, ne? Wenn jetzt immer so eine Frage stellt mit Markenklamotten, es beeinflusst ja uns Christen auch irgendwo, denke ich. Ja?
3: Auf jeden Fall. Und für was Jungs jetzt angeht, da weiß ich, weil ich das selbst auch eigentlich sehr gern habe. Mir sind andere Klamotten sind mir relativ egal, aber Sneakers war bei mir immer schon so. Ich weiß nicht, ob das bei dir auch so war. Schuhe?
1: Nee.
3: Okay, war für mich immer irgendwie wichtig. Also ich habe auch gern Schuhe gekauft, so andere Sachen, T-Shirts und so weiter. Ja gut, da ist irgendwas. Aber Sneakers waren wichtig. Und da gibt's halt heutzutage auch so einen richtigen Markt. Also dass du bestimmte Sneakers sind halt Limited Edition. Ja. Und da gehen die richtig viral. Und wenn du mit also
1: das kennt man von Rotwein sonst
3: was. Ja. Aber die Jugendlichen, die können dir sagen, der trägt Schuhe, die kosten 2000 Franken. Oh. Zum Beispiel, das ist einfach...
1: Ja gut, das sind natürlich irgendwie so moderne Entwicklungen. Also das ist mir noch vor schon gewesen, damals. Ja. Was können wir biblisch dazu sagen? Also das ist natürlich jetzt extrem und man lacht da auch fast ein bisschen drüber, weil einem das so weit weg vorkommt. Aber trotzdem, es ist ja auch eine Gefahr für euch junge Leute. Ja, wenn du so eine Frage stellst, merkst du auch, Markenklamotten vielleicht in deinem Jugendkreis, in der Gemeinde oder so, sind auch wichtig. Was würdest du sagen? Wie geht man als Christ jetzt damit um?
3: Also man könnte sagen, ja, Klamotten sind ja total unwichtig. Das stimmt nicht. Ja. Wollen wir vielleicht mal kurz einen Vers lesen aus 2. Korinther 3, Vers 2. Da steht, ihr seid ein Brief, geschrieben in unsere Herzen, gekannt und gelesen von allen Menschen. Das bedeutet, unser Leben ist ein Brief Und dieser Brief soll eigentlich zeugen von Christus. Und dazu gehört halt auch die Kleidung, ganz klar. Das wissen wir. Wenn du ein Einstellungsgespräch oder sowas hast, dann denkst du voll darüber nach, wie du dich kleidest, weil du weißt, welchen Einfluss das hat oder welchen Eindruck du hinterlässt. Ja. Deswegen, also Klamotten sind schon wichtig. Jetzt könnte man die ganze Debatte haben, ob Markenklamotten, ob die von besserer Qualität sind. Und manche werden sagen, ja, die sind noch viel bessere Qualität. Es geht uns aber trotzdem sehr auch um den Status, den wir dadurch... ist man völlig davon frei? Sicherlich nicht.
1: Nee.
3: Also, dass man schon irgendwie gerne hat, auch Markenklamotten. Weil, als wir jung waren, wir haben das auch irgendwie...
1: Total.
3: Gibt es einen riesen Stil ab. Wir waren jetzt mehr so Skater-mäßig, weil dieses Surfer, ich habe mehr skateboardet und so. Und dann natürlich, dann wolltest du halt irgendwie... Du sagst ja was dadurch, durch deine Klamotten.
1: Mir hat es echt ein gutes Gefühl gegeben damals. Also so, als ich bestimmte Pullis anhatte oder Hosen, dachte ich bin wer.
3: Ja.
1: Also das war schon auch ein bisschen identitätsstiftend.
3: Total. Und trotzdem müssen wir uns irgendwie fragen... wohin stecken wir unser Geld? Wir sprechen ja über Geld und diese Markenklamotten, die erzielen ja einen weitaus höheren Preis einfach nur über die Marke und die Idee, die dahinter ist. Und willst du diese Idee wirklich repräsentieren? Das ist übrigens überhaupt nicht so ein neues Phänomen, dass man sich darüber irgendwie einen sozialen Status erschafft. Zum Beispiel, als ich Soziologie studiert habe, Da haben wir gesprochen über den Sonnenkönig. Das war voll interessant. Hat es richtig angefangen. Das früher haben die Ritter, die haben sich halt immer, haben die miteinander gekämpft, um zu zeigen, wer der Stärkere ist. Und der Sonnenkönig hat einfach gedacht, okay, ich will die irgendwie beschwichtigen, hat die alle an seinen Hof geholt. Und da haben die halt angefangen, dieses Savoir-faire zu haben. Ja. Das heißt, es war jetzt nicht mehr wichtig, dass du dem einen sein Schloss eingenommen hast, sondern die ganzen Ritter waren alle an dem Schloss. Und jetzt ging es über
1: Wer hat das dickste Schloss?
3: Nee, es ging darüber, wer sitzt am nächsten zu dem Sonnenkönig.
1: Okay. Ja,
3: alles hatte symbolische Werte, auch wie du dich anziehst und so weiter. Ja. Und da hat dieses Ganze eigentlich angefangen, dass wie du dich benimmst, wie du dich anziehst und so weiter. Und da sind wir sehr, sehr erzogen worden in die Richtung, dass das dass unser Aussehen sehr, sehr wichtig ist und dass es sehr, sehr über was über Identität und Stellung aussagt. Allerdings müssen wir sagen, dass wir halt Christus hier repräsentieren sollen. Wie war das eigentlich im Herrn, wenn wir darüber nachdenken, ja?
1: Ja, er hatte kein Ansehen, dass wir ihn begehrt haben, oder? Mhm. Steht da. Also der ist nicht durch besondere Klamotten aufgefallen, das kann man ganz sicher sagen.
3: Ja. Auch sein Aussehen war jetzt nicht irgendwie besonders. Ja. Was war besonders, wenn er den Mund auftat? Ja,
1: genau.
3: Er sprach wie mit jemandem, der Autorität hat. Ja. Da plötzlich merkten die Leute, wow, der ist anders als diese anderen 12, die um den rum sind, ja, die Jünger. Da war speziell, ja.
1: Was wäre das schön, wenn wir Christen wieder, weißt du, wenn du einer bist in der Jugendgruppe, da merkt man, der fällt auf, weil der hat was zu sagen.
3: Ja.
1: Ja, der hat echt so ein interessantes Wesen, nicht nur interessante Klamotten.
3: Ja.
1: Also ich finde das sehr cool, ohne jetzt das andere wieder zu verbieten, darum geht's nicht.
3: Nee,
1: prüft das irgendwie auch vom Herrn, aber schon auch in der Aufrichtigkeit was sagt die Bibel auch dazu. Und ich habe noch gedacht an diese Verse, die wir da finden. Man kennt zum Beispiel 1. Timotheus 2, da geht's um die Frauen. Aber es ist vielleicht interessant, dass in der Bibel eigentlich klar eher gesehen wird, die Frauen waren der Gefahr, heute sind die Männer auch. Das ist eigentlich ein bisschen unnatürlich. Ja? Aber es ist so gekommen, deswegen können wir das vielleicht auf Männer auch anwenden. Da steht, dass man in bescheidenem Äußeren sein soll. Ja, mäßiges, gemäßigtes, bescheidenes, anständiges. Und das vielleicht, wenn du dich dann fragst, ja, was soll ich da generell machen, dann gibt es auch wieder kein Preislimit, sondern mir hat das mal geholfen in Römer 12. Da steht da ein Satz, Römer 12, Vers 16, sind nicht auf hohe Dinge, sondern haltet euch zu den Niedrigen. Ja? Mhm. Und da steht dann, das kann man Niedrigen auch niedrige Dinge übersetzen. Ja, also und das heißt halt schon, dass ein Christ so dieser Prunk und Protz, der einfach heutzutage, das passt nicht zu einem Christen. Das muss man einfach schon mal ganz klar sagen. Also würde ich sagen, da musst du dich einfach fragen, wenn ich mir das und das zulege und darüber glänzen will, willst du dann Dinge, die in der Welt hoch und angesehen sind, willst du die nach draußen darstellen? Der Herr sagt mal selbst, was vom Menschen hoch ist, ist ein Gräuel vor Gott. Ja, das müssen wir uns, das sind einfach sehr krasse Aussagen. Was beim Menschen hoch ist und angesehen ist, wo man in der Welt mit richtig Eindruck schindet, ja? Und das ist, heutzutage sind es auch sehr Klamotten, ja, für euch Mädels sehr stark, aber für die Jungs auch. Das sind Gräuel vor Gott. Es geht nicht drum, in den Augen der Menschen hoch zu sein. Ja, es geht drum, das Wesen des Herrn Jesus, sein Charakter, der soll sich an uns zeigen. Und da würde ich mir wünschen, wir würden mal viel mehr wieder diesen Spirit entwickeln. Ich will einfacher sein, ich will bescheidener sein, ja, und ich will von innen heraus leuchten.
3: Was du vielleicht machen kannst, wenn du den Herrn liebst und Chris bist, beschäftige dich vielleicht mal mit den Marken, die du da immer anziehst. Beschäftige dich da mal mit. Guck mal rein, was hinter Gucci zum Beispiel steht, ja. Wofür die stehen. Hm. Und teilweise, wenn du ein Christ bist, wird es dann, also jetzt bei Gucci weiß ich es nicht genau, aber bei den anderen weiß ich das teilweise, dann wirst du teilweise denken, ja, das ist überhaupt nicht das, was ich eigentlich widerspiegeln will. Das spiegelst du aber wieder, wenn du deren Klamotten trägst, ja. Diesen Geist. Und du bist auf einer höheren Ebene, du gehörst dem Himmel an und du bist ein Königskind, ja. Deswegen überleg dir das mal, was du eigentlich darstellst, ob du dich zu diesen niederen Dingen dazugesellen willst, ja, oder nicht. Ich denke, dass besonders jetzt bei diesen Marken, die so sehr stark auf Gold und auf Reich und so weiter stehen, guck mal, was dahinter steht.
1: Ja. Und übrigens,
3: wenn jetzt Adidas oder so, Puma oder so, das ist halt sehr sportlich und so weiter, aber...
1: Aber was du sagst, was du darstellst, das ist nämlich genau der Punkt. Ja. Du stellst etwas dar. Das kann keiner einfach leugnen. Durch die

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0: Es ist 5 Uhr und 30 Minuten.
1: Man muss erst von seinem emotionalen Schmerz geheilt sein, bevor man vergeben kann, richtig? Nicht, wenn es nach Nancy de Moss-Borgemus geht.
2: Ich glaube, dass die Entscheidung zu vergeben, sozusagen die Löschtaste zu drücken, loszulassen, in den meisten Fällen genau das ist, was den Heilungsprozess überhaupt erst in Gang setzt.
1: Willkommen, meine Liebe. Hier ist Belebe unser Herz mit Nancy de Moss-Borgemus, gesprochen von Annette Schorre. Du hörst gerade unsere Serie Seeking Him, neu beliebt von ihm. In dieser Sendereihe stellt Nancy jede Woche ein Merkmal persönlicher Erweckung vor. Diese Woche geht es um Vergebung. Gestern hat uns Nancy ihr hilfreiches Buch Das Tor zur Freiheit vorgestellt. Lissa Barry war bei dem Gespräch dabei und heute werden die beiden besprechen, wie Vergebung in der Praxis aussehen kann.
3: Okay, Nancy, stellen wir uns Folgendes vor. Ich laufe durch einen Buchladen. Mein Herz ist schwer wegen einer Riesenlast von Wut und Groll und ich brauche dringend Erleichterung. Da sehe ich dein Buch im Regal, nehme es in die Hand und blättere hektisch darin rum, auf der Suche nach den Worten, die mich ansprechen, die mir sagen, was ich hören muss. Ich suche den einen Satz, der mir hilft, diese erdrückende Last loszuwerden. Werde ich den in deinem Buch finden?
2: Also ich weiß nicht, ob es da einen Satz gibt, der dich schnell und einfach von deiner tonnenschweren Last befreit. Diese Last war ja auch nicht von Anfang an so schwer. Sie ist vielmehr über die Jahre durch viele, viele Verletzungen entstanden. Und wie gern würden wir das über Nacht rückgängig machen wollen, was sich über Jahre aufgebaut hat. Deshalb denke ich, müssen wir es in gewissem Sinn anerkennen, dass es keine schnellen Lösungen gibt. Doch ich glaube, dass es durch den Vorgang der Vergebung ein Mittel gibt, durch das man langfristig frei werden und mit den Problemen umgehen kann. Die vorherrschende Meinung in unserer sehr therapiebetonten Kultur ist, dass ich erst richtig vergeben kann, wenn ich den Heilungsprozess durchlaufen habe. Aber ich glaube wirklich, dass es genau andersherum ist. Ich glaube, dass die Entscheidung zu vergeben, sozusagen die Löschtaste zu drücken und loszulassen, in den meisten Fällen genau das ist, was den Heilungsprozess überhaupt erst in Gang setzt. Das müssen wir verstehen, dass der Ausgangspunkt die Vergebung ist. Wenn ich warte, bis ich durch den Heilungsprozess gegangen bin und mich erst dann entscheide zu vergeben, werde ich wahrscheinlich nie an den Punkt der Vergebung kommen. Aber wenn ich mit der Vergebung beginne, dann trete ich in einen Heilungsprozess ein. Damit sage ich nicht, dass mit meiner Entscheidung zu vergeben jetzt alles erledigt ist und nicht noch andere Dinge auf mich zukommen werden. Doch ich habe es dem Herrn übergeben. Ich habe gesagt, ich bin nicht der Richter. Ich bin nicht die Jury. Ich werde keine Rache üben. Ich werde die Sache dem Herrn überlassen. Und damit bringe ich mich in eine Lage, wo der Heilige Geist durch das Wort Gottes und seine Gnade sich um die Verletzungen und Wunden in meinem Leben, die Heilung brauchen, kümmern kann. Wo er sich um die Beziehung kümmern kann, in der vielleicht Versöhnung stattfinden sollte oder die geklärt oder wiederhergestellt werden muss. Aber der Ausgangspunkt ist Vergebung. Und dann gibt es Hoffnung, die so groß und wunderbar ist wie Gott selbst. Wie tief deine Wunden auch sind, wie viele Narben du auch hast oder welches Unrecht dir auch geschah, es gibt Hoffnung, dass du von der Wut, der Bitterkeit und dem Groll frei werden kannst. Das heißt nicht, dass du nicht wieder verletzt wirst. Es heißt nicht, dass es keine empfindlichen Stellen in deinem Herzen mehr gibt, wenn die Situation wieder hochkommt. Aber du kannst dann an die Person denken, die dir Leid angetan hat, ohne dabei die Zähne zusammenzubeißen und dir ihren Tod zu wünschen. Du musst nicht dabei stehen bleiben. Du kannst weitergehen. Es besteht Hoffnung.
3: Interessant. Wir lesen also normalerweise ein Buch, arbeiten uns durch all die Schritte durch und landen am Ende bei der Vergebung. Da haben wir es. Das ist dann sozusagen das Sahnehäubchen, der Bonus am Schluss. Aber du sagst, dass man mit Vergebung anfangen soll und dass dann die positiven Nebenwirkungen, die Segnungen, nach und nach von selbst kommen, nachdem wir das Richtige getan haben.
2: Solange ich an Bitterkeit und Unversöhnlichkeit festhalte, kann ich Gottes heilende Gnade in meinem Leben nicht erfahren. Der Ausgangspunkt ist also die Vergebung. Und in dem Buch komme ich zu einigen konkreten, praktischen Schritten, mit denen wir den Weg der Vergebung betreten. Aber ich erwähne diese Schritte erst im letzten Drittel des Buches, weil ich glaube, dass wir zuerst einmal erkennen müssen, dass wir verbittert sind und was diese Bitterkeit mit uns gemacht hat. In unserer therapielastigen Kultur fällt es uns leicht zuzugeben, dass wir verletzt wurden. Das geben wir ohne Probleme zu. Aber nur wenige Menschen sind ehrlich genug, um zu sagen, ich habe ein Problem mit Bitterkeit. Zu sagen, ich bin bitter, bedeutet, ich bin verantwortlich. Ich habe etwas falsch gemacht. Zu sagen, ich wurde verletzt, schiebt die Verantwortung auf eine andere Person. Es ist nicht meine Schuld. Jemand anderes hat mich verletzt. So können wir die Verantwortung einfach abwälzen. Es ist also eine große Sache, wenn ich mir eingestehe, da ist eine Wurzel der Unversöhnlichkeit in meinem Herzen. Ich weiß, dass das auf viele, viele Menschen zutrifft, denn ich habe im Laufe der Jahre wohl Zehntausende von Frauen bei Konferenzen dazu befragt, wenn ich über das Thema Vergebung sprach. Ich habe gefragt, wer würde zugeben, dass es da irgendeine Wurzel der Unversöhnlichkeit in seinem Herzen gibt? Gibt es Personen in deiner Vergangenheit oder Gegenwart, denen du nie vollständig vergeben hast? Wärest du ehrlich genug, um deine Hand zu heben? Ich bitte sie nicht, den Kopf zu senken oder die Augen zu schließen. Das würden wir eher tun, wenn wir vor Gott und Menschen aufrichtig sein wollen, wenn wir möchten, dass seine Gnade in unsere Herzen fließt. Und ich sage dir, Lisa, jedes Mal, wenn ich also diese Frage stelle, heben 80-95% der Leute im Raum die Hand. Wie sich diese Gruppe auch immer zusammensetzt. Aus normalen Gemeindemitgliedern, Menschen, die beruflich in christlichen Diensten stehen, Pastorenfrauen, wer auch immer. Es gibt eine oder mehrere Personen in meinem Leben, denen ich nie vollständig vergeben habe. Mit Blick auf diese Zuhörer weiß ich, es sind Frauen, die im Gefängnis sind. Sie mögen es nicht merken, aber sie sind es. Es gibt einen Grund, warum ich nicht müde werde, diese Botschaft zu bringen. Etwas, was mich motivierte, dieses Buch zu schreiben. Etwas, was mich motiviert, auf diese praktischen Schritte zur Freiheit und Vergebung hinzuweisen. Denn wenn Menschen Ja zu Vergebung sagen, ist es so, als wenn Gott in diese große Gefängniszelle, in diesen riesigen Gefängnistrakt kommt und mit seinem Schlüssel der Gnade die Gefängnistüren aufschließt und die Frauen in die Freiheit entlässt. Ich habe es immer und immer wieder erlebt. Und genau das gibt mir dieses leidenschaftliche Anliegen, Frauen dazu aufzurufen, Ja zu Vergebung zu sagen.
3: Nehmen wir an, ich ziehe es wirklich durch. Ich stimme dir zu und sage, ja, ich muss vergeben. Ich stehe hier in der Verantwortung. Ich habe also gestern vergeben und heute steigen diese schrecklichen Gefühle wieder in mir hoch, wie eine Kobra, die sich aufrichtet. Und ich denke, ich habe doch gestern vergeben. Was habt ihr hier zu suchen?
2: Okay, lass mich einen Schritt zurückgehen und kurz erklären, was es heißt, vergeben zu haben. Denn das ist eine wichtige Frage. Viele sagen, ich habe vergeben, aber diese Gefühle sind immer noch da. Was mache ich jetzt damit? Wir wollen sicherstellen, dass wir wirklich vergeben haben. Ich ermutige Frauen, zuerst eine Liste von den Menschen zu machen, die ihnen Unrecht getan haben. Und von den Dingen, die sie noch mit sich herumtragen und die sie nie losgelassen haben. Schreibe also auf, wer sich gegen dich versündigt hat. Schreibe daneben, in welcher Weise diese Person gegen dich gesündigt hat. Du kannst ein Blatt Papier nehmen und es in drei Spalten unterteilen. In der linken Spalte stehen die Menschen, die sich gegen dich versündigt haben. In der mittleren Spalte steht, wie sie sich gegen dich versündigt haben. Und in der dritten Spalte steht, wie du auf diese Person, diese Situation, dieses Vergehen reagiert hast. Vielleicht fragst du dich, wie ich reagiert habe, was meinst du damit? Hast du diese Person geliebt? Hast du für sie gebetet? Hast du ihr Gutes getan, so wie Jesus es uns in der Bergpredigt sagt? Oder hast du dieser Person Liebe verweigert? Hast du vor deinen Kindern schlecht über den Ex-Partner gesprochen? Hast du versucht, diese Person in einem schlechten Licht dastehen zu lassen? Hast du dich von ihr zurückgezogen? Wie hast du reagiert? Du musst sicherstellen, dass dein Gewissen rein ist, bevor du wirklich vergeben kannst und erst recht, bevor du mitwirken kannst, dass der Täter wiederhergestellt wird. Ich muss darauf achten, dass mein Gewissen rein ist. Wenn ich also auf die Sünde dieser Person selbst mit Sünde reagiert habe, dann muss ich das bereinigen. Ich muss es dem Herrn bekennen, ihn um Vergebung bitten und es auch der anderen Person bekennen. Ich möchte hier eine kleine Einschränkung hinzufügen. In manchen Situationen, wo es ein Vergehen gab, wäre es nicht angemessen, den Kontakt zu dieser Person wieder aufzunehmen. Aber wo das nicht der Fall ist, geh zu der Person und sag: Ich habe gegen dich gesündigt. Schieb die Schuld nicht auf jemand anders. Geh einfach hin und übernimm die Verantwortung für deinen Teil. Wir alle neigen dazu, wirklich wir alle zu denken, aber ich war doch nur zu 5% schuld. Okay, angenommen, du trägst wirklich nur 5% der Verantwortung. Dann übernimm für diese 5% 100% Verantwortung. Wenn dein Gewissen rein ist, kannst du die Namen auf deiner Liste einen nach dem anderen durchgehen und die Löschtaste drücken.
3: Können wir noch einmal kurz auf die Gefühle zurückkommen, mit denen ich nicht weiß, was ich machen soll? Es überrascht mich, dass sie überhaupt da sind, weil ich wirklich glaube, dass ich dieser Person vergeben habe. Aber jedes Mal, wenn ich an sie denke, zieht sich mein Magen zusammen und ich versuche mir einzureden, dass ich wirklich vergeben habe. Erklär mir, warum ich diese Gefühle immer noch habe und warum sie nicht verschwunden sind.
2: Ich denke, dafür gibt es ein paar Gründe, Lisa. Zunächst einmal müssen wir uns bewusst machen, dass Vergebung eine Glaubensentscheidung ist. Meine Gefühle können dabei anfangs eine Rolle spielen oder auch nicht. Es kann auch einfach eine Weile dauern, bis sie nachziehen. Wenn ich mich nicht so fühle, als hätte ich vergeben, heißt das nicht unbedingt, dass ich nicht vergeben habe. Mit der Zeit werden auch die Gefühle nachziehen. Ich glaube aber auch, dass es Menschen gibt, die wirklich aufrichtig vergeben haben. Aber die Schrift zeigt uns noch einen weiteren Schritt, den wir gehen sollen. In Römer 12, Verse 17 und 19 sagt Paulus: Vergeltet nicht Böses mit Bösem. Und er fährt fort: Rächt euch nicht, das ist Gottes Aufgabe, überlasst es Gottes Zorn, denn es steht geschrieben: Die Rache ist mein, ich werde vergelten, spricht der Herr. Wir stimmen also zu: Gut, das mache ich nicht. Aber dann fährt Paulus in Vers 20 fort: Vielmehr, wenn deinen Feind hungert, so gib ihm zu essen, dürstet ihn, so gib ihm zu trinken. Was meint er damit? Wenn dein Feind gegen dich gesündigt hat, zeigt das, dass er einen Mangel hat. Was für einen Mangel? Wenn du wirklich in deinem Herzen frei sein willst, reicht es meiner Erfahrung nach nicht aus, nur den ersten Schritt zu gehen, also die Löschtaste zu drücken, die Gefängnistür zu öffnen und den Gefangenen freizulassen, den Täter loszulassen. Ich muss noch einen Schritt weitergehen und herausfinden, was dieser Person fehlt. Denn ganz oft ist es so, dass verletzte Menschen andere verletzen. Man sagt ja, das gefährlichste Tier im Wald ist ein verletztes Tier. Manchmal hilft es zu erkennen, dass die Eltern dieser Person vielleicht nicht wussten, wie man Liebe zeigt. Oder sie haben ihr einfach keine Liebe erwiesen. Oder sie haben sie ständig abgelehnt oder kritisiert. Wenn man zurückblickt, stellt man vielleicht fest, dass diese Person vielleicht nie Bestätigung und Segen von ihren Eltern erfahren hat. Das entschuldigt sie nicht und es entschuldigt auch uns nicht. Wir alle haben uns für unser eigenes Handeln zu verantworten. Aber dieser Elternteil, dieser Partner, dieser Sohn und diese Tochter, dieser Nachbar schreit vielleicht innerlich nach jemandem, der seine Wunden sieht und ihm hilft. Man merkt das daran, dass diese Person sich wie ein verletztes Tier verhält. Sie wird gefährlich. Anstatt uns zu wehren oder zu kontern, lassen wir sie darum los. Wir vergeben ihr und fragen: Herr, wie kann ich dieser Person in ihrer Not dienen? Wenn wir Böses mit Gutem vergelten, werden wir selbst frei. Letztendlich geht es darum, Brücken der Liebe zu bauen. Wenn du sonst nichts tun kannst, bete für die Person, die dir so viel Leid angetan hat. Ich kann niemanden hassen, für den ich bete. Bete also, bis Gott dein Herz frei macht. Tue Gutes, investiere in die Person, baue Brücken, versuche, wenn möglich, dich zu versöhnen und die Beziehung wiederherzustellen.
3: Nancy, ich weiß, dass wir manchmal am besten lernen, wenn wir sehen, wie jemand in seinem Leben das umsetzt, was wir lernen wollen. Fällt dir vielleicht ein Beispiel ein, wo jemand genau das getan hat, worüber du sprichst und wie das allen Beteiligten zum Besten gedient hat?
2: Vielen unserer Zuhörerinnen ist der Name Elisabeth Elliot bekannt. Sie hatte viele Jahre lang das Radioprogramm Gateway to Joy, Tor zur Freude. Sie hatte einen wunderbaren Dienst und hat durch ihre Bücher und Vorträge das Leben so vieler unserer Zuhörerinnen geprägt. Die meisten kennen die Geschichte, wie im Jahr 1956 ihr Mann zusammen mit 4 anderen Missionaren von den Auka-Indianern getötet wurde und wie Elisabeth und die anderen Witwen beschlossen, zu vergeben und Gnade zu schenken. Tatsächlich gingen Elisabeth und die Schwester eines der ermordeten Missionare später in den Stamm zurück, der die Missionare ermordet hatte, und dienten den Menschen und brachten ihnen das Evangelium. Das ist eine unglaubliche Geschichte von Gnade und Vergebung. Aber ich habe vor einigen Jahren zum 50. Jahrestag des Märtyrertodes der Missionare noch etwas mehr von dieser Geschichte erfahren. Ich hatte damals die Gelegenheit, Steve Saint zu interviewen, den Sohn eines der getöteten Missionare. Steve war beim Tod seines Vaters erst 5 Jahre alt und hatte nicht viele Erinnerungen an die Zeit. Aber er wurde älter und ihm wurde bewusst, was passiert war. Ich fragte ihn: Warst du jemals verbittert oder wütend auf diejenigen, die deinem Vater das angetan haben? Er sagte: Weißt du, damit hatte ich nie wirklich zu kämpfen, weil ich gesehen habe, wie meine Mutter und die anderen 4 Witwen, darunter Elisabeth Elliot, darauf reagiert haben. Sie ließen nie eine Wurzel der Bitterkeit aufkommen. Sie stellten nie Gottes Souveränität oder Weisheit in dieser Sache in Frage oder zweifelten sie an, sondern sie waren Frauen voller Gnade und Vergebung. All das hatte eine solche Auswirkung auf den Jungen. Als er dann ein junger Mann wurde, wurde sein Leben vor Bitterkeit und Wut bewahrt, weil er gesehen hatte, wie Gott seiner Mutter und den anderen Witwen die Kraft gab, zu vergeben. Was Steve durch das Beispiel dieser Frauen lernte, half ihm nicht nur, mit dem Tod seines Vaters umzugehen. Er erzählte auch von Ereignissen und leidvollen Erfahrungen in seinem Leben als erwachsener Mann, wo er bewahrt worden war, bitter zu werden, weil er das Beispiel seiner Mutter und dieser anderen Frauen vor Augen hatte. Diese Geschichte zu hören hat mich so berührt und ich dachte, eigentlich funktioniert das Ganze in beide Richtungen. Menschen, die Bitterkeit wählen, wobei man sie ja gar nicht bewusst wählt, sondern da ziemlich leicht hineingerät, diese Menschen sind sich oft nicht bewusst, welche Saat sie in das Leben ihrer Kinder und Enkel säen. Unsere Kinder und Enkel bemerken, wie wir reagieren, wenn uns Unrecht getan wird. Und wenn wir mit Bitterkeit reagieren, säen wir diese Saat in das Leben der nächsten Generation. Wenn du deine Kinder davor bewahren willst, zu verbitterten, wütenden, feindseligen, verstörten Männern und Frauen heranzuwachsen, dann ziehe in Betracht, dass deine Kinder genau beobachten, wie du mit Verletzungen in deinem Leben umgehst. Ich denke da an eine Freundin mit 2 Kindern im jungen Erwachsenenalter. Ihr Mann war lange ein hingegebener, gläubiger Vater und Ehemann gewesen. Doch er machte einige Kompromisse und hatte am Ende eine außereheliche Beziehung. Es war eine furchtbare Situation. Und das war nicht nur eine kurze Phase, sondern es zog sich über einen längeren Zeitraum hin. Ich habe miterlebt, wie diese Mutter, die selbst unbeschreiblich litt, zu Christus ging und sagte: Herr, du hast mir so viel vergeben. Wie könnte ich meinem Mann nicht vergeben, selbst wenn er noch nicht bereit ist, Buße zu tun? Ich übergebe ihn dir. Nun, sie war schon ehrlich mit ihm. Sie tat nicht so, als würde ihr das alles nichts ausmachen, nach dem Motto: Mach ruhig weiter und bring deine Freundin mit nach Hause. Sie musste einige Dinge sagen, wo sie sehr offen und direkt war. Sie mussten den Prozess der Gemeindezucht durchlaufen. Gott hat Mittel gegeben, solch einer Situation zu begegnen. Aber sie wollte keine Wurzel der Bitterkeit in ihrem Herzen aufwachsen lassen. Ich habe beobachtet, wie Gott ihre Kinder bewahrte und sie inmitten dieses schrecklichen Vorgangs vollzeitlich in christliche Dienste berufen wurden. Ich habe gesehen, wie ihre Kinder in der Gnade wuchsen, und wenn du sie fragst, würden sie dir sagen, das liegt daran, dass wir sahen, wie Mama mit dieser Situation umging. Vergebung hat eine unglaubliche Kraft.
3: Nancy, ich fühle mich gerade wie die Jünger, als sie zu Jesus sagten, das ist eine harte Rede. Kann ich das auch? Ist es mir möglich, das zu tun, was du sagst? Steckt das wirklich in mir?
2: Weißt du, wenn du kein Gotteskind bist und Gottes Vergebung für deine Sünden nie erfahren hast, dann fehlt dir tatsächlich das, was du brauchst, um anderen mit Gnade und Vergebung zu begegnen. Wenn du aber ein Kind Gottes bist, wenn du Gottes Gnade und Vergebung empfangen hast, dann wird die Gnade, die Gott in dich ausgegossen hat, von dir zu anderen fließen. Die Antwort lautet also, nein, wir können es nicht aus uns heraus. Aber ja, Gott kann und er ist in uns. Christus ist in uns. Seine Gnade und Barmherzigkeit sind in uns. Er fordert nicht, dass wir das aus uns heraus tun. Wir haben nicht die Mittel, um zu vergeben, aber Gott schon. Wir müssen also sagen, Herr Jesus, ich kann das nicht, aber du kannst es. Du lebst in mir. Bitte vergib du durch mich. Bitte gieß deine Gnade in mein Leben. So wie du mir vergeben hast, so lass mich bitte auch die Gnade haben, dieser Person zu vergeben. Es ist nicht natürlich, es ist übernatürlich, aber wir haben einen übernatürlichen Christus, der in uns lebt.
1: Ohne Gottes Geist, der in dir wirkt, kannst du nicht vergeben. Nancy ist gleich zurück, um mit uns zu beten. Eben hat sie sich mit ihrer Freundin Lisa über das Buch »Das Tor zur Freiheit« unterhalten. Dieses Buch führt dich durch den Prozess der Vergebung und hilft dir, die starken, aufgewühlten Gefühle zu beruhigen, die immer wieder hochkommen, wenn du an diese Situation denkst, die du so schwer vergeben kannst. Weitere Informationen zu diesem Buch findest du unter www.belebeunserherzen.com. Diese Woche haben wir über den Zusammenhang zwischen Erweckung und Vergebung gesprochen. Nächste Woche geht es darum, wie Erweckung unsere sexuelle Reinheit beeinflusst. Lasst uns jetzt zum Abschluss dieser Woche mit Nancy beten, dass wir vergebungsbereite Herzen haben.
2: O Herr, ich rufe jetzt zu dir für all diese Zuhörerinnen, die in ihrem Leben immense Probleme, immense Verletzungen, immense Enttäuschungen und immensen Schmerz haben. Und manche von ihnen sind schon seit vielen Jahren in diesen Umständen, in Bitterkeit und Unversöhnlichkeit gefangen. Herr, ich glaube, es ist kein Zufall, dass sie heute diese Sendung hören. Du hast Hoffnung für sie. Du hast einen Ausweg. Es gibt einen Weg in die Freiheit und er ist für sie da. Herr, bitte hilf diesen Frauen. Bitte heile sie. Erinnere uns daran, wie viel uns vergeben wurde. Bitte erinnere uns daran, dass wir deine Gnade und Vergebung überhaupt nicht verdient haben. Herr, bitte gib den zitternden, unsicheren Herzen Mut, einfach loszulassen und zu sagen, Herr, ich vergebe. Ich vergebe, vergib mir meine Bitterkeit, vergib mir meine Unversöhnlichkeit und schenke mir bitte auf übernatürliche Weise deine Gnade und Barmherzigkeit für diejenigen, die gegen mich gesündigt haben. Vater, ich danke dir so sehr für die unglaubliche Gnade, die du mir erwiesen hast. Danke für Golgatha. Danke für die Vergebung und lass uns als deine Kinder Kanäle sein, durch die Vergebung und Gnade in das Leben anderer fließen. Mögen andere an uns sehen, dass das Evangelium wahr ist, so wie wir es ausleben und weil wir anderen vergeben. Ich bete in Jesu Namen und um seinetwillen. Amen.
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0: Wir sind ja gerade in den 10 Geboten und kommen heute zu dem Gebot, du sollst nicht Ehe brechen. 2. Mose 20, Vers 14 steht das, der ganze Vers ist hiermit schon zitiert, du sollst nicht Ehe brechen. Ein Thema, das uns alle sehr nahe angeht. Es gibt niemanden hier, der mit diesem Thema nicht zu tun hätte. Auch wenn du jetzt sagst, ich bin ja nicht verheiratet, also kann ich auch nicht die Ehe brechen, am besten du hörst erstmal die ganze Predigt trotzdem zu und entscheidest das nachher, ob du mit dem Thema wirklich nichts zu tun hast. Wenn schon Hiob gesagt hat, ich habe einen Bund mit meinen Augen gemacht, um nicht auf eine Jungfrau zu achten oder ihr Lüstern nachzusehen, heißt das eigentlich, und wir davon ausgehen dürfen, dass vor 4000 Jahren die Frauen noch züchtiger umhergelaufen sind als heute, begreifen wir, wie stark Anfechtung auch heute ist für Männer, aber auch für Frauen, denn auch sie werden durch alles Mögliche an Werbung und so weiter natürlich genauso herausgefordert. Ehe ist ein Bestandteil der Schöpfungsordnung Gottes. Ehe wurde geschaffen am letzten Schöpfungstag. Deswegen zählt Sexualität zu Grundfesten dessen, was Gott geschaffen hat. Das ist nicht irgendein Nebenthema, nicht etwas, was wir peinlich verschweigen müssen. Die Welt redet sehr, sehr peinlich offen darüber und die Christen schweigen manchmal sehr peinlich, was mir nicht eine gute Antwort zu sein scheint. Denn es ist ein Thema, das uns ja allen tagtäglich entgegenbrüllt, muss man ja schon sagen. Ehe und alles, was damit zusammenhängt, ist also eine fundamentale Gabe Gottes und in sich sehr heilig. Sehr groß, sehr heilig und sehr, sehr wertvoll. Und wer an Ehe rüttelt, egal wodurch, der rüttelt an den Fundamenten Gottes. Wer Ehe außer Kraft setzen wird, will und sie ersetzt durch ein Zusammenleben ohne Trauschein, wer Ehe beschädigen will, indem er die Ehe zwischen Männern, der Ehe zwischen Mann und Frau versucht gleichzusetzen, wer Ehe beschädigt, indem er in sie einbricht, wer Ehe beschädigt, indem er Dinge tut, die in die Ehe gehören, der rüttelt an den Fundamenten Gottes. Das ist nicht irgendwo ein kleiner Kavaliersdelikt, der so nebenbei halt auch manchmal eine kleine Rolle spielt. Nein. Ist mir sehr wichtig geworden in der Vorbereitung. Es geht hier um fundamentale Dinge. Es sind fundamentale Dinge für ein Leben, für eine Familie und für eine Gesellschaft und auch für eine Gemeinde. Ich glaube, dass unsere wesentlichen Probleme, die wir heute haben als Gesellschaft, auch als Individuen, darauf zurückzuführen sind, dass wir als Gesellschaft die Grundfesten der Schöpfung beiseite gesetzt haben. Wir haben es uns als Menschheit erlaubt, Sexualität vor die Ehe zu verlegen, neben die Ehe zu verlegen, anstatt der Ehe zu leben. Wir haben es uns erlaubt, all das, was in unseren Gedanken und Augen vor sich geht, einfach als gesellschaftsfähig zu bezeichnen und uns als Gesellschaft sogar zu sagen, also sei doch nicht so verklemmt und lebe das einfach, weil es ist ja in dir. Ehe ist eines der schönsten Themen der Heiligen Schrift. Es ist eines der schönsten Bilder, um die Beziehung Gottes mit dem Menschen zu beschreiben. Und deswegen ist er so heilig. Und wenn wir in entarteter Sexualität, der die Braut hat, der ist der Bräutigam und der Freund des Bräutigams steht daneben und freut sich. Was meinte er damit? Er meinte Jesus als den Bräutigam und die Sammlung all derer, die Jesus nachfolgen würden, im Bild als Braut. Und er sagt, die zwei gehören zusammen. Diejenigen, die Jesus lieben und ihm nachfolgen und Jesus, die gehören zusammen in eine innige Beziehung der Liebe, des Vertrauens und der Verbindlichkeit. Die Jünger Jesu gehören zu dieser Braut. Oder wir könnten nachlesen im Propheten Jesaja, also schon im Alten Testament, Kapitel 61, Vers 10. Jesaja 61, Vers 10, da ist die Rede von dem kommenden Messias und dann heißt es, ich freue mich sehr in dem Herrn und meine Seele ist fröhlich in meinem Gott. denn er hat mir Kleider des Heils angezogen, mit dem Mantel der Gerechtigkeit mich bekleidet, wie ein Bräutigam sich den priesterlichen Kopfschmuck anlegt und wie eine Braut sich mit ihrem Geschmeide schmückt. Und weiter im nächsten Kapitel 62, Vers 5. Denn wie ein junger Mann sich mit einer Jungfrau vermählt, so werden deine Söhne sich mit dir vermählen. Und wie sich ein Bräutigam an seiner Braut freut, so wird sich Gott an dir freuen. Also die Freude, die Gott empfindet an denen, die ihn lieben, ist abgeleitet von der Freude, die ein Bräutigam sich freut an seiner Braut. Wenn die Weltgeschichte und Heilsgeschichte zu Ende geht, sehen wir zum Beispiel in Offenbarung 21 einen Blick hinein in das, was Gott da vollenden wird. Und da heißt es, Offenbarung 21, Vers 2, und ich, Johannes, sah die heilige Stadt, das neue Jerusalem, von Gott aus dem Himmel herabsteigen, zubereitet wie eine für ihren Mann geschmückte Braut. Die Gemeinde Jesu, die er erwartet, ist für ihn wie eine Braut, die sich geschmückt hat für ihren Hochzeitstag. Und diese Braut spricht nach Offenbarung 22, 17, der Geist und die Braut sprechen zu dem Herrn, komm! Diese Sehnsucht der Liebe zwischen Gott und seinen Kindern wird bildlich dargestellt durch die Ehe. Wer Ehe verletzt, verletzt eines der größten Geschenke Gottes an die Menschheit. Dieses Geschenk ist Gott so wichtig, so außergewöhnlich, dass er es benutzt als Beschreibung seiner Beziehung zu uns. Und wer Ehe verletzt, und wir werden heute Morgen noch sehen, was das heißt, verletzt eines der schönsten Geschenke Gottes an den Menschen. Wo Gott nicht unsere erste Liebe ist, da gerät auch bald unsere Sexualität außer Rand und Band. Wenn wir das schönste Geschenk Gottes verletzen, nämlich die Beziehung zu ihm, das schönste himmlische, geistliche Geschenk, der wird auch sehr schnell dabei sein, das schönste irdische Geschenk für das alltägliche Leben des Menschen zu verletzen, und das ist die Beziehung zwischen Mann und Frau. Dieses Gebot ist Gott also sehr, sehr wichtig und es ist sehr, sehr sensibel und es ist gut, dass wir gut darüber nachdenken. Ich gehe nochmal zurück in 2. Mose 20, wo uns dieses Gebot gegeben ist. Und dieses Kapitel, diese Aufzählung der 10 Gebote, beginnt ja mit dem Satz, ich bin der Herr, dein Gott. Wer Ehe bricht, der sündigt ja nicht zuerst gegen einen Menschen, sondern er sündigt immer zuerst gegen Gott. Gegen Gott, der diesen Menschen geschaffen hat, an dem man sich versündigt hat. Man sündigt gegen sich selbst, der man ja auch von Gott geschaffen ist, aber man sündigt zuallererst gegen den Herrn selbst, der unser Herr und der unser Gott ist. Ich habe mir die beiden Gebote angesehen, die vor und nach unserem Gebot stehen. Vor dem Gebot, du sollst nicht Ehe brechen, heißt es, du sollst nicht töten. Wer Ehe bricht, der tötet etwas, der zerstört etwas. Der wird etwas beschmutzen, der wird etwas mit Füßen treten, der wird vielleicht etwas kaputt machen. Ich werde diese junge Frau nicht vergessen, die ohne Jesus lebte und von einer Beziehung in die andere sprang und die mir dann sagte, wenn noch einmal eine Beziehung auseinandergeht, dann bin ich kaputt und dann kann ich nicht mehr. Und das nächste Gebot heißt, du sollst nicht stehlen. Wenn ich Ehe breche, dann stehle ich etwas. Ich stehle vielleicht einem anderen Partner, seine Partnerin. Ich stehle einem anderen Menschen Reinheit. Ich stehle mir selber die Unbeflecktheit. Und es ist egal, was das jetzt ist, ob es sich in den Gedanken abspielt, ob mit Worten, ob mit Taten, ob das vor einer Ehe ist, neben einer Ehe oder gegen die grundsätzliche Ordnung Gottes, dass es eine Beziehung ist zwischen einem Mann und einer Frau, das nennt Gott Ehebruch. Es ist ein Bruch der Platzanweisung Gottes. Gott hat Sexualität einem Platz angewiesen und das ist die Ehe zwischen einem Mann und einer Frau. Und wer diese Platzanweisung bricht, wodurch auch immer, begeht Ehebruch. Und spätestens jetzt begreifen wir, dass wir mit dem Thema sehr wohl etwas zu tun haben, auch wenn wir noch nicht verheiratet sind oder vielleicht verwitwet sind und jetzt alleine leben. Wir haben mit diesem Thema alle zu tun. Denn nicht nur der Verheiratete hat mit dem Thema Sexualität zu tun, sondern ja auch der Nichtverheiratete. Wir kennen die Auslegung des Herrn zu diesem Gebot. Der Herr hat ja einige der 10 Gebote kommentiert im Neuen Testament, in der Bergpredigt, Matthäus 5. Und da zitiert er ja auch dieses Gebot und legt es aus und zeigt eigentlich seine Bedeutung, zeigt, hoppla, ihr dürft da nicht so oberflächlich und selbstgerecht drüber hinweggehen. Denn da werden Pharisäer gewesen sein, die haben gesagt, das habe ich alles gehalten. Und der Herr sagt, Matthäus 5, 27, ihr habt gehört, dass zu den Alten gesagt ist, du sollst nicht Ehe brechen. Ich aber sage euch, wer eine Frau, wir könnten auch sagen, wer einen Mann ansieht, um sie zu begehren, der hat in seinem Herzen schon Ehebruch mit ihr begangen. Es ist wichtig, Geschwister, dass wir das niemals aufweichen. Dass wir niemals uns gestatten, weniger streng mit diesem Gebot umzugehen, als es Jesus hier sagt. Es ist uns nicht geholfen, wenn wir irgendwelche vielleicht psychologischen oder neoevangelikalen Erklärungen heranziehen, um unser Gewissen zu beruhigen, um zu sagen, ach, Selbstbefriedigung ist doch nicht so schlimm. Und mal einen Sexfilm anzugucken, na ja, da habe ich ja noch nichts Böses gemacht. Wer diese Gebote aufweicht, der betrügt sich selbst und er betrügt natürlich Gott. Wir müssen schon an dem bleiben, was hier steht. Ich kann nicht vor euch stehen als einer, der hier selbstgerecht ist und sagt, wisst ihr, ich sag euch jetzt mal, wie das ist, weil ich lebe das in Perfektion seit 30 Jahren. Wir dürfen das nicht aufweichen. Wir dürfen nicht weniger streng mit uns sein. Denn wenn wir das tun, dann werden Dämme brechen in unserem Leben. Und wenn es uns noch so weltfremd vorkommt, und wir sollen ja dieser Welt fremd sein, Sünde ist Sünde und bleibt Sünde. Und wisst ihr, was Gott gesagt hat über den Ehebrecher in 3. Mose 10? Wer die Ehe bricht, der soll gesteinigt werden. So ernst war Gott das. Das heißt, Gott nimmt das ernst, was an Verschuldung geschieht hinsichtlich der Sexualität. Und deswegen dürfen wir es nicht auf die leichte Schulter nehmen. Dürfen wir uns an nichts gewöhnen, dürfen wir auch nichts verdrängen und nichts entschuldigen. Und das vergeht auch nicht von selber. Ja, Gott vergisst nicht Sünde. Das, was du gelebt hast vor deiner Ehe und wo du da Ehe gebrochen hast, indem du sexuelle Beziehungen vor oder neben deiner Ehe hattest, das wird nicht einfach legalisiert durch eine Eheschließung. Das bleibt stehen zwischen dir und Gott und es gibt kein geistliches Wachstum, wenn Sünde nicht Sünde genannt wird. Vergehen auf diesem Gebiet zählen ja zu den demütigendsten, die wir kennen. Nichts lässt uns so schmutzig vorkommen, als gerade das, was wir auf diesem Gebiet falsch machen. Und das soll auch ruhig so bleiben. Es ist nicht eine Sünde, die schlimmer ist wie andere. Ja, wir sind ja nicht die, die jetzt Sünde klassifizieren, aber sie haben eine ganz große Gefahr für unser Leben. Gerade Sünden auf diesem Gebiet, wenn wir sie tolerieren, haben die beste Kraft in sich, unser Leben zu zersetzen. Und deswegen ist es recht, wenn wir uns schmutzig fühlen, wenn uns etwas geschehen ist, was gegen Gottes Wort ist. Es ist wichtig, dass wir uns demütigen. Ich sprach mal mit einem jungen Mann, der sagte, weißt du, wenn mir da was passiert ist, dann stürze ich immer so ab. Ich habe gesagt, ja, weil du dir selber nicht vergeben kannst. Du fühlst dich beschmutzt und da kommst du nicht drüber weg. Jetzt ist aber wichtig, dass wenn du deine Sünde bekannt hast, dass du aufstehst und weitergehst. Nie länger als eine Minute liegen bleiben. Vergebung ist auch Realität. Darf ich uns an einige Dinge erinnern, die sehr wichtig sind? Alles, was mit Pornografie zu tun hat, also mit der bildlichen Darstellung von Sexualität, ist Ehebruch. Denn wir beschäftigen unsere Augen und unsere Gedanken mit jemandem, der nicht mein Ehepartner ist. Alles, was mit Missbrauch zu tun hat, wo wir die Hände an etwas gelegt haben, wo sie nicht hingehören, ganz besonders an Kinder und Jugendliche oder auch an irgendjemand, der uns vielleicht untergeben, von uns in irgendeiner Weise abhängig ist. Ist Ehebruch. Jeder voreheliche sexuelle Verkehr,
1: Und wenn es am Abend vor der Hochzeit gewesen wäre, ist Ehebruch. Ich denke an Maria und Josef, eines der bekannten Ehepaare der Bibel. Die waren verlobt, aber es war ihnen noch nicht gestattet, miteinander zu schlafen. Und dann war die Maria schwanger. Und was will der Josef tun? Er will sie heimlich verlassen, um sie nicht öffentlich der Steinigung auszusetzen. Denn nach dem Gesetz, sie ist schwanger, aber nicht von mir, hat sie also die Ehegebrauch Folge Steinigung. Das wollte er vermeiden. Und da wird deutlich, obwohl die zwei verlobt sind und schon miteinander immerhin reisen durften zur Volkszählung, wäre das Sünde gewesen, die Steinigung zur Folge hatte. Auch wo ein Partner sich dem anderen verweigert, ich meine jetzt Ehepartner aus Egoismus oder weil man selber seine Probleme nicht gelöst hat, das ist Sünde gegen die Ehe. Das Wort Gottes sagt uns, dass nicht ein Partner sich dem anderen verweigern darf. Natürlich ist es wichtig, aufeinander Rücksicht zu nehmen, aber auch hier dürfen wir weder in Unmäßigkeit noch in Frigidität den anderen einfach ablehnen. Auch Egoismus ist eine Sünde gegen die Ehe, wo es einem Mann oder einer Frau nur um die Befriedigung eigener Wünsche geht. Der Herr sagt einmal, ihr Männer, liebt eure Frauen, wie Christus die Gemeinde geliebt hat und hat sich selbst für sie gegeben. All diese Dinge hinterlassen Spuren auf unserer Seele. Denn Sexualität hat mit dem intimsten Gefühl

damit zu tun hat im Alten Testament, und das ist natürlich Josef. Auch wenn wir vielleicht die Geschichte auch in diesem Zusammenhang schon öfter mal betrachtet haben, lasst es uns einmal mehr tun. 1. Mose 39 wird seine besondere Versuchungsgeschichte uns geschildert. 1. Mose 39. Und dieser Mann, der war kein durch 30 Jahre klösterliches Leben abgehärteter Eremit. Der Josef war schätzungsweise irgendwo zwischen 20 und 25 Jahren alt. Das war also ein junger Mann in der Blüte seiner Kraft. Und auch ja, medizinisch gesehen waren seine Hormone in der höchsten Aktivität. War einfach ein ganz normaler, gesunder, normal veranlagter Mann. Dazu war er verstoßen von seinen Brüdern. Abgelehnt, getreten, missachtet und alleine. Da ist die Gefahr des Selbstmitleids, man fühlt sich alleine, man fühlt sich von niemand verstanden, ja, und wenn dann plötzlich da jemand auftaucht, der Verständnis zeigt, dann wird's gefährlich. Dieser Mann hungerte nach Liebe, dass ihn jemand lieb hat. Er war einfach alleine und das über Jahre. Und plötzlich geschieht das Wunder, wird rausgeholt aus dem Gefängnis, bekommt eine Vertrauensstellung im Haus des Potiphar. Jetzt war er schließlich jemand. Er hatte Macht. Er hatte vollkommenes Vertrauen. Er hatte alle Möglichkeiten, die man in diesem Zustand sich erhoffen konnte. Und dieser Mix aus Hunger nach Liebe und der plötzlichen Machtposition, mir etwas zu holen, anzueignen, was ich gerne will, das war ganz besonders gefährlich. Hier der Hunger und auf der anderen Seite die Möglichkeit, mir zu holen, was ich will. Die Einsamkeit ist eine große Gefahr. Wir müssen alle Acht geben, wenn wir einsam sind, wenn wir alleine sind. Und uns im Alleinsein beginnen, was Gutes zu gönnen. Dann sei wachsam. Denn plötzlich schickt dir Gott auch eine attraktive Frau oder einen attraktiven Mann oder ein attraktives Heft oder einen attraktiven Film oder eine attraktive Internetseite plötzlich durch den Kopf und vor die Augen. So wie bei Josef. Ich weiß ja nicht, wie die Frau von Potiphar ausgesehen hat. Es ist kein Foto erhalten von ihr. Aber Männer dieser Position, entschuldigt, wenn ich das so sage, nicht, dass ich so denke, aber so war es nun mal, die haben sich die Frau aussuchen können. Und ein Mann, der eine solche Top-Position hatte, der musste was Vorzeigbares an der Seite haben. Und dann hat er sich natürlich unter den Schönsten, der Schöne des Landes, ein Mädchen ausgesuchtes geheiratet. Die Frau Potiphars, davon gehe ich sehr stark aus, war eine äußerst attraktive Frau. Und sie wusste offensichtlich, wie man mit einem Mann umgeht, um zu erreichen, was man will. Und jetzt stellt euch vor, dieser Mix aus innerem Hunger, der plötzlichen Machtposition, des Alleinseins und dann eine verführerische Frau, die ohne Hemmungen die Fangleinen auswirft, wie man sagt. Das war plötzlich eine gewaltige Versuchung. Und das nicht einmal so im Vorbeigehen, man Blick zugeworfen, sondern immer und immer und immer wieder. So wie bei uns auch. Satan lässt uns nicht in Ruhe, auch in Bezug auf sexuelle Versuchbarkeit. Das kommt immer und immer wieder. Und wisst ihr, das merkt ihr ja auch, genau dann, wenn du es nicht erwartest, das kommt in der Regel wie der Blitz aus dem heiteren Himmel. Du hast wunderbare Ruhe und plötzlich ist die Versuchung da. Naja, Überraschungstaktik war schon immer erfolgversprechend. Das weiß der Teufel auch. Hier war also eine enorm gefährliche Situation. Begehren und die Möglichkeit, dem Begehren Erfüllung zu verschaffen. Und ich möchte uns an drei Dinge erinnern, die dem Josef offensichtlich vor Augen standen, sodass er fähig war, der Versuchung zu widerstehen. Und das kann uns helfen. Ich lese in 1. Mose 39, Vers 8. Nachdem die Frau ihm unverblümt gesagt hatte, was sie gerne hätte, er aber weigerte sich und sprach zu der Frau seines Herrn. Aha, der Frau seines Herrn. Da wird deutlich, was für eine Beziehung er zu diesem Mann hat und dass er Verantwortung hatte und dass er Vertrauen genoss. Siehe, mein Herr verlässt sich auf mich und kümmert sich um nichts, was im Haus vorgeht, und hat alles in meine Hand gegeben, was ihm gehört. Es ist niemand größer in diesem Haus als ich, und es gibt nichts, das er mir vorgehalten hätte, ausgenommen dich, weil du seine Frau bist. Er sagt,

Ich darf hier alles. Ich darf mich auf das Sofa setzen, ja? Ich darf die Füße hier hochlegen. Ich darf mir was zu trinken aus dem Kühlschrank holen, würden wir heute vielleicht sagen. Ich darf hier alles machen, was ich will. Ich darf das Hallenschwimmbad benutzen, das dein Mann angelegt hat. Ich darf alles, außer ein. Was bist du? Was mir hier entgegenkommt, ist ein tiefer Respekt Josefs vor seinem Herrn und der Ehe seines Herrn. Ein tiefer Respekt. Sie gehört jemand anders. Auch Josef hatte Augen im Kopf und er hatte Begehren im Herzen. Der wird auch gedacht haben, so eine Frau hätte ich auch gerne oder ich hätte überhaupt gerne eine Frau. Aber er hatte Respekt. Diese Frau gehört mir nicht. Und jetzt schau, wenn du ledig bist. Bleib mal da mal einen Moment stehen. Bist ledig? Du hoffst, dass der Herr dir eine Ehe schenkt. Ich wünsche es dir von Herzen und ich bete auch für die Ledigen in der Gemeinde immer wieder, dass der Herr von ihm geschenkte Ehen zusammenführt. Wenn Gott für dich Ehe vorgesehen hat, dann weiß er heute schon, wen du heiraten würdest. Und wenn du dich heute in der Tat oder in Gedanken mit jemand anders einlässt, dann beschmutzt du und zerbrichst du und beschädigst du im Voraus schon die Beziehung, die Gott für dich hat. Vielleicht die Person, die jetzt vor deinen Augen ist, die dich so anzieht, die dir zur Versuchung wird, wird dir nie gehören, sondern jemandem anders, einer anderen Partnerin, einem anderen Mann. Vielleicht ist die Person auch noch unverheiratet, aber Gott hat seine Pläne. Nimm dir nicht jemanden, weder in Gedanken noch in der Tat, der dir nicht gehört. Habe Respekt vor dem, was dem anderen gehört. Dieser Mann und diese Frau, die für dich zur Versuchung wird, gehört dir nicht. Josef rettet sich einmal dadurch, dass er einen tiefen Respekt hat vor dem, was einem anderen gehört. Zweitens, das wird vielleicht hier nicht ausdrücklich gesagt, aber ich denke, dass wir es doch lernen können aus dieser Geschichte. Sexualität ohne Ehe ist Egoismus. Da leben Menschen einfach ihren Begierden, ohne die Verbindlichkeit einer Ehe, ohne die Opfer einer Ehe. Da geht es nur um die Befriedigung des eigenen Ichs. Sexualität ohne Ehe ist Egoismus. Und dafür war sie nie gedacht. Wenn ein Mann Liebe empfinden kann für eine Frau, dann nicht deswegen zuerst, dass es ihm gut geht, sondern dass er dieser Frau Gutes tun kann. Und deswegen ist jegliche sexuelle Betätigung, ob mit den Augen, ob mit meiner Fantasie oder mit meinen Händen, Egoismus, wenn es nicht in der Ehe geschieht. Josef, das zeigt sich später, war ein Mann, der seine Pflichten kannte und der nicht einfach für sich selber lebte, der nicht sich in den Vordergrund rückte, sondern alleine die Ehre Gottes. Dieser Mann lebte nicht als Egoist, denn er hätte es tausendfach nutzen können, wenn er nur gewollt hätte. Und das Dritte, und das ist natürlich das Entscheidende, ich habe diese Argumente mal eher auf Steigerung dargelegt. In Vers 9 heißt es weiter, wie sollte ich nun eine so große Missetat begehen und gegen Gott sündigen? Sünde im Bereich der Sexualität ist ein Mangel an Respekt vor Gott. Wie sollte ich so sehr sündigen gegen meinen Herrn? Warum ist das ein Mangel an Respekt? Was sehen wir bei Josef? Was mich bei Josef beeindruckt, war seine Beziehung, die er zum lebendigen Gott hatte. Im gleichen Kapitel 39, Vers 21 steht, aber der Herr war mit Josef und schenkte ihm Gnade vor den Augen des Kerkermeisters. Dieser Mann lebte in einer ganz innigen Beziehung zu Gott. Er liebte diesen Herrn. Obwohl dieser Herr ihn so schwere Wege gehen ließ, war Josef mit seinem Gott. Und jetzt diese Gebote Gottes zu übertreten, nur um die eigene Lust zu befriedigen, würde bedeuten, respektlos zu handeln gegenüber dem Gott, der mich liebt und der mir eine einzigartige Beziehung zu ihm selbst gegeben hat. Zweitens, er achtet den Herrn und sein Wort, er achtet die göttlichen Ordnungen. Gott hat Gebote gegeben und diese Gebote sind gut, das wusste Josef.
Und deswegen wagte er nicht, aus Ehrfurcht vor Gott, aus Anerkennung der Wahrheit Gottes, diese Gebote zu übertreten. Wie könnte ich die guten Ordnungen Gottes mit Füßen treten? Er hatte nicht nur eine lebendige Beziehung zu Gott, sondern er hatte Ehrfurcht vor Gott, Respekt vor Gott, vor seinen Geboten. Und er hatte Glauben an Gott, dass seine Gebote besser sind als das, was mir die momentane Lust als so begehrenswert vor Augen malt. Und er fürchtete Gott, denn er wusste, das Übertreten der Gebote Gottes, auch in diesem sensiblen Bereich, würde katastrophale Folgen für ihn haben. Sünde bleibt nie ohne Konsequenz. Das wusste er. Und noch etwas. Und das ist mir schon sehr oft sehr zur Hilfe geworden. In Kapitel 37, ich kann das jetzt nicht ausführlich lesen, wird deutlich, dass Josef eine Berufung hatte. Josef hatte eine Berufung. Er wusste, er hat einen Auftrag von Gott. Und dieser Auftrag von Gott würde sein ganzes Leben in Beschlag nehmen. Diesem Auftrag war Josef verpflichtet, deswegen hielt er auch das Gefängnis durch, deswegen konnte er auch jetzt widerstehen, weil er wusste, ich habe einen Auftrag und mich mit dieser Frau einzulassen, würde meinen Auftrag von Gott einfach durchstreichen, würde mich unfähig machen, Gott noch zu dienen. Das hilft mir sehr oft. Ich habe einen einzigartigen Auftrag in dieser Welt. Diesen Auftrag habe nur ich, so wie du einen einzigartigen Auftrag von Gott hast, den nur du so hast. Du lebst diesem Herrn, der einen Auftrag für dich hat. Und jetzt zu sündigen und über Gottes Gebote hinwegzugehen, bedeutet den Auftrag, den mir Gott gegeben hat, außer Acht zu lassen und meine eigenen Wege zu gehen. Bedeutet mir die Kraft zu nehmen, diesen Auftrag auszuführen. Josef wusste sich seinem Auftrag von Gott verpflichtet. Dieser Mann ist ein gewaltiges Vorbild für uns. Seine Haltung gegenüber Gott und wie seine Haltung Gott gegenüber, seine Haltung der Sünde gegenüber prägt. Er liebte den Herrn, er lebte mit diesem Herrn, er achtete seine Gebote, er fürchtete ihn und er diente diesem Gott. Dieses Verhältnis zu seinem Gott machte ihn stark gegenüber der Sünde. Denn was hier geschieht, dass dieser Mann hier widerstehen kann, das ist übermenschlich. Übermenschlich. Das konnte nur geschehen wegen dieser innigen Beziehung, die er zum lebendigen Gott hatte. Geschwister, Gott kann uns befähigen, ohne Verfehlungen zu leben. Er kann uns befähigen. Wir können ohne Verfehlungen leben lernen. Das ist nicht unmöglich, auch wenn es uns manchmal unmöglich erscheint, weil man an jeder Ecke herausgefordert wird. Vielleicht ein paar Hinweise. Das erste, lebe immer in der Wahrheit vor Gott. Wenn dir etwas geschehen ist und wenn es nur in deinen Gedanken ist, zögere nicht eine Minute, zum Herrn zu kommen und ihm deine Sünde zu bekennen. Jede Minute, die du wartest, bis du deine Sünde bekennst, wird in deinem Herzen Verhärtung bewirken können. Wenn es dem Teufel schon gelungen ist, dich zu Fall zu bringen, und wenn es nur mit deinen Augen in deiner Fantasie ist, nur in Anführungszeichen, wenn das dem Teufel gelungen ist, dann lass ihm nicht auch noch den Triumph, dass er dich von dem Herrn trennt, dass er die Gemeinschaft zwischen dir und dem Herrn einschränkt. Lebe in der Wahrheit, bleibe nicht eine Minute liegen, zögere nicht einen Moment, deine Schuld zum Herrn zu tragen. Lebe in einer engen Gemeinschaft mit dem Herrn, sei geprägt von der Begegnung mit ihm. Sei geprägt von der Freude an ihm, sei geprägt von den Aufgaben, die er dir gegeben hat. Sei geprägt von seiner Heiligkeit. Menschen, die sich immerfort prägen lassen durch die Begegnung mit Gott und deren Liebe zu ihm wächst, werden stärker werden gegenüber anderen Versuchungen. Je inniger ich die Beziehung zu meiner Frau lebe, in Liebe und Hingabe und Vertrauen und Opferbereitschaft,
Je mehr ich mich mit ihr beschäftige, wer sie ist und was sie mir bedeutet, verschafft mir das Kraft gegenüber jeglicher Versuchung, sodass andere Frauen völlig unattraktiv sind im Vergleich zu ihr, weil sie für mich einzigartig ist. So ist der Herr einzigartig für uns. Beschäftige dich mit ihm und bestehe in der Freiheit, die Christus dir erworben hat. Als Jesus am Kreuz ausgerufen hat, es ist vollbracht, da war nicht nur die Vergebung vollbracht, sondern der Sieg über die Sünde. Da war ich losgemacht von der Macht der Finsternis. In dieser Kraft kann ich leben. In dieser Kraft des Evangeliums kann ich der Versuchung widerstehen. Geschwister, wir dürfen das im Gebet sagen. Herr, du hast mich erlöst von all dem, was in mir steckt. In mir ist nichts Gutes wie in dir. Wir sind fähig zu allem, was in der Bibel steht. Aber du hast mich erlöst, Herr. Und auf dieser Erlösung beharre und bestehe ich. Und die nehme ich auch jetzt, Augenblick meiner Versuchung, in Anspruch. Kämpfe den guten Kampf des Glaubens aufgrund des Sieges, den der Herr errungen hat. Ich möchte das noch einmal wiederholen. Josef war beschäftigt mit einer Aufgabe. Seine Aufgabe war in Potiphars Haus. Das heißt im Kapitel 39, Josef war nach Ägypten hinabgeführt und Potiphar und so weiter hatte ihn aus der Hand der Ismaeliter erworben, die ihn dorthin gebracht haben. Und der Herr war mit Josef. Dass Josef ins Haus des Potiphar kam, war Führung Gottes. Da hatte Gott einen Plan für ihn. Da hatte Gott einen Auftrag. Und als die Versuchung, diese ultimative Herausforderung dieser Frau auf ihn zukam, die uns hier geschildert ist, da heißt es im Kapitel 39, im Vers 11, es geschah bei einem solchen Tag, als er ins Haus kam, um seine Arbeit zu tun. Josef war beschäftigt mit der Arbeit, die Gott von ihm wollte. Erinnert ihr euch an das Negativbeispiel, das uns die Bibel sehr plastisch zeigt, David? Wann war er versuchbar? Als er nicht an der Aufgabe war, die für ihn vorgesehen war. Und wenn wir uns die Freiheit nehmen, uns selber zu dienen, anstatt dem Herrn, müssen wir uns nicht wundern, wenn allerlei Versuchungen, ob es sexuelle Versuchungen sind oder andere, bei uns Oberhand gewinnen. Was ist dein Auftrag von Gott? Wofür lebst du? Wofür bist du berufen? Wir können nicht Gottes Schutz erwarten, wenn wir uns nicht mit dem beschäftigen, was er uns aufgetragen hat. Außerhalb seines Willens werden wir mehr und mehr schutzlos sein. Und dann tut Josef etwas sehr Wichtiges. Er flieht. Er diskutiert nicht lange mit dieser Frau. Er sagt nicht, lass uns mal einen Kompromiss finden, so ein bisschen vielleicht, dass du zufrieden bist und ich verliere mein Gesicht doch nicht. Er will auch nicht beweisen, dass er da stehen kann und die Frau eine Viertelstunde angucken kann und sagen kann, siehst du, ich bin doch aus Marmor. Ich werde mich nicht erweichen lassen von dir, weil er wusste, wenn ich lang hingucke, dann bin ich in Gefahr. Er flieht. Er rennt davon. Mit all den traurigen Folgen, die das leider hatte, durch die Verschlagenheit dieses Weibes. Entschuldigt, wenn ich das so sage. So tituliere ich normal keine anständige Frau. Aber das war ja keine. Er flieht. Sagt uns das nicht Paulus an den Timotheus? Fliehe die Lüste der Jugend. Da ist nicht nur die Sexualität gemeint im Zusammenhang. Da ist das unbeherrschte Temperament eigentlich angesprochen, das sich auch da natürlich zeigt. Das heißt, es kann sein, dass du dich von Menschen trennst, dass du Menschen entschieden sagst, nein. Neulich sagte mir ein junger Mann, weißt du, ich hatte mich mal eingelassen mit einer Frau und ich habe mich von ihr getrennt, weil ich Gott gehorsam werden wollte. Und die ruft mir immer und immer wieder an. Ich habe gesagt, du musst einen Schlussstrich ziehen. Schließlich hat das Handy gewechselt, dass sie die Nummer nicht mehr hatte, unter der er jetzt erreichbar war. Fliehe, wir müssen entschlossene Schlussstriche ziehen. Vielleicht einen Filter auf unseren Internet-Explorer legen, um nicht mehr in Versuchung zu kommen, Seiten zu öffnen, die wir besser nicht antasten. Wir können in der Gefahr sein, Geschwister, dass wir uns angewöhnt haben, hinzusehen, wenn es was Attraktives zu sehen gibt. Wir haben uns angewöhnt, hinzusehen.
Wir müssen aber nicht denken, das ist ein Magnet, den ich nicht durchbrechen kann. So wie ich mir Dinge angewöhnt habe, die schlecht sind, so kann ich mir auch angewöhnen, was gut ist. Können wir nicht auch vielleicht mal im Gebet mit jemandem anders, mit einem Bruder, einer Schwester, mit einer anderen Schwester zusammen beten und sagen, komm, wir machen jetzt den Bund, den Hiob gemacht hat. Aber nicht ich alleine mit dem Herrn, sondern du und ich gemeinsam. Wir schließen jetzt einen Bund, dass wir nicht Acht haben auf die attraktive junge Frau oder auf den schönen jungen Mann oder die Fantasien, bei denen ich in Gefahr bin, mich ihnen hinzugeben. Geschwister, es kostet manchmal viel Entschlusskraft, der Sünde zu fliehen. Und es hat keinen Sinn, dass wir einander vorspielen, wir wären die Helden. Da sage ich euch gleich, vor mir sitzt kein einziger Held. Ich würde das mal so krass sagen, jeder von uns ist in der Lage, schwächer zu sein als Josef. Ob er 20 ist oder 80, das spielt gar keine Rolle. Das ist kein Unterschied. Mensch ist Mensch und Sünde bleibt Sünde. Oh, wir wollen nicht Helden sein, sondern wahrhaftig vor dem Herrn sein. Und wenn uns Sünde belastet, ich fasse es noch einmal zusammen, dann kommt zum Herrn. 1. Johannes 1, Vers 9 gilt es immer und immer wieder neu zu beanspruchen. Wenn wir unsere Sünde bekennen, sie sagen, wie sie ist. Und vor dem Herrn brauchst du nichts verschweigen. Wir können es uns leisten, vor Gott ehrlich zu sein. Er kennt uns ja sowieso. Er weiß ja eh, was passiert ist. Kann ja eh nichts verstecken. Er ist ja gekommen für Sünder. Ich darf es ihm sagen. Ich sage dir noch einmal, warte nicht eine einzige Minute. Komm sofort zum Herrn. Der Teufel wird dir sagen, jetzt kannst du nicht beten. Also nee, das geht jetzt nicht. Das war zu schlimm, was du jetzt gerade getan hast. Nein, also jetzt Bibel lesen, jetzt beten, das ist ja denkbar ungeschickter Moment. Nein, es gibt nie einen besseren Moment, Sünde zu bekennen, als unmittelbar, nachdem du gesündigt hast. Je schneller, desto besser. Bekenne. Er vergibt und er reinigt auch dein Denken, dein Unterbewusstsein. Jakobus 5, Vers 14. Zugegebenermaßen, da geht es um Krankheit, aber manchmal ist ja Sünde auch wie eine Krankheit, die uns nicht loslassen will. Da sagt er, wenn jemand unter euch krank ist, was soll denn der tun? Gucken, dass er es versteckt, dass keiner merkt, dass ich krank bin. Darf ich es mal übertragen, wenn du mit der Sünde kämpfst und in der Gefahr stehst zu unterliegen, dann rufe andere zu Hilfe. Geschwister, ich musste auch schon wahr werden vor Brüdern und sagen, schau mal Bruder, da kämpfe ich, da bin ich angefochten, da habe ich Angst, dass ich unterliegen könnte. Oder da bin ich unterlegen. Bekenne einer dem anderen seine Sünde und dann heißt es dort, ihr sollt, es müssen jetzt nicht die Ältesten sein in diesem Zusammenhang, ja, ein Bruder, vor dem du wahr wirst, rufen und dann betet, miteinander im Namen des Herrn und das Gebet des Glaubens wird den Angefochtenen, ich übertrage jetzt mal diesen Vers, den Angefochtenen aufrichten und stärken können. Herr Schwester, mir fällt's auch manchmal schwer, aber Gott hat gewollt, dass wir einander brauchen. Gott wird das nicht zulassen, dass wir immer mit allem alleine durchkommen. Das ist Selbstbetrug. Er hat gesagt, wenn zwei unter euch eins werden. Gott will, dass wir einander brauchen. Und deswegen ist es wichtig, dass wir ins Licht kommen und wahr werden, auch voreinander. Mein Schlussgedanke ist ein Vers aus dem bekannten Lied, Jesus ist kommen, Grund ewiger Freude. Da heißt es in einer Strophe, Jesus ist kommen, nun springen die Bande. Ketten des Todes, sie reißen in zwei. Ja, das dürfen wir glauben. Dafür ist Jesus gekommen. Lasst uns noch zusammen beten. Herr, wir kommen jetzt im Gebet gemeinsam vor dich. Dein Wort sagt unmissverständlich deutlich, was Sünde ist. Du sagst es nicht um der Sünde willen, sondern du sagst es, damit unser Leben unter deinem Segen stehen kann, weil du es gut mit uns meinst. Wir danken für dein Wort,
das uns Hilfe ist. Danke, dass du uns ansprichst. Du kennst unsere Herzen. Auch das, was wir bisher erfolgreich versteckt haben. Herr, vor dir können wir es nicht verstecken. Und du siehst, wo mancher von uns sehr kämpft, in großer Gefahr ist, unterzugehen. Herr, und du hast uns deine Hilfe geschenkt. Und diese Hilfe kommt aus der Beziehung, die du uns mit dir selber schenkst. Dich zu kennen, dich zu lieben, dich zu achten und dich zu fürchten, dir zu vertrauen und dir zu dienen. Herr, da liegt unsere Lösung. Und du hast uns Brüder und Schwestern an die Seite gestellt und gesagt, wir sollten füreinander beten. Herr Jesus, ich bitte das für mich und ich bitte das für jeden hier. Hilf uns immer wieder neu wahr zu werden voreinander und dem Teufel nicht Raum zu geben. Danke, Vater, dass du mächtig bist, uns zu bewahren und uns zu helfen wie Josef, der Sünde deutlich Nein zu sagen, um deinetwillen und auch um des Respektes willen anderen gegenüber. Und da, wo einer von uns Sünde versteckt oder bisher vor dir gerechtfertigt und verdrängt hat, der Sünde andere Namen gegeben hat, da hilf ihm, dass er endlich ehrlich vor dir wird und sich vor deiner Heiligkeit beugt und aufhört mit Diskussionen und sagt, Herr, ich habe gesündigt, ich habe dein Gebot mit Füßen getreten, dass er sich wahrhaft demütigt, dass seine Sünde überwunden wird und er in Befreiung kommt. Danke, Vater, dass du mit uns gehst und uns jetzt hilfst, konkrete Konsequenzen zu ziehen aus dieser Predigt. Wir danken dir, Herr Jesus. Amen.

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1: Euch ist heute der Heiland geboren. Wissen Sie, Worte wie diese können uns in dieser Zeit des Jahres so leicht über die Lippen kommen. Diejenigen von uns, die mit den Dingen Gottes aufgewachsen sind, halten sie vielleicht für normal. Aber es ist hilfreich, sich in dieser Zeit des Schmückens und Feierns daran zu erinnern, wie dringend wir einen Erlöser brauchen. Umgeben von Lametta und Lichtern müssen wir an die Dunkelheit der Sünde erinnert werden. Wir sind vor dem Gericht Gottes, dem Zorn Gottes, gerettet worden. Der Engel Gabriel verkündete: Du sollst seinen Namen Jesus nennen, denn er wird sein Volk von seinen Sünden erlösen. Das ist mehr als ein Gruß auf einer Weihnachtskarte. Das ist eine radikale Botschaft, die uns sagt, dass Jesus Gottes Rettungsanker ist. Der Retter, derjenige, der kam, um uns von unseren Sünden zu erlösen. Hast du dich jemals wirklich mit der Dunkelheit deiner Sünde auseinandergesetzt? Wenn du das tust, wirst du die Weihnachtsgeschichte auf eine ganz neue Weise feiern.
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1: Es ist 7 Uhr.

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1: Herzlich willkommen zur Sendereihe Durch die Bibel. Ein weiterer Abschnitt aus dem 1. Korintherbrief, Kapitel 12, steht heute auf dem Programm. Dieser Abschnitt beginnt mit Vers 8 und endet mit dem letzten Vers des Kapitels. Thematisch geht es, wie schon in der letzten Sendung, um die Gaben des Heiligen Geistes und wie sie in der christlichen Gemeinde zum Einsatz kommen. Die Gaben des Heiligen Geistes, sie sind ein Geschenk Gottes. Allein schon deshalb hat kein Christ ein Anrecht auf bestimmte Gaben. Andererseits, darauf hat der Apostel Paulus im 1. Korintherbrief Kapitel 12 ausdrücklich hingewiesen, andererseits geht niemand völlig leer aus. Jeder Christ bekommt mindestens eine Gabe, damit er als ein Teil der Gemeinde oder, wie Paulus sagt, als ein Glied am Leib Jesu seinen vorgesehenen Platz einnehmen und ausfüllen kann. In einem jeden offenbart sich der Geist zum Nutzen aller, heißt es in Vers 7, auf den ich schon in der letzten Sendung eingegangen bin. Ich komme nun zu Vers 8. Paulus erklärt in seinem Brief an die Christen in Korinth: Dem einen wird durch den Geist gegeben, von der Weisheit zu reden, dem anderen wird gegeben, von der Erkenntnis zu reden, nach demselben Geist. Weisheit reden, damit ist gemeint, dass jemand die Wahrheit erkennt und seine Erkenntnis nicht für sich behält, sondern darüber redet. Insbesondere dürfte es hier um die Wahrheit gehen, die im Wort Gottes, der Bibel, zu finden ist. Man kann die Bibel oberflächlich lesen wie ein Geschichtenbuch, mit den Augen eines Wissenschaftlers wie ein Geschichtsbuch. Man kann sich auf die Suche machen nach philosophischen und religiösen Wahrheiten, aber die Wahrheit schlechthin, die göttliche Wahrheit, wird nur derjenige erkennen, der sich vom Geist Gottes führen lässt. Gemäß Vers 8 gibt es Christen, die die Fähigkeit besitzen, andere Menschen zu lehren und ihnen etwas von Gottes Wahrheit begreifbar zu machen. Christen, die das können, haben vom Heiligen Geist die Gabe bekommen, von der Weisheit zu reden, wie es in Vers 8 heißt. Das können Prediger und Pastoren sein, die jeden Sonntag auf der Kanzel stehen und predigen, das können Grundschullehrer und umherreisende Evangelisten sein, aber auch Menschen ohne theologische Bildung, die anderen einfach weitererzählen, welche Entdeckungen sie in der Bibel gemacht haben. In der zweiten Hälfte von Vers 8 werden des Weiteren diejenigen genannt, die von der Erkenntnis reden. Damit könnten Christen gemeint sein, die sich, wie die berühmten Goldsucher im Wilden Westen, viel Mühe machen, um aus dem Wort Gottes sozusagen die Goldklümpchen herauszusuchen. Die Goldsucher im Wilden Westen waren häufig mittellose Gesellen, die praktisch keinen müden Dollar in ihre Ausrüstung stecken konnten. Also blieb ihnen nichts anderes übrig, als in den Sand- und Kiesablagerungen von Flüssen nach Gold zu suchen. Eine flache, metallene Pfanne, auch Goldpfanne genannt, reichte ihnen als Werkzeug. Aus dem Flussbett wurden ein paar Hände voll Sand und Kies mitsamt Wasser in die Pfanne gefüllt und diese Mischung dann in eine sanfte, gleichmäßige Drehbewegung versetzt. Dadurch sortierten sich die Materialien in der Pfanne nach ihrer physikalischen Dichte. Leichteres Material sammelte sich am Rand, die verhältnismäßig schweren Goldpartikel dagegen auf dem Boden der Pfanne. Eine mühselige Prozedur, die manch einen Goldwäscher zwar reich gemacht hat, andere aber fast in den Wahnsinn getrieben hat. Unter den Menschen, die das Wort Gottes schätzen, gibt es nun welche, die sich aus verschiedenen Gründen einfach nicht genügend Zeit nehmen können, um in der Bibel nach Goldklümpchen zu suchen. Manche von ihnen sind deshalb froh, dass es die Sendereihe Durch die Bibel gibt. Ein Hörer, der sich dankenswerterweise finanziell an den Kosten für die Ausstrahlung beteiligt, hat einmal zu mir gesagt: Ich bezahle einfach nur für die Goldklümpchen, die Sie mit viel Mühe gesammelt haben. Dieser Mann ist Geschäftsführer einer großen Firma und hat einfach nicht genügend Zeit, sich so mit der Bibel zu beschäftigen, wie er es sich eigentlich wünscht. Aber weil er und ich gleichermaßen jeweils ein Glied am Leib Christi sind, wie Paulus es ausdrücken würde, kommt es eben zu einer Art Aufgabenteilung. Er hat die Gabe, eine große Firma zu leiten und übernimmt Verantwortung für zahlreiche Mitarbeiter. Außerdem verdient er genügend Geld, um für die Finanzierung dieser Sendereihe etwas beizusteuern. Ich wiederum habe anscheinend die Gabe bekommen, mich in Gottes Wort zu vertiefen und dann, wie es in der zweiten Hälfte von Vers 8 heißt, von der Erkenntnis zu reden. Auf diese Weise ergänzen wir uns prima, zum Nutzen aller, wie Paulus es im Vers davor ausgedrückt hat. In Vers 9 unseres Bibeltextes werden nun zwei weitere Gaben genannt. Einem anderen wird Glaube geschenkt, in demselben Geist, einem anderen die Gabe, gesund zu machen, in dem einen Geist. Glaube, so wird es an verschiedenen Stellen in der Bibel gelehrt, ist die Grundlage all dessen, auf was gläubige Menschen hoffen können. Glaube aber ist ein Geschenk, eine Gabe des Heiligen Geistes. Bestimmt kennen Sie einige Menschen in Ihrem Umfeld, die einfach nicht glauben können, die Ihnen vielleicht sogar schon gesagt haben, ich beneide Sie um Ihren festen Glauben. Das zeigt ganz deutlich, dass es keine Selbstverständlichkeit ist, glauben zu können. Wenn Sie und ich es dennoch tun, dann können wir davon ausgehen, dass uns der Heilige Geist diese Gabe geschenkt hat. Und damit behält der Apostel Paulus recht, der ja behauptet hat, dass jeder Christ mindestens eine Gabe hat. Habe ich Ihnen eigentlich schon mal erzählt, dass einige meiner Vorfahren aus Schottland und andere aus Deutschland stammen? Eine problematische Mischung, wie einige meinen. Von den Schotten habe ich das Wehmütige und von den Deutschen einen gewissen Hang zur Perfektion. Das macht sich dergestalt bemerkbar, dass ich manchmal Probleme vor mir sehe, die schier unlösbar erscheinen. Ein lieber Glaubensbruder, der das in einer ganz bestimmten Situation schnell erkannt hat, hat mir einmal seinen Arm um die Schulter gelegt und gesagt, mach dir keine unnötigen Sorgen. Was wir vorhaben, ist genau das Richtige. Du wirst sehen, Gott wird uns helfen. Dieser Mann hat nicht einfach nur fromm dahergeredet, sondern was er sagte, beruhte auf seinem tiefen Glauben. Ja, wahrscheinlich war er einer von denen, die eine besondere Gabe des Glaubens hatten, wie es in Vers 9 ausgedrückt wird. Und mit dieser Gabe, die er als ein Glied am Leib Christi in die Gemeinde mit eingebracht hat, konnte er auch mir Mut zusprechen. Eine andere Gabe, die in Vers 9 erwähnt wird, ist die Gabe der Krankenheilung. Sicher eine wichtige Gabe in einer Zeit, in der die medizinische Versorgung noch nicht so weit fortgeschritten war. Allerdings gibt es im Neuen Testament einige Hinweise darauf, dass die Gabe der Krankenheilung im Lauf der Zeit immer seltener vorkam. Selbst der Apostel Paulus hat sie in seinen späteren Jahren offenbar nicht mehr besessen und musste deshalb seinem Freund Timotheus raten, zu einem Hausmittel zu greifen. Im ersten Timotheusbrief schreibt er ihm, »Trinke nicht mehr nur Wasser, sondern nimm ein wenig Wein dazu, um des Magens willen und weil du oft krank bist.« Timotheus, ein treuer Diener Gottes, der oft krank war und der vom Apostel Paulus nicht geheilt wurde? Jawohl, so ist es. Und deshalb kann ich heute im Krankheitsfall eigentlich nur empfehlen, Gott um Hilfe zu bitten und auf die Heilkunst der Ärzte zu vertrauen. Manche Christen werfen mir vor, ich würde die Gabe der Krankenheilung völlig zu Unrecht in die Frühzeit des Christentums verbannen. Aber gibt es nicht auch andere Gaben, die der Heilige Geist einigen Menschen nur zu einer bestimmten Zeit gegeben hat? Niemand braucht heute dieselben Gaben wie der Reformator Martin Luther oder wie William Wilberforce, der sich Ende des 18. und Anfang des 19. Jahrhunderts für eine Abschaffung der Sklaverei stark machte. Manche Gaben schenkt der Heilige Geist nur zu einer bestimmten Zeit, nämlich dann, wenn der Leib Christi, also die Gemeinde Jesu als Ganzes, sie benötigt. Ich komme nun zu den Versen 10 und 11 unseres Bibeltextes. Hier werden einige weitere Gaben genannt, die der Heilige Geist schenken kann. Einem anderen schenkt er die Kraft, Wunder zu tun, einem anderen prophetische Rede, einem anderen die Gabe, die Geister zu unterscheiden, einem anderen mancherlei Zungenrede, einem anderen die Gabe, sie auszulegen. Dies alles aber wirkt derselbe eine Geist und teilt einem jeden das Seine zu, wie er will. Die Kraft, Wunder zu tun, da denkt fast jeder zunächst mal an übernatürliche Kräfte und spektakuläre Phänomene. Aber die größten Wunder passieren manchmal ganz im Verborgenen. Wenn zum Beispiel die Botschaft des Evangeliums bei einem Menschen Gehör findet und wenn dieser Mensch Buße tut und Jesus nachfolgt. Die Gabe der prophetischen Rede. Damit ist meines Erachtens nicht unbedingt die Gabe gemeint, einen Blick in die ferne Zukunft werfen zu können, sondern die Gabe, anderen Menschen zu erklären, was Jesu Wille für ihr Leben ist. Genau diese Gabe braucht jeder Prediger auf einer Kanzel, damit die alten Worte der Bibel von den Menschen verstanden werden und damit sie erkennen, wie sie die Worte der Bibel in ihrem eigenen Leben umsetzen können. Mit der Gabe, die Geister unterscheiden zu können, ist die Fähigkeit gemeint, richtig und falsch auseinanderhalten zu können. Manchmal geht es schlicht darum, falschen Versprechungen nicht auf den Leim zu gehen oder zu erkennen, wenn man belogen wird. Umgekehrt fällt es einem leichter, bestimmte Chancen zu ergreifen, wenn man die Gewissheit hat, das Richtige zu tun. Als nächste Gabe wird in Vers 10 die Gabe der Zungenrede genannt und die Gabe, sie auszulegen. Im Allgemeinen wird die Zungenrede an dieser Stelle als Fähigkeit gedeutet, in einer für Menschen unverständlichen Sprache reden und vor allem beten zu können. Allerdings sollten wir meines Erachtens auch die Möglichkeit in Betracht ziehen, dass es hier lediglich um Fremdsprachen geht. Demnach wäre derjenige, der sie auszulegen versteht, nichts anderes als ein Übersetzer oder Dolmetscher. Ich komme nun zu Vers 12. Hier vergleicht Paulus die christliche Gemeinde mit einem menschlichen Leib, der aus vielen verschiedenen Körperteilen und Organen besteht. Und so wird also die christliche Gemeinde als Leib Christi bezeichnet. Paulus schreibt, denn wie der Leib einer ist und doch viele Glieder hat, alle Glieder des Leibes aber, obwohl sie viele sind, doch ein Leib sind, so auch Christus. Nachdem ich einmal einen langen Vortrag über diese Bibelstelle gehalten habe, also über die verschiedenen Gaben, die in einer Gemeinde zum Tragen kommen, da wurde ich von einem freundlichen Mann, der von Beruf Arzt war, zum Essen eingeladen. »Wissen Sie eigentlich«, fragte er mich mit einem Lächeln, »welcher Teil Ihres Körpers für Ihren Verkündigungsdienst der wichtigste ist?« Ich tippte auf meine Zunge, weil die mindestens eine Stunde unentwegt im Einsatz war, als ich meinen Vortrag hielt. Doch mein Gegenüber schüttelte nur den Kopf und meinte dann, »darauf würden Sie bestimmt nicht kommen. Es sind Ihre beiden großen Zehen. Die geben Ihnen den nötigen Halt, um aufrecht vor Ihrem Publikum stehen zu können.« Tja, ist es nicht manchmal auch so in der christlichen Gemeinde, dass die Wichtigkeit mancher Glieder am Leib Christi völlig unterschätzt wird? Und nun stellen Sie sich vor, meine beiden großen Zehen würden plötzlich rebellieren und zu mir sagen, »Jahrzehntelang haben wir dir treu gedient, aber du beachtest uns kaum und weißt unseren Dienst kaum zu schätzen. Außerdem scheint dir unsere Anwesenheit peinlich zu sein, denn sonst würdest du uns nicht ständig vor den Blicken anderer Leute verbergen, indem du Socken und Schuhe trägst.« Tja, wie gut, dass meine beiden großen Zehen noch nie rebelliert und mich noch nie im Stich gelassen haben. Bleibt zu hoffen, dass auch der sogenannte Leib Christi immer tadellos funktioniert. Will sagen, dass die einzelnen Glieder an diesem Leib, also die Christen in der Gemeinde Jesu, nicht rebellieren, sondern treu ihren Dienst versehen. Dazu gehört die Einsicht, dass der Heilige Geist nicht jedem dieselbe Gabe schenkt. Dadurch kann es passieren, dass der eine öfter mal im Rampenlicht steht, während man den anderen manchmal fast übersieht. Aber für das Funktionieren des Leibes Christi ist es wichtig, dass jeder seine Gaben treu einsetzt. In Vers 13 geht es nun um die Frage, wie man denn zu einem Teil des Leibes Christi wird. Paulus schreibt dazu, denn wir sind durch einen Geist alle zu einem Leib getauft. Wir seien Juden oder Griechen, Sklaven oder Freie und sind alle mit einem Geist getränkt. Was Paulus hier beschreibt, nennt man Taufe mit dem Heiligen Geist. Damit ist gemeint, dass der Heilige Geist in einem Menschen wohnt und ihn zum Teil des Leibes Christi macht. Dies geschieht natürlich nur auf freiwilliger Basis und niemals gegen den Willen eines Menschen. Das heißt, ich als Christ muss die Bereitschaft zeigen, mich als Glied am Leib Christi, ja, eingliedern zu lassen und gemäß den Gaben, mit denen mich der Heilige Geist ausrüstet, für den Gesamtorganismus da zu sein. Weiter ab Vers 14. Denn auch der Leib ist nicht ein Glied, sondern viele. Wenn aber der Fuß spräche, ich bin keine Hand, darum bin ich nicht Glied des Leibes, sollte er deshalb nicht Glied des Leibes sein. Und wenn das Ohr spräche, ich bin kein Auge, darum bin ich nicht Glied des Leibes, sollte es deshalb nicht Glied des Leibes sein. Wenn der ganze Leib Auge wäre, wo bliebe das Gehör? Wenn er ganz Gehör wäre, wo bliebe der Geruch? Was Paulus hier schildert, ist wirklich grotesk. Teile des Körpers, die rebellieren, weil sie gern andere Aufgaben übernehmen würden. Sinnesorgane, die behaupten, sie würden nicht mehr dazugehören, nur weil man ihnen nicht genügend Beachtung schenkt, und so weiter. Aber geht es nicht manchmal genau so in der christlichen Gemeinde zu? Vers 18. Nun aber hat Gott die Glieder eingesetzt, ein jedes von ihnen im Leib, so wie er gewollt hat. Ja, Gottes Wille und der menschliche Wille. Oft genug sind die beiden nicht deckungsgleich. Dabei ist Gott doch derjenige, der das große Ganze überblickt und der weiß, was der Leib Christi gerade benötigt. Und als derjenige, der den Menschen geschaffen hat, hat er auch das Recht, jedem einen ganz bestimmten Platz zuzuweisen. In der Bibel gibt es Beispiele für Menschen, die sich dagegen gesträubt haben, wie etwa Hananias und Sapphira. Die beiden waren eigentlich treue Christen, waren voll in ihre Gemeinde integriert, verkauften

in ihre eigene Tasche. Was einerseits ihr gutes Recht war. Aber warum haben sie Petrus denn belogen? Weil sie mit dem Platz in der Gemeinde, den Gott ihnen zugewiesen hatte, nicht zufrieden waren. Der ganze Fall endete schließlich tragisch. Gott sorgte dafür, dass Hananias und Sapphira ihr Leben aushauchten. Die Bibel berichtet aber auch über Menschen, die mit der Platzanweisung Gottes einverstanden waren und viel Segen erfahren haben. Tabitha war so eine Frau. Sie hatte eine Gabe, die viele andere Frauen in ihrer Heimatstadt Joppe vermutlich auch hatten. Aber sie setzte sie so ein, wie Jesus es sich wohl von ihr wünschte. Wissen Sie, was sie getan hat? Sie hat Röcke und Kleider genäht für Menschen, die arm waren, vor allem wohl für Witwen. Als sie eines Tages starb, so berichtet die Apostelgeschichte, traten alle Witwen zu Petrus, weinten und zeigten ihm die Röcke und Kleider, die Tabitha gemacht hatte, als sie noch bei ihnen war. Das klingt fast so, als hätten die Frauen so etwas wie eine kleine Modenschau in Gedenken an die verstorbene Tabitha organisiert. Aber der Sachverhalt ist ein anderer. Tabitha hatte dafür gesorgt, dass die ärmeren Frauen in der Gemeinde etwas Ordentliches zum Anziehen hatten. Dadurch schenkte sie ihnen bestimmt auch eine gewisse Würde zurück. Ihr Dienst für die Gemeinde, der möglicherweise von vielen gar nicht so richtig wahrgenommen wurde, war immerhin so bedeutend, dass Petrus dafür sorgte, dass Tabitha noch weitere Kleidungsstücke anfertigen konnte, denn er erweckte sie vom Tode. Die Geschichte von Hananias und Sapphira einerseits und die von Tabitha andererseits führen uns vor Augen, wie segensreich es für die Betreffenden selbst, aber auch für die anderen ist, wenn Menschen sich als Glieder des Leibes Christi verstehen und sich auf die Gaben einlassen, die der Heilige Geist für den Leib Christi in den Dienst stellt. Zurück zu unserem Bibeltext im 1. Korintherbrief, Kapitel 12. Die Verse 19 bis 25 lese ich nun in einem Stück vor. Paulus schreibt: Wenn aber alle Glieder ein Glied wären, wo bliebe der Leib? Nun aber sind es viele Glieder, aber der Leib ist einer. Das Auge kann nicht sagen zu der Hand, ich brauche dich nicht, oder auch das Haupt zu den Füßen, ich brauche euch nicht. Vielmehr sind die Glieder des Leibes, die uns die schwächsten zu sein scheinen, die nötigsten. Und die uns am wenigsten ehrbar zu sein scheinen, die umkleiden wir mit besonderer Ehre. Und bei den Unanständigen achten wir besonders auf Anstand, denn die Anständigen brauchen's nicht. Aber Gott hat den Leib zusammengefügt und dem geringeren Glied höhere Ehre gegeben, damit im Leib keine Spaltung sei, sondern die Glieder in gleicher Weise füreinander sorgen. Soweit die Verse 19 bis 25. Was Paulus uns hier zuletzt vor Augen gemalt hat, dass dem geringeren Glied höhere Ehre gegeben wird, das könnte man auch mit dem Muskeltraining in einem Fitnessstudio vergleichen. Da werden vor allem die Muskelgruppen trainiert, die unterentwickelt sind. Und so ist schon aus manch einem schlaksigen jungen Mann ein richtiges Kraftpaket geworden. In diesem Zusammenhang möchte ich gerade auch jüngeren Menschen Mut machen, nicht die Geduld zu verlieren, wenn sie den Eindruck haben, dass sie für nichts zu gebrauchen seien. Oder wenn man ihnen immer wieder sagt, dass sie für dieses oder jenes noch zu jung und zu unerfahren seien. Natürlich kann es einige Zeit dauern, bis man herausgefunden hat, an welchem Platz Gott einen haben möchte. Aber eines ist sicher, Gott möchte, dass wir ein Teil seiner Gemeinde sind. Ein Glied am Leib Christi. Weiter ab Vers 26. Und wenn ein Glied leidet, so leiden alle Glieder mit. Und wenn ein Glied geehrt wird, so freuen sich alle Glieder mit. Ihr aber seid der Leib Christi und jeder von euch ein Glied. Und Gott hat in der Gemeinde eingesetzt, erstens Apostel, zweitens Propheten, drittens Lehrer, dann Wundertäter, dann Gaben gesund zu machen, zu helfen, zu leiten und mancherlei Zungenrede. Sind alle Apostel? Sind alle Propheten? Sind alle Lehrer? Sind alle Wundertäter? Haben alle die Gabe gesund zu machen? Reden alle in Zungen? Können alle auslegen? So fragt der Apostel Paulus. Und ich möchte stellvertretend für die Christen in Korinth antworten, natürlich nicht. Es würde schließlich keinen Sinn ergeben, wenn alle Glieder am Leib Christi die gleichen Gaben hätten.
Und wie ich vorhin schon andeutete,

Nicht zu allen Zeiten sind dieselben Gaben gefragt. Apostel benötigen wir heute nicht mehr, weil wir das Neue Testament in Händen halten, in dem uns die Botschaft Jesu überliefert ist. Die besonderen Gaben eines Martin Luther oder William Wilberforce waren wichtig für ihre Zeit. Heute jedoch dürften andere Gaben wichtiger sein. Ja, und Sie kennen meine Meinung dazu, auch die Gabe der Zungenrede halte ich für nicht so wichtig. Und damit erreichen wir nun den letzten Vers von Kapitel 12. Darin fordert Paulus die Christen in Korinth auf: Strebt aber nach den größeren Gaben, und ich will euch einen noch besseren Weg zeigen. Wie dieser Weg aussieht, dazu mehr in Kapitel 13 beziehungsweise in der nächsten Ausgabe der Sendereihe Durch die Bibel. Strebt aber nach den größeren Gaben, schreibt Paulus ganz am Ende von Kapitel 12, und dann fügt er noch hinzu: Und ich will euch einen noch besseren Weg zeigen. Genau um diesen Weg geht es in der nächsten Sendung. Ich hoffe, Sie sind dann auch wieder mit dabei. Bis dahin, auf Wiederhören und Gottes Segen mit Ihnen.

0: Es ist 7 Uhr und 30 Minuten. 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
1: In seiner Abschiedsrede an die Ältesten der Gemeinde in Ephesus gibt er den Männern einen Auftrag, der ihnen sehr am Herzen liegt. Und das wollen wir jetzt lesen in Apostelgeschichte Kapitel 20 von Vers 28 bis Vers 36 oder 32. Und wir lesen es hier aus der Gute-Nachricht-Bibel. Da heißt es hier also von Vers 28: Gebt Acht auf euch selbst, sagt Paulus den Gemeindeleitern, und auf die ganze Herde, die der Heilige Geist eure Aufsicht und Leitung anvertraut hat. Seid treue Hirten der Gemeinde, die Gott durch das Blut seines eigenen Sohnes für sich erworben hat. Denn ich weiß, wenn ich nicht mehr unter euch bin, werden gefährliche Wölfe bei euch eindringen und unter der Herde wüten. Aus euren eigenen Reihen werden Männer auftreten und mit ihren verkehrten Lehren die Jünger und Jüngerinnen zu verführen suchen, so dass sie nicht mehr dem Herrn, sondern ihnen folgen. Darum gebt Acht und denkt daran, dass ich mich 3 Jahre lang, Tag und Nacht, oft unter Tränen, um jeden Einzelnen in der Gemeinde bemüht habe. Nun stelle ich euch unter den Schutz Gottes und unter die Botschaft seiner rettenden Gnade. Durch sie wird er eure Gemeinde im Glauben reifen lassen und ihr das ewige Erbe schenken, gemeinsam mit allen anderen, die er zu seinem heiligen Volk gemacht hat. Soweit also der Text aus Apostelgeschichte Kapitel 20 von Vers 28 bis Vers 32 aus der Rede des Apostels Paulus an die Ältesten in der Gemeinde in Ephesus. Ich möchte besonders in diesem Abschnitt betonen, dass da gefährliche Feinde sind, dass Wölfe von außen die Gemeinde bedrohen, aber dass auch Gefahren von innen her drohen, die die Gemeinde zerstören wollen. Es ist wahr, dass die christliche Gemeinde in der Welt wächst, wenn wir das auch hier nicht so empfinden, aber es ist allgemein eine Tatsache. In Afrika, in Südamerika, in China und in anderen Ländern, wo früher der Kommunismus regiert hat, sehen wir, wie die Gemeinden wachsen und Menschen zum Glauben kommen. Es gibt viele ermutigende Nachrichten aus der Mission. Aber das andere ist auch wahr. Es gibt Gegenden auf dieser Welt, wo die Gemeinde schrumpft, wo das Christentum abnimmt und wo das geistliche Leben ausstirbt. Da, wo früher einmal ein reges Gemeindeleben herrschte, dort, wo große Versammlungen und volle Gotteshäuser waren, ist es heute leer. Wo früher die Gemeinde in viele Aufgaben eingespannt war, wo es jede Menge Aktivitäten gab und beinahe alle Glieder irgendwo in soziale oder humanitäre Verantwortungen eingespannt waren, wo der Kassierer der Gemeinde ein sehr beachtliches Kapital zu verwalten und einen hohen Umsatz zu verbuchen hatte, der manchem großen Geschäft Ehre gemacht hätte, da ist heute der Tod im Topf. Man wagt keine Verpflichtungen zu übernehmen, man verliert mehr und mehr an Einfluss und Bedeutung. Die sozialen Werke, die die Kirche ins Leben gerufen und für lange Zeit getragen hat, gehen heute an den Staat über. Die Mission bleibt der privaten Initiative überlassen. Christliche Literatur findet wenig Absatz. Die Künstler aus den Reihen der Gläubigen wagen es nicht mehr eindeutig Farbe zu bekennen, weil sie sonst keine Abnehmer finden. Es sieht traurig aus, wo einst das Leben blühte. Was ist passiert? Wie konnte es so weit kommen? Die Antwort finden wir zum Teil in dem Abschnitt aus Apostelgeschichte 20, den wir heute gelesen haben. Dort verabschiedet sich Paulus von den Ältesten der Gemeinde von Ephesus. Zu der Zeit eine junge, blühende Kirche in Kleinasien, gegründet von dem großen Apostel Paulus selbst, unterrichtet über den ganzen Heilsplan Gottes, eine selbstständige Gemeinde mit eigenen Ältesten und Leitern, unabhängig vom Ausland und in den ersten Stürmen schon bewährt. Paulus verabschiedet sich nun von dieser Gemeinde und weiß, er wird die Leute nie wiedersehen. In seiner inhaltsreichen Abschiedsrede tut er auch einen Blick in die Zukunft und sieht in einer prophetischen Schau einige Gefahren, auf diese und alle Gemeinden kommen, Gefahren, die die ganze Gemeinde zerstören können. Paulus warnt die Leiter eindringlich, sich zu hüten, damit nicht aus ihrem vielversprechenden Zeugnis für Gott eine traurige Ruine wird. Die Gefahren, die damals eine junge Gemeinde im Mittleren Orient bedrohten, sind heute ungefähr die gleichen für jede Gemeinde, wo immer sie entstehen mag. Die Gefahren, die Paulus hier aufzählt, finden wir hauptsächlich im Vers 29 und 30, und die beiden Hauptrichtungen, aus denen diese Feinde kommen, sind einmal von außen und dann von innen. Wollen wir uns diese Gefahren ein wenig genauer ansehen. In Vers 29 heißt es, denn ich weiß, wenn ich nicht mehr da bin, werden gefährliche Wölfe bei euch eindringen und unter der Herde wüten. Die erste Gefahr kommt also von außen. Es sind Wölfe, die unter der Herde wüten. Schon immer ist in der Bibel eine Schafherde das Bild für eine Gemeinde. Jesus bezeichnet sich als der gute Hirte, der die Schafe hütet, führt, bewacht und schützt. Die Wölfe nun sind ein Bild für die Feinde der Christen. Gemeint sind Leute, die vom Bösen selbst angestachelt und angeführt werden. Sie versuchen nicht nur einzelne Schafe zu fressen, sondern die ganze Herde zu verwirren und zu zerstreuen. Ihr eigentliches Ziel jedoch ist, dem Hirten Schaden zuzufügen und ihm sein Eigentum zu entreißen. Wer sind nun diese Wölfe und worin besteht ihr Wüten unter der Herde? Die Wölfe, die Paulus in seiner Abschiedsrede erwähnt, sind einmal die Christenhasser, die brutal die Gemeinde Gottes verfolgen. Sie fügen den Christen allerhand materiellen und physischen Schaden zu, sie rauben ihnen die Häuser aus, nehmen ihnen ihr Eigentum weg, beschuldigen sie für allerhand Verbrechen sowie der Zauberei, geheimen Kulten und der Unmoral. Diese Art Wölfe schreckt auch nicht davor zurück, handgreiflich zu werden und mit Stöcken oder Steinen auf die Gläubigen loszugehen. Voller Hass versuchen sie die Christen durch Schläge und Körperverletzung, durch Bedrohung und Gewalt von ihrem Glauben abzubringen. Solche Art von Verfolgung und Feindschaft haben wir noch öfter in Ecuador und in entlegenen kleinen Ortschaften erlebt. Wo sich dort kleine Gruppen von Christen versammeln, werden sie oft als Außenseiter angesehen, von den Nachbarn nicht verstanden und verfolgt. Es kann sein, dass viele Christen sich wirklich von dieser Art Wüten der Wölfe abschrecken lassen und sich verstecken oder vielleicht sogar ihren Glauben aufgeben. Gefährlicher als diese Wölfe mit Stöcken und Steinen sind vielleicht die großen Christenverfolger, die aus ideologischen oder politischen Überlegungen heraus die Christen beseitigen wollen. Sie üben nicht Gewalt, aber sie schüren den Hass, sie streuen den bösen Samen der Feindschaft durch Reden und Schriften, sie begünstigen die Verfolger und benachteiligen die Verfolgten, sie sprechen das Urteil und bringen die Gläubigen hinter Gitter in den Gefängnissen. Ihr Einfluss ist weiter und größer und sie sind in mancher Hinsicht noch gefährlichere Wölfe, auch wenn sie selbst niemals einen Stock in die Hand nehmen oder Gewalt üben würden. Diese beiden Arten von Wölfen gehören noch nicht der Vergangenheit an. Kinder in den Schulen fühlen oft den Druck und vielleicht sogar die Fäuste der Christenhasser. Und in jeder Regierung, sowohl in Ost als auch in West oder in der Dritten Welt, gibt es einflussreiche Leute, die den Christen gegenüber eher feindlich gesinnt sind und ihnen das Leben schwer machen. Zweitens, Wölfe, die wüten, sind aber nicht nur die gewalttätigen Menschen, sondern auch manchmal ganz feine, liebe Leute, die einem anderen niemals ein Haar krümmen würden. Als Waffe benutzen sie nicht den Stock oder Stein, sondern ihren Verstand und den Intellekt. Damit gehen sie auf die wehrlosen Schafe los und geißeln sie mit aller Härte. Ihre Ideen und Argumente bringen die Glaubenden ins Wanken. Sie fangen an zu zweifeln und verlieren das Vertrauen in Gott. Viele Menschen, besonders in Europa, nutzen ihr Wissen und ihre Stellung dazu aus, Zweifel und Unglaube zu säen. Das geschieht in den Schulen und Universitäten, wo gewisse Wölfe grausam gegen das Christentum wüten. Das geschieht in Zeitungen und Publikationen, wo Schriftsteller oder Journalisten heimlich das tödliche Gift des Unglaubens verbreiten. Und es geschieht auch in den Massenmedien wie Radio und Fernsehen. Mit großen, schweren Waffen intellektueller Art wird heute gegen die kleine Herde aufgefahren und unter ihr gewütet. Wie soll sie da bestehen können? Einige Christenhasser sind leicht zu erkennen, sie brüllen und schlagen um sich und zeigen jedem ihre Zähne. Andere wieder verkleiden sich, sie erscheinen freundlich und sanftmütig, verständig und wohlgesinnt, aber hinter ihrem Lächeln verstecken sie die Bosheit und ihren Hass. Diese Wölfe sind fast noch schlimmer als die Gewalttätigen und wir müssen uns heute sehr vor ihnen hüten, dass sie uns nicht dem guten Hirten entreißen. Eine andere Gefahr für die Gemeinde kommt von den Männern aus ihren eigenen Reihen. Und das ist nicht nur traurig, sondern besonders gefährlich. Bei den Feinden von außen ist man schon in gewisser Weise gewappnet und lässt sich nicht einfach von Jesus abbringen. Aber wenn die Verführung aus den eigenen Reihen kommt, dann ist man oft schutzlos. Viele werden überrumpelt. In der Meinung, man erhält eine brüderliche Unterweisung, wird man irregeleitet und von Gott abgezogen. Der Egoismus, das Geltungsbedürfnis und Machtstreben einzelner Brüder aus der Gemeinde führt oft dazu, dass die Gemeinde verunsichert und gespalten wird. Vielleicht geht es eigentlich gar nicht um wichtige Fragen, es sind nur Kleinigkeiten, in denen man anderer Meinung ist. Aber trotzdem ist es genug, um eine Gemeinde in große Spannungen und Krisen zu führen, um sie gegeneinander aufzuhetzen und dann sogar zu spalten. Dadurch wird sie entmutigt, geschwächt und untauglich, ihren eigentlichen Auftrag auszuführen. Manche Kirche und Gemeinde ist auf diese Weise schon zugrunde gegangen. Eine weitere Gefahr für die Gemeinde ist, wenn aus den eigenen Reihen falsche Lehrer kommen. Zuerst ist das vielleicht gar keine böse Absicht. Ein Bruder findet, diese Sache sollte mehr betont werden. Und indem er immer wieder davon spricht, wird er einseitig. Er denkt sich selber Sachen aus, um seine Lehre zu verstärken und ihr mehr Nachdruck zu verleihen. Und schließlich übertreibt er, dann lügt er und dann betrügt er die ganze Gemeinde mit seinen eigenen Ansichten und Irrlehren. So etwas geschieht heute in vielen unserer Staatskirchen. Dort werden ja die seltsamsten Lehren gepredigt von Leuten, die aus der eigenen Kirche hervorgegangen sind, dort ausgebildet wurden und von ihr selbst auch noch bezahlt werden. Eine Massenverführung und Irrleitung findet dort statt, die unmerklich geschieht und wo sich kaum einer dagegen auflehnen kann. Ich sage nicht, dass alle Prediger heute Irrlehren verkündigen, aber doch kommen die schlimmsten Irrlehren heute aus den Reihen evangelischer Theologen. Ist es ein Wunder, dass viele Gemeinden, die einst blühten und einen großen Einfluss in ihrer Umgebung machten, schrumpfen? Ist es ein Wunder, dass die Gottesdienste schwach besucht werden, dass viele Kirchen wenig Aktivitäten haben, dass für größere Missionsprojekte immer das Geld fehlt? Wölfe haben in unseren Gemeinden gewütet, in unseren eigenen Reihen sind Männer aufgestanden, die uns verführt und in die Irre geleitet haben, die den Glauben zerstört statt genährt haben, die Zank und Spaltung unter den Christen geschürt haben. Was Paulus vorausgesagt hat, ist eingetreten. Die Feinde und Verführer sind über die Herde hergefallen und haben nicht mehr viel davon übrig gelassen. Sie haben Vorurteile, Spott, Verachtung und Misstrauen gesät und kaum besteht Hoffnung, dass sich die zerstörten Gemeinden jemals wieder erheben und leuchten werden. Habt Acht auf euch selbst und auf die ganze Herde, die der Heilige Geist eurer Leitung und Führung anvertraut hat. Das ist der dringende Rat des Paulus. Wir sollen aufmerksam sein. Dazu gehört einmal, dass wir wirklich die richtige Botschaft, die Wahrheit gut kennen. Wir können uns nicht verteidigen gegen Irrlehren, wenn wir selber die Wahrheit nicht kennen. Zum anderen sollen wir nicht so einfältig und gutgläubig dahinleben. Wir sind gewarnt. Wir sollen mit den Irrlehrern und Verführern rechnen. Genau wie mit den Verfolgern und Hassern. Und drittens sollen wir gegen falsche Lehren und Einflüsse aufstehen, sie entlarven, uns gegenseitig aufmerksam machen und dagegen stärken, damit nicht der Feind den Sieg behält. Wir beten noch. Vater im Himmel, das Evangelium ist etwas Kostbares und Wertvolles. Deshalb wird es von vielen angegriffen. Auch deine Herde, die Gemeinde, ist dir teuer und lieb. Du selber willst sie schützen und führen. Nun hilf uns, Herr Jesus, dass wir nicht aus Gleichgültigkeit, aus Unachtsamkeit oder aus Leichtsinn unseren Feinden in die Hände laufen und selbst großen Schaden leiden. Amen.

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Erschienen ist diese Serie, die insgesamt 6 Bände hat, im 10.

0: In dem flachen Schwemmland in der Nähe des Flusses sah der Boden schwarz und fruchtbar aus. Als die Landschaft hügeliger wurde, fuhren Libby und Paul an ausgedehnten Nutzwäldern vorbei.
1: »Es ist harte Arbeit«, sagte Paul, und Libby fragte sich, was er meinte.
0: Er zeigte mit der Hand auf die Wälder.
1: »Eichen, Ahornbäume und Walnussbäume, Pappeln und Birken am Fluss entlang. Es ist Gottes Land, aber harte Arbeit ist zu roden. Viele Leute aus dem Süden haben sich hier niedergelassen, Besitzer mit ihren Sklaven. Im Süden waren Sklaven weniger harte Arbeit gewohnt, das Ernten von Baumwolle statt das Roden von Wäldern. Das ist für sie ein zusätzlicher Grund, davonzulaufen.
0: Weniger harte Arbeit. Libby dachte über Pauls Worte nach. In ihren Augen war die Landschaft einfach schön. Die großen Bäume und die Straße, die einen Hügel hinaufführte und dann steil hinabführte, gefielen ihr. Auch die Täler, die tiefen Schluchten und die gelben Butterblumen am Fluss gefielen ihr. Aber sie musste keine Bäume fällen, Baumstümpfe entfernen und Getreide anbauen. Libby konnte sich nun kaum satt sehen. Wo sie auch hinschaute, wuchsen wilde Blumen unter den Bäumen. Paul erklärte ihr, wie sie alle hießen. Veilchen, Bartnelken, Herzblumen und Maiäpfel. Wie bei den Blumen, die nach einem langen Winter Knospen bildeten, regte sich Hoffnung in Libby. War nun Frühlingszeit für Jordans Familie? Vielleicht, nur vielleicht, kann ich ihnen trotzdem irgendwie helfen. Doch dann hielt Paul die Pferde vor einem großen Plakat an, das an einen Baum genagelt war. Die oberste Zeile war groß genug, dass man sie im Vorbeifahren lesen konnte. Schwarze zu verkaufen. Als Paul vom Wagen stieg, folgte Libby ihm. In kleineren Buchstaben lautete der Rest der Anzeige: Eine Frau, eine gute Köchin, Wäscherin und Büglerin, dazu ausgebildet. Außerdem ein Junge, 8-jährig, ein 11-jähriges Mädchen, zu Hausarbeiten ausgebildet und ein kleines Kind, kerngesund. Als könnte sie nicht glauben, was sie las, wurde Libby innerlich übel.
1: Die Beschreibung trifft genau auf sie zu. Das sind Jordans Mutter und Serena und Zack und die kleine Rose.
0: Libby starrte den Namen des Besitzers unten auf dem Plakat an.
1: Jordan wusste, dass etwas nicht in Ordnung war. Etwas Außergewöhnliches, meine ich.
0: Tränen stiegen in Libby hoch. Sie konnte sich das Plakat nicht länger anschauen und drehte sich weg. Als sie wieder auf den Wagen stieg, brachen bei ihr Tränen aus und liefen ihr die Wangen hinunter.
1: Was würde geschehen, wenn Jordans Familie verkauft wird, bevor er zu ihnen gelangt? Fragte Libby, als Paul weiterfuhr. Jordan wird sie nie mehr wiedersehen.
0: Würden sie mit uns kommen, falls wir rechtzeitig dort sind?
1: Ich bezweifle es, antwortete Libby. Jordan hat gesagt, seine Mutter würde niemand anders vertrauen. Sie hat zu viele Geschichten von entlaufenen Sklaven gehört, die erwischt wurden. Sie und Jordan haben vereinbart, dass er zurückkommt, um ihr zu helfen.
0: Vielleicht sind Jordan und Caleb nun vor uns. Paul schnalzte den Pferden zu und schlug ihnen die Zügel über die Rücken. Nach einer Weile ließ Paul die Pferde wieder langsamer gehen.
1: »Wir sind fast da«, sagte er.
0: Vor ihnen sah Libby einen Bach. Bevor sie ihn erreichten, führte Paul die Pferde von der Straße weg. Zwischen weit auseinanderstehenden Bäumen fuhr er in den Wald hinein. Als der Wagen anhielt, konnte Libby die Straße immer noch sehen, doch sie waren bis zu einem gewissen Grad vor Blicken von der Straße aus geschützt. Paul spannte die Pferde aus und führte sie zum Tränken hinunter. Als sie tranken, nahm er eine Taschenuhr hervor.
1: Wir sind pünktlich. Und dies ist der Ort, an dem wir uns treffen sollten. Als die Pferde fertig getrunken hatten, führte Paul sie an eine Stelle, an der sie weiden konnten. Libby stieg vom Wagen herab und setzte sich mit dem Rücken gegen einen Baum. Als eine Stunde verstrich, wurde Libby immer nervöser. »Wo bist du, Caleb?« wollte sie herausschreien. »Ist dir und Jordan etwas zugestoßen?« Diese Fragen gingen Libby immer wieder durch den Kopf. Sie erinnerte sich wieder an den Mann, den Jordan aus dem Wasser gerettet hatte, den Mann, den sie für den Häftling von Stillwater hielt. Mit jeder Minute, die verstrich, wurde Libby nervöser. »Es ist meine Schuld. Ich hätte Caleb und Jordan finden und warnen sollen.« Es half nicht viel, dass sie sich sagte, dass sie ihr Bestes gegeben hatte. Dann wurde Libby klar, was sie tat. Sie geriet wieder in ihre alten Denkmuster. Sie erinnerte sich an Omas Worte. »Nur weil du Christ bist, bedeutet das nicht, dass dein Leben einfacher wird oder dass du keine Fehler mehr machen wirst. Aber wenn du Gott bittest, dir zu helfen, wird er dir durch alles hindurch helfen.« Libby öffnete die Tasche, die sie auf dem Rücken trug, und entnahm ihr Zeichenpapier und Stifte. Unter den Bäumen wuchsen die wächsernen weißen Blumen, die Paul Maiäpfel nannte, und Libby skizzierte sie schnell. Etwas von ihnen entfernt, dort wo die Sonne zwischen den Bäumen hindurch schien, entdeckte Libby Veilchen. »Geh nicht so weit weg«, rief Paul ihr zu. »Die Banditen vom Fox River verstecken sich in dieser Gegend.«
0: »Die Banditen vom Fox River?«
1: »Diebesbanden. Sie haben viele Verstecke in diesen Wäldern. Darum behalte ich die Pferde im Auge. Es wurden in dieser Gegend schon so viele Pferde gestohlen, dass ein Mann namens David McKee schließlich sagte, genug ist genug. Er gründete den Anti-Pferde-Diebstahl-Verband.«
0: »Also müssen wir nun mitten in einer unmöglich erscheinenden Befreiungsaktion auch noch nach Pferdedieben Ausschau halten?«
1: Paul grinste. »Keine Sorge, wir schaffen das schon.«
0: Als Libby auch die Veilchen fertig gezeichnet hatte, bemerkte sie, dass nun sogar Paul unruhig geworden war.
1: »Caleb und Jordan sind mehr als 2 Stunden zu spät«, sagte er.
0: Inzwischen war es beinahe 15 Uhr geworden. Als Paul Essen aus dem Wagen nahm, packte Libby eines der Sandwiches aus, die Oma ihr mitgegeben hatte. Libby war sich sicher, dass das Brot und der Käse so gut wie immer waren. Doch da Libby Angst hatte, schmeckte das Sandwich irgendwie trocken und fad. Nachdem Libby gegessen hatte, hörte sie ein platschendes Geräusch vom Bach her. Augenblicke später erschien ein etwa 8-jähriger Junge. Über der Schulter trug er eine Angelrute mit einem kleinen Fisch an der Angel.
2: »Jonathan«, rief Paul aus, »wie geht es dir?«
0: Der Junge grinste ihn an.
1: »Sie sind also zurück?«
2: »Ich dachte, es würde langsam Zeit. Meine Ma und Schwe sind bestimmt froh, sie zu sehen. Den ganzen Winter über haben sie Listen gemacht, was sie kaufen wollen.«
1: »Das kann ich mir denken«, meinte Paul.
0: Doch er bewegte sich nicht von dem Baumstumpf weg, auf dem er saß.
2: »Worauf warten Sie?«, fragte Jonathan.
0: Er ging um den Wagen herum und begutachtete ihn von allen Seiten, obwohl Paul nur eine Tür geöffnet hatte.
2: »Ich wünschte, Zack könnte sie jetzt auch hier treffen«, sagte Jonathan, als er den Wagen fertig inspiziert hatte.
1: »Zack?«, fragte Paul.
0: Laut Jordan war Zack etwa 8 Jahre alt.
2: »Ich und Zack haben ein geheimes Versteck«, antwortete Jonathan. »Er ist Ehrenmitglied meines Clubs. Der einzige Junge, der mir nicht sagt, ich sei dick.
0: Als Paul zu Libby hinüberschaute, konnte sie seine Gedanken erraten. Zack ist also noch nicht verkauft. Jonathans Miene verfinsterte sich.
2: Papa sagt, Zack sei jetzt alt genug, um auf den Feldern zu arbeiten. Den ganzen Tag lang hackt er Mais und trägt Wasser. Ohne ihn macht's keinen Spaß mehr.
0: Jonathan lehnte seine Angel gegen einen Baum und setzte sich.
2: Zack darf nicht mehr fischen kommen, nur noch sonntags. Ma sagt, sonntags sollen Jungen ruhig sein und stillsitzen. Aber sechsmal lässt ihn fischen gehen, sobald er von der Kirche heimkommt. Sie sagt, es sei der einzige Tag, an dem Zack fischen kann, und Gott habe das Fischen für die Jungen gemacht.
0: Schon bald sah Jonathan wieder ungeduldig aus.
2: Gestern hat Pa gesagt, er muss sie sehen, Herr Martin. Er braucht wahrscheinlich ein paar neue Werkzeuge. Ich werde ihm gleich berichten, dass sie hier sind.
0: Jonathan stand auf, ergriff seine Angelrute und war weg.
2: Nein, warte, rief Paul ihm nach. Wir werden uns noch etwas länger ausruhen und später kommen.
0: Doch Jonathan war bereits auf der Straße und der Brücke, die über den Bach führte. Bevor er aus ihrem Blickfeld verschwand, rief er ihnen zu:
2: Ich bin der schnellste Läufer, den's gibt.
1: Was machen wir nun? Fragte Libby mit wachsender Sorge.
2: Wir tränken die Pferde, solange wir nur können, sagte Paul.
1: Aber ich wünschte, Caleb käme.
2: Es gibt viele Sklavenhändler, die wissen, was er im Schilde führt.
1: Entlang der Grenze von Iowa? Fragte Libby.
2: In dem ganzen Gebiet, das er durchqueren muss, erklärte Paul.
1: Caleb ist einer unserer besten Schaffner. Er musste schon viele Risiken eingehen und hat noch keinen einzigen Passagier verloren. Aber heute muss ich immer wieder an seine Großmutter denken.
2: Oma.
1: Sie wusste ebenfalls, welche Risiken Caleb einging. Was würde mit Caleb passieren, falls er erwischt werden würde?
0: Doch für Jordan wäre es noch schlimmer.
2: Falls er zu dem grausamen Sklavenhändler, der ihn besitzt, zurückgeschickt wird, verliert Jordan nicht nur seine Freiheit.
0: Riggs schlägt ihn vielleicht sogar tot.
2: Und Jordans Familie, was wäre mit ihr?
0: Viel eher als Paul und Libby lieb war, war Jonathan zurück und rief ihnen vom anderen Ufer des Baches aus zu:
2: Pa sagt, sie sollen gleich kommen. Er braucht sie jetzt. Sagt, morgen müsse er mit einem großen, wichtigen Mann sprechen.

Familienspion. Jonathan drehte sich um und rannte zwischen den Bäumen zurück. Er flog nahezu, als wollte er die Aufregung nicht verpassen, wenn Paul ankam. Doch der Hausierer ließ sich beim Anspannen der Pferde Zeit. Kurz nachdem Libby und Paul wieder auf der Straße waren, brachten sie die Pferde zu einer Brücke aus schweren Baumstämmen, die über den Bach gelegt worden waren. Als sie aus dem Wald kamen, blickte Libby auf ein offenes Feld. Ein großes, herrschaftliches Anwesen stand auf einer Anhöhe. »Was für ein schönes Haus«, rief Libby aus. Der Hauptteil des Hauses war aus roten Ziegelsteinen gebaut. Die vordere Veranda hatte hohe weiße Säulen, die zu einer weiteren Veranda im ersten Stock hinaufragten. Auf dieser Hausseite und zur Rückseite hin befanden sich zwei weitere Doppelverandas, die sogar noch größer waren. Eine Treppe führte jeweils von der unteren auf die obere Veranda. »Streng lieber deine grauen Zellen an und denk scharf nach«, sagte Paul zu Libby, als sie sich der Zufahrt zum Haus näherten. »Falls Caleb und Jordan nicht bald hier sind, brauchen wir gute Gründe, um länger hier zu bleiben.« Doch Libby studierte immer noch die Umgebung. Am südlichen Ende der langen Zufahrt befanden sich eine Scheune mit Blechdach und einige kleinere Nebengebäude. Zwischen diesen Gebäuden und dem Feld hinter dem Haus standen die Sklavenhütten, wie Paul sie nannte. Es waren aus Baumstämmen gebaute Blockhütten, die so aussahen, als bestünden sie nur aus einem winzigen Raum. Als Libby diese Hütten sah, dachte sie an die Hunde, die die Familie Weaver bestimmt besaß. Die Hunde ließen nicht lange auf sich warten. Sobald Paul auf die Zufahrt einbog, begannen sie zu bellen. Jaulend und springend rannten sie dem Hausiererwagen entgegen. Ihre langen herunterhängenden Ohren und ihre Falten im Gesicht erinnerten Libby an besorgte alte Männer. Dann wurde ihr wieder bewusst, die sind nicht wie Samson. Das sind nicht einfach Haustiere für die Familie. Diese Hunde sind Bluthunde, abgerichtet darauf, entlaufene Sklaven aufzuspüren. Paul schenkte den Hunden keine Beachtung und wickelte die Zügel um einen Pfosten am Wagen. Dann nahm Paul eine Flöte hervor und spielte ein fröhliches Lied, das alle, die es hörten, anlocken sollte. Auf dem Feld hinter dem Haus hoben zwei Sklaven die Köpfe. Sie stützten sich auf ihre Hacken und hörten zu. Auf der schattigen vorderen Veranda sprang ein blondes Mädchen etwa in Libbys Alter auf. Paul rief ihr zu, »Hol deine Mutter!« Bei der Seitentür des Hauses stand Jonathan und wartete. Zu Libbys Überraschung rannte einer der Bluthunde auf ihn zu. Als Jonathan ihn streichelte, wartete der Hund darauf, dass er ihn hinter den Ohren kraulte. Sobald Jonathan Libby sah, winkte er, als wären die zwei alte Freunde. Aber Jordans Bruder, Zack, war nicht bei ihm. »Wo ist er?« fragte sich Libby, da sie sichergehen wollte, dass Zack immer noch hier war. Sie entdeckte jedoch niemanden, der wie ein achtjähriger Jordan aussah. Dann erinnerte sich Libby daran, dass Zack den ganzen Tag auf den Feldern arbeitete. Außerhalb des weißen Lattenzauns, der das Haus umgab, rief Paul »Brrrr«. Aus allen Richtungen kamen Leute herzu. Junge und Alte, Schwarze und Weiße. Alle schienen gespannt, was der Hausiererwagen brachte. Bald kam eine farbige Frau durch die Öffnung im Lattenzaun. Sie war groß und schlank und trug eine weiße

war auf dem Kopf und schien etwa 15 Monate alt zu sein. Libby war sich sicher, dass das Jordans jüngste Schwester Rose war. Während Libby zuschaute, schlang Rose die Arme um Serenas Hals. Serena drückte das kleine Mädchen an sich. Mehrmals flüsterte Serena ihr etwas ins Ohr. Als Rose kicherte, kicherte Serena auch. »Ist es das, was es bedeutet, eine Schwester zu haben?«, fragte sich Libby. »Kein Wunder, dass Jordan seine Familie befreien will.« Zu Libbys Überraschung kletterte Paul langsam vom Wagen, als schmerzten ihn seine alternden Knochen. Sogar beim Öffnen des Wagens ließ Paul sich Zeit. Dann wusste Libby wieder, warum. Er gibt Caleb und Jordan so viele Minuten, wie er nur kann. In Gedanken wünschte sie sich, dass sie die beiden zur Eile antreiben könnte. »Wo seid ihr?« wollte sie herausschreien. Auf einer Seite des Wagens faltete Paul ein Gestell herunter. Darauf stellte er seine kostbarsten Artikel. Glaswaren, Porzellangeschirr und Arzneimittel in ihren dicken Glasflaschen. Daneben stellte er einen Krug mit Bonbons. Aus dem hinteren Teil des Wagens nahm er lange Stoffstücke, Töpfe und Pfannen und alles, was der Frau gefiel, hervor. Als er dies alles auf ein anderes Gestell legte, wo man es gut bestaunen konnte, kamen die neugierigen Kinder und Erwachsenen näher. Kurz darauf trat eine Frau, die sehr wahrscheinlich Jonathans Mutter war, durch die Öffnung im Lattenzaun. Ein etwa 2 Jahre alter Junge war bei ihr, zusammen mit einem blonden Mädchen, das Jonathans Schwester zu sein schien. »Guten Tag, Frau Weaver«, begrüßte Paul sie herzlich. »Und wie kann ich Ihnen heute behilflich sein?« Ein Lächeln ließ ihr Gesicht aufleuchten. »Ich weiß, dass schon Frühling sein wird, wenn Sie wieder zu uns kommen werden«, sagte sie. »Ich benötige Stoff, wie immer, für die Kleider, die wir nähen müssen. Fäden und Knöpfe. Und wenn Sie meine Scheren und Messer schleifen könnten?« Paul nickte. »Und wie wäre es mit Porzellan?« Er zeigte auf das Geschirr auf dem geöffneten Gestell. »Knochenporzellan der besten Qualität. Den ganzen weiten Weg von England her importiert. Das wird auch Ihren anspruchsvollsten Gästen gefallen.« Frau Weaver näherte sich dem Wagen, nahm eine Tasse in die Hand und las den Namen auf der Unterseite. Als sie die Tasse ins Licht hielt, erinnerte sich Libby daran, dass Paul nach Vorwänden suchte, damit sie länger bleiben konnten. Während Paul und Frau Weaver begannen, über den Preis des Porzellans zu verhandeln, nahm Libby ihre Zeichnungen der Wildblumen hervor und stellte sie auf den Sitz. Dann begann sie, den kleinen Jungen zu skizzieren, der sich an Frau Weavers Schürze festhielt. Als Libby die runden Wangen des Jungen zeichnete, bemerkte sie, wie sich die anderen um sie scharten. Das Mädchen, von dem Libby dachte, dass es Serena war, stand etwas weiter hinten. Ihre krausen schwarzen Haare steckten unter einem Kopftuch und sie trug eine weiße Schürze, als arbeitete sie im Haus. »Ich wünschte, ich könnte mit ihr sprechen«, dachte Libby. »Ich wünschte, ich könnte sie nach ihrem Namen fragen.« Stattdessen zeichnete sie weiter den kleinen Jungen. Als sich Paul und Frau Weaver schließlich auf einen Preis für das Porzellan geeinigt hatten, hatte Libby die Augen und die Nase des Jungen fertig skizziert. Frau Weaver drehte sich um. »Serena!« Sofort stellte das Mädchen mit der weißen Schürze das jüngere Kind auf den Boden. »Also ist sie Jordans Schwester«, dachte Libby. Als Serena nach vorne ging, blieb Schmutz vom Erdboden an ihren nackten Füßen hängen. Sie stellte sich neben Frau Weaver und wartete mit dem Blick auf den Boden gerichtet. Frau Weaver befahl Serena, das Porzellan ins Haus zu tragen. Daraufhin gingen sie und die große schwarze Frau
mehrmals

0: zwischen dem Wagen und dem Haus hin und her. Nachdem Frau Weaver Unmengen von Stoff gekauft hatte, trat das Mädchen, das Libby auf der vorderen Veranda gesehen hatte, nach vorne. »Melanie hätte gerne einige Halsketten«, sagte Frau Weaver. Das lange Haar ihrer Tochter war nach hinten gekämmt und wurde von einem Haarband zusammengehalten, ganz ähnlich wie Libbys Haar. Doch Melanies Augen blickten unzufrieden, als wäre sie des Lebens überdrüssig. Statt eine Halskette auszuwählen, wollte sie beinahe alle haben. Als die wartenden Kinder unruhig wurden, sagte Paul: »Wenn wir mit allem fertig sind, bekommt ihr alle ein Bonbon von mir.« Die jüngeren Kinder kamen näher, doch Serena hielt sich zurück, als wäre sie sich nicht sicher, ob sie ebenfalls gemeint war. Doch Paul bemerkte sie. »Ich habe genug für alle«, sagte er. Als Melanie sich schließlich entschieden hatte, drehte sie sich um. »Serena!« Immer noch mit dem Blick auf den Boden gerichtet, trat Serena vor. Sie hielt beide Arme nach vorne und Melanie hängte die Halsketten über Serenas Handgelenke. Mit ausgestreckten Armen, damit die Ketten ihre Schürze nicht berührten, hielt Serena die Ketten ganz vorsichtig. »Bring die Halsketten in mein Zimmer«, befahl Melanie. Serena blickte ganz kurz zu Paul, als dächte sie daran, dass er Bonbons versprochen hatte. Dann ging sie langsam weg. »Serena«, rief Paul ihr nach. »Ich werde immer noch hier sein, wenn du zurückkommst.« Mit vorsichtigen Schritten ging Serena zum Haus. »Ich frage mich, was geschehe, falls sie eine Halskette fallen ließe«, dachte Libby. Da sie vor Melanie und Frau Weaver ihre Gefühle nicht zeigen wollte, blickte Libby nach unten. Ihre Zeichnung nahm langsam Gestalt an, und Libby zeichnete nun die Wimpern des Jungen. Zwischen ihm und dem Papier hin und her blickend, zeichnete Libby als nächstes seine Lippen. Genau in diesem Augenblick bemerkte Frau Weaver Libbys Wildblumenzeichnungen.
1: »Die sind gut«, rief sie aus. »Maiäpfel und Veilchen, genauso wie sie in unseren Frühlingswäldern wachsen.«
0: »Danke«, sagte Libby leise. Schon immer war sie dankbar gewesen für den Zeichenunterricht, den sie gehabt hatte. Aber sie war auch jedes Mal überrascht, wenn ihre Zeichnungen jemandem gefielen.
1: »Sind die zum Verkauf?«, fragte Frau Weaver.
0: Überrascht blickte Libby zu Paul.
2: »Selbstverständlich«, sagte er schnell. »Ich werde hier von einer begabten Künstlerin begleitet, nicht wahr?«
0: Unsicher, ob Paul es ernst meinte oder nicht, blickte Libby nach unten. Ihre Zeichnung des Jungen war beinahe fertig.
1: »Oh!«
0: Frau Weavers Ausruf unterbrach Libbys Gedanken.
1: »Mein Sohn Randolph! Sie haben das eben gezeichnet?«
0: Als Libby nickte, wandte sich Frau Weaver an Paul.
1: »Einigen wir uns auf einen Preis für die Wildblumenzeichnungen.«
0: Sobald sie sich auf einen Betrag geeinigt hatten, wandte sich Frau Weaver wieder an Libby.
1: »Ich habe früher mit Öl gemalt. Würden Sie zwei weitere Zeichnungen anfertigen? Eine von Jonathan und eine von Melanie?«
0: Inzwischen hatte sich Melanie entfernt, doch Libby lächelte den Jungen an, dem sie bereits begegnet war.
1: »Es würde ein Vergnügen sein, Jonathan zu zeichnen. Aber Melanie?«
0: Libby graute davor. Schon mehr als einmal war sie zu ehrlich gewesen, was jemandes Aussehen betraf. »Ich muss die Unzufriedenheit in Melanies Augen ändern«, dachte Libby.
1: »Wenn Sie Ihre Zeichnung von Jonathan fertig haben, können Sie sie ins Haus bringen?«
0: bat Frau Weaver. Ich werde meinen Mann fragen, ob sie uns alle zeichnen können, die ganze Familie beisammen.
2: Innerlich schluckte Libby schwer.
0: Das kann ich nicht, dachte sie. Doch als sie zu Paul hinüberschaute, zwinkerte er ermutigend und bestätigend mit den Augen.
2: Nun muss ich gehen, erklärte Frau Weaver. Wenn Sie die Zeichnungen fertig haben, werde ich Sie für Ihre Arbeit entschädigen. Mein Mann ist gerne pünktlich.
0: Als Frau Weaver auf das Haus zuging, erblickte Libby einen Mann bei der Seitentür. Sein Haar war zurückgekämmt und jede Strähne an ihrem Ort. Der Mann trug einen Dreiteiler. Der Hausierer nickte Herrn Weaver zu, als dieser zum Gruß die Hand erhob, bevor er ins Haus verschwand. Paul wartete, bis Serena zurückkehrte. Erst dann bot er auch den anderen Kindern ihr Bonbon an. Als Serena erneut zögerte, sagte er,
2: »Kommt, kommt, es ist genug für alle da.«
0: Er nahm den Krug, den die Kinder die ganze Zeit beobachtet hatten, herunter und öffnete den Deckel. Als alle Kinder eine Hand hochhielten, legte Paul in alle offenen Handflächen jeweils genau ein Bonbon. Serena kam als Letzte nach vorn. Als Paul den Krug kippte, bewegte sich seine Hand schnell und umschloss zwei Bonbons. Als Serena die Hände ausstreckte, ließ er beide Bonbons in ihre offenen Hände fallen. Sofort schlossen sich Serenas Finger darum.
1: »Niemand außer mir hat das gesehen«, dachte Libby.
0: Serena blickte Paul kurz in die Augen.
1: »Danke, Herr Martin«, sagte sie leise.
0: Nicht einmal ihr Blick verriet, dass sie wusste, dass sie zwei Bonbons statt nur eines bekommen hatte. Dann ging Serena zum Haus. Später, als Paul Messer schliff, schlich Serena zum Wagen zurück. Still stand sie da und schaute seinen flinken Fingern und den Funken, die vom Schleifstein wegflogen, zu. Niemand anders war in der Nähe, und Serena wartete, bis Pauls Rad sich langsam genug drehte, so dass sie leise sprechen konnte.
1: »Was wollen Sie mir sagen, Herr Martin?« fragte sie.
0: Libby horchte sofort auf. Waren die zwei Bonbons eine Art Zeichen zwischen ihnen gewesen? Papa hatte gesagt, dass Paul bei der Untergrundbahn arbeitete. Als Paul sprach, blickte er Serena nicht an. Seine Augen waren immer noch auf das Messer gerichtet, das er schliff. Er sagte,
1: »Sag deiner Mama, sie soll auf ein Signal achten.«
0: Als wäre die Morgensonne in ihr aufgegangen, ging ein Leuchten über Serenas Gesicht. Dann, genauso schnell wie es gekommen war, erlosch das Leuchten wieder. Serenas Gesicht wurde ausdruckslos. Sie drehte sich um und rannte zum Haus. Sobald das Abendessen vorüber war, kam Jonathan zum Wagen zurück. Eifrig darauf bedacht, sich zeichnen zu lassen, setzte er sich auf den Hocker, den Libby ihm zuwies. Libby blickte ihn mit prüfendem Künstlerblick an, erst aus einer Richtung, dann aus einer anderen. Schließlich, nachdem sie Jonathan ein wenig verschoben hatte, begann sie zu zeichnen. Sie hatte erst einige Linien zu Papier gebracht, als Herr Weaver zum Wagen herauskam. Paul grüßte den Mann höflich, doch Libby hörte die Reserviertheit aus seiner Stimme heraus. Als Herr Weaver begann, um den Preis von Landwirtschaftswerkzeugen zu feilschen, spürte Libby erneut den Unterschied in Pauls Verhalten. Schließlich ging Herr Weaver zum Haus zurück und Libby skizzierte weiter. Schon bald bemerkte sie, dass mit dem Bild etwas nicht in Ordnung war. Jonathan sah nicht so aus, wie er aussehen sollte. Schließlich musste Libby aufgeben.
1: »Was ist nicht gut?«
0: fragte der Junge, als Libby das Papier zerriss.
2: »Du siehst einfach nicht gut aus«, antwortete Libby.
0: Jonathan kicherte.
2: Das sagen viele Leute.
0: Nein, das meine ich nicht.
2: Verlegenheitsröte stieg Libby ins Gesicht.
0: Du siehst gut aus. Ich schaffe es einfach nicht, dass dir das Bild ähnlich sieht.
2: Das fand Jonathan wieder lustig.
0: Als er lachte, wusste Libby, was fehlte. Sie wollte ihn so glücklich darstellen, wie er am Bach ausgesehen hatte.
2: Jonathan, kannst du deine Angelrute holen und sie dir über die Schulter legen? Fragte sie.
0: Ich weiß nicht. Ich glaube, das Bild würde Pa nicht gefallen, wandte er ein.
2: Wir versuchen es einfach einmal, schlug Libby vor. Als Jonathan zurückkehrte, trug er die Rute über der Schulter.
0: Der tote Fisch hing immer noch an der Angel.
2: Libby fragte sich, wie lange es wohl dauern würde, bis der Fisch zu stinken begann. Diesmal gelang ihr die Zeichnung. Als sie mit dem Zeichnen etwa halb fertig war, begann Libby Fragen zu stellen.
0: Jonathan, der Junge, der ein Ehrenmitglied deines Clubs ist, weißt du was?
2: Ich glaube, ich habe ihn nicht gesehen.
0: Wo ist er?
2: Er arbeitet.
0: Jonathans Gesichtsausdruck verriet deutlich, was er davon hielt.
2: Er arbeitet, bis die Sonne untergeht.
0: Auf dem Feld? Fragte Libby.
2: Auf dem Feld vor dem Haus befanden sich keine Arbeiter. War Zack auf dem Feld hinter dem Haus?
0: Jonathan zeigte in jene Richtung.
2: Und euer geheimer Treffpunkt ist auch da? Fragte Libby.
0: Ach was! Ich und Zack verstecken uns unter der Brücke.
2: Jonathan blickte zum Bach und zu der Straße, die an den Ort führte, an dem Paul und Libby eine Rast eingelegt hatten.
0: Es gibt genügend Platz unter der Brücke. Ein sandiges Uferstück, wo wir sitzen können, ohne nass zu werden. Zack erzählt mir dort Geschichten.
2: Als Jonathan schließlich nicht mehr stillsitzen mochte, war Libby weit genug, um ihn gehen zu lassen.
0: Am Ende war sie zufrieden mit ihrer Zeichnung.
2: Jonathan sah aus, als wäre er zu einem Spaß aufgelegt.
0: Als Libby auf das große Haus zuging, war sie sich nicht sicher, ob sie zur Seiten-, Hinter- oder Vordertür gehen sollte. Sie blieb stehen und hatte Angst, weiterzugehen. Dann dachte sie darüber nach.
2: Falls ich eine professionelle Künstlerin wäre, würde ich mich nicht ängstlich herumschleichen. Ich würde direkt zum Vordereingang gehen.
0: Als Libby die Veranda mit den hohen Säulen erreichte, kam Melanie aus der Tür. Ihre Augen blickten immer noch unzufrieden, sogar bitter.
2: »Gehen Sie nur rein«, sagte sie, als Libby nach ihren Eltern fragte.
0: Sie sind im Zimmer gleich hinter dem Vordereingang.
2: Libby fand sich in einem Flur wieder, von dem aus Treppen nach oben führten. Geradeaus führte eine andere Tür zur hinteren Veranda. Zu Libbys Linken sah sie durch eine halb geöffnete Tür das Wohnzimmer. An der gegenüberliegenden Wand befand sich ein offener Kamin, in dem gegen die Feuchtigkeit des Abends ein Feuer prasselte. Weiter hinten erstreckte sich ein hohes Fenster von etwa einem Meter über dem Boden bis zu ungefähr 3,5 Meter hohen Decke hinauf. Lange Vorhänge hingen auf beiden Seiten des Fensters und daneben befand sich eine weitere Tür. Vor dem Feuer saßen Herr und Frau Weaver mit dem Rücken zu Libby. Sie wollte gerade am Türpfosten klopfen, als Herr Weaver zu sprechen begann.
0: »Ich habe einen Käufer für Zack«, sagte er.
2: Statt zu klopfen, ließ Libby die Hand sinken und horchte.
1: »Du willst Zack verkaufen?«
2: Frau Weaver klang aufgebracht.
1: »Das hast du mir gar nicht erzählt.«
0: »Ich erzähle es dir jetzt.« aber Hetties Ehemann und einer ihrer Söhne wurden schon von ihr wegverkauft.
2: Dann hat Herr Weaver seiner Frau noch nicht erzählt, dass er die ganze Familie von Jordan verkaufen will. Er sucht also immer noch Käufer für Hetty und die Mädchen, dachte Libby, als sie an das Plakat am Baum dachte. Auf der anderen Seite des Zimmers hing ein Spiegel, genau im richtigen Winkel, so dass Libby den Schmerz in Frau Weavers Gesicht sehen konnte.
0: »Du brichst Hetty das Herz, wenn du ihren Armen noch einen Sohn entreißt«, sagte sie. »Das kannst du ihr nicht antun.«
2: »Ich habe ihren Mann nicht verkauft«, Herr Weaver klang verärgert. »Ich habe ihren älteren Jungen nicht verkauft.«
0: »Natürlich nicht, aber jemand anders.«
2: »Wir hatten noch nie einen Sklaven, der sich so gut um unsere Kinder gekümmert hat«, fuhr Frau Weaver fort. »Als ich krank war, hat sich Hetty Tag und Nacht um den kleinen Randolph bemüht. Er wäre gestorben, wenn sie nicht gewacht und ihn gefüttert hätte.«
0: Doch Herr Weaver schüttelte den Kopf.
2: »Es hat keinen Zweck, Dorothy. Ich habe mehr Land gekauft, ich muss es bezahlen.«
0: Tränen traten Frau Weaver in die Augen.
2: »Früher hast du unsere Leute geliebt. Was ist geschehen, das dich so verändert hat?«
0: Herr Weaver seufzte.
2: »Ich kann dir irgendwie nie genug geben.«
0: »Genug wovon?«
2: »Geld, schöne Dinge.«
0: Frau Weavers Augen blickten erschrocken.
2: »Aber du hast mich nie gefragt. Denkst du, das ist es, was ich will? Habe ich dir je gesagt, dass es das ist, was ich will?«
0: Dann nahm ihr Gesicht einen erschöpften Ausdruck an.
2: »Oh, wahrscheinlich schon. Einen Tag vor Melanies Geburt habe ich unser Zuhause mit dem verglichen, was mein Vater nach 30 Jahren harter Arbeit hatte. Aber als ich mich veränderte, habe ich es dir nie gesagt.«
0: Vor Libbys Augen schien Frau Weavers Gesicht zu altern.
2: »Ich bin genauso schuld wie du«, sagte sie ihrem Mann. »Und nun will ich eigentlich nur dich und die Kinder. Ich will ein Zuhause und das Essen und die Kleider, die sie brauchen. Aber all dies...«
0: Frau Weaver machte eine Handbewegung, die die Möbel und Gemälde einschloss.
2: »Wir könnten das anstelle von Zack verkaufen. Wir brauchen es nicht.«
0: Herr Weaver blickte sich im Wohnzimmer um.
2: »Du würdest etwas verkaufen, was du selbst gemalt hast? Und die Möbel, die du aus dem Süden mitgebracht hast? Wer könnte uns je zahlen, was sie wirklich wert sind? Der Mann, der morgen kommt, will Zack als Kameraden für seinen Sohn.«
0: Wütend starrte Frau Weaver ihren Mann an.
2: »Zack ist der beste Freund unseres Sohnes.«
0: Herr Weavers Stimme war hart.
2: »Der Junge muss gehen«, sagte er.
0: Als könnte sie den Anblick ihres Mannes nicht länger ertragen, neigte Frau Weaver den Kopf und bedeckte ihre Augen. Als das Geräusch von Weinen den Raum erfüllte, lehnte sich Libby vor. Erneut fielen ihr die langen, weiten Vorhänge vor dem Fenster auf der anderen Seite des Raumes auf. Da bewegte sich plötzlich einer der Vorhänge.

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16. September. Ihr wisst, dass ich euch nichts von dem verschwiegen habe, was wichtig für euch ist. Ich habe euch öffentlich und in den Häusern alles verkündigt und gelehrt. Apostelgeschichte, Kapitel 20, Vers 20. Eine Andacht von Joachim Pletsch. Fenster ins frühe Christentum, Teil 13. Auftrag erfüllt. Während meiner Ausbildung als Lehrer ging es in allen universitären Fachbereichen, mit denen ich zu tun hatte, darum zu lernen, wie man erworbenes Wissen weitergeben kann. Und nicht nur das, es ging auch darum, altersbezogen von dem umfangreichen Lernstoff das auszuwählen, was wichtig und unverzichtbar war. Dazu werden Lehrpläne entwickelt, die aber von Zeit zu Zeit aufgrund des gesellschaftlichen Wandels immer wieder einer Überarbeitung und Anpassung bedürfen. Die sogenannten Basics in den meisten Fächern sind aber im Wesentlichen unverändert geblieben. Das ist auch im Christentum so. Der Glaube hat ein festes, unveränderliches Fundament, verbunden mit der einen Person, die für uns alle lebenswichtig ist, Jesus Christus. Und die Apostel haben mit ihrer Verkündigung diese Grundlage gelegt. Daran orientiert sich die Kirche bis heute. Wo das nicht mehr geschieht, erfährt der Glaube eine Reduzierung, steht auf schwachen Füßen oder kommt gar nicht erst zustande. Es wäre vergleichbar damit, von einem Menschen ohne Ausbildung zu erwarten, dass er einen Beruf ausüben könnte. Welches Fazit können Sie ziehen, wenn Sie auf Ihr Lebenswerk zurückblicken? Haben Sie auch dazu beitragen können, dass andere Menschen von dem erfahren haben, was seit rund 2000 Jahren auf Grundlage der Bibel gelehrt wird? Das kann man nur glaubhaft tun, wenn man selbst auf dieser Grundlage sein Leben gebaut hat. Paulus jedenfalls war davon zutiefst überzeugt und vertraute die Christen Gott und dem Wort seiner Gnade an, das die Kraft hat, euch im Glauben wachsen zu lassen und euch das Erbe unter allen zu geben, die zu seinem heiligen Volk gehören. Apostelgeschichte, Kapitel 20, Vers 32. Frage: Wie gut kennen Sie sich aus mit den Basics christlichen Glaubens? Tipp: Sie sind auch für Sie von höchster Bedeutung, wenn Sie einmal das Erbe des ewigen Lebens antreten wollen. Bibellese, Apostelgeschichte, Kapitel 20. Nachdem aber der Tumult aufgehört hatte, ließ Paulus die Jünger kommen und ermahnte sie, und als er Abschied genommen hatte, ging er fort, um nach Mazedonien zu reisen. Als er aber jene Gegenden durchzogen und sie mit vielen Worten ermahnt hatte, kam er nach Griechenland. Und als er sich 3 Monate aufgehalten hatte, wurde, als er nach Syrien abfahren wollte, von den Juden ein Anschlag gegen ihn unternommen. Da entschloss er sich, durch Mazedonien zurückzukehren. Es begleitete ihn aber Sopater, des Pyrrhus Sohn, ein Beröer, von den Thessalonichern aber Aristarch und Secundus und Gaius von Derbe und Timotheus und aus Asien Tychikus und Trophimus. Diese gingen voraus und warteten auf uns in Troas. Wir aber segelten nach den Tagen der ungesäuerten Brote von Philippi ab und kamen in 5 Tagen zu ihnen nach Troas, wo wir 7 Tage verweilten. Am 1. Tag der Woche aber, als wir versammelt waren, um Brot zu brechen, unterredete sich Paulus mit ihnen, da er am folgenden Tag abreisen wollte, und er zog das Wort hinaus bis Mitternacht. Es waren aber viele Lampen in dem Obersaal, wo wir versammelt waren. Ein junger Mann aber mit Namen Eutychus saß im Fenster und wurde von tiefem Schlaf überwältigt, während Paulus noch weiterredete. Und vom Schlaf überwältigt fiel er vom 3. Stock hinunter und wurde tot aufgehoben. Paulus aber ging hinab und warf sich über ihn, und ihn umfassend sagte er: Seid nicht beunruhigt, denn seine Seele ist in ihm. Und als er hinaufgestiegen war und das Brot gebrochen und gegessen und lange bis zum Anbruch des Tages geredet hatte, reiste er so ab. Sie brachten aber den Jungen lebend und wurden nicht wenig getröstet. Wir aber gingen voraus auf das Schiff und fuhren ab nach Assos und wollten dort den Paulus aufnehmen, denn so hatte er es angeordnet, da er selbst zu Fuß gehen wollte. Als er aber in Assos mit uns zusammentraf, nahmen wir ihn auf und kamen nach Mytilene. Und als wir von da abgesegelt waren, kamen wir am folgenden Tag Chios gegenüber an. Am anderen Tag aber legten wir in Samos an und kamen am folgenden Tag nach Milet. Denn Paulus hatte sich entschlossen, an Ephesus vorbeizufahren, um nicht veranlasst zu werden, in Asien Zeit zu versäumen. Denn er eilte, um, wenn es ihm möglich wäre, am Pfingsttag in Jerusalem zu sein.
Von Milet aber sandte er nach Ephesus und rief die Ältesten der Gemeinde herüber. Als sie aber zu ihm gekommen waren, sprach er zu ihnen: Ihr wisst, wie ich von ersten Tag an, da ich nach Asien kam, die ganze Zeit bei euch gewesen bin und dem Herrn diente mit aller Demut und unter Tränen und Versuchungen, die mir durch die Nachstellungen der Juden widerfuhren. Wie ich nichts zurückgehalten habe von dem, was nützlich ist, dass ich es euch nicht verkündigt und euch gelehrt hätte, öffentlich und in den Häusern, da ich sowohl Juden als auch Griechen die Buße zu Gott und den Glauben an unseren Herrn Jesus Christus bezeugte. Und nun siehe, gebunden im Geist gehe ich nach Jerusalem und weiß nicht, was mir dort begegnen wird, außer dass der Heilige Geist mir von Stadt zu Stadt bezeugt und sagt, dass Fesseln und Bedrängnisse auf mich warten. Aber ich achte mein Leben nicht der Rede wert, damit ich meinen Lauf vollende und den Dienst, den ich von dem Herrn Jesus empfangen habe, das Evangelium der Gnade Gottes zu bezeugen. Und nun siehe, ich weiß, dass ihr alle, unter denen ich umhergegangen bin und das Reich gepredigt habe, mein Angesicht nicht mehr sehen werdet. Deshalb bezeuge ich euch am heutigen Tag, dass ich rein bin vom Blut aller, denn ich habe nicht zurückgehalten, euch den ganzen Ratschluss Gottes zu verkündigen. Habt Acht auf euch selbst und auf die ganze Herde, in welcher der Heilige Geist euch als Aufseher eingesetzt hat, die Gemeinde Gottes zu hüten, die er sich erworben hat durch das Blut seines eigenen Sohnes. Ich weiß, dass nach meinem Abschied grausame Wölfe zu euch hereinkommen werden, die Herde nicht verschonen. Und aus eurer eigenen Mitte werden Männer aufstehen, die verkehrte Dinge reden, um die Jünger abzuziehen hinter sich her. Darum wacht und denkt daran, dass ich 3 Jahre lang Nacht und Tag nicht aufgehört habe, einen jeden unter Tränen zu ermahnen. Und nun befehle ich euch Gott und dem Wort seiner Gnade, das die Kraft hat, aufzuerbauen und ein Erbe unter allen Geheiligten zu geben. Ich habe von niemandem Silber oder Gold oder Kleidung begehrt. Ihr selber wisst, dass meinen Bedürfnissen und denen, die bei mir waren, diese Hände gedient haben. Ich habe euch in allem gezeigt, dass man so arbeitend sich der Schwachen annehmen und an die Worte des Herrn Jesus denken müsse, der selbst gesagt hat: Geben ist seliger als nehmen. Und als er dies gesagt hatte, kniete er nieder und betete mit ihnen allen. Es entstand aber lautes Weinen bei allen, und sie fielen Paulus um den Hals und küssten ihn, am meisten betrübt über das Wort, das er gesagt hatte, sie würden sein Angesicht nicht mehr sehen. Sie geleiteten ihn aber zu dem Schiff.

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Wer von euch erinnert sich noch an die Buchserie Das magische Auge? Das war nichts Esoterisches, auch wenn es ein bisschen so klingt, sondern es waren Bildbände mit optischen Täuschungen. In den 90ern war das ein Riesenhit, Verkaufsschlager, viele hatten das bei sich zu Hause. Und der Clou an diesen Büchern war, man hat da so Muster gesehen, die sich wiederholt haben. Und wenn man länger auf das Bild geschaut hat und so wie durch das Bild durchgeschaut hat, hat man irgendwann ein anderes Bild gesehen, ein dreidimensionales Bild. Zum Beispiel ein Delfin oder ein Dinosaurier oder ein Oldtimer. Ich habe das nie gesehen. Du auch nicht. Ja, da sind wir schon zwei. Also ich saß da immer davor, habe gedacht, was seht ihr? Und dann haben noch meine anderen Familienmitglieder, die Geschwister und meine Eltern, die haben dann immer gezeigt und gesagt, ja doch, siehst du es nicht? Ich habe es nicht gesehen. Das ist in dem Fall verschmerzbar. Also ich kann euch das sagen, ich bin darüber hinweggekommen. Es ist kein ganz großer Schmerz in meinem Leben. Aber es gibt eine Blindheit, die ist wirklich dramatisch. Die hat schlimme Folgen und das ist unsere Blindheit für Gott. Du kannst sehen, diese Welt, kannst sogar die Bibel sehen, Gottes Wort, du kannst Jesus sehen und ihn doch nicht sehen. Das Bild, das dahinter ist, das eigentliche nicht sehen. Und das ist schlimm, wenn das so ist. Und unser Bibeltext heute ist uns gegeben, dass wir Jesus erkennen sollen. Wir sollen ihn sehen in diesem Kapitel, was wir uns gleich anschauen. Wir starten eine neue Predigtserie, beziehungsweise wir nehmen eine alte wieder auf. Wir haben Ende 2024 im Johannesevangelium aufgehört, am Ende von Kapitel 8 und machen heute weiter mit Kapitel 9. Und da in diesem Kapitel berichtet uns Johannes von einem Heilungswunder, das Jesus getan hat. Und es ist wichtig, dass wir uns nochmal bewusst machen, warum überliefert uns Johannes diese Wunder, warum diese Zeichen, er nennt sie auch Zeichen, die Wunder. Und er sagt es am Ende von dem Johannesevangelium in Kapitel 20, warum ist das alles aufgeschrieben? Und er sagt da in Vers 31, Johannes 20, Vers 31, diese Zeichen sind geschrieben, damit ihr glaubt, dass Jesus der Christus ist, der Sohn Gottes, und damit ihr durch den Glauben das Leben habt in seinem Namen. Das heißt, wenn wir über die Wunder nachdenken, die Jesus getan hat, dann sollen wir erkennen, es geht immer um viel mehr als um das eigentliche Wunder. Es geht um das größere Bild, es geht um das, wofür das Wunder steht, um das Zeichen, was Jesus getan hat, damit wir eine größere geistliche Realität erkennen. Lass uns beten, dass Gott uns sehen lässt durch sein Wort. Herr, dein Wort ist meines Fußes Leuchte und dein Licht auf meinem Weg. Danke, Vater, dass du uns dein Wort gegeben hast. Danke, Jesus, dass du das Licht der Welt bist, dass du in unsere Finsternis scheinst, dass du sie hell machst, dass du dich uns zeigst. Und wir beten, wenn wir jetzt dieses Johannesevangelium lesen, Kapitel 9, dass wir dich erkennen dürfen, das Bild hinter dem Bild, die wahre Realität. Lass uns dich sehen in deiner Pracht, in deiner Macht, deiner Herrlichkeit. Lass uns erkennen, wer du bist und was du mit unserem Leben vorhast. Das beten wir in deinem Namen, Jesus. Amen. Der erste Punkt ist die Heilung an sich. Die Heilung in den Versen 1 bis 7, das Wunder, was Jesus getan hat. Ich möchte uns das lesen. Und Jesus ging vorüber und sah einen Menschen, der blind geboren war. Und seine Jünger fragten ihn und sprachen, Meister, wer hat gesündigt, dieser oder seine Eltern, dass er blind geboren ist? Jesus antwortete, es hat weder dieser gesündigt noch seine Eltern, sondern es sollen die Werke Gottes offenbar werden an ihm. Wir müssen die Werke dessen wirken, der mich gesandt hat, solange es Tag ist. Es kommt die Nacht, da niemand wirken kann. Solange ich in der Welt bin, bin ich das Licht der Welt. Als er das gesagt hatte, spuckte er auf die Erde, machte daraus einen Brei und strich den Brei auf die Augen des Blinden. Und er sprach zu ihm, geh zum Teich Siloa, das heißt übersetzt gesandt, und wasche dich.
Da ging er hin und wusch sich und kam sehend wieder. Wer hat gesündigt? Das haben die Jünger gefragt, als sie diesen Mann da gesehen haben, der an der Straße saß, der da gebettelt hat, ein Mann, der sein Leben lang nicht sehen konnte, seine Eltern nicht, die Schönheit der Natur nicht, der konnte keinen anständigen Beruf erlernen, weil er nicht sehen konnte, der musste da sitzen und betteln. Und die Jünger sagen, der ist so gestraft, wer ist schuld daran, wer hat gesündigt? Das steckt so tief drin in vielen von uns. Wenn wir Schwierigkeiten erleben, bitteres Leid, Nöte, dass wir sagen, da muss doch jemand dafür verantwortlich sein. Wenn ich das Richtige tue, dann kriege ich was Gutes raus und wenn es mir schlecht geht, dann muss ich was falsch gemacht haben. Ist tief drin in uns. Und manchmal ist es ja auch wirklich so. Also wenn du zum Beispiel Jahre und Jahrzehnte Alkohol missbrauchst, und dann wirst du irgendwann krank davon, dann kannst du nicht sagen, ja, da hat ja niemand Schuld daran, sondern es hat was mit deiner persönlichen Lebensführung zu tun. Aber ganz oft ist das ja eben gar nicht so. Es gibt Menschen, die achten total auf sich, auf den Schlaf, auf die Ernährung und sie werden krank. Es gibt Kinder, kleine Kinder, die werden sterbenskrank. Und wir merken, das ist nicht so einfach, diese Linie zu ziehen von persönlichem Leid zu persönlicher Schuld. Und trotzdem machen wir das so leicht, auch als Christen. Ich habe das immer wieder erlebt, dass Christen auch mich gefragt haben, was ist denn los? Ich gehe durch so eine schwere Zeit, ich erlebe so ein großes Leid, da muss ja irgendeine Schuld sein, ich kann sie nicht finden. Kannst du mir helfen, die Schuld zu erkennen? Dann kann ich umkehren und dann wird es Gott in meinem Leben besser machen. Ja, wenn das so einfach wäre. Oft finden wir die Schuld nicht, weil es sie nicht gibt. Es gibt oft keine persönliche Schuld für unser persönliches Leid. Jesus macht es hier deutlich. Bei diesem Mann war es so. Er sagt, weder dieser Mann noch seine Eltern haben gesündigt. Dass es dem schlecht geht, ist keine Strafe für persönliche Schuld. Es ist ganz wichtig, dass wir das verstehen, weil wir sonst wirklich falsche Schlüsse ziehen, in unserem eigenen Leben, vielleicht auch, wenn wir aufs Leben von anderen schauen. In einer sündigen, gefallenen Welt, da gehört Leid dazu und ist nicht immer die Strafe für persönliche Schuld. Oft ist es das nicht. Im Paradies, da gab es keine Blinden. Aber in dieser Welt kann es jeden treffen. Einer meiner Dozenten am theologischen Seminar, Raimund Timm, hieß der, der hatte mit Anfang 30, glaube ich, einen schweren Autounfall, Familienausflug gemacht, schwerer Autounfall, ein Teil des Autos bohrt sich in seine Augen und er ist blind. Wer hat gesündigt? Ein hingegebener Mann Gottes, frommer Mann, wer hat gesündigt? Das ist die falsche Frage. Jesus sagt hier, niemand hat gesündigt. Das Leid, was dieser Mann erlebt hat, dieser Blindgeborene, das war aber auch nicht einfach eine Laune der Natur, halt so ein Schicksalsschlag. So schauen wir auch manchmal auf das Leid, dass wir sagen, na ja, ist halt so, hoffentlich trifft's mich selber nicht, aber das gehört halt irgendwie dazu in dieser Welt. Aber das war auch nicht einfach ein Schicksalsschlag. Es war nicht sinnlos, denn gerade durch seine Not hat dieser Mann erfahren, wer Gott wirklich ist. Jesus sagt hier in Vers 3, es hat weder dieser gesündigt noch seine Eltern, sondern es sollen die Werke Gottes offenbar werden an ihm. Das heißt, Gott hatte einen Plan mit diesem Mann, auch mit seinem Leid. Er wollte sich in seinem Leben verherrlichen. Der Blinde, der durfte Gottes Macht und seine Liebe persönlich erfahren und er konnte das nur so eindrücklich erfahren, wie es uns hier berichtet wird, weil er diese Leidenszeit davor gehabt hat. Wäre er nicht blind gewesen, kein Wunder. Hätte es kein Wunder gegeben. Die Erfahrung war so eindrücklich, weil er vorher Jahre und Jahrzehnte in der totalen Finsternis gelebt hat.

deiner Hand. Er will auch in deinem Leben seine Werke offenbar machen. Er will sich verherrlichen, auch durch dunkle Zeiten. Wie Gott es macht, das müssen wir ihm überlassen. Das fällt uns nicht immer so einfach, das würden wir gerne selber in die Hand nehmen, können wir aber nicht. Gott ist der souveräne Herr, er regiert. Wie Gott sich verherrlicht in unserem Leid, das müssen wir ihm überlassen. Aber dass er das tun will, das ist keine Frage. Die Bibel sagt uns das ganz klar. Und hier im Leben dieses Blindgeborenen hat Gott sich so verherrlicht, dass er ihm wirklich das Augenlicht geschenkt hat. Er hat eingegriffen. Jesus tut ein Wunder. Die Heilungsmethode, die Jesus dabei gewählt hat, die war, vorsichtig gesagt, ein bisschen unkonventionell. Also wenn das dein Augenarzt mit dir machen würde, da würdest du nicht so schnell wiederkommen wahrscheinlich. Auf den Boden spucken, einen Erdbrei machen und dann schön die Augen zukleistern. Unangenehm. Warum macht Jesus das so mit diesem Blindgeborenen? Weil wir wissen, Jesus hätte es auch anders machen können. Jesus hätte einfach sagen können, sei sehend, dann wird er sehend. Jesus hätte ihn berühren können, einfach die Hand auflegen und er wird sehend. Warum diese Methode, dieser Weg? Ich glaube, dass Jesus ihn an der Stelle schon hinführen wollte, schon vorbereiten wollte auf das noch größere Wunder, was er später tut. Der Mann hat in dieser Heilung schon eine ganz wichtige geistliche Lektion gelernt. Er hat gelernt, dass es sich lohnt, Jesus Christus bedingungslos zu vertrauen. Auch bei so einem komischen Weg. Das ist ja wirklich komisch. Und dann geht er da so mit seinen beschmierten Augen, läuft er zu dem Teich Siloa und die Leute sehen ihn und denken, ist er irre. Aber er glaubt, er vertraut Jesus, dass er weiß, was er tut. Und er geht dahin und er wäscht sich die Augen. Und zum ersten Mal in seinem ganzen Leben kann dieser Mann sehen. Er lernt Vertrauen auf Jesus, das lohnt sich. Das wollte Jesus ihm zeigen, da bin ich mir sicher, so wie er das gemacht hat bei dieser Heilung. Und das will er auch uns sehen lassen durch dieses Heilungswunder. Die körperliche Heilung, die war ein großes Wunder. Wie muss sich der Mann gefreut haben, nach all der Zeit, endlich kann er Mama und Papa sehen. Kann er die Natur sehen? Aber gleichzeitig war es ein Bild für die größere Wahrheit, die Gottes Wort uns hier zeigt. Jesus Christus hat schon in Kapitel 8, Vers 12 heißt es, von Jesus sagt er, ich bin das Licht der Welt. Und hier in Vers 5 wiederholt er das. Er sagt, ich bin das Licht der Welt. Ich bin gekommen, um Menschen Licht zu bringen, die Augen zu öffnen, eine geistliche Sicht zu geben, sie erkennen zu lassen, wer Gott ist, wer ich bin. Die Frage ist, bist du bereit, das anzuerkennen, dass du das brauchst, dass du blind bist für Gott von Natur aus, dass du jemand brauchst, dass du Jesus brauchst, dass er dir die Augen öffnet. Die Menschen damals waren, manche waren bereit, viele waren es nicht. Und wir sehen das gleich in der Reaktion, vor allem der Pharisäer, dass sie nicht bereit waren, sich wirklich auf Jesus einzulassen und zu erkennen, wer er ist. Ich möchte uns diese Verse lesen ab Vers 8. Man könnte ja meinen, also wenn jemand so ein großes Wunder tut, dann ist Party angesagt, die Leute freuen sich, die Leute staunen, die sind aus dem Häuschen. Wo gibt's denn sowas? Wer hat sowas schon erlebt, dass jemand Blindes wieder sehend wird? Aber die Reaktion ist ganz anders. Die Nachbarn nun und die, die ihn früher als Bettler gesehen hatten, sprachen, ist das nicht der Mann, der da saß und bettelte? Einige sprachen, er ist's. Andere, nein, aber er ist ihm ähnlich. Er selbst aber sprach, ich bin's. Da fragten sie ihn, wie sind deine Augen aufgetan worden? Er antwortete, der Mensch, der Jesus heißt, machte einen Brei und strich ihn auf meine Augen und sprach, geh zum Teich Siloa und wasche dich. Ich ging hin und wusch mich und wurde sehend. Da fragten sie ihn, wo ist er? Er antwortete, ich weiß es nicht. Da führten sie ihn hin, der vorher blind gewesen war, zu den Pharisäern. Es war aber Sabbat an dem Tag, als Jesus den Brei machte und seine Augen öffnete.
Da fragten ihn auch die Pharisäer, wie er sehen

geworden wäre. Er aber sprach zu ihnen: Einen Brei legte er mir auf die Augen, und ich wusch mich und bin nun sehend. Da sprachen einige der Pharisäer: Dieser Mensch ist nicht von Gott, weil er den Sabbat nicht hält. Andere aber sprachen: Wie kann ein sündiger Mensch solche Zeichen tun? Und es entstand Zwietracht unter ihnen. Da sprachen sie wieder zu dem Blinden: Was sagst du von ihm, dass er deine Augen aufgetan hat? Er aber sprach: Er ist ein Prophet. Nun glaubten die Juden nicht von ihm, dass er blind gewesen und sehend geworden war, bis sie die Eltern dessen riefen, der sehend geworden war. Und sie fragten sie und sprachen: Ist das euer Sohn, von dem ihr sagt, er sei blind geboren? Wieso ist er nun sehend? Seine Eltern antworteten ihnen und sprachen: Wir wissen, dass dieser unser Sohn ist und dass er blind geboren ist. Aber wieso er nun sehend ist, wissen wir nicht. Und wer ihm seine Augen aufgetan hat, wissen wir auch nicht. Fragt ihn, er ist alt genug. Lasst ihn für sich selbst reden. Das sagten seine Eltern, denn sie fürchteten sich vor den Juden. Denn die Juden hatten sich schon geeinigt, wenn jemand ihn als den Christus bekenne, der solle aus der Synagoge ausgestoßen werden. Darum sprachen seine Eltern: Er ist alt genug, fragt ihn selbst. Da riefen sie noch einmal den Menschen, der blind gewesen war, und sprachen zu ihm: Gib Gott die Ehre. Wir wissen, dass dieser Mensch ein Sünder ist. Er antwortete: Ist er ein Sünder? Das weiß ich nicht. Eins aber weiß ich, dass ich blind war und nun bin ich sehend. Da fragten sie ihn: Was hat er mit dir getan? Wie hat er deine Augen aufgetan? Er antwortete ihnen: Ich habe es euch schon gesagt und ihr habt es nicht gehört. Was wollt ihr es abermals hören? Wollt ihr auch seine Jünger werden? Da schmähten sie ihn und sprachen: Du bist sein Jünger. Wir aber sind Moses Jünger. Wir wissen, dass Gott mit Mose geredet hat. Woher aber dieser ist, wissen wir nicht. Der Mensch antwortete und sprach zu ihnen: Das ist verwunderlich, dass ihr nicht wisst, woher er ist, und er hat meine Augen aufgetan. Wir wissen, dass Gott die Sünder nicht erhört, sondern den, der gottesfürchtig ist und seinen Willen tut, den erhört er. Von Anbeginn der Welt an hat man nicht gehört, dass jemand einem Blindgeborenen die Augen aufgetan habe. Wäre dieser nicht von Gott, er könnte nichts tun. Sie antworteten und sprachen zu ihm: Du bist ganz in Sünden geboren und lehrst uns? Und sie stießen ihn hinaus. Es gab heftigen Widerstand. Und zwar ausgerechnet von den Menschen, von denen man hätte denken können, die hätten das doch gut einordnen müssen. Die Pharisäer, die Schriftgelehrten, die Gottes Wort so gut kannten. Auch die Verheißungen, das, was vorhergesagt war für eine kommende Heilszeit. Wir haben vorhin in der Textlesung diese Worte aus Jesaja 35 gehört. Und das ist nicht der einzige Ort, die einzige Stelle, wo das vorausgesagt wird. Es kommt eine Zeit, da werden den Blinden die Augen aufgetan. Aber die Pharisäer haben das nicht gesehen. Das ging denen so wie mir mit diesem magischen Auge, mit diesen Bildern. Sie sehen das, was vor ihnen passiert, aber sie sehen doch nicht, was das bedeutet. Sie sehen nicht das eigentliche Bild. Sie sind blind. Und sie überziehen diesen Mann und auch Jesus mit Kritik und mit Angriffen. Das erste in Vers 16, sie sagen, er hat den Sabbat gebrochen. Es war eine ernste Anklage. Eins der 10 Gebote ist, du sollst den Feiertag heiligen. Und Gott hat dieses Gebot gegeben, damit wir Menschen von der Arbeit ruhen, dass wir einen Tag haben, wo wir die Gemeinschaft mit Gott, wo wir uns dran wirklich in besonderer Weise erfreuen können, so wie wir das heute am Sonntag tun. Gemeinschaft mit Gottes Volk erleben. Gott hat es geschützt, er hat gesagt, arbeitet nicht an dem Tag. Das Problem war, die Pharisäer, die haben immer neue Regeln gemacht. Was heißt es eigentlich, nicht am Sabbat zu arbeiten? Regel für Regel den Sabbat geschützt und damit den Sabbat eigentlich zum Tag gemacht, der wahrscheinlich der anstrengendste Tag in der Woche war. Man muss es den ganzen Tag überlegen, habe ich alle Regeln eingehalten? Habe ich heute gearbeitet? Da wurde alles definiert. Was ist Arbeit? Was darfst du tun? Wie viele Schritte darfst du gehen? Heilen geht gar nicht. Und ihre ganzen Regeln,
haben sie verblendet und haben sie gesetzlich gemacht, so gesetzlich, dass sie jetzt dieses Wunder miterleben, diese erstaunliche Heilstat, dass jemand blind ist und sehend wird und sie sich nicht darüber freuen können, nicht Gott darüber loben können, sondern sie sagen, das kann ja gar nicht von Gott sein, weil der hat den Sabbat gebrochen, hat gegen Gottes Gebote verstoßen. Ganz sicher waren sie sich noch nicht. Sie haben auch darüber gestritten, weil andere haben schon erstmal gesagt, ja, aber Moment mal, wenn das ein Sünder ist, wie kann er dann so eine große Tat tun? Das ist doch ein Wunder. Und sie waren sich uneins. Dann haben sie das ein bisschen anders aufgezäumt, das Pferd, haben gesagt, komm, lass uns nicht drüber streiten, der Mann war gar nicht blind. Das ist eine Märchengeschichte, das hat er nur erfunden, der war doch gar nicht blind. Das ist was, was auch bis heute sich gehalten hat. Wie viele heute lesen die Wunderberichte in der Bibel und sagen, das kann ja alles gar nicht sein, die Wissenschaft hat festgestellt, geht ja gar nicht. Und ich frage mich manchmal, ob, wenn wir heute so da drauf schauen, also du nicht vielleicht persönlich, aber in unserer Gesellschaft, ob wir wirklich denken, die Menschen damals, die waren irgendwie dümmer und naiver, als wir das heute sind. Es kommt mir manchmal so vor, dass man so denkt, damals konnte man den Leuten alles erzählen, die haben alles geglaubt, aber die konnten auch eins und eins zusammenzählen. Die haben auch nicht jeden Wunderbericht für bare Münze genommen. Die haben auch kritisch nachgefragt. Und wir sehen das gerade in diesem Bericht, dass die Fragen gestellt haben, die Nachbarn haben sich Fragen gestellt. Und die Pharisäer fragen jetzt die Eltern von diesem Mann, die das am besten wissen mussten, ist es euer Sohn? Stimmt es, dass der blind war? Stimmt es, dass der jetzt sehen kann? Und sie bestätigen das, sie sind Zeugen dafür. Ja, da ist was Großartiges passiert, ein riesengroßes Wunder. Spätestens an dem Punkt hätten die Pharisäer eigentlich den Widerstand einstellen müssen. Offen und ehrlich fragen sollen, wer ist dieser Jesus, dass der sowas kann? Aber sie machen was ganz anderes. Sie sind völlig verblendet und sie setzen diesem geheilten Mann die Pistole auf die Brust, Vers 24. Sie sagen, gib Gott die Ehre. Wir wissen, dass dieser Mensch Jesus ein Sünder ist. Der Mann, der hält dagegen, erst vorsichtig und dann immer direkter, weil das, was er erlebt hat, es war zu eindrücklich. Das konnte er nicht anders einordnen, als dass Gott ein großes Wunder an ihm getan hat. Es ist sehr spannend, wenn man sich hier diese Auseinandersetzung anschaut, wie dieser Mann, der Blindgeborene, der geheilt wird, wie der immer besser schon erkennt, wer Jesus ist. Das Licht von Jesus kam in sein Leben und er versteht immer besser, er erkennt immer mehr, wer Jesus ist. In Vers 11, da sagt er noch, der Mensch, der Jesus heißt. In Vers 17 nennt er Jesus schon einen Propheten. In Vers 33 sagt er, wäre dieser nicht von Gott, er könnte nichts tun. Das ist immer noch nicht die volle Erkenntnis, aber das ist schon viel näher dran als am Anfang. Er versteht Stück für Stück besser, wer ist Jesus? Bei den Pharisäern geht es in die genau andere Richtung. Die sind schon blind am Anfang, aber man hat den Eindruck, die Finsternis wird immer größer im Verlauf von diesem Streit. Am Anfang diskutieren sie noch und stellen die Frage, wenigstens einige sagen, ja, aber wie kann das sein, dass ein Sünder solche Wunder tut? Und das war eine gute Frage, da hätten sie dranbleiben sollen. Aber am Ende lehnen sie mit einer Stimme Jesus ab und sie sagen, Jesus ist ein Sünder. Und alle, die zu Jesus gehören, auch. Und sie stoßen diesen Geheilten raus aus der Synagoge. Das heißt, sie sagen, du darfst nicht mehr mit uns Gott anbeten. Du bist nicht mehr dafür tauglich. Du hast dich selber ins Ausgeschossen mit deiner Geschichte. Und sie sperren ihn aus. Sie schließen ihn aus vom Gottesdienst, was damals auch mit sehr großen, also gesellschaftlichen Problemen einherging. Du warst auch gesellschaftlich einfach ausgeschlossen, wenn du aus der Synagoge rausgeflogen bist. Und sie sind knallhart. Und sie lehnen Jesus komplett ab.
Diese Reaktion der Pharisäer, die sollte uns zu denken geben. Uns allen. Ob du Christ bist oder ob du noch kein Christ bist, das hat uns allen was zu sagen. Wir Christen sollten darüber erschrecken, dass das möglich ist, dass Männer, die sich eigentlich so Gott verschrieben hatten, der Sache Gottes, die haben die Bibel studiert, die hätten uns alle im Bibelquiz abgezockt, die wussten so viel darüber, was geschrieben steht. Die haben gebetet, die haben gefastet, die haben gespendet, aber sie haben Gott doch nicht erkannt. Ist das erschreckend? Dass du eigentlich so nah dran sein kannst und so weit weg von Gott. Und es soll uns wirklich herausfordern, dass wir uns Fragen stellen. Was war eigentlich das Problem dieser Pharisäer? Wie kann man so falsch abbiegen? Ich glaube, dieser Vers 34, der zeigt uns, oder der gibt uns eigentlich die Antwort darauf, was das Problem der Pharisäer war. Sie sagen zu diesem Mann in diesem Streitgespräch am Ende: Du bist ganz in Sünden geboren und lehrst uns? Die Pharisäer, die haben sich auf einer anderen Stufe gesehen. Die haben herabgeschaut und man sieht es in dieser Aussage: Du bist ganz in Sünden geboren und du lehrst uns, die wir ja Gott kennen, die wir Gottes Wort so genau studiert haben und alles wissen. Wer bist du eigentlich, dass du uns irgendwas zu sagen hast? Sie waren hochmütig, sie waren stolz, haben auf andere herabgeschaut. Ich glaube, das ist wirklich die Wurzel des Pharisäertums, dass wir auf andere herabschauen, auf Nichtchristen, aber auch auf Christen, auf Menschen in der Gemeinde, auf Menschen in anderen christlichen Gemeinden, in der Stadt München, in diesem Land, in dieser Welt, dass wir uns über sie erheben mit unserem Bibelwissen und dass unsere Liebe und Barmherzigkeit verloren geht. Das ist der Test. Verurteile ich diese Menschen? Schaue ich auf sie herab oder habe ich Liebe für sie? Möchte ich sie erreichen? Bin ich barmherzig? Ich würde es für mich selber sagen, dass es so schnell geht, dass man diesen Weg der Pharisäer geht, dass man nicht mehr mit Liebe auf andere schaut, sondern mit Verachtung. Das manchmal schon erlebt, dass jemand zum Glauben an Jesus Christus gefunden hat und die erste Frage war nicht, oder das erste war nicht große Freude, sondern die Frage: Ja, aber das war ja in einer schwierigen Gemeinde. Das war ja im falschen Umfeld. Anstatt dass wir uns freuen, da hat jemand wirklich die Wahrheit erkannt, den Weg zum Leben gefunden. Es geht so schnell. Lasst uns beten, lasst uns auch aufeinander Acht haben, dass wir nicht stolz und hochmütig auf andere schauen. Sagen, du bist ganz in Sünden geboren und du lehrst uns, wir sind alle ganz in Sünden geboren. Wir leben alle aus Gottes Gnade. Und die Pharisäer haben es nicht gesehen. Sie hätten es wissen können. Gott zeigt das nicht erst im Neuen Testament, auch im Alten Testament wird es so klar, dass wir seine Gnade brauchen, dass das Gesetz uns nicht rettet. Aber es gibt auch eine Herausforderung für die, die noch keine Christen sind. Seht ihr, die Pharisäer, die sind schon mit ihrem Urteil gekommen. Die wussten schon, Jesus kann nicht von Gott kommen. Die haben ihn von Anfang an abgelehnt und dann haben sie immer mehr sich bestätigt gesehen. Die wollten blind bleiben. Die haben nicht offen nach Jesus gefragt. Und ich möchte dich das fragen, wenn du Jesus Christus noch nicht nachfolgst, fragst du offen nach ihm? Bist du bereit, ihn wirklich kennenzulernen? Man kann sich mit Jesus auch auseinandersetzen in einer Weise, da wird man ihn nie erkennen, weil man immer sagt, die Wunder können nicht sein, die Bibel ist ein Märchenbuch und so weiter und so fort. Frage ist, bist du offen, bist du bereit, dich wirklich auf Jesus einzulassen? Der christliche Glaube, der ist nicht blind. Es gibt gute Gründe, warum wir glauben. Ich hatte es so ermutigt bei der letzten Taufe, die wir am Starnberger See gefeiert haben. Da war einer der Täuflinge dabei, der hat das erzählt, wie das der Wendepunkt war in seiner Beziehung zu Gott, dass er
sich einmal darauf eingelassen hat, wirklich nochmal die Fakten zu prüfen. Und er hat sich Vorträge angehört, er hat die Bibel gelesen und er hat sich gefragt, kann das stimmen? Ich will es ehrlich für mich prüfen. Und Gott hat genau das gebraucht, um ihn dahin zu führen, dass er erkannt hat, ja, Jesus ist der Weg und die Wahrheit und das Leben. Er hat sein Leben Jesus anvertraut. Bist du bereit, ehrlich zu fragen? Der christliche Glaube ist keine Märchengeschichte, das ist eine Geschichte, die ist in Zeit und Raum passiert. Zeugen wurden befragt, wie in diesem Kapitel, in den Evangelien ist es uns aufgeschrieben. Und vielleicht ist diese Predigtserie durchs Johannesevangelium für dich ein Startpunkt, wo du dich wirklich nochmal drauf einlässt. Wer ist Jesus? Das musst du wissen. Den musst du kennen. Er ist das Licht der Welt. Und er will uns die Augen öffnen. Und wenn Jesus das tut, dann wird es ganz persönlich. Und das sehen wir im letzten Teil. Die eigentliche Lektion, auf die das alles zuläuft, oder die Lektionen, die letzten Verse 35 bis 41. Nachdem sie also den Mann aus der Synagoge rausgeworfen haben, heißt es, es kam vor Jesus, dass sie ihn ausgestoßen hatten. Und als er ihn fand, fragte er, glaubst du an den Menschensohn? Er antwortete und sprach, Herr, wer ist, dass ich an ihn glaube? Jesus sprach zu ihm, du hast ihn gesehen, und der mit dir redet, der ist's. Er aber sprach, Herr, ich glaube, und betete ihn an. Und Jesus sprach, ich bin zum Gericht in diese Welt gekommen, damit die nicht sehen, sehend werden, und die sehen, blind werden. Das hörten einige der Pharisäer, die bei ihm waren, und fragten ihn, sind wir denn auch blind? Jesus sprach zu ihnen, wärt ihr blind, so hättet ihr keine Sünde. Weil ihr aber sagt, wir sind sehend, bleibt eure Sünde. Jesus begegnet diesem Mann noch einmal. Er sucht ihn noch einmal. Beim ersten Mal hat er dieses körperliche Wunder getan, hat ihm seine Augen im Leib geöffnet und jetzt tut er das geistliche Wunder. Er öffnet ihm die Augen des Herzens, dass er wirklich Jesus erkennen kann, wer er ist. Und dass er wirklich begreift, Jesus ist mehr als ein Mensch, Jesus ist mehr als ein Prophet, Jesus ist mehr als ein Bote Gottes. Jesus öffnet ihm die Augen, indem er erstmal eine Frage stellt, dass er, glaubst du an den Menschensohn? Und das klingt vielleicht erstmal nicht so spektakulär für uns, wenn wir das hören. Ja, der Menschensohn, glaubst du an den Menschensohn? Aber wenn wir verstehen, worauf Jesus hier abzielt, dann ist es was Großes, was Grandioses. Für einen Juden erstmal besser verständlich als für uns, aber wenn wir ins Alte Testament schauen, in Daniel, das Buch Daniel, dann sehen wir, wer der Menschensohn ist. Daniel hatte eine Vision vom Menschensohn und er berichtet in Daniel 7 von dieser Vision, ich sah in diesem Gesicht in der Nacht und siehe, es kam einer mit den Wolken des Himmels, wie eines Menschensohn, der Menschensohn. Es kam einer mit den Wolken des Himmels, wie eines Menschensohn, und gelangte zu dem, der uralt war, und wurde vor ihn gebracht. Ihm wurde gegeben Macht, Ehre und Reich, dass ihm alle Völker und Leute aus so vielen verschiedenen Sprachen dienen sollten. Seine Macht ist ewig und vergeht nicht, und sein Reich hat kein Ende. Der Menschensohn ist auf einer Stufe mit Gott. Er thront im Himmel, er regiert, er hat alle Macht in Ewigkeit. Sein Reich hat kein Ende. Und Jesus sagt zu diesem Blindgeborenen, zu dem Geheilten, der vor dir steht, der gerade mit dir redet, der ist der Menschensohn. Und plötzlich sieht der Mann das ganze Bild. Vorher diese Muster und Pixel und keine klare Sicht und jetzt sieht er in 3D. Er erkennt, vor mir steht der menschgewordene Gott. Er ist mir in meiner Not begegnet, als ich da blind saß auf dem Boden. Er hat in meinem Leben das Unmögliche möglich gemacht. Er hat seine große Macht für mich persönlich eingesetzt. Er hat mich geheilt.
Und er hat mich jetzt gesucht, wo sie mich ausgestoßen haben. Raus aus der Synagoge, raus aus der Gesellschaft. Er ist zu mir gekommen, um sich mir zu zeigen, um mir persönlich zu begegnen. Was für ein Gott. Was für eine Liebe, was für eine Macht. Und der Blindgeborene, der Geheilte, er erkennt ihn. Und es gibt für ihn nur eine Antwort. Er sagt, ich glaube. Und er betet Jesus an. Und Jesus lässt sich das gefallen. Jeder Mensch müsste sagen, was tust du? Das geht gar nicht. Aber Jesus lässt es sich gefallen, weil Jesus das verdient hat. Weil Jesus Gottes Sohn ist. Was ist deine Antwort? Glaubst du an den Menschensohn? Siehst du, das ist wirklich die wichtigste Lektion in diesem ganzen Kapitel. Die wichtigste Lektion ist nicht, dass Jesus, dass Gott Menschen gesund machen kann. Das kann er. Das haben manche von uns schon sehr persönlich erlebt, wie Jesus eine schwere Krankheit auch geheilt hat, ein Wunder getan hat. Aber es ist nicht die größte Lektion in diesem Kapitel. Das ist nicht das Wichtigste an diesem Zeichen. Wichtiger ist das Bild hinter dem Bild, diese Heilung unserer Seele, diese Heilung unserer Herzen, dass die geistliche Blindheit weggeht. Und die haben wir alle. Wir sind alle von Natur aus blind für Gott. Wir sehen ihn nicht. Das ist die Konsequenz der Sünde, dass wir gegen Gott rebelliert haben als Menschen, dass wir seinen Willen nicht tun wollten. Und wir sind verblendet, gehen wir durchs Leben und wir sehen Gott nicht. Und wenn wir meinen, ihn zu sehen, dann machen wir uns komische Vorstellungen über Gott und sagen, ja, wenn er mein Leben sieht, das muss doch reichen. Ich bin doch anständig, ich habe noch keinen umgebracht. Ich versuche nett zu sein zu anderen. Und wir sehen nicht, dass das nicht reicht. Pharisäer, die haben sehr auf das geschaut, was sie tun, auf ihre Leistungen, auf ihre Gesetzlichkeit. Sie haben nicht gesehen, dass das nicht reicht. Sie waren blind. Und Jesus ist gekommen, um uns die Augen zu öffnen, um uns sehen zu lassen. Unsere Sünde, unsere Schuld, die wir vor Gott haben. Pharisäer sehen es nicht. In Vers 41 sagt Jesus zu ihnen, dass sie, wenn sie ihre Blindheit erkannt hätten, wenn sie das begriffen hätten, dann hätte er ihnen helfen können. Das macht er ihnen da deutlich, aber sie haben es nicht begriffen. Die Frage ist, begreifst du deine Blindheit und dass du Schuld hast vor Gott? Da führt Jesus uns hin, aber da lässt er uns nicht, denn er ist nicht gekommen als einer, der uns anklagt, als unser Richter, sondern er ist gekommen als unser Arzt, als unser Helfer in der Not. Und es wird so konkret wie bei diesem Mann dort auf der Straße, bei diesem Blindgeborenen. Jesus ist gekommen, um uns zu heilen. Er stellt eine Diagnose wie ein guter Arzt und dann leitet er die Behandlung ein. Und diese Behandlung hat Jesus sich alles kosten lassen, wortwörtlich alles. Er hat sein Leben gegeben am Kreuz von Golgatha. Er hat unsere Krankheit getragen für uns, die Konsequenz unserer Blindheit auf sich genommen. Als Jesus dort am Kreuz hing, hat Gott ein anderes Zeichen getan. Es wurde finster. Die komplette Finsternis machte sich breit. Ein Zeichen, das uns anschaulich macht, was es heißt, unter Gottes Zorn zu stehen. Die totale Verlorenheit, die Finsternis. Jesus betet, er ringt. Er betet am Kreuz, mein Gott, warum hast du mich verlassen? Er hat unser Gericht getragen, um uns frei zu machen. Jesus ist gestorben und begraben, aber er ist auferstanden. Jesus lebt, das Licht der Welt lebt. Und er sagt, ich bin das Licht der Welt, wer mir nachfolgt, der wird nicht wandeln in der Finsternis, sondern er wird das Licht des Lebens haben. Glaubst du an den Menschensohn? Das ist was ganz Persönliches. Glaubst du, dass er das Licht der Welt ist? Glaubst du, dass du dieses Licht brauchst, mehr als alles andere? Glaubst du, dass nur dieses Licht zum Leben führt, dass du nur durch dieses Licht leben kannst? Jesus, lädt dich ein, er ruft dich, glaub an mich, vertraue mir. Und es verändert unser Leben, unser ganzes Leben verändert das, wenn wir das erkennen durften, wenn Gott uns die Augen des Herzens auftut. Ich hatte vor ein paar Wochen das Zeugnis von einer christlichen Liederdichterin sehr bewegt. Fanny Crosby hieß die. Wir singen manchmal Lieder von ihr in unseren Gottesdiensten. Haben auf der
Seniorenfreizeit über einige Liederdichter nachgedacht und über auch ihren Weg mit Jesus oder Gottes Weg mit ihnen. Und diese Fanny Crosby hatte eine ganz erstmal traurige Geschichte. Als kleines Mädchen mit 6 Wochen, als Baby, hatte sie eine Augenkrankheit und ein Arzt hat es behandelt mit so heißen Wickeln und hat die da draufgelegt, auf die Augen draufgepresst. Und dem Mädel wurde damit gar nicht geholfen, die wurde dadurch blind. Netzhaut verbrannt, ich weiß nicht, wie genau das passiert ist, aber dieses Mädchen hat nichts mehr gesehen, sein ganzes Leben lang. Die Frau war blind. Gott hat kein Heilungswunder getan wie in dieser Geschichte, aber er hat ihre Seele geheilt. Sie durfte Jesus Christus erkennen, das Licht der Welt. Sie hat später das Evangelium gehört und geglaubt. Sie hat hunderte Lieder darüber geschrieben, die Gott groß machen, die ihn feiern. Die Frau hatte so eine Freude an Jesus Christus. Sie hat später mal gesagt, wenn ich die Wahl hätte, würde ich mich dennoch dafür entscheiden, blind zu bleiben. Denn wenn ich sterbe, wird das allererste Gesicht, das ich je sehe, das Gesicht meines Herrn Jesus sein. Das ist eine Aussage. Die Fanny Crosby durfte das sagen, die war blind. Die wusste was von dieser Not und von diesem Leid, aber sie hat gesagt, es gibt was so viel Kostbareres für mich. Es ist Jesus und ich freue mich, sein Gesicht zu sehen. Das wünsche ich mir, das wünsche ich uns, dass wir mit dieser Sicht durchs Leben gehen, die wirklich das Potenzial hat, unsere Sicht auch auf schwierige Umstände zu verändern. Jesus ist das Licht der Welt. Lasst uns beten. Danke, Herr Jesus, dass du uns das in diesem Kapitel so anschaulich gemacht hast, dass du das Licht der Welt bist. Du bist unser Arzt, du bist der, der uns wirklich die richtige Sicht schenkt, der unsere Herzen heilt, der uns erkennen lässt, wer Gott ist. Du bist der Menschensohn. Und wir beten, dass wir dich immer mehr erkennen, immer mehr verstehen, wer du bist, wie gewaltig groß du bist, dass du wirklich alles in deiner Hand hältst, unser Leben in deiner Hand hast, die Umstände in deiner Hand hast, dass wir uns freuen, mehr als an allem anderen, dass du gekommen bist, um unsere Sünden auf dich zu nehmen, um uns zu befreien von dieser Last, die uns für immer von Gott trennen würde, die uns in die Hölle bringen würde. Danke, Jesus, dass du die Hölle auf dich genommen hast, diesen Zorn Gottes getragen hast und dass wir durch dich frei werden. Bitte lass dein Licht noch zunehmen in unserem Leben, dass es uns auch barmherzig miteinander macht. Verbann den Stolz aus unserem Leben, den Hochmut, mit dem wir auf andere herabschauen können. Hilf uns, dir immer ähnlicher zu werden. Zu deiner Ehre. Amen.

Es ist 9 Uhr und 54 Minuten. 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

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Es folgt ein Vortrag aus dem Seminar vom Arbeitskreis der biblischen Ethik in der Medizin zum Thema Umgang mit psychisch Kranken in der Gemeinde. Ein Seminar vom Arbeitskreis aus dem Jahr 2001.

Und das Thema heißt seelsorgerliche Hilfe bei psychischen Erkrankungen. Ich beginne mit einer Definition. Was ist Sucht? Das Wort Sucht kommt aus der deutschen Sprache. Von den meisten Menschen wird das Wort in Verbindung gebracht mit Suchen. Es kommt aber eigentlich nicht von Suchen, es kommt von einem krankhaften Geschehen her. Das heißt von dem Begriff Siech oder Seuche. Von Siech oder Seuche ist Sucht abgeleitet. Das ist also ein heute nicht mehr gebräuchlicher Ausdruck für chronisch krank. Wir haben das ja dann auch in Begriffen wie Wassersucht, Schwindsucht, Gelbsucht und so weiter. Da merken wir, das hat also was mit chronischen Krankheiten zu tun. Also können wir sagen, dass Sucht ist zunächst einmal ein krankhaftes Geschehen, das sich über einen längeren Zeitraum hin erstreckt. Aber daneben hat es ja auch noch die Bedeutung eines Lasters. Eifersucht, Habsucht, Streitsucht, Geltungssucht und so weiter. Da merken wir auch davon etwas, ja. Also diese Lasterhaftigkeit steckt auch mit drin. Wenn wir es jetzt wissenschaftlich definieren, müssen wir sagen, Sucht ist ein krankhafter Zustand der Abhängigkeit von einer Droge, einem Genussmittel oder einer Verhaltensweise. Wesentlich ist aber an dieser Definition jetzt der Begriff krankhaft. Was soll damit gesagt werden? Wollen wir damit sagen, Sucht sei eine Krankheit so etwa wie Windpocken oder eine Allergie? Wollen wir damit etwa den Alkoholiker, den Medikamentenabhängigen, den Schnüffler etc. entschuldigen? Wollen wir behaupten, die Sucht sei einfach über ihn gekommen, so wie eine Grippe? Sicher nicht. Das ist damit in keiner Weise gesagt. Gesagt werden soll damit lediglich, dass ein Status erreicht ist, der mit einer Krankheit sehr vieles gemeinsam hat, der mit Begriffen, mit rein moralischen Begriffen nicht mehr gerecht werden kann, also Willensschwäche etc. Es ist ja nicht so, dass mit dem Begriff Krankheit der Mensch automatisch schon entschuldigt wäre. Es ist nur so, dass wir meistens so denken. Aber selbst bei sogenannten körperlichen Krankheiten, wenn es die denn überhaupt gibt, denn letztlich ist ja immer der ganze Mensch krank, aber sogenannte körperliche Krankheiten sind ja auch nicht immer unverschuldet. Ganz im Gegenteil, ich behaupte, am größten Teil der Krankheiten haben wir auch mitgewirkt. Die allerhäufigsten Krankheiten sind zum Beispiel die Herz-Kreislauf-Erkrankungen. Und Herz-Kreislauf-Erkrankungen haben sehr viel auch mit unserer Lebensweise zu tun, ja. Übergewicht etc., Rauchen, Bewegungsmangel und all diese Dinge tragen damit dazu bei. Also auch hier ist ja auch persönliche Verantwortung mit im Spiel. Also dass man sagt, er ist alkoholkrank, heißt nicht, dass er nun nichts dafür kann, dass er diese Sache hat, aber er hat sie jetzt. Und es ist jetzt in der Tat eine Krankheit, die er zwar selbst auch mit verschuldet hat, aber es ist dennoch eine Krankheit. Seit 1968 ist die Trunksucht vom Bundessozialgericht als Krankheit im Sinne der Reichsversicherungsordnung anerkannt und seither müssen auch die Kostenversicherungsträger zum Beispiel die Kosten für die Behandlung bezahlen. Früher war das ja nicht so. Jetzt zu den Zielen des Suchtverhaltens ein paar Gedanken. Suchtmittelmissbrauch ist ja zunächst einmal ein Symptom. Dieses Symptom ist ja auch ein Mittel zum Zweck, können wir sagen, eine Art Bewältigungsstrategie. Man müsste also fragen, was ist denn das Ziel dann des Symptoms Suchtmittelmissbrauch? Es gibt im Prinzip vier Ziele. Das erste ist Lustgewinn. Das leuchtet uns ein. Viele Suchtmittel werden einfach zum Zweck des Lustgewinns eingenommen. Besonders deutlich bei Halluzinogenen, also zum Beispiel LSD, Psilocybin, Mescalin und so weiter. Auch bei den Morphinen, beim Kokain. Dann ein zweites Ziel ist die Unlustverhütung. Zum Beispiel bei der Einnahme von Schmerzmitteln geht es um Unlustverhütung. Man möchte die Schmerzen damit bekämpfen. Oder auch Alkohol wird sehr, sehr, sehr oft zu diesem Zwecke eingesetzt. Er soll Sorgen, Ängste, Frust und Unlust vertreiben. Dann Verringerung sozialer Distanz wäre ein drittes Ziel. Oft tun sich Menschen schwer im sozialen Bereich mit Kontaktaufnahme und so weiter. Und das Suchtmittel ist ihnen hier eine gewisse Hilfe zur Kontaktaufnahme, erleichtert die Kontaktaufnahme. Sehr häufig stellt ja auch das Suchtmittel überhaupt der eigentliche Anlass für Geselligkeit dar und erleichtert eben die Geselligkeit auch. Das vierte dann ist die Leistungssteigerung. Menschen, die sehr hohen beruflichen Anforderungen ausgesetzt sind, laufen sehr oft Gefahr, sich dann mittels eines Suchtmittels zu helfen, damit sie in der Lage sind, zum Beispiel ihr
ihren langen Arbeitstag zu bewältigen. Mancher Arzt auch, der einen 12-Stunden-Tag in der Praxis oder im Krankenhaus zu bewältigen hat, kann das auch nur mit Hilfe von Speed, von Wekaminen und so weiter. Dann wird man sehr schnell abhängig davon. Oder manche hilft sich mit Hilfe von Alkohol, einfach seine Unlustgefühle zu unterdrücken und ist dann dazu in der Lage, mehr zu leisten. Allerdings nur bei einfachen Arbeiten, das ist klar. Schwierige Arbeiten funktionieren da nicht mehr. Aber man kann eben seine Unlustgefühle unterdrücken damit. Jetzt zu den wichtigsten Süchten. Man kann sie in zwei Kategorien einteilen, in stoffgebundene und nicht stoffgebundene oder verhaltensgebundene Süchte. Zunächst einmal zu den stoffgebundenen Süchten, da wäre zuerst der Alkoholismus zu nennen, über den wir dann noch etwas ausführlicher reden wollen. Dann als nächstes die Medikamentenabhängigkeit oder Toxikomanie. Der Missbrauch bezieht sich hier auf Aufputschmittel, Amphetamine, Beruhigungsmittel, sogenannte Sedativa, Schlafmittel, Barbiturate, Anregungsmittel oder Stimulantien, dann Schmerzmittel oder Analgetika. Das sind die Mittel, die eben auch die Medikamente, die eine Veränderung der Psyche hervorrufen, oft eine erwünschte und angenehme Veränderung der Psyche und deshalb eben auch ein Suchtpotenzial haben. Man kann von diesen Mitteln eben abhängig werden. Sehr häufig wird das Ganze noch kombiniert mit Alkohol. Es kommt dann zur Mehrfachabhängigkeit oder Polytoxikomanie. Ein großes Problem sind natürlich auch die illegalen Drogen, zum Beispiel Cannabis, Haschisch, Marihuana, Heroin natürlich, andere Opiumderivate, Morphine, Kokain, Halluzinogene, LSD, Mescalin, Psilocybin und so weiter. Die meisten dieser Mittel kann man spritzen, rauchen, schnupfen, schlucken. Es gibt darüber hinaus noch eine wachsende Zahl von neuen Drogen, sogenannte Designerdroge. Sehr bekannt ist ja Ecstasy, das ja gerade in der Jugend sehr großen Anklang findet. Ecstasy ist eine Designerdroge, das heißt, es ist eine künstlich hergestellte Droge. Chemiker bauen irgendwelche vorhandenen Stoffe wie Amphetamine zum Beispiel einfach um in ihrer chemischen Struktur und so entwickelt sich oder kommen sie manchmal auf neue Drogen, die natürlich nicht ungefährlich sind, muss man auch sagen. Man kennt oft ihre Wirkung nicht genau, auch ihre Dosierung nicht. Die gefährlichste Designerdroge, die jetzt gerade sehr stark im Kommen ist, ich möchte sagen, das ist überhaupt die gefährlichste Droge, die es überhaupt gibt, ist Crack. Und es ist nur, man kann nur mit Erschrecken dran denken, dass diese Droge zunehmend auch jetzt Fuß fassen kann und in Umlauf kommt. Ein einziger Gebrauch von Crack führt zur totalen Abhängigkeit. Einmal Crack genommen, man ist völlig abhängig. Es gibt keine andere Droge, die so ein massives Suchtpotenzial hat. Das wären noch die Schnüffelstoffe zu nennen. Das wird hauptsächlich von Kindern praktiziert. Das heißt, sie nehmen irgendwelche Farben, Lacke oder andere Lösungsmittel und stecken sich dann vielleicht eine Plastiktüte über den Kopf und atmen die Dämpfe ein. Dadurch kommt es zu einem Rauscherlebnis. Natürlich sehr gefährlich, weil das kann auch zu schweren Schädigungen im Nervensystem führen. Alltagsdrogen wie Nikotin und Koffein dürfen wir nicht vergessen. Zigaretten enthalten neben Nikotin in den Tierstoffen über 4000 weitere Substanzen. Davon sind 400 etwa giftige Substanzen und 40 davon krebserregende Substanzen. In der Bundesrepublik, so stand es vor einiger Zeit in dem Bericht der deutschen Hauptstelle gegen die Suchtgefahren, sterben jährlich etwa 100.000 Menschen vorzeitig als Folge von Rauchen, 10.000, also 10% davon als Folge von Passivrauchen. Dann von verhaltensgebundenen Süchten spricht man, wenn ein Mensch zwanghaft immer wieder dieselben Verhaltensweisen wiederholt, wenn er sich davon Befriedigung verschafft. Mit anderen Worten, bestimmte Verhaltensweisen werden im Sinne einer Droge eingesetzt. Dazu gehören dann die diversen Esssüchte, die Fettsucht zum Beispiel oder Adipositas, die man natürlich dann äußerlich sehr gut erkennen kann, ist klar. Oder auch die Magersucht, das wäre das andere Extrem. Die Anorexie, wo dann Nahrungsaufnahme völlig verweigert wird. Dann gibt es noch so eine Zwischenform, die Essbrechsucht oder Bulimie, wo zwar sehr viel gegessen wird, also eine Art Fresssucht, wo aber dann die Gewichtszunahme vermieden wird durch künstlich herbeigeführtes Erbrechen. Dann gibt es die Spielsucht, die auch immer mehr um sich greift, die Fernseh- und Computersucht, das sind so die neueren Süchte auch, Arbeitssucht natürlich auch, das heißt, man kann auch
der Weise arbeiten, wie ein Alkoholiker Alkohol trinkt. Das heißt, um sich damit irgendwie auch gewissen Problemen zu entfliehen oder einen gewissen Lustgewinn zu verschaffen. Im Prinzip kann ein Mensch von allem süchtig werden, was es ihm erlaubt, seine psychische Befindlichkeit positiv zu beeinflussen oder irgendwelchen Problemen aus dem Weg zu gehen oder negative Gefühle zu verdrängen. Zur Disposition zur Sucht, zum dritten Punkt. Disposition heißt Geneigtheit. Es geht hier um eine Geneigtheit eines Menschen zur Ausbildung einer suchtartigen Abhängigkeit. Da kann man zunächst einmal unterscheiden zwischen einer allgemeinen Disposition und einer speziellen Disposition. Allgemeine Suchtdisposition hat im Prinzip, bringt jeder Mensch mit, mehr oder weniger stark. Das heißt, man kann sagen, dass im Prinzip jeder Mensch süchtig werden kann. Im Prinzip. Diese allgemeine Suchtdisposition, oder kann man mit diesem Schema etwa kurz erläutern, ich muss es ganz knapp machen. Das heißt, wir haben mehr oder weniger alle ein gewisses Defizit, das hat etwas mit dem Sündenfall zu tun, aber wir haben ein gewisses Defizit in Bezug auf unsere seelischen Grundbedürfnisse. Die seelischen Grundbedürfnisse sind das Bedürfnis nach Bedeutung und nach Sicherheit, das sind ganz grundlegend. Da haben wir alle ein gewisses Defizit. Dieses Defizit kann mehr oder weniger ausgefüllt werden in der Familie durch die Liebe, die man erfährt, durch die Mutter, den Vater in der Familie. Da erfährt man als Kind auch eine gewisse Bestätigung. Man kann also auch dann seine Bedeutung entwickeln als Selbstwert und so weiter. Oder man kann auch Sicherheit erfahren. Man hat Geborgenheit in der Familie. Also ich sage, das kann nur bis zu einem gewissen Grad ausgefüllt werden, aber nicht völlig. Das Defizit ist immer da, wenn auch nicht so ausgeprägt. Natürlich da, wo eine Familie gestört ist oder wo diese Bedingungen nicht gegeben sind, Kinder ohne Liebe aufwachsen oder mit wenig, da wird das umso größer sein, dieses Defizit. Und weil man hier ein Defizit hat, Bedürfnisse, unerfüllte Bedürfnisse hat, wird man bestrebt sein, die irgendwie zu befriedigen. Man hat also, ist also motiviert, irgendwas zu tun. Und was man tut, das hängt natürlich davon ab, was man gelernt hat, was man so mitbekommen hat, welche Überzeugung man entwickelt hat, Grundannahmen man hat, was könnte geeignet sein. Und das wird man dann auch tun. Man wird das und das anstreben. Meinetwegen, was weiß ich, wird man anstreben, Erfolg im sportlichen Bereich zu haben. Wenn man die Vorstellung hat, das wäre es, was mir Bedeutung verschaffen könnte. Und wird sich sehr stark da engagieren, wird vielleicht auch ein Stück weit sein Ziel erreichen, man wird Erfolg haben und wird auch eine gewisse Befriedigung haben, eine vorübergehende Befriedigung. Warum? Weil es ja eigentlich ein Ersatz ist. Weil man ja letztlich auf diesem Weg nicht wirklich seine Bedürfnisse befriedigen kann, zurückkommt irgendwann früher oder später wieder dieses Gefühl der Leere. Man merkt, es ist ja immer noch hier das Vakuum da, immer noch dieses Defizit da, ja. Das ist so ein Grundmechanismus. Und je öfter man das praktiziert hat, je öfter man sich ein Ziel gesetzt hat und die Erfahrung gemacht hat, dass das auch nicht gebracht hat, das, wovon man sich das Glück versprochen hat, das hat es dann auch wieder nicht gebracht, desto größer wird im Grunde genommen hier das Defizit, desto größer wird das innere Loch, dieses Loch da drin, dieses Unbefriedigtsein, und desto größer wird eben auch dann letztlich die existenzielle Verzweiflung. Das kann so weit führen, dass Menschen, die eigentlich nach außen hin völlig erfolgreich sind, die fast alles erreicht haben, wovon man sich das Glück verspricht, dann sich das Leben nehmen. Was manchmal für Außenstehende schwer nachvollziehbar ist, nicht? Wenn man denkt, die haben doch alles das, was ich mir wünschen würde, und doch sind sie unglücklich. Das ist so ein Grundmechanismus. Nun, das zeigt, da stecken wir alle drin in diesem Grundproblem. Und von daher sind wir alle disponiert prinzipiell zur Sucht. Das heißt, dass irgendwas eine Verhaltensweise oder irgendein Stoff kann mir zunächst einmal das Gefühl vermitteln, dass es gar nicht so schlimm ist. Ich fühle mich dann innerlich wieder etwas zufriedener. Dieses kaputte oder schlechte Gefühl ist weg und ich fühle mich glücklicher. Und das ist die Gefahr dann, dass ich davon eben abhängig werde. Soweit zu dieser allgemeinen Suchtdisposition, die wir alle haben. Das heißt, diese Suchtdisposition bewirkt eben dann oft Abhängigkeit von Menschen, von Statussymbolen, von Prestigeobjekten. Es kommt zu einer suchtartigen Jagd nach Anerkennung, Akzeptierung, Wertschätzung.
Das ist sehr verbreitet. Nun aber ist es doch so, wenn wir jetzt auf den Alkohol kommen, nur ca. 5%, nur als in Anführung, unserer Bevölkerung sind alkoholabhängig. Und doch ist es doch so, das kann man sagen, fast 100% der Menschen in unserem Land irgendwann mal Alkohol zu sich genommen haben. Und doch sind sie nicht abhängig geworden. Warum also werden nicht alle abhängig? Eben das hängt davon ab, dass es auch eine spezielle Suchtdisposition gibt. Es leuchtet ein, dass die Wahrscheinlichkeit, dass ein Mensch süchtig wird, in dem Maß zunimmt, in dem diese seine Grundbedürfnisse eben nicht befriedigt sind. Nun weiß man eben, dass ein Mensch aufgrund seiner Entwicklungsgeschichte eine besondere Neigung zur Sucht haben kann. Solche Menschen haben es gelernt, Problemen und unangenehmen Dingen auszuweichen, immer den Weg des geringsten Widerstands zu gehen. Oft haben sie eine verwöhnende Mutter, die alles Unangenehme von ihnen ferngehalten hat, jeden Wunsch erfüllt hat. Die Willenskräfte, die eigentlich am Verzicht, am Widerstand wachsen sollen, die konnten sich gar nicht normal ausbilden bei diesen Menschen, weil sie ja nie Verzicht ausgesetzt waren, weil sie ja keine Widerstände zu überwinden hatten. Und man spricht dann auch von einer Ich-Schwäche, und diese Ich-Schwäche ist eben so etwas dann, die macht sie dann in erhöhtem Maße oder gefährdet sie für eine Suchtentwicklung. Grund für diese Ich-Schwäche kann durchaus auch eine anhaltende Vernachlässigung schon während der ersten Jahre des Monats und Jahre des Lebens sein oder auch eine sehr repressive, von Ablehnung geprägte Erziehung. Das sind dann Menschen, die haben natürlich auch ein riesiges Vakuum, weil die ja diese Liebe und Geborgenheit nie erfahren haben, und die sind ständig auf der Jagd nach irgendetwas, was das ausfüllen könnte, gewissermaßen auf der Suche nach dem Instant-Glück, nach sofortiger Triebbefriedigung. Und das ist Suchtdisposition. Also Menschen, die ein riesiges Vakuum hier drin haben, die wollen irgendwas reinziehen, was immer ihnen dazu geeignet scheint. Und die anderen, die nicht gelernt haben, mit dem Problem umzugehen, weil sie eben zum Beispiel verwöhnt wurden, überbemuttert wurden, die neigen natürlich dann auch, wenn sie in solche Situationen kommen, dann den einfacheren Weg zu wählen. Der einfachere Weg ist eben der Griff zur Flasche. Zunächst einmal scheinbar der einfachere Weg. Natürlich ist, muss man sagen, der Weg des geringsten Widerstands immer noch am Anfang asphaltiert. Später sieht es dann anders aus. Dazu kommen dann noch vermutlich vererbte physiologische Faktoren. Es gibt heute noch keine absolut gesicherten Aussagen darüber, aber einige Untersuchungen sprechen dafür, dass es auch bestimmte Eigenarten im Stoffwechsel gibt, die mitbedingen, dass ein Mensch süchtig wird. Das heißt, es gibt Menschen, die den Alkohol zum Beispiel in ihren Stoffwechsel einbauen, wo sich dann der Körper sehr schnell daran gewöhnt, wo die Wirkung des Alkohols sehr schnell nachlässt und die dann dazu neigen, natürlich die Menge, die sie zu sich nehmen, immer mehr zu steigern. Solche Menschen sind natürlich dann gefährdet, irgendwann einmal in die Abhängigkeit zu kommen. Also nicht jeder, der regelmäßig Alkohol trinkt, muss abhängig werden. Manche werden nie abhängig in ihrem Leben nicht, obwohl sie trotzdem ihr sehr viel vielleicht kaputt machen damit, aber sie werden nicht abhängig. Und andere werden abhängig, und das kann man eigentlich fast nur mit einer körperlichen Sache erklären. Und wie gesagt, heute geht man davon aus, dass es auch hier vererbte Faktoren gibt im Stoffwechsel, die das bedingen. Ja, und dann natürlich wären noch soziologisch kulturelle Faktoren zu nennen. Hierunter fallen Einflüsse des sozialen Umfeldes, zwischenmenschliche Probleme zum Beispiel, kulturelle Gegebenheiten wie Trinksitten, Beeinflussung durch falsche Leitbilder, Leistungsdruck und so weiter. Aber natürlich auch das Vorbild, das man hatte, das Vorbild des Vaters etwa, denn dadurch werden ja die Grundannahmen, die Überzeugungen,

sich empört über Menschen, die Drogen nehmen. Also es kam ihnen überhaupt nicht in den Sinn, dass sie im Grunde genommen ja auch eine Droge genommen haben, ne? Eben Alkohol. Sie haben das irgendwo ganz anders eingeordnet. Aber eben, sehr viele von diesen Patienten haben auch sagen können, ich hatte einen Vater, der hat auch schon getrunken. Das war sehr deutlich. Also ich denke, es waren vielleicht, ich weiß nicht genau, aber sicher, so an die 70%, die schon in ihrer Familie schon, wo schon Alkoholiker da waren, die sich vielleicht sogar als Kinder geschworen haben, so wie mein Vater möchte ich mal nie werden. Und doch sind sie genau in dieselbe Falle getappt. Das hat etwas zu tun mit diesen Grundannahmen. Die steuern das Verhalten, ohne dass wir so richtig uns dessen klar werden, bewusst werden. Jetzt zur Entwicklung der Sucht. Verlaufsform der Alkoholabhängigkeit. Also das ist jetzt nur die Frage der Dauer. Wie lange dauert es, bis sich eine Abhängigkeit entwickelt hat? Das kann sehr unterschiedlich sein. Das kann sein, dass nach 5 Jahren eine vollständige Abhängigkeit vorhanden ist. Es kann 10 bis 15 Jahre dauern. Das hängt auch sehr stark davon ab, wann ein Mensch beginnt mit Alkohol. Also wenn Jugendliche trinken, können sie natürlich sehr viel schneller abhängig sein. Auch Frauen werden wesentlich schneller abhängig, ob das jetzt nur mit einem geringeren Körpergewicht zusammenhängt oder auch vielleicht mit einem anderen Stoffwechsel, weiß man nicht genau. Fehlbewältigung von inneren emotionalen Problemen. Eigentlich sind es ja immer innere emotionale Probleme, die man mit dem Suchtmittel behandelt. Nicht die äußeren Probleme, die geht man damit nicht an, sondern die inneren Probleme. Natürlich stehen diese inneren Zustände irgendwie in einem Zusammenhang mit äußeren Problemen, zum Beispiel Untreue des Partners oder Ehescheidung, Arbeitsplatzverlust oder der Verlust eines geliebten Menschen, was auch immer. Aber letztlich geht man nicht das äußere Problem an, sondern das innere Problem, die Trauer, den Ärger, den Frust und was auch immer es sein mag, die Gehemmtheit und all das, das geht man mit dem Suchtmittel an. Das heißt, man bekämpft im Grunde genommen das Symptom und nicht das Problem. Ein wesentliches Symptom oder Gefühl, das mit dem Suchtmittel bekämpft werden soll, ist zum Beispiel Zorn oder Ärger. Und da erfahren wir sehr viel davon, oder? Auch hier von Modillo, der sagt ja, man sollte den Ärger runterspülen, das befreit. In der Tat befreit das, allerdings nur kurzfristig und längerfristig führt es ins Gefängnis. Oder man bekämpft Frust damit, Trauer, Frust, so wie dieser Mann, der sagt, immer wenn ich trinke, habe ich das angenehme Gefühl, dass die ganze böse Welt um mich herum versinkt. Das ist ja eben das Trügerische, nicht? Der Betroffene hat in der Tat den Eindruck, die Welt um ihn herum versinkt und merkt nicht, dass er selbst versinkt. Jetzt, wie kommt es zur Abhängigkeit? Ich möchte jetzt anhand vom Alkoholismus einfach mal so aufzeigen, wie sich so eine Abhängigkeit entwickelt. Also es fängt damit an, dass ein Mensch überhaupt eine erste Erfahrung macht mit Alkohol. Die meisten haben diese Erfahrung irgendwann einmal gemacht, vielleicht im Alter von 13, 14 Jahren, bei einer Fasnachtsfeier oder bei einer anderen Fete hat man Alkohol getrunken. Diese Erfahrung, die kennen wir, man ist irgendwie euphorisiert, man hat so einen leichten Schwips und man fühlt sich irgendwie ganz lustig. Vielleicht macht man auch die Erfahrung, irgendwie kommt man viel besser mit den Leuten klar, man kann sich besser mit denen unterhalten, vielleicht geht einfach alles leichter, ist doch nett, oder so ein Schwips. Aber es ist für die meisten Menschen nicht so toll, dass man es nun gleich jeden Tag haben muss. Ne? Jetzt muss man aber sehen, dass eben Menschen, die eine solche Disposition haben, von der ich vorhin gesprochen habe, eine Geneigtheit zur Sucht, die also vielleicht innerlich irgendwo emotional viel stärker gestört sind als andere, dass für diese Menschen diese erste Erfahrung eine viel größere Bedeutung hat. Das heißt, diese erste Erfahrung wird zu einer Schlüsselerfahrung. Das ist ihnen zunächst einmal gar nicht bewusst, aber irgendwie hat das für sie eine größere Bedeutung jetzt, nämlich dieses Kaputtsein oder dieses Blockiertsein und Gehemmtsein ist mit einem Mal weg. Und das ist für sie ungeheuer wichtig und wertvoll. Jemand, der also zum ersten Mal auf einer Party war und dort Alkohol getrunken hat, der wird hinterher sagen, oh, der Alkohol ist eine dufte Sache, sondern der sagt, Party ist eine dufte Sache. Es war wirklich spitze, die Party. Das gefällt mir, da gehe ich wieder hin. Und er ist bei der nächsten Party dabei und bei der übernächsten. Und er ist bei jeder Party dabei. Und er denkt zunächst einmal nur, es geht ja um die Party und nicht um den Alkohol. Aber es geht um den Alkohol. Das wird ihm nicht so schnell klar.
Also er sucht.

diese Erfahrung natürlich zunehmend. Das wäre jetzt der nächste Schritt gewissermaßen. Diese Erfahrung wird gesucht. Der Alkohol verspricht Erleichterung und immer wenn er Alkohol zu sich nimmt, macht er die Erfahrung. Es stimmt, der Alkohol erleichtert tatsächlich. Es bestätigt sich jedes Mal wieder. Ja? Das geschieht eben vor allem dann, wenn man unter der Einwirkung eines Problems steht. Das sieht hier so aus, als käme das von außen, aber hauptsächlich sind es innere Probleme. Es kommt von, sind irgendwelche Gefühle, emotionalen Zustände, Sorgen, was immer. Er sucht also diese Erfahrung immer häufiger. Und jetzt gibt es eben bei einer bestimmten Anzahl von Menschen diese Problematik, dass der Körper den Alkohol irgendwie in seinen Stoffwechsel einbaut und dass die Gewöhnung ja immer mehr zur Gewöhnung kommt. Man spricht auch von einer zunehmenden Alkoholtoleranz. Der Körper wird tolerant gegenüber Alkohol. Das heißt aber auch, dass die Wirkung nachlässt. Aber er trinkt ja wegen der Wirkung. Das ist ja das Problem. Nun, mit einem Mal bringen die zwei Bier die Wirkung nicht mehr, muss er also ein drittes trinken. Und nach ein paar Wochen bringt es das dritte Bier auch nicht mehr. Muss er also ein viertes trinken, oder? Und so kommt es zu einer stetigen Steigerung der Trinkmenge. Und wenn irgendwann eine bestimmte Menge mal erreicht ist und der Körper das nicht mehr bewältigt, dann kommt es eben zum Rausch. Der Rausch ist im Grunde genommen ein Unglücksfall. Im Normalfall suchen die Leute nicht den Rausch, oder? Es gibt wenige, die ganz gezielt auf den Rausch hindringen, sondern es ist eigentlich eher, sie suchen emotionale Erleichterung. Der Rausch ist also eher ein Unglücksfall. Der verhindert sogar, dass sie diese emotionale Erleichterung finden können. Der tritt nämlich ein, bevor die Erleichterung da ist. Das passiert immer öfter, ja? Es kommt also nicht mehr zu dieser Erleichterung. An der Stelle müsste er, das wäre es gut, er würde realisieren, irgendwas stimmt da nicht und so funktioniert es nicht und würde vielleicht jetzt Stopp machen, aber das geschieht leider nicht, in der Regel jedenfalls nicht, sondern er bleibt dabei, er macht weiter und dann kommt es zu dem, was man Kontrollverlust nennt. Kontrollverlust heißt, mit einem Mal koppelt sich dieses Trinkverhalten ab. Es geschieht unabhängig vom Denken und Wollen. Er trinkt jetzt nicht mehr wegen eines Problems, sondern das Denken wird zu einer eigenständigen Sache. Er kann das nicht mehr steuern. Kontrollverlust heißt jetzt nicht, dass er nicht prinzipiell sagen könnte, ich trinke heute nichts oder mal abstinent sein könnte. Aber wenn er trinkt, wenn er angefangen hat, dann hat er keine Möglichkeit mehr, rechtzeitig Stopp zu machen. Dann geht es halt immer weiter, immer weiter. Er will nach dem ersten Bier aufhören und sagt wirklich nur das Bier. Nach dem zweiten Bier sagt sich wirklich nur noch das Bier. Dann hat er das dritte dran. Also ist aber danach wirklich Schluss. Dann hat er das vierte und das fünfte und das sechste. Und er ist am Ende der letzte Gast. Das ist die Erfahrung, die Tausende, Zehntausende so identisch gemacht haben und berichten. Kontrollverlust. Und das ist hier Krankheit. Hier wird eigentlich der Begriff Krankheit festgemacht. Denn dieser Defekt, der da offenbar eingetreten ist, ja, dieser Defekt ist nicht heilbar, nicht wieder rückgängig zu machen. Also ich habe hier geschrieben Phänomen Kontrollverlust, deswegen, weil es ist ein Phänomen. Es ist etwas, was immer wieder beschrieben wird, was man zigfach hören kann, immer mit derselben Beschreibung, egal in welchem Bereich der Erde der Mensch lebt. Das ist einfach etwas, was empirisch da ist und immer, ja, was einfach nicht zu leugnen ist. Ein Phänomen. Aber man kann es nicht erklären. Man weiß nicht genau, was steckt eigentlich dahinter. Ich vergleiche Kontrollverlust gerne mit einem Beispiel damit, dass man im Auto die Kupplung drückt. Nicht, wenn man die Kupplung drückt, dann ist irgendwie die Kraftübertragung, könnte man sagen, vom Motor zu den Rädern hin unterbrochen. Und nun kann man Gas geben und Gas geben. Was passiert? Ja, es passiert schon was. Es erzeugt eine Menge Geräusch und Gestank. Ja, es wird Benzin verbraucht. Nur eines tut das Auto nicht, es fährt nicht. Wenn die Kupplung gedrückt ist, fährt das Auto nicht, weil eben die Kraft nicht mehr übertragen wird. Und hier ist es gewissermaßen genauso beim Kontrollverlust. Es ist so, wenn der Alkoholiker ein Glas Bier trinkt oder ein Glas irgendwas, Wein oder Alkoholisches trinkt, dann ist es wie wenn die Kupplung gedrückt ist und jetzt kann er da oben noch so viel wollen und sagen, ich höre auf, ich höre auf, ich höre auf. Funktioniert nicht mehr. Es wird nicht mehr umgesetzt im Verhalten. Schafft er nicht mehr. Das läuft dann eigenständig ab. Jetzt zu der Behandlung. Der Behandlung des Alkoholabhängigen, das ist ja jetzt auch wichtig.
Zunächst mal 5.1, der Weg zur Gesundung. Es ist ja grundsätzlich wichtig zu sehen, dass man eigentlich eine wirkungsvolle Behandlung erst dann anfangen kann mit einem Abhängigen, wenn er gewissermaßen einen Tiefpunkt erreicht hat. Er muss irgendwann seinem persönlichen Tiefpunkt angekommen sein. Solange er noch gar keine wirkliche Krankheitseinsicht hat, solange er noch gar nicht wirklich zugibt, dass er abhängig ist, dass er gar nicht mehr klarkommt, dass er wirklich Hilfe braucht, solange haben wir kaum eine Chance, etwas zu erreichen. Wir können es schlicht einfach lassen, zu meinen, wir könnten ihm helfen. Wir können ihn immer noch wieder motivieren vielleicht. Wir können ihm immer wieder seine Abhängigkeit vor Augen halten. Das ist ja auch wichtig, soll man auch tun, nicht tabuisieren. Auf keinen Fall. Ihn immer wieder konfrontieren mit der Problematik. Aber irgendwann muss er diesen Punkt erreicht haben, wo sein Erklärungssystem versagt. Sein Erklärungssystem, das er aufgebaut hat, um sein Verhalten damit zu erklären für sich selbst, um seinen Selbstwert damit auch zu schützen. Irgendwann einmal muss er den Punkt erreichen, wo das nicht mehr funktioniert. Und das ist meistens dann, wenn er einfach nicht mehr klarkommt mit dem Leben, wenn einfach die Dinge irgendwo alle ihm aus dem Ruder laufen. Dann merkt, es geht nicht mehr, ich schaff's nicht mehr, ich kann mein Leben nicht mehr bewältigen. Dann irgendwann funktioniert das nicht mehr mit dem Erklärungssystem. Man muss ja irgendwann zugeben, ja Mensch, ich bin abhängig, ich brauche Hilfe. Dann kann man ansetzen, dann kann man helfen. Das kann unterschiedlich sein. Es kann ein Mensch sein, der noch völlig okay ist soweit, bei der noch nicht so schwer geschädigt ist. Ich berichte meistens von einem jungen Mann, den wir, also zwei Extrembeispiele, ne, in der Klinik, ein junger Mann, den wir hatten, der war jung verheiratet, hat ein kleines Kind, stabile Ehe, gesund, Gesundheit war noch nicht geschädigt, Arbeitsplatz war erhalten. Der kam in die Klinik und der hatte eine ganz klare, tiefe Einsicht und sagt, ich weiß, so kann es nicht weitergehen. Wenn ich weitermache, geht alles vor die Hunde, ich muss Schluss machen. Hat eine Behandlung gemacht, erfolgreich und war dauerhaft abstinent. Der hatte eine tiefe Krankheitseinsicht, obwohl nach außen hin noch alles in Ordnung war. Und ein anderer 50-Jähriger, völlig abgebaut, seit 40 Jahren alkoholabhängig, Ehe schon lange geschieden, Arbeitsplatz schon lange futsch, war schon jahrelang auf der Straße gewesen, obdachlos und so weiter, gesundheitsschwer geschädigt, geistig abgebaut, kam zu uns in die Klinik, hat überhaupt keine Einsicht gehabt, null Einsicht. Er meinte, er sei eigentlich nur, der Arzt hätte ihn ausgetrickst und hergeschickt, er gehört ja gar nicht her, denn er sei ja schließlich kein Alkoholiker. Auch nach 6 Wochen, wo wir bemüht haben, in ihm Einsicht zu wecken, war es aussichtslos, hatte keine Einsicht, wir haben ihn heimgeschickt. Wir haben ihn heimgeschickt, weil wir gesagt haben, macht keinen Sinn, mit ihm eine Therapie zu machen, das ist völlig sinnlos. Der muss weiter trinken und bis er an diesem Punkt eben angekommen ist, wenn er überhaupt denn ankommt. Manche saufen sich zu Tode, weil sie nie an diesem Punkt ankommen. Also es geht hier um eine innere Einsicht. Ja? Das hat was mit unserem Herzen zu tun. Jetzt zur Phase der Motivierung. Zunächst einmal muss Kontakt zwischen Patient und dem Helfer hergestellt werden. Also es geht darum, dass der Alkoholiker, der Suchtkranke motiviert wird, irgendetwas zu tun. Das ist natürlich oft die schwierigste Zeit und die schwierigste Sache. Das ist ja meist die Aufgabe auch der Angehörigen, Ehepartner und so weiter, zum Beispiel Eltern, die da große Probleme damit haben. Der Suchtkranke will es ja nicht wahrhaben. Er mobilisiert sämtliche Abwehrstrategien. Er sitzt, können wir sagen, bildlich gesprochen in einer Burg und schießt aus allen Rohren, wenn sich jemand seiner äußersten Begrenzungsmauer nähert. Anders gesagt, wenn jemand ihm seine Abhängigkeit vor Augen führen möchte, ne? Da kämpft er mit allen Waffen. Und das ist oft ein sehr langer und schmerzlicher Weg, bis er endlich bereit ist, eine Behandlung anzutreten. Meistens ist es ein äußerer Leidensdruck, der dazu führt. Sei es, dass die Frau ihm irgendwann einmal sagt, die Sachen vor die Tür stellt und sagt, jetzt nicht mehr, jetzt ist Schluss oder selbst auszieht. Oder sei es, dass der Arbeitgeber ihm die Arbeitsstelle kündigt und sagt, wenn Sie eine Behandlung gemacht haben, können Sie wiederkommen, aber so nicht mehr. Oder der Arzt sagt dem, lieber Freund, Ihre Leber ist so schwer geschädigt, ich gebe Ihnen, wenn Sie so weitermachen, noch ein halbes Jahr, dann können Sie die Gänseblümchen von unten angucken, so etwa. Also manchmal muss einfach auch eine drastische Sprache da sein, dass die Leute irgendwo mal aufwachen, aber auch das ist nicht immer wirksam. Hilfreich kann sein der Besuch einer Abstinenzgruppe vielleicht. Wenn er dann dazu bereit ist,
das kann schon motivierend sein, weil da sind Leute, die haben das gleiche erlebt, die können aus eigener Erfahrung sagen, wie es ihnen ergangen ist und dass sie das auch überwunden haben mit Hilfe einer Therapie. Das kann dann motivierend sein. Wenn er bereit ist, eine Therapie zu machen, dann muss er zuallererst mal entgiftet werden. Die Entgiftung ist eine rein körperliche Angelegenheit, die an sich unproblematisch ist. In einem Krankenhaus kann das in 1 bis 2 Wochen erledigt sein. Es gibt heute die meisten Fachkrankenhäuser, die haben eigene Entgiftungsstationen, wo auch eine Entgiftung sein kann. Wichtig ist halt, wenn die Entgiftung geschehen ist, dass er dann möglichst nahtlos, also wenn sie nicht in der Klinik, wo er dann die Behandlung macht, folgt, dass er möglichst nahtlos dann in ein Fachkrankenhaus weiter vermittelt wird. Dass er also nicht noch in der Zwischenzeit hat, dann fängt er nämlich wieder an zu trinken und dann hat man das Problem von neuem. Also, dass er dann in eine Klinik kommt, in eine Fachklinik für Suchtkranke. Bei den allermeisten ist das auch nötig. Ich bin jetzt hier bei 5.4, Phase der Behandlung. Natürlich kann man grundsätzlich auch ambulant behandeln. Aber eine ambulante Behandlung wäre natürlich grundsätzlich schon besser, weil er kann dann in seinem Lebensumfeld bleiben, seine Arbeit weiter nachgehen und so weiter. Ist auch viel billiger. Aber man muss einfach ganz realistisch sehen, das kann wirklich nur in sehr, sehr günstigen Fällen erfolgversprechend sein. Also wenn jemand zum Beispiel eine sehr tiefe Krankheitseinsicht hat, noch nicht sehr schwer geschädigt ist durch die Sucht und ein stabiles soziales Umfeld hat, dann könnte man eine ambulante Behandlung andenken. Das heißt, dass er in einer Beratungsstelle regelmäßig Gespräche hat, jede Woche, dass er in eine Gruppe besucht, die dort meistens auch in der Beratungsstelle angeboten wird. Das ist immer eine gewisse Zeit. Normalerweise, also in den meisten Fällen, wird er stationär behandelt werden müssen. Stationäre Therapie dauert heute nicht mehr so lange wie früher, weil es ja Geld kostet. Und wenn man überall sparen muss, also in der Regel maximal 4 Monate dauern solche Behandlung, früher waren es 6 Monate und mehr. Bei Drogensucht ist die Behandlungsdauer in der Regel etwas länger noch. Die Kostenträger sind die Rentenversicherungsträger, also BFA, LVA, je nachdem. Bei Rentnern natürlich nicht mehr, weil es geht ja um die Erhaltung der Arbeitsfähigkeit. Bei Rentnern sind es die Krankenkassen. Die Therapie ist in den meisten Einrichtungen so, dass es da gewisse Phasen gibt mit zunehmender Freizügigkeit oder abnehmender Kontrolle. Am Anfang natürlich ist sehr starke Kontrolle angesagt. Sie haben kein Bargeld, sie dürfen keine Besuche empfangen, auch selbst nicht nach Hause fahren. Sie dürfen Ausgang nur innerhalb einer bestimmten Grenze machen, keine Geschäfte, keine Kneipe, schon gar keine Kneipe aufsuchen. Sie müssen ihre Post in Gegenwart von einem Therapeuten öffnen zum Beispiel, man kontrolliert die Post, ob da Geld drin ist zum Beispiel oder die Pakete, ob da alkoholische oder andere Dinge drin sind, die Therapie gefährden könnten. Das ist fast überall so und dann wird es schrittweise gelockert. Die Inhalte der stationären Therapie sind Gruppengespräche, regelmäßige, vielleicht 2-mal in der Woche, dann auch Einzelgespräche, Arbeits- und Beschäftigungstherapie, Unterricht, oft auch. Oder wir hatten auch filmische Konfrontationen, wir hatten Filme gezeigt, die wir dann durchgesprochen haben mit den Patienten, haben natürlich dann auch Glaubensinhalte vermittelt, weil es war eine christliche Einrichtung über Filme, über Unterricht und so weiter. Auch in der Einzeltherapie natürlich seelsorgerlich gearbeitet, nicht psychotherapeutisch, sondern seelsorgerlich gearbeitet. Medizinische Anwendungen sind natürlich auch klar, Sport und so Sachen, Freizeitgestaltung. Auch die Angehörigen werden mit einbezogen in jeder dieser Kliniken ist es üblich, dass die Angehörigen dann mal für ein paar Tage hinkommen müssen und dann mit einbezogen werden. Das ist natürlich sehr wichtig. Denn die Patienten, die werden dann so etwas wie Experten in Sachen Sucht, die kriegen eine ganze Menge Wissen geliefert mit und so weiter, und kommen nach Hause und treffen auf einen Partner, der überhaupt nichts weiß, der auf dem Stand ist von vorher. Und das ist oft schwierig. Da kann der Partner ihm nicht keine Hilfe sein, sondern er muss irgendwo auch mit einbezogen werden. Wenn diese Therapie vorbei ist, dann käme als nächstes die Phase der Nacharbeit. Denn mit der Therapie ist bei weitem nicht alles getan. Der Betroffene braucht eben dann auch noch Unterstützung bei der Umstellung auf den Alltag, bei der Bewältigung der täglichen Aufgaben und Probleme,
Ein weiterer Kontakt zu einer Beratungsstelle oder auch zu einer Abstinenzgruppe wäre durchaus empfehlenswert für Gläubige. Natürlich sollte man darauf achten, dass es Gruppen sind, die auch die geistliche Dimension mit berücksichtigen. Vielleicht Gruppen des Blauen Kreuzes, wo man auch hier natürlich sagen muss, dass es auch, kann man auch nicht pauschal sagen, dass sie immer gut sind. Das hängt immer auch jeweils ab von dem, der so eine Gruppe leitet, oder? Je nachdem, was ihnen das Anliegen ist, wird die Gruppe mehr oder weniger eben diese geistliche Dimension mit einbeziehen. Des Weiteren ist es wichtig, dass die Familie auch mit einbezogen wird, weil dort die häufigsten Spannungen auftreten. Der Betroffene muss aus seiner bisherigen Rolle, die er vorher gespielt hat, wieder herauskommen. Da muss die Familie ihm helfen. Er wurde ja lange Zeit wie ein unmündiges Kind behandelt in der Familie und hat sich ja eigentlich auch so verhalten. Er hat alle Verantwortung abgegeben. Aber jetzt ist es wichtig, dass die Partner, zum Beispiel die Ehefrauen, die jetzt alles gemanagt haben, jetzt auch wieder bereit sind, wieder einiges abzutreten an Verantwortung an den Mann. Es fällt nicht immer leicht, nicht? Man hat sich daran gewöhnt, dass man sich um alles kümmert und alles gut im Griff hat. Man macht es vielleicht nicht so gut, ne? Mit den Finanzen oder was immer es ist, ne? Aber trotzdem ist es wichtig, dass man ihn dann wieder hineinwachsen lässt in die Rolle, die er eigentlich haben soll und ihn dabei unterstützt. Sonst wird es wahrscheinlich nicht auf Dauer nicht gut gehen. Und so etwas ist eben sehr, sehr wichtig. Die Nacharbeit hat eine sehr, sehr wichtige Funktion. Laut einschlägigen Statistiken sind 4 Jahre nach der stationären Therapie noch ca. 50% im Schnitt, ja, der Alkoholiker trocken. Also bei uns waren es 65%, aber das schließt alle Therapien mit ein. Diese Zahl 50% ist also ein Durchschnittswert. Aber man weiß auch, dass wenn Menschen, diejenigen, die sich der Nacharbeit nicht stellen, dass bei denen die Rückfallquote wesentlich höher ist, etwa 60 bis noch mehr Prozent, bis 70%, während sie bei denen, die sich der Nacharbeit stellen, die Rückfallquote nur noch ca. 30-35% ist. Also es lohnt sich einfach dann dran zu bleiben an der Sache, nicht zu meinen, jetzt habe ich eine Therapie gemacht, alles erledigt. Die Sache habe ich jetzt im Griff, ne? Reden wir nicht mehr vom Alkohol. Das ist schlecht, das sollte man nicht tun. Man sollte im Bewusstsein sich erhalten, ich bin alkoholabhängig, immer noch. Ich bin jetzt zwar nicht aktiv abhängig in dem Sinne, dass ich trinke, aber ich bin Alkoholiker in dem Sinne, dass ich eben nach wie vor nicht kontrolliert mit Alkohol umgehen kann. Und ich muss wachsam sein, ich muss wachsam bleiben.

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0: Es ist 11 Uhr.
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2: Es gibt so viele wunderbare Anleitungen, die uns in den Briefen des Neuen Testaments gegeben werden und die Lehren enthalten, die sich auf unser christliches Leben und unseren christlichen Dienst beziehen. Und es tut gut, zu diesen zurückzugehen und sie sich erneut in Erinnerung zu rufen. Schlagt eure Bibeln bei Epheser Kapitel 6 auf. Epheser Kapitel 6. Den Schwerpunkt dieses Kapitels stellt ein sehr bekannter Abschnitt aus der Schrift dar. Der Abschnitt beginnt eigentlich in Vers 10 und erstreckt sich bis auf Vers 20. Er befasst sich mit dem Kampf des Christen oder, wenn ihr so wollt, mit der Waffenrüstung Gottes eines Gläubigen. Das kommt fast am Ende der Epistel. Und es erfordert zum besseren Verständnis ein wenig Kontext. Und das wollen wir tun. Dieser Brief folgt einem gewissen Muster, das viele Episteln des Neuen Testaments aufweisen, besonders wenn Paulus sie geschrieben hat. In den einleitenden Kapiteln, in diesem Fall Kapitel 1, 2 und 3, wird unsere Stellung in Christus identifiziert. In diesen Kapiteln geht es um biblische Lehre. Sie definieren für uns, was es bedeutet, ein Christ zu sein. In Kapitel 1 zum Beispiel bedeutet das, dass wir in Christus mit jeder geistlichen Segnung in den himmlischen Regionen gesegnet wurden. Und dann geht Paulus ab Vers 4 ins Detail. Ein langer Satz, der sich bis Vers 14 erstreckt. Heißt es, wie er uns in ihm auserwählt hat vor Grundlegung der Welt, damit wir heilig und tadellos vor ihm seien in Liebe. Er hat uns vorherbestimmt zur Sohnschaft für sich selbst durch Jesus Christus nach dem Wohlgefallen seines Willens zum Lob der Herrlichkeit seiner Gnade. Laut Vers 7 haben wir in ihm Erlösung durch sein Blut und die Vergebung unserer Übertretung nach dem Reichtum seiner Gnade, die er uns selbst überströmend widerfahren ließ. Und darüber hinaus hat er uns die Offenbarung gegeben, nämlich, dass uns alle Weisheit und Erkenntnis bekannt gemacht wurde. Und das beinhaltet das Geheimnis seines Willens. Dessen, was vorher verborgen war und jetzt bekannt gemacht wurde. Wir können durch die Offenbarung der Schrift nicht nur die Vergangenheit und Gegenwart verstehen, sondern auch die Fülle der Zeiten, die Zusammenfassung aller Dinge in Christus, sowohl was im Himmel als auch was auf Erden ist. Wir haben ein ewiges Erbteil erlangt, zu dem wir vorher bestimmt waren. Laut Vers 13 wurden wir, als wir gläubig wurden, mit dem Heiligen Geist der Verheißung versiegelt, der als ein Unterpfand oder, wenn ihr so wollt, als Verlobungsring, als Anzahlung gegeben wird. Das griechische Wort lautet Arabon, ist eine Versiegelung unseres endgültigen Erbes und unsere endgültige Erlösung als Gottes Eigentum zum Lobpreis seiner Herrlichkeit. Paulus beginnt also mit dieser überwältigend langen Liste von Vorteilen und Segnung, die wir durch unsere Zugehörigkeit zu Christus haben. Und Paulus betet dann, dass wir all das auch verstehen mögen. In Vers 18 erleuchtete Augen unseres Verständnisses, damit wir wissen, was die Hoffnung seiner Berufung und der Reichtum der Herrlichkeit seines Erbes in den Heiligen ist, was auch die überwältigende Größe seiner Krafteinwirkung an uns ist. Die hat er wirksam werden lassen in dem Christus, als er ihn aus den Toten auferweckte. Und dann sagt er, dass dieser Christus von den Toten auferweckt wurde und zur Rechten des Vaters in den himmlischen Regionen sitzt. Hoch über jedem Fürstentum und jeder Gewalt, Macht und Herrschaft und jedem Namen, der genannt wird. Nicht allein in dieser Weltzeit, sondern auch in der zukünftigen. Und alles wurde seinen Füßen unterworfen. da er das Haupt über alles ist. Behaltet das einmal im Hinterkopf, denn die Worte wie jedes Fürstentum und jede Gewalt, Macht und Herrschaft tauchen auch in Kapitel 6 wieder auf. Und dort beziehen sie sich ganz eindeutig auf dämonische Kräfte. Hier in Kapitel 1 erfahren wir also, und das ist sehr wichtig, dass die Zugehörigkeit zu Christus unter anderem den Vorteil und Segen bringt. Nicht nur das Haupt über alle Dinge der Gemeinde in seiner Rolle als Haupt der Gemeinde, sondern dass er auch über allen dämonischen Kräften in diesem Zeitalter und in dem zukünftigen Zeitalter steht. Wir erfahren, dass derjenige, der das Haupt der Gemeinde ist, derjenige, der unser Herr und Erlöser ist, dass unser Retter auch derjenige ist, der vollkommene Macht über die Kräfte der Hölle besitzt. Das ist sehr tröstend zu wissen. Kapitel 2 beschreibt weiterhin dieses wunderbare Geschenk der Erlösung, indem wir daran erinnert werden, dass wir durch unsere Übertretungen und Sünden zwar tot waren, aber lebendig gemacht wurden. Vers 5. Wir wurden mit Christus lebendig gemacht, und zwar aus Gnade, auferweckt mit ihm und mit ihm versetzt in die himmlischen Regionen in Christus Jesus. Und das mit Aussicht darauf, dass er in den kommenden Weltzeiten den überschwänglichen Reichtum seiner Gnade in Güte an uns in Christus Jesus erweisen wird. Und hier ist der Inhalt der ersten drei Kapitel also. Alle Segnungen werden definiert. Wir sind seine Schöpfung. Vers 10. Wir wurden in Christus Jesus erschaffen zu guten Werken. Das Ergebnis unserer Erneuerung ist, dass wir jene Werke tun, die Gott wohlgefällig sind, die er zuvor bereitet hat, damit wir in ihn wandeln. Eins waren wir vom Zweck und den Plänen Gottes ausgeschlossen. Jetzt sind wir Teil davon, ebenso wie die Juden und Heiden. So endet Kapitel 2. Auch zu Beginn von Kapitel 3 spricht Paulus noch von dem wunderbaren Privileg, das er als Verwalter und Diener Gottes genießen durfte. Obwohl er der geringste aller Heiligen ist, wie er in Vers 8 sagt, damit er unter den Heiden den unausforschlichen Reichtum des Christus verkündige, um alle darüber zu erleuchten, welches die Gemeinschaft ist, die das Geheimnis von den Ewigkeiten in Gott verborgen war, der alles erschaffen hat. Das bedeutet, er konnte das Mittel sein. Er konnte das Mittel sein, durch das Gott die herrlichen Wahrheiten des Neuen Testaments offenbarte, die den unendlichen und ewigen Segen definieren, der uns in Christus gegeben ist. Diese Kapitel befassen sich also alle damit, was wir durch unsere Zugehörigkeit zu Christus unser eigen nennen können. Aus dem Reichtum seiner Herrlichkeit wurde uns alles gewährt, was wir brauchen. Und das dritte Kapitel schließt dann mit dieser großartigen Verherrlichung Gottes ab. Dem aber, der weit über die Maßen mehr zu tun vermag, als wir bitten oder verstehen, gemäß der Kraft, die in uns wirkt, ihm sei die Ehre in der Gemeinde in Christus Jesus auf alle Geschlechter der Ewigkeit, der Ewigkeiten. Amen. Hier also finden wir diese wunderbare Doxologie, die diesen spontanen Lobpreis als eine Art Reaktion auf alles das, was wir unser eigen nennen dürfen. Ja, alles, was vorher gerade gesagt wurde, führt zu diesem wunderbaren Lobpreis. Und dann gibt es in Kapitel 4 das typische deshalb oder so. Und das deutet darauf hin, dass wir jetzt von der biblischen Lehre zu den praktischen Fragen des Lebens übergehen. Jetzt kommen wir zu den Pflichten, könnte man sagen. Da all das wahr ist, dass Gott euch all das gegeben hat, da das eure Stellung in Christus ist, da ihr all das aufgrund eurer Zugehörigkeit zu Christus euer eigen nennen könnt, kommt jetzt das, was demzufolge von euch erwartet wird. Wandelt würdig der Berufung, mit der ihr berufen worden seid. Das fasst es zusammen. Und dann beginnt er ins Detail zu gehen, Wir sollen auf eine Weise wandeln, die unserer Berufung entspricht, indem ihr mit aller Demut, Sanftmut, mit Langmut einander in Liebe ertragt und eifrig bemüht seid, die Einheit des Geistes zu bewahren. Das wird in den nachfolgenden Versen dann noch weiter ausgeführt. Uns aber, heißt es dann auch da, ist die Gnade gegeben nach dem Maß der Gabe des Christus. Wir sollen dafür sorgen, dass wir diese Gnade nutzen. Ja, die Gnade ist uns nicht umsonst gegeben. Wir sollen uns jenen unterordnen, die Evangelisten sind, uns den Lehrenden, Hirten, Pastoren in der Gemeinde, die uns zu unserer Erbauung dienen, um uns zu reifen Menschen zu machen, zu einem Leib, der zusammengefügt und verbunden wird durch alle Gelenke, Vers 16, die einander Handreichung tun, nach dem Maß der Leistungsfähigkeit jedes einzelnen Gliedes. Hier kommen wir also zu einem Leib zusammen und haben eine Funktion und eine Verantwortung und einen Dienst, für den wir begabt sind. Und wir haben die Gnade erhalten, die für genau diese Funktion erforderlich ist. Wir sollen anders wandeln als früher. Wir sollen nicht länger wandeln wie die Heiden in der Nichtigkeit ihres Sinnes, nicht länger hartherzig, der zügellos ergeben, um Unreinheit zu verüben mit unersättlicher Gier. So haben wir Christus nicht kennengelernt, heißt es in Vers 20. In Bezug auf unsere frühere Lebensweise heißt es in Vers 22, dass wir den alten Menschen ablegen sollen. Einfach ablegen. Wir sind zu einer neuen Lebensweise berufen. Um dieses Leben zu führen, besagt es in Vers 23, müssen wir im Geist unserer Gesinnung erneuert werden. Und hier setzt das Wort Gottes an, durch das wir unseren neuen Menschen anziehen, der in Gerechtigkeit und Heiligkeit geschaffen wurde. Wir legen Lügen ab und reden die Wahrheit. Jeder mit seinem Nächsten. Wir sind zornig, aber wir sündigen nicht. Mit anderen Worten, wir kennen nur rechtschaffenden Zorn. Lasst die Sonne nicht über eurem Zorn untergehen. Und dann folgendes, interessant, gebt auch nicht Raum dem Teufel. Gebt auch nicht Raum dem Teufel. Hier wird angenommen, dass jede dieser genannten Verhaltensweise dem Teufel Raum gibt, einschließlich derjenigen, die danach kommen. Ja? Stehlt nicht mehr, sondern arbeitet. Arbeitet mit den Händen etwas Gutes, damit ihr nicht nur eure Bedürfnisse stillen könnt, sondern den Bedürftigen etwas zu geben habt. Lasst kein schlechtes Wort mehr aus eurem Mund kommen, sondern was gut ist, zur Erbauung, wo es nötig ist, damit es den Hörern Gnade bringt. Betrübt den Heiligen Geist nicht. Das bedeutet, tut nichts, was dem Heiligen Geist Kummer zufügen würde. Jede unheilige Handlung würde das tun. Legt alle Bitterkeit und Wut und Zorn und Geschrei und auch Lästerung ab. Sie seien von euch weggetan, samt aller Bosheit. Das ist das Wort der Niedertracht oder Bosheit. Was eure positiven Verhaltensweisen angeht, seid freundlich gegeneinander und barmherzig und vergebt einander, gleich wie auch Gott euch vergeben hat in Christus. Und dann kommt ihr zu Kapitel 5 und dort sagt Paulus, werdet nun was? Gottes Nachahmer und wandelt in der Liebe, gleich wie auch Christus uns geliebt hat und sich selbst für uns gegeben hat. Das war das Positive. Alles das beiseite. Unzucht, Unreinheit oder Habgier aber sollen nicht einmal bei euch erwähnt werden. Auch keine Schändlichkeiten und albernes Geschwätz oder Witzeleien. So geht es immer weiter. So sollt ihr leben aufgrund dessen, was Gott für euch getan hat. Der Grund dafür, denn ihr wart einst Finsternis, Vers 8, jetzt aber seid ihr Licht, wandelt als Kinder des Lichts. Schaut einmal in Vers 15. Seht nun darauf, wie ihr mit Sorgfalt wandelt. Nicht als Unweise, sondern als Weise und kauft die Zeit aus. Darum seid nicht unverständlich, sondern verständig, was der Wille des Herrn ist, und berauscht euch nicht mit Wein, was Ausschweifung ist, sondern werdet voll Geistes. Redet zueinander mit Psalmen und Lobgesängen und geistlichen Liedern. Singt und spielt dem Herrn in eurem Herzen. Sagt allezeit Gott, dem Vater, Dank für alle in dem Namen unseres Herrn Jesus Christus. Ordnet euch einander unter in der Furcht Gottes. Und er sagt den Ehefrauen, wie sie sich verhalten sollen, und Ehemännern, wie sie sich verhalten sollen. Er sagt Eltern und Kindern, wie sie sich verhalten sollen. Er sagt Sklaven, wie sie sich verhalten sollen. Und er sagt den Sklavenhaltern, wie sie sich verhalten sollen. Bis Kapitel 6, Vers 9 folgt dann eine Reihe von Einzelheiten über unsere Lebensweise als Christ. Maßstäbe für die Einheit, für das Leben in der Gemeinde, für den Dienst, Grundsätze für Reinheit, für Gemeinschaft, für das Zeugnis, wie ein vom Geist erfülltes Leben aussieht. Ein Leben, das vom Geist Gottes gelenkt wird und dem beherrschenden Impuls des Wortes Gottes untersteht. Der rote Faden hier ist der würdige Lebenswandel. In der Metapher des Wandels verbirgt sich eine gewisse harmlose Realität. Gehen oder wandeln ist nicht schwer, ja. Gehen ist die einfachste Sache für uns in der Welt. Und man könnte aufgrund der Verwendung dieser Metapher vermuten, dass das Ganze für uns ein Spaziergang sein wird. Nun, der Grund dafür, dass die Schreiber des Neuen Testaments das Wort wandeln verwenden, ist der, dass es ein konstantes Schema beinhaltet. Aber wir sollten deshalb nicht davon ausgehen, dass es einfach sein wird, gewissermaßen ein lockerer Spaziergang. Wir wissen das besser. Wir wissen das definitiv besser, denn wenn wir zu Kapitel 6, Vers 10 kommen, lesen wir: Im Übrigen, meine Brüder, und das ist der Predigttext, seid stark in dem Herrn und in der Macht seiner Stärke. Es wird davon ausgegangen, dass es nicht leicht sein wird. Es wird Stärke erfordern. Es wird Stärke erfordern, die ihr nicht einmal selbst habt. Deshalb steht dort, seid stark in dem Herrn. Und noch einmal in der Wiederholung, in der Macht seiner Stärke. Es ist kein einfacher Spaziergang. Es ist kein Gang in dem Sinne, dass er sich wiederholt, dass er konstant ist, dass es keine Hochs und Tiefs gibt, kein Schnell und Langsam. Es ist eine Gangart. Ihr sollt in einer gottesfürchtigen, heiligen Gangart leben. Aber das ist nicht einfach. Es gibt viele Dinge, die euch im Weg stehen. Erstens, das Fleisch. Das Fleisch steht uns im Weg. Euer Gefallensein, der gefallene Zustand ist ein Problem, ebenso wie auch mein gefallener Zustand. Wir alle sind mit derselben Realität konfrontiert, dass wir in einem unerlösten Körper leben. In unserem Körper gibt es Impulse, die zum menschlichen gehören und die noch nicht erlöst worden sind. Und das ist es, was Paulus in Römer 7 das Fleisch nennt. Und es kämpft gegen den Geist. In jedem Gläubigen findet ein Kampf statt zwischen dem Geist, der eine neue Schöpfung ist, und dem Fleisch, das der Überrest des alten Menschen ist. Und es gibt einen Kampf. Deshalb sagt Paulus, denn ich tue nicht, was ich will, sondern was ich hasse, das übe ich aus. Und er bezeichnete sich deshalb selbst als elenden Menschen. Er beschreibt den Zustand, als sei ein Leichnam gewissermaßen an einen gefesselt, von dem man sich nicht lösen könne. In Galater 5, ihr kennt diese Stelle, einen weiteren Abschnitt, erfahren wir mehr zu diesem Konflikt. Galater 5, Vers 17 heißt es, denn das Fleisch gelüstet gegen den Geist und der Geist gegen das Fleisch, und diese widerstreben einander, sodass ihr nicht tut, was ihr wollt. Unser christliches Leben in der Realität so zu führen, wie wir es tun sollen, würdig zu wandeln, ist nicht einfach. Ist überhaupt nicht einfach. Es ist nicht einfach, weil unser unerlöstes Fleisch uns im Weg steht. Was sind die Elemente dieses Fleisches? Galater 5, Vers 19 beschreibt es. Offenbar sind aber die Werke des Fleisches, welche sind Ehebruch, Unzucht, Unreinheit, Zügellosigkeit, Götzendienst, Zauberei, Feindschaft, Streit, Eifersucht, Zorn, Selbstsucht, Zwietracht, Parteiung, Neid, Mord, Trunkenheit, Gelage und dergleichen. Das ist also keine vollständige Liste, sondern lediglich eine Auswahl. Und das sind die Dinge, die von Menschen getan werden, die dem Reich Gottes nicht angehören. Vers 21. Die Menschen, die diese Dinge kontinuierlich tun, werden das Reich Gottes nicht erben. Die Frucht des Geistes hingegen ist Liebe, Freude, Friede, Langmut, Freundlichkeit, Güte, Treue, Sanftmut und Selbstbeherrschung. Gegen solche Dinge gibt es kein Gesetz. Und genau darin besteht unser Kampf und der Kampf. Das Fleisch lenkt uns in die Richtung dessen, was unheilig ist. Und das ist der Kampf. Der Kampf findet also in diesem Sinne nicht um uns herum statt, sondern in uns.

Nach ihrem eigenen Zeugnen, so stellten sie fest, hatte das keinerlei Auswirkung auf ihre verdorbenen Gelüste. Es nützt euch nichts, von der Sünde wegzulaufen, denn wo immer ihr hingeht, ihr nehmt eure Sünde mit. Sie wird euch begleiten. Sie ist in euch. Und obwohl ihr gläubig seid, gibt es noch immer Sünde in euch. Ihr werdet also nicht locker, flockig über eure Lebenswiese schlendern, wenn man das so betrachten könnte, sondern ihr lauft in Wirklichkeit über ein Minenfeld, das sich in euch befindet. Das Minenfeld wurde effektiv durch euer eigenes Fleisch dort eingerichtet und es gibt von Anfang an einen Kampf in eurem Innern. Für diesen Kampf brauchen wir nicht einmal den Teufel. Hört mal genau zu. Euer eigenes Gefallensein ist dafür ausreichend. Aber wenn ihr die Gegenwart des Teufels da noch hinzufügt, wird der Kampf umso erbitterter. Und wenn wir zu Kapitel 4, Vers 27 gehen, den ich euch vor einem Moment vorgelesen habe, sagte Paulus dort mittendrin, wir sollen würdig wandeln und dem Teufel keinen Raum geben. Wenn wir in irgendeiner der dort als sündhaft beschriebenen Verhaltensmuster verfallen, geben wir dem Teufel Raum. So haben wir einen Feind, der in uns ist und einen Feind, der um uns herum ist. Und das, ihr Lieben, muss uns bewusst sein. Als der Apostel Paulus zum Ende dieser Epistel kommt, in der er uns auffordert, auf bestimmte Weise zu wandeln und unser christliches Leben auf bestimmte Weise zu führen, erinnert er uns daran, dass wir einen überaus aggressiven und respekteinflößenden Feind haben, nämlich Satan. Und er sagt in Kapitel 6, seid stark in dem Herrn und in der Macht seiner Stärke. Zieht die ganze Waffenrüstung Gottes an, damit ihr standhalten könnt gegenüber den listigen Kunstgriffen des Teufels. Denn euer Kampf richtet sich nicht gegen Fleisch und Blut, sondern gegen die Herrschaften, gegen die Gewalten, gegen die Weltbeherrscher der Finsternis dieser Weltzeit, gegen die geistlichen Mächte der Bosheit in den himmlischen Regionen. Das ist eine sehr ernste Angelegenheit. Es gibt Feinde, die menschlich sind, aber hinter ihnen verbirgt sich etwas übernatürlich Böses. Wisst ihr, bevor ihr zu Christus kommt, und das gilt für die Epheser ebenso wie für jeden anderen, seid ihr dem Reich der Finsternis verhaftet, zu dem ihr gehört habt. Ja, ihr habt zu diesem Reich gehört. Ihr untersteht der Macht und Autorität des Prinzen, der in der Luft herrscht, des Herrschers dieser Welt. Das ist Satan. Mit den Worten von Johannes 8 zu sprechen, ihr habt den Teufel zum Vater. Und so engagiert Satan sich, nachdem ihr zu Christus gekommen seid, immer noch dafür, euch zu zerstören. Einst habt ihr ihm gehört, jetzt gehört ihr ihm nicht mehr. Einst habt ihr seinem System angehört, jetzt tut ihr das nicht mehr. Ihr seid zu Satans Feind geworden, zu einem wahren Feind. So ist er euer Feind. So wie er euer Feind ist, seid ihr jetzt ein Feind für ihn. Jetzt, wo ihr zu Christus gekommen seid. Wir wurden, als wir errettet wurden, zum Zeitpunkt unserer Erlösung aus der Herrschaft der Finsternis errettet. Um es mit den Worten aus Kolosser 1 zu sagen, 2. Korinther 10 besagt, dass wir Gefangene gewisser ideologischer Festungen, falscher Ansichten und falscher Denkweisen waren, dass wir erlöst wurden und Gott gehorsam gemacht wurden. Wir wurden aus Satans Festung erlöst, von seinen verlogenen, verdammenden, irreführenden Ideologien, all jenen Konzepten, die sich gegen die wahre Erkenntnis Gottes erheben. Nun, Satan nimmt das nicht leicht. Christus entreißt uns sozusagen buchstäblich seinen Fängen. Wir sind wie Zweige, die einem Feuer entrissen werden, um es mit den Worten von Judas zu sagen. Und jetzt wendet Satan alle Kräfte der Hölle gegen uns auf, um das Werk Christi zunichte zu machen. So haben wir den Feind, der in uns ist, das Fleisch, und einen Feind, der um uns herum, außerhalb.

0: von uns ist.
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1: Es ist 12 Uhr.

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1: Euch ist heute der Heiland geboren. Wissen Sie, Worte wie diese können uns in dieser Zeit des Jahres so leicht über die Lippen kommen. Diejenigen von uns, die mit den Dingen Gottes aufgewachsen sind, halten sie vielleicht für normal. Aber es ist hilfreich, sich in dieser Zeit des Schmückens und Feierns daran zu erinnern, wie dringend wir einen Erlöser brauchen. Umgeben von Lametta und Lichtern müssen wir an die Dunkelheit der Sünde erinnert werden. Wir sind vor dem Gericht Gottes, dem Zorn Gottes, gerettet worden. Der Engel Gabriel verkündete: Du sollst seinen Namen Jesus nennen, denn er wird sein Volk von seinen Sünden erlösen. Das ist mehr als ein Gruß auf einer Weihnachtskarte. Das ist eine radikale Botschaft, die uns sagt, dass Jesus Gottes Rettungsanker ist. Der Retter, derjenige, der kam, um uns von unseren Sünden zu erlösen. Hast du dich jemals wirklich mit der Dunkelheit deiner Sünde auseinandergesetzt? Wenn du das tust, wirst du die Weihnachtsgeschichte auf eine ganz neue Weise feiern.
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1: Es ist 13 Uhr.

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16. September. Ihr wisst, dass ich euch nichts von dem verschwiegen habe, was wichtig für euch ist. Ich habe euch öffentlich und in den Häusern alles verkündigt und gelehrt. Apostelgeschichte, Kapitel 20, Vers 20. Eine Andacht von Joachim Pletsch. Fenster ins frühe Christentum, Teil 13. Auftrag erfüllt. Während meiner Ausbildung als Lehrer ging es in allen universitären Fachbereichen, mit denen ich zu tun hatte, darum zu lernen, wie man erworbenes Wissen weitergeben kann. Und nicht nur das, es ging auch darum, altersbezogen von dem umfangreichen Lernstoff das auszuwählen, was wichtig und unverzichtbar war. Dazu werden Lehrpläne entwickelt, die aber von Zeit zu Zeit aufgrund des gesellschaftlichen Wandels immer wieder einer Überarbeitung und Anpassung bedürfen. Die sogenannten Basics in den meisten Fächern sind aber im Wesentlichen unverändert geblieben. Das ist auch im Christentum so. Der Glaube hat ein festes, unveränderliches Fundament, verbunden mit der einen Person, die für uns alle lebenswichtig ist, Jesus Christus. Und die Apostel haben mit ihrer Verkündigung diese Grundlage gelegt. Daran orientiert sich die Kirche bis heute. Wo das nicht mehr geschieht, erfährt der Glaube eine Reduzierung, steht auf schwachen Füßen oder kommt gar nicht erst zustande. Es wäre vergleichbar damit, von einem Menschen ohne Ausbildung zu erwarten, dass er einen Beruf ausüben könnte. Welches Fazit können Sie ziehen, wenn Sie auf Ihr Lebenswerk zurückblicken? Haben Sie auch dazu beitragen können, dass andere Menschen von dem erfahren haben, was seit rund 2000 Jahren auf Grundlage der Bibel gelehrt wird? Das kann man nur glaubhaft tun, wenn man selbst auf dieser Grundlage sein Leben gebaut hat. Paulus jedenfalls war davon zutiefst überzeugt und vertraute die Christen Gott und dem Wort seiner Gnade an, das die Kraft hat, euch im Glauben wachsen zu lassen und euch das Erbe unter allen zu geben, die zu seinem heiligen Volk gehören. Apostelgeschichte, Kapitel 20, Vers 32. Frage: Wie gut kennen Sie sich aus mit den Basics christlichen Glaubens? Tipp: Sie sind auch für Sie von höchster Bedeutung, wenn Sie einmal das Erbe des ewigen Lebens antreten wollen. Bibellese, Apostelgeschichte, Kapitel 20. Nachdem aber der Tumult aufgehört hatte, ließ Paulus die Jünger kommen und ermahnte sie, und als er Abschied genommen hatte, ging er fort, um nach Mazedonien zu reisen. Als er aber jene Gegenden durchzogen und sie mit vielen Worten ermahnt hatte, kam er nach Griechenland. Und als er sich 3 Monate aufgehalten hatte, wurde, als er nach Syrien abfahren wollte, von den Juden ein Anschlag gegen ihn unternommen. Da entschloss er sich, durch Mazedonien zurückzukehren. Es begleitete ihn aber Sopater, des Pyrrhus Sohn, ein Beröer, von den Thessalonichern aber Aristarch und Secundus und Gaius von Derbe und Timotheus und aus Asien Tychikus und Trophimus. Diese gingen voraus und warteten auf uns in Troas. Wir aber segelten nach den Tagen der ungesäuerten Brote von Philippi ab und kamen in 5 Tagen zu ihnen nach Troas, wo wir 7 Tage verweilten. Am 1. Tag der Woche aber, als wir versammelt waren, um Brot zu brechen, unterredete sich Paulus mit ihnen, da er am folgenden Tag abreisen wollte, und er zog das Wort hinaus bis Mitternacht. Es waren aber viele Lampen in dem Obersaal, wo wir versammelt waren. Ein junger Mann aber mit Namen Eutychus saß im Fenster und wurde von tiefem Schlaf überwältigt, während Paulus noch weiterredete. Und vom Schlaf überwältigt fiel er vom 3. Stock hinunter und wurde tot aufgehoben. Paulus aber ging hinab und warf sich über ihn, und ihn umfassend sagte er: Seid nicht beunruhigt, denn seine Seele ist in ihm. Und als er hinaufgestiegen war und das Brot gebrochen und gegessen und lange bis zum Anbruch des Tages geredet hatte, reiste er so ab. Sie brachten aber den Jungen lebend und wurden nicht wenig getröstet. Wir aber gingen voraus auf das Schiff und fuhren ab nach Assos und wollten dort den Paulus aufnehmen, denn so hatte er es angeordnet, da er selbst zu Fuß gehen wollte. Als er aber in Assos mit uns zusammentraf, nahmen wir ihn auf und kamen nach Mytilene. Und als wir von da abgesegelt waren, kamen wir am folgenden Tag Chios gegenüber an. Am anderen Tag aber legten wir in Samos an und kamen am folgenden Tag nach Milet. Denn Paulus hatte sich entschlossen, an Ephesus vorbeizufahren, um nicht veranlasst zu werden, in Asien Zeit zu versäumen. Denn er eilte, um, wenn es ihm möglich wäre, am Pfingsttag in Jerusalem zu sein.
Von Millet aber sandte er nach Ephesus und rief die Ältesten der Gemeinde herüber. Als sie aber zu ihm gekommen waren, sprach er zu ihnen: Ihr wisst, wie ich von ersten Tag an, da ich nach Asien kam, die ganze Zeit bei euch gewesen bin und dem Herrn diente mit aller Demut und unter Tränen und Versuchungen, die mir durch die Nachstellungen der Juden widerfuhren. Wie ich nichts zurückgehalten habe von dem, was nützlich ist, dass ich es euch nicht verkündigt und euch gelehrt hätte, öffentlich und in den Häusern, da ich sowohl Juden als auch Griechen die Buße zu Gott und den Glauben an unseren Herrn Jesus Christus bezeugte. Und nun siehe, gebunden im Geist gehe ich nach Jerusalem und weiß nicht, was mir dort begegnen wird, außer dass der Heilige Geist mir von Stadt zu Stadt bezeugt und sagt, dass Fesseln und Bedrängnisse auf mich warten. Aber ich achte mein Leben nicht der Rede wert, damit ich meinen Lauf vollende und den Dienst, den ich von dem Herrn Jesus empfangen habe, das Evangelium der Gnade Gottes zu bezeugen. Und nun siehe, ich weiß, dass ihr alle, unter denen ich umhergegangen bin und das Reich gepredigt habe, mein Angesicht nicht mehr sehen werdet. Deshalb bezeuge ich euch am heutigen Tag, dass ich rein bin vom Blut aller, denn ich habe nicht zurückgehalten, euch den ganzen Ratschluss Gottes zu verkündigen. Habt Acht auf euch selbst und auf die ganze Herde, in welcher der Heilige Geist euch als Aufseher eingesetzt hat, die Gemeinde Gottes zu hüten, die er sich erworben hat durch das Blut seines eigenen Sohnes. Ich weiß, dass nach meinem Abschied grausame Wölfe zu euch hereinkommen werden, die Herde nicht verschonen. Und aus eurer eigenen Mitte werden Männer aufstehen, die verkehrte Dinge reden, um die Jünger abzuziehen hinter sich her. Darum wacht und denkt daran, dass ich 3 Jahre lang Nacht und Tag nicht aufgehört habe, einen jeden unter Tränen zu ermahnen. Und nun befehle ich euch Gott und dem Wort seiner Gnade, das die Kraft hat, aufzuerbauen und ein Erbe unter allen Geheiligten zu geben. Ich habe von niemandem Silber oder Gold oder Kleidung begehrt. Ihr selber wisst, dass meinen Bedürfnissen und denen, die bei mir waren, diese Hände gedient haben. Ich habe euch in allem gezeigt, dass man so arbeitend sich der Schwachen annehmen und an die Worte des Herrn Jesus denken müsse, der selbst gesagt hat: Geben ist seliger als nehmen. Und als er dies gesagt hatte, kniete er nieder und betete mit ihnen allen. Es entstand aber lautes Weinen bei allen, und sie fielen Paulus um den Hals und küssten ihn, am meisten betrübt über das Wort, das er gesagt hatte, sie würden sein Angesicht nicht mehr sehen. Sie geleiteten ihn aber zu dem Schiff.

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Wer von euch erinnert sich noch an die Buchserie Das magische Auge? Das war nichts Esoterisches, auch wenn es ein bisschen so klingt, sondern es waren Bildbände mit optischen Täuschungen. In den 90ern war das ein Riesenhit, Verkaufsschlager, viele hatten das bei sich zu Hause. Und der Clou an diesen Büchern war, man hat da so Muster gesehen, die sich wiederholt haben. Und wenn man länger auf das Bild geschaut hat und so wie durch das Bild durchgeschaut hat, hat man irgendwann ein anderes Bild gesehen, ein dreidimensionales Bild. Zum Beispiel ein Delfin oder ein Dinosaurier oder ein Oldtimer. Ich habe das nie gesehen. Du auch nicht. Ja, da sind wir schon zwei. Also ich saß da immer davor, habe gedacht, was seht ihr? Und dann haben noch meine anderen Familienmitglieder, die Geschwister und meine Eltern, die haben dann immer gezeigt und gesagt, ja doch, siehst du es nicht? Ich habe es nicht gesehen. Das ist in dem Fall verschmerzbar. Also ich kann euch das sagen, ich bin darüber hinweggekommen. Es ist kein ganz großer Schmerz in meinem Leben. Aber es gibt eine Blindheit, die ist wirklich dramatisch. Die hat schlimme Folgen und das ist unsere Blindheit für Gott. Du kannst sehen, diese Welt, kannst sogar die Bibel sehen, Gottes Wort, du kannst Jesus sehen und ihn doch nicht sehen. Das Bild, das dahinter ist, das eigentliche nicht sehen. Und das ist schlimm, wenn das so ist. Und unser Bibeltext heute ist uns gegeben, dass wir Jesus erkennen sollen. Wir sollen ihn sehen in diesem Kapitel, was wir uns gleich anschauen. Wir starten eine neue Predigtserie, beziehungsweise wir nehmen eine alte wieder auf. Wir haben Ende 2024 im Johannesevangelium aufgehört, am Ende von Kapitel 8 und machen heute weiter mit Kapitel 9. Und da in diesem Kapitel berichtet uns Johannes von einem Heilungswunder, das Jesus getan hat. Und es ist wichtig, dass wir uns nochmal bewusst machen, warum überliefert uns Johannes diese Wunder, warum diese Zeichen, er nennt sie auch Zeichen, die Wunder. Und er sagt es am Ende von dem Johannesevangelium in Kapitel 20, warum ist das alles aufgeschrieben? Und er sagt da in Vers 31, Johannes 20, Vers 31, diese Zeichen sind geschrieben, damit ihr glaubt, dass Jesus der Christus ist, der Sohn Gottes, und damit ihr durch den Glauben das Leben habt in seinem Namen. Das heißt, wenn wir über die Wunder nachdenken, die Jesus getan hat, dann sollen wir erkennen, es geht immer um viel mehr als um das eigentliche Wunder. Es geht um das größere Bild, es geht um das, wofür das Wunder steht, um das Zeichen, was Jesus getan hat, damit wir eine größere geistliche Realität erkennen. Lasst uns beten, dass Gott uns sehen lässt durch sein Wort. Herr, dein Wort ist meines Fußes Leuchte und dein Licht auf meinem Weg. Danke, Vater, dass du uns dein Wort gegeben hast. Danke, Jesus, dass du das Licht der Welt bist, dass du in unsere Finsternis scheinst, dass du sie hell machst, dass du dich uns zeigst. Und wir beten, wenn wir jetzt dieses Johannesevangelium lesen, Kapitel 9, dass wir dich erkennen dürfen, das Bild hinter dem Bild, die wahre Realität. Lass uns dich sehen in deiner Pracht, in deiner Macht, deiner Herrlichkeit. Lass uns erkennen, wer du bist und was du mit unserem Leben vorhast. Das beten wir in deinem Namen, Jesus. Amen. Der erste Punkt ist die Heilung an sich. Die Heilung in den Versen 1 bis 7, das Wunder, was Jesus getan hat. Ich möchte uns das lesen. Und Jesus ging vorüber und sah einen Menschen, der blind geboren war. Und seine Jünger fragten ihn und sprachen, Meister, wer hat gesündigt, dieser oder seine Eltern, dass er blind geboren ist? Jesus antwortete, es hat weder dieser gesündigt noch seine Eltern, sondern es sollen die Werke Gottes offenbar werden an ihm. Wir müssen die Werke dessen wirken, der mich gesandt hat, solange es Tag ist. Es kommt die Nacht, da niemand wirken kann. Solange ich in der Welt bin, bin ich das Licht der Welt. Als er das gesagt hatte, spuckte er auf die Erde, machte daraus einen Brei und strich den Brei auf die Augen des Blinden. Und er sprach zu ihm, geh zum Teich Siloa, das heißt übersetzt gesandt, und wasche dich.
Da ging er hin und wusch sich und kam sehend wieder. Wer hat gesündigt? Das haben die Jünger gefragt, als sie diesen Mann da gesehen haben, der an der Straße saß, der da gebettelt hat, ein Mann, der sein Leben lang nicht sehen konnte, seine Eltern nicht, die Schönheit der Natur nicht, der konnte keinen anständigen Beruf erlernen, weil er nicht sehen konnte, der musste da sitzen und betteln. Und die Jünger sagen, der ist so gestraft, wer ist schuld daran, wer hat gesündigt? Das steckt so tief drin in vielen von uns. Wenn wir Schwierigkeiten erleben, bitteres Leid, Nöte, dass wir sagen, da muss doch jemand dafür verantwortlich sein. Wenn ich das Richtige tue, dann kriege ich was Gutes raus und wenn es mir schlecht geht, dann muss ich was falsch gemacht haben. Ist tief drin in uns. Und manchmal ist es ja auch wirklich so. Also wenn du zum Beispiel Jahre und Jahrzehnte Alkohol missbrauchst, und dann wirst du irgendwann krank davon, dann kannst du nicht sagen, ja, da hat ja niemand Schuld daran, sondern es hat was mit deiner persönlichen Lebensführung zu tun. Aber ganz oft ist es ja eben gar nicht so. Es gibt Menschen, die achten total auf sich, auf den Schlaf, auf die Ernährung und sie werden krank. Es gibt Kinder, kleine Kinder, die werden sterbenskrank. Und wir merken, das ist nicht so einfach, diese Linie zu ziehen von persönlichem Leid zu persönlicher Schuld. Und trotzdem machen wir das so leicht, auch als Christen. Ich habe das immer wieder erlebt, dass Christen auch mich gefragt haben, was ist denn los? Ich gehe durch so eine schwere Zeit, ich erlebe so ein großes Leid. Da muss ja irgendeine Schuld sein. Ich kann sie nicht finden. Kannst du mir helfen, die Schuld zu erkennen? Dann kann ich umkehren und dann wird's Gott in meinem Leben besser machen. Ja, wenn das so einfach wäre. Oft finden wir die Schuld nicht, weil es sie nicht gibt. Es gibt oft keine persönliche Schuld für unser persönliches Leid. Jesus macht es hier deutlich, bei diesem Mann war es so. Er sagt, weder dieser Mann noch seine Eltern haben gesündigt. Dass es dem schlecht geht, ist keine Strafe für persönliche Schuld. Es ist ganz wichtig, dass wir das verstehen, weil wir sonst wirklich falsche Schlüsse ziehen, in unserem eigenen Leben, vielleicht auch, wenn wir aufs Leben von anderen schauen. In einer sündigen, gefallenen Welt, da gehört Leid dazu und ist nicht immer die Strafe für persönliche Schuld. Oft ist es das nicht. Im Paradies, da gab es keine Blinden. Aber in dieser Welt kann es jeden treffen. Einer meiner Dozenten am theologischen Seminar, Raimund Timm, hieß der, der hatte mit Anfang 30, glaube ich, einen schweren Autounfall, Familienausflug gemacht, schwerer Autounfall, ein Teil des Autos bohrt sich in seine Augen und er ist blind. Wer hat gesündigt? Ein hingegebener Mann Gottes, frommer Mann, wer hat gesündigt? Das ist die falsche Frage. Jesus sagt hier, niemand hat gesündigt. Das Leid, was dieser Mann erlebt hat, dieser Blindgeborene, das war aber auch nicht einfach eine Laune der Natur, halt so ein Schicksalsschlag. So schauen wir auch manchmal auf das Leid, dass wir sagen, na ja, ist halt so, hoffentlich trifft's mich selber nicht, aber das gehört halt irgendwie dazu in dieser Welt. Aber das war auch nicht einfach ein Schicksalsschlag. Es war nicht sinnlos, denn gerade durch seine Not hat dieser Mann erfahren, wer Gott wirklich ist. Jesus sagt hier in Vers 3, es hat weder dieser gesündigt noch seine Eltern, sondern es sollen die Werke Gottes offenbar werden an ihm. Das heißt, Gott hatte einen Plan mit diesem Mann, auch mit seinem Leid. Er wollte sich in seinem Leben verherrlichen. Der Blinde, der durfte Gottes Macht und seine Liebe persönlich erfahren und er konnte das nur so eindrücklich erfahren, wie es uns hier berichtet wird, weil er diese Leidenszeit davor gehabt hat. Wäre er nicht blind gewesen, kein Wunder. Hätte es kein Wunder gegeben. Die Erfahrung war so eindrücklich, weil er vorher Jahre und Jahrzehnte in der totalen Finsternis gelebt hat. Gott steht nicht ohnmächtig daneben, wenn wir leiden.
Das ist eine ganz wichtige Lektion, die wir hier daraus lernen. Das ist nicht ein Unfall. Gott sind nicht die Dinge aus der Hand gekommen, außer Kontrolle geraten. Gott hat einen Plan, auch mit unserem Leid. Manchmal siehst du das nicht. Manchmal dauert es sehr lange, bis du das erkennen kannst. Aber das ist ein großer Trost, da liegt so ein Trost darin, wenn wir das wirklich begreifen. Gott hält alles in seiner Hand. Er will auch in deinem Leben seine Werke offenbar machen. Er will sich verherrlichen, auch durch dunkle Zeiten. Wie Gott es macht, das müssen wir ihm überlassen. Das fällt uns nicht immer so einfach, das würden wir gerne selber in die Hand nehmen, können wir aber nicht. Gott ist der souveräne Herr, er regiert. Wie Gott sich verherrlicht in unserem Leid, das müssen wir ihm überlassen. Aber dass er das tun will, das ist keine Frage. Die Bibel sagt uns das ganz klar. Und hier im Leben dieses Blindgeborenen hat Gott sich so verherrlicht, dass er ihm wirklich das Augenlicht geschenkt hat. Er hat eingegriffen. Jesus tut ein Wunder. Die Heilungsmethode, die Jesus dabei gewählt hat, die war, vorsichtig gesagt, ein bisschen unkonventionell. Also wenn das dein Augenarzt mit dir machen würde, da würdest du nicht so schnell wiederkommen wahrscheinlich. Auf den Boden spucken, einen Erdbrei machen und dann schön die Augen zukleistern. Unangenehm. Warum macht Jesus das so mit diesem Blindgeborenen? Weil wir wissen, Jesus hätte es auch anders machen können. Jesus hätte einfach sagen können, sei sehend, dann wird er sehend. Jesus hätte ihn berühren können, einfach die Hand auflegen und er wird sehend. Warum diese Methode, dieser Weg? Ich glaube, dass Jesus ihn an der Stelle schon hinführen wollte, schon vorbereiten wollte auf das noch größere Wunder, was er später tut. Der Mann hat in dieser Heilung schon eine ganz wichtige geistliche Lektion gelernt. Er hat gelernt, dass es sich lohnt, Jesus Christus bedingungslos

zur Heilung. Und das will er auch uns sehen lassen durch dieses Heilungswunder. Die körperliche Heilung, die war ein großes Wunder. Wie muss sich der Mann gefreut haben nach all der Zeit. Endlich kann er Mama und Papa sehen. Kann er die Natur sehen. Aber gleichzeitig war es ein Bild für die größere Wahrheit, die Gottes Wort uns hier zeigt. Jesus Christus hat schon in Kapitel 8, Vers 12 heißt es, von Jesus sagt er, ich bin das Licht der Welt. Und hier in Vers 5 wiederholt er das. Er sagt, ich bin das Licht der Welt. Ich bin gekommen, um Menschen Licht zu bringen, die Augen zu öffnen, eine geistliche Sicht zu geben, sie erkennen zu lassen, wer Gott ist, wer ich bin. Die Frage ist, bist du bereit, das anzuerkennen, dass du das brauchst, dass du blind bist für Gott von Natur aus, dass du jemand brauchst, dass du Jesus brauchst, dass er dir die Augen öffnet? Die Menschen damals waren bereit, viele waren es nicht. Und wir sehen das gleich in der Reaktion, vor allem der Pharisäer, dass sie nicht bereit waren, sich wirklich auf Jesus einzulassen und zu erkennen, wer er ist. Ich möchte uns diese Verse lesen ab Vers 8. Man könnte ja meinen, also wenn jemand so ein großes Wunder tut, dann ist Party angesagt, die Leute freuen sich, die Leute staunen, die sind aus dem Häuschen. Wo gibt's denn sowas? Wer hat sowas schon erlebt, dass jemand Blindes wieder sehend wird? Aber die Reaktion ist ganz anders. Die Nachbarn nun und die, die ihn früher als Bettler gesehen hatten, sprachen, ist das nicht der Mann, der da saß und bettelte? Einige sprachen, er ist's. Andere, nein, aber er ist ihm ähnlich. Er selbst aber sprach, ich bin's. Da fragten sie ihn, wie sind deine Augen aufgetan worden? Er antwortete, der Mensch, der Jesus heißt, machte einen Brei und strich ihn auf meine Augen und sprach, geh zum Teich Siloa und wasche dich. Ich ging hin und wusch mich und wurde sehend. Da fragten sie ihn, wo ist er? Er antwortete, ich weiß es nicht. Da führten sie ihn hin, der vorher blind gewesen war, zu den Pharisäern. Es war aber Sabbat an dem Tag, als Jesus den Brei machte und seine Augen öffnete. Da fragten ihn auch die Pharisäer, wie er sehend geworden wäre. Er aber sprach zu ihnen, einen Brei legte er mir auf die Augen, und ich wusch mich und bin nun sehend. Da sprachen einige der Pharisäer, dieser Mensch ist nicht von Gott, weil er den Sabbat nicht hält. Andere aber sprachen, wie kann ein sündiger Mensch solche Zeichen tun? Und es entstand Zwietracht unter ihnen. Da sprachen sie wieder zu dem Blinden, was sagst du von ihm, dass er deine Augen aufgetan hat? Er aber sprach, er ist ein Prophet. Nun glaubten die Juden nicht von ihm, dass er blind gewesen und sehend geworden war, bis sie die Eltern dessen riefen, der sehend geworden war. Und sie fragten sie und sprachen, ist das euer Sohn, von dem ihr sagt, er sei blind geboren? Wieso ist er nun sehend? Seine Eltern antworteten ihnen und sprachen, wir wissen, dass dieser unser Sohn ist und dass er blind geboren ist. Aber wieso er nun sehend ist, wissen wir nicht. Und wer ihm seine Augen aufgetan hat, wissen wir auch nicht. Fragt ihn, er ist alt genug, lasst ihn für sich selbst reden. Das sagten seine Eltern, denn sie fürchteten sich vor den Juden. Denn die Juden hatten sich schon geeinigt, wenn jemand ihn als den Christus bekenne, der solle aus der Synagoge ausgestoßen werden. Darum sprachen seine Eltern, er ist alt genug, fragt ihn selbst. Da riefen sie noch einmal den Menschen, der blind gewesen war, und sprachen zu ihm, gib Gott die Ehre, wir wissen, dass dieser Mensch ein Sünder ist. Er antwortete, ist er ein Sünder? Das weiß ich nicht. Eins aber weiß ich, dass ich blind war und nun bin ich sehend. Da fragten sie ihn, was hat er mit dir getan? Wie hat er deine Augen aufgetan? Er antwortete ihnen, ich habe es euch schon gesagt und ihr habt es nicht gehört. Was wollt ihr es abermals hören? Wollt ihr auch seine Jünger werden? Da schmähten sie ihn und sprachen, du bist sein Jünger. Wir aber sind Moses Jünger. Wir wissen, dass Gott mit Mose geredet hat. Woher aber dieser ist, wissen wir nicht. Der Mensch antwortete und sprach zu ihnen, das ist verwunderlich, dass ihr nicht wisst, woher er ist, und er hat meine Augen aufgetan. Wir wissen, dass Gott die Sünder nicht erhört,
sondern den, der gottesfürchtig ist und seinen Willen

tut, den erhört er. Von Anbeginn der Welt an hat man nicht gehört, dass jemand einem Blindgeborenen die Augen aufgetan habe. Wäre dieser nicht von Gott, er könnte nichts tun. Sie antworteten und sprachen zu ihm, du bist ganz in Sünden geboren und lehrst uns. Und sie stießen ihn hinaus. Es gab heftigen Widerstand. Und zwar ausgerechnet von den Menschen, von denen man hätte denken können, die hätten das doch gut einordnen müssen. Die Pharisäer, die Schriftgelehrten, die Gottes Wort so gut kannten, auch die Verheißungen, das, was vorhergesagt war für eine kommende Heilszeit. Wir haben vorhin in der Textlesung diese Worte aus Jesaja 35 gehört und das ist nicht der einzige Ort, die einzige Stelle, wo das vorausgesagt wird. Es kommt eine Zeit, da werden den Blinden die Augen aufgetan. Aber die Pharisäer haben das nicht gesehen. Das ging denen so wie mir mit diesem magischen Auge, mit diesen Bildern. Sie sehen das, was vor ihnen passiert, aber sie sehen doch nicht, was das bedeutet. Sie sehen nicht das eigentliche Bild. Sie sind blind. Und sie überziehen diesen Mann und auch Jesus mit Kritik und mit Angriffen. Das erste in Vers 16, sie sagen, er hat den Sabbat gebrochen. Es war eine ernste Anklage. Eins der 10 Gebote ist, du sollst den Feiertag heiligen. Und Gott hat dieses Gebot gegeben, damit wir Menschen von der Arbeit ruhen, dass wir einen Tag haben, wo wir die Gemeinschaft mit Gott, wo wir uns dran wirklich in besonderer Weise erfreuen können, so wie wir das heute am Sonntag tun. Gemeinschaft mit Gottes Volk erleben. Gott hat es geschützt, er hat gesagt, arbeitet nicht an dem Tag. Das Problem war, die Pharisäer, die haben immer neue Regeln gemacht. Was heißt es eigentlich, nicht am Sabbat zu arbeiten? Regel für Regel den Sabbat geschützt und damit den Sabbat eigentlich zum Tag gemacht, der wahrscheinlich der anstrengendste Tag in der Woche war. Man muss es den ganzen Tag überlegen, habe ich alle Regeln eingehalten? Habe ich heute gearbeitet? Da wurde alles definiert. Was ist Arbeit? Was darfst du tun? Wie viele Schritte darfst du gehen? Heilen geht gar nicht. Und ihre ganzen Regeln haben sie verblendet und haben sie gesetzlich gemacht, so gesetzlich, dass sie jetzt dieses Wunder miterleben, diese erstaunliche Heilstat, dass jemand blind ist und sehend wird und sie sich nicht darüber freuen können, nicht Gott darüber loben können, sondern sie sagen, das kann ja gar nicht von Gott sein, weil der hat den Sabbat gebrochen, hat gegen Gottes Gebote verstoßen. Ganz sicher waren sie sich noch nicht. Sie haben auch darüber gestritten, weil andere haben schon erstmal gesagt, ja, aber Moment mal, wenn das ein Sünder ist, wie kann er dann so eine große Tat tun? Das ist doch ein Wunder. Und sie waren sich uneins. Dann haben sie das ein bisschen anders aufgezäumt, das Pferd, haben gesagt, komm, lass uns nicht drüber streiten, der Mann war gar nicht blind. Das ist eine Märchengeschichte, das hat er nur erfunden, der war doch gar nicht blind. Das ist was, was auch bis heute sich gehalten hat. Wie viele heute lesen die Wunderberichte in der Bibel und sagen, das kann ja alles gar nicht sein, die Wissenschaft hat festgestellt, geht ja gar nicht. Und ich frage mich manchmal, ob, wenn wir heute so da drauf schauen, also du nicht vielleicht persönlich, aber in unserer Gesellschaft, ob wir wirklich denken, die Menschen damals, die waren irgendwie dümmer und naiver, als wir das heute sind. Es kommt mir manchmal so vor, dass man so denkt, damals konnte man den Leuten alles erzählen, die haben alles geglaubt, aber die konnten auch eins und eins zusammenzählen. Die haben auch nicht jeden Wunderbericht für bare Münze genommen, die haben auch kritisch nachgefragt. Und wir sehen das gerade in diesem Bericht, dass die Fragen gestellt haben, die Nachbarn haben sich Fragen gestellt. Und die Pharisäer fragen jetzt die Eltern von diesem Mann, die das am besten wissen mussten, ist es euer Sohn? Stimmt es, dass der blind war? Stimmt es, dass der jetzt sehen kann? Und sie bestätigen das, sie sind Zeugen dafür. Ja, da ist was Großartiges passiert, ein riesengroßes Wunder. Spätestens an dem Punkt hätten die Pharisäer eigentlich den Widerstand einstellen müssen. Offen und ehrlich fragen sollen, wer ist dieser Jesus, dass der sowas kann? Aber sie machen was ganz anderes. Sie
sind völlig verblendet und sie setzen diesem geheilten Mann die Pistole auf die Brust, Vers 24. Sie sagen, gib Gott die Ehre. Wir wissen, dass dieser Mensch Jesus ein Sünder ist. Der Mann, der hält dagegen, erst vorsichtig und dann immer direkter, weil das, was er erlebt hat, es war zu eindrücklich. Das konnte er nicht anders einordnen, als dass Gott ein großes Wunder an ihm getan hat. Es ist sehr spannend, wenn man sich hier diese Auseinandersetzung anschaut, wie dieser Mann, der Blindgeborene, der geheilt wird, wie der immer besser schon erkennt, wer Jesus ist. Sein Licht, das Licht von Jesus kam in sein Leben und er versteht immer besser, er erkennt immer mehr, wer Jesus ist. In Vers 11, da sagt er noch, der Mensch, der Jesus heißt. In Vers 17 nennt er Jesus schon einen Propheten. In Vers 33 sagt er, wäre dieser nicht von Gott, er könnte nichts tun. Das ist immer noch nicht die volle Erkenntnis, aber das ist schon viel näher dran als am Anfang. Er versteht Stück für Stück besser, wer ist Jesus? Bei den Pharisäern geht es in die genau andere Richtung. Die sind schon blind am Anfang, aber man hat den Eindruck, die Finsternis wird immer größer im Verlauf von diesem Streit. Am Anfang diskutieren sie noch und stellen die Frage, wenigstens einige sagen, ja, aber wie kann das sein, dass ein Sünder solche Wunder tut? Und das war eine gute Frage, da hätten sie dranbleiben sollen. Aber am Ende lehnen sie mit einer Stimme Jesus ab und sie sagen, Jesus ist ein Sünder. Und alle, die zu Jesus gehören, auch, und sie stoßen diesen Geheilten raus aus der Synagoge. Das heißt, sie sagen, du darfst nicht mehr mit uns Gott anbeten. Du bist nicht mehr dafür tauglich. Du hast dich selber ins Ausgeschossen mit deiner Geschichte. Und sie sperren ihn aus, sie schließen ihn aus vom Gottesdienst, was damals auch mit sehr großen, also gesellschaftlichen Problemen einherging. Du warst auch gesellschaftlich einfach ausgeschlossen, wenn du aus der Synagoge rausgeflogen bist. Und sie sind knallhart. Und sie lehnen Jesus komplett ab. Diese Reaktion der Pharisäer, die sollte uns zu denken geben. Uns allen. Ob du Christ bist oder ob du noch kein Christ bist, das hat uns allen was zu sagen. Wir Christen sollten darüber erschrecken, dass das möglich ist, dass Männer, die sich eigentlich so Gott verschrieben hatten, der Sache Gottes, die haben die Bibel studiert, die hätten uns alle im Bibelquiz abgezockt, die wussten so viel darüber, was geschrieben steht. Die haben gebetet, die haben gefastet, die haben gespendet. Aber sie haben Gott doch nicht erkannt. Ist es erschreckend, dass du eigentlich so nah dran sein kannst und so weit weg von Gott? Und es soll uns wirklich herausfordern, dass wir uns Fragen stellen. Was war eigentlich das Problem dieser Pharisäer? Wie kann man so falsch abbiegen? Ich glaube, dieser Vers 34, der zeigt uns, oder der gibt uns eigentlich die Antwort darauf, was das Problem der Pharisäer war. Sie sagen zu diesem Mann in diesem Streitgespräch am Ende, du bist ganz in Sünden geboren und lehrst uns. Die Pharisäer, die haben sich auf einer anderen Stufe gesehen. Die haben herabgeschaut und man sieht es in dieser Aussage, du bist ganz in Sünden geboren. Und du lehrst uns, die wir ja Gott kennen, die wir Gottes Wort so genau studiert haben und alles wissen. Wer bist du eigentlich, dass du uns irgendwas zu sagen hast? Sie waren hochmütig, sie waren stolz, haben auf andere herabgeschaut. Ich glaube, das ist wirklich die Wurzel des Pharisäertums, dass wir auf andere herabschauen, auf Nichtchristen, aber auch auf Christen. Menschen in der Gemeinde, auf Menschen in anderen christlichen Gemeinden, in der Stadt München, in diesem Land, in dieser Welt, dass wir uns über sie erheben mit unserem Bibelwissen und dass unsere Liebe und Barmherzigkeit verloren geht. Das ist der Test. Verurteile ich diese Menschen? Schaue ich auf sie herab oder habe ich Liebe für sie?
Möchte ich sie erreichen? Bin ich barmherzig? Ich würde es für mich selber sagen, dass es so schnell geht, dass man diesen Weg der Pharisäer geht, dass man nicht mehr mit Liebe auf andere schaut, sondern mit Verachtung. Das manchmal schon erlebt, dass jemand zum Glauben an Jesus Christus gefunden hat und die erste Frage war nicht, oder das erste war nicht große Freude, sondern die Frage, ja, aber das war ja in einer schwierigen Gemeinde. Das war ja im falschen Umfeld. Anstatt dass wir uns freuen, da hat jemand wirklich die Wahrheit erkannt, den Weg zum Leben gefunden. Es geht so schnell. Lasst uns beten, lasst uns auch aufeinander Acht haben, dass wir nicht stolz und hochmütig auf andere schauen. Sagen, du bist ganz in Sünden geboren und du lehrst uns, wir sind alle ganz in Sünden geboren. Wir leben alle aus Gottes Gnade. Und die Pharisäer haben es nicht gesehen. Sie hätten es wissen können. Gott zeigt das nicht erst im Neuen Testament, auch im Alten Testament wird es so klar, dass wir seine Gnade brauchen, dass das Gesetz uns nicht rettet. Aber es gibt auch eine Herausforderung für die, die noch keine Christen sind. Seht ihr, die Pharisäer, die sind schon mit ihrem Urteil gekommen. Die wussten schon, Jesus kann nicht von Gott kommen. Die haben ihn von Anfang an abgelehnt und dann haben sie immer mehr sich bestätigt gesehen. Die wollten blind bleiben. Die haben nicht offen nach Jesus gefragt. Und ich möchte dich das fragen, wenn du Jesus Christus noch nicht nachfolgst, fragst du offen nach ihm? Bist du bereit, ihn wirklich kennenzulernen? Man kann sich mit Jesus auch auseinandersetzen in einer Weise, da wird man ihn nie erkennen, weil man immer sagt, die Wunder können nicht sein, die Bibel ist ein Märchenbuch und so weiter und so fort. Frage ist, bist du offen, bist du bereit, dich wirklich auf Jesus einzulassen? Der christliche Glaube, der ist nicht blind. Es gibt gute Gründe, warum wir glauben. Ich hatte es so ermutigt bei der letzten Taufe, die wir am Starnberger See gefeiert haben. Da war einer der Täuflinge dabei, der hat das erzählt, wie das der Wendepunkt war in seiner Beziehung zu Gott, dass er sich einmal darauf eingelassen hat, wirklich nochmal die Fakten zu prüfen. Und er hat sich Vorträge angehört, er hat die Bibel gelesen und er hat sich gefragt, kann das stimmen? Ich will es ehrlich für mich prüfen. Und Gott hat genau das gebraucht, um ihn dahin zu führen, dass er erkannt hat, ja, Jesus ist der Weg und die Wahrheit und das Leben. Er hat sein Leben Jesus anvertraut. Bist du bereit, ehrlich zu fragen? Der christliche Glaube ist keine Märchengeschichte. Das ist eine Geschichte, die ist in Zeit und Raum passiert. Zeugen wurden befragt, wie in diesem Kapitel, in den Evangelien ist es uns aufgeschrieben und vielleicht ist diese Predigtserie durchs Johannesevangelium für dich ein Startpunkt, wo du dich wirklich nochmal drauf einlässt. Wer ist Jesus? Das musst du wissen. Den musst du kennen. Er ist das Licht der Welt. Und er will uns die Augen öffnen und wenn Jesus das tut, dann wird es ganz persönlich. Und das sehen wir im letzten Teil. Die eigentliche Lektion, auf die das alles zuläuft, oder die Lektionen, die letzten Verse 35 bis 41. Nachdem sie also den Mann aus der Synagoge rausgeworfen haben, heißt es, es kam vor Jesus, dass sie ihn ausgestoßen hatten. Und als er ihn fand, fragte er, glaubst du an den Menschensohn? Er antwortete und sprach, Herr, wer ist, dass ich an ihn glaube? Jesus sprach zu ihm, du hast ihn gesehen, und der mit dir redet, der ist's. Er aber sprach, Herr, ich glaube, und betete ihn an. Und Jesus sprach, ich bin zum Gericht in diese Welt gekommen, damit die nicht sehen, sehend werden, und die sehen, blind werden. Das hörten einige der Pharisäer, die bei ihm waren, und fragten ihn, sind wir denn auch blind? Jesus sprach zu ihnen, wärt ihr blind, so hättet ihr keine Sünde. Weil ihr aber sagt, wir sind sehend, bleibt eure Sünde. Jesus begegnet diesem Mann noch einmal. Er sucht ihn noch einmal. Beim ersten Mal hat er dieses körperliche Wunder getan, hat ihm seine Augen im Leib geöffnet und jetzt tut er das geistliche Wunder. Er öffnet ihm die Augen des Herzens, dass er wirklich Jesus erkennen kann, wer er ist.
Und dass er wirklich begreift, Jesus ist mehr als ein Mensch, Jesus ist mehr als ein Prophet, Jesus ist mehr als ein Bote Gottes. Jesus öffnet ihm die Augen, indem er erstmal eine Frage stellt, dass er: Glaubst du an den Menschensohn? Und das klingt vielleicht erstmal nicht so spektakulär für uns, wenn wir das hören. Ja, der Menschensohn, glaubst du an den Menschensohn? Aber wenn wir verstehen, worauf Jesus hier abzielt, dann ist es was Großes, was Grandioses. Für einen Juden erstmal besser verständlich als für uns, aber wenn wir ins Alte Testament schauen, in Daniel, das Buch Daniel, dann sehen wir, wer der Menschensohn ist. Daniel hatte eine Vision vom Menschensohn. Und er berichtet in Daniel 7 von dieser Vision: Ich sah in diesem Gesicht in der Nacht, und siehe, es kam einer mit den Wolken des Himmels, wie eines Menschensohn. Der Menschensohn. Es kam einer mit den Wolken des Himmels, wie eines Menschensohn, und gelangte zu dem, der uralt war, und wurde vor ihn gebracht. Ihm wurde gegeben Macht, Ehre und Reich, dass ihm alle Völker und Leute aus so vielen verschiedenen Sprachen dienen sollten. Seine Macht ist ewig und vergeht nicht, und sein Reich hat kein Ende. Der Menschensohn ist auf einer Stufe mit Gott. Er thront im Himmel, er regiert, er hat alle Macht in Ewigkeit. Sein Reich hat kein Ende. Und Jesus sagt zu diesem Blindgeborenen, zu dem Geheilten, der vor dir steht, der gerade mit dir redet, der ist der Menschensohn. Und plötzlich sieht der Mann das ganze Bild. Vorher diese Muster und Pixel und keine klare Sicht, und jetzt sieht er in 3D. Er erkennt: Vor mir steht der menschgewordene Gott. Er ist mir in meiner Not begegnet, als ich da blind saß auf dem Boden. Er hat in meinem Leben das Unmögliche möglich gemacht. Er hat seine große Macht für mich persönlich eingesetzt. Er hat mich geheilt. Und er hat mich jetzt gesucht, wo sie mich ausgestoßen haben. Raus aus der Synagoge, raus aus der Gesellschaft. Er ist zu mir gekommen, um sich mir zu zeigen, um mir persönlich zu begegnen. Was für ein Gott, was für eine Liebe, was für eine Macht. Und der Blindgeborene, der Geheilte, er erkennt ihn. Und es gibt für ihn nur eine Antwort. Er sagt: Ich glaube. Und er betet Jesus an. Und Jesus lässt sich das gefallen. Jeder Mensch müsste sagen: Was tust du? Das geht gar nicht. Aber Jesus lässt es sich gefallen, weil Jesus das verdient hat. Weil Jesus Gottes Sohn ist. Was ist deine Antwort? Glaubst du an den Menschensohn? Siehst du, das ist wirklich die wichtigste Lektion in diesem ganzen Kapitel. Die wichtigste Lektion ist nicht, dass Jesus, dass Gott Menschen gesund machen kann. Das kann er. Das haben manche von uns schon sehr persönlich erlebt, wie Jesus eine schwere Krankheit auch geheilt hat, ein Wunder getan hat. Aber es ist nicht die größte Lektion in diesem Kapitel. Das ist nicht das Wichtigste an diesem Zeichen. Wichtiger ist das Bild hinter dem Bild, diese Heilung unserer Seele, diese Heilung unserer Herzen, dass die geistliche Blindheit weggeht. Und die haben wir alle. Wir sind alle von Natur aus blind für Gott. Wir sehen ihn nicht. Das ist die Konsequenz der Sünde, dass wir gegen Gott rebelliert haben als Menschen, dass wir seinen Willen nicht tun wollten. Und wir sind verblendet, gehen wir durchs Leben und wir sehen Gott nicht. Und wenn wir meinen, ihn zu sehen, dann machen wir uns komische Vorstellungen über Gott. Und sagen: Ja, wenn er mein Leben sieht, das muss doch reichen. Ich bin doch anständig, ich habe noch keinen umgebracht. Ich versuche nett zu sein zu anderen. Und wir sehen nicht, dass das nicht reicht. Die Pharisäer, die haben sehr auf das geschaut, was sie tun, auf ihre Leistungen, auf ihre Gesetzlichkeit. Sie haben nicht gesehen, dass das nicht reicht. Sie waren blind. Und Jesus ist gekommen, um uns die Augen zu öffnen, um uns sehen zu lassen. Unsere Sünde, unsere Schuld, die wir vor Gott haben.
Pharisäer sehen es nicht. In Vers 41 sagt Jesus zu ihnen, dass sie, wenn sie ihre Blindheit erkannt hätten, wenn sie das begriffen hätten, dann hätte er ihnen helfen können. Das macht er ihnen da deutlich, aber sie haben es nicht begriffen. Die Frage ist, begreifst du deine Blindheit und dass du Schuld hast vor Gott? Da führt Jesus uns hin, aber da lässt er uns nicht, denn er ist nicht gekommen als einer, der uns anklagt, als unser Richter, sondern er ist gekommen als unser Arzt, als unser Helfer in der Not. Und es wird so konkret wie bei diesem Mann dort auf der Straße, bei diesem Blindgeborenen. Jesus ist gekommen, um uns zu heilen. Er stellt eine Diagnose wie ein guter Arzt und dann leitet er die Behandlung ein. Und diese Behandlung hat Jesus sich alles kosten lassen, wortwörtlich alles. Er hat sein Leben gegeben am Kreuz von Golgatha. Er hat unsere Krankheit getragen für uns, die Konsequenz unserer Blindheit auf sich genommen. Als Jesus dort am Kreuz hing, hat Gott ein anderes Zeichen getan. Es wurde finster, die komplette Finsternis machte sich breit, ein Zeichen, das uns anschaulich macht, was es heißt, unter Gottes Zorn zu stehen. Die totale Verlorenheit, die Finsternis. Jesus betet, er ringt. Er betet am Kreuz, mein Gott, warum hast du mich verlassen? Er hat unser Gericht getragen, um uns frei zu machen. Jesus ist gestorben und begraben, aber er ist auferstanden. Jesus lebt, das Licht der Welt lebt. Und er sagt, ich bin das Licht der Welt. Wer mir nachfolgt, der wird nicht wandeln in der Finsternis, sondern er wird das Licht des Lebens haben. Glaubst du an den Menschensohn? Das ist was ganz Persönliches. Glaubst du, dass er das Licht der Welt ist? Glaubst du, dass du dieses Licht brauchst, mehr als alles andere? Glaubst du, dass nur dieses Licht zum Leben führt, dass du nur durch dieses Licht leben kannst? Jesus lädt dich ein, er ruft dich, glaub an mich, vertraue mir. Und es verändert unser Leben, unser ganzes Leben verändert das, wenn wir das erkennen durften, wenn Gott uns die Augen des Herzens auftut. Ich hatte vor ein paar Wochen das Zeugnis von einer christlichen Liederdichterin sehr bewegt. Fanny Crosby hieß die. Wir singen manchmal Lieder von ihr in unseren Gottesdiensten. Haben auf der Seniorenfreizeit über einige Liederdichter nachgedacht und über auch ihren Weg mit Jesus oder Gottes Weg mit ihnen. Und diese Fanny Crosby hatte eine ganz erstmal traurige Geschichte. Als kleines Mädchen mit 6 Wochen als Baby hatte sie eine Augenkrankheit und ein Arzt hat es behandelt mit so heißen Wickeln und hat die da draufgelegt, auf die Augen draufgepresst und dem Mädel wurde damit gar nicht geholfen, die wurde dadurch blind. Netzhaut verbrannt, ich weiß nicht, wie genau das passiert ist, aber dieses Mädchen hat nichts mehr gesehen, sein ganzes Leben lang. Die Frau war blind. Gott hat kein Heilungswunder getan wie in dieser Geschichte, aber er hat ihre Seele geheilt. Sie durfte Jesus Christus erkennen, das Licht der Welt. Sie hat später das Evangelium gehört und geglaubt. Sie hat hunderte Lieder darüber geschrieben, die Gott groß machen, die ihn feiern. Die Frau hatte so eine Freude an Jesus Christus. Sie hat später mal gesagt, wenn ich die Wahl hätte, würde ich mich dennoch dafür entscheiden, blind zu bleiben. Denn wenn ich sterbe, wird das allererste Gesicht, das ich je sehe, das Gesicht meines Herrn Jesus sein. Das ist eine Aussage. Die Fanny Crosby durfte das sagen, die war blind. Die wusste was von dieser Not und von diesem Leid, aber sie hat gesagt, es gibt was so viel Kostbareres für mich. Es ist Jesus und ich freue mich, sein Gesicht zu sehen. Das wünsche ich mir, das wünsche ich uns, dass wir mit dieser Sicht durchs Leben gehen, die wirklich das Potenzial hat, unsere Sicht auch auf schwierige Umstände zu verändern. Jesus ist das Licht der Welt. Lasst uns beten. Danke, Herr Jesus, dass du uns das in diesem Kapitel so anschaulich gemacht hast, dass du das Licht der Welt bist. Du bist unser Arzt, du bist der, der uns wirklich die richtige Sicht schenkt, der unsere Herzen heilt, der uns erkennen lässt, wer Gott ist. Du bist der Menschensohn. Und wir beten, dass wir dich immer mehr erkennen.
immer mehr verstehen, wer du bist, wie gewaltig groß du bist, dass du wirklich alles in deiner Hand hältst, unser Leben in deiner Hand hast, die Umstände in deiner Hand hast, dass wir uns freuen, mehr als an allem anderen, dass du gekommen bist, um unsere Sünden auf dich zu nehmen, um uns zu befreien von dieser Last, die uns für immer von Gott trennen würde, die uns in die Hölle bringen würde. Danke, Jesus, dass du die Hölle auf dich genommen hast, diesen Zorn Gottes getragen hast und dass wir durch dich frei werden. Bitte lass dein Licht noch zunehmen in unserem Leben, dass es uns auch barmherzig miteinander macht. Verbann den Stolz aus unserem Leben, den Hochmut, mit dem wir auf andere herabschauen können. Hilf uns, dir immer ähnlicher zu werden. Zu deiner Ehre. Amen.

Es ist 13 Uhr und 54 Minuten. 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

Ja, ich denke, dass ihr als Gemeinde in den letzten Tagen wirklich spannende Tage habt. Und die Bibel sagt ja, dass wir Botschafter an Christi sind. Und in Bad Lippspringe sollte das jetzt wirklich deutlich sein. Also ihr habt ein Riesenzelt aufgebaut, das ist total interessant. Und es gibt ja in der Innenstadt auch Zelte, wisst ihr jetzt auch, ne? Da stehen auch einige Zelte rum, aber ihr habt das größte und schönste Zelt. Richtig klasse. Und das, was hier verkündigt wird, das ist die beste Botschaft, die es gibt. Jemand sprach mal mit seinem Arbeitskollegen und der Arbeitskollege fragt ihn, sag mal, was glaubst du, wer ist wohl der wichtigste Mensch auf dieser Welt? Also der Mensch mit dem größten Einfluss. Und dann hat er so ein bisschen überlegt und dann sagt er, naja, das wird wahrscheinlich der amerikanische Präsident sein und wenn nicht, dann ist es vielleicht der Papst. Und dann sagte dieser Arbeitskollege zu ihm, ich bin der wichtigste Mensch und mit dem größten Einfluss. Und dann guckte er ihn komisch an und sagte, ja, wie kommst du darauf, wer bist du eigentlich? Und er sagte dann einfach, ich bin ein Botschafter an Christi Stadt. Und das ist der größte Auftrag. Wir wurden persönlich vom König der Könige beauftragt. Wir folgen dem Herrn aller Herren und er hat uns diese Botschaft hinterlassen. Geht hin und predigt das Evangelium und sagt den Menschen, lasst euch versöhnen mit Gott. Und das ist hier in Bad Lippspringe durch dieses Zelt ganz klar und deutlich hier dargestellt. Das ist für jeden Menschen sichtbar. Und ich weiß nicht, wie der ein oder andere diese Tage erlebt hat, aber diese Tage, wenn man so ein Zelt hat, wenn man eine Evangelisation hat, das ist eine spannungsvolle Zeit für eine Gemeinde. Und zwar aus dem Grund, es wird mehr gebetet als sonst, es wird vielleicht auch mehr gefastet als sonst und es wird mehr eingeladen als sonst. Und dann wird eine gewisse Spannung gehalten. Und die Spannung besteht darin, kommen die Leute, die ich eingeladen habe, werden sie zu den Veranstaltungen kommen? Und falls diese Leute, die ich eingeladen habe, kommen, werden die an dem Tag eine Entscheidung treffen. Also was wird passieren, wenn sie hier in dieses Zelt kommen? Und eine Sache ist immer ganz klar und deutlich, wenn Menschen hier hinkommen und das Evangelium hören, dann werden sie nach der Botschaft eigentlich vor die Entscheidung gestellt, für ein Leben mit Jesus oder ein Leben weiterhin ohne Jesus. Und eine Sache ist auch ganz klar und deutlich, da entsteht ein Kampf. Und zwar aus dem Grund, weil der Weg mit seiner Schuld zum Kreuz ein ganz, ganz schwerer Weg ist. Und da gibt es ganz, ganz viele Dinge, die einem Menschen davon abhalten möchten. Ich denke, du hast schon einige Zeugnisse gehört. Vielleicht hast du das selber erlebt. Das ist immer interessant, wenn man mit Leuten redet. Sag mal, wie war das denn, als du dich für Jesus entschieden hast? Wie hast du dich denn bekehrt? Und dann berichten manche davon, ja, ich war in einer Gemeinde, ich habe die Botschaft verstanden und dann hat der Prediger mich herausgefordert, ich soll doch nach vorne kommen oder in den Seelsorgeraum kommen, wenn ich mich für Christus entscheiden möchte. Und dann sind es nicht wenige, die sagen, ich war wie auf dem Stuhl festgeklebt. Ich war so, da war irgendetwas, das hat mich festgehalten. Und das ist auch wirklich eine knallharte Realität. Es gibt eine unsichtbare Welt, es gibt unsichtbare Mächte und da gibt es einiges, was den Menschen davon abhalten möchte, mit seiner Schuld zum Kreuz zu gehen. Und das ist ein großer Kampf. Und dann ist es so, wenn diese Menschen diesen Kampf gewinnen, wenn sie sich bekehren, wenn sie sich für Christus entschieden haben, dann stehen die Menschen in der Nachfolge. Dann sind das Nachfolger Jesu Christi. Und wenn ich hier mal durch die Reihen gehen würde und würde die Menschen fragen, die bekehrt sind, die Jesus nachfolgen, sag mal, wie ist denn die Nachfolge für dich? Da würde keiner sagen, absolut klasse, total leicht, wunderbar, Segen über Segen, keine Anfechtung, keine Kämpfe. Einmal beten, 5 Minuten später kommt das Paket nach Hause geliefert. Das ist richtig klasse. Das sagt überhaupt keiner. Sondern was sagen die meisten Leute? Die meisten Leute sagen, ja, das ist ein Kampf. Das ist ein Kampf. Da gibt es große Versuchungen, da gibt es große Kompromisse. Und wir haben gerade einige Lieder gehört, was es heißt, Jesus nachzufolgen. Da muss man gewisse Opfer bringen. Da ist dieser schmale Weg, den man geht. Da ist dieses Kreuz, das man trägt. Und das ist wirklich ein guter Kampf des Glaubens. Und das ist ein Kampf, der sich lohnt. Und ich möchte heute mal mit euch eine Geschichte aus dem Alten Testament betrachten. Das ist eine sehr, sehr bekannte Geschichte. Und ich möchte anhand dieser Geschichte 4 Dinge mal deutlich machen. Erstens, wie die Sünde einen Menschen festhalten möchte. Zweitens, wie listig der Teufel dabei vorgeht. Und drittens, wie mächtig Gott wirkt und was letzten Endes eigentlich Nachfolge bedeutet. Und die Geschichte, die ich mal gemeinsam mit euch betrachten möchte, das ist der sogenannte Auszug aus Ägypten. Das ist eine ganz bekannte Geschichte. Und anhand dieses Auszugs aus Ägypten
kann man sehr gute Parallelen zur Nachfolge feststellen. Also damals zur Zeit des Alten Testamentes, da war es ja so, dass das Volk der Israeliten von den Ägyptern in der Sklaverei gehalten wurde. Das waren ganz, ganz viele Jahre, die sie festgehalten wurden. Und dann wurde ihnen verheißen, es kommt irgendwann der Befreier, es kommt irgendwann mal dieser Erlöser. Es kommt eines Tages jemand, der wird euch bei der Hand nehmen und der wird euch aus Ägypten, aus der Sklaverei herausführen. Und Gott hat dem Volk gesagt, ich habe ein ganz wunderbares Ziel. Ich habe für euch das Land Kanaan vorbereitet und ich werde jetzt jemanden schicken, der wird euch herausführen aus der Sklaverei Richtung Kanaan. Und heutzutage ist es so, der Mensch ist auch in Sklaverei gefangen. Das bezeichnet die Bibel ganz einfach mit einem Wort. Und dieses Wort lautet Sünde. Da gibt es verschiedenste Süchte, da gibt es verschiedenste Gebundenheiten. Bei dem einen ist dieses mehr ausgeprägt, bei dem anderen das. Aber die Tatsache, die Gott uns in seinem Wort hinterlassen hat, alle Menschen leben unter der Macht der Sünde. Sie sind letzten Endes versklavt und müssen auch aus diesem Zustand befreit werden. Und heute ist es so, du bist nicht in Ägypten versklavt. Da gibt es keinen Pharao, der über dich herrscht. Aber das ist die Sünde. Und heute kam Jesus Christus vor 2000 Jahren auf die Welt und ist heute in der Lage, den Menschen aus diesem Sklaverei, aus diesem Zustand zu befreien. Und wie damals Mose kam, um das Volk aus Ägypten zu befreien, so kam vor 2000 Jahren Jesus Christus, der heute in der Lage ist, Menschen von Gebundenheiten frei zu machen. Ich habe jetzt einen ganz großen Vorteil, ich bin nur ein Evangelist und kein Bibellehrer. Bei den Evangelisten ist es so, sie legen Sachen in den Text hinein, die sagt der Text überhaupt nicht. Die Bibellehrer dürfen das nicht machen, die müssen ganz genau gucken, was sagt der Text. Und ich habe Folgendes gemacht, ich habe bei einem Vers, ich möchte ihn mal vorlesen, 2. Mose 5, Vers 3, da sprach Gott zu Mose, der Gott der Hebräer ist uns erschienen, das sollte er dem Pharao sagen, so lass uns nun hinziehen, 3 Tagesreisen weit in die Wüste und dem Herrn, unserem Gott, opfern, dass er uns nicht schlage mit Pest oder Schwert. Also Gott hat Mose erwählt, er hat ihn beauftragt, dass er zum Pharao gehen soll. Und er sollte dem Pharao jetzt sagen, du sollst das Volk ziehen lassen und wir möchten 3 Tagesreisen weit in die Wüste und wir möchten dort unserem Gott opfern. Und ich habe Folgendes gemacht bei diesem Vers. Ich habe die Worte 3 Tagesreisen weit habe ich in Rot unterstrichen und ich habe daneben geschrieben Auferstehung Jesu Christi. Wir wissen genau, was innerhalb von 3 Tagen passiert ist. Christus starb stellvertretend für die Sünden der Menschheit. Er nahm das Zorngericht Gottes auf sich und er ist nach 3 Tagen von den Toten auferstanden. Und weil Jesus lebt, weil er nicht im Tod geblieben ist, ist dieser Jesus heute in der Lage, neue Kreaturen zu schaffen. Die Bibel sagt im 2. Korinther 5, Vers 17, wer in Christus ist, der ist eine neue Kreatur. Das Alte ist vergangen. Und das ist möglich, weil Jesus lebt. Weil Jesus nach 3 Tagen von den Toten auferstanden ist, ist er in der Lage, den Menschen vollkommen frei zu machen von der Sklaverei, von allen Gebundenheiten und eine neue Kreatur zu schaffen, die für ihn brauchbar ist. Und das habe ich in meiner Bibel daneben geschrieben. Auferstehung Jesu Christi. Ich habe ein ganz wunderbares Beispiel vor Augen. Es gibt ganz, ganz viele Beispiele von Menschen, die stark gebunden waren. Ich habe ein Zeugnis noch vor Augen. Da war jemand 25 Jahre spielsüchtig. Also der hat Silberhochzeit gefeiert mit seiner Sklaverei, möchte ich mal so ausdrücken. Und egal, was dieser Mensch unternommen hat, er konnte sich nicht befreien. Und dann kam er eines Tages zu so einer Veranstaltung wie dieser. Er saß dort ganz hinten und dann hört er das Wort vom Kreuz. Also die Botschaft, die die Menschen verachten. Die Botschaft, wo die Menschen sagen, das haben alles Menschen erfunden, das kommt aus dem Mittelalter, um die Bevölkerung zu versklaven, in Angst zu versetzen, damit sie bezahlen für die Kirche oder so. Diese Botschaft hört dieser Mensch und jetzt passiert etwas ganz Gewaltiges. Dieser Mensch war 25 Jahre auf dem Sklavenmarkt mit einer Kette festgebunden. Und er musste warten, bis jemand kommt, um einen hohen Preis zu bezahlen, um ihn aus der Sklaverei herauszukaufen. Und dann sitzt dieser Mensch dort, hört das Wort vom Kreuz, versteht und begreift, wer Jesus ist, was er getan hat. Und in dem Augenblick bekehrt er sich. Und wisst ihr, was da passiert ist? Diese Kette, die ihn 25 Jahre gebunden hat, wurde völlig zerstört. Und dieser Mensch konnte aus Ägypten heraus. Dieser Mensch wurde von Jesus Christus persönlich befreit. Weißt du, was dieser Mensch erlebt hat?
Der hat erlebt, wie Christus ihn 3 Tagesreisen weit rausführt. Und er hat die Macht der Sünde in seinem Leben zerbrochen. Dieser Mensch hat eine vollkommene Befreiung erlebt. Und das ist das, was Jesus Christus heutzutage auch machen möchte. Und wenn ich jetzt auch mal durch die Reihen gehen würde und würde fragen, sag mal, wie hast du das erlebt, als du dich bekehrt hast? Da wird vielleicht manch einer sagen, ja, weißt du, ja, ich habe schon eine Befreiung erfahren, aber ich habe auch gemerkt, dass diese Sünde, von der ich befreit wurde, dass sie irgendwie noch versucht, an mir zu kleben. Kennst du diese Erfahrung vielleicht? Und das Schöne ist, Gott weiß das. Und Gott wusste damals auch, wenn ich diesen Mose zum Pharao schicke, der wird nicht sofort Ja sagen. Und Gott hätte das machen können. Gott hätte Folgendes machen können. Der hätte einmal so gemacht und das Volk hätte ohne Probleme ausziehen können. Der hätte das Herz des Pharaos so verwandeln können, dass der Pharao sofort gesagt hätte, ihr könnt ziehen, ist kein Problem, ihr könnt doch ganz, ganz viele Sachen mitnehmen. Aber das hat Gott nicht getan. Warum? Weil Gott seinem Volk seine Allmacht und seine Herrlichkeit erweisen wollte. Und Gott wollte diese große Nation, die damals mächtigste Nation, den damals mächtigsten Menschen der Welt, den Pharao, wollte Gott einfach mal zeigen, dass er ein Nichts und ein Niemand ist. Und dann hat Gott einige Plagen geschenkt und diese Plagen dienten dazu, um die Götter der Ägypter zunichte zu machen. Und Gott hat offenbart und gezeigt, ich bin der einzige wahre Gott. Und jetzt sagt Gott, da sprach der Herr zu Mose, nun sollst du sehen, was ich dem Pharao antun werde, denn durch eine starke Hand gezwungen muss er sie ziehen lassen. Ja, er muss sie durch eine starke Hand gezwungen aus dem Lande treiben. Also Gott hat zu Mose gesagt, Mose, pass auf, guck, was ich jetzt tun werde. Durch eine starke Hand gezwungen muss dieser Pharao, der das Volk über 400 Jahre versklavt, muss er ziehen lassen. Der Pharao hatte eigentlich gar keine andere Möglichkeit. Er musste dieses Volk ziehen lassen. Aber jetzt fängt Gott an, auf eine ganz interessante Art und Weise zu wirken. Und zwar schickt er 10 Plagen. Und er fängt jetzt mit der ersten Plage an. Er verwandelt alles Wasser in Blut. Ich gehe mal ganz stark von aus, wir haben alle heute Morgen die Zähne geputzt. Jetzt stell dir mal Folgendes vor. Du gehst mit deiner Zahnbürste zum Waschbecken. Du drehst das Wasser auf und auf einmal kommt Blut raus. Du bist total erschrocken, du bist völlig entsetzt, was tust du? Du gehst in die Duschkabine, willst das Blut abwaschen, du drehst auch dort den Hahn auf und was passiert? Es kommt nur überall Blut raus. Du bist total entsetzt, du läufst raus, du weißt gar nicht, was los ist und dieser wunderbare Fluss, der neben deinem Haus in deinem Garten fließt, der ist total rot, es ist alles voller Blut. Also das war eine furchtbare Situation, die Gott da geschenkt hat und das ist die erste Plage gewesen. Er hat Wasser in Blut verwandelt. Und jetzt schickt Gott die 2. Plage und zwar ist das eine Froschplage gewesen. Ich habe hier 20 Jahre in einem wunderbaren Kurort gelebt, das ist im Brakel-Kreis Höxter, das ist gar nicht mal so weit von hier. Und da gab es ein Naturgebiet und da bin ich immer sehr gerne spazieren gegangen. Und ich kann mich noch daran erinnern, ich bin an einem Abend spazieren gegangen, es dämmerte schon ein wenig und ich habe so gemerkt, dass der Boden irgendwie weich ist. Konnte das gar nicht einschätzen, ich wusste nicht warum. Und nachher habe ich gesehen, warum. Es war dort eine Froschplage. Also Froschwanderung ist dort geschehen. Es war nicht ganz so schlimm. Ich hatte Turnschuhe an. Aber trotzdem war das ein sehr, sehr unangenehmes Gefühl. Und jetzt stell dir mal vor, du liegst zu Hause im Bett und irgendetwas Glitschiges zieht sich durch dein Gesicht. Völlig entsetzt machst du das Licht an. Du siehst einen Frosch neben dir. Du springst auf und das allererste, was du tust, mit deinem linken Fuß, du tötest einen Frosch. Mit deinem rechten tötest du den nächsten. Und alles ist voller Frösche. Du machst den Kühlschrank auf, überall sind Frösche. Du warst gar nicht beim Chinesen, hast eingekauft, trotzdem, überall sind Frösche. Du gehst draußen, überall sind Frösche. Überall liegen diese Frösche rum. Und das muss ein sehr, sehr ekliges, elendiges Gefühl gewesen sein. Und das war die 2. Plage, die Gott geschenkt hat, um einfach mal zu zeigen, schaut mal, was für einen Gott ihr an eurer Seite habt. Und schaut mal, dass die Ägypter, die euch jahrelang versklavt haben, nichts dagegen tun können. Und dann kommt die 3. Plage, das waren, ich weiß nicht, ob du schon mal eine Mücke im Auge hattest, das ist ein ganz, ganz unangenehmes Gefühl. Meine Frau und ich waren diesen Januar aufgrund des Dienstes für einen ganzen Monat in Paraguay. Es gibt ja so, gerade unter Russlanddeutschen, den Trend auszuwandern nach Paraguay, ich kann dir sagen, mach das nicht. Ich bin an einem Tag, habe ich mal gezählt, da hatte ich alleine auf meinem linken Fuß, nur auf dem linken Fuß 32 Moskitostiche. Und das war sehr, sehr unangenehm. Und ich habe ja noch einen anderen Fuß gehabt und ein Bein. Also da war ordentlich was los. Und wenn ich mir jetzt vorstelle, dass Gott persönlich eine Stechmückenplage geschenkt hat,
da muss man wirklich sagen, das war ganz, ganz unangenehm. Du konntest nirgendwo hin. Egal, wo du hingelaufen bist, überall waren diese Fliegen. Der vierte Plage waren Stechfliegen, das war sicherlich auch nicht angenehm. Und jetzt schenkt Gott diese vier Plagen und was passiert bei dem Pharao? Der Pharao kommt zu einer Erkenntnis. Der kommt zur Erkenntnis, dieses Volk, diese Israeliten, die schon jahrelang, Jahrhunderte, die mein Volk versklavt, die haben einen wahrhaftigen, lebendigen Gott an ihrer Seite. Und das, was dieser Gott gerade tut, ist unglaublich und ich merke, egal was ich tue, ich kann nichts dagegen tun. Also dieser Pharao, der sah sich diesen Plagen total hilflos ausgeliefert. Und jetzt musste dieser Pharao eine Entscheidung treffen. Und jetzt ist dieser Pharao zu Mose gegangen und jetzt ist ganz interessant, was dieser Pharao macht. Er bietet Mose nämlich einen Kompromiss an. Und da heißt es in 2. Mose 8, Vers 24, der Pharao sprach zu Mose, ich will euch ziehen lassen, dass ihr dem Herrn euren Gott opfert in der Wüste. Also das, was er bis jetzt gesagt hat, ist absolut klasse, weil genau das war ja, was Gott wollte. Gott wollte, dass das Volk rauszieht und dass es dem Herrn opfert. Und Gott schickt diese vier Plagen, der Pharao wurde gedemütigt, der geht zu diesem Mose und sagt zu diesem Mose, Mose, weißt du was? Du kannst raus und du kannst deinem Gott opfern. Und jetzt sagt er etwas im Nebensatz, was ganz gefährlich ist. Nur zieht nicht zu weit. Interessant, oder? Was hat Gott gesagt? Gott hat gesagt, ich möchte, dass ihr drei Tagesreisen weit zieht. Gott schickt diese vier Plagen, der Pharao ist gedemütigt. Jetzt kommt er zu Mose, er sagt diesem Mose, du kannst ziehen, aber ich bitte dich um eine Sache. Zieh nicht zu weit. Und genau das ist das Problem von ganz, ganz vielen Christen. Da gibt es Leute, die haben sich an einem Tag bekehrt. Die haben das Gewaltigste erfahren, was es überhaupt im gesamten Universum gibt. Das ist die Wiedergeburt, die Versiegelung mit dem Heiligen Geist. Die werden eine neue Kreatur. Das Alte ist vergangen, sie sind zu etwas Neuem geboren. Das heißt also, sie wurden drei Tagesreisen weit aus Ägypten weggeführt, genauso wie Gott das gewollt hat. Und jetzt auf einmal kommt die Sünde und sagt, weißt du, 2,5 Tage sind auch in Ordnung. Du musst nicht so radikal sein, du musst nicht ganze Sache machen, brich nicht alle Brücken zur Welt ab, behalt noch hier und da ein wenig Kontakt. Es kann ja sein, dass du mit der Gemeinde nicht zurechtkommst, es kann ja sein, dass die Nachfolge ein bisschen schwer wird, dann ist der Gang zurück nicht mehr so schwer für dich. Und das ist für uns Christen ein ganz, ganz großes Problem. Und ich spreche mal ganz die jungen Leute an, ich weiß gar nicht, ob hier viele junge Leute sitzen. Ich habe ja schon erzählt bei einer Predigt, ich bin sehr oft rausgegangen in Diskotheken, das war wirklich mein Leben. Und das ist das Angebot, was die Welt macht. Du kannst feiern, du kannst Spaß haben und das Angebot macht der Feind, also dieser Sklaventreiber, auch denen, die eigentlich aus der Sklaverei herausgeführt wurden. Und dann machen diese Leute meistens Kompromisse. Dann sagen sie, naja, ich bin mal ein bisschen in der Gemeinde, weil dann bin ich noch irgendwie gerettet bei Jesus. Aber da gibt es außerhalb der Gemeinde, außerhalb von dem Maßstab Gottes, gibt es ganz, ganz viele attraktive Sachen. Warum soll ich das nicht auch ein Stück weit mitnehmen? Und die Gefahr, in der man dann steht, man führt ein laues, träges Leben. Man ist nicht entschieden in der Nachfolge und man duldet ganz, ganz viele Kompromisse. Weißt du, was aufgrund dessen passiert? Man hat keine Vollmacht, Jesus zu bezeugen. Man ist leider unbrauchbar auch für den Herrn. Und eines der schlimmsten Dinge, so habe ich das erfahren, man hat keinen Frieden mit Gott. Kennst du das? Da gibt es eine gewisse Sache in deinem Leben, die hast du eigentlich abgelegt, von der hat Jesus dich befreit, aber irgendwie duldest du das und willst dich nicht ganz davon trennen und dann machst du deine stille Zeit, du betest, aber diese eine Sache klagt dich trotzdem an. Dann schlägst du die Bibel auf, liest das Wort Gottes, aber das Wort Gottes klagt dich irgendwie an. Und du hast eigentlich, wenn du ehrlich bist, zu Gott keinen richtigen Zugang. Warum? Weil du für dich persönlich beschlossen hast, zwei Tagesreisen weit sind völlig okay. Aber die Bibel sagt ganz klar, wer in Christus ist, der ist eine neue Kreatur. Und es geht hier nicht um ein perfektes Leben, das werden wir nicht schaffen. Aber es geht darum, dass wir aufrichtig sind in der Nachfolge. Und ich habe ja die Abende schon erzählt, ich habe diese Kompromisse versucht, 8 Jahre in meinem Leben zu machen. Das war absolute Katastrophe und das würde ich keinem raten. Ich möchte mal kurz erzählen, wie das Ganze so gelaufen ist. Ich bin damals sehr oft in Diskotheken gefahren und dementsprechend habe ich auch die Musik gehört. Und diese Musik sind Schätze für mich gewesen. Also das war wirklich ein Götzen für mich. Und dann habe ich mich bekehrt und da war mir ganz klar,
dass ich mich davon trennen muss. Und ich muss echt sagen, das war ein großer Einschnitt in mein Leben. Weil diese Musik zu besorgen, das hat ganz lange gedauert. Ich musste mir CDs ausleihen, ich habe die sortiert und all diese Dinge. Und jetzt auf einmal bekomme ich neues Leben aus Christus. Und Christus sagt, schmeiß das alles weg, du hast ein neues Leben, das Alte ist vergangen. Das ist alles deine Vergangenheit, das gehört alles in die Sklaverei. Aber du bist frei von der Sklaverei. Also was habe ich gemacht? Ich habe mein Autoradio verkauft. Und zwar aus dem Grund, weil ich die Musik immer im Auto gehört habe. Aber ich habe die CDs zu Hause behalten, in meinem Zimmer. Und das war schon ein bisschen hinterlistig, muss ich sagen. Nach außen gesehen, oh guck mal, der hat sein Autoradio verkauft, der kann das nicht hören. Aber niemand wusste, dass ich das ja bei mir zu Hause behalten habe. Und dann gab es so manche einsame Stunden und dann habe ich gedacht, weißt du, schmeiß doch mal ein paar CDs rein davon. Das habe ich dann so gemacht, die Abende manches Mal. Und dann fing der linke Zeh an zu wackeln, so ein bisschen die Kniescheibe. Und habe ich ein bisschen so rumgetanzt im Zimmer, wie das ausgesehen hat, überlasse ich mal deiner Fantasie. Aber eine Sache habe ich gemerkt, das Alte ist vergangen und ich habe bewusst zugelassen, dass das ins neue Leben mit reinkommt. Und das war eines der Dinge, die ausschlaggebend waren dafür, dass ich in meinem Leben, ich kann das ganz klar bezeugen, einen richtigen Glaubensabfall erlebt habe. Und diese kleine Sache war mit beitragend für diese Sache. Und dann gab es noch eine Sache, ich habe ganz viel Fernsehen geguckt.

ich gemacht? Ich bin zum Fernseher gegangen, habe die Haube runtergemacht, habe den Stecker reingemacht und habe so ein bisschen Übertragung aus New York geguckt. Aber wenn du 6 Stunden nur Rauch siehst im Fernsehen, wird's langweilig, dann guckst du andere Sachen. Und diese anderen Sachen, die ich dann auch geguckt habe, das waren dann so Sachen, die ich eigentlich schon bei meiner Bekehrung abgelegt habe. Und das Ganze zog sich dann so einige Zeit, bis ich dann gesagt habe, nee, komm, mach jetzt ganze Sache. Zum Fernseher, Stecker raus, Haube drauf. Aber dann kam Weihnachten. Und es ist ja so, die Bibel berichtet ja von Jesus, aber da gibt's ja noch ganz andere interessante Geschichten. Und das wird dann im Weihnachten im Fernsehen gezeigt. Also musst du das auch gucken. Also bin ich zum Fernseher gegangen, Stecker rein, Haube runter, ein bisschen geguckt. Und da blieb es nicht dabei, dann guckte ich wieder andere Sachen und dann merkte ich, Christian, weißt du, du machst wieder die Sachen, die du längst abgelegt hast. Und dann habe ich nicht nur irgendwelche Sachen geguckt, sondern Sachen, wo mir ganz klar war, das ist Sünde. Das ist auf jeden Fall Sünde. Also was habe ich getan, weil ich ja Jesus vom ganzen Herzen folgen möchte? Zum Fernseher, Stecker raus, Haube drauf. Dann kam aber Ostern. Ist ja auch interessant, ne, was sie da über Jesus zeigen. Steht ja nicht alles in der Bibel über Jesus. Ne? Wir müssen uns ja auch ein bisschen andersweitig informieren. Also was habe ich gemacht? Zum Fernseher, Stecker rein, Haube runter. Dann wieder geguckt. Und dann kann ich mich dran erinnern, ich war draußen vor der Tür, der Sommer fing an, ich habe meine Sommerreifen drauf gemacht, ich war dann unter dem Auto und dann kam da so eine Frau, so eine ganz nette, die hatte so einen Zettel in der Hand und ich dachte, oh, das ist eine von den Zeugen Jehovas, aber war fast genauso schlimm, war von der GEZ. Und dann fragte sie mich, sind Sie Herr Kutsch? Ja. Wohnen Sie hier? Ja. Haben Sie einen Fernseher? Nein. Und an dem wusste ich so, jetzt mach wirklich ganze Sache. Und Gott sei Dank, meine Eltern wollten Fernseher im Schlafzimmer haben. Es gibt ja so Geschichten, da schmeißt man den Fernseher raus. Ist nur blöd, du weißt nicht, wer vorne rumläuft. Deswegen habe ich das nicht gemacht. Aber meine Eltern haben den dann bekommen. Und so habe ich dann wirklich da mal konsequent aufgeräumt. Aber ich habe eine Sache gemerkt, wie die Sünde immer wieder zu dir kommt und dir immer wieder Kompromisse anbietet. Dann habe ich einen guten Freund getroffen. Den kannte ich damals nur vom Wochenende, nur von den Diskotheken. Montag bis Freitags habe ich ihn nicht gesehen, nur Samstagabend. Und dann habe ich den getroffen in der Eisdiele, ich bin mit dem Fahrrad durch die Stadt gefahren und er sagt, der Mensch, Christian, wie geht's dir eigentlich, lang nicht mehr gesehen, was machst du eigentlich so, setz dich doch mal hin, wir unterhalten uns ein bisschen. Und da habe ich mich hingesetzt, konnte Zeugnis geben, war richtig gut und das war im Juli, glaube ich. Und ihr kennt ja alle Libori in Paderborn, oder nicht? Genau, das war für mich eine große Leidenschaft, Volksfest, das habe ich immer sehr gerne gemacht. Und dann sagte er, weißt du, Christian, jetzt ist doch Libori in Paderborn, das fängt heute an. Lass uns doch mal dahin fahren. Wir sind doch um 10 Uhr wieder zu Hause. Und ich wusste, wenn du mit dem dahin fährst, das ist eigentlich nicht gut. Aber ich habe gedacht, 2 Tagesreisen weit mit Jesus ist auch okay. Also was habe ich gemacht? Wir sind dann dorthin gefahren, es dauerte nicht lange. Wir saßen im Biergarten, er trank ein Bier, er trank noch eins. Es kam das dritte, das vierte. Und da sagte er zu mir, Christian, kannst du mein Auto nach Hause fahren? Ich bin betrunken, ich kann nicht mehr fahren. Naja gut, was sollte ich machen? Ja okay, ich kann dein Auto nach Hause fahren. Und dann wurde es 10, 10:30 und dann sagt der Christian, weißt du was? Jetzt sind wir schon mal in Paderborn, jetzt lass uns auch in die Diskothek gehen. Ich hatte doch kein Auto. Das war ja sein Auto. Ich musste das Auto fahren. Was sollte ich denn jetzt machen? Und ich merkte, ich bin schon in einigen Dingen verstrickt. Wir ins Auto rein, ich unterwegs gebetet, dass der Türsteher mich nicht reinlässt, aber ich sehe harmlos und nett aus. Ich kam sofort rein, ohne Probleme. Und was war? Ich bin auf die Tanzfläche gegangen, ich habe rumgetanzt, die Musik, die ich früher gehört habe, lief und ich war voll in meinem alten Leben drinne. Und diese Sachen, die ich gerade erwähnt habe, waren ausschlaggebend dafür, dass ich total weg vom schmalen Weg, dass ich voll und ganz auf den Breiten gegangen bin. Und dieses Kreuz, was du in der Nachfolge trägst, das habe ich ganz, ganz leicht gemacht. Und diese Sache ging 8 Jahre und ich kann sagen, das war für mich eine absolute Katastrophe. Es gibt einen Spruch und ich denke, man kann ihm recht geben, ein halber Christ ist ganzer Mist. Du lebst nicht für die Welt versteht dich nicht, aber du lebst auch nicht für Jesus, du bist eigentlich auch nicht brauchbar für ihn. Und wenn ich bei Veranstaltungen bin und gucke von der Kanzel runter, dann denke ich mir, es kann sein, dass hier Menschen sitzen, die will Gott schon längst in einem Dienst haben. Irgendwo, Jugendleiter, Predigtdienst, Kinderarbeit, irgendwelche Dienste, aber er kann sie dort nicht hinbringen, weil diese Menschen sagen, 1,5 Tagesreisen weit sind in Ordnung. Und das ist eigentlich sehr, sehr traurig. Warum? Weil Gott was ganz Wunderbares mit uns vorhat. Jesus Christus hat gesagt, ich bin gekommen, damit sie das Leben und volle Genüge haben. Aber dieses Leben und volle Genüge kann ich wirklich erst zur Entfaltung bringen, wenn ich ganz bewusst Christus den ersten Platz gebe und keine Kompromisse mache. Und dafür ist dieser Mose ein ganz, ganz wunderbares Beispiel.
Da kommt nämlich der Pharao wieder mit einigen

angeboten. Da schickt Gott die nächsten Plagen. Viehpest, böse Geschwüre, Hagel und Heuschrecken. Und da war der Pharao total beeindruckt. Und er wusste genau, er kann gegen diesen Gott nichts machen. Und jetzt sagt der Pharao Folgendes. Geht hin und dient dem Herrn, eurem Gott. Wer von euch soll aber hinziehen? Mose sprach, wir wollen ziehen mit Jung und Alt, mit Söhnen und Töchtern, mit Schafen und Rindern, denn wir haben ein Fest des Herrn. Der Pharao sprach, o ja, der Herr sei mit euch so gewiss, wie ich euch und eure Kinder ziehen lasse. Ihr seht doch selbst, dass ihr Böses vorhabt. Nein, nur ihr Männer zieht hin und dient dem Herrn, denn das ist es doch, was ihr begehrt habt. Jetzt hätte Mose Folgendes machen können. Der wäre jetzt zum Volk gegangen und hätte gesagt, Leute, wisst ihr was? Der Pharao lässt uns ziehen, aber die Frauen und Kinder und Schaf und Rinder bleiben hier. Nur wir Männer gehen. Ich meine, für den Gottesdienst völlig ausreichend. Die Frauen können da hinten Essen machen. Wir kommen später wieder. Das ist alles in Ordnung. Wir haben es jetzt geschafft. Also Gott hat den Pharao gedemütigt. Ich kann euch mitziehen. Alles in Ordnung. Aber dieser Mose wusste, nein, das geht nicht. Warum? Weil Gott gesagt hat, das ganze Volk. Und genau das gilt für uns in der Nachfolge. Wir müssen ganz auf dem Weg mit allem, was in unserem Leben dazugehört, mit allen Bereichen müssen wir voll und ganz auf dem schmalen Weg. Und nichts darf hinten in Ägypten bleiben. Und da ist dieser Mose ein absolutes Vorbild. Er geht nämlich nicht darauf ein. Er stellt sich entgegen und nimmt diesen Kompromiss nicht an. Das, was dieser Mose ist, er ist entschieden in der Nachfolge. Der Pharao stellt sich natürlich schon wieder dagegen. Und was passiert? Gott greift erneut ein und sendet eine Finsternis ins Land. Und der Pharao schon wieder beeindruckt. Und was macht er? Er geht schon wieder zu Mose und bietet ihm den nächsten Kompromiss an. Da rief der Pharao nach Mose und sprach, zieht hin und dient dem Herrn. Nur eure Schaf und Rinder lasst hier, aber eure Frauen und Kinder, die dürft ihr mitnehmen. Und jetzt ist die Frage, für wen ist denn Mose gekommen? Für die Viecher, für die Rinder, für die Tiere? Oder ist er für das Volk gekommen? Natürlich, der ist für das Volk gekommen. Also kann man an diesem Punkt sagen, Mose hat es geschafft. Der Pharao ist gedemütigt und ist bereit, das ganze Volk ziehen zu lassen. Der hätte sich freuen müssen, der hätte Jubelsprünge machen müssen. Der hätte sagen müssen, Leute, wir haben es geschafft, wir dürfen endlich aus der Sklaverei. Aber es gab einen ganz, ganz wichtigen Punkt und den hat Mose beachtet. Da sprach Mose zum Pharao, willst du uns denn Schlachtopfer und Brandopfer mitgeben, die wir unserem Herrn, dem Gott, darbringen? Eine Sache hat Mose verstanden. Mache ich ganze Sache mit Gott, muss ich innerhalb der Nachfolge Opfer bringen. Und dann sagte er, auch unser Vieh soll mit uns gehen und nicht eine einzige Klaue darf da hinten bleiben. Wenn ich Gott folge, wenn ich Christus nachfolge, was heißt das? Ich muss Opfer bringen. Da gibt es Beziehungen, die kann ich nicht mehr führen. Da gibt es Orte, die kann ich nicht mehr betreten. Da gibt es Hobbys, denen kann ich nicht mehr nachgehen. Da gibt es gewisse Einschnitte im Leben. Aber eine Sache dürfen wir nicht vergessen. Alles, was ich für Jesus aufgebe, und ich rede von Erfahrung, alles, was ich für Jesus aufgebe, das verwandelt er in Segen. Ich habe mich jahrelang gesträubt, in diesen vollzeitlichen Dienst zu gehen. Ich hatte eine bestimmte Vorstellung von meinem Leben. Ich habe es gestern bei einigen als Zeugnis erzählt. Und dann hat Gott mich zu so einem Punkt gebracht, wo er mich vor die Entscheidung gestellt hat. Christian, willst du ganze Sache mit mir machen? Willst du mir den ersten Platz geben? Oder willst du dein Leben so weiterführen wie bisher? Und ich wusste, nein, ich kann das Leben nicht so weiterführen. Ich muss mich entscheiden. Und ich habe dann mich neu Jesus Christus hingegeben. Ich habe einen Neuanfang gemacht und ich habe mich neu Jesus Christus geweiht. Und wisst ihr, was dann passiert ist? Als ich mich wirklich getrennt habe von gewissen Dingen, als ich nichts Gebanntes in meinem Leben geduldet habe, da hat Gott mich gewaltig gesegnet. Und ich könnte tagelang darüber erzählen, was alles danach passiert ist. Aber eine Sache habe ich gemerkt. Sei entschieden in der Nachfolge. Mach keine Kompromisse. Dann bist du brauchbar für den Herrn. Du wirst Frieden mit ihm haben und du wirst etwas erleben, was du vielleicht so nicht erlebt hast. Du wirst einen gewissen Segen in deinem Leben erfahren. Aber die Voraussetzung ist, Christus möchte den ersten Platz haben. Und dieser Mose hat ganz klar gesagt, es gibt keine Nachfolge ohne Opfer. Auch unser Vieh muss mit. Der Pharao stellt sich dagegen und jetzt, was Gott macht, ist die absolute Katastrophe für das gesamte Volk der Ägypter. Er schickt die Tötung der Erstgeburt. Also das, was Gott gemacht hat, er hat die damalige größte Nation total vernichtet, zerbrochen und gedemütigt. Er hat den mächtigsten Menschen der damaligen Zeit, den Pharao, hat er auf eine Art und Weise niedergemacht, die er in seinem Leben wahrscheinlich nie wieder vergessen hat. Er schickt die letzte Plage, die Tötung der Erstgeburt und genau das ist der Befreiungsschlag gewesen. Und als das passiert ist, war dem Pharao ganz klar,
Ich kann keine Kompromisse mehr anbieten. Ich kann nichts mehr machen. Das Einzige, was ich tun kann, ich muss dieses Volk ziehen lassen. Was hat Gott am Anfang gesagt? Durch eine starke Hand gezwungen, muss er sie ziehen lassen. Keine Möglichkeit aufzuhalten. Stehe ich dahinter, kann ich nichts und niemand aufhalten. Und jetzt passiert Folgendes. Da kommt der Pharao und sagt, macht euch auf und zieht weg aus meinem Volk, ihr und die Israeliten. Geht hin und dient dem Herrn, wie ihr gesagt habt. Nehmt auch mit euch eure Schafe und Rinder, wie ihr gesagt habt. Geht hin und bittet auch um Segen für mich. Und die Ägypter drängten das Volk sehr, um sie so schnell wie möglich aus dem Lande zu treiben. Das ist gewaltig, oder? 400 Jahre Sklaverei, 400 Jahre, du konntest nichts machen. 400 Jahre wartest du auf den Erlöser. Gott greift ein, schickt diesen Mose, zeigt seine Macht durch 10 Plagen. Was passiert? Pharao gedemütigt, zerstört, am Boden vernichtet. Und die einzige Möglichkeit, die er hat, und jetzt verschwindet aus meinem Land. Nehmt alles mit, keine Kompromisse. Ihr kriegt kein Angebot mehr von mir. Ich muss das tun, was euer Gott von euch verlangt. Und das ist die Allmacht Gottes. Und ich bin überzeugt davon, wenn Gott einen Menschen aus Ägypten ruft, dann gibt es keine Macht, die das verhindern kann. Gibt es nicht. Warum? Weil Gott der Allmächtige ist. Aber dann stehen wir in der Gefahr, immer und immer wieder Kompromisse einzugehen. Und das ist das, was Mose nicht gesagt hat. Mose hat gesagt, Gott hat ein Gebot gegeben, 3 Tagesreisen weit, das ganze Volk, alle Viecher, alles muss mit. Und wir gehen auf keinen Kompromiss ein. Und dieser Mose war in dem Bereich zumindest entschieden in der Nachfolge. Jetzt haben diese Leute es geschafft, das Volk ist aus der Sklaverei. Und jetzt haben die doch einen Riesengrund gehabt zu feiern, oder? Die hätten Luftsprünge machen müssen. Aber es gibt ein Problem. Wollte Gott, wir wären in Ägypten gestorben. Als wir bei den Fleischtöpfen saßen, hatten Brot die Fülle. Denn ihr habt uns dazu herausgeführt in diese Wüste, dass ihr diese ganze Gemeinde an Hunger sterben lasst. Wir denken an die Fische, die wir in Ägypten umsonst aßen. Wir denken an die Kürbisse, die Melonen, den Lauch, die Zwiebeln und den Knoblauch. Weißt du, was die gemacht haben? Die haben zurückgeschaut. Die haben in die Sklaverei geschaut. Und die haben gedacht, wow, das war ein tolles Leben. Die haben eine falsche Vorstellung gehabt. Die haben gedacht, Gott schickt einen Engel, der nimmt jeden Einzelnen auf einem roten Teppich Richtung Kanaan. Das war ihre Vorstellung. Und auf einmal kommen feindliche Völker, auf einmal müssen sie Krieg führen, auf einmal haben sie nichts zu essen, kein Problem, Gott öffnet den Himmel, auf einmal haben sie nichts zu trinken, kein Problem, aus einem toten Felsen schickt Gott lebendiges Wasser, alles kein Problem. Aber die kamen damit nicht zurecht. Die haben gedacht, Gott nachzufolgen wäre einfach. Aber weißt du, was ihr größtes Problem war? Sie hatten das Ziel nicht mehr vor Augen. Das war das Problem. Gott hatte das Land Kanaan für sie bereitet. Ein Land, in dem Milch und Honig fließt. Und er hat sie aus der Sklaverei herausgeholt. Und auf dem Weg gucken sie nicht mehr nach vorne, sondern sie schauen zurück und sagen, weißt du, das war doch gar nicht mal so schlecht in Ägypten. Und das ist für uns Christen ein ganz, ganz großes Problem. Wir haben die größte Herrlichkeit vor uns. Das Größte, was kein Mensch verstehen und begreifen kann, hat Gott für uns vorbereitet. Wir haben keinen einzigen Grund, zurück in die Sklaverei zu schauen. Das, was wir tun müssen, wir müssen nach vorne schauen. Wir müssen ohne Kompromisse diesen schmalen Weg gehen, egal, koste es, was es wolle. Es kann schwer sein, aber wir dürfen nie vergessen, wer steht dahinter und hat gesagt, durch eine starke Hand gezwungen muss er sie ziehen lassen. Wer steht hinter uns und sagt, ich habe dir ein ewiges, unerschütterliches Reich bereitet? Das ist Gott persönlich, der Schöpfer. Und ich glaube, wenn wir einmal im Himmel ankommen, wir werden staunen, staunen, staunen. Wir kommen aus dem Staunen und Loben nicht raus. Vielleicht werden wir an manche Begebenheiten auf dieser Welt denken und sagen uns, oh Mann, was für dumme Gedanken habe ich gehabt? An was für Dingen habe ich eigentlich festgehalten? Habe ich das Ziel nicht mehr vor Augen gehabt? Und das ist das, was ich uns wünsche. Dass wir entschieden sind in der Nachfolge, dass wir brechen mit allen Kompromissen, dass wir Jesus ganz bewusst den ersten Platz geben, dass wir entschieden diesen schmalen Weg gehen, dass wir willig das Kreuz tragen und dass wir nach vorne schauen auf das, was vor uns liegt. Wir Christen haben allen Grund, die glücklichsten Menschen auf dieser Welt zu sein. Warum? Weil die größte Herrlichkeit auf uns wartet. Und es gibt einen Preisrichterstuhl. Wir werden eines Tages für unser Leben belohnt. Und ich kann mich an die Aussage von einem Lehrer erinnern, der sagt, ich möchte Jesus in die Augen schauen, wenn ich vor ihm stehe. Ich möchte nicht beschämt vor ihm stehen. Und vielleicht wird Jesus zu manch einem sagen, weißt du, ich habe viel mit dir vorgehabt. Ich wollte dein Leben so gewaltig segnen. Ich habe den Platz für dich bereitet. Ich habe alles, ich habe die Werke für dich vorbereitet.
Aber du hast gesagt, 1,5 Tagesreisen sind okay. Du hast viel Segen und jetzt viel Lohn verloren. Ich hätte etwas Besseres aus deinem Leben machen können. Und das ist eine Sache, die möchte ich von Jesus nicht hören. Deswegen, lasst uns entschieden sein in der Nachfolge, egal was es kostet. Lasst uns den guten Kampf des Glaubens kämpfen. Das ist der einzige Kampf auf dieser Welt, der sich lohnt, weil er das ewige Leben und den ewigen Lohn mit sich bringt. Wir werden jetzt gleich zusammen ein Lied singen. Ich bitte euch jetzt schon mal dazu aufzustehen. Das ist ein altbekanntes Lied und ich wünsche mir sehr vom Herzen, dass wir alle aus vollem Munde dieses Lied nicht nur einfach als ein Lied singen, sondern dass wir dieses Lied als ein Gebet annehmen. Und wenn du jetzt genau weißt, Gott hat dir Lauheit und Trägheit offenbart, Gott hat dir offenbart, wo dunkle Flecken in deinem Leben sind, dann entscheide dich im Herzen, einen neuen Anfang zu machen. Geh neu in die Nachfolge, weihe dich Jesus Christus neu. Wenn du zu denen gehörst, die sagen, weißt du, ich bin noch in Ägypten, ich bin noch Sklave, dann lass dich herausrufen. Durch eine starke Hand gezwungen muss er dich ziehen lassen. Dann lass dich retten aus Ägypten, geh auf den Weg, der Richtung Kanaan führt. Das ist der beste Weg, den es gibt. Vielleicht gibt es einen, der sagt, ich würde gerne ein Gespräch führen. Ich würde vielleicht gerne beten. Dann darfst du gerne auf mich zukommen. Ich würde mich sehr darüber freuen. Lass uns jetzt gemeinsam dieses Lied singen.

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0: Wir haben also gesehen in Jesaja 52, Vers 15 wird das Wunder der Nationen vorgestellt, die positiv reagieren sollten auf die Botschaft des leidenden Messias. Viele Nationen, die in Staunen versetzt werden und sogar deren Könige werden den Mund verschließen, weil sie eine völlig unerwartete Botschaft vernehmen werden. Dann haben wir in 53,1 den Unglauben der Masse des auserwählten Volkes gefunden. Wer hat unserer Verkündigung geglaubt und wem ist der Arm des Herrn offenbar geworden? Und nun wird der Messias beschrieben, wie er erscheinen würde in Niedrigkeit. Liest jemand weiter und er ist?
1: Er schoss auf vor ihm wie ein Reis und wie eine Wurzel aus dürrem Erdreich. Er hatte keine Gestalt und Hoheit. Wir sahen ihn, aber da war keine Gestalt, die uns gefallen hätte.
0: Jawohl. Also hier wird nun diese Ablehnung des eigenen Volkes zum Ausdruck gebracht. Als wir ihn sahen, das Wir bezieht sich auf das jüdische Volk, da hatte er kein Ansehen, dass wir seiner begehrt hätten. Aber wie soll der Messias da aufwachsen? Er wird verglichen mit einem Trieb oder Reis und mit einem Wurzelspross. Aus dem Erdreich erwarte man nicht das Grüntreibende, ja? Aber so war das eben. Der Herr Jesus ist aufgewachsen in Nazareth, aber in einem Judentum, das sehr stark von Äußerlichkeit und toter Gesetzesreligion gekennzeichnet war. Wenn wir bedenken, wie der Herr das Pharisäertum zu seiner Zeit aufdeckt, in dem sehr viel Heuchelei da war, das entspricht diesem dürren Erdreich. Aber in diesem ungünstigen Umfeld, da ist er aufgewachsen. Wir haben ja schon gesehen in Lukas 23, der Herr vergleicht sich mit dem grünen Holz. Wenn man dies an dem grünen Holz tut, wird an den dürren geschehen. Und da wird er eben verglichen mit Wurzelspross, mit einem Trieb, der aufschießt. Aber wichtig, ich habe in meiner Bibel das besonders gekennzeichnet, wie ein Trieb vor ihm aufschoss. Also in Gemeinschaft mit Gott. Und das sehen wir so schön in Lukas 2. Das ist ja das einzige Evangelium, das so ausführlich über die Geburt, Kindheit und Jugend spricht. Lukas betont eben am meisten die Menschheit Jesu. Und das ist bedeutsam, dass er als Arzt eben dieses Evangelium geschrieben hat. Lesen wir Lukas 2, Vers 39 und 40.
1: Und da sie es alles vollendet hatten nach dem Gesetz des Herrn, kehrten sie wieder heim nach Galiläa in ihre Stadt Nazareth. Aber das Kind wuchs und ward stark, voller Weisheit, und Gottes Gnade war bei ihm.
0: Jawohl. Also der Herr Jesus war von Geburt an, von kleinster Kindheit an, in völliger Gemeinschaft mit dem Vater. Und so war Gottes Gnade in dieser einzigartigen Weise auf ihm. Und dann, ab Vers 41, wird über den 12-jährigen Jesus gesprochen, wie er im Tempel war und da inmitten der Lehrer in Israel sich befand. Wir wissen ganz genau, wo das im Tempel war, weil es üblich war im zweiten Tempel, dass an den Festtagen, am Schabbat und dann auch an den Festen wie Pessach, Shavuot und so weiter, da kamen die großen Lehrer des Sanhedrins, die ihren Sitz hatten in der südlichsten Halle, in der königlichen Säulenhalle, die kamen auf die Terrasse, die sich gerade südlich vom innersten Vorhof befand. Übrigens gerade vor einer dieser Türe, die ich schon erwähnt hatte, die in die Kammer der Ratsleute führte. Also vor der Kammer der Ratsleute, vor dem Tor der Erstgeborenen und so weiter, da war diese Terrasse. Und da durfte das Volk biblische Fragen stellen. Und die haben die Fragen beantwortet. Und hier in diesem Abschnitt finden wir den 12-jährigen Jesus inmitten der Lehre. Aber dann steht, wie nicht nur wie er sie befragte, sondern wie sie ihn befragten. Die haben also realisiert, dieser 12-jährige kennt die Tora wie kein anderer. Und plötzlich haben die begonnen, ihn zu befragen. Das war absolut unüblich. Also die größten Lehrer Israels befragen den 12-Jährigen. Und am Schluss von diesem Abschnitt lesen wir noch Vers 52.
1: Und Jesus nahm zu an Weisheit, Alter und Gnade bei Gott und den Menschen.
0: Jawohl. Das entspricht eben diesem Satz in Jesaja 53. Und er ist wie ein Reis oder wie ein Trieb vor ihm aufgeschossen. Unter der Gnade Gottes, in der völligen Gemeinschaft mit dem Vater. Und ich möchte noch erinnern, wir haben früher mal Psalm 22 durchgearbeitet und in Psalm 22 sagt der Messias, von Mutterleibe an bist du mein Gott. Das könnte keiner von uns sagen. Denn man kann nur sagen, Gott ist mein Gott von dem Moment an, wo man eine persönliche Beziehung zu ihm hat. Aber der Herr Jesus musste sich nie bekehren. Und so konnte er sagen, von Mutterschoße an bist du mein Gott. Diese Gemeinschaft war da von allem Anfang an. Und dann haben wir bereits gelesen, er hatte keine Gestalt und keine Pracht. Und als wir ihn sahen, da hatte er kein Ansehen, dass wir seine begehrt hätten. Er erschien nicht so, wie die meisten das gehofft hätten. Die meisten erwarteten, der Messias wird als König kommen. Und zwar machtvoll, so dass er das Joch der Römer, der fremden Besatzungsmacht, abwerfen würde, um Israel zu befreien. Und genau dieser Vorstellung entsprach der Herr überhaupt nicht. Er kam in Niedrigkeit, Schlichtheit, und darum wird hier ausgedrückt, wir hatten kein Gefallen an ihm. Das bedeutet also nicht, dass er als Mensch etwa hässlich ausgesehen hätte. Das ist überhaupt nicht so. Aber seine Erscheinung in Niedrigkeit und Schlichtheit, das war nicht das, was man erwartet hatte. Natürlich wusste man im Judentum, es gibt Stellen, die sprechen von dem herrschenden Messias und es gibt auch Stellen, die sprechen über den leidenden Messias. Das war bekannt. Und darum hat sich auch im Judentum die Theorie entwickelt, es gäbe zwei Messias. Der Maschiach ben Josef, Messias Sohn des Josef, der leiden würde. So wie Josef litt. Und dann sprach man über Maschiach ben David, das ist der, der herrschen würde. Und man verstand, das sind zwei verschiedene Messias. Und natürlich wusste man von dem leidenden Messias, aber das interessierte die meisten eben nicht so. Sie sahen auch nicht die große Notwendigkeit der Sündenvergebung, wie das in Jesaja 53 eben so zentral vorgestellt wird. Sie sahen mehr die politischen Probleme. Es ist ja auch so heute. Und es war ja auch damals in der Zeit der 68er-Bewegung. Die Leute haben gemeint, die Probleme sind politischer Natur. Man muss einfach die Gesellschaft politisch umkrempeln und dann bringen wir eine wunderbare Zukunft hin. Ja, aus dem ist nichts geworden. Weil das Problem eben nicht politisch ist. Politische Natur, sondern das Problem liegt in der Natur des Menschen. Das Grundproblem ist unsere Sündhaftigkeit. Und das muss zuerst gelöst werden. Aber schon damals, viele Menschen wollten nicht das als Grundproblem sehen, sondern sie sahen, die größte Wichtigkeit ist eine politische Befreiung. Und so hat man eben diesen Aspekt im Hintergrund gelassen, obwohl er bekannt war, und hat das Königtum betont. Und das führte dazu, er hatte keine Gestalt und keine Pracht. Und als wir ihn sahen, da hatte er kein Ansehen, dass wir seiner begehrt hätten. Jetzt liest jemand Vers 3, bitte.
1: Er war der Allerverachteste und Unwerteste, voller Schmerzen und Krankheit. Er war so verachtet, dass man das Angesicht vor ihm verbarg. Darum haben wir ihn für nichts geachtet.
0: Hier heißt es verlassen von den Menschen. Aber die grammatikalische Form hier im Hebräischen ist sehr speziell. Es ist nicht das normale Wort für Menschen, das wäre Anashim. Aber hier ist der Plural Ishim gebraucht. Und Ishim meint speziell Männer von hohem Rang. Also dieser Vers weist darauf hin, dass besonders die führenden Leute ihn ablehnen würden. Also man könnte sinngemäß umschreiben, er war verachtet und verlassen von den hochgestellten Menschen. Ein Mann, der Schmerzen und mit Leiden vertraut. Und wie einer, vor dem man das Angesicht verbirgt. Und wir sehen, dass die Ablehnung des Herrn Jesus in erster Linie kam von der Führerschaft. Und selbst noch vor Pilatus war es die Führerschaft, zusammen mit dem Hohenpriester, die das Volk aufwiegelte, um die Kreuzigung von Pilatus zu verlangen. Und die Masse hat diesen Führern blind gehorcht, ist ihnen blind gefolgt. Aber das wird also hier speziell hervorgehoben, dass die Ablehnung ganz besonders von der führenden Schicht hier kommen würde. Jetzt Vers 4.
1: Fürwahr, er trug unsere Krankheit und lud auf sich unsere Schmerzen. Wir aber hielten ihn für den, der geplagt und von Gott geschlagen und gemartert wäre.
0: Ja, bis dahin. Dieser erste Satz in Vers 4 wird uns erläutert im Neuen Testament. Es geht ja hier nicht um Sünden, sondern steht hier, er hat unsere Leiden getragen. Unsere Schmerzen hat er auf sich geladen. Nicht wahr? Das müssen wir unterscheiden. Erst später in Vers 5 kommt, doch um unsere Übertretungen willen war er verwundet. Da geht es um unsere Sünden. Aber in Vers 4 geht es um unsere Leiden, Schmerzen. Schlagen wir auf in Matthäus 8. Da finden wir die Auslegung des Heiligen Geistes zu diesem Vers. Matthäus 8, Verse 16 und 17.
1: Am Abend aber brachten sie viele Besessene zu ihm. Und er trieb die Geister aus mit Worten und machte allerlei Kranke gesund, auf das erfüllet würde, was gesagt ist durch den Propheten Jesaja, der da spricht. Er hat unsere Schwachheiten auf sich genommen, und unsere Seuchen hat er getragen.
0: Ja, und das ist jetzt ein Jesaja-Zitat aus 53,4. Und hier wird erklärt, diese Prophetie hat sich nicht am Kreuz erfüllt, das Tragen der Krankheiten, sondern zu Lebzeiten. Und zwar darin, dass der Herr

0: nicht auf das Lamm schauen und nicht glauben oder zu wenig glauben. Und da muss man sagen, das ist eine falsche Lehre. Die Bibel sagt, diese Stelle bezieht sich auf das Leben des Herrn und es bezieht sich nicht auf das Kreuz, sondern eben darauf, dass er die Leiden der Menschen, er hat sie mitgetragen. Er war zwar verachtet und abgelehnt und dadurch hat er gelitten, er war ein Mann der Schmerzen und verachtet, aber er selber hat dennoch die Nöte der kranken Menschen und eben ihre Krankheit so innerlich mitgetragen. Und lesen wir nochmals den zweiten Satz in Vers 4.
1: Wir aber hielten ihn für den, der geplagt und von Gott geschlagen und gemartert wäre.
0: Jawohl. Und dieser Ausdruck geschlagen oder bestraft ist sehr interessant. Es ist auf Hebräisch Nagua. Und dieser Ausdruck wird im Hebräischen speziell benutzt für jemanden, der durch Lepra geschlagen ist, als eine Strafe für sein sündiges Leben. Und das ist nun interessant im Talmud, das ist das wichtigste theologische Werk im Judentum nach der Bibel. Im Talmud Babli, im Traktat Sanhedrin 98b, wird die Frage gestellt, wie heißt der Messias? Was ist sein Name? Und da werden verschiedene Namen genannt. Und einer ist, er heißt Nagua, der Aussätzige, der Geschlagene. Und das kommt direkt aus Jesaja 53. Und damit kann man auch zeigen, im Talmud wird Jesaja 53 auf den Messias bezogen. Und der Name Nagua aus diesem Kapitel wird als Name des Messias bezeichnet. Wir meinten, das sei einer, der unter göttlicher Strafe steht, unter göttlichem Zorn, eben ein Volksverführer, ein Irrlehrer. Und das haben sie auch versucht, die führenden Leute zu belegen. Der Herr hat wiederholt am Sabbat Kranke geheilt. Und sie haben gesagt, das ist eine Verletzung des Schabbatgebotes. Und darum kann er nicht der Messias sein, denn er bricht die Tora. Die ganz klar sagen in den 10 Geboten, dass man den Schabbat heiligen muss und an ihm nicht arbeiten darf. Aber das ist ein Problem ihrer engen Auslegung. Der Herr hat keine Mühe und keinen Krampf gehabt, um Menschen zu heilen. Er konnte einfach der Krankheit gebieten und die waren gesund. Er konnte die Hand auflegen und die waren gesund. Das war nicht ein Arbeiten. Aber in ihrer Engstirnigkeit haben sie das als Arbeit bewertet und damit als Bruch des Schabbatgebotes und folglich, er ist nicht der Messias. Ist ein Verführer. Er steht unter göttlichem Zorn. Wir hielten ihn für bestraft, von Gott geschlagen und niedergebeugt. Und jetzt kommt hier die Einsicht. Doch um unsere Übertretungen willen war er verwundet. Dort am Kreuz war er nicht, weil er dasselbe verschuldet hatte, sondern er war dort an dieser Stelle wegen uns. Und jetzt versteht man, jeder Jude, all diese Hunderttausenden, auch die heute zum Glauben gekommen sind, die können das so sagen. Eben, ich bin aufgewachsen und bin so belehrt worden von klein auf. Er war bestraft, von Gott geschlagen und niedergebeugt. Ist übrigens in orthodoxen Kreisen ist es üblich, dass man den Namen Jesus gar nicht ausspricht. Also, dass man spricht von ihm. Er. Aber den Namen schon gar nicht auf die Zunge nimmt. Und wenn schon, dann wird gesagt Jeschu. Orthodoxe Juden sprechen nicht von Jeschua. Das ist der Name Jesus auf Hebräisch ausgesprochen. Sondern Jeschu. Und das wird aufgefasst als eine Abkürzung. In der hebräischen Schrift sind das 3 Buchstaben. Jud, Sch und Wav. U. Das U wird angedeutet durch ein V. Und das wird als Abkürzung für einen Satz gesehen. Jemache Shmo Uzichrono. Jemache Shmo Uzichrono. Möge sein Name ausgelöscht werden und sein Gedächtnis. Das ist ein Fluch. Also bewusst, wenn schon ein Name genannt wird, dann wird der Name als Fluch ausgesprochen. Jeschu. Man spricht genau dem. Und wir hielten ihn für bestraft. Als Nagua. Von Gott geschlagen und niedergebeugt.

0: Und jetzt kommt die Erkenntnis, doch um unsere Übertretungen willen war er verwundet. Er war der Vollkommene, der Reine, der Sündlose. Aber er hat dieses Leiden am Kreuz auf sich genommen wegen unserer Schuld. Das bezieht sich jetzt auf das Kreuz. Und diese Stelle wird auch in 1. Petrus 2 von Petrus direkt auf die Kreuzesleiden des Herrn bezogen. Also wichtig, Vers 4 wird in Matthäus erklärt, bezieht sich auf das Leben. Vers 5 und die weiteren Verse, 1. Petrus 2 sagt, das bezieht sich auf sein Tragen der Sünde an dem Holz, auf dem Kreuz. Doch um unsere Übertretungen willen war er verwundet, um unsere Missetaten willen zerschlagen. Lesen wir weiter, Vers 6.
1: Wir gingen alle in die Irre wie Schafe. Ein jeder sah auf seinen Weg. Aber der Herr warf unser alle Sünde auf ihn.
0: Ich habe erklärt, wie dieses Kapitel eben heute unter den bekehrten Juden von so großer Bedeutung ist. Aber es ist der Fall durch alle Jahrhunderte hindurch. Und dieses Kapitel wird auch eine ganz besondere Bedeutung haben in der Zukunft. Denn wir wissen, dass wenn der Herr Jesus wiederkommen wird in der Zukunft, da wird er auf dem Ölberg erscheinen. Und in Sacharja 12 wird beschrieben, wie das jüdische Volk ihn dann empfangen wird. Es war in den 3,5 Jahren davor, das wird die große Drangsalszeit sein, da wird ja der schlimmste Weltkrieg aller Zeiten stattfinden. Und das Ganze wird ausgelöst werden, nach Daniel 11, 40, durch den König des Nordens, der von Norden her Israel völlig überrennen wird. Und in Joel 2 wird gesagt, das Land ist vor dieser Armee wie der Garten Eden. Und da, wenn sie durch ist, ist alles verbrannt. Das ganze Land wird verwüstet werden. Und in Daniel 11 wird auch beschrieben, auf dem Seeweg über dem Mittelmeer wird die Armee kommen und wird alles überrennen. Und Sacharja 13, 8 sagt, dass in dieser Zeit 2/3 der jüdischen Bevölkerung im Land umkommen wird. 1/3 wird in dieser Zeit zur Umkehr kommen und wird den Messias erkennen, der Überrest. Natürlich, wenn man das jetzt auf heutige Verhältnis übertragen würde, ist das eigentlich gewaltig. Heute gibt es weit mehr als 5 Millionen Juden in Israel. Also 1/3 wäre ja schon bald 2 Millionen. Ich meine, wenn wir in der Schweiz sagen könnten, es wird einmal 1/3 der Schweizer errettet werden. Oder 1/3 von Deutschland. Aber eine solche Verheißung gibt es nicht. Für Israel gibt es sie. Und dieser Drittel wird dann, wie Sacharja 12, Vers 10 sagt, auf ihn blicken, den sie durchbohrt haben. Und sie werden über ihn wehklagen. Sie werden erkennen, er war es doch. Und wir haben ihn von Generation zu Generation überliefert. Er ist der Nagua, der Geschlagene. Er ist der, dessen Namen man nicht in den Mund nehmen darf. Dabei war er es. Und so werden die dann in diesem Bußgebet, das in Sacharja 12 eben angedeutet wird, werden die Jesaja 53 so wörtlich rezitieren können. Und dann wird auch klar, warum dieses Kapitel zumeist in der Vergangenheitsform geschrieben ist. So dass sie dann beten können, wir hielten ihn für bestraft, von Gott geschlagen und niedergebeugt. Doch um unsere Übertretungen willen war er verwundet. Um unsere Missetaten willen zerschlagen. Vers 6, wir alle irrten umher wie Schafe. Wir wandten uns an jeder auf seinen Weg. Wir sind alle einen falschen Weg gegangen. Aber jetzt erkennen wir, dass er die Strafe für unsere Ungerechtigkeit auf sich genommen hatte. Ihn hat alles getroffen. Lesen wir Vers 7.
1: Als er gemartert ward, litt er doch willig und tat seinen Mund nicht auf, wie ein Lamm, das zur Schlachtbank geführt wird, und wie ein Schaf, das verstummt vor seinem Scherer, tat er seinen Mund nicht auf.
0: Ja, also hier wird nun der Prozess Jesu beschrieben. Er tat seinen Mund nicht auf. In Matthäus 27 ist das so eindrücklich beschrieben. Schlagen wir das auf. 26, Vers 59. Da sind wir in der königlichen Säulenhalle im Tempel bei der Sanhedrin-Sitzung. Liest jemand? Vers 62.
2: Die hohen Priester aber und Ältesten und der ganze Rat suchten falsch Zeugnis wider Jesum, auf dass sie ihn töteten, und fanden keins. und wiewohl viel falsche Zeugen herzutraten, fanden sie doch keins. Zuletzt traten herzu zwei falsche Zeugen und sprachen: Er hat gesagt, ich kann den Tempel Gottes abbrechen und in 3 Tagen ihn bauen. Und der hohe Priester stand auf und sprach zu ihm: Antwortest du nichts zu dem, was diese wider dich zeugen? Aber Jesus schwieg still.
0: Ja, das ist das Erstaunliche. Der Herr hat sich überhaupt nicht mehr verteidigt und ist auf diese Vorwürfe überhaupt nicht mehr eingetreten. Warum? Wenn wir die Evangelien lesen, dann sehen wir, dass der Herr sehr wohl bei Diskussionen und Auseinandersetzungen, da hat er geantwortet. Und er hat immer die Widersacher widerlegen können. Er hat sie zum Schweigen gebracht. Aber jetzt, bei diesem letzten Prozess, da hat der Herr nicht mehr gesprochen. Und zwar, weil von Anfang an feststand, dass er sterben sollte. Es konnte auch gar nicht mehr gedreht werden. Es ging also gar nicht mehr um die Wahrheit. Es ging nur noch darum, den Prozess durchzuziehen. Und der Herr hat das auf sich genommen, weil er wusste, er muss nach Golgatha gehen. Aber es war auch nicht umkehrbar. Es war ja so, im Talmud wird gesagt, bei Angelegenheiten über Leben und Tod darf man keine Gerichtsverhandlung nachts durchführen. Aber der Herr wurde ja nach der Passafeier, also am Anfang der Nacht, verhaftet. Und die Führer waren darauf aus, dass alles so schnell wie möglich geht, damit nicht irgendein Volksaufstand noch kommen könnte. Und so haben sie sich in Privathäusern, zuerst bei Kaiaphas und bei dem Schwiegervater Annas, versammelt und haben inoffiziell das ganze Prozedere durchgemacht. Aber in ihren Augen war das quasi keine Gerichtsverhandlung. Es war ja ein Privathaus. Aber da war schon alles vorbereitet, wie uns die Evangelien das ja beschreiben. Und dann, sobald die Sonne aufging, gingen sie in Synedrium, in Sanhedrin. Denn mit dem Aufgehen der Sonne durfte man die Gerichtsverhandlung führen. Und die musste so schnell wie möglich durchgezogen werden. Es war ja schon alles durchbesprochen in der Nacht. Und der Herr antwortet nichts mehr. Keine Verteidigung. Und da erfüllt sich eben wie ein Lamm, das zur Schlachtung geführt wird, und wie ein Schaf, das stumm ist vor seinen Scheren, er tat seinen Mund nicht auf. Und jetzt kommt ein ganz schwieriger Vers. Liest jemand Vers 8?
1: Er ist aus Angst und Gericht hinweggenommen. Wer aber kann sein Geschick ermessen? Denn er ist aus dem Lande der Lebendigen weggerissen, da er für die Missetat meines Volks geplagt war.
0: Ja, also diesen Satz, er ist hinweggenommen worden aus der Angst und dem Gericht, dieses Hinwegnehmen oder Hinwegreißen, das deutet an, dass er ganz, ganz schnell durch das Gericht hindurchgezogen werden sollte. Es sollte ein kurzen Prozess sein. Er ist hinweg oder hindurchgerissen worden durch Angst und Gericht. Und jetzt kommt die Frage, und wer wird sein Geschlecht aussprechen? Das heißt, wer kann diese Generation von damals beschreiben in ihrer Bosheit, die so dezidiert darauf aus war, er muss sterben? Wer kann das beschreiben? Das ist eine rhetorische Frage. Und dann wird erklärt, denn er wurde abgeschnitten aus dem Lande der Lebendigen. Die haben ihn ermordet. Das war ein Justizmord. Aber dann wird erklärt, wegen der Übertretung meines Volkes hat ihn Strafe getroffen. Also Gott spricht, dass er aber nicht aus eigener Schuld stirbt, sondern er nimmt die Schuld des Volkes Israel auf sich. Dieser Satz ist ganz wichtig, um Rashi und Abravanel zu widerlegen, diese Rabbiner im Mittelalter, die gesagt haben, nein, dieses Kapitel spricht nicht vom Messias, sondern von dem Volk Israel. Dann kann man sagen, nein, unmöglich, denn der Leidende hier, der stirbt ja anstelle des Volkes Israel, des Volkes Gottes. Dann kann er nicht das Volk sein. Er stirbt ja für das Volk. Vers 9 haben wir schon besprochen. Eigentlich wäre sein Ende gewesen in der Verbrennung, das Grab der Gesetzlosen, aber er bekam das Grab eines Reichen. Und die Begründung, weil er kein Unrecht begangen hat und kein Trug in seinem Mund gewesen ist. Interessant ist, das Wort für Tod ist im Hebräischen im Plural. Also, aber bei einem Reichen ist er gewesen in seinen Toden. Das kann man natürlich nicht übersetzen, ja? Das ist eine hebräische Ausdrucksweise. Der Plural drückt das Schmerzhafte und Qualvolle der Todesart aus. Aber wenn man das eben als Kommentar hinzufügt, man kann es nicht übersetzen, aber als Kommentar in der Fußnote, dann ist es hilfreich, um das Kapitel noch tiefer zu verstehen. Jetzt liest jemand Vers 10.
1: So wollte ihn der Herr zerschlagen mit Krankheit. Wenn er sein Leben zum Schuldopfer gegeben hat, wird er Nachkommen haben und in die Länge leben. Und des Herrn Plan wird durch seine Hand gelingen.
0: Ja. Die Tatsache in Vers 10 wird gesprochen von dem Schuldopfer, hebräisch Asham. Das ist der Fachausdruck für das Blutopfer in 3. Mose, das für Schuld, die Schaden angerichtet hat, dargebracht werden musste. Also hier haben wir einen Begriff aus dem Opfer, Tieropferdienst des Tempels. Und hier wird erklärt, der Messias, der Knecht Gottes, wird als Ascham, als Schuldopfer sterben. Und da sehen wir, dass also bereits alttestamentlich klar war, dass dieses ganze Opfersystem Israels in der Stiftshütte, dann im 1. Tempel von Salomo und im 2. Tempel, das ganze Opfersystem wies hin auf den Messias. Schon alttestamentlich konnte man wissen, diese Tieropfer haben in sich selbst keinen Sinn. Das Opfer von Stieren und Böcken kann keine Sünde wegnehmen. Aber es weist eben hin auf das eine Opfer, das einmal der Messias für unsere Schuld bringen sollte. Und so konnten die schon alttestamentlich verstehen, wenn sie im Tempel waren und für ihre Sünden ein stellvertretendes Opfer brachten, das weist hin auf den, der einmal kommen muss. Man muss immer daran denken, wenn man ein Sündopfer brachte oder eben ein Schuldopfer, da musste man als Schuldiger das Opfer, sagen wir, auf die Ziege oder auf das Schaf, da musste man die Hände auf den Kopf des Opfers drücken. Samach heißt nicht nur auflegen. Samach heißt eben aufstützen. Also man übertrug gewissermaßen das ganze Gewicht seiner Person auf das unschuldige Tier. Ein Schaf kann ja nicht sündigen. Also das Tier war unschuldig, aber der Schuldige drückt aus, ich muss mich mit diesem Opfer identifizieren. Und dabei musste man konkret bekennen, was man begangen hat. Und dann sagt 3. Mose, Kapitel 1 bis 7, da wird das alles erklärt, dann musste man das Opfertier schächten. Das Blut musste fließen und dadurch bekam man Vergebung. Aber man konnte alttestamentlich schon wissen, mit Jesaja 53, nicht dieses Schaf nimmt meine Schuld weg, sondern es ist nur ein Bild, eine Vorausschau auf den einen, auf den Messias, der einmal kommen würde, um als Opfer sein Leben zu geben. Ja, dann wollen wir an dieser Stelle für heute Schluss machen. Wollen wir noch beten zum Schluss. Herr Jesus, wir danken dir, dass wir dein Wort haben und wir finden darin dich und deine Herrlichkeit. Wir finden darin bestätigt, dass du wirklich der bist, auf den wir warten mussten. Und wie wunderbar, dass wir dich erkennen durften als den, der alles gut gemacht hat am Kreuz. Danke für dieses vollkommene Opfer, das reicht für jeden, der kommt und seine Schuld dir in Gebet bekennt. Und Herr Jesus, danke, dass dein Wort uns auch unterrichtet über die Zukunft. Und wir so auch wissen dürfen, alles ist in deiner Hand. Und wir sind nicht irgendwie blindem Schicksal anvertraut. Und auch unser persönliches Leben ist ganz in deiner Hand. Und so möchten wir uns auch für die weitere Zeit und auch für unseren Heimgang jetzt von hier, möchten wir uns dir und deiner Gnade anbefehlen. Amen.

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1: Ein guter Ruf ist besser als gute Salbe, und der Tag des Todes besser als der Tag der Geburt. Es ist besser, in ein Haus zu gehen, wo man trauert, als in ein Haus, wo man feiert. Denn da zeigt sich das Ende aller Menschen, und der Lebende nehme es zu Herzen. Trauern ist besser als Lachen, denn durch Trauern wird das Herz gebessert. Das Herz der Weisen ist dort, wo man trauert, aber das Herz der Toren dort, wo man sich freut. Es ist besser, das Schelten des Weisen zu hören, als den Gesang der Toren. Denn wie das Krachen der Dornen unter den Töpfen, so ist das Lachen der Toren. Auch das ist eitel. Unrechter Gewinn macht den Weisen zum Toren, und Bestechung verdirbt das Herz. Der Ausgang einer Sache ist besser als ihr Anfang. Ein Geduldiger ist besser als ein Hochmütiger. Sei nicht schnell, dich zu ärgern, denn Ärger ruht im Herzen des Toren. Sprich nicht, wie kommt's, dass die früheren Tage besser waren als diese, denn du fragst das nicht in Weisheit. Weisheit ist gut mit einem Erbgut und hilft denen, die die Sonne sehen. Denn wie Geld beschirmt, so beschirmt auch Weisheit. Aber die Weisheit erhält das Leben dem, der sie hat. Sieh an die Werke Gottes. Denn wer kann das gerade machen, was er krümmt? Am guten Tage sei guter Dinge, und am bösen Tag bedenke, diesen hat Gott geschaffen wie jenen, damit der Mensch nicht wissen soll, was künftig ist. Dies alles habe ich gesehen in den Tagen meines eitlen Lebens. Da ist ein Gerechter, der geht zugrunde in seiner Gerechtigkeit, und da ist ein Gottloser, der lebt lange in seiner Bosheit. Sei nicht allzu gerecht und nicht allzu weise, damit du dich nicht zugrunde richtest. Sei nicht allzu gottlos und sei kein Tor, damit du nicht stirbst vor deiner Zeit. Es ist gut, wenn du dich an das eine hältst und auch jenes nicht aus der Hand lässt. Denn wer Gott fürchtet, der entgeht dem allen. Die Weisheit macht den Weisen stärker als 10 Gewaltige, die in der Stadt sind. Denn es ist kein Mensch so gerecht auf Erden, dass er nur Gutes tue und nicht sündige. Nimm auch nicht zu Herzen alles, was man sagt, dass du nicht hören musst, wie dein Knecht dir flucht. Denn dein Herz weiß, dass du andern auch oftmals geflucht hast. Das alles habe ich versucht mit der Weisheit. Ich dachte, ich will weise werden. Sie blieb aber ferne von mir. Alles, was da ist, das ist fern und ist sehr tief. Wer will's finden? Ich richtete meinen Sinn darauf, zu erfahren und zu erforschen und zu suchen Weisheit und Einsicht, zu erkennen, dass Gottlosigkeit Torheit ist und Narrheit Tollheit. Und ich fand, bitterer als der Tod, sei eine Frau, die ein Fangnetz ist, und stricke ihr Herz und fesseln ihre Hände. Wer Gott gefällt, der wird ihr entrinnen, aber der Sünder wird durch sie gefangen. Schaut, das habe ich gefunden, spricht der Prediger, eins nach dem andern, dass ich Erkenntnis fände. Und ich suchte immerfort und hab's nicht gefunden. Unter 1000 hab ich einen Mann gefunden, aber eine Frau habe ich unter allen nicht gefunden. Schau, allein das habe ich gefunden. Gott hat den Menschen aufrichtig gemacht. Aber sie suchen viele Künste.

Wer ist wieder weise und wer versteht etwas zu deuten? Die Weisheit der Menschen erleuchtet sein Angesicht, aber ein freches Angesicht wird gehasst. Achte auf das Wort des Königs, aber wenn du einen Eid bei Gott leisten sollst, so übereile dich nicht. Geh von seinem Angesicht weg und halte dich nicht zu einer bösen Sache, denn er tut alles, was er will. In des Königs Wort ist Gewalt, und wer darf zu ihm sagen, was machst du? Wer das Gebot hält, der will nichts von einer bösen Sache wissen, denn des Weisen Herz weiß um Zeit und Gericht. Denn jedes Vorhaben hat seine Zeit und sein Gericht, und des Menschen Bosheit liegt schwer auf ihm. Denn er weiß nicht, was geschehen wird, und wer will ihm sagen, wie es werden wird? Der Mensch hat keine Macht, den Wind aufzuhalten, und hat keine Macht über den Tag des Todes, und keiner bleibt verschont im Krieg, und das gottlose Treiben rettet den Gottlosen nicht. Das alles habe ich gesehen und richtete mein Herz auf alles Tun, das unter der Sonne geschieht, zur Zeit, da ein Mensch herrscht über den anderen zu seinem Unglück. Und weiter sah ich Gottlose, die begraben wurden und zur Ruhe kamen, aber die Recht getan hatten, mussten hinweg von heiliger Stätte und wurden vergessen in der Stadt. Das ist auch eitel. Weil das Urteil über Böses Tun nicht sogleich ergeht, wird das Herz der Menschen voll Begier, Böses zu tun. Wenn ein Sünder auch 100-mal Böses tut und lange lebt, so weiß ich doch, dass es wohlgehen wird denen, die Gott fürchten, die sein Angesicht scheuen. Aber dem Gottlosen wird es nicht wohlgehen, und wie ein Schatten werden nicht lange leben, die sich vor Gott nicht fürchten. Es ist eitel, was auf Erden geschieht. Es gibt Gerechte, denen geht es, als hätten sie Werke der Gottlosen getan, und es gibt Gottlose, denen geht es, als hätten sie Werke der Gerechten getan. Ich sprach, das ist auch eitel. Darum pries ich die Freude, dass der Mensch nichts Besseres hat unter der Sonne, als zu essen und zu trinken und fröhlich zu sein. Das bleibt ihm bei seinen Mühen sein Leben lang, das Gott ihm gibt unter der Sonne. Ich richtete mein Herz darauf, zu erkennen die Weisheit und zu schauen die Mühe, die auf Erden geschieht, dass einer weder Tag noch Nacht Schlaf bekommt in seine Augen. Und ich sah alles Tun Gottes, dass ein Mensch das Tun nicht ergründen kann, das unter der Sonne geschieht. Und je mehr der Mensch sich müht zu suchen, desto weniger findet er. Und auch wenn der Weise meint, ich weiß es, so kann er es doch nicht finden.

Denn ich habe das alles zu Herzen genommen, um dies zu erforschen. Gerechte und Weise und ihr Tun sind in Gottes Hand. Auch über Liebe und Hass bestimmt der Mensch nicht. Alles ist vor ihm festgelegt. Es begegnet dasselbe dem einen wie dem anderen, dem Gerechten wie dem Gottlosen, dem Guten und Reinen wie dem Unreinen, dem, der opfert, wie dem, der nicht opfert. Wie es dem Guten geht, so geht's auch dem Sünder. Wie es dem geht, der schwört, so geht's auch dem, der den Eid scheut. Das ist das Unglück bei allem, was unter der Sonne geschieht, dass es dem einen geht wie dem anderen. Und dazu ist das Herz der Menschen voll Bosheit, und Torheit ist in ihrem Herzen, solange sie leben. Danach müssen sie sterben. Denn wer noch bei den Lebenden weilt, der hat Hoffnung. Denn ein lebender Hund ist besser als ein toter Löwe. Denn die Lebenden wissen, dass sie sterben werden. Die Toten aber wissen nichts. Sie haben auch keinen Lohn mehr, denn ihr Andenken ist vergessen. Ihr Lieben und ihr Hassen und ihr Eifern ist längst dahin. Sie haben kein Teil mehr auf der Welt an allem, was unter der Sonne geschieht. So geh hin und iss dein Brot mit Freuden, trink deinen Wein mit gutem Mut. Denn dies dein Tun hat Gott schon längst gefallen. Lass deine Kleider immer weiß sein und lass deinem Haupte Salbe nicht mangeln. Genieße das Leben mit deiner Frau, die du lieb hast, solange du das eitle Leben hast, das dir Gott unter der Sonne gegeben hat. Denn das ist dein Teil am Leben und bei deiner Mühe, mit der du dich mühst unter der Sonne. Alles, was dir vor die Hände kommt, es zu tun mit deiner Kraft, das tu. Denn bei den Toten, zu denen du fährst, gibt es weder Tun noch Denken, weder Erkenntnis noch Weisheit. Wiederum sah ich, wie es unter der Sonne zugeht. Zum Laufen hilft nicht schnell sein. Zum Kampf hilft nicht stark sein. Zur Nahrung hilft nicht geschickt sein. Zum Reichtum hilft nicht klug sein. Dass einer angenehm sei, dazu hilft nicht, dass er etwas gut kann, sondern alles liegt an Zeit und Glück. Auch weiß der Mensch seine Zeit nicht, sondern wie die Fische gefangen werden mit dem verderblichen Netz und wie die Vögel mit dem Garn gefangen werden, so werden auch die Menschen verstrickt zur bösen Zeit, wenn sie plötzlich über sie fällt. Ich habe unter der Sonne auch diese Weisheit gesehen, die mich groß dünkte. Da war eine kleine Stadt und wenig Männer darin, und es kam ein großer König, der belagerte sie und baute große Bollwerke gegen sie. Und es fand sich darin ein armer, weiser Mann, der hätte die Stadt retten können durch seine Weisheit. Aber kein Mensch dachte an diesen armen Mann. Da sprach ich, Weisheit ist zwar besser als Stärke, doch des Armen Weisheit wird verachtet, und auf seine Worte hört man nicht. Der weisen Worte in Ruhe vernommen, sind besser als des Herrschers Schreien unter den Törichten. Weisheit ist besser als Kriegswaffen. Aber ein einziger Bösewicht verdirbt viel Gutes.

Tote Fliegen verderben gute Salben. Ein wenig Torheit wiegt schwerer als Weisheit und Ehre. Des Weisen Herz ist zu seiner Rechten, aber des Toren Herz ist zu seiner Linken. Auch wenn der Tor auf der Straße geht, fehlt es ihm an Verstand, doch er hält jeden anderen für einen Toren. Wenn des Herrschers Zorn wider dich ergeht, so verlass deine Stätte nicht, denn Gelassenheit wendet großes Unheil ab. Dies ist ein Unglück, das ich sah unter der Sonne, gleich einem Versehen, das vom Gewaltigen ausgeht. Ein Tor sitzt in großer Würde, und Reiche müssen in Niedrigkeit sitzen. Ich sah Knechte auf Rossen und Fürsten zu Fuß gehen wie Knechte. Wer eine Grube gräbt, der kann selbst hineinfallen. Und wer eine Mauer einreißt, den kann eine Schlange beißen. Wer Steine bricht, der kann sich dabei wehe tun. Und wer Holz spaltet, der kann dabei verletzt werden. Wenn ein Eisen stumpf wird und an der Schneide ungeschliffen bleibt, muss man mit ganzer Kraft arbeiten. Aber Weisheit bringt Vorteil und Gewinn. Wenn die Schlange beißt vor der Beschwörung, so hat der Beschwörer keinen Vorteil. Die Worte aus dem Munde des Weisen bringen ihm Gunst. Aber des Toren Lippen verschlingen ihn selber. Der Anfang seiner Worte ist Narrheit und das Ende verderbliche Torheit. Der Tor macht viele Worte, aber der Mensch weiß nicht, was sein wird. Und wer will ihm sagen, was nach ihm werden wird? Die Arbeit ermüdet den Toren, der nicht einmal weiß, in die Stadt zu gehen. Weh dir, Land, dessen König ein Kind ist und dessen Fürsten schon in der Frühe tafeln. Wohl dir, Land, dessen König ein Edler ist und dessen Fürsten zur rechten Zeit tafeln als ehrbare Männer und nicht als Zecher. Durch Faulheit sinken die Balken und durch lässige Hände tropft es im Haus. Man hält Mahlzeiten, um zu lachen, und der Wein erfreut das Leben, und das Geld muss alles zu Wege bringen. Fluche dem König auch nicht in Gedanken und fluche dem Reichen auch nicht in deiner Schlafkammer, denn die Vögel des Himmels tragen die Stimme fort, und die Fittiche haben, sagen's weiter.

Lass dein Brot über das Wasser fahren, denn du wirst es finden nach langer Zeit. Verteile es unter 7 oder unter 8, denn du weißt nicht, was für Unglück auf Erden kommen wird. Wenn die Wolken voll sind, so geben sie Regen auf die Erde. Und wenn der Baum fällt, er falle nach Süden oder Norden zu. Wohin er fällt, da bleibt er liegen. Wer auf den Wind achtet, der sät nicht. Und wer auf die Wolken sieht, der erntet nicht. Gleich wie du nicht weißt, welchen Weg der Wind nimmt und wie die Gebeine im Mutterleibe bereitet werden, so kannst du auch Gottes Tun nicht wissen, der alles wirkt. Am Morgen sähe deinen Samen und lass deine Hand bis zum Abend nicht ruhen. Denn du weißt nicht, was geraten wird, ob dies oder das, oder ob beides miteinander gut gerät. Es ist das Licht süß und den Augen lieblich, die Sonne zu sehen. Denn wenn ein Mensch viele Jahre lebt, so sei er fröhlich in ihnen allen und denke an die finstern Tage, dass es viele sein werden. Denn alles, was kommt, ist eitel. So freue dich, Jüngling, in deiner Jugend und lass dein Herz guter Dinge sein in deinen jungen Tagen. Tu, was dein Herz gelüstet und deinen Augen gefällt, aber wisse, dass dich Gott um das alles vor Gericht ziehen wird. Lass den Unmut fern sein von deinem Herzen und halte fern das Übel von deinem Leibe, denn Kindheit und Jugend sind eitel.

Denk an deinen Schöpfer in deiner Jugend, ehe die bösen Tage kommen und die Jahre sich nahen, da du wirst sagen, sie gefallen mir nicht. Ehe die Sonne und das Licht, Mond und Sterne finster werden und Wolken wiederkommen nach dem Regen. Zur Zeit, wenn die Hüter des Hauses zittern und die Starken sich krümmen und müßig stehen die Müllerinnen, weil es so wenige geworden sind, und wenn finster werden, die durch die Fenster sehen, und wenn die Türen an der Gasse sich schließen, dass die Stimme der Mühle leiser wird, und wenn sie sich hebt, wie wenn ein Vogel singt und alle Töchter des Gesanges sich neigen, wenn man vor Höhen sich fürchtet und sich ängstigt auf dem Wege, wenn der Mandelbaum blüht und die Heuschrecke sich belädt und die Kaper aufbricht. Denn der Mensch fährt dahin, wo er ewig bleibt, und die Klageleute gehen umher auf der Gasse. Ehe der silberne Strick zerreißt und die goldene Schale zerbricht und der Eimer zerschellt an der Quelle und das Rad zerbrochen in den Brunnen fällt. Denn der Staub muss wieder zur Erde kommen, wie er gewesen ist, und der Geist wieder zu Gott, der ihn gegeben hat. Es ist alles ganz eitel, spricht der Prediger. Ganz eitel. Es bleibt noch übrig zu sagen, der Prediger war ein Weiser und lehrte auch das Volk gute Lehre. Und er erwog und forschte und dichtete viele Sprüche. Er suchte, dass er fände angenehme Worte und schriebe recht die Worte der Wahrheit. Die Worte der Weisen sind wie Stacheln und wie eingeschlagene Nägel sind die einzelnen Sprüche. Sie sind von einem

Hallo, schön, dass du da bist. Hier ist die Kindersendung von Radio Segenswelle mit Anna Sawatzki. Adam und Eva drehen sich langsam um. Sie gingen zum Ausgang des Gartens. Gab es denn keine Möglichkeit, hier zu bleiben? Nein, denn sie hatten gesündigt. So traurig und niedergeschlagen hatten wir Adam und Eva in der letzten Sendung verlassen. Doch das Leben ging weiter, auch bei Adam und Eva. Wie? Das erfährst du heute in dieser Sendung, gleich nach dem Lied.

Adam und Eva dachten noch oft an den Garten Eden zurück. Dort war es so schön gewesen. Aber jetzt war alles anders. Sie waren nicht mehr dort, weil sie Gott nicht gehorcht hatten. Ich kann es mir vorstellen, dass Eva öfter gedacht hatte, hätte ich doch bloß nicht die Frucht gegessen. Aber es war zu spät. Aber trotzdem gab es auch schöne Dinge für Adam und Eva. Denn bald bekamen sie einen Sohn. Sie freuten sich sehr und nannten ihn Kain. Eine Zeit später bekam Kain einen Bruder, Abel. Adam und Eva hatten viel Freude mit ihren Kindern. Oft sahen sie ihnen beim Spielen zu. Die Zeit verging, aus den Kindern wurden bald schon junge Männer. Kain und Abel waren Brüder, aber sie waren sehr unterschiedlich. Kain wurde Bauer. Er säte und er erntete, was auf den Feldern wuchs. So sorgte er mit dafür, dass die Familie etwas zum Essen hatte. Abel aber liebte die Tiere. Er wurde Hirte. Er brachte die Tiere auf die Weide, sorgte dafür, dass sie genug zu fressen bekamen und kümmerte sich um sie. Durch die Tiere bekamen sie Wolle und Felle und konnten sich neue Kleidung machen. Beide Brüder kannten Gott. Sie hatten oft von ihren Eltern gehört, wie sie im Garten Eden ganz nah mit Gott zusammen gelebt hatten. Vielleicht so, wie du oft mit deinen Eltern oder auch im Kindergottesdienst Geschichten von Gott gehört hast. Aber nur, weil man diese Geschichten hört, heißt es noch lange nicht, dass man auch mit Gott lebt. Gott möchte, dass jeder Mensch einmal umkehrt von seinem eigenen Weg und anfängt, mit ihm zu leben. Dazu reicht es nicht, dass man nur Geschichten hört. Man muss selber eine Entscheidung treffen. Du musst diese Entscheidung für dich treffen. Aber auch Kain und Abel mussten sie selber treffen.

Eines Tages wollten Kain und Abel Gott ein Opfer bringen. Damals brachte man Gott Opfer, um Gott Danke zu sagen. Denn das Getreide auf Kains Feld oder die Tiere in Abels Herde würden ohne Gott nicht leben und wachsen können. Kain ging und holte einige von seinen Früchten, die er geerntet hatte. Dann baute er einen Altar und legte seine Früchte darauf. Ich weiß nicht genau, warum Kain das tat. Auf jeden Fall tat er es nicht wirklich, weil er dankbar war. Vielleicht tat er es, weil seine Eltern es ihm gesagt hatten. Neben Kain stand sein Bruder Abel. Auch Abel hatte Gott einen Altar gebaut. Abel hatte eines seiner besten Lämmer geholt, um es Gott zu opfern. Abel war Gott wirklich von ganzem Herzen dankbar. Beide Brüder brachten Gott ein Opfer. Sie legten ihr Opfer auf den Altar und zündeten es an. Von außen gab es keinen großen Unterschied. Aber in ihren Herzen sah es ganz anders aus. Und Gott sah in ihre Herzen. Deshalb nahm er das Opfer von Abel an und freute sich darüber. Aber über Kains Opfer freute sich Gott nicht. Manchmal ist Sünde in deinem Leben, ohne dass du es merkst. Du bist neidisch oder undankbar. Aber Gott will dich zur Umkehr rufen. Er zeigt dir, was du falsch machst. Vielleicht liest du einen Bibelvers und merkst, oh, ich habe ja ganz anders gelebt, als Gott es möchte. Wie reagierst du dann? Gott ruft dich zur Umkehr. Das heißt, Gott möchte, dass du zu ihm umkehrst, dass du wieder auf Gott hörst und ihm wieder lieb hast. Kain wusste, wie es in seinem Herzen aussah. Er wusste auch, dass er Gott eigentlich nicht lieb hatte. Aber er wollte nicht umkehren. Als er sah, dass Gott sein Opfer nicht annahm, wurde er wütend und schaute zu Boden. Er wurde auch auf Abel wütend, weil Gott Abels Opfer angenommen hatte. Kain, sprach Gott Kain an. Warum bist du wütend? Warum schaust du nicht auf, sondern schaust zu Boden? Wenn du gute Gedanken im Herzen hättest, dann kannst du zu mir aufschauen. Aber wenn du schlechte Gedanken hast, dann ist Sünde in deinem Herzen. Lass dich nicht von der Sünde beherrschen. Kehre um zu mir. Aber Kain hörte nicht zu, was Gott sagte. Gott wollte ihn zur Umkehr rufen, denn Gott liebte Kain trotzdem. Gott liebt dich. Egal, wie es in deinem Leben aussieht. Egal, was du schon Schlechtes getan hast. Gott liebt dich trotzdem. Deshalb will er auch, dass du zu ihm umkehrst. Egal, was du getan hast, du kannst umkehren. Jesus ist für deine Schuld gestorben. Deshalb kannst du Gott um Vergebung bitten und er will dir vergeben. Kain hätte zu Gott umkehren können, aber er wollte nicht. Stattdessen schmiedete er schlimme Pläne. Er schaute zu seinem Bruder. Abel, sagte er und versuchte sehr freundlich zu klingeln. Abel, lass uns doch mal auf dem Feld spazieren gehen. Abel ging mit. Und als die beiden Brüder auf dem Feld angekommen waren, schlug Kain seinen Bruder tot. Kain wurde zum Mörder, nur weil er neidisch auf Abel war. Gott hatte Kain gewarnt, aber Kain wollte nicht hören. Kain ging weg. Es hat mich ja niemand gesehen, dachte er. Aber das stimmte nicht. Gott hatte alles gesehen und deshalb fragte er Kain. Kain, wo ist dein Bruder Abel? Gott zeigte Kain seine Sünde. Er rief Kain wieder zur Umkehr. Gott wollte, dass Kain erkennt, dass sein Verhalten falsch war und dass er umkehrt. Das möchte Gott auch bei uns.
Wenn du erkennst, dass du gesündigt hast, dann bitte Gott um Vergebung. Sag ihm, Herr, es tut mir leid, dass ich das getan habe. Ich weiß, dass es falsch war und ich möchte es nicht wieder tun. Bitte vergib mir. Gott möchte dir vergeben und er wird es auch tun, wenn du zu ihm umkehrst. Gott wollte, dass auch Kain zu ihm umkehrt. Aber Kain hörte nicht auf Gott. Ich weiß doch nicht, wo mein Bruder ist, log er. Wieso sollte ich auf meinen Bruder aufpassen? Was hast du getan? Fragte Gott Kain jetzt ganz direkt. Das Blut von Abel schreit zu mir. Du wirst jetzt die Strafe tragen müssen. Auf deinem Feld wird nichts mehr wachsen und du wirst von hier weggehen müssen und als Wanderer umherziehen. Das war die Strafe für Kains Sünde. Jede Sünde hat schlechte Folgen und jede Sünde muss bestraft werden. Kain merkte erst jetzt, dass Gott es ernst meinte. Er wollte nicht bestraft werden. Die Strafe ist so schwer, flehte er Gott an. Wenn ich nicht hierbleiben kann und immer als Wanderer umherziehen muss, dann wird mich vielleicht irgendwann jemand umbringen. Was hättest du getan? Ich hätte wahrscheinlich gesagt, selbst schuld. Du bist ein Mörder, jetzt musst du damit leben. Aber Gott ist gnädig und voller Liebe. Er liebt sogar die Sünder, sogar die Mörder. Gott liebte Kain trotz allem. Dich wird niemand umbringen, versprach Gott. Ich werde ein Zeichen an dir machen, damit jeder weiß, dass ich auf dich aufpasse. So gnädig ist Gott. Er ist so gnädig, weil er jeden liebt und er möchte, dass jeder zu ihm umkehrt. Kain war erleichtert. Aber trotzdem musste er weggehen. Er war ein Mörder geworden, weil er nicht auf Gott gehört hatte. Aber trotz allem hätte Kain auch Gott um Vergebung bitten können. Doch das tat er nicht. Davon lesen wir in der Bibel nicht. In der Bibel steht, Kain ging weg vom Angesicht des Herrn. Kain ging weg von seiner Heimat, aber er ging auch von Gott weg. Er wollte ohne Gott weiterleben. Er wollte nicht umkehren. Gott liebt dich. Und Gott möchte, dass du nicht weit weg von ihm gehst, sondern dass du zu ihm umkehrst und mit Gott lebst. Gott ist ein guter Gott und deshalb lohnt es sich, mit Gott zu leben.

macht es ganz dicht neben Nikos Ohr. Im Halbschlaf zieht er seine Decke noch ein bisschen höher und dreht sich auf die andere Seite. Jetzt ist es wieder ganz leise im Kinderzimmer. Aber nicht lange. Ganz dicht neben Nikos anderem Ohr saust es wieder durch die Luft. Diesmal haarscharf an ihm vorbei. Ärgerlich schlägt Nico nach dem Störenfried. Aber der Schlag geht ins Leere. Das Summen wird leiser, bis es ganz verstummt. Jetzt ist Nico endgültig wach. Er knipst das Licht an und ruft ganz laut, »Es reicht, Lieselotte! Du hast mich schon die letzte Nacht zweimal gestochen!« Seine Augen suchen die Zimmerdecke und die Wände ab. Nichts. Die Mücke ist wie vom Erdboden verschluckt. »Na, warte«, denkt Nico, »ich krieg dich trotzdem. Jetzt reicht. Wach bin ich eh.« Nico hat recht. Es dauert gar nicht lange und da hört er es wieder. Nico dreht seinen Kopf. Da entdeckt er Lieselotte. Sie fliegt gemütlich unter der Zimmerdecke hin und her. Den Namen hatte übrigens seine Schwester Marie ihm gegeben. Nico versteht gar nicht, wie man solchen Tieren Namen geben kann. Aber wahrscheinlich ist es der Grund, weil Marie nie gestochen wird. Immer sind die Mücken nur in seinem Zimmer. Jemand, der andauernd gestochen wird, der hat ganz andere Gedanken, wenn er eine Mücke sieht. Mit den Augen verfolgt Nico immer noch Lieselottes Flug. Er tastet mit der Hand nach dem Buch, das auf seinem Nachtschränkchen liegt. Die Augen krampfhaft auf Lieselotte gerichtet. Er will sie bloß nicht aus den Augen verlieren. Schon wieder fliegt sie an ihm vorbei. Doch sie setzt sich dann tatsächlich auf sein Bücherregal. Klatsch! Saust das Buch auf das Regal. Jetzt habe ich dich! Jetzt bist du eingefangen! Triumphierend schaut Nico unter das Buch. Oh, Lieselotte ist gar nicht da. Sie liegt nicht unter dem Buch. Nico ist enttäuscht. Er legt sich in sein Bett und versucht zu schlafen. Es dauert eine ganze Weile, bis er wirklich einschläft. Am nächsten Morgen steht Nico auf. Zwei Mückenstiche an der Wange, einen dicken an der Stirn und die zwei von der letzten Nacht an der Hand, wie die jucken. Marie kommt ihm entgegen. »Guten Morgen, Nico!« »Ach, wie siehst du denn aus? Das ist aber nicht schön!« Nico verdreht die Augen. »Ach, Marie!« Du wirst ja auch nie gestochen. Oh, war Lieselotte wieder diese Nacht in deinem Zimmer? Ja, wo denn sonst? Das ist gemein, sagt Marie. Nico ist sich sicher. An diesem Abend wird er nicht schlafen gehen, bevor Lieselotte nicht. Er will den Gedanken gar nicht zu Ende denken. Am Abend knipsen die beiden das Licht an. Marie ist auch ganz gespannt. Der Ehrgeiz hat sie wirklich geweckt. Jetzt wollen sie Lieselotte einfangen. Sie hören gar nichts. Es ist ganz still im Kinderzimmer. Zwei Augenpaare suchen nach dieser Mücke. Ja, sie ist noch in meinem Zimmer, sagt Nico. Ich wusste es. Ja, wo soll sie sonst auch hinfliegen? Sie verfolgen Lieselotte auf ihrem Flug durchs Kinderzimmer. Irgendwie haben sie das Gefühl, dass Lieselotte gar nicht weiß, wo sie sich hinsetzen soll. Sie fliegt hierhin und sie fliegt dahin. Ob das was wird? Doch da! Lieselotte setzt sich in das leere Wasserglas auf dem Nachtschränkchen in Nikos Zimmer. Jetzt ist Marie blitzschnell. Zack, hat sie ein Blatt draufgelegt. Jetzt haben wir dich, Lieselotte. Ha, Schluss mit lustig. Es reicht mit dem Stechen. Tatsächlich, die Mücke ist eingefangen. Nico glaubt es kaum. Kann das denn wahr sein? Einen ruhigen Abend? Aus dem Glas, da hören sie's. Ich glaub, Lieselotte ist richtig wütend, lacht Nico. Jetzt kann er richtig mitlachen. Er freut sich so. Guck mal, was die für dünne Beine hat. 1, 2, 3, 4, 5, 6 Beine. Na und? Sagt Nico. Deswegen mag ich sie trotzdem nicht.
Guck dir mal diese kleinen Dinger da vorne an. Richtige Werkzeuge hat sie da. Damit hat sie mich gestochen. Marie schaut ihn mitfühlend an. Die geschwollenen Stiche an der Hand, an der Wange und der an der Stirn, der sieht wirklich nicht schön aus. Richtig dick und rot. Ja, das findet sie auch nicht nett von Lieselotte. Einfach so zustechen und dann abschwören. Das gehört sich nicht. Das macht man wirklich nicht. Nico schaut Marie an. Marie, was los? Worüber denkst du nach? Freust du dich denn gar nicht mit mir, dass wir Lieselotte eingefangen haben? Doch. Weißt du, ich muss an Clara denken aus meiner Klasse. Manchmal, da sah Clara Dinge, die sind überhaupt nicht nett. Manchmal richtig gemein und manchmal so richtig fies. Weißt du, Nico? Nico kennt Clara aus der Klasse. Er weiß ganz genau, was Marie meint. Er nickt. Weißt du, Nico, sagt sie, natürlich sticht sie uns ja nicht. Aber manchmal sind die Dinge, die sie sagt, genau so, als würde sie zustechen. So wie Lieselotte dich gestochen hat. Ja, man sieht die Stiche nicht, aber im Herzen, hier drinne, da tut es manchmal richtig weh. Marie zeigt auf die Stelle, wo sie ihr Herz vermutet. Letztens hat Luisa sogar geweint in der Schule, weil Clara so gemein zu ihr war. Nico möchte Marie am liebsten trösten, aber ihm fällt auch nicht richtig ein, was er sagen soll. Marie, weißt du, ich glaube, dass der Herr Jesus nicht möchte, dass wir so gemeine Dinge sagen. Wir sollen nett zu den anderen Menschen sein. Wir sollen liebevolle Worte sagen. Wir sollen freundlich zu ihnen sein. Nico, meinst du, dass es besser ist, wenn wir uns dann entschuldigen, wenn wir gemeine Dinge sagen? Es kommt ja schon manchmal vor, dass wir so gemeine Dinge sagen und uns erst nachher einfällt, dass das nicht gut war. Nico nickt. Weißt du, Marie, ich glaube, wenn wir uns entschuldigen für die Dinge, die wir so böse gesagt haben, dass die Wunde im Herzen dann viel schneller wieder geheilt ist. Verstehst du, was ich meine? Ja, Marie nickt. Das versteht sie. Dann schauen die beiden wieder auf das Glas, in der Lieselotte immer noch hockt. Nico lacht. Ich glaube, Lieselotte möchte da raus, aber... Nein, Nico, komm, wir bringen sie nach draußen, tu es nicht. Nico überlegt. Was soll er mit Lieselotte machen? Verdient hätte sie... Aber gut, was haben die beiden gerade eben überlegt? Sie wollen nicht so gemein sein? Dann auch nicht zu Lieselotte. Okay, sagt Nico, lass uns Lieselotte einfach nach draußen bringen. Zusammen gehen Nico und Marie nach draußen. Und schon fliegt Lieselotte aus dem Glas. Sie hören nur noch ein kurzes Zzzz und weg ist sie. Als die beiden reingehen, sind die beiden sehr nachdenklich. Nico sagt zu Marie, Marie, wir wollen beide nicht so gemein sein wie Lieselotte, einfach zustechen und wieder abschwören. Wir wollen nett zu den anderen Leuten sein, zu den Kindern um uns herum. Wir wollen freundliche Worte sagen, okay? Marie nickt. Sie ist damit einverstanden. Die beiden haben sich das ganz fest vorgenommen. Sie wollen Lieselotte nicht vergessen und Lieselotte immer im Ohr haben.

Wir hörten heute Gottes Frage: Warum bist du so zornig? Warum blickst du so grimmig zu Boden? Ist das nicht so? Wenn du Gutes im Sinn hast, kannst du frei umherschauen. Wenn du jedoch Böses planst, lauert die Sünde dir auf. Sie will dich zu Fall bringen. Du aber sollst über sie herrschen. Und ich hoffe, mein lieber kleiner Freund, sollte es dir mal passieren, dass du grimmig und zornig zu Boden schaust oder vielleicht nicht darauf geachtet hast und böse schreist, dass du dann die Mücke Lieselotte im Ohr hast. Und diese Summen dich daran erinnert, dass du nicht zustichst, dass du über deinem Herzen wachst. Gottes Segen dir dabei.

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1: Ja, zum Thema Geld, Besitz, wie geht man damit um? Kommt es natürlich dann auch darauf an, was ziehe ich an? Ja, das muss ich ja auch kaufen in den meisten Fällen. In Deutschland ist das jedenfalls regelhaft so. Und wir merken, das ist ein wichtiges Thema, auch gerade für junge Leute. Ich merke übrigens als Vater, es ist total krass, es fängt an im Kindergarten. Also meine Töchter kamen jetzt und wollen Anna und Elsa Kleider. Das ist irgendwie so eine Disney-Serie da mit irgendwelchen komischen Tanten drauf und so. Es fängt an, die anderen Mädels, die Vierjährigen, haben Anna und Elsa T-Shirts. Ich will das jetzt auch. Ich weiß in meiner...
2: Du willst das jetzt auch haben. Also
1: genau. Und ich kenne das aus meiner Jugend auch. Da waren das vielleicht ein bisschen andere Marken als heute, aber da haben wir dann den Katalog durchgeblättert, dann ein bisschen zusammengespart. Wann kann ich das endlich kaufen? Ist, glaube ich, echt ein aktuelles, brennendes Thema für euch. Wir wollen versuchen, die Dinge, die wir erkennen aus der Schrift zum Thema Umgang mit Geld, auf diese Frage anzuwenden. Natta, Markenklamotten, wie sieht's aus?
3: Ja, also ich für mich persönlich, ich möchte eigentlich überhaupt nicht drüber nachdenken. Ja. Also ich ziehe mich nur noch schwarz an. Ja, einfach, weil ich keinen Bock mehr habe, drüber nachzudenken, welche Kleider komme ich anziehe. Aber aber Markenklamotten ist natürlich ein wichtiges Thema und am Anfang will ich dir vielleicht einfach mal ein Video zeigen, von was mir jemand gezeigt hat. Und vielleicht kennt das der eine oder andere, ich fand es ziemlich abgefahren. Und zwar, wir haben früher eigentlich, ich denke mal, also ich kenne das noch aus meiner Familie, ich habe die Klamotten teilweise von meinen Eltern und Brüdern getragen und so weiter. Finde ich auch ziemlich cool. Jetzt. Das ist nicht so cool. Früher war das doch eigentlich cooler. Ich weiß nicht, wie das bei dir war, dass man... Der Preis war doch nicht so wichtig. Es war dann mehr, dass man irgendwie vielleicht Markenklamotten
1: hatte. Die Marke. Hatte. Also es stand schon zum Beispiel bei mir, wenn da O'Neill oder so.
3: Ja, ja, klar. Das war die. Genau. Aber der Preis war
1: das doch nicht wichtig. Nee.
3: Aber hier, schau dir das an. Ja. Dass immer mehr der Preis selbst auch wichtig wird. Und zwar heißt der Typ, ist ja mal egal, wie er heißt, aber das Video zeigen wir euch jetzt gerade auch mal. Und zwar geht das da immer darum, dass er Leute fragt, was sie anhaben. Und die sind total, was krass ist, ist, wie bewusst die wissen, wie viel ihre Klamotten kosten. Und was dabei rauskommt, guck sie einfach an.
4: Die Jacke, kennst du? Ja, 500.
5: Ja.
4: Und...
1: Aber das ist ja völlig pervers.
3: Ja, also 26.000 Franken schleppt er da durch die Gegend, ja, und das hat er alles von seinem Daddy bekommen. Und die anderen, also in der Regel sind die so bei 1.000, 2.000 und so weiter. Das ist echt der Hammer. Vor allen Dingen finde ich interessant, wie sehr die bewusst sind, was sie eigentlich, und dass die Eltern das vor allen Dingen alles bezahlen, und dass die damit prahlen, was sie für teure Klamotten haben, aber haben keinen einzigen Cent selbst verdient.
1: Ja, total krank. Ja. Jetzt, trotzdem, das ist natürlich jetzt das Extreme, ne? Wenn jetzt immer so eine Frage stellt mit Markenklamotten, es beeinflusst ja uns Christen auch irgendwo, denke ich. Ja?
3: Auf jeden Fall. Und für was Jungs jetzt angeht, da weiß ich, weil ich das selbst auch eigentlich sehr gerne habe. Andere Klamotten sind mir relativ egal, aber Sneakers war bei mir immer schon so. Ich weiß nicht, ob das bei dir auch so war, Schuhe?
1: Nee.
3: Okay, war für mich immer irgendwie wichtig. Also ich habe auch gern Schuhe gekauft, so andere Sachen, T-Shirts und so weiter. Ja gut, da ist irgendwas. Aber Sneakers waren wichtig. Und da gibt's halt heutzutage auch so einen richtigen Markt. Also dass du, bestimmte Sneakers sind halt Limited Edition. Ja. Und da gehen die richtig real. Und wenn du mit... Also,
1: das kennt man von Rotwein sonst.
3: Ja. Aber die Jugendlichen, die können dir sagen, der trägt Schuhe, die kosten 2000 Franken. Oh. Zum Beispiel, das ist einfach...
1: Ja gut, das sind natürlich irgendwie so moderne Entwicklungen. Also das ist mir noch vor schon geblieben, damals. Ja. Was können wir biblisch dazu sagen? Also das ist natürlich jetzt extrem und man lacht da auch fast ein bisschen drüber, weil einem das so weit weg vorkommt. Aber trotzdem, es ist ja auch eine Gefahr für euch junge Leute. Ja, wenn du so eine Frage stellst, merkst du auch, Markenklamotten vielleicht in deinem Jugendkreis, in der Gemeinde oder so, sind auch wichtig. Was würdest du sagen? Wie geht man als Christ jetzt damit um?
3: Also man könnte sagen, ja, Klamotten sind ja total unwichtig. Das stimmt nicht. Ja. Wollen wir vielleicht mal kurz einen Vers lesen aus 2. Korinther 3, Vers 2. Da steht, ihr seid ein Brief, geschrieben in unsere Herzen, gekannt und gelesen von allen Menschen. Das bedeutet, unser Leben ist ein Brief Und dieser Brief soll eigentlich zeugen von Christus. Und dazu gehört halt auch die Kleidung, ganz klar. Das wissen wir. Wenn du ein Einstellungsgespräch oder sowas hast, dann denkst du voll darüber nach, wie du dich kleidest, weil du weißt, welchen Einfluss das hat oder welchen Eindruck du hinterlässt. Ja. Deswegen, also Klamotten sind schon wichtig. Jetzt können wir die ganze Debatte haben, ob Markenklamotten, ob die von besserer Qualität sind. Und manche werden sagen, ja, die sind noch viel bessere Qualität. Es geht uns aber trotzdem sehr auch um den Status. Den wir dadurch, ist man völlig davon frei? Sicherlich nicht.
1: Nee.
3: Also, dass man schon irgendwie gerne hat, auch Markenklamotten, weil als wir jung waren, wir haben das auch irgendwie.
1: Es gibt
3: ja auch einen riesen Stil ab. Wir waren jetzt mehr so Skater-mäßig, weil ich war Surfer, ich habe mehr skateboardet und so. Und dann natürlich, dann wolltest du halt irgendwie, du sagst ja was dadurch, durch deine Klamotten.
1: Mir hat's echt ein gutes Gefühl gegeben damals. Also so, als ich bestimmte Pullis anhatte oder Hosen, dachte ich bin wer.
3: Ja.
1: Also das war schon auch ein bisschen identitätsstiftend.
3: Total. Und trotzdem müssen wir uns irgendwie fragen, wohin stecken wir unser Geld? Wir sprechen ja über Geld und diese Markenklamotten, die erzielen ja einen weitaus höheren Preis einfach nur über die Marke und die Idee, die dahinter ist. Und willst du diese Idee wirklich repräsentieren? Das ist übrigens überhaupt nicht so ein neues Phänomen, dass man sich darüber irgendwie sozialen Status schafft. Zum Beispiel, als ich Soziologie studiert habe, da haben wir gesprochen über den über den Sonnenkönig. Das war voll interessant. Das eigentlich, da hat es richtig angefangen. Das früher haben die Ritter, die haben sich halt immer, haben die miteinander gekämpft, um zu zeigen, wer der Stärkere ist. Und der Sonnenkönig hat einfach gedacht, okay, ich will die irgendwie beschwichtigen, hat die alle an seinen Hof geholt. Und da haben die halt angefangen, dieses Savoir-faire zu haben. Ja. Das heißt, es war jetzt nicht mehr wichtig, dass du dem einen sein Schloss eingenommen hast, sondern die ganzen Ritter waren alle an dem Schloss. Und jetzt ging es über
1: wer hat das dickste Schloss?
3: Nee, es ging darüber, wer sitzt am nächsten zum Sonnenkönig.
1: Okay. Ja,
3: alles hatte symbolische Werte, auch wie du dich anziehst und so weiter. Ja. Und da hat dieses Ganze eigentlich angefangen, dass wie du dich benimmst, wie du dich anziehst und so weiter. Und da sind wir sehr, sehr erzogen worden in die Richtung, dass das dass unser Aussehen sehr, sehr wichtig ist und dass es sehr, sehr über was über Identität und Stellung aussagt. Allerdings müssen wir sagen, dass wir halt Christus hier repräsentieren sollen. Wie war das eigentlich im Herrn, wenn wir darüber nachdenken, ja?
1: Ja, er hatte kein Ansehen, dass wir ihn begehrt haben, oder? Mhm. Steht da. Also der ist nicht durch besondere Klamotten aufgefallen, das kann man ganz sicher sagen.
3: Ja, ja. Auch sein Aussehen war jetzt nicht irgendwie besonders.
1: Ja.
3: Was war besonders, wenn er den Mund auftat? Ja?
1: Genau.
3: Er sprach wie mit jemandem, der Autorität hat.
1: Ja.
3: Da plötzlich merkten die Leute, wow, der ist anders als diese anderen 12, die um den rum sind, ja, die Jünger. Da war speziell, ja.
1: Was wäre das schön, wenn wir Christen wieder, weißt du, wenn du einer bist in der Jugendgruppe, dann merkt man, der fällt auf, weil der hat was zu sagen.
3: Ja.
1: Ja, der hat echt so ein interessantes Wesen, nicht nur interessante Klamotten.
3: Ja.
1: Also ich finde das sehr cool, ohne jetzt das andere wieder zu verbieten, darum geht's nicht.
3: Nee,
1: ja. Prüft das irgendwie auch vom Herrn, aber schon auch in der Aufrichtigkeit was sagt die Bibel auch dazu. Und ich habe noch gedacht an diese Verse, die wir da finden. Man kennt zum Beispiel 1. Timotheus 2, da geht's um die Frauen. Aber es ist vielleicht interessant, dass in der Bibel eigentlich klar eher gesehen wird, die Frauen waren der Gefahr, heute sind die Männer auch. Das ist eigentlich ein bisschen unnatürlich, ja? Aber es ist so gekommen, deswegen können wir das vielleicht auf Männer auch anwenden. Da steht, dass man in bescheidenem Äußeren sein soll, ja, mäßiges gemäßigtes, bescheidenes, anständiges. Und das vielleicht, wenn du dich dann fragst, ja, was soll ich da generell machen, dann gibt es auch wieder kein Preislimit, sondern mir hat das mal geholfen in Römer 12. Da steht da ein Satz, Römer 12, Vers 16, sind nicht auf hohe Dinge, sondern haltet euch zu den Niedrigen. Ja? Mhm. Und da steht dann, das kann man Niedrigen auch niedrige Dinge übersetzen. Ja, also und das heißt halt schon, dass ein Christ so dieser Prunk und Protz, der einfach heutzutage, das passt nicht zu einem Christen. Das muss man einfach schon mal ganz klar sagen. Mhm. Also würde ich sagen, da musst du dich einfach fragen, wenn ich mir das und das zulege und darüber glänzen will, willst du dann Dinge, die in der Welt hoch und angesehen sind, willst du die nach draußen darstellen? Der Herr sagt mal selbst, was vom Menschen hoch ist, ist ein Gräuel vor Gott. Ja, das sind einfach sehr krasse Aussagen. Was beim Menschen hoch ist und angesehen ist, wo man in der Welt mit richtig Eindruck schindet, ja? Mhm. Und das ist, heutzutage sind es auch sehr Klamotten, ja, für euch Mädels sehr stark, aber für die Jungs auch, das sind Gräuel vor Gott. Es geht nicht drum, in den Augen der Menschen hoch zu sein, ja. Es geht drum, das Wesen des Herrn Jesus, sein Charakter, der soll sich an uns zeigen. Und da würde ich mir wünschen, wir würden mal viel mehr wieder diesen Spirit entwickeln. Ich will einfacher sein, ich will bescheidener sein, ja, und ich will von innen heraus leuchten.
3: Was du vielleicht machen kannst, wenn du den Herrn liebst und Chris bist, beschäftige dich vielleicht mal mit den Marken, die du da immer anziehst. Beschäftige dich da mal mit. Guck mal rein, was hinter Gucci zum Beispiel steht, ja. Wofür die stehen. Hm. Und teilweise, wenn du ein Christ bist, wird es dann, jetzt bei Gucci weiß ich es nicht genau, aber bei den anderen weiß ich das teilweise, dann wirst du teilweise denken, ja, das ist überhaupt nicht das, was ich eigentlich widerspiegeln will. Das spiegelst du aber wieder, wenn du deren Klamotten trägst, ja, diesen Geist. Und du bist auf einer höheren Ebene, du gehörst dem Himmel an und du bist ein Königskind, ja. Deswegen überleg dir das mal, was du eigentlich darstellst, ob du dich zu diesen niederen Dingen dazugesellen willst, ja, oder nicht. Ich denke, dass besonders jetzt bei diesen Marken, die so sehr stark auf Gold und auf Reich und so weiter stehen, guck mal, was dahinter steht.
1: Ja. Und übrigens,
3: wenn jetzt Adidas oder so, Puma oder so, das ist halt sehr sportlich und so weiter, aber...
1: Aber was du sagst, was du darstellst, das ist nämlich genau der Punkt. Ja. Du stellst etwas dar. Das kann keiner einfach leugnen. Durch die Klamotten, was wir anziehen, wenn du das bewusst machst, du stellst etwas dar. Ja. Das finde ich eine super Frage. Überleg dir, will ich das? Und repräsentiert das, was ich da nach außen darstelle, das, was ich eigentlich glaube? Mhm. Und wie wäre das wieder, wenn wir authentischer wären, wenn man uns mehr ansieht, was wir glauben? Mhm. Ja, dass es uns wirklich hier drum geht, dass wir himmlische Leute sind. Mhm. Ich wünsche mir das für mein Leben. Ich wünsche das total für dein Leben, dass du das auch bei der Frage aufrichtig durchziehst.
3: Jo. Also, bis dann.
1: Ciao.

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0: Es ist 17 Uhr und 30 Minuten.
1: Man muss erst von seinem emotionalen Schmerz geheilt sein, bevor man vergeben kann, richtig? Nicht, wenn es nach Nancy de Moth-Borgemus geht.
2: Ich glaube, dass die Entscheidung zu vergeben, sozusagen die Löschtaste zu drücken, loszulassen, in den meisten Fällen genau das ist, was den Heilungsprozess überhaupt erst in Gang setzt.

0: Willkommen, meine Liebe. Hier ist Belebe unser Herzen mit Nancy de Moff Wohlgemuth, gesprochen von Annette Schorre. Du hörst gerade unsere Serie Seeking Him, neu belebt von ihm. In dieser Sendereihe stellt Nancy jede Woche ein Merkmal persönlicher Erweckung vor. Diese Woche geht es um Vergebung. Gestern hat uns Nancy ihr hilfreiches Buch Das Tor zur Freiheit vorgestellt. Lissa Barry war bei dem Gespräch dabei und heute werden die beiden besprechen, wie Vergebung in der Praxis aussehen kann.
1: Okay, Nancy, stellen wir uns Folgendes vor. Ich laufe durch einen Buchladen. Mein Herz ist schwer wegen einer Riesenlast von Wut und Groll und ich brauche dringend Erleichterung. Da sehe ich dein Buch im Regal, nehme es in die Hand und blättere hektisch darin rum, auf der Suche nach den Worten, die mich ansprechen, die mir sagen, was ich hören muss. Ich suche den einen Satz, der mir hilft, diese erdrückende Last loszuwerden. Werde ich den in deinem Buch finden?
2: Also ich weiß nicht, ob es da einen Satz gibt, der dich schnell und einfach von deiner tonnenschweren Last befreit. Diese Last war ja auch nicht von Anfang an so schwer. Sie ist vielmehr über die Jahre durch viele, viele Verletzungen entstanden. Und wie gern würden wir das über Nacht rückgängig machen wollen, was sich über Jahre aufgebaut hat. Deshalb denke ich, müssen wir es in gewissem Sinn anerkennen, dass es keine schnellen Lösungen gibt. Doch ich glaube, dass es durch den Vorgang der Vergebung ein Mittel gibt, durch das man langfristig frei werden und mit den Problemen umgehen kann. Die vorherrschende Meinung in unserer sehr therapiebetonten Kultur ist, dass ich erst richtig vergeben kann, wenn ich den Heilungsprozess durchlaufen habe. Aber ich glaube wirklich, dass es genau andersherum ist. Ich glaube, dass die Entscheidung zu vergeben, sozusagen die Löschtaste zu drücken und loszulassen, in den meisten Fällen genau das ist, was den Heilungsprozess überhaupt erst in Gang setzt. Das müssen wir verstehen, dass der Ausgangspunkt die Vergebung ist. Wenn ich warte, bis ich durch den Heilungsprozess gegangen bin und mich erst dann entscheide zu vergeben, werde ich wahrscheinlich nie an den Punkt der Vergebung kommen. Aber wenn ich mit der Vergebung beginne, dann trete ich in einen Heilungsprozess ein. Damit sage ich nicht, dass mit meiner Entscheidung zu vergeben jetzt alles erledigt ist und nicht noch andere Dinge auf mich zukommen werden. Doch ich habe es dem Herrn übergeben. Ich habe gesagt, ich bin nicht der Richter. Ich bin nicht die Jury. Ich werde keine Rache üben. Ich werde die Sache dem Herrn überlassen. Und damit bringe ich mich in eine Lage, wo der Heilige Geist durch das Wort Gottes und seine Gnade sich um die Verletzungen und Wunden in meinem Leben, die Heilung brauchen, kümmern kann. Wo er sich um die Beziehung kümmern kann, in der vielleicht Versöhnung stattfinden sollte oder die geklärt oder wiederhergestellt werden muss. Aber der Ausgangspunkt ist Vergebung. Und dann gibt es Hoffnung, die so groß und wunderbar ist wie Gott selbst. Wie tief deine Wunden auch sind, wie viele Narben du auch hast oder welches Unrecht dir auch geschah, es gibt Hoffnung, dass du von der Wut, der Bitterkeit und dem Groll frei werden kannst. Es heißt nicht, dass du nicht wieder verletzt wirst. Es heißt nicht, dass es keine empfindlichen Stellen in deinem Herzen mehr gibt, wenn die Situation wieder hochkommt. Aber du kannst dann an die Person denken, die dir Leid angetan hat, ohne dabei die Zähne zusammenzubeißen und dir ihren Tod zu wünschen. Du musst nicht dabei stehen bleiben. Du kannst weitergehen. Es besteht Hoffnung.
1: Interessant. Wir lesen also normalerweise ein Buch, arbeiten uns durch all die Schritte durch und landen am Ende bei der Vergebung. Da haben wir es. Das ist dann sozusagen das Sahnehäubchen, der Bonus am Schluss. Aber du sagst, dass man mit Vergebung anfangen soll und dass dann die positiven Nebenwirkungen, die Segnungen, nach und nach von selbst kommen, nachdem wir das Richtige getan haben.
2: Solange ich an Bitterkeit und Unversöhnlichkeit festhalte, kann ich Gottes heilende Gnade in meinem Leben nicht erfahren. Der Ausgangspunkt ist also die Vergebung. Und in dem Buch komme ich zu einigen konkreten, praktischen Schritten, mit denen wir den Weg der Vergebung betreten. Aber ich erwähne diese Schritte erst im letzten Drittel des Buches, weil ich glaube, dass wir zuerst einmal erkennen müssen, dass wir verbittert sind und was diese Bitterkeit mit uns gemacht hat. In unserer therapielastigen Kultur fällt es uns leicht zuzugeben, dass wir verletzt wurden. Das geben wir ohne Probleme zu. Aber nur wenige Menschen sind ehrlich genug, um zu sagen, ich habe ein Problem mit Bitterkeit. Zu sagen, ich bin bitter, bedeutet, ich bin verantwortlich. Ich habe etwas falsch gemacht. Zu sagen, ich wurde verletzt, schiebt die Verantwortung auf eine andere Person. Es ist nicht meine Schuld. Jemand anderes hat mich verletzt. So können wir die Verantwortung einfach abwälzen. Es ist also eine große Sache, wenn ich mir eingestehe, da ist eine Wurzel der Unversöhnlichkeit in meinem Herzen. Ich weiß, dass das auf viele, viele Menschen zutrifft, denn ich habe im Laufe der Jahre wohl Zehntausende von Frauen bei Konferenzen dazu befragt, wenn ich über das Thema Vergebung sprach. Ich habe gefragt, wer würde zugeben, dass es da irgendeine Wurzel der Unversöhnlichkeit in seinem Herzen gibt? Gibt es Personen in deiner Vergangenheit oder Gegenwart, denen du nie vollständig vergeben hast? Wärest du ehrlich genug, um deine Hand zu heben? Ich bitte sie nicht, den Kopf zu senken oder die Augen zu schließen. Das würden wir eher tun, wenn wir vor Gott und Menschen aufrichtig sein wollen, wenn wir möchten, dass seine Gnade in unsere Herzen fließt. Und ich sage dir, Lisa, jedes Mal, wenn ich also diese Frage stelle, heben 80-95% der Leute im Raum die Hand. Wie sich diese Gruppe auch immer zusammensetzt. Aus normalen Gemeindemitgliedern, Menschen, die beruflich in christlichen Diensten stehen, Pastorenfrauen, wer auch immer. Es gibt eine oder mehrere Personen in meinem Leben, denen ich nie vollständig vergeben habe. Mit Blick auf diese Zuhörer weiß ich, es sind Frauen, die im Gefängnis sind. Sie mögen es nicht merken, aber sie sind es. Es gibt einen Grund, warum ich nicht müde werde, diese Botschaft zu bringen. Etwas, was mich motivierte, dieses Buch zu schreiben. Etwas, was mich motiviert, auf diese praktischen Schritte zur Freiheit und Vergebung hinzuweisen. Denn wenn Menschen Ja zu Vergebung sagen, ist es so, als wenn Gott in diese große Gefängniszelle, in diesen riesigen Gefängnistrakt kommt und mit seinem Schlüssel der Gnade die Gefängnistüren aufschließt und die Frauen in die Freiheit entlässt. Ich habe es immer und immer wieder erlebt. Und genau das gibt mir dieses leidenschaftliche Anliegen, Frauen dazu aufzurufen, Ja zu Vergebung zu sagen.
1: Nehmen wir an, ich ziehe es wirklich durch. Ich stimme dir zu und sage, ja, ich muss vergeben. Ich stehe hier in der Verantwortung. Ich habe also gestern vergeben und heute steigen diese schrecklichen Gefühle wieder in mir hoch, wie eine Kobra, die sich aufrichtet. Und ich denke, ich habe doch gestern vergeben. Was habt ihr hier zu suchen?
2: Okay, lass mich einen Schritt zurückgehen und kurz erklären, was es heißt, vergeben zu haben. Denn das ist eine wichtige Frage. Viele sagen, ich habe vergeben, aber diese Gefühle sind immer noch da. Was mache ich jetzt damit? Wir wollen sicherstellen, dass wir wirklich vergeben haben. Ich ermutige Frauen, zuerst eine Liste von den Menschen zu machen, die ihnen Unrecht getan haben. Und von den Dingen, die sie noch mit sich herumtragen und die sie nie losgelassen haben. Schreibe also auf, wer sich gegen dich versündigt hat. Schreibe daneben, in welcher Weise diese Person gegen dich gesündigt hat. Du kannst ein Blatt Papier nehmen und es in drei Spalten unterteilen. In der linken Spalte stehen die Menschen, die sich gegen dich versündigt haben. In der mittleren Spalte steht, wie sie sich gegen dich versündigt haben. Und in der dritten Spalte steht, wie du auf diese Person, diese Situation, dieses Vergehen reagiert hast. Vielleicht fragst du dich, wie ich reagiert habe, was meinst du damit? Hast du diese Person geliebt? Hast du für sie gebetet? Hast du ihr Gutes getan, so wie Jesus es uns in der Bergpredigt sagt? Oder hast du dieser Person Liebe verweigert? Hast du vor deinen Kindern schlecht über den Ex-Partner gesprochen? Hast du versucht, diese Person in einem schlechten Licht dastehen zu lassen? Hast du dich von ihr zurückgezogen? Wie hast du reagiert? Du musst sicherstellen, dass dein Gewissen rein ist, bevor du wirklich vergeben kannst und erst recht, bevor du mitwirken kannst, dass der Täter wiederhergestellt wird. Ich muss darauf achten, dass mein Gewissen rein ist. Wenn ich also auf die Sünde dieser Person selbst mit Sünde reagiert habe, dann muss ich das bereinigen. Ich muss es dem Herrn bekennen, ihn um Vergebung bitten und es auch der anderen Person bekennen. Ich möchte hier eine kleine Einschränkung hinzufügen. In manchen Situationen, wo es ein Vergehen gab, wäre es nicht angemessen, den Kontakt zu dieser Person wieder aufzunehmen. Aber wo das nicht der Fall ist, geh zu der Person und sag, Ich habe gegen dich gesündigt. Schieb die Schuld nicht auf jemand anders. Geh einfach hin und übernimm die Verantwortung für deinen Teil. Wir alle neigen dazu, wirklich wir alle zu denken, aber ich war doch nur zu 5% schuld. Okay, angenommen, du trägst wirklich nur 5% der Verantwortung. Dann übernimm für diese 5% 100% Verantwortung. Wenn dein Gewissen rein ist, kannst du die Namen auf deiner Liste einen nach dem anderen durchgehen und die Löschtaste drücken.
1: Können wir noch einmal kurz auf die Gefühle zurückkommen, mit denen ich nicht weiß, was ich machen soll? Es überrascht mich, dass sie überhaupt da sind, weil ich wirklich glaube, dass ich dieser Person vergeben habe. Aber jedes Mal, wenn ich an sie denke, zieht sich mein Magen zusammen und ich versuche mir einzureden, dass ich wirklich vergeben habe. Erklär mir, warum ich diese Gefühle immer noch habe und warum sie nicht verschwunden sind.
2: Ich denke, dafür gibt es ein paar Gründe, Lisa. Zunächst einmal müssen wir uns bewusst machen, dass Vergebung eine Glaubensentscheidung ist. Meine Gefühle können dabei anfangs eine Rolle spielen oder auch nicht. Es kann auch einfach eine Weile dauern, bis sie nachziehen. Wenn ich mich nicht so fühle, als hätte ich vergeben, heißt das nicht unbedingt, dass ich nicht vergeben habe. Mit der Zeit werden auch die Gefühle nachziehen. Ich glaube aber auch, dass es Menschen gibt, die wirklich aufrichtig vergeben haben. Aber die Schrift zeigt uns noch einen weiteren Schritt, den wir gehen sollen. In Römer 12, Verse 17 und 19 sagt Paulus: Vergeltet nicht Böses mit Bösem. Und er fährt fort: Rächt euch nicht, das ist Gottes Aufgabe. Überlasst es Gottes Zorn, denn es steht geschrieben: Die Rache ist mein. Ich werde vergelten, spricht der Herr. Wir stimmen also zu. Gut, das mache ich nicht. Aber dann fährt Paulus in Vers 20 fort: Vielmehr, wenn deinen Feind hungert, so gib ihm zu essen. Dürstet ihn, so gib ihm zu trinken. Was meint er damit? Wenn dein Feind gegen dich gesündigt hat, zeigt das, dass er einen Mangel hat. Was für einen Mangel? Wenn du wirklich in deinem Herzen frei sein willst, reicht es meiner Erfahrung nach nicht aus, nur den ersten Schritt zu gehen, also die Löschtaste zu drücken, die Gefängnistür zu öffnen und den Gefangenen freizulassen, den Täter loszulassen. Ich muss noch einen Schritt weitergehen und herausfinden, was dieser Person fehlt. Denn ganz oft ist es so, dass verletzte Menschen andere verletzen. Man sagt ja, das gefährlichste Tier im Wald ist ein verletztes Tier. Manchmal hilft es zu erkennen, dass die Eltern dieser Person vielleicht nicht wussten, wie man Liebe zeigt. Oder sie haben ihr einfach keine Liebe erwiesen. Oder sie haben sie ständig abgelehnt oder kritisiert. Wenn man zurückblickt, stellt man vielleicht fest, dass diese Person vielleicht nie Bestätigung und Segen von ihren Eltern erfahren hat. Das entschuldigt sie nicht und es entschuldigt auch uns nicht. Wir alle haben uns für unser eigenes Handeln zu verantworten. Aber dieser Elternteil, dieser Partner, dieser Sohn und diese Tochter, dieser Nachbar schreit vielleicht innerlich nach jemandem, der seine Wunden sieht und ihm hilft. Man merkt das daran, dass diese Person sich wie ein verletztes Tier verhält. Sie wird gefährlich. Anstatt uns zu wehren oder zu kontern, lassen wir sie darum los. Wir vergeben ihr und fragen: Herr, wie kann ich dieser Person in ihrer Not dienen? Wenn wir Böses mit Gutem vergelten, werden wir selbst frei. Letztendlich geht es darum, Brücken der Liebe zu bauen. Wenn du sonst nichts tun kannst, bete für die Person, die dir so viel Leid angetan hat. Ich kann niemanden hassen, für den ich bete. Bete also, bis Gott dein Herz frei macht. Tue Gutes, investiere in die Person, baue Brücken, versuche, wenn möglich, dich zu versöhnen und die Beziehung wiederherzustellen.
1: Nancy, ich weiß, dass wir manchmal am besten lernen, wenn wir sehen, wie jemand in seinem Leben das umsetzt, was wir lernen wollen. Fällt dir vielleicht ein Beispiel ein, wo jemand genau das getan hat, worüber du sprichst, und wie das allen Beteiligten zum Besten gedient hat?
2: Vielen unserer Zuhörerinnen ist der Name Elisabeth Elliot bekannt. Sie hatte viele Jahre lang das Radioprogramm Gateway to Joy, Tor zur Freude. Sie hatte einen wunderbaren Dienst und hat durch ihre Bücher und Vorträge das Leben so vieler unserer Zuhörerinnen geprägt. Die meisten kennen die Geschichte, wie im Jahr 1956 ihr Mann zusammen mit 4 anderen Missionaren von den Auka-Indianern getötet wurde und wie Elisabeth und die anderen Witwen beschlossen, zu vergeben und Gnade zu schenken. Tatsächlich gingen Elisabeth und die Schwester eines der ermordeten Missionare später in den Stamm zurück, der die Missionare ermordet hatte, und dienten den Menschen und brachten ihnen das Evangelium. Das ist eine unglaubliche Geschichte von Gnade und Vergebung. Aber ich habe vor einigen Jahren zum 50. Jahrestag des Märtyrertodes der Missionare noch etwas mehr von dieser Geschichte erfahren. Ich hatte damals die Gelegenheit, Steve Saint zu interviewen, den Sohn eines der getöteten Missionare. Steve war beim Tod seines Vaters erst 5 Jahre alt und hatte nicht viele Erinnerungen an die Zeit. Aber er wurde älter und ihm wurde bewusst, was passiert war. Ich fragte ihn: Warst du jemals verbittert oder wütend auf diejenigen, die deinem Vater das angetan haben? Er sagte: Weißt du, damit hatte ich nie wirklich zu kämpfen, weil ich gesehen habe, wie meine Mutter und die anderen 4 Witwen, darunter Elizabeth Elliot, darauf reagiert haben. Sie ließen nie eine Wurzel der Bitterkeit aufkommen. Sie stellten nie Gottes Souveränität oder Weisheit in dieser Sache in Frage oder zweifelten sie an, sondern sie waren Frauen voller Gnade und Vergebung. All das hatte eine solche Auswirkung auf den Jungen. Als er dann ein junger Mann wurde, wurde sein Leben vor Bitterkeit und Wut bewahrt, weil er gesehen hatte, wie Gott seiner Mutter und den anderen Witwen die Kraft gab, zu vergeben. Was Steve durch das Beispiel dieser Frauen lernte, half ihm nicht nur, mit dem Tod seines Vaters umzugehen. Er erzählte auch von Ereignissen und leidvollen Erfahrungen in seinem Leben als erwachsener Mann, wo er bewahrt worden war, bitter zu werden, weil er das Beispiel seiner Mutter und dieser anderen Frauen vor Augen hatte. Diese Geschichte zu hören hat mich so berührt und ich dachte, eigentlich funktioniert das Ganze in beide Richtungen. Menschen, die Bitterkeit wählen, wobei man sie ja gar nicht bewusst wählt, sondern da ziemlich leicht hineingerät, diese Menschen sind sich oft nicht bewusst, welche Saat sie in das Leben ihrer Kinder und Enkel säen. Unsere Kinder und Enkel bemerken, wie wir reagieren, wenn uns Unrecht getan wird. Und wenn wir mit Bitterkeit reagieren, säen wir diese Saat in das Leben der nächsten Generation. Wenn du deine Kinder davor bewahren willst, zu verbitterten, wütenden, feindseligen, verstörten Männern und Frauen heranzuwachsen, dann ziehe in Betracht, dass deine Kinder genau beobachten, wie du mit Verletzungen in deinem Leben umgehst. Ich denke da an eine Freundin mit 2 Kindern im jungen Erwachsenenalter. Ihr Mann war lange ein hingegebener, gläubiger Vater und Ehemann gewesen. Doch er machte einige Kompromisse und hatte am Ende eine außereheliche Beziehung. Es war eine furchtbare Situation. Und das war nicht nur eine kurze Phase, sondern es zog sich über einen längeren Zeitraum hin. Ich habe miterlebt, wie diese Mutter, die selbst unbeschreiblich litt, zu Christus ging und sagte: Herr, du hast mir so viel vergeben. Wie könnte ich meinem Mann nicht vergeben, selbst wenn er noch nicht bereit ist, Buße zu tun? Ich übergebe ihn dir. Nun, sie war schon ehrlich mit ihm. Sie tat nicht so, als würde ihr das alles nichts ausmachen, nach dem Motto: Mach ruhig weiter und bring deine Freundin mit nach Hause. Sie musste einige Dinge sagen, wo sie sehr offen und direkt war. Sie mussten den Prozess der Gemeindezucht durchlaufen. Gott hat Mittel gegeben, solch einer Situation zu begegnen. Aber sie wollte keine Wurzel der Bitterkeit in ihrem Herzen aufwachsen lassen. Ich habe beobachtet, wie Gott ihre Kinder bewahrte und sie inmitten dieses schrecklichen Vorgangs vollzeitlich in christliche Dienste berufen wurden. Ich habe gesehen, wie ihre Kinder in der Gnade wuchsen, und wenn du sie fragst, würden sie dir sagen, das liegt daran, dass wir sahen, wie Mama mit dieser Situation umging. Vergebung hat eine unglaubliche Kraft.
1: Nancy, ich fühle mich gerade wie die Jünger, als sie zu Jesus sagten: Das ist eine harte Rede. Kann ich das auch? Ist es mir möglich, das zu tun, was du sagst? Steckt das wirklich in mir?
2: Weißt du, wenn du kein Gotteskind bist und Gottes Vergebung für deine Sünden nie erfahren hast, dann fehlt dir tatsächlich das, was du brauchst, um anderen mit Gnade und Vergebung zu begegnen. Wenn du aber ein Kind Gottes bist, wenn du Gottes Gnade und Vergebung empfangen hast, dann wird die Gnade, die Gott in dich ausgegossen hat, von dir zu anderen fließen. Die Antwort lautet also: Nein, wir können es nicht aus uns heraus. Aber ja, Gott kann und er ist in uns. Christus ist in uns. Seine Gnade und Barmherzigkeit sind in uns. Er fordert nicht, dass wir das aus uns heraus tun. Wir haben nicht die Mittel, um zu vergeben, aber Gott schon. Wir müssen also sagen: Herr Jesus, ich kann das nicht, aber du kannst es. Du lebst in mir. Bitte vergib du durch mich. Bitte gieß deine Gnade in mein Leben. So wie du mir vergeben hast, so lass mich bitte auch die Gnade haben, dieser Person zu vergeben. Es ist nicht natürlich, es ist übernatürlich, aber wir haben einen übernatürlichen Christus, der in uns lebt.
0: Ohne Gottes Geist, der in dir wirkt, kannst du nicht vergeben. Nancy ist gleich zurück, um mit uns zu beten. Eben hat sie sich mit ihrer Freundin Lisa über das Buch »Das Tor zur Freiheit« unterhalten. Dieses Buch führt dich durch den Prozess der Vergebung und hilft dir, die starken, aufgewühlten Gefühle zu beruhigen, die immer wieder hochkommen, wenn du an diese Situation denkst, die du so schwer vergeben kannst. Weitere Informationen zu diesem Buch findest du unter www.belebeunserherzen.com. Diese Woche haben wir über den Zusammenhang zwischen Erweckung und Vergebung gesprochen. Nächste Woche geht es darum, wie Erweckung unsere sexuelle Reinheit beeinflusst. Lasst uns jetzt zum Abschluss dieser Woche mit Nancy beten, dass wir vergebungsbereite Herzen haben.
2: O Herr, ich rufe jetzt zu dir für all diese Zuhörerinnen, die in ihrem Leben immense Probleme, immense Verletzungen, immense Enttäuschungen und immensen Schmerz haben. Und manche von ihnen sind schon seit vielen Jahren in diesen Umständen, in Bitterkeit und Unversöhnlichkeit gefangen. Herr, ich glaube, es ist kein Zufall, dass sie heute diese Sendung hören. Du hast Hoffnung für sie. Du hast einen Ausweg. Es gibt einen Weg in die Freiheit und er ist für sie da. Herr, bitte hilf diesen Frauen. Bitte heile sie. Erinnere uns daran, wie viel uns vergeben wurde. Bitte erinnere uns daran, dass wir deine Gnade und Vergebung überhaupt nicht verdient haben. Herr, bitte gib den zitternden, unsicheren Herzen Mut, einfach loszulassen und zu sagen, Herr, ich vergebe. Ich vergebe. Vergib mir meine Bitterkeit. Vergib mir meine Unversöhnlichkeit und schenke mir bitte auf übernatürliche Weise deine Gnade und Barmherzigkeit für diejenigen, die gegen mich gesündigt haben. Vater, ich danke dir so sehr für die unglaubliche Gnade, die du mir erwiesen hast. Danke für Golgatha. Danke für die Vergebung und lass uns als deine Kinder Kanäle sein, durch die Vergebung und Gnade in das Leben anderer fließen. Mögen andere an uns sehen, dass das Evangelium wahr ist, so wie wir es ausleben und weil wir anderen vergeben. Ich bete in Jesu Namen und um seinetwillen. Amen.
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4: Was heißt das? Dass du noch 7 Minuten Zeit hast? Achso. Echt? Ach du Schande. Yeah.

Ja, bitte, oder das können wir auch zuerst singen, genau. 100 ist die 143, wir werden das heute mal ohne Instrumente machen. Das Lied Mächtige Ströme des Segens.

Ja, ich begrüße euch ganz herzlich zu diesem Abend heute. Es ist schön, dass wir wieder gemeinsam in das Wort Gottes schauen, dass wir wieder gemeinsam zusammenkommen, um zu beten. Und das sind immer besondere Zeiten, die wir als Gemeinde auch so haben, die wir genießen. Und ich würde gerne zum Anfang, bevor wir uns den Bibeltext widmen, bevor wir den Bibeltext lesen und den durchgehen, würde ich gerne beten mit uns. Lass uns gemeinsam aufstehen, wenn möglich, und ich spreche noch ein Gebet mit uns gemeinsam. Mein lieber Vater im Himmel, von Herzen danke ich dir, dass du uns auch diesen Abend und diese Gemeinschaft miteinander schenkst. Ich danke dir von ganzem Herzen, dass du uns als Gemeinde so gewollt und zusammengestellt hast. Wir danken dir von ganzem Herzen, dass dein Blut, Jesu, und dein Erlösungswerk am Kreuz uns alle verbindet und uns eins macht in dir. Und so dürfen wir gemeinsam unterwegs sein, gemeinsam das Leben teilen, aber vor allem den Glauben teilen. Und möge dieser Glaube, der uns so verbindet und den du uns ein für alle Mal gegeben hast, etwas sein, was wir hochhalten und was wir schätzen, was wir lieben und wo wir ja wirklich gewillt sind, auch dafür zu kämpfen. Danke, dass du uns dein Wort gibst, und wir möchten beten, dass du uns, ja, unsere Herzen öffnest für das, was du uns durch den Text heute sagen möchtest. Lass es etwas sein, was zu deiner Ehre geschieht und was uns zur Ermutigung und zur Erbauung dient. Amen. Bei uns in der Familie, in unserer kleinen Familie, mit unseren Kindern, gibt es zwischendurch die Situation, dass unsere Kinder letztendlich nicht das tun, was sie eigentlich sollen. Das ist ja nichts Ungewöhnliches, das kenne ich aus meiner Kindheit und das kenne ich wahrscheinlich heute immer noch. Aber wenn Kinder ungehorsam sind, dann folgt ja häufig eine Strafe und eine Konsequenz aus diesem Fehlverhalten. Und zwischendurch, wenn das bei uns in der Familie so ist, dass unsere Kinder etwas falsch gemacht haben, dann gibt es manchmal die Strafe dafür, manchmal die Konsequenz dafür. Aber dann gibt es zwischendurch auch so Momente, und das haben wir so genannt, heute gibt es eine Lektion der Gnade. Das heißt, es gibt nicht die Konsequenz, die sie eigentlich vielleicht verdient hätten, sondern heute gibt es eine Lektion der Gnade. Und es ist interessant, irgendwann mal haben unsere Kinder das schon verstanden. Und sie wissen ja, zwischendurch gibt es diese Lektion der Gnade. Und ich kann mich gut erinnern, als es dann einmal wieder so weit war, dass sie etwas falsch gemacht haben, dann sagte eine von ihnen: Mensch, Papa, kannst du nicht einfach mal heute eine Lektion der Gnade geben? Das ist doch nicht so schwer. Und ich merkte irgendwie, okay, diese Lektion der Gnade ist etwas, was wir gerne unseren Kindern beibringen, aber ich merkte, unsere Tochter, sie hatte da schon irgendwie durch ihr Fehlverhalten, hatte sie schon im Kopf, Papa wird bestimmt eine Lektion der Gnade verteilen. Und man könnte ja schon fast meinen, dass unsere Tochter irgendwie mit der Gnade spielt und dass unsere Tochter die Gnade eigentlich missbraucht, um ihr Fehlverhalten zu rechtfertigen und der Strafe zu entkommen. Dass Menschen die Gnade missbrauchen, das lesen wir ganz häufig in der Bibel. Und wir sind gerade im Judasbrief unterwegs und wir werden heute einen Text lesen, wo genau das geschieht. Menschen missbrauchen die Gnade Gottes für ihre eigenen Begierden und ihre eigenen sündigen Gewohnheiten. Und deswegen habe ich die Bibelarbeit heute so benannt: Wenn die Gnade Gottes missbraucht wird. Und wir lesen den Text aus Judas, es ist ja nur ein Kapitel, die Verse 3 bis 7. Und das soll heute unser Text sein, den wir durchgehen. Geliebte, während ich allen Fleiß anwandte, euch über unser gemeinsames Heil zu schreiben, war ich genötigt, euch zu schreiben und zu ermahnen, für den einmal den heiligen, überlieferten Glauben zu kämpfen.
Denn gewisse Menschen haben sich neben eingeschlichen, die schon längst zu diesem Gericht zuvor aufgezeichnet waren. Gottlose, die die Gnade unseres Gottes in Ausschweifung verkehren und unseren alleinigen Gebieter, dem Herrn Jesus Christus, verleugnen. Ich will euch aber, die ihr ein für alle Mal alles wisst, daran erinnern, dass der Herr, nachdem er das Volk aus dem Land Ägypten gerettet hatte, zum anderen die vertilgte, die nicht geglaubt haben. Und Engel, die ihren ersten Zustand nicht bewahrt, sondern ihre eigene Behausung verlassen haben, hat er zum Gericht des großen Tages mit ewigen Ketten unter der Finsternis bewahrt. Wie Sodom und Gomorra und die umliegenden Städte, die sich ebenso wie jene der Hurerei ergaben und anderen Fleisch nachging, als ein Beispiel vorliegen, indem sie die Strafe des ewigen Feuers erleiden. Soweit der Text. Wie schon gesagt, habe ich die Bibelarbeit mit dem Satz überschrieben, wenn die Gnade Gottes missbraucht wird. Und wir wollen uns heute zwei ganz konkrete Punkte anschauen. Dann wird, wenn das der Fall ist und die Gnade Gottes missbraucht wird, dann wollen wir den ersten Punkt anschauen, dann kämpfe für den Glauben. Der Judas, der schreibt diesen Brief an gläubige Menschen. Und David, der hat uns ja letztes Mal schon mit hineingenommen in die Einleitungsgedanken des Briefes und wir sind die ersten zwei Verse durchgegangen. Und ich kann mich noch an einen Gedanken sehr gut erinnern, dass Judas deutlich macht, schaut mir, ihr seid bewahrt in Jesus Christus. So lesen wir das in Vers 2. In Jesus Christus bewahrt sind die Berufenen. Und das ist ja erstmal etwas sehr Tröstliches. Und wenn man dann den Text heute liest, dann ist, glaube ich, die Verbindung zu dem, was wir letztes Mal hatten, sehr, sehr wichtig. Weil Jesus Christus ist letztendlich der, der seine Gemeinde bewahrt, der sie schützt, der sie behütet. Aber weil Gott seine Gemeinde bewahrt, heißt es für seine Kinder, dass man auch für den rechten Glauben kämpft und dafür einsteht. Und das macht dieser Text deutlich, denn, so schreibt es Judas in Vers 3, so sagt er, ich habe allen Fleiß angewandt und wollte euch über das gemeinsame Heil schreiben. Also er hatte das Heil, die Rettung unseres Herrn Jesus Christus vor Augen und wollte etwas, so würde ich sagen, etwas ermutigend, etwas Erbauendes schreiben. Ein Brief vielleicht wie den Epheserbrief, vielleicht eine Art Römerbrief, wo man viele gute, erbauliche Gedanken herausnehmen kann und die Gemeinde stärkt. Aber in dem Schreiben sah er sich genötigt, sie zu ermahnen. Und er sagt, ich war genötigt, euch zu ermahnen für den einmal den heiligen, überlieferten Glauben zu kämpfen. Und das ist jetzt ein sehr holpriger Satz, wenn ich den so in dieser Übersetzung, die ich habe, vorlese. Für den einmal den heiligen, überlieferten Glauben zu kämpfen. Die Schlachter-Übersetzung übersetzt das wahrscheinlich ein bisschen einfacher. Sie schreibt, für den ein für allemal überlieferten Glauben. Das heißt, Judas macht hier einen ganz, ganz wichtigen Punkt. Er sagt, der Glaube an den Herrn Jesus Christus, das Evangelium unseres Herrn Jesus Christus wurde einmal überliefert und es bedarf kein zweites Mal. Es ist ein für allemal überliefert worden. Das heißt, es ist zeitlich gegeben und es bedarf nicht eine Erneuerung oder eine Optimierung, sondern dass der Glaube an unserem Herrn Jesus, das Evangelium, steht fest und ist unveränderbar. Gott hat es uns gegeben. Wisst ihr, und das ist ein spannender Gedanke, weil das finden wir so häufig in dieser Welt nicht.
Wenn wir beispielsweise die Wissenschaft anschauen, dann ist die Wissenschaft ein immer wieder verändernde Erkenntnis des Menschen. Ich will das anhand eines Beispiels erklären. Über viele Jahrhunderte waren Menschen der Meinung, dass das ganze Sonnensystem sich um die Erde dreht. Sie dachten, dass die Erde der Mittelpunkt ist und dass die anderen Planeten sich um die Erde drehten. Anfang des 17. Jahrhunderts ist ein Mann aufgetreten, der das widerlegt hat. Und ab dem 17. Jahrhundert wissen wir, dass nicht die Erde das Zentrum des Sonnensystems ist, sondern die Sonne ist das Zentrum des Sonnensystems. Die Erkenntnis ist wandelbar. Und so ist das immer und immer wieder. Erkenntnisse des Menschen wandeln sich. Sie sind nicht feststehend. Sie sind nicht ein für alle Mal überliefert, sondern sie verändern sich ständig. Ihr Lieben, mit dem Glauben an unserem Herrn Jesus Christus und das, was Gott uns gegeben hat in seinem Sohn, ist es völlig anders als mit der menschlichen Erkenntnis in der Wissenschaft. Der Glaube, den Gott uns gegeben hat, den hat er uns durch seinen Sohn, durch die Apostel in seinem Wort überliefert. Und der steht fest. Ein für alle Mal steht dieser fest. Und deswegen gebraucht Judas hier einen ganz, ganz gewichtigen Begriff, würde ich sagen. Er sagt, ich ermahne euch, für den ein für alle Mal überlieferten Glauben zu kämpfen. Und wir merken, kämpfen ist ja nicht etwas, was man nebenbei tut. Wenn jemand kämpft, dann benötigt es die ganze Aufmerksamkeit, es benötigt die ganze Kraft und es erfordert viel Zeit. Und er sagt, ihr sollt kämpfen für das, was Gott euch überliefert hat in Jesus Christus, in diesem Glauben, dafür sollt ihr einstehen. Das soll euch als Kinder Gottes bewegen, dass ihr das hochhaltet. Warum ist das so wichtig, dass sie kämpfen? Und wir werden das gleich sehen. Dieser ein für alle Mal veränderte Glaube wurde nämlich von einigen Menschen missbraucht. Menschen waren der Meinung, sie müssen diesen Glauben an den Herrn Jesus Christus optimieren, anders gestalten, nochmal neu denken. Und Judas sagt, nein, ihr Lieben, hört auf damit, kämpft für den ein für alle Mal überlieferten Glauben durch unseren Sohn, durch den Sohn Jesus Christus. Und er begründet das, denn gewisse Menschen haben sich neben eingeschlichen, die schon längst zu diesem Gericht zuvor aufgezeichnet waren, Gottlose, die die Gnade unseres Gottes in Ausschweifung verkehren und unseren alleinigen Gebieter und Herrn Jesus Christus verleugnen. Was war letztendlich die Botschaft? Was war letztendlich die Gefahr für die Gemeinde? Es haben sich Menschen eingeschlichen, so sagt er das. Es sind Menschen heimlich hineingekommen. Es ist nicht so, dass Menschen irgendwie mit einer Fahne, mit einer großen Kampfschrift aufgetreten sind und haben gesagt, schaut mal, wir haben jetzt hier etwas vor und wir wollen die Gnade Gottes in unsere eigenen Begierden irgendwie umlagern, sondern sie sind heimlich hineingekommen. Heimlich, still und leise. Paulus sagt das an einer Stelle im Korintherbrief, dass der Satan manchmal wie ein Engel des Lichts sich tarnt. Und es scheint manchmal ein Engel des Lichts zu sein, der kommt, aber hinter dem Ganzen steckt viel Zerstörung. Jesus spricht in Matthäus 7 über falsche Propheten, die manchmal Schafskleider anhaben, die nach von außen wie Schafe aussehen, aber innerlich sind sie reißende Wölfe. Ihr Lieben, hier gab es Menschen, sie haben sich heimlich, still und leise in die Gemeinde eingeschlichen mit einem Auftrag. Sie haben die Gnade Gottes, und das ist der erste Punkt, was sie getan haben, sie haben die Gnade Gottes
die Gnade unseres Gottes in Ausschweifung verkehrt. Die Gnade Gottes in Ausschweifung verkehrt. Wisst ihr, diese Irrlehrer, die in der Gemeinde auftraten, waren scheinbar Menschen, die in irgendeiner Form die Gnade Gottes gar nicht in Gänze abgelehnt haben. Scheinbar haben sie diese Gnade so hochgehalten, aber sie haben die falschen Schlüsse daraus gezogen. Und dieses Phänomen ist etwas, was wir in der Bibel immer wieder lesen. Es gibt beispielsweise im Römerbrief, Kapitel 6, wo Paulus über die Gnade Gottes spricht und wo er das so ausführt, dass die Gnade Gottes letztendlich so viel größer ist als das Versagen und als die Schuld des Menschen. Und sie durch die große Schuld des Menschen letztendlich scheint als etwas so Gewaltiges. Das erklärt er in Kapitel 5. Und dann in Kapitel 6, Vers 1, greift er einen scheinbar Gedanken auf, von dem er dachte, dieser Gedanke könnte den Römern in der damaligen Zeit kommen. Und er sagt, was sollen wir nun sagen? Sollten wir in der Sünde verharren, damit die Gnade überströme? Das sei ferne. Wie wir der Sünde gestorben sind, wie sollten wir noch darin leben? Hier waren also Menschen, beziehungsweise dieser Gedanke zeigt auf Menschen, die sagten, okay, wir sind gerettet durch den Herrn Jesus Christus. Und die Gnade macht uns frei, aber sie haben den falschen Schluss in dem Sinne gezogen, dass sie sagten, naja, wenn wir frei sind durch Jesus, dann können wir ja tun und lassen, was wir wollen. Uns ist ja vergeben. Uns ist vergeben. Ähnliches begegnet uns im 1. Korintherbrief, ebenfalls in Kapitel 6. Dort geht es ebenfalls darum, dass in der Gemeinde Menschen waren, die ihre Freiheit in Christus missbraucht haben. Die sagten, uns ist doch alles erlaubt. Ist doch alles in Ordnung. Und sie rechtfertigten ihr sündigen Lebensstil mit der Gnade Gottes. Wisst ihr, und das hier ist eine ähnliche Situation. Sie haben die Gnade Gottes wahrscheinlich nicht in Gänze abgelehnt, aber sie haben sie missbraucht, um ihre eigenen Begierden, ihr ausschweifendes Leben zu leben. Ihr Lieben, und das ist das Erste, was sie tun. Sie missbrauchen die Gnade Gottes. Und das Zweite, was sie tun, sie verkehren die Gnade Gottes in Ausschweifung und unseren alleinigen Gebieter und Herrn Jesus Christus verleugnen sie. Das ist der letzte Teil in Kapitel 4. Das heißt, sie haben dadurch, dass sie eigentlich ihren Begierden nachgehen, haben sie den Herrn Jesus verleugnet. Sie verleugnen Jesus als den Gebieter und Herr. Und das ist doch ein wesentlicher Teil des Evangeliums, dass wir Jesus als unseren König annehmen, dass wir Jesus als unseren Herrn annehmen, dass wir sagen, Jesus, mein Leben gehört dir und nicht mehr ich lebe, sondern du lebst in mir. Das ist doch die Gnade Gottes. Jesus Christus macht uns frei für ein Leben für den König. Aber sie verleugnen Jesus als ihren König. Und sie setzen sich selbst ins Zentrum des Lebens. Und das Schlimme, sie setzen sich ins Zentrum der Gemeinde Jesu. Da, wo sie unterwegs sind. Sie missbrauchen die Gemeinde Jesu für ihr eigenes verdorbenes Herz, für ihre eigenen Begierden. Ihr Lieben, und das ist ein Problem. Und vielleicht merken wir, warum ein Judas so eine Dringlichkeit hat. Warum er eigentlich etwas über das Heil und über die Rettung schreiben möchte, aber gezwungen ist, einen inneren Drang verspürt und gar nicht anders kann, als die Gemeinde zu warnen und zu sagen, kämpft für den ein für allemal überlieferten Glauben. Ihr Lieben, ich glaube, dass dieser Text eine ganz, ganz wichtige Relevanz auch für uns hat. Schaut mal, wahrscheinlich erleben wir das sehr selten, dass Menschen ganz konkret leibhaftig in unserer Gemeinde auftreten und irgendwelche Irrlehren verbreiten.
die Gnade Gottes verkehren in ihren eigenen Ausschweifungen. Es kann passieren, ihr Lieben. Und das soll uns hellhörig machen, wenn wir solche Texte lesen. Aber wisst ihr, es gibt heute in unserer heutigen Zeit eine ganz, ganz große Gefahr, würde ich sagen, ein Eingangstor, wo viele Gemeinden ihr Lehre hineingelassen haben. Es ist das Internet. Ihr Lieben, es ist das Internet. Viele von uns nutzen das Internet und es ist so viel Gutes und so viel Segen erleben wir durch das, was wir online alles hören und angucken können. Wir können Predigten hören von anderen Gemeinden. Wir können Predigten und viele Bibelreihen hören, Auslegungspredigten von anderen Leuten. Und das ist etwas Gutes zunächst. Aber wisst ihr, da wo erstmal etwas Gutes auch für uns da ist, da ist der Teufel nicht weit und missbraucht es für seine Zwecke. Und ich glaube, eine große Gefahr, die wir in der heutigen Zeit haben, ist, dass sich Bibellehrer, dass sich bestimmte Lehren durch das Internet in die Gemeinde einschleichen. Und ich will uns heute ein Stück weit sensibel machen dafür, was hören wir uns an, wenn wir nach dem Gottesdienst beispielsweise auf YouTube unterwegs sind und irgendwelche anderen Predigten anmachen. Welche Botschaften hören wir? Welchen Lehrern geben wir Raum in unserem Leben, damit es Wurzeln trägt in unserem Herzen? Weil das ist letztendlich das Eingangstor ja auch in die Gemeinde. Wisst ihr, und ich will euch zwei Gefahren nennen oder warum ich glaube, dass das auch eine Gefahr sein kann. Zum einen sagt Jesus, hütet euch vor falschen Propheten, die in Schafskleidern zu euch kommen, innen aber sind sie reißende Wölfe. An ihren Früchten werdet ihr sie erkennen, sammelt man etwa von Dornen Trauben oder von Disteln Feigen. Schaut mal, wenn Jesus über ihr Lehrer spricht, dann sagt er, guckt doch auf ihre Früchte. Schaut auf die Früchte, die in ihrem Leben sind. Schaut auf die Frucht, die durch ihren Dienst resultiert. Und wisst ihr, was eine große Gefahr ist, wenn wir im Internet ungeprüft, ungefiltert Menschen zuhören? Wir können ihr Leben häufig gar nicht kontrollieren, überprüfen. Wir können die Früchte häufig gar nicht sehen. Warum? Weil wir ihr Leben gar nicht kennen. Wir kennen ihr Leben nicht. Wir sehen nur diese 30 bis 45 Minuten, die diese Predigt geht. Aber wir haben gar nicht die Möglichkeit, häufig nicht die Möglichkeit, diese Lehrer anhand ihrer Früchte zu beurteilen. Das können wir eigentlich fast gar nicht leisten. Und deswegen ist es eine große Gefahr, wenn wir häufig ungeprüft Predigten hören. Eine zweite Gefahr, glaube ich, die daraus resultiert, ist diese, dass es häufig wahrscheinlich Botschaften, Predigten gibt, die im ersten Moment sehr gut klingen. Und die auch aus dem Wort Gottes kommen, aber wo Menschen falsche Schlüsse aus dem Wort Gottes ziehen. Und auch dadurch entsteht bei uns, und es kann bei uns, eine Gefahr der Irrlehre sein. Und ich möchte euch mal ein Beispiel geben. Als ich im Studium war, dann gab es ein Fach, wo wir uns ganz, ganz viel und sehr bewusst mit kritischer Theologie auseinandersetzen mussten. Unsere Lehrer sagten, wir müssen uns auch mit dem beschäftigen, was in der theologischen deutschen Landschaft falsch läuft. Weil das ist der Alltag der Gemeinden in Deutschland. Und so musste ich mich ganz viel und musste ganz viele Seiten von Theologen lesen, die kritisch über das Wort Gottes dachten. Die bezeugt haben, ach, das Wort Gottes, das kann alles gar nicht so gewesen sein, wie es war. Und ich wusste, dass es falsch war. Aber ich setzte mich damit auseinander, weil ich es musste. Und ich habe gelesen und gelesen und gelesen.
Und wisst ihr, irgendwann mal merkte ich meine Gedanken, dass sie mich dahin führten und sagten, Herr, ist das vielleicht wirklich so, wie die das hier schreiben? Und ich merkte plötzlich, wie ich unsicher wurde. Wie ich gemerkt habe, das macht was mit mir. Das lässt mich nicht kalt. Und in dem Fall war es sogar so, dass ich es wusste. Ihr Lieben, was ist, wenn wir häufig gar nicht merken, vielleicht übersehen, dass falsche Lehre in unser Herz hineinkommt? Wisst ihr, was ich tun musste? Ich musste die Bücher zuschlagen,

Es gibt so viel Gutes im Internet, aber lasst uns gemeinsam für den ein für alle Mal überlieferten Glauben kämpfen. Lasst uns Menschen sein, die das Evangelium unseres Herrn Jesus Christus hochhalten. Ihr Lieben, wie können wir kämpfen für den Glauben? Letztendlich, glaube ich, ist ein ganz, ganz großer Punkt. Lasst uns doch das Wesentliche, die eigentliche Quelle jeden Tag aufs Neue genießen. Lasst uns das Wort Gottes lesen. Und lasst uns mehr das Wort Gottes lesen, darin studieren, immer mehr in dem Wort Gottes eintauchen, als darüber immer nur zu hören. Und da will ich uns Mut machen. Wenn wir zu Hause sind, lasst uns die Bibel aufschlagen. Und wenn wir die Bibel durchgelesen haben, dann lasst uns von neu starten. Und wenn wir durch sind, dann lasst uns von neu starten. Ich kann mich gut erinnern, Alex erzählte mal von einem Bruder aus der Gemeinde, wie er ihn besucht hatte, und er war schon alt und gebrechlich und es lag eine Bibel bei ihm auf dem Tisch, und Alex fragte ihn dann: Sag mal, Bruder XY, wie liest du die Bibel? Und er hat diese Frage nicht ganz so verstanden. Ich lese sie von Anfang bis Ende. Und wenn ich am Ende bin, dann lese ich sie vom Anfang wieder bis zum Ende. Aber seine Botschaft war irgendwie klar: Ich lese die Bibel. Und dann lese ich sie von Anfang bis Ende, weil es ist das Wort. Und ich will uns Mut machen, Geschwister. Und ich will uns wirklich von Herzen ermutigen: Lasst uns die Bibel lesen. Und das Wort Gottes hochhalten. In unserer Gemeinde, in unserem persönlichen Leben. Ihr Lieben, ein zweiter Punkt, wie wir kämpfen, ist letztendlich dieser, dass wir vielleicht unser Wort, die Bibel, mitnehmen zur Gemeinde. Wenn Gottesdienst ist, lass uns die Bibel mitnehmen. Ich kann mich noch erinnern, ich war ein junger Teenager. Und ich kann mich noch gut erinnern an eine Predigt, aber die hat damals bei mir eingeschlagen. Da sagte der Prediger, ist ungefähr sinngemäß so: Schaut mal, wir als Prediger, sagte er, haben die Verantwortung der Gemeinde, guten Gewissens und vor dem Herrn das Wort Gottes recht zu verkündigen. Aber er sagte, wir als ganze Gemeinde haben aber dann auch die Aufgabe, die Predigten anhand des Wortes Gottes immer wieder zu prüfen und zu schauen, ist unser Bruder auf dem richtigen Weg? Wisst ihr, das hat mich damals sehr ermahnt, weil ich hatte meine Bibel nie mitgenommen in den Gottesdienst. Aber ab dem Zeitpunkt habe ich es mir fest vorgenommen. Und ich hatte das irgendwie in meinem Herzen vom Herrn, dass er sagte: Mach das, Timo. Und ich will uns Mut machen. Ich glaube, wenn wir die Bibel, mit einer offenen Bibel im Gottesdienst sitzen, wir hören anders zu. Wir schauen den Bibeltext anders an. Wir sind intensiver dabei. Lasst uns als Gemeinde gemeinsam kämpfen, indem wir das Wort Gottes hochhalten und gemeinsam das Wort Gottes verkündigen, aber es auch lesen, immer und immer wieder. Lasst uns für den ein für alle Mal überlieferten Glauben kämpfen, ihr Lieben. Weil es lohnt sich. Schaut mal, das ist doch so eine wunderbare und herrliche Botschaft. Wenn Jesus Christus als Gott selbst auf diese Welt gekommen ist und das größte Erlösungswerk für uns Menschen vollbracht hat, wenn das die Grundlage unseres Glaubens ist, ihr Lieben, dann lasst uns daran festhalten und lasst uns immer und immer wieder zu dem einen laufen, der versprochen hat, dass er uns bewahren wird als seine Kinder in diesem Kampf. Das heißt, wir wollen nah dran sein an dem einen, der das tut, der im Kampf Bewahrung schenkt. Und das ist etwas ganz Wichtiges, ihr Lieben. Der eine, der war, der ist und immer sein wird, ist derjenige, der das Zentrum unseres Glaubens ist. Und deswegen ist er ein für alle Mal überliefert. Und lasst uns an diesem Glauben festhalten. Wisst ihr? Und dieser Glaube war angefochten und in Gefahr in dieser Gemeinde unter den Gläubigen, denen Judas schreibt. Und er fordert sie auf, für den Glauben, für das Evangelium zu kämpfen, dafür einzustehen.

Wisst ihr, es ist aber interessant, er fängt jetzt keine große theologische Diskussion an, wie wir es vielleicht häufig von einem Paulus kennen, dass er theologisch sehr sauber und klar argumentiert. Das macht er nicht, sondern er fängt an, Beispiele zu nennen, wie Gott mit ihr Lehre, mit Unglaube umgegangen ist in der Vergangenheit. Und das führt uns zum zweiten Punkt. Der erste Punkt war, wenn die Gnade Gottes missbraucht wird, dann lasst uns für den Glauben kämpfen. Und wenn die Gnade Gottes missbraucht wird, dann lasst uns immer wieder an das Gericht erinnern. Und ich lese nochmal die Verse 5 bis 7. Ich will euch aber, die ihr ein für alle Mal wisst, daran erinnern, dass der Herr, nachdem er das Volk aus dem Land Ägypten gerettet hatte, zum anderen die vertilgte, die nicht geglaubt haben, und Engel, die ihren ersten Zustand nicht bewahrt, sondern ihre eigene Behausung verlassen haben, hat er zum Gericht des großen Tages mit ewigen Ketten unter die Finsternis verwahrt, wie Sodom und Gomorra und die umliegenden Städte, die sich ebenso wie jene der Hurerei ergaben und anderen Fleisch nachgingen, als ein Beispiel vorliegen, indem sie die Strafe des ewigen Feuers erleiden. Judas bringt keine Argumentation, er begibt sich nicht in eine Diskussion, sondern er bringt einfach Beispiele und er sagt, ich will euch aber, die ihr ein für alle Mal alles wisst, daran erinnern. Das heißt, hier ist etwas, was die Empfänger eigentlich wissen. Und es sind drei Geschichten, drei Bezugspunkte aus dem Alten Testament, die Judas jetzt heranführt. Und das sind alles Geschichten, die den Menschen damals scheinbar bekannt waren, weil sie in diesem Wort Gottes, in dem überlieferten Wort, wo wir den Glauben, der ein für alle Mal überliefert worden ist, auch geschrieben stehen. Und er sagt und er nennt als erstes, spricht er über Menschen, die in der Wüste gestorben sind. Und er schreibt das in Vers 5 so, dass der Herr, nachdem er das Volk aus dem Land Ägypten gerettet hatte, zum anderen die vertilgte, die nicht geglaubt haben. Und wenn wir das Alte Testament mal vor Augen nehmen, ganz konkret, die Bücher Mose, wenn wir ganz besonders in das zweite Buch Mose schauen, dann erleben wir, wie Gott sein Volk straft für Unglaube. Und jetzt gibt es in dieser ganzen Geschichte, des Volkes Israel in der Wüste mehrere Bezugspunkte und mehrere Geschichten, wo Gott sein Volk straft für Unglauben. Wir haben beispielsweise die Geschichte am Sinai, wo Mose schon über viele Tage nicht mehr beim Volk war, sondern auf dem Berg Sinai, um dort mit dem Herrn zu reden. Und in dieser Zeit wird der Unglaube der Israeliten groß. Und der Unglaube wird so groß, dass sie sich ein goldenes Kalb machen. Ein Ausdruck von Unglauben, ihr Lieben. Und Gott straft sie. Viele Menschen verlieren ihr Leben. Judas sagt, sie wurden vertilgt. Es gibt beispielsweise auch die Geschichte mit den Kundschaftern, wo 12 Kundschafter in das verheißene Land gehen und das Land ausspionieren sollen, um dem Volk zu sagen, was ist das für ein Land? Und die Kundschafter kommen zurück und 10 von ihnen sind völlig entmutigt. Und der Unglaube dieser 10 Männer verführt das ganze Volk, dass sie anfangen zu murren. Und ebenfalls lesen wir, dass Gott Menschen vertilgt und dass Gott Menschen für ihren Unglauben bestraft. Ein zweites Beispiel, das Judas hier nennt, und das ist vielleicht etwas komplizierter, es sind Engel,
Und wir lesen das am Ende von Vers 5, Anfang von Vers 6, Entschuldigung. Und Engel, die ihren ersten Zustand nicht bewahrten, sondern ihre eigene Behausung verlassen haben. Judas nimmt hier Bezug auf eine Geschichte, die uns überliefert ist, in 1. Mose 6. Es geht um Engel, die ihren ersten Zustand, so schreibt er das, nicht bewahrt haben, sondern ihre Behausung verließen. In 1. Mose 6 lesen wir von Gottes Söhnen, was eine Bezeichnung für Engel ist, die auf diese Erde hinabkamen und sexuellen Verkehr mit menschlichen Wesen hatten, also mit Frauen hatten, und daraus sind Kinder entstanden. Die Bibel schreibt, es sind Riesen entstanden. Und ich möchte die Verse gerne einmal lesen aus 1. Mose 6, 1 bis 2. Dort lesen wir: Und es geschah, als die Menschen begannen, sich auf der Fläche des Erdbodens zu mehren und ihre Töchter geboren wurden, da sahen die Gottessöhne oder die Söhne Gottes, dass die Töchter der Menschen schön waren. Und sie nahmen sich die zu Frauen, die sie irgend erwählten. Und aus dieser Verbindung entstanden Riesen. Es entstand letztendlich großer Schaden. Judas beschreibt es dann weiter in Vers 7, dass er sagte, wie Sodom und Gomorra. Also er vergleicht diese Tat der Engel, die auf diese Erde gekommen sind und mit den Frauen verkehrt haben, mit Sodom und Gomorra. Und da werden wir gleich drauf eingehen. Aber es wird deutlich, dass hier eine riesengroße Schandtat mit einem riesengroßen Schaden letztendlich hervorging. Und Judas stützt sich hier auf eine Auslegung der damaligen Zeit aus dem sogenannten Henoch-Buchs, wo das beschrieben wird, dass er sagte, Gott hat diese Engel, die das damals vollbracht haben, die das damals getan haben, hat er zu einem großen Gericht bestimmt. Und bis dahin hat er sie in ewigen Ketten unter der Finsternis verwahrt. Das heißt, diese Engel, die das vollbracht haben, und das ist für uns wahrscheinlich ganz schwer in irgendeiner Form sich vorzustellen, aber die Bibel berichtet das. Dass Gott diese Engel genommen hat und er hat sie gebunden. Und sie sind in der ewigen Finsternis verborgen zum Tag des Gerichts. Gott wird Gericht halten über diese Engel, weil sie etwas getan haben, was sie nicht tun durften. Und das ist das zweite Beispiel. Und das dritte Beispiel, wie ich es eben schon nannte, ist Sodom und Gomorra selbst. Und er sagt, Sodom und Gomorra, die umliegenden Städte, die sich ebenso wie jene der Hurerei ergaben und anderen Fleisch nachgingen, als ein Beispiel vorliegen, indem sie die Strafe des ewigen Feuers erleiden. Ihr Lieben, Sodom und Gomorra ist eigentlich als ein Sinnbild für den Abfall gegenüber Gott und das große Maß der Sünde geworden. Es ist ein Sinnbild für Sünde. Wenn man, und das ist bis in der heutigen Zeit so, wenn man irgendwie einen Ort, eine Stadt als sehr verdorben darstellen möchte, dann sagt man, Mensch, das ist ja Sodom und Gomorra. Um deutlich zu machen, das ist ein moralischer, tiefer Fall dort. Und die Geschichte bzw. die Schilderung der Bibel ist uns vielleicht im Ohr, wie Lot in dieser Stadt wohnte. Und es kommen zwei Engel, um Lot vor dem Gericht Gottes zu warnen. Gott hat beschlossen, diese Stadt zu zerstören. Und es kommen zwei Engel in die Stadt und sie wollen Lot und seine Familie warnen und sie dort rausführen. Und als sie dort waren, sammeln sich Männer, viele Männer der Stadt, und wollen den Besuch, und sie gehen vermutlich davon aus, dass es Männer waren, die Lot besuchten. Sie wollen diese Männer nehmen und mit ihnen sexuellen Verkehr haben. Ihr Lieben, und das ist nur ein Bild für die absolute Verdorbenheit für diese Stadt
eine Verdorbenheit für diese Stadt. Und Judas sagt, sie sind ein Beispiel oder sie liegen als Beispiel vor, in dem Gott Strafe des ewigen Feuers erleidet. Gott hat diese Stadt zerstört mit Feuer und Schwefel. Ihr Lieben, was haben diese Beispiele gemeinsam, beziehungsweise warum nennt Judas diese Beispiele? Was ist an diesen Beispielen so interessant? Wisst ihr, ich glaube, im Kern sind es die gleichen Herausforderungen, die gleichen Nöte, die die Irrlehrer in die Gemeinde hineinbringen. Jeder von ihnen, jedes Beispiel, das hier genannt wird, verleugnet letztendlich Jesus, Gott selber, als den Gebieter und Herr. Sie stellen sich nicht unter die Herrschaft, unter den klaren Willen Gottes. Sie handeln nach ihren eigenen Begierden. Und ich glaube, das Zweite, was sie alle gemeinsam haben, sie haben in der Gnade Gottes, in der Freiheit, die sie von Gott bekommen haben, diese Freiheit haben sie missbraucht für ihren eigenen Willen, für ihre eigenen Begierden. Und vielleicht merken wir von der Bibel her, warum das so dramatisch ist, was hier geschieht. Dass Menschen Jesus nicht als ihren Herrn anerkennen. Dass Menschen sich ihren eigenen Willen, ihren eigenen Begierden hingeben und die Gnade Gottes nicht hochhalten, das kann auf vielerlei Hinsicht praktisch Auswirkungen haben. Und wir haben hier ganz viele Auswirkungen, die Judas uns hier mitgibt. Aber eins wird klar, da wo Menschen den Herrn nicht als ihren Gebieter und Herrn annehmen, da geschieht Schaden in der Gemeinde. Da, wo Menschen die Gnade Gottes missbrauchen für ihre eigenen Begierden, da entsteht Schaden in der Gemeinde. Ihr Lieben, und das ist ein ganz, ganz wichtiger Punkt, den Judas uns hier aufmacht. Lasst uns immer wieder darüber nachdenken. Wer ist denn eigentlich unser Herr? Wem folgen wir eigentlich nach? Wer ist denn eigentlich derjenige, der mein Leben bestimmt? Ziehe ich die richtigen Schlüsse aus der Gnade Gottes? Weil das ist etwas, was wir immer wieder brauchen, um uns zu prüfen. Weil Judas sagt, die Lage ist ernst. Die Lage ist wirklich ernst, weil Gott lässt das nicht einfach stehen. Und im Laufe der Bibel hat Gott immer wieder gewaltig eingegriffen. Und in der Erzählung der Bibel hat Gott groß gewirkt. Aber sein Gericht war auch mächtig. Ihr Lieben, und so ist dieser Text auch irgendwo eine große Ermahnung, glaube ich, für die Gemeinde. Was lassen wir in unser Herz und somit auch in die Gemeinde hinein? Welche Botschaften prägen mein Herz und wer ist eigentlich mein Herr und Gebieter? Das sind wichtige Fragen. Aber wisst ihr, es ist so wunderbar, wenn wir ganz nah an unserem Herrn dran sind. Wenn wir ganz nah an unserem Herrn Jesus dran sind, der uns eigentlich bewahrt vor Wegen der Irrlehre. Ihr Lieben, dann haben wir doch eine große Freude für den Glauben. Und ja, manchmal haben wir Texte wie diese, die warnen. Wie gehen wir im Glauben Schritte? Wie gehen wir im Glauben voran? Und was ist Inhalt unseres Glaubens? Aber letztendlich wollen wir immer wieder in einer großen Freude an unserem Herrn Jesus festhalten, nah dran sein an ihm und verstehen, er hat doch alles für uns vollbracht. Und wenn er alles für uns vollbracht hat, dann ist er auch derjenige, der uns zum Ziel führen wird. Und auf dem Weg ist er unser Schild und unser Schutz, der uns vor den Irrwegen des Lebens bewahren kann. Und umso mehr wollen wir zu diesem Jesus laufen. Weil ja, manchmal erleben wir das in der Welt, vielleicht in der Gemeinde und ja auch in unserem eigenen Leben, dass wir manchmal die Gnade Gottes missbrauchen. Und dass wir aus der Gnade Gottes falsche Schlüsse ziehen. Ihr Lieben, deswegen brauchen wir
den ein für alle Mal überlieferten Glauben, dass wir für ihn kämpfen und dass wir gemeinsam dafür einstehen, uns gegenseitig daran erinnern. Und was ist das für ein Schatz, dass wir nicht alle alleine unterwegs sind auf diesem Weg, sondern wir haben die Gemeinde. Und Gott hat uns einander gegeben, dass wir gemeinsam kämpfen für den ein für alle Mal überlieferten Glauben. Ihr Lieben, möge unser Herz Mut fassen, für diesen Glauben zu kämpfen. Möge der Herr uns stärken, uns kräftigen, dass das zu seiner Ehre geschehen kann. Aber möge es auch eine Warnung sein. Denn Gott hat sich Menschen eigentlich immer in den Weg gestellt, wo die Gnade Gottes, die Freiheit in ihm missbraucht wurde, wo Menschen sich ihm überhoben haben. Amen.

Ja, und lasst uns gemeinsam das Lied singen. Herr, weil mich festhält deine starke Hand, vertraue ich still. Was mich persönlich ermutigt, zu vertrauen und manchmal auch einfach still zu sein.

Ja, welch ein gewaltiges Bekenntnis, was wir gerade uns gegenseitig zugesprochen, zugesungen haben. Mir ist genug, der Herr geht mit. Und ja, wie gut, dass wir uns da gegenseitig dran erinnern können und wollen. Wir auch jetzt weiter in der gemeinsamen Gebetszeit. Genau, wir sind jetzt hier, um gemeinsam für Anliegen der Gemeinde, für unsere Anliegen, die wir mitgebracht haben, für unser Land, für den Ausland, für Menschen in Not, für ganz verschiedene Situationen, wollen wir gemeinsam beten. Einen Vers, den ich mitgebracht habe, vielleicht einmal. Fehlt was? Wenn ich, genau, ja, danke. Der stand in den Losungen heute, Psalm 33, Vers 22. Deine Güte, Herr, sei über uns, wie wir auf dich hoffen. Deine Güte, Herr, sei über uns, wie wir auf dich hoffen. In einer anderen Übersetzung, Güte steht anstatt Güte, Gnade. Gnade, etwas, was man geschenkt bekommt, was man nicht verdienen kann. Etwas Angenehmes, was Freude macht. Und deine Gnade, deine Güte, Herr, sei über uns, gleich wie wir auf dich hoffen oder auf dich harren, dranbleiben, bei dir bleiben. So der erste Gedanke, der mir auch kam, als ich diesen Vers gelesen habe, da stockte ich etwas. Wie ist das? Die Gnade, die Güte des Herrn entsprechend meiner Hoffnung? Ist das eine, irgendwo kann ich, muss ich irgendwie in Vorleistung treten, hoffen, harren, drunter bleiben? Und dann bekomme ich Gnade. Ich war sehr schnell weg von diesem Gedanken, weil das widerspricht der gesamtbiblischen Botschaft. Gnade ist wirklich ein Geschenk. Wir können die Gnade Gottes nicht verdienen. Aber irgendwie, deine Güte, Herr, sei über uns, wie wir auf dich hoffen. Und ich las dann ein paar Verse früher in diesem Psalm. Und da steht, siehe, das Auge des Herrn, Vers 18, ruht auf denen, die ihn fürchten, die auf seine Gnade harren. Und irgendwie kam ich dann auch in meinen Gedanken sehr schnell dahin, natürlich will Gott, dass wir ihn kennenlernen. Und damit der Weg zu ihm geebnet wird, ist der Jesus in diese Welt gekommen. Aber dieses Kennenlernen Gottes und das Bild dafür, wir gebraucht ja die Bibel immer wieder, wie Eheleute, den ihr Leben gemeinsam leben und die Grundlage ihrer Beziehung ist Liebe. Dieses Bild gebraucht ja die Bibel immer wieder in Bezug auf die Beziehung zwischen Gott und Mensch. Aber dann sagt die Bibel doch sehr eindeutig, dieses Gott kennenlernen beginnt mit der Gottesfurcht. Können wir uns doch daran erinnern. Mit der Erkenntnis, ich als Mensch muss es begreifen, muss es erkennen, es gibt einen Gott im Himmel, dem ich nichts reichen kann und ich muss meinen Zustand, meine Sündhaftigkeit erkennen. Und somit ist die Gnade, die Güte Gottes etwas, ist ein Geschenk, das können wir uns irgendwie überhaupt nicht verdienen. Aber wie viele andere Wahrheiten in der Bibel, so steht auch das andere. Wir als Menschen, ich als Mensch, wenn Gott mir die Augen öffnet und die Bibel sagt, es kann keiner zu meinem Vater kommen, sagt Jesus, es sei denn, er zieht ihn. Und wenn Gott diesen Augenblick schenkt, dass er Menschen wie du und ich die Augen öffnet, dass wir dann auch Ja sagen
dass wir dann auch mit Glauben antworten. Und Timo, wie hast du gesagt, die Lektion der Gnade, das brauchen wir alle. Davon hängt unser Leben. Wenn Gott seine Gnade, den Atem, das Leben zurückzieht, dann sind wir nicht mehr da. Und trotzdem erwartet Gott von uns, wenn wir etwas verstanden haben aus seinem Wort, dass wir dem glauben, dass wir drunter bleiben, dass wir seinem Namen vertrauen und ihm lieben. Ist das nicht etwas Großartiges, die Gnade, die Güte Gottes zu kennen und die Möglichkeit haben, bei ihm zu sein, bei ihm zu bleiben? Deine Güte, deine Gnade, Herr, sei über uns, wie wir auf dich hoffen. Ist das nicht wunderbar? Wollen wir nicht gemeinsam den Herrn auch dafür anbeten, für dieses großartige Geschenk? Darf ich dazu einladen, dass wir noch gemeinsam Gott dafür Danke sagen und anbeten?

Amen. Ganz, ganz herzlichen Dank und Anbetung dir, unser himmlischer Vater, dass deine Güte über uns sein darf, Herr. Das hast du so gewollt. In deiner Güte, in deiner Gnade, in deiner Barmherzigkeit, uns nicht das zu geben, was wir eigentlich verdient haben, sondern in deiner Gnade uns zu beschenken, damit, was wir nicht verdient haben. Danke dir dafür. Und danke auch, dass du derjenige bist, und da reihe ich mich in die Gebete meiner Brüder mit an, dass du auch dafür sorgst, dass ich als sündiger Mensch, der ich unfähig bin, irgendwie etwas zu meiner Rettung beizutragen, dass mir die Augen geöffnet werden, dass ich dein Evangelium hören darf, dass du Glauben schenkst und das Verlangen, dir zu folgen. Danke, dass du das alles schenkst, aber auch uns Menschen in der Verantwortung, wie du uns geschaffen hast, uns die Kraft und Möglichkeiten schenkst, dieses auch auszuleben, was du sagst. Danke für deine Güte, danke für deine Gnade und danke, dass ich auf dich hoffen darf. Amen. Amen. Genau, vielleicht die nächste Folie, ja. Gut, dann sind alle Anliegen auf einmal da. Irgendwie kriege ich das von hier nicht gesteuert. Aber das waren die Anliegen für den nächsten Gebetsblock. Wir haben am Sonntag gehört, dass die beiden Chöre diese Woche starten, beziehungsweise der Teenie-Chor hat, glaube ich, gestern schon gestartet. Und so wie ich das verstehe, sind auch die Jungschau- und Teenie-Stunden seit letzter Woche, heute praktisch das zweite Mal nach den Ferien, haben die sich getroffen, und so auch Kinderstunde am Freitag wieder regelmäßig. Ich ging einmal zwischendurch runter, ging durch den Keller, und das ist so herrlich, aus den Räumen, aus den einzelnen Räumen Stimmen zu hören. Und da läuft das Evangelium, da läuft die Botschaft von Jesus Christus. Und junge Menschen, auch wenn wir sie hier hören, vor dem Anfang oder zum Schluss der Bibel- und Gebetsstunde, das ist doch etwas Herrliches. Lass uns dafür beten. Auch im Blick auf die Vorbereitungen, die sie im Blick auf das Fest haben, oder auch im Miteinander, im Zusammenfinden der Chöre, haben wir gehört. Lass uns beten dafür. Männerfreizeit am kommenden Wochenende. Seid mutig, mit der Überschrift seid mutig. Wir Männer sind fähig dazu, uns zurückzuziehen, der Passivität verfallen. Wie sagte mal ein Mann, ich bin dafür da, um die Probleme, die Anliegen zu klären, zu schaffen, die meine Frau nicht schafft. Und bis jetzt gab es das noch nicht. Und sozusagen, sie geht voran. Und wir wollen uns aber gegenseitig als Männer ermutigen, Verantwortung zu übernehmen. Da, wo wir sind, wo wir hingestellt sind, Ehe, Familie, Kinder, Gemeinde, Gesellschaft, dass wir uns nicht zurückziehen, mutig voran. Betet dafür, dass diese Ermutigung auch wirklich geschieht. Bibel- und Glaubenskurse. Ich glaube, im Juli war das, als wir für den nächsten Bibelkurs gebetet haben, auch hier in dieser Runde. Bibelkurs für Menschen, die dem Glauben, Gott, Gemeinde fernstehen. Und ein Kurs ist ja schon gelaufen. Hier und da haben wir viel dafür auch gebetet, auch gehört, wie Gott das gesegnet hat. Wir haben Menschen bei uns im Gottesdienst, die mittlerweile regelmäßig den Gottesdienst besuchen, die vorher diesen Kurs besucht haben. Und tatsächlich in dem Glaubenskurs in Vorbereitung auf die Taufe, wir haben uns jetzt das zweite Mal getroffen, von den acht Personen, die im Glaubenskurs sind, sind vier, die vorher in diesem Bibelkurs waren. Ist das nicht herrlich? Lass uns beten dafür. Der zweite Durchlauf ist jetzt, oder der zweite Kurs, ich
glaube, im 1. September ist der gestartet. Jetzt vor kurzem beten wir dafür. Lass uns beten, dass unsere Aufgabe ist, nicht Menschen zu bekehren. Das können wir nicht. Das ist auch schlimm, wenn das geschieht, wenn man irgendwie Zwang anwendet. Aber Informationen weitergeben, wie wir gerade hörten, die Botschaft der Bibel weiterzugeben und Gott schenkt Glauben. Lass uns dafür beten. Hochzeiten und Geburten haben wir auch immer wieder gehört, auch in den letzten Wochen fand beides statt. Wir sahen die jungen Väter hier vorne, wir hörten von den Ehepaaren, die geheiratet haben. Lass uns diese Anliegen vor dem Herrn bringen und darf ich bitten, dass wir nochmal aufstehen und dafür laut beten.

0: Amen.
1: Amen. So, Gebet um In- und Ausland. Genau, erstmal die zwei. Okay, danke. Erstmal die zwei Anliegen. Wir haben diese in den letzten Wochen auch von Nöten gehört, von Geschwistern aus unserer Gemeinde, die unter Krankheit leiden, in ärztlicher Behandlung sind. Wir haben von Irina Derksen gehört, die bat zu beten. Ich glaube, letzte Woche war ihre Knie-OP. Wir haben gebetet dafür. Ich wollte uns einfach daran erinnern, dass wir für den Heilungsprozess für sie selbst weiter beten. So auch Margarete Teichrib hatte, glaube sogar heute, die OP gehabt. Und dass wir auch für sie beten. Ich habe jetzt nur diese zwei Beispiele genannt, die wir so in der letzten Zeit, in den letzten Wochen gehört haben. Aber dann haben wir auch gehört von unseren Geschwistern Klaassen, Andreas und Maria. David, ich weiß jetzt nicht, ob du, sehe ich dich? Ja, David, kannst du bitte das Anliegen und dann auch das weitere kurz ein paar Sätze dazu sagen? Ja, sehr gut, danke dir.
2: Ja, erst einmal möchte ich einen Gruß von Andreas und Maria Klaassen übergeben. Sie bedanken sich für die Gebete und bitten auch weiterhin um Gebetsunterstützung, um Kraft, um durchgetragen werden. Ja, bei allen Unsicherheiten und auch Sorge, einfach Krankheit, ist das Bekenntnis da. Wir wissen, dass Gott keinen Fehler macht, sagt Andreas. Und das ist ein Bekenntnis. Und ja, wir wollen einfach für sie auch beten. Ich werde ein paar Anliegen nur nennen, die Johann jetzt hier so Anliegen aus Kenia überschrieben hat. Pastor Moses hat eine ganze Reihe an Anliegen geschickt für den Septembermonat. Ich werde nur ein paar herausgreifen. Es regnet gerade draußen. In Kenia ist eine lange Trocken-Dürrezeit gewesen und jetzt ist in der Wettervorhersage viel Regen vorausgesagt. Diese Kombination ist einfach, kann gefährlich werden. Trockenheit lange und dann kommt es zu Überschwemmungen, Sturzfluten, die auch gefährlich sind für Menschenleben. Daher ist ihr Anliegen, dass Gott Sicherheit und Schutz schenkt und dass dieser Segen auch Segen bringt. Genau, und dann auch das Anliegen, dass wir für die Pokot-Gemeinden beten. Zum einen sind da Orte, wo sie neue Gemeinden starten wollen und da es ist wichtig, dass da eine Versorgung ist von Wasser, damit eine Missionarsfamilie überhaupt dahin ziehen kann, um dort zu überleben. Das ist ein Anliegen und gleichzeitig bestehenden Gemeinden geht es nicht allen gut. Ich nenne zwei Namen, den Pastor Joseph und den Peter Deber. Das sind so die Gemeinden, die kränkeln, wo eine Not ist, dass wir dafür beten. Spricht von geistlichen Hürden oder einfach geistlichen Widerstand und auch einfach ganz viele schwierige Herausforderungen in diesem Gebiet, dass wir helfen zu beten. Moses selber empfiehlt sich auch der Fürbitte, dass er emotional, geistlich und auch körperlich einfach dem Ganzen standhält, dass Gott ihm Weisheit gibt, Demut und auch eine gute Ausgewogenheit, dass er gut schlafen kann, um Kraft zu haben für all die Aufgaben. Dabei möchte ich es gerne belassen. Danke für das Gebet, das schätzen Sie sehr.
1: Ja, sehr gut. Danke, David. Wir werden gleich für diese Anliegen beten. Würde bitten, das nächste Anliegen einzublenden, Geschwister im Ausland. Ich habe jetzt einfach auch ein paar Namen mit reingenommen, von denen wir in den letzten Wochen so gehört haben. Johann Thiessen, Ulan-Ude, die Hauptstadt von der Teilrepublik Buryatien, glaube ich, Russland. Da befindet sich gerade unser Bruder, hilft da in der Gemeinde noch, ich weiß jetzt nicht genau, mit wie vielen Personen sie dahin geflogen sind. Aber ich habe heute mit ihm kommuniziert und er sagt, eigentlich der Großteil der Gemeinde besteht aus Geschwistern, die aus der Welt kommen, aus Gefängnissen, aus der Drogensucht, Alkoholsucht. Und daher, ja, sagt bis jetzt, mit wem er auch immer in der Gemeinde so gesprochen hatte, Kontakt hatte, er hat noch keinen getroffen, der aus einer heilen Familie kam, wo Liebe, Vertrauen, Freundlichkeit geherrscht haben, sondern immer wieder Gewalt, Kampf, sich beweisen müssen. Und genau, und das sind die Herausforderungen auch im Gemeindeleben. Und dann aber andersrum, dass Gott sich zu seiner Gemeinde bekennt und bei dem Fest, bei dem Dankfest, was sie gefeiert haben, immer wieder kam das zum Vorschein, die ganz, ganz große Dankbarkeit Gott gegenüber, dass er sie als verlorene Menschen aus der Welt herausgerufen hat. Lass uns für diese Gemeinde in Ulan-Ude bitten. Maria hat hier berichtet, über die Arbeit in USA, Tennessee, wo sie auf dem Camp ist. Schule hat wieder angefangen. Unsere Schwestern Leonie und Melanie sind ja auch dahin geflogen. Beten wir für die Arbeit, für den Schulstart, für Gottes Reden durch Menschen. Laura ist in Brasilien, Laura Janssen, beten wir für sie auch, für die Arbeit. Wir haben ja die Möglichkeit auch reinzuhören, was so die Anliegen sind. Daniel Schneider, England, und Daniel und natürlich seine Schwester und Philipp, Wiens, Jesse und Philipp, die sind ja da, haben jetzt angefangen. Ich glaube, da sind noch Geschwister, habe ich jetzt die Namen nicht, Timo, hast du die? Nicht so parat, aber das sind die Namen auf jeden Fall. Daniel aus unserer Gemeinde, beten wir für unsere Geschwister, für die Arbeit, für die Einsätze, die sie im Ausland tun. Gebet für die Regierung, das letzte Anliegen, wofür wir gleich beten. Gebet für die Regierung. Letzte Woche oder vor 2 Wochen gab es ja in einem Bundesland Wahlen in Sachsen-Anhalt, und das Ergebnis hat für sehr, sehr viel Wirbel in Deutschland gesorgt. Und jetzt am Wochenende stehen weitere Wahlen an in 2 weiteren Ländern. Und dann im Frühling nächsten Jahres noch in 5 weiteren Bundesländern sind Wahlen, unter anderem auch Nordrhein-Westfalen. Die Bibel hält uns an, für Regierungen zu beten. Lass uns diesem Gebot nachkommen. Es ist wirklich viel Verwirrung da. Wo geht's hin? Die einen freuen sich, die anderen sind total betrübt und verzweifelt. Lass uns beten für unser Land. Wir wissen, Gott hält die Fäden in seiner Hand, aber wir haben auch die Verantwortung, dafür zu beten. Ich würde vorschlagen, dass wir jetzt aufstehen. Vielleicht ist es gut, wenn wir den Augenblick jetzt nutzen, in kleinen Kreisen, es sind viele Anliegen, dass wir sie vor dem Herrn bringen. Darf ich bitten, dass wir aufstehen und beten?

0: Mein lieber Vater, von Herzen danken wir dir, dass du unser wunderbarer, herrlicher Gott bist. Danke, dass du unser Herr bist und danke, dass wir zu dir beten dürfen. Und es ist ein großes, großes Privileg und dafür preisen wir dich. Herr Jesus, wir wollen diese Anliegen, die wir jetzt so genannt haben, auch nochmal vor dich bringen. Ganz besonders möchte ich beten für unsere Geschwister in Kenia. Und Pokot, du siehst all ihre Herausforderungen, ihre Nöte, Herr. Du siehst die Sorge auch in Bezug auf den Regen, der jetzt irgendwie wahrscheinlich kommen wird. Und nach so einer Dürre scheint es irgendwie immer eine Riesenherausforderung und ein großes Bangen zu sein. Ist der Segen, den wir uns eigentlich herbeisehen, wirklich Segen oder münzt sich das in Fluch um, Herr, wenn es Überschwemmungen gibt und Schaden anrichtet? Herr, dann bitten wir dich so sehr, dass du den Regen schenkst und dass der Regen zum Segen sein kann für die Menschen vor Ort, dass sie dadurch ja wirklich das bekommen, was sie sich erhoffen in Sachen Nahrung, vielleicht sogar Trinken oder Ähnliches. Möchten dich bitten, Herr, schütze doch dieses Land und schütze auch unsere Geschwister vor Ort. Herr, wenn sie auch gerade durch herausfordernde Zeiten gehen, wie unser Bruder Moses, Herr, stärke ihn in seinem Dienst, stärke ihn in seiner Beziehung zu dir. Ich möchte dich bitten, dass du ihm jeden Tag aufs neue Gottvertrauen gibst und dass du ihm heute Nacht wirklich gut schlafen lässt. Jesus, bitte nimm du diesen Mann in deine Hand, segne auch die Pastoren in den Gemeinden in Pokot, du siehst ihre Herausforderungen. Auch da wollen wir beten, dass du eingreifst, dass du stärkst und vorangehst. Herr Jesus, es ist deine Gemeinde, es sind deine Kinder und wir bitten dich, dass du auch weiterhin gut zu ihnen bist, dass du auch weiterhin Großes an ihnen tust und dass du auch weiterhin Gemeinde wachsen lässt dort vor Ort. Bei all den Herausforderungen, lass Menschen zum Glauben kommen und Teil deiner Gemeinde werden, Herr Jesus. Das bitten wir dich von ganzem Herzen. Amen.
1: Amen. Wir setzen uns nochmal. Die Zeit ist uns fast abgelaufen. Darf ich aber fragen, ist jemand da, der noch ein dringendes persönliches Anliegen hat, was er unbedingt jetzt noch hier sagen würde? David, du, ja. Okay, dann würde ich sagen, ich verabschiede unsere Zuhörer, die zugehört, zugeschaut haben und wünsche euch Gottes Segen und ja, David, du kommst noch nach vorne und
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3: In seiner Abschiedsrede an die Ältesten der Gemeinde in Ephesus gibt er den Männern einen Auftrag, der ihnen sehr am Herzen liegt. Und das wollen wir jetzt lesen in Apostelgeschichte Kapitel 20, von Vers 28 bis Vers 36 oder 32, und wir lesen es hier aus der Gute-Nachricht-Bibel. Da heißt es hier also, von Vers 28, gebt Acht auf euch selbst, sagt Paulus den Gemeindeleitern, und auf die ganze Herde, die der Heilige Geist eure Aufsicht und Leitung anvertraut hat. Seid treue Hirten der Gemeinde, die Gott durch das Blut seines eigenen Sohnes für sich erworben hat. Denn ich weiß, wenn ich nicht mehr unter euch bin, werden gefährliche Wölfe bei euch eindringen und unter der Herde wüten. Aus euren eigenen Reihen werden Männer auftreten und mit ihren verkehrten Lehren die Jünger und Jüngerinnen zu verführen suchen, so dass sie nicht mehr dem Herrn, sondern ihnen folgen. Darum gebt Acht und denkt daran, dass ich mich 3 Jahre lang Tag und Nacht oft unter Tränen um jeden Einzelnen in der Gemeinde bemüht habe. Nun stelle ich euch unter den Schutz Gottes und unter die Botschaft seiner rettenden Gnade. Durch sie

der eure Gemeinde im Glauben reifen lassen und ihr das ewige Erbe schenken, gemeinsam mit allen anderen, die er zu seinem heiligen Volk gemacht hat. Soweit also der Text aus Apostelgeschichte Kapitel 20, von Vers 28 bis Vers 32, aus der Rede des Apostels Paulus an die Ältesten in der Gemeinde in Ephesus. Ich möchte besonders in diesem Abschnitt betonen, dass da gefährliche Feinde sind, dass Wölfe von außen die Gemeinde bedrohen, aber dass auch Gefahren von innen her drohen, die die Gemeinde zerstören wollen. Es ist wahr, dass die christliche Gemeinde in der Welt wächst, wenn wir das auch hier nicht so empfinden, aber es ist allgemein eine Tatsache. In Afrika, in Südamerika, in China und in anderen Ländern, wo früher der Kommunismus regiert hat, sehen wir, wie die Gemeinden wachsen und Menschen zum Glauben kommen. Es gibt viele ermutigende Nachrichten aus der Mission. Aber das andere ist auch wahr. Es gibt Gegenden auf dieser Welt, wo die Gemeinde schrumpft, wo das Christentum abnimmt und wo das geistliche Leben ausstirbt. Da, wo früher einmal ein reges Gemeindeleben herrschte, dort, wo große Versammlungen und volle Gotteshäuser waren, ist es heute leer. Wo früher die Gemeinde in viele Aufgaben eingespannt war, wo es jede Menge Aktivitäten gab und beinahe alle Glieder irgendwo in soziale oder humanitäre Verantwortungen eingespannt waren, wo der Kassierer der Gemeinde ein sehr beachtliches Kapital zu verwalten und einen hohen Umsatz zu verbuchen hatte, der manchem großen Geschäft Ehre gemacht hätte, da ist heute der Tod im Topf. Man wagt keine Verpflichtungen zu übernehmen, man verliert mehr und mehr an Einfluss und Bedeutung. Die sozialen Werke, die die Kirche ins Leben gerufen und für lange Zeit getragen hat, gehen heute an den Staat über. Die Mission bleibt der privaten Initiative überlassen. Christliche Literatur findet wenig Absatz. Die Künstler aus den Reihen der Gläubigen wagen es nicht mehr eindeutig Farbe zu bekennen, weil sie sonst keine Abnehmer finden. Es sieht traurig aus, wo einst das Leben blühte. Was ist passiert? Wie konnte es so weit kommen? Die Antwort finden wir zum Teil in dem Abschnitt aus Apostelgeschichte 20, den wir heute gelesen haben. Dort verabschiedet sich Paulus von den Ältesten der Gemeinde von Ephesus. Zu der Zeit eine junge, blühende Kirche in Kleinasien. Gegründet von dem großen Apostel Paulus selbst. Unterrichtet über den ganzen Heilsplan Gottes, eine selbstständige Gemeinde mit eigenen Ältesten und Leitern. Unabhängig vom Ausland und in den ersten Stürmen schon bewährt. Paulus verabschiedet sich nun von dieser Gemeinde und weiß, er wird die Leute nie wiedersehen. In seiner inhaltsreichen Abschiedsrede tut er auch einen Blick in die Zukunft und sieht in einer prophetischen Schau einige Gefahren, auf diese und alle Gemeinden kommen, Gefahren, die die ganze Gemeinde zerstören können. Paulus warnt die Leiter eindringlich, sich zu hüten, damit nicht aus ihrem vielversprechenden Zeugnis für Gott eine traurige Ruine wird. Die Gefahren, die damals eine junge Gemeinde im Mittleren Orient bedrohten, sind heute ungefähr die gleichen für jede Gemeinde, wo immer sie entstehen mag. Die Gefahren, die Paulus hier aufzählt, finden wir hauptsächlich im Vers 29 und 30. Und die beiden Hauptrichtungen, aus denen diese Feinde kommen, sind einmal von außen und dann von innen. Wollen wir uns diese Gefahren ein wenig genauer ansehen. In Vers 29 heißt es, denn ich weiß, wenn ich nicht mehr da bin, werden gefährliche Wölfe bei euch eindringen und unter der Herde wüten. Die erste Gefahr kommt also von außen. Es sind Wölfe, die unter der Herde wüten. Schon immer ist in der Bibel eine Schafherde das Bild für eine Gemeinde. Jesus bezeichnet sich als der gute Hirte, der die Schafe hütet, führt, bewacht und schützt. Die Wölfe nun sind ein Bild für die Feinde der Christen. Gemeint sind Leute, die vom Bösen selbst angestachelt und angeführt werden. Sie versuchen nicht nur einzelne Schafe zu fressen, sondern die ganze Herde zu verwirren und zu zerstreuen. Ihr eigentliches Ziel jedoch ist, dem Hirten Schaden zuzufügen und ihm sein Eigentum zu entreißen. Wer sind nun diese Wölfe und worin besteht ihr Wüten unter der Herde? Die Wölfe, die Paulus in seiner Abschiedsrede erwähnt, sind einmal die Christenhasser, die brutal die Gemeinde Gottes verfolgen.
Sie fügen den Christen allerhand materiellen und physischen Schaden zu, sie rauben ihnen die Häuser aus, nehmen ihnen ihr Eigentum weg, beschuldigen sie für allerhand Verbrechen sowie der Zauberei, geheimen Kulten und der Unmoral. Diese Art Wölfe schreckt auch nicht davor zurück, handgreiflich zu werden und mit Stöcken oder Steinen auf die Gläubigen loszugehen. Voller Hass versuchen sie die Christen durch Schläge und Körperverletzung, durch Bedrohung und Gewalt von ihrem Glauben abzubringen. Solche Art von Verfolgung und Feindschaft haben wir noch öfter in Ecuador und in entlegenen kleinen Ortschaften erlebt. Wo sich dort kleine Gruppen von Christen versammeln, werden sie oft als Außenseiter angesehen, von den Nachbarn nicht verstanden und verfolgt. Es kann sein, dass viele Christen sich wirklich von dieser Art Wüten der Wölfe abschrecken lassen und sich verstecken oder vielleicht sogar ihren Glauben aufgeben. Gefährlicher als diese Wölfe mit Stöcken und Steinen sind vielleicht die großen Christenverfolger, die aus ideologischen oder politischen Überlegungen heraus die Christen beseitigen wollen. Sie üben nicht Gewalt, aber sie schüren den Hass. Sie streuen den bösen Samen der Feindschaft durch Reden und Schriften. Sie begünstigen die Verfolger und benachteiligen die Verfolgten. Sie sprechen das Urteil und bringen die Gläubigen hinter Gitter in den Gefängnissen. Ihr Einfluss ist weiter und größer und sie sind in mancher Hinsicht noch gefährlichere Wölfe, auch wenn sie selbst niemals einen Stock in die Hand nehmen oder Gewalt üben würden. Diese beiden Arten von Wölfen gehören noch nicht der Vergangenheit an. Kinder in den Schulen fühlen oft den Druck und vielleicht sogar die Fäuste der Christenhasser. Und in jeder Regierung, sowohl in Ost als auch in West oder in der Dritten Welt, gibt es einflussreiche Leute, die den Christen gegenüber eher feindlich gesinnt sind und ihnen das Leben schwer machen. Zweitens, Wölfe, die wüten, sind aber nicht nur die gewalttätigen Menschen, sondern auch manchmal ganz feine, liebe Leute, die einem anderen niemals ein Haar krümmen würden. Als Waffe benutzen sie nicht den Stock oder Stein, sondern ihren Verstand und den Intellekt. Damit gehen sie auf die wehrlosen Schafe los und geißeln sie mit aller Härte. Ihre Ideen und Argumente bringen die Glaubenden ins Wanken. Sie fangen an zu zweifeln und verlieren das Vertrauen in Gott. Viele Menschen, besonders in Europa, nutzen ihr Wissen und ihre Stellung dazu aus, Zweifel und Unglaube zu säen. Das geschieht in den Schulen und Universitäten, wo gewisse Wölfe grausam gegen das Christentum wüten. Das geschieht in Zeitungen und Publikationen, wo Schriftsteller oder Journalisten heimlich das tödliche Gift des Unglaubens verbreiten. Und es geschieht auch in den Massenmedien wie Radio und Fernsehen. Mit großen, schweren Waffen intellektueller Art wird heute gegen die kleine Herde aufgefahren und unter ihr gewütet. Wie soll sie da bestehen können? Einige Christenhasser sind leicht zu erkennen, sie brüllen und schlagen um sich und zeigen jedem ihre Zähne, andere wieder verkleiden sich, sie erscheinen freundlich und sanftmütig, verständig und wohlgesinnt, aber hinter ihrem Lächeln verstecken sie die Bosheit und ihren Hass. Diese Wölfe sind fast noch schlimmer als die Gewalttätigen und wir müssen uns heute sehr vor ihnen hüten, dass sie uns nicht dem guten Hirten entreißen. Eine andere Gefahr für die Gemeinde kommt von den Männern aus ihren eigenen Reihen. Und das ist nicht nur traurig, sondern besonders gefährlich. Bei den Feinden von außen ist man schon in gewisser Weise gewappnet und lässt sich nicht einfach von Jesus abbringen. Aber wenn die Verführung aus den eigenen Reihen kommt, dann ist man oft schutzlos. Viele werden überrumpelt. In der Meinung, man erhält eine brüderliche Unterweisung, wird man irregeleitet und von Gott abgezogen. Der Egoismus, das Geltungsbedürfnis und Machtstreben einzelner Brüder aus der Gemeinde führt oft dazu, dass die Gemeinde verunsichert und gespalten wird. Vielleicht geht es eigentlich gar nicht um wichtige Fragen, es sind nur Kleinigkeiten, in denen man anderer Meinung ist. Aber trotzdem ist es genug, um eine Gemeinde in große Spannungen und Krisen zu führen, um sie gegeneinander aufzuhetzen und dann sogar zu spalten. Dadurch wird sie entmutigt, geschwächt und untauglich, ihren eigentlichen Auftrag auszuführen. Manche Kirche und Gemeinde ist auf diese Weise schon zugrunde gegangen. Eine weitere Gefahr für die Gemeinde ist, wenn aus den eigenen Reihen falsche Lehrer kommen. Zuerst ist das vielleicht gar keine böse Absicht. Ein Bruder findet, diese Sache sollte mehr betont werden. Und indem er immer wieder davon spricht, wird er einseitig, er denkt sich selber Sachen aus, um seine Lehre zu verstärken und ihr mehr Nachdruck zu verleihen, und schließlich übertreibt er, dann lügt er und dann betrügt er die ganze Gemeinde,
mit seinen eigenen Ansichten und Irrlehren. So etwas geschieht heute in vielen unserer Staatskirchen. Dort werden ja die seltsamsten Lehren gepredigt von Leuten, die aus der eigenen Kirche hervorgegangen sind, dort ausgebildet wurden und von ihr selbst auch noch bezahlt werden. Eine Massenverführung und Irrleitung findet dort statt, die unmerklich geschieht und wo sich kaum einer dagegen auflehnen kann. Ich sage nicht, dass alle Prediger heute Irrlehren verkündigen, aber doch kommen die schlimmsten Irrlehren heute aus den Reihen evangelischer Theologen. Ist es ein Wunder, dass viele Gemeinden, die einst blühten und einen großen Einfluss in ihrer Umgebung machten, schrumpfen? Ist es ein Wunder, dass die Gottesdienste schwach besucht werden, dass viele Kirchen wenig Aktivitäten haben, dass für größere Missionsprojekte immer das Geld fehlt? Wölfe haben in unseren Gemeinden gewütet, in unseren eigenen Reihen sind Männer aufgestanden, die uns verführt und in die Irre geleitet haben, die den Glauben zerstört statt genährt haben, die Zank und Spaltung unter den Christen geschürt haben. Was Paulus vorausgesagt hat, ist eingetreten. Die Feinde und Verführer sind über die Herde hergefallen und haben nicht mehr viel davon übrig gelassen. Sie haben Vorurteile, Spott, Verachtung und Misstrauen gesät, und kaum besteht Hoffnung, dass sich die zerstörten Gemeinden jemals wieder erheben und leuchten werden. Habt Acht auf euch selbst und auf die ganze Herde, die der Heilige Geist eurer Leitung und Führung anvertraut hat. Das ist der dringende Rat des Paulus. Wir sollen aufmerksam sein. Dazu gehört einmal, dass wir wirklich die richtige Botschaft, die Wahrheit gut kennen. Wir können uns nicht verteidigen gegen Irrlehren, wenn wir selber die Wahrheit nicht kennen. Zum anderen sollen wir nicht so einfältig und gutgläubig dahinleben. Wir sind gewarnt. Wir sollen mit den Irrlehrern und Verführern rechnen. Genau wie mit den Verfolgern und Hassern. Und drittens sollen wir gegen falsche Lehren und Einflüsse aufstehen, sie entlarven, uns gegenseitig aufmerksam machen und dagegen stärken, damit nicht der Feind den Sieg behält. Wir beten noch. Vater im Himmel, das Evangelium ist etwas Kostbares und Wertvolles. Deshalb wird es von vielen angegriffen. Auch deine Herde, die Gemeinde, ist dir teuer und lieb. Du selber willst sie schützen und führen. Nun hilf uns, Herr Jesus, dass wir nicht aus Gleichgültigkeit, aus Unachtsamkeit oder aus Leichtsinn unseren Feinden in die Hände laufen und selbst großen Schaden leiden. Amen.

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Erschienen ist diese Serie, die insgesamt 6 Bände hat, im C.

0: In dem flachen Schwemmland in der Nähe des Flusses sah der Boden schwarz und fruchtbar aus. Als die Landschaft hügeliger wurde, fuhren Libby und Paul an ausgedehnten Nutzwäldern vorbei.
1: »Es ist harte Arbeit«, sagte Paul, und Libby fragte sich, was er meinte.
0: Er zeigte mit der Hand auf die Wälder.
1: »Eichen, Ahornbäume und Walnussbäume, Pappeln und Birken am Fluss entlang. Es ist Gottes Land, aber harte Arbeit ist zu roden. Viele Leute aus dem Süden haben sich hier niedergelassen, Besitzer mit ihren Sklaven. Im Süden waren Sklaven weniger harte Arbeit gewohnt, das Ernten von Baumwolle statt das Roden von Wäldern. Das ist für sie ein zusätzlicher Grund, davon zu laufen.
0: Weniger harte Arbeit. Libby dachte über Pauls Worte nach. In ihren Augen war die Landschaft einfach schön. Die großen Bäume und die Straße, die einen Hügel hinaufführte und dann steil hinabführte, gefielen ihr. Auch die Täler, die tiefen Schluchten und die gelben Butterblumen am Fluss gefielen ihr. Aber sie musste keine Bäume fällen, Baumstümpfe entfernen und Getreide anbauen. Libby konnte sich nun kaum satt sehen. Wo sie auch hinschaute, wuchsen wilde Blumen unter den Bäumen. Paul erklärte ihr, wie sie alle hießen. Veilchen, Bartnelken, Herzblumen und Maiäpfel. Wie bei den Blumen, die nach einem langen Winter Knospen bildeten, regte sich Hoffnung in Libby. War nun Frühlingszeit für Jordans Familie? Vielleicht, nur vielleicht, kann ich ihnen trotzdem irgendwie helfen. Doch dann hielt Paul die Pferde vor einem großen Plakat an, das an einen Baum genagelt war. Die oberste Zeile war groß genug, dass man sie im Vorbeifahren lesen konnte. Schwarze zu verkaufen. Als Paul vom Wagen stieg, folgte Libby ihm. In kleineren Buchstaben lautete der Rest der Anzeige: Eine Frau, eine gute Köchin, Wäscherin und Büglerin, dazu ausgebildet. Außerdem ein Junge, 8-jährig, ein 11-jähriges Mädchen, zu Hausarbeiten ausgebildet und ein kleines Kind, kerngesund. Als könnte sie nicht glauben, was sie las, wurde Libby innerlich übel.
1: Die Beschreibung trifft genau auf sie zu. Das sind Jordans Mutter und Serena und Zack und die kleine Rose.
0: Libby starrte den Namen des Besitzers unten auf dem Plakat an.
1: Jordan wusste, dass etwas nicht in Ordnung war. Etwas Außergewöhnliches, meine ich.
0: Tränen stiegen in Libby hoch. Sie konnte sich das Plakat nicht länger anschauen und drehte sich weg. Als sie wieder auf den Wagen stieg, brachen bei ihr Tränen aus und liefen ihr die Wangen hinunter.
1: Was würde geschehen, wenn Jordans Familie verkauft wird, bevor er zu ihnen gelangt? Fragte Libby, als Paul weiterfuhr. Jordan wird sie nie mehr wiedersehen.
0: Würden sie mit uns kommen, falls wir rechtzeitig dort sind?
1: Ich bezweifle es, antwortete Libby. Jordan hat gesagt, seine Mutter würde niemand anders vertrauen. Sie hat zu viele Geschichten von entlaufenen Sklaven gehört, die erwischt wurden. Sie und Jordan haben vereinbart, dass er zurückkommt, um ihr zu helfen.
0: Vielleicht sind Jordan und Caleb nun vor uns. Paul schnalzte den Pferden zu und schlug ihnen die Zügel über die Rücken. Nach einer Weile ließ Paul die Pferde wieder langsamer gehen.
1: »Wir sind fast da«, sagte er.
0: Vor ihnen sah Libby einen Bach. Bevor sie ihn erreichten, führte Paul die Pferde von der Straße weg. Zwischen weit auseinanderstehenden Bäumen fuhr er in den Wald hinein. Als der Wagen anhielt, konnte Libby die Straße immer noch sehen, doch sie waren bis zu einem gewissen Grad vor Blicken von der Straße aus geschützt. Paul spannte die Pferde aus und führte sie zum Tränken hinunter. Als sie tranken, nahm er eine Taschenuhr hervor.
1: Wir sind pünktlich. Und dies ist der Ort, an dem wir uns treffen sollten. Als die Pferde fertig getrunken hatten, führte Paul sie an eine Stelle, an der sie weiden konnten. Libby stieg vom Wagen herab und setzte sich mit dem Rücken gegen einen Baum. Als eine Stunde verstrich, wurde Libby immer nervöser. »Wo bist du, Caleb?« wollte sie herausschreien. »Ist dir und Jordan etwas zugestoßen?« Diese Fragen gingen Libby immer wieder durch den Kopf. Sie erinnerte sich wieder an den Mann, den Jordan aus dem Wasser gerettet hatte, den Mann, den sie für den Häftling von Stillwater hielt. Mit jeder Minute, die verstrich, wurde Libby nervöser. »Es ist meine Schuld. Ich hätte Caleb und Jordan finden und warnen sollen.« Es half nicht viel, dass sie sich sagte, dass sie ihr Bestes gegeben hatte. Dann wurde Libby klar, was sie tat. Sie geriet wieder in ihre alten Denkmuster. Sie erinnerte sich an Omas Worte. »Nur weil du Christ bist, bedeutet das nicht, dass dein Leben einfacher wird oder dass du keine Fehler mehr machen wirst. Aber wenn du Gott bittest, dir zu helfen, wird er dir durch alles hindurch helfen.« Libby öffnete die Tasche, die sie auf dem Rücken trug, und entnahm ihr Zeichenpapier und Stifte. Unter den Bäumen wuchsen die wächsernen weißen Blumen, die Paul Maiäpfel nannte, und Libby skizzierte sie schnell. Etwas von ihnen entfernt, dort wo die Sonne zwischen den Bäumen hindurch schien, entdeckte Libby Veilchen. »Geh nicht so weit weg«, rief Paul ihr zu. »Die Banditen vom Fox River verstecken sich in dieser Gegend.«
0: »Die Banditen vom Fox River?«
1: »Diebesbanden. Sie haben viele Verstecke in diesen Wäldern. Darum behalte ich die Pferde im Auge. Es wurden in dieser Gegend schon so viele Pferde gestohlen, dass ein Mann namens David McKee schließlich sagte, genug ist genug. Er gründete den Anti-Pferde-Diebstahl-Verband.«
0: »Also müssen wir nun mitten in einer unmöglich erscheinenden Befreiungsaktion auch noch nach Pferdedieben Ausschau halten?«
1: Paul grinste. »Keine Sorge, wir schaffen das schon.«
0: Als Libby auch die Veilchen fertig gezeichnet hatte, bemerkte sie, dass nun sogar Paul unruhig geworden war.
1: »Caleb und Jordan sind mehr als 2 Stunden zu spät«, sagte er.
0: Inzwischen war es beinahe 15 Uhr geworden. Als Paul Essen aus dem Wagen nahm, packte Libby eines der Sandwiches aus, die Oma ihr mitgegeben hatte. Libby war sich sicher, dass das Brot und der Käse so gut wie immer waren. Doch da Libby Angst hatte, schmeckte das Sandwich irgendwie trocken und fad. Nachdem Libby gegessen hatte, hörte sie ein platschendes Geräusch vom Bach her. Augenblicke später erschien ein etwa 8-jähriger Junge. Über der Schulter trug er eine Angelrute mit einem kleinen Fisch an der Angel.
2: »Jonathan«, rief Paul aus, »wie geht es dir?«
0: Der Junge grinste ihn an.
1: »Sie sind also zurück?«
2: »Ich dachte, es würde langsam Zeit. Meine Ma und Schwee sind bestimmt froh, sie zu sehen. Den ganzen Winter über haben sie Listen gemacht, was sie kaufen wollen.«
1: »Das kann ich mir denken«, meinte Paul.
0: Doch er bewegte sich nicht von dem Baumstumpf weg, auf dem er saß.
2: »Worauf warten Sie?«, fragte Jonathan.
0: Er ging um den Wagen herum und begutachtete ihn von allen Seiten, obwohl Paul nur eine Tür geöffnet hatte.
2: »Ich wünschte, Zack könnte Sie jetzt auch hier treffen«, sagte Jonathan, als er den Wagen fertig inspiziert hatte.
1: »Zack?«, fragte Paul.
0: Laut Jordan war Zack etwa 8 Jahre alt.
2: »Ich und Zack haben ein geheimes Versteck«, antwortete Jonathan. »Er ist Ehrenmitglied meines Clubs. Der einzige Junge, der mir nicht sagt, ich sei dick.
0: Als Paul zu Libby hinüberschaute, konnte sie seine Gedanken erraten. Zack ist also noch nicht verkauft. Jonathans Miene verfinsterte sich.
2: Papa sagt, Zack sei jetzt alt genug, um auf den Feldern zu arbeiten. Den ganzen Tag lang hackt er Mais und trägt Wasser. Ohne ihn macht's keinen Spaß mehr.
0: Jonathan lehnte seine Angel gegen einen Baum und setzte sich.
2: Zack darf nicht mehr fischen kommen, nur noch sonntags. Ma sagt, sonntags sollen Jungen ruhig sein und stillsitzen. Aber sechsmal lässt ihn fischen gehen, sobald er von der Kirche heimkommt. Sie sagt, es sei der einzige Tag, an dem Zack fischen kann, und Gott habe das Fischen für die Jungen gemacht.
0: Schon bald sah Jonathan wieder ungeduldig aus.
2: Gestern hat Pa gesagt, er muss sie sehen, Herr Martin. Er braucht wahrscheinlich ein paar neue Werkzeuge. Ich werde ihm gleich berichten, dass sie hier sind.
0: Jonathan stand auf, ergriff seine Angelrute und war weg.
2: Nein, warte, rief Paul ihm nach. Wir werden uns noch etwas länger ausruhen und später kommen.
0: Doch Jonathan war bereits auf der Straße und der Brücke, die über den Bach führte. Bevor er aus ihrem Blickfeld verschwand, rief er ihnen zu:
2: Ich bin der schnellste Läufer, den es gibt.
3: Was machen wir nun?
0: Fragte Libby mit wachsender Sorge.
2: Wir tränken die Pferde, solange wir nur können, sagte Paul.
3: Aber ich wünschte, Caleb käme.
2: Es gibt viele Sklavenhändler, die wissen, was er im Schilde führt.
3: Entlang der Grenze von Iowa? Fragte Libby.
2: In dem ganzen Gebiet, das er durchqueren muss, erklärte Paul.
3: Caleb ist einer unserer besten Schaffner. Er musste schon viele Risiken eingehen und hat noch keinen einzigen Passagier verloren. Aber heute muss ich immer wieder an seine Großmutter denken.
2: Oma.
3: Sie wusste ebenfalls, welche Risiken Caleb einging. Was würde mit Caleb passieren, falls er erwischt werden würde?
0: Doch für Jordan wäre es noch schlimmer.
2: Falls er zu dem grausamen Sklavenhändler, der ihn besitzt, zurückgeschickt wird, verliert Jordan nicht nur seine Freiheit.
0: Rix schlägt ihn vielleicht sogar tot.
2: Und Jordans Familie, was wäre mit ihr?
0: Viel eher als Paul und Libby lieb war, war Jonathan zurück und rief ihnen vom anderen Ufer des Baches aus zu:
2: Pa sagt, sie sollen gleich kommen. Er braucht sie jetzt. Sagt, morgen müsse er mit einem großen, wichtigen Mann sprechen.

Familienspion. Jonathan drehte sich um und rannte zwischen den Bäumen zurück. Er flog nahezu, als wollte er die Aufregung nicht verpassen, wenn Paul ankam. Doch der Hausierer ließ sich beim Anspannen der Pferde Zeit. Kurz nachdem Libby und Paul wieder auf der Straße waren, brachten sie die Pferde zu einer Brücke aus schweren Baumstämmen, die über den Bach gelegt worden waren. Als sie aus dem Wald kamen, blickte Libby auf ein offenes Feld. Ein großes, herrschaftliches Anwesen stand auf einer Anhöhe. »Was für ein schönes Haus«, rief Libby aus. Der Hauptteil des Hauses war aus roten Ziegelsteinen gebaut. Die vordere Veranda hatte hohe weiße Säulen, die zu einer weiteren Veranda im ersten Stock hinaufragten. Auf dieser Hausseite und zur Rückseite hin befanden sich zwei weitere Doppelverandas, die sogar noch größer waren. Eine Treppe führte jeweils von der unteren auf die obere Veranda. »Streng lieber deine grauen Zellen an und denk scharf nach«, sagte Paul zu Libby, als sie sich der Zufahrt zum Haus näherten. »Falls Caleb und Jordan nicht bald hier sind, brauchen wir gute Gründe, um länger hier zu bleiben.« Doch Libby studierte immer noch die Umgebung. Am südlichen Ende der langen Zufahrt befanden sich eine Scheune mit Blechdach und einige kleinere Nebengebäude. Zwischen diesen Gebäuden und dem Feld hinter dem Haus standen die Sklavenhütten, wie Paul sie nannte. Es waren aus Baumstämmen gebaute Blockhütten, die so aussahen, als bestünden sie nur aus einem winzigen Raum. Als Libby diese Hütten sah, dachte sie an die Hunde, die die Familie Weaver bestimmt besaß. Die Hunde ließen nicht lange auf sich warten. Sobald Paul auf die Zufahrt einbog, begannen sie zu bellen. Jaulend und springend rannten sie dem Hausiererwagen entgegen. Ihre langen herunterhängenden Ohren und ihre Falten im Gesicht erinnerten Libby an besorgte alte Männer. Dann wurde ihr wieder bewusst, die sind nicht wie Samson. Das sind nicht einfach Haustiere für die Familie. Diese Hunde sind Bluthunde, abgerichtet darauf, entlaufene Sklaven aufzuspüren. Paul schenkte den Hunden keine Beachtung und wickelte die Zügel um einen Pfosten am Wagen. Dann nahm Paul eine Flöte hervor und spielte ein fröhliches Lied, das alle, die es hörten, anlocken sollte. Auf dem Feld hinter dem Haus hoben zwei Sklaven die Köpfe. Sie stützten sich auf ihre Hacken und hörten zu. Auf der schattigen vorderen Veranda sprang ein blondes Mädchen etwa in Libbys Alter auf. Paul rief ihr zu: »Hol deine Mutter!« Bei der Seitentür des Hauses stand Jonathan und wartete. Zu Libbys Überraschung rannte einer der Bluthunde auf ihn zu. Als Jonathan ihn streichelte, wartete der Hund darauf, dass er ihn hinter den Ohren kraulte. Sobald Jonathan Libby sah, winkte er, als wären die zwei alte Freunde. Aber Jordans Bruder, Zack, war nicht bei ihm. »Wo ist er?« fragte sich Libby, da sie sicher gehen wollte, dass Zack immer noch hier war. Sie entdeckte jedoch niemanden, der wie ein achtjähriger Jordan aussah. Dann erinnerte sich Libby daran, dass Zack den ganzen Tag auf den Feldern arbeitete. Außerhalb des weißen Lattenzauns, der das Haus umgab, rief Paul: »Brrrr!« Aus allen Richtungen kamen Leute herzu. Junge und Alte, Schwarze und Weiße. Alle schienen gespannt, was der Hausiererwagen brachte. Bald kam eine farbige Frau durch die Öffnung im Lattenzaun. Sie war groß und schlank und trug eine weiße Schürze, als arbeitete sie im Haus. Könnte das Jordans Mutter, Hattie, sein? Direkt hinter ihr war ein Mädchen, das ein bisschen jünger als Libby aussah. Die 11-jährige Serena, stellte Libby fest. Von den Sklavenhütten kam eine Reihe Kinder hergelaufen,
gefolgt von einer alten Frau, die sich um sie kümmerte. Serena stand still und wartete, dann nahm sie eines der Kinder auf den Arm. Das kleine Mädchen hatte ganz viele kleine abstehende Zöpfe auf dem Kopf und schien etwa 15 Monate alt zu sein. Libby war sich sicher, dass das Jordans jüngste Schwester Rose war. Während Libby zuschaute, schlang Rose die Arme um Serenas Hals. Serena drückte das kleine Mädchen an sich. Mehrmals flüsterte Serena ihr etwas ins Ohr. Als Rose kicherte, kicherte Serena auch. »Ist es das, was es bedeutet, eine Schwester zu haben?«, fragte sich Libby. »Kein Wunder, dass Jordan seine Familie befreien will.« Zu Libbys Überraschung kletterte Paul langsam vom Wagen, als schmerzten ihn seine alternden Knochen. Sogar beim Öffnen des Wagens ließ Paul sich Zeit. Dann wusste Libby wieder warum. Er gibt Caleb und Jordan so viele Minuten, wie er nur kann. In Gedanken wünschte sie sich, dass sie die beiden zur Eile antreiben könnte. »Wo seid ihr?« wollte sie herausschreien. Auf einer Seite des Wagens faltete Paul ein Gestell herunter. Darauf stellte er seine kostbarsten Artikel. Glaswaren, Porzellangeschirr und Arzneimittel in ihren dicken Glasflaschen. Daneben stellte er einen Krug mit Bonbons. Aus dem hinteren Teil des Wagens nahm er lange Stoffstücke, Töpfe und Pfannen und alles, was der Frau gefiel, hervor. Als er dies alles auf ein anderes Gestell legte, wo man es gut bestaunen konnte, kamen die neugierigen Kinder und Erwachsenen näher. Kurz darauf trat eine Frau, die sehr wahrscheinlich Jonathans Mutter war, durch die Öffnung im Lattenzaun. Ein etwa 2 Jahre alter Junge war bei ihr, zusammen mit einem blonden Mädchen, das Jonathans Schwester zu sein schien. »Guten Tag, Frau Weaver«, begrüßte Paul sie herzlich. »Und wie kann ich Ihnen heute behilflich sein?« Ein Lächeln ließ ihr Gesicht aufleuchten. »Ich weiß, dass schon Frühling sein wird, wenn Sie wieder zu uns kommen werden«, sagte sie. »Ich benötige Stoff, wie immer, für die Kleider, die wir nähen müssen, Fäden und Knöpfe. Und wenn Sie meine Scheren und Messer schleifen könnten?« Paul nickte. »Und wie wäre es mit Porzellan?« Er zeigte auf das Geschirr auf dem geöffneten Gestell. »Knochenporzellan der besten Qualität. Den ganzen weiten Weg von England her importiert. Das wird auch Ihren anspruchsvollsten Gästen gefallen.« Frau Weaver näherte sich dem Wagen, nahm eine Tasse in die Hand und las den Namen auf der Unterseite. Als sie die Tasse ins Licht hielt, erinnerte sich Libby daran, dass Paul nach Vorwänden suchte, damit sie länger bleiben konnten. Während Paul und Frau Weaver begannen, über den Preis des Porzellans zu verhandeln, nahm Libby ihre Zeichnungen der Wildblumen hervor und stellte sie auf den Sitz. Dann begann sie, den kleinen Jungen zu skizzieren, der sich an Frau Weavers Schürze festhielt. Als Libby die runden Wangen des Jungen zeichnete, bemerkte sie, wie sich die anderen um sie scharten. Das Mädchen, von dem Libby dachte, dass es Serena war, stand etwas weiter hinten. Ihre krausen schwarzen Haare steckten unter einem Kopftuch und sie trug eine weiße Schürze, als arbeitete sie im Haus. »Ich wünschte, ich könnte mit ihr sprechen«, dachte Libby. »Ich wünschte, ich könnte sie nach ihrem Namen fragen.« Stattdessen zeichnete sie weiter den kleinen Jungen. Als sich Paul und Frau Weaver schließlich auf einen Preis für das Porzellan geeinigt hatten, hatte Libby die Augen und die Nase des Jungen fertig skizziert. Frau Weaver drehte sich um. »Serena!« Sofort stellte das Mädchen mit der weißen Schürze das jüngere Kind auf den Boden. »Also ist sie Jordans Schwester«, dachte Libby. Als Serena nach vorne ging, blieb Schmutz vom Erdboden an ihren nackten Füßen hängen. Sie stellte sich neben Frau Weaver
und wartete mit dem Blick auf den Boden gerichtet. Frau Weaver befahl Serena, das Porzellan ins Haus zu tragen. Daraufhin gingen sie und die große schwarze Frau mehrmals zwischen dem Wagen und dem Haus hin und her. Nachdem Frau Weaver Unmengen von Stoff gekauft hatte, trat das Mädchen, das Libby auf der vorderen Veranda gesehen hatte, nach vorne. »Melanie hätte gerne einige Halsketten«, sagte Frau Weaver. Das lange Haar ihrer Tochter war nach hinten gekämmt und wurde von einem Haarband zusammengehalten, ganz ähnlich wie Libbys Haar. Doch Melanies Augen blickten unzufrieden, als wäre sie des Lebens überdrüssig. Statt eine Halskette auszuwählen, wollte sie beinahe alle haben. Als die wartenden Kinder unruhig wurden, sagte Paul: »Wenn wir mit allem fertig sind, bekommt ihr alle ein Bonbon von mir.« Die jüngeren Kinder kamen näher, doch Serena hielt sich zurück, als wäre sie sich nicht sicher, ob sie ebenfalls gemeint war. Doch Paul bemerkte sie. »Ich habe genug für alle«, sagte er. Als Melanie sich schließlich entschieden hatte, drehte sie sich um. »Serena!« Immer noch mit dem Blick auf den Boden gerichtet, trat Serena vor. Sie hielt beide Arme nach vorne und Melanie hängte die Halsketten über Serenas Handgelenke. Mit ausgestreckten Armen, damit die Ketten ihre Schürze nicht berührten, hielt Serena die Ketten ganz vorsichtig. »Bring die Halsketten in mein Zimmer«, befahl Melanie. Serena blickte ganz kurz zu Paul, als dächte sie daran, dass er Bonbons versprochen hatte. Dann ging sie langsam weg.

0: Ihm und dem Papier hin und her blickend, zeichnete Libby als nächstes seine Lippen. Genau in diesem Augenblick bemerkte Frau Weaver Libbys Wildblumenzeichnungen.
1: »Die sind gut«, rief sie aus. »Maiäpfel und Veilchen, genauso wie sie in unseren Frühlingswäldern wachsen.«
0: »Danke«, sagte Libby leise. Schon immer war sie dankbar gewesen für den Zeichenunterricht, den sie gehabt hatte. Aber sie war auch jedes Mal überrascht, wenn ihre Zeichnungen jemandem gefielen.
1: »Sind die zum Verkauf?«, fragte Frau Weaver.
0: Überrascht blickte Libby zu Paul.
2: »Selbstverständlich«, sagte er schnell. »Ich werde hier von einer begabten Künstlerin begleitet, nicht wahr?«
0: Unsicher, ob Paul es ernst meinte oder nicht, blickte Libby nach unten. Ihre Zeichnung des Jungen war beinahe fertig.
1: »Oh!«
0: Frau Weavers Ausruf unterbrach Libbys Gedanken.
1: »Mein Sohn Randolph! Sie haben das eben gezeichnet?«
0: Als Libby nickte, wandte sich Frau Weaver an Paul.
1: »Einigen wir uns auf einen Preis für die Wildblumenzeichnungen.«
0: Sobald sie sich auf einen Betrag geeinigt hatten, wandte sich Frau Weaver wieder an Libby.
1: »Ich habe früher mit Öl gemalt. Würden Sie zwei weitere Zeichnungen anfertigen? Eine von Jonathan und eine von Melanie?«
0: Inzwischen hatte sich Melanie entfernt, doch Libby lächelte den Jungen an, dem sie bereits begegnet war.
1: »Es würde ein Vergnügen sein, Jonathan zu zeichnen. Aber Melanie?«
0: Libby graute davor. Schon mehr als einmal war sie zu ehrlich gewesen, was jemandes Aussehen betraf. »Ich muss die Unzufriedenheit in Melanies Augen ändern«, dachte Libby.
1: »Wenn Sie Ihre Zeichnung von Jonathan fertig haben, können Sie sie ins Haus bringen?«
0: bat Frau Weaver.
1: »Ich werde meinen Mann fragen, ob Sie uns alle zeichnen können, die ganze Familie beisammen.«
0: Innerlich schluckte Libby schwer.
1: »Das kann ich nicht«, dachte sie.
0: Doch als sie zu Paul hinüberschaute, zwinkerte er ermutigend und bestätigend mit den Augen.
1: »Nun muss ich gehen«, erklärte Frau Weaver. »Wenn Sie die Zeichnungen fertig haben, werde ich Sie für Ihre Arbeit entschädigen. Mein Mann ist gerne pünktlich.«
0: Als Frau Weaver auf das Haus zuging, erblickte Libby einen Mann bei der Seitentür. Sein Haar war zurückgekämmt und jede Strähne an ihrem Ort. Der Mann trug einen Dreiteiler. Der Hausierer nickte Herrn Weaver zu, als dieser zum Gruß die Hand erhob, bevor er ins Haus verschwand. Paul wartete, bis Serena zurückkehrte. Erst dann bot er auch den anderen Kindern ihr Bonbon an. Als Serena erneut zögerte, sagte er:
1: »Kommt, kommt, es ist genug für alle da.«
0: Er nahm den Krug, den die Kinder die ganze Zeit beobachtet hatten, herunter und öffnete den Deckel. Als alle Kinder eine Hand hochhielten, legte Paul in alle offenen Handflächen jeweils genau ein Bonbon. Serena kam als Letzte nach vorn. Als Paul den Krug kippte, bewegte sich seine Hand schnell und umschloss zwei Bonbons. Als Serena die Hände ausstreckte, ließ er beide Bonbons in ihre offenen Hände fallen. Sofort schlossen sich Serenas Finger darum.
1: »Niemand außer mir hat das gesehen«, dachte Libby.
0: Serena blickte Paul kurz in die Augen.
1: »Danke, Herr Martin«, sagte sie leise.
0: Nicht einmal ihr Blick verriet, dass sie wusste, dass sie zwei Bonbons statt nur eines bekommen hatte. Dann ging Serena zum Haus. Später, als Paul Messer schliff, schlich Serena zum Wagen zurück. Still stand sie da und schaute seinen flinken Fingern und den Funken, die vom Schleifstein wegflogen, zu. Niemand anders war in der Nähe, und Serena wartete, bis Pauls Rad sich langsam genug drehte, so dass

0: sie leise sprechen konnte. »Was wollen Sie mir sagen, Herr Martin?« fragte sie. Libby horchte sofort auf. Waren die zwei Bonbons eine Art Zeichen zwischen ihnen gewesen? Papa hatte gesagt, dass Paul bei der Untergrundbahn arbeitete. Als Paul sprach, blickte er Serena nicht an. Seine Augen waren immer noch auf das Messer gerichtet, das er schliff. Er sagte, »Sag deiner Mama, sie soll auf ein Signal achten.« Als wäre die Morgensonne in ihr aufgegangen, ging ein Leuchten über Serenas Gesicht. Dann, genauso schnell wie es gekommen war, erlosch das Leuchten wieder. Serenas Gesicht wurde ausdruckslos. Sie drehte sich um und rannte zum Haus. Sobald das Abendessen vorüber war, kam Jonathan zum Wagen zurück. Eifrig darauf bedacht, sich zeichnen zu lassen, setzte er sich auf den Hocker, den Libby ihm zuwies. Libby blickte ihn mit prüfendem Künstlerblick an, erst aus einer Richtung, dann aus einer anderen. Schließlich, nachdem sie Jonathan ein wenig verschoben hatte, begann sie zu zeichnen. Sie hatte erst einige Linien zu Papier gebracht, als Herr Weaver zum Wagen herauskam. Paul grüßte den Mann höflich, doch Libby hörte die Reserviertheit aus seiner Stimme heraus. Als Herr Weaver begann, um den Preis von Landwirtschaftswerkzeugen zu feilschen, spürte Libby erneut den Unterschied in Pauls Verhalten. Schließlich ging Herr Weaver zum Haus zurück und Libby skizzierte weiter. Schon bald bemerkte sie, dass mit dem Bild etwas nicht in Ordnung war. Jonathan sah nicht so aus, wie er aussehen sollte. Schließlich musste Libby aufgeben. »Was ist nicht gut?« fragte der Junge, als Libby das Papier zerriss. »Du siehst einfach nicht gut aus«, antwortete Libby. Jonathan kicherte. »Das sagen viele Leute.« »Nein, das meine ich nicht.« Verlegenheitsröte stieg Libby ins Gesicht. »Du siehst gut aus. Ich schaffe es einfach nicht, dass dir das Bild ähnlich sieht.« Das fand Jonathan wieder lustig. Als er lachte, wusste Libby, was fehlte. Sie wollte ihn so glücklich darstellen, wie er am Bach ausgesehen hatte. »Jonathan, kannst du deine Angelrute holen und sie dir über die Schulter legen?« fragte sie.
1: Ich weiß nicht. Ich glaube, das Bild würde Pa nicht gefallen«, wandte er ein.
0: »Wir versuchen es einfach einmal«, schlug Libby vor. Als Jonathan zurückkehrte, trug er die Rute über der Schulter. Der tote Fisch hing immer noch an der Angel. Libby fragte sich, wie lange es wohl dauern würde, bis der Fisch zu stinken begann. Diesmal gelang ihr die Zeichnung. Als sie mit dem Zeichnen etwa halb fertig war, begann Libby Fragen zu stellen.
1: »Jonathan, der Junge, der ein Ehrenmitglied deines Clubs ist, weißt du was? Ich glaube, ich habe ihn nicht gesehen. Wo ist er?«
0: »Er arbeitet.« Jonathans Gesichtsausdruck verriet deutlich, was er davon hielt.
1: »Er arbeitet, bis die Sonne untergeht.«
0: »Auf dem Feld?« fragte Libby. Auf dem Feld vor dem Haus befanden sich keine Arbeiter. War Zack auf dem Feld hinter dem Haus?
1: Jonathan zeigte in jene Richtung.
0: »Und euer geheimer Treffpunkt ist auch da?« fragte Libby.
1: »Ach was, ich und Zack verstecken uns unter der Brücke.«
0: Jonathan blickte zum Bach und zu der Straße, die an den Ort führte, an dem Paul und Libby eine Rast eingelegt hatten.
1: »Es gibt genügend Platz unter der Brücke. Ein sandiges Uferstück, wo wir sitzen können, ohne nass zu werden. Zack erzählt mir dort Geschichten.« Als Jonathan schließlich nicht mehr stillsitzen mochte, war Libby weit genug, um ihn gehen zu lassen. Am Ende war sie zufrieden mit ihrer Zeichnung. Jonathan sah aus, als wäre er zu einem Spaß aufgelegt. Als Libby auf das große Haus zuging, war sie sich nicht sicher, ob sie zur Seiten-, Hinter- oder Vordertür gehen sollte. Sie blieb stehen und hatte Angst, weiterzugehen. Dann dachte sie darüber nach. Falls ich eine professionelle Künstlerin wäre, würde ich mich nicht ängstlich herumschleichen. Ich würde direkt zum Vordereingang gehen. Als Libby die Veranda mit den hohen Säulen erreichte, kam Melanie aus der Tür. Ihre Augen blickten immer noch unzufrieden, sogar bitter. »Gehen Sie nur rein«, sagte sie, als Libby nach ihren Eltern fragte. »Sie sind im Zimmer gleich hinter dem Vordereingang.« Libby fand sich in einem Flur wieder, von dem aus Treppen nach oben führten. Geradeaus führte eine andere Tür zur hinteren Veranda. Zu Libbys Linken sah sie durch eine halb geöffnete Tür das Wohnzimmer. An der gegenüberliegenden Wand befand sich ein offener Kamin, in dem gegen die Feuchtigkeit des Abends ein Feuer prasselte. Weiter hinten erstreckte sich ein hohes Fenster von etwa einem Meter über dem Boden bis zu ungefähr 3,5 Meter hohen Decke hinauf. Lange Vorhänge hingen auf beiden Seiten des Fensters und daneben befand sich eine weitere Tür. Vor dem Feuer saßen Herr und Frau Weaver mit dem Rücken zu Libby. Sie wollte gerade am Türpfosten klopfen, als Herr Weaver zu sprechen begann. »Ich habe einen Käufer für Zack«, sagte er. Statt zu klopfen, ließ Libby die Hand sinken und horchte.
2: »Du willst Zack verkaufen?« Frau Weaver klang aufgebracht. »Das hast du mir gar nicht erzählt.«
3: »Ich erzähle es dir jetzt.«
1: Aber Hetties Ehemann und einer ihrer Söhne wurden schon von ihr wegverkauft.
0: Dann hat Herr Weaver seiner Frau noch nicht erzählt, dass er die ganze Familie von Jordan verkaufen will. Er sucht also immer noch Käufer für Hattie und die Mädchen, dachte Libby, als sie an das Plakat am Baum dachte. Auf der anderen Seite des Zimmers hing ein Spiegel, genau im richtigen Winkel, so dass Libby den Schmerz in Frau Weavers Gesicht sehen konnte.
1: »Du brichst Hattie das Herz, wenn du ihren Armen noch einen Sohn entreißt«, sagte sie. »Das kannst du ihr nicht antun.«
3: »Ich habe ihren Mann nicht verkauft«, Herr Weaver klang verärgert. »Ich habe ihren älteren Jungen nicht verkauft.«
1: »Natürlich nicht, aber jemand anders.«
3: »Wir hatten noch nie einen Sklaven, der sich so gut um unsere Kinder gekümmert hat«, fuhr Frau Weaver fort. »Als ich krank war, hat sich Hattie Tag und Nacht um den kleinen Randolph bemüht. Er wäre gestorben, wenn sie nicht gewacht und ihn gefüttert hätte.«
0: Doch Herr Weaver schüttelte den Kopf.
3: »Es hat keinen Zweck, Dorothy. Ich habe mehr Land gekauft, ich muss es bezahlen.«
0: Tränen traten Frau Weaver in die Augen.
1: »Früher hast du unsere Leute geliebt. Was ist geschehen, das dich so verändert hat?«
3: Herr Weaver seufzte. »Ich kann dir irgendwie nie genug geben.«
1: »Genug wovon?«
3: »Geld, schöne Dinge.«
0: Frau Weavers Augen blickten erschrocken.
1: »Aber du hast mich nie gefragt. Denkst du, das ist es, was ich will? Habe ich dir je gesagt, dass es das ist, was ich will?«
0: Dann nahm ihr Gesicht einen erschöpften Ausdruck an.
1: »Oh, wahrscheinlich schon. Einen Tag vor Melanies Geburt habe ich unser Zuhause mit dem verglichen, was mein Vater nach 30 Jahren harter Arbeit hatte. Aber als ich mich veränderte, habe ich es dir nie gesagt.« Vor Libbys Augen schien Frau Weavers Gesicht zu altern.
3: »Ich bin genauso schuld wie du«, sagte sie ihrem Mann.
1: »Und nun will ich eigentlich nur dich und die Kinder. Ich will ein Zuhause und das Essen und die Kleider, die sie brauchen. Aber all dies...«
3: Frau Weaver machte eine Handbewegung, die die Möbel und Gemälde einschloss.
1: »Wir könnten das anstelle von Zack verkaufen. Wir brauchen es nicht.«
3: Herr Weaver blickte sich im Wohnzimmer um.
1: »Du würdest etwas verkaufen, was du selbst gemalt hast? Und die Möbel, die du aus dem Süden mitgebracht hast? Wer könnte uns je zahlen, was sie wirklich wert sind? Der Mann, der morgen kommt, will Zack als Kameraden für seinen Sohn.«
3: Wütend starrte Frau Weaver ihren Mann an.
1: »Zack ist der beste Freund unseres Sohnes.«
3: Herr Weavers Stimme war hart.
1: »Der Junge muss gehen«, sagte er.
3: Als könnte sie den Anblick ihres Mannes nicht länger ertragen, neigte Frau Weaver den Kopf und bedeckte ihre Augen. Als das Geräusch von Weinen den Raum erfüllte, lehnte sich Libby vor. Erneut fielen ihr die langen, weiten Vorhänge vor dem Fenster auf der anderen Seite des Raumes auf. Da bewegte sich plötzlich einer der Vorhänge.

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16. September. Ihr wisst, dass ich euch nichts von dem verschwiegen habe, was wichtig für euch ist. Ich habe euch öffentlich und in den Häusern alles verkündigt und gelehrt. Apostelgeschichte, Kapitel 20, Vers 20. Eine Andacht von Joachim Pletsch. Fenster ins frühe Christentum, Teil 13. Auftrag erfüllt. Während meiner Ausbildung als Lehrer ging es in allen universitären Fachbereichen, mit denen ich zu tun hatte, darum zu lernen, wie man erworbenes Wissen weitergeben kann. Und nicht nur das, es ging auch darum, altersbezogen von dem umfangreichen Lernstoff das auszuwählen, was wichtig und unverzichtbar war. Dazu werden Lehrpläne entwickelt, die aber von Zeit zu Zeit aufgrund des gesellschaftlichen Wandels immer wieder einer Überarbeitung und Anpassung bedürfen. Die sogenannten Basics in den meisten Fächern sind aber im Wesentlichen unverändert geblieben. Das ist auch im Christentum so. Der Glaube hat ein festes, unveränderliches Fundament, verbunden mit der einen Person, die für uns alle lebenswichtig ist, Jesus Christus. Und die Apostel haben mit ihrer Verkündigung diese Grundlage gelegt. Daran orientiert sich die Kirche bis heute. Wo das nicht mehr geschieht, erfährt der Glaube eine Reduzierung, steht auf schwachen Füßen oder kommt gar nicht erst zustande. Es wäre vergleichbar damit, von einem Menschen ohne Ausbildung zu erwarten, dass er einen Beruf ausüben könnte. Welches Fazit können Sie ziehen, wenn Sie auf Ihr Lebenswerk zurückblicken? Haben Sie auch dazu beitragen können, dass andere Menschen von dem erfahren haben, was seit rund 2000 Jahren auf Grundlage der Bibel gelehrt wird? Das kann man nur glaubhaft tun, wenn man selbst auf dieser Grundlage sein Leben gebaut hat. Paulus jedenfalls war davon zutiefst überzeugt und vertraute die Christen Gott und dem Wort seiner Gnade an, das die Kraft hat, euch im Glauben wachsen zu lassen und euch das Erbe unter allen zu geben, die zu seinem heiligen Volk gehören. Apostelgeschichte, Kapitel 20, Vers 32. Frage: Wie gut kennen Sie sich aus mit den Basics christlichen Glaubens? Tipp: Sie sind auch für Sie von höchster Bedeutung, wenn Sie einmal das Erbe des ewigen Lebens antreten wollen. Bibellese, Apostelgeschichte, Kapitel 20. Nachdem aber der Tumult aufgehört hatte, ließ Paulus die Jünger kommen und ermahnte sie, und als er Abschied genommen hatte, ging er fort, um nach Mazedonien zu reisen. Als er aber jene Gegenden durchzogen und sie mit vielen Worten ermahnt hatte, kam er nach Griechenland. Und als er sich 3 Monate aufgehalten hatte, wurde, als er nach Syrien abfahren wollte, von den Juden ein Anschlag gegen ihn unternommen. Da entschloss er sich, durch Mazedonien zurückzukehren. Es begleitete ihn aber Sopater, des Pyrrhus Sohn, ein Beröer, von den Thessalonichern aber Aristarch und Sekundus und Gaius von Derbe und Timotheus und aus Asien Tychikus und Trophimus. Diese gingen voraus und warteten auf uns in Troas. Wir aber segelten nach den Tagen der ungesäuerten Brote von Philippi ab und kamen in 5 Tagen zu ihnen nach Troas, wo wir 7 Tage verweilten. Am 1. Tag der Woche aber, als wir versammelt waren, um Brot zu brechen, unterredete sich Paulus mit ihnen, da er am folgenden Tag abreisen wollte, und er zog das Wort hinaus bis Mitternacht. Es waren aber viele Lampen in dem Obersaal, wo wir versammelt waren. Ein junger Mann aber mit Namen Eutychus saß im Fenster und wurde von tiefem Schlaf überwältigt, während Paulus noch weiterredete. Und vom Schlaf überwältigt fiel er vom 3. Stock hinunter und wurde tot aufgehoben. Paulus aber ging hinab und warf sich über ihn, und ihn umfassend sagte er: Seid nicht beunruhigt, denn seine Seele ist in ihm. Und als er hinaufgestiegen war und das Brot gebrochen und gegessen und lange bis zum Anbruch des Tages geredet hatte, reiste er so ab. Sie brachten aber den Jungen lebend und wurden nicht wenig getröstet. Wir aber gingen voraus auf das Schiff und fuhren ab nach Assos und wollten dort den Paulus aufnehmen, denn so hatte er es angeordnet, da er selbst zu Fuß gehen wollte. Als er aber an Assos mit uns zusammentraf, nahmen wir ihn auf und kamen nach Mytilene. Und als wir von da abgesegelt waren, kamen wir am folgenden Tag Chios gegenüber an. Am anderen Tag aber legten wir in Samos an und kamen am folgenden Tag nach Milet. Denn Paulus hatte sich entschlossen, an Ephesus vorbeizufahren, um nicht veranlasst zu werden, in Asien Zeit zu versäumen. Denn er eilte, um, wenn es ihm möglich wäre, am Pfingsttag in Jerusalem zu sein.
Von Millet aber sandte er nach Ephesus und rief die Ältesten der Gemeinde herüber. Als sie aber zu ihm gekommen waren, sprach er zu ihnen: Ihr wisst, wie ich von ersten Tag an, da ich nach Asien kam, die ganze Zeit bei euch gewesen bin und dem Herrn diente mit aller Demut und unter Tränen und Versuchungen, die mir durch die Nachstellungen der Juden widerfuhren. Wie ich nichts zurückgehalten habe von dem, was nützlich ist, dass ich es euch nicht verkündigt und euch gelehrt hätte, öffentlich und in den Häusern, da ich sowohl Juden als auch Griechen die Buße zu Gott und den Glauben an unseren Herrn Jesus Christus bezeugte. Und nun siehe, gebunden im Geist gehe ich nach Jerusalem und weiß nicht, was mir dort begegnen wird, außer dass der Heilige Geist mir von Stadt zu Stadt bezeugt und sagt, dass Fesseln und Bedrängnisse auf mich warten. Aber ich achte mein Leben nicht der Rede wert, damit ich meinen Lauf vollende und den Dienst, den ich von dem Herrn Jesus empfangen habe, das Evangelium der Gnade Gottes zu bezeugen. Und nun siehe, ich weiß, dass ihr alle, unter denen ich umhergegangen bin und das Reich gepredigt habe, mein Angesicht nicht mehr sehen werdet. Deshalb bezeuge ich euch am heutigen Tag, dass ich rein bin vom Blut aller, denn ich habe nicht zurückgehalten, euch den ganzen Ratschluss Gottes zu verkündigen. Habt Acht auf euch selbst und auf die ganze Herde, in welcher der Heilige Geist euch als Aufseher eingesetzt hat, die Gemeinde Gottes zu hüten, die er sich erworben hat durch das Blut seines eigenen Sohnes. Ich weiß, dass nach meinem Abschied grausame Wölfe zu euch hereinkommen werden, die Herde nicht verschonen. Und aus eurer eigenen Mitte werden Männer aufstehen, die verkehrte Dinge reden, um die Jünger abzuziehen hinter sich her. Darum wacht und denkt daran, dass ich 3 Jahre lang Nacht und Tag nicht aufgehört habe, einen jeden unter Tränen zu ermahnen. Und nun befehle ich euch Gott und dem Wort seiner Gnade, das die Kraft hat, aufzuerbauen und ein Erbe unter allen Geheiligten zu geben. Ich habe von niemandem Silber oder Gold oder Kleidung begehrt. Ihr selber wisst, dass meinen Bedürfnissen und denen, die bei mir waren, diese Hände gedient haben. Ich habe euch in allem gezeigt, dass man so arbeitend sich der Schwachen annehmen und an die Worte des Herrn Jesus denken müsse, der selbst gesagt hat: Geben ist seliger als nehmen. Und als er dies gesagt hatte, kniete er nieder und betete mit ihnen allen. Es entstand aber lautes Weinen bei allen, und sie fielen Paulus um den Hals und küssten ihn, am meisten betrübt über das Wort, das er gesagt hatte, sie würden sein Angesicht nicht mehr sehen. Sie geleiteten ihn aber zu dem Schiff.

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Wer von euch erinnert sich noch an die Buchserie Das magische Auge? Das war nichts Esoterisches, auch wenn es ein bisschen so klingt, sondern es waren Bildbände mit optischen Täuschungen. In den 90ern war das ein Riesenhit, Verkaufsschlager, viele hatten das bei sich zu Hause. Und der Clou an diesen Büchern war, man hat da so Muster gesehen, die sich wiederholt haben. Und wenn man länger auf das Bild geschaut hat und so wie durch das Bild durchgeschaut hat, hat man irgendwann ein anderes Bild gesehen, ein dreidimensionales Bild. Zum Beispiel ein Delfin oder ein Dinosaurier oder ein Oldtimer. Ich habe das nie gesehen. Du auch nicht. Ja, da sind wir schon zwei. Also ich saß da immer davor, habe gedacht, was seht ihr? Und dann haben noch meine anderen Familienmitglieder, die Geschwister und meine Eltern, die haben dann immer gezeigt und gesagt, ja doch, siehst du es nicht? Ich habe es nicht gesehen. Das ist in dem Fall verschmerzbar. Also ich kann euch das sagen, ich bin darüber hinweggekommen. Ist kein ganz großer Schmerz in meinem Leben. Aber es gibt eine Blindheit, die ist wirklich dramatisch. Die hat schlimme Folgen und das ist unsere Blindheit für Gott. Du kannst sehen, diese Welt, kannst sogar die Bibel sehen, Gottes Wort, du kannst Jesus sehen und ihn doch nicht sehen. Das Bild, das dahinter ist, das eigentliche nicht sehen. Und das ist schlimm, wenn das so ist. Und unser Bibeltext heute ist uns gegeben, dass wir Jesus erkennen sollen. Wir sollen ihn sehen in diesem Kapitel, was wir uns gleich anschauen. Wir starten eine neue Predigtserie, beziehungsweise wir nehmen eine alte wieder auf. Wir haben Ende 2024 im Johannesevangelium aufgehört, am Ende von Kapitel 8 und machen heute weiter mit Kapitel 9. Und da in diesem Kapitel berichtet uns Johannes von einem Heilungswunder, das Jesus getan hat. Und es ist wichtig, dass wir uns nochmal bewusst machen, warum überliefert uns Johannes diese Wunder, warum diese Zeichen, er nennt sie auch Zeichen, die Wunder. Und er sagt es am Ende von dem Johannesevangelium in Kapitel 20, warum ist das alles aufgeschrieben? Und er sagt da in Vers 31, Johannes 20, Vers 31, diese Zeichen sind geschrieben, damit ihr glaubt, dass Jesus der Christus ist, der Sohn Gottes, und damit ihr durch den Glauben das Leben habt in seinem Namen. Das heißt, wenn wir über die Wunder nachdenken, die Jesus getan hat, dann sollen wir erkennen, es geht immer um viel mehr als um das eigentliche Wunder. Es geht um das größere Bild, es geht um das, wofür das Wunder steht, um das Zeichen, was Jesus getan hat, damit wir eine größere geistliche Realität erkennen. Lasst uns beten, dass Gott uns sehen lässt durch sein Wort. Herr, dein Wort ist meines Fußes Leuchte und dein Licht auf meinem Weg. Danke, Vater, dass du uns dein Wort gegeben hast. Danke, Jesus, dass du das Licht der Welt bist, dass du in unsere Finsternis scheinst, dass du sie hell machst, dass du dich uns zeigst. Und wir beten, wenn wir jetzt dieses Johannesevangelium lesen, Kapitel 9, dass wir dich erkennen dürfen, das Bild hinter dem Bild, die wahre Realität. Lass uns dich sehen in deiner Pracht, in deiner Macht, deiner Herrlichkeit. Lass uns erkennen, wer du bist und was du mit unserem Leben vorhast. Das beten wir in deinem Namen, Jesus. Amen. Der erste Punkt ist die Heilung an sich. Die Heilung in den Versen 1 bis 7, das Wunder, was Jesus getan hat. Ich möchte uns das lesen. Und Jesus ging vorüber und sah einen Menschen, der blind geboren war. Und seine Jünger fragten ihn und sprachen, Meister, wer hat gesündigt, dieser oder seine Eltern, dass er blind geboren ist? Jesus antwortete, es hat weder dieser gesündigt noch seine Eltern, sondern es sollen die Werke Gottes offenbar werden an ihm. Wir müssen die Werke dessen wirken, der mich gesandt hat, solange es Tag ist. Es kommt die Nacht, da niemand wirken kann. Solange ich in der Welt bin, bin ich das Licht der Welt. Als er das gesagt hatte, spuckte er auf die Erde, machte daraus einen Brei und strich den Brei auf die Augen des Blinden. Und er sprach zu ihm, geh zum Teich Siloa, das heißt übersetzt gesandt, und wasche dich.
Da ging er hin und wusch sich und kam sehend wieder. Wer hat gesündigt? Das haben die Jünger gefragt, als sie diesen Mann da gesehen haben, der an der Straße saß, der da gebettelt hat. Ein Mann, der sein Leben lang nicht sehen konnte, seine Eltern nicht, die Schönheit der Natur nicht. Der konnte keinen anständigen Beruf erlernen, weil er nicht sehen konnte. Der musste da sitzen und betteln. Und die Jünger sagen, der ist so gestraft. Wer ist schuld daran? Wer hat gesündigt? Das steckt so tief drin in vielen von uns. Wenn wir Schwierigkeiten erleben, bitteres Leid, Nöte, dass wir sagen, da muss doch jemand dafür verantwortlich sein. Wenn ich das Richtige tue, dann kriege ich was Gutes raus und wenn es mir schlecht geht, dann muss ich was falsch gemacht haben. Ist tief drin in uns. Und manchmal ist es ja auch wirklich so. Also wenn du zum Beispiel Jahre und Jahrzehnte Alkohol missbrauchst, und dann wirst du irgendwann krank davon, dann kannst du nicht sagen, ja, da hat ja niemand Schuld daran, sondern es hat was mit deiner persönlichen Lebensführung zu tun. Aber ganz oft ist es ja eben gar nicht so. Es gibt Menschen, die achten total auf sich, auf den Schlaf, auf die Ernährung und sie werden krank. Es gibt Kinder, kleine Kinder, die werden sterbenskrank. Und wir merken, das ist nicht so einfach, diese Linie zu ziehen von persönlichem Leid zu persönlicher Schuld. Und trotzdem machen wir das so leicht, auch als Christen. Ich habe das immer wieder erlebt, dass Christen auch mich gefragt haben, was ist denn los? Ich gehe durch so eine schwere Zeit, ich erlebe so ein großes Leid. Da muss ja irgendeine Schuld sein. Ich kann sie nicht finden. Kannst du mir helfen, die Schuld zu erkennen? Dann kann ich umkehren und dann wird es Gott in meinem Leben besser machen. Ja, wenn das so einfach wäre. Oft finden wir die Schuld nicht, weil es sie nicht gibt. Es gibt oft keine persönliche Schuld für unser persönliches Leid. Jesus macht es hier deutlich, bei diesem Mann war es so. Er sagt, weder dieser Mann noch seine Eltern haben gesündigt. Dass es dem schlecht geht, ist keine Strafe für persönliche Schuld. Es ist ganz wichtig, dass wir das verstehen, weil wir sonst wirklich falsche Schlüsse ziehen, in unserem eigenen Leben, vielleicht auch, wenn wir aufs Leben von anderen schauen. In einer sündigen, gefallenen Welt, da gehört Leid dazu und ist nicht immer die Strafe für persönliche Schuld. Oft ist es das nicht. Im Paradies, da gab es keine Blinden. Aber in dieser Welt kann es jeden treffen. Einer meiner Dozenten am theologischen Seminar, Raimund Timm, hieß der, der hatte mit Anfang 30, glaube ich, einen schweren Autounfall, Familienausflug gemacht, schwerer Autounfall, ein Teil des Autos bohrt sich in seine Augen und er ist blind. Wer hat gesündigt? Ein hingegebener Mann Gottes, frommer Mann, wer hat gesündigt? Das ist die falsche Frage. Jesus sagt hier, niemand hat gesündigt. Das Leid, was dieser Mann erlebt hat, dieser Blindgeborene, das war aber auch nicht einfach eine Laune der Natur, halt so ein Schicksalsschlag. So schauen wir auch manchmal auf das Leid, dass wir sagen, na ja, ist halt so, hoffentlich trifft's mich selber nicht, aber das gehört halt irgendwie dazu in dieser Welt. Aber das war auch nicht einfach ein Schicksalsschlag. Es war nicht sinnlos, denn gerade durch seine Not hat dieser Mann erfahren, wer Gott wirklich ist. Jesus sagt hier in Vers 3, es hat weder dieser gesündigt noch seine Eltern, sondern es sollen die Werke Gottes offenbar werden an ihm. Das heißt, Gott hatte einen Plan mit diesem Mann, auch mit seinem Leid. Er wollte sich in seinem Leben verherrlichen. Der Blinde, der durfte Gottes Macht und seine Liebe persönlich erfahren und er konnte das nur so eindrücklich erfahren, wie es uns hier berichtet wird, weil er diese Leidenszeit davor gehabt hat. Wäre er nicht blind gewesen, kein Wunder. Hätte es kein Wunder gegeben. Die Erfahrung war so eindrücklich, weil er vorher Jahre und Jahrzehnte in der totalen Finsternis gelebt hat. Gott steht nicht ohnmächtig daneben, wenn wir leiden,
Das ist eine ganz wichtige Lektion, die wir hier daraus lernen. Das ist nicht ein Unfall. Gott sind nicht die Dinge aus der Hand gekommen, außer Kontrolle geraten. Gott hat einen Plan, auch mit unserem Leid. Manchmal siehst du das nicht. Manchmal dauert es sehr lange, bis du das erkennen kannst. Aber das ist ein großer Trost, da liegt so ein Trost darin, wenn wir das wirklich begreifen. Gott hält alles in seiner Hand. Er will auch in deinem Leben seine Werke offenbar machen. Er will sich verherrlichen, auch durch dunkle Zeiten. Wie Gott es macht, das müssen wir ihm überlassen. Das fällt uns nicht immer so einfach, das würden wir gerne selber in die Hand nehmen, können wir aber nicht. Gott ist der souveräne Herr, er regiert. Wie Gott sich verherrlicht in unserem Leid, das müssen wir ihm überlassen. Aber dass er das tun will, das ist keine Frage. Die Bibel sagt uns das ganz klar. Und hier im Leben dieses Blindgeborenen hat Gott sich so verherrlicht, dass er ihm wirklich das Augenlicht geschenkt hat. Er hat eingegriffen. Jesus tut ein Wunder. Die Heilungsmethode, die Jesus dabei gewählt hat, die war, vorsichtig gesagt, ein bisschen unkonventionell. Also wenn das dein Augenarzt mit dir machen würde, da würdest du nicht so schnell wiederkommen wahrscheinlich. Auf den Boden spucken, einen Erdbrei machen und dann schön die Augen zukleistern. Unangenehm. Warum macht Jesus das so mit diesem Blindgeborenen? Weil wir wissen, Jesus hätte es auch anders machen können. Jesus hätte einfach sagen können, sei sehend, dann wird er sehend. Jesus hätte ihn berühren können, einfach die Hand auflegen und er wird sehend. Warum diese Methode, dieser Weg? Ich glaube, dass Jesus ihn an der Stelle schon hinführen wollte, schon vorbereiten wollte auf das noch größere Wunder, was er später tut. Der Mann hat in dieser Heilung schon eine ganz wichtige geistliche Lektion gelernt. Er hat gelernt, dass es sich lohnt, Jesus Christus bedingungslos zu vertrauen. Auch bei so einem komischen Weg. Das ist ja wirklich komisch. Und dann geht er da so mit seinen beschmierten Augen, läuft er zu dem Teich Siloa und die Leute sehen ihn und denken, ist er irre. Aber er glaubt, er vertraut Jesus, dass er weiß, was er tut. Und er geht dahin und er wäscht sich die Augen. Und zum ersten Mal in seinem ganzen Leben kann dieser Mann sehen. Er lernt Vertrauen auf Jesus, das lohnt sich. Das wollte Jesus ihm zeigen, da bin ich mir sicher, so wie er das gemacht hat bei dieser Heilung. Und das will er auch uns sehen lassen durch dieses Heilungswunder. Die körperliche Heilung, die war ein großes Wunder. Wie muss sich der Mann gefreut haben, nach all der Zeit, endlich kann er Mama und Papa sehen. Kann er die Natur sehen? Aber gleichzeitig war es ein Bild für die größere Wahrheit, die Gottes Wort uns hier zeigt. Jesus Christus hat schon in Kapitel 8, Vers 12 heißt es, von Jesus sagt er, ich bin das Licht der Welt. Und hier in Vers 5 wiederholt er das. Er sagt, ich bin das Licht der Welt. Ich bin gekommen, um Menschen Licht zu bringen, die Augen zu öffnen, eine geistliche Sicht zu geben, sie erkennen zu lassen, wer Gott ist, wer ich bin. Die Frage ist, bist du bereit, das anzuerkennen, dass du das brauchst, dass du blind bist für Gott von Natur aus, dass du jemand brauchst, dass du Jesus brauchst, dass er dir die Augen öffnet? Die Menschen damals waren, manche waren bereit, viele waren es nicht. Und wir sehen das gleich in der Reaktion, vor allem der Pharisäer, dass sie nicht bereit waren, sich wirklich auf Jesus einzulassen und zu erkennen, wer er ist. Ich möchte uns diese Verse lesen ab Vers 8. Man könnte ja meinen, also wenn jemand so ein großes Wunder tut, dann ist Party angesagt, die Leute freuen sich, die Leute staunen, die sind aus dem Häuschen. Wo gibt's denn sowas? Wer hat sowas schon erlebt, dass jemand Blindes wieder sehend wird? Aber die Reaktion ist ganz anders. Die Nachbarn nun und die, die ihn früher als Bettler gesehen hatten, sprachen, ist das nicht der Mann, der da saß und bettelte? Einige sprachen, er ist's. Andere, nein, aber er ist ihm ähnlich. Er selbst aber sprach, ich bin's. Da fragten sie ihn, wie sind deine Augen aufgetan worden?
Er antwortete, der Mensch, der Jesus heißt, machte einen Brei und strich ihn auf meine Augen und sprach, geh zum Teich Siloa und wasche dich. Ich ging hin und wusch mich und wurde sehend. Da fragten sie ihn, wo ist er? Er antwortete, ich weiß es nicht. Da führten sie ihn hin, der vorher blind gewesen war, zu den Pharisäern. Es war aber Sabbat an dem Tag, als Jesus den Brei machte und seine Augen öffnete. Da fragten ihn auch die Pharisäer, wie er sehend geworden wäre. Er aber sprach zu ihnen, einen Brei legte er mir auf die Augen, und ich wusch mich und bin nun sehend. Da sprachen einige der Pharisäer, dieser Mensch ist nicht von Gott, weil er den Sabbat nicht hält. Andere aber sprachen, wie kann ein sündiger Mensch solche Zeichen tun? Und es entstand Zwietracht unter ihnen. Da sprachen sie wieder zu den Blinden, was sagst du von ihm, dass er deine Augen aufgetan hat? Er aber sprach, er ist ein Prophet. Nun glaubten die Juden nicht von ihm, dass er blind gewesen und sehend geworden war, bis sie die Eltern dessen riefen, der sehend geworden war. Und sie fragten sie und sprachen, ist das euer Sohn, von dem ihr sagt, er sei blind geboren? Wieso ist er nun sehend? Seine Eltern antworteten ihnen und sprachen, wir wissen, dass dieser unser Sohn ist und dass er blind geboren ist. Aber wieso er nun sehend ist, wissen wir nicht. Und wer ihm seine Augen aufgetan hat, wissen wir auch nicht. Fragt ihn, er ist alt genug, lasst ihn für sich selbst reden. Das sagten seine Eltern, denn sie fürchteten sich vor den Juden. Denn die Juden hatten sich schon geeinigt, wenn jemand ihn als den Christus bekenne, der solle aus der Synagoge ausgestoßen werden. Darum sprachen seine Eltern, er ist alt genug, fragt ihn selbst. Da riefen sie noch einmal den Menschen, der blind gewesen war, und sprachen zu ihm, gib Gott die Ehre, wir wissen, dass dieser Mensch ein Sünder ist. Er antwortete, ist er ein Sünder? Das weiß ich nicht. Eins aber weiß ich, dass ich blind war und nun bin ich sehend. Da fragten sie ihn, was hat er mit dir getan? Wie hat er deine Augen aufgetan?

den erhört er. Von Anbeginn der Welt an hat man nicht gehört, dass jemand einem Blindgeborenen die Augen aufgetan habe. Wäre dieser nicht von Gott, er könnte nichts tun. Sie antworteten und sprachen zu ihm, du bist ganz in Sünden geboren und lehrst uns. Und sie stießen ihn hinaus. Es gab heftigen Widerstand. Und zwar ausgerechnet von den Menschen, von denen man hätte denken können, die hätten das doch gut einordnen müssen. Die Pharisäer, die Schriftgelehrten, die Gottes Wort so gut kannten, auch die Verheißungen, das, was vorhergesagt war für eine kommende Heilszeit. Wir haben vorhin in der Textlesung diese Worte aus Jesaja 35 gehört und das ist nicht der einzige Ort, die einzige Stelle, wo das vorausgesagt wird. Es kommt eine Zeit, da werden den Blinden die Augen aufgetan. Aber die Pharisäer haben das nicht gesehen. Das ging denen so wie mir mit diesem magischen Auge, mit diesen Bildern. Sie sehen das, was vor ihnen passiert, aber sie sehen doch nicht, was das bedeutet. Sie sehen nicht das eigentliche Bild. Sie sind blind. Und sie überziehen diesen Mann und auch Jesus mit Kritik und mit Angriffen. Das erste in Vers 16, sie sagen, er hat den Sabbat gebrochen. Es war eine ernste Anklage. Eins der 10 Gebote ist, du sollst den Feiertag heiligen. Und Gott hat dieses Gebot gegeben, damit wir Menschen von der Arbeit ruhen, dass wir einen Tag haben, wo wir die Gemeinschaft mit Gott, wo wir uns dran wirklich in besonderer Weise erfreuen können, so wie wir das heute am Sonntag tun, Gemeinschaft mit Gottes Volk erleben. Gott hat es geschützt, er hat gesagt, arbeitet nicht an dem Tag. Das Problem war, die Pharisäer, die haben immer neue Regeln gemacht. Was heißt es eigentlich, nicht am Sabbat zu arbeiten? Regel für Regel den Sabbat geschützt und damit den Sabbat eigentlich zum Tag gemacht, der wahrscheinlich der anstrengendste Tag in der Woche war. Man muss es den ganzen Tag überlegen, habe ich alle Regeln eingehalten? Habe ich heute gearbeitet? Da wurde alles definiert. Was ist Arbeit? Was darfst du tun? Wie viele Schritte darfst du gehen? Heilen geht gar nicht. Und ihre ganzen Regeln haben sie verblendet und haben sie gesetzlich gemacht, so gesetzlich, dass sie jetzt dieses Wunder miterleben, diese erstaunliche Heilstat, dass jemand blind ist und sehend wird und sie sich nicht darüber freuen können, nicht Gott darüber loben können, sondern sie sagen, das kann ja gar nicht von Gott sein, weil der hat den Sabbat gebrochen, hat gegen Gottes Gebote verstoßen. Ganz sicher waren sie sich noch nicht. Sie haben auch darüber gestritten, weil andere haben schon erstmal gesagt, ja, aber Moment mal, wenn das ein Sünder ist, wie kann er dann so eine große Tat tun? Das ist doch ein Wunder. Und sie waren sich uneins. Dann haben sie das ein bisschen anders aufgezäumt, das Pferd, haben gesagt, komm, lass uns nicht drüber streiten, der Mann war gar nicht blind. Das ist eine Märchengeschichte, das hat er nur erfunden, der war doch gar nicht blind. Das ist was, was auch bis heute sich gehalten hat. Wie viele heute lesen die Wunderberichte in der Bibel und sagen, das kann ja alles gar nicht sein, die Wissenschaft hat festgestellt, geht ja gar nicht. Und ich frage mich manchmal, ob, wenn wir heute so da drauf schauen, also du nicht vielleicht persönlich, aber in unserer Gesellschaft, ob wir wirklich denken, die Menschen damals, die waren irgendwie dümmer und naiver, als wir das heute sind. Es kommt mir manchmal so vor, dass man so denkt, damals konnte man den Leuten alles erzählen, die haben alles geglaubt, aber die konnten auch eins und eins zusammenzählen. Die haben auch nicht jeden Wunderbericht für bare Münze genommen, die haben auch kritisch nachgefragt. Und wir sehen das gerade in diesem Bericht, dass die Fragen gestellt haben, die Nachbarn haben sich Fragen gestellt. Und die Pharisäer fragen jetzt die Eltern von diesem Mann, die das am besten wissen mussten, ist es euer Sohn? Stimmt es, dass der blind war? Stimmt es, dass der jetzt sehen kann? Und sie bestätigen das, sie sind Zeugen dafür. Ja, da ist was Großartiges passiert, ein riesengroßes Wunder. Spätestens an dem Punkt hätten die Pharisäer eigentlich den Widerstand einstellen müssen. Offen und ehrlich fragen sollen, wer ist dieser Jesus, dass der sowas kann? Aber sie machen was ganz anderes. Sie sind völlig verblendet und sie setzen diesem Geheimnis

Mann die Pistole auf die Brust, Vers 24. Sie sagen, gib Gott die Ehre. Wir wissen, dass dieser Mensch Jesus ein Sünder ist. Der Mann, der hält dagegen, erst vorsichtig und dann immer direkter, weil das, was er erlebt hat, es war zu eindrücklich. Das konnte er nicht anders einordnen, als dass Gott ein großes Wunder an ihm getan hat. Es ist sehr spannend, wenn man sich hier diese Auseinandersetzung anschaut, wie dieser Mann, der Blindgeborene, der geheilt wird, wie der immer besser schon erkennt, wer Jesus ist. Sein Licht, das Licht von Jesus kam in sein Leben und er versteht immer besser, er erkennt immer mehr, wer Jesus ist. In Vers 11, da sagt er noch, der Mensch, der Jesus heißt. In Vers 17 nennt er Jesus schon einen Propheten. In Vers 33 sagt er, wäre dieser nicht von Gott, er könnte nichts tun. Das ist immer noch nicht die volle Erkenntnis, aber das ist schon viel näher dran als am Anfang. Er versteht Stück für Stück besser, wer ist Jesus? Bei den Pharisäern geht es in die genau andere Richtung. Die sind schon blind am Anfang, aber man hat den Eindruck, die Finsternis wird immer größer im Verlauf von diesem Streit. Am Anfang diskutieren sie noch und stellen die Frage, wenigstens einige sagen, ja, aber wie kann das sein, dass ein Sünder solche Wunder tut? Und das war eine gute Frage, da hätten sie dranbleiben sollen. Aber am Ende lehnen sie mit einer Stimme Jesus ab und sie sagen, Jesus ist ein Sünder. Und alle, die zu Jesus gehören, auch, und sie stoßen diesen Geheilten raus aus der Synagoge. Das heißt, sie sagen, du darfst nicht mehr mit uns Gott anbeten. Du bist nicht mehr dafür tauglich. Du hast dich selber ins Ausgeschossen mit deiner Geschichte. Und sie sperren ihn aus, sie schließen ihn aus vom Gottesdienst, was damals auch mit sehr großen, also gesellschaftlichen Problemen einherging. Du warst auch gesellschaftlich einfach ausgeschlossen, wenn du aus der Synagoge rausgeflogen bist. Und sie sind knallhart. Und sie lehnen Jesus komplett ab. Diese Reaktion der Pharisäer, die sollte uns zu denken geben. Uns allen. Ob du Christ bist oder ob du noch kein Christ bist, das hat uns allen was zu sagen. Wir Christen sollten darüber erschrecken, dass das möglich ist, dass Männer, die sich eigentlich so Gott verschrieben hatten, der Sache Gottes, die haben die Bibel studiert, die hätten uns alle im Bibelquiz abgezockt, die wussten so viel darüber, was geschrieben steht. Die haben gebetet, die haben gefastet, die haben gespendet. Aber sie haben Gott doch nicht erkannt. Ist es erschreckend, dass du eigentlich so nah dran sein kannst und so weit weg von Gott? Und es soll uns wirklich herausfordern, dass wir uns Fragen stellen. Was war eigentlich das Problem dieser Pharisäer? Wie kann man so falsch abbiegen? Ich glaube, dieser Vers 34, der zeigt uns, oder der gibt uns eigentlich die Antwort darauf, was das Problem der Pharisäer war. Sie sagen zu diesem Mann in diesem Streitgespräch am Ende, du bist ganz in Sünden geboren und lehrst uns. Die Pharisäer, die haben sich auf einer anderen Stufe gesehen. Die haben herabgeschaut und man sieht es in dieser Aussage, du bist ganz in Sünden geboren. Und du lehrst uns, die wir ja Gott kennen, die wir Gottes Wort so genau studiert haben und alles wissen. Wer bist du eigentlich, dass du uns irgendwas zu sagen hast? Sie waren hochmütig, sie waren stolz, haben auf andere herabgeschaut. Ich glaube, das ist wirklich die Wurzel des Pharisäertums, dass wir auf andere herabschauen, auf Nichtchristen, aber auch auf Christen. Menschen in der Gemeinde, auf Menschen in anderen christlichen Gemeinden, in der Stadt München, in diesem Land, in dieser Welt, dass wir uns über sie erheben mit unserem Bibelwissen und dass unsere Liebe und Barmherzigkeit verloren geht. Das ist der Test. Verurteile ich diese Menschen? Schaue ich auf sie herab oder habe ich Liebe für sie?
Möchte ich sie erreichen? Bin ich barmherzig? Ich würde es für mich selber sagen, dass es so schnell geht, dass man diesen Weg der Pharisäer geht, dass man nicht mehr mit Liebe auf andere schaut, sondern mit Verachtung. Das manchmal schon erlebt, dass jemand zum Glauben an Jesus Christus gefunden hat und die erste Frage war nicht, oder das erste war nicht große Freude, sondern die Frage, ja, aber das war ja in einer schwierigen Gemeinde. Das war ja im falschen Umfeld. Anstatt dass wir uns freuen, da hat jemand wirklich die Wahrheit erkannt, den Weg zum Leben gefunden. Es geht so schnell. Lasst uns beten, lasst uns auch aufeinander Acht haben, dass wir nicht stolz und hochmütig auf andere schauen. Sagen, du bist ganz in Sünden geboren und du lehrst uns, wir sind alle ganz in Sünden geboren. Wir leben alle aus Gottes Gnade. Und die Pharisäer haben es nicht gesehen. Sie hätten es wissen können. Gott zeigt das nicht erst im Neuen Testament, auch im Alten Testament wird es so klar, dass wir seine Gnade brauchen, dass das Gesetz uns nicht rettet. Aber es gibt auch eine Herausforderung für die, die noch keine Christen sind. Seht ihr, die Pharisäer, die sind schon mit ihrem Urteil gekommen. Die wussten schon, Jesus kann nicht von Gott kommen. Die haben ihn von Anfang an abgelehnt und dann haben sie immer mehr sich bestätigt gesehen. Die wollten blind bleiben. Die haben nicht offen nach Jesus gefragt. Und ich möchte dich das fragen, wenn du Jesus Christus noch nicht nachfolgst, bist du wirklich, fragst du offen nach ihm? Bist du bereit, ihn wirklich kennenzulernen? Man kann sich mit Jesus auch auseinandersetzen in einer Weise, da wird man ihn nie erkennen, weil man immer sagt, die Wunder können nicht sein, die Bibel ist ein Märchenbuch und so weiter und so fort. Frage ist, bist du offen, bist du bereit, dich wirklich auf Jesus einzulassen? Der christliche Glaube, der ist nicht blind. Es gibt gute Gründe, warum wir glauben. Ich hatte es so ermutigt bei der letzten Taufe, die wir am Starnberger See gefeiert haben. Da war einer der Täuflinge dabei, der hat das erzählt, wie das der Wendepunkt war in seiner Beziehung zu Gott, dass er sich einmal darauf eingelassen hat, wirklich nochmal die Fakten zu prüfen. Und er hat sich Vorträge angehört, er hat die Bibel gelesen und er hat sich gefragt, kann das stimmen? Ich will es ehrlich für mich prüfen. Und Gott hat genau das gebraucht, um ihn dahin zu führen, dass er erkannt hat, ja, Jesus ist der Weg und die Wahrheit und das Leben. Er hat sein Leben Jesus anvertraut. Bist du bereit, ehrlich zu fragen? Der christliche Glaube ist keine Märchengeschichte. Das ist eine Geschichte, die ist in Zeit und Raum passiert. Zeugen wurden befragt, wie in diesem Kapitel, in den Evangelien ist es uns aufgeschrieben. Und vielleicht ist diese Predigtserie durchs Johannesevangelium für dich ein Startpunkt, wo du dich wirklich nochmal drauf einlässt. Wer ist Jesus? Das musst du wissen. Den musst du kennen. Er ist das Licht der Welt. Und er will uns die Augen öffnen. Und wenn Jesus das tut, dann wird es ganz persönlich. Und das sehen wir im letzten Teil. Die eigentliche Lektion, auf die das alles zuläuft, oder die Lektionen, die letzten Verse 35 bis 41. Nachdem sie also den Mann aus der Synagoge rausgeworfen haben, heißt es, es kam vor Jesus, dass sie ihn ausgestoßen hatten. Und als er ihn fand, fragte er, glaubst du an den Menschensohn? Er antwortete und sprach, Herr, wer ist, dass ich an ihn glaube? Jesus sprach zu ihm, du hast ihn gesehen, und der mit dir redet, der ist's. Er aber sprach, Herr, ich glaube, und betete ihn an. Und Jesus sprach, ich bin zum Gericht in diese Welt gekommen, damit die nicht sehen, sehend werden, und die sehen, blind werden. Das hörten einige der Pharisäer, die bei ihm waren, und fragten ihn, sind wir denn auch blind? Jesus sprach zu ihnen, wärt ihr blind, so hättet ihr keine Sünde. Weil ihr aber sagt, wir sind sehend, bleibt eure Sünde. Jesus begegnet diesem Mann noch einmal. Er sucht ihn noch einmal. Beim ersten Mal hat er dieses körperliche Wunder getan, hat ihm seine Augen im Leib geöffnet und jetzt tut er das geistliche Wunder. Er öffnet ihm die Augen des Herzens, dass er wirklich Jesus erkennen kann, wer er ist.
Und dass er wirklich begreift, Jesus ist mehr als ein Mensch, Jesus ist mehr als ein Prophet, Jesus ist mehr als ein Bote Gottes. Jesus öffnet ihm die Augen, indem er erstmal eine Frage stellt, dass er sagt, glaubst du an den Menschensohn? Und das klingt vielleicht erstmal nicht so spektakulär für uns, wenn wir das hören. Ja, der Menschensohn, glaubst du an den Menschensohn? Aber wenn wir verstehen, worauf Jesus hier abzielt, dann ist es was Großes, was Grandioses. Für einen Juden erstmal besser verständlich als für uns, aber wenn wir ins Alte Testament schauen, in Daniel, das Buch Daniel, dann sehen wir, wer der Menschensohn ist. Daniel hatte eine Vision vom Menschensohn. Und er berichtet in Daniel 7 von dieser Vision: Ich sah in diesem Gesicht in der Nacht, und siehe, es kam einer mit den Wolken des Himmels, wie eines Menschensohn. Der Menschensohn. Es kam einer mit den Wolken des Himmels, wie eines Menschensohn, und gelangte zu dem, der uralt war, und wurde vor ihn gebracht. Ihm wurde gegeben Macht, Ehre und Reich, dass ihm alle Völker und Leute aus so vielen verschiedenen Sprachen dienen sollten. Seine Macht ist ewig und vergeht nicht, und sein Reich hat kein Ende. Der Menschensohn ist auf einer Stufe mit Gott. Er thront im Himmel, er regiert, er hat alle Macht in Ewigkeit. Sein Reich hat kein Ende. Und Jesus sagt zu diesem Blindgeborenen, zu dem Geheilten, der vor dir steht, der gerade mit dir redet, der ist der Menschensohn. Und plötzlich sieht der Mann das ganze Bild. Vorher diese Muster und Pixel und keine klare Sicht, und jetzt sieht er in 3D. Er erkennt, vor mir steht der menschgewordene Gott. Er ist mir in meiner Not begegnet, als ich da blind saß auf dem Boden. Er hat in meinem Leben das Unmögliche möglich gemacht. Er hat seine große Macht für mich persönlich eingesetzt. Er hat mich geheilt und er hat mich jetzt gesucht, wo sie mich ausgestoßen haben, raus aus der Synagoge, raus aus der Gesellschaft. Er ist zu mir gekommen, um sich mir zu zeigen, um mir persönlich zu begegnen. Was für ein Gott, was für eine Liebe, was für eine Macht. Und der Blindgeborene, der Geheilte, er erkennt ihn. Und es gibt für ihn nur eine Antwort. Er sagt, ich glaube. Und er betet Jesus an. Und Jesus lässt sich das gefallen. Jeder Mensch müsste sagen, was tust du? Das geht gar nicht. Aber Jesus lässt es sich gefallen, weil Jesus das verdient hat. Weil Jesus Gottes Sohn ist. Was ist deine Antwort? Glaubst du an den Menschensohn? Siehst du, das ist wirklich die wichtigste Lektion in diesem ganzen Kapitel. Die wichtigste Lektion ist nicht, dass Jesus, dass Gott Menschen gesund machen kann. Das kann er. Das haben manche von uns schon sehr persönlich erlebt, wie Jesus eine schwere Krankheit auch geheilt hat, ein Wunder getan hat. Aber es ist nicht die größte Lektion in diesem Kapitel. Das ist nicht das Wichtigste an diesem Zeichen. Wichtiger ist das Bild hinter dem Bild, diese Heilung unserer Seele, diese Heilung unserer Herzen, dass die geistliche Blindheit weggeht. Und die haben wir alle. Wir sind alle von Natur aus blind für Gott. Wir sehen ihn nicht. Das ist die Konsequenz der Sünde, dass wir gegen Gott rebelliert haben als Menschen, dass wir seinen Willen nicht tun wollten. Und wir sind verblendet, gehen wir durchs Leben und wir sehen Gott nicht. Und wenn wir meinen, ihn zu sehen, dann machen wir uns komische Vorstellungen über Gott. Und sagen, ja, wenn er mein Leben sieht, das muss doch reichen. Ich bin doch anständig, ich habe noch keinen umgebracht. Ich versuche nett zu sein zu anderen. Und wir sehen nicht, dass das nicht reicht. Die Pharisäer, die haben sehr auf das geschaut, was sie tun, auf ihre Leistungen, auf ihre Gesetzlichkeit. Sie haben nicht gesehen, dass das nicht reicht. Sie waren blind. Und Jesus ist gekommen, um uns die Augen zu öffnen, um uns sehen zu lassen. Unsere Sünde, unsere Schuld, die wir vor Gott haben.
Pharisäer sehen es nicht. In Vers 41 sagt Jesus zu ihnen, dass sie, wenn sie ihre Blindheit erkannt hätten, wenn sie das begriffen hätten, dann hätte er ihnen helfen können. Das macht er ihnen da deutlich, aber sie haben es nicht begriffen. Die Frage ist, begreifst du deine Blindheit und dass du Schuld hast vor Gott? Da führt Jesus uns hin, aber da lässt er uns nicht, denn er ist nicht gekommen als einer, der uns anklagt, als unser Richter, sondern er ist gekommen als unser Arzt, als unser Helfer in der Not. Und es wird so konkret wie bei diesem Mann dort auf der Straße, bei diesem Blindgeborenen. Jesus ist gekommen, um uns zu heilen. Er stellt eine Diagnose wie ein guter Arzt und dann leitet er die Behandlung ein. Und diese Behandlung hat Jesus sich alles kosten lassen, wortwörtlich alles. Er hat sein Leben gegeben am Kreuz von Golgatha. Er hat unsere Krankheit getragen für uns, die Konsequenz unserer Blindheit auf sich genommen. Als Jesus dort am Kreuz hing, hat Gott ein anderes Zeichen getan. Es wurde finster, die komplette Finsternis machte sich breit, ein Zeichen, das uns anschaulich macht, was es heißt, unter Gottes Zorn zu stehen. Die totale Verlorenheit, die Finsternis. Jesus betet, er ringt, er betet am Kreuz, mein Gott, warum hast du mich verlassen? Er hat unser Gericht getragen, um uns frei zu machen. Jesus ist gestorben und begraben, aber er ist auferstanden. Jesus lebt, das Licht der Welt lebt. Und er sagt, ich bin das Licht der Welt. Wer mir nachfolgt, der wird nicht wandeln in der Finsternis, sondern er wird das Licht des Lebens haben. Glaubst du an den Menschensohn? Das ist was ganz Persönliches. Glaubst du, dass er das Licht der Welt ist? Glaubst du, dass du dieses Licht brauchst, mehr als alles andere? Glaubst du, dass nur dieses Licht zum Leben führt, dass du nur durch dieses Licht leben kannst? Jesus lädt dich ein, er ruft dich, glaub an mich, vertraue mir. Und das verändert unser Leben, unser ganzes Leben verändert das, wenn wir das erkennen durften, wenn Gott uns die Augen des Herzens auftut. Ich hatte vor ein paar Wochen das Zeugnis von einer christlichen Liederdichterin sehr bewegt. Fanny Crosby hieß die. Wir singen manchmal Lieder von ihr in unseren Gottesdiensten. Haben auf der Seniorenfreizeit über einige Liederdichter nachgedacht und über auch ihren Weg mit Jesus oder Gottes Weg mit ihnen. Und diese Fanny Crosby hatte eine ganz erstmal traurige Geschichte. Als kleines Mädchen mit 6 Wochen als Baby hatte sie eine Augenkrankheit und ein Arzt hat es behandelt mit so heißen Wickeln und hat die da draufgelegt, auf die Augen draufgepresst und dem Mädel wurde damit gar nicht geholfen, die wurde dadurch blind. Netzhaut verbrannt, ich weiß nicht, wie genau das passiert ist, aber dieses Mädchen hat nichts mehr gesehen, sein ganzes Leben lang. Die Frau war blind. Gott hat kein Heilungswunder getan wie in dieser Geschichte, aber er hat ihre Seele geheilt. Sie durfte Jesus Christus erkennen, das Licht der Welt. Sie hat später das Evangelium gehört und geglaubt. Sie hat hunderte Lieder darüber geschrieben, die Gott groß machen, die ihn feiern. Die Frau hatte so eine Freude an Jesus Christus. Sie hat später mal gesagt, wenn ich die Wahl hätte, würde ich mich dennoch dafür entscheiden, blind zu bleiben. Denn wenn ich sterbe, wird das allererste Gesicht, das ich je sehe, das Gesicht meines Herrn Jesus sein. Das ist eine Aussage. Die Fanny Crosby durfte das sagen, die war blind. Die wusste was von dieser Not und von diesem Leid, aber sie hat gesagt, es gibt was so viel Kostbareres für mich. Es ist Jesus und ich freue mich, sein Gesicht zu sehen. Das wünsche ich mir, das wünsche ich uns, dass wir mit dieser Sicht durchs Leben gehen, die wirklich das Potenzial hat, unsere Sicht auch auf schwierige Umstände zu verändern. Jesus ist das Licht der Welt. Lasst uns beten. Danke, Herr Jesus, dass du uns das in diesem Kapitel so anschaulich gemacht hast, dass du das Licht der Welt bist. Du bist unser Arzt, du bist der, der uns wirklich die richtige Sicht schenkt, der unsere Herzen heilt, der uns erkennen lässt, wer Gott ist. Du bist der Menschensohn. Und wir beten, dass wir dich immer mehr erkennen.
immer mehr verstehen, wer du bist, wie gewaltig groß du bist, dass du wirklich alles in deiner Hand hältst, unser Leben in deiner Hand hast, die Umstände in deiner Hand hast, dass wir uns freuen, mehr als an allem anderen, dass du gekommen bist, um unsere Sünden auf dich zu nehmen, um uns zu befreien von dieser Last, die uns für immer von Gott trennen würde, die uns in die Hölle bringen würde. Danke, Jesus, dass du die Hölle auf dich genommen hast, diesen Zorn Gottes getragen hast und dass wir durch dich frei werden. Bitte lass dein Licht noch zunehmen in unserem Leben, dass es uns auch barmherzig miteinander macht. Verbann den Stolz aus unserem Leben, den Hochmut, mit dem wir auf andere herabschauen können. Hilf uns, dir immer ähnlicher zu werden. Zu deiner Ehre. Amen.

Es ist 21 Uhr und 54 Minuten. 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

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Es folgt ein Vortrag aus dem Seminar vom Arbeitskreis der biblischen Ethik in der Medizin zum Thema Umgang mit psychisch Kranken in der Gemeinde. Ein Seminar vom Arbeitskreis aus dem Jahr 2001.

Und das Thema heißt seelsorgerliche Hilfe bei psychischen Erkrankungen. Ich beginne mit einer Definition. Was ist Sucht? Das Wort Sucht kommt aus der deutschen Sprache. Von den meisten Menschen wird das Wort in Verbindung gebracht mit Suchen. Es kommt aber eigentlich nicht von Suchen, es kommt von einem krankhaften Geschehen her. Das heißt von dem Begriff Siech oder Seuche. Von Siech oder Seuche ist Sucht abgeleitet. Das ist also ein heute nicht mehr gebräuchlicher Ausdruck für chronisch krank. Wir haben das ja dann auch in Begriffen wie Wassersucht, Schwindsucht, Gelbsucht und so weiter. Da merken wir, das hat also was mit chronischen Krankheiten zu tun. Also können wir sagen, dass Sucht ist zunächst einmal ein krankhaftes Geschehen, das sich über einen längeren Zeitraum hin erstreckt. Aber daneben hat es ja auch noch die Bedeutung eines Lasters. Eifersucht, Habsucht, Streitsucht, Geltungssucht und so weiter. Da merken wir auch davon etwas, ja. Also diese Lasterhaftigkeit steckt auch mit drin. Wenn wir es jetzt wissenschaftlich definieren, müssen wir sagen, Sucht ist ein krankhafter Zustand der Abhängigkeit von einer Droge, einem Genussmittel oder einer Verhaltensweise. Wesentlich ist aber an dieser Definition jetzt der Begriff krankhaft. Was soll damit gesagt werden? Wollen wir damit sagen, Sucht sei eine Krankheit so etwa wie Windpocken oder eine Allergie? Wollen wir damit etwa den Alkoholiker, den Medikamentenabhängigen, den Schnüffler etc. entschuldigen? Wollen wir behaupten, die Sucht sei einfach über ihn gekommen, so wie eine Grippe? Sicher nicht. Das ist damit in keiner Weise gesagt. Gesagt werden soll damit lediglich, dass ein Status erreicht ist, der mit einer Krankheit sehr vieles gemeinsam hat, der mit Begriffen, mit rein moralischen Begriffen nicht mehr gerecht werden kann, also Willensschwäche etc. Es ist ja nicht so, dass mit dem Begriff Krankheit der Mensch automatisch schon entschuldigt wäre. Es ist nur so, dass wir meistens so denken. Aber selbst bei sogenannten körperlichen Krankheiten, wenn es die denn überhaupt gibt, denn letztlich ist ja immer der ganze Mensch krank, aber sogenannte körperliche Krankheiten sind ja auch nicht immer unverschuldet. Ganz im Gegenteil, ich behaupte, am größten Teil der Krankheiten haben wir auch mitgewirkt. Die allerhäufigsten Krankheiten sind zum Beispiel die Herz-Kreislauf-Erkrankungen. Und Herz-Kreislauf-Erkrankungen haben sehr viel auch mit unserer Lebensweise zu tun, ja. Übergewicht etc., Rauchen, Bewegungsmangel und all diese Dinge tragen damit dazu bei. Also auch hier ist ja auch persönliche Verantwortung mit im Spiel. Also dass man sagt, er ist alkoholkrank, heißt nicht, dass er nun nichts dafür kann, dass er diese Sache hat, aber er hat sie jetzt. Und es ist jetzt in der Tat eine Krankheit, die er zwar selbst auch mit verschuldet hat, aber es ist dennoch eine Krankheit. Seit 1968 ist die Trunksucht vom Bundessozialgericht als Krankheit im Sinne der Reichsversicherungsordnung anerkannt und seither müssen auch die Kostenversicherungsträger zum Beispiel die Kosten für die Behandlung bezahlen. Früher war das ja nicht so. Jetzt zu den Zielen des Suchtverhaltens ein paar Gedanken. Suchtmittelmissbrauch ist ja zunächst einmal ein Symptom. Dieses Symptom ist ja auch ein Mittel zum Zweck, ist eine, können wir sagen, eine Art Bewältigungsstrategie. Man müsste also fragen, was ist denn das Ziel dann des Symptoms Suchtmittelmissbrauch? Es gibt im Prinzip vier Ziele. Das erste ist Lustgewinn. Das leuchtet uns ein. Viele Suchtmittel werden einfach zum Zweck des Lustgewinns eingenommen. Besonders deutlich bei Halluzinogenen, also zum Beispiel LSD, Psilocybin, Mescalin und so weiter. Auch bei den Morphinen, beim Kokain. Dann ein zweites Ziel ist die Unlustverhütung. Zum Beispiel bei der Einnahme von Schmerzmitteln geht es um Unlustverhütung. Man möchte die Schmerzen damit bekämpfen. Oder auch Alkohol wird sehr, sehr, sehr oft zu diesen Zwecke eingesetzt. Er soll Sorgen, Ängste, Frust und Unlust vertreiben. Dann Verringerung sozialer Distanz wäre ein drittes Ziel. Oft tun sich Menschen schwer im sozialen Bereich mit Kontaktaufnahme und so weiter. Und das Suchtmittel ist ihnen hier eine gewisse Hilfe zur Kontaktaufnahme, erleichtert die Kontaktaufnahme. Sehr häufig stellt ja auch das Suchtmittel überhaupt der eigentliche Anlass für Geselligkeit dar und erleichtert eben die Geselligkeit auch. Das vierte dann ist die Leistungssteigerung. Menschen, die sehr hohen beruflichen Anforderungen ausgesetzt sind, laufen sehr oft Gefahr, sich dann mittels eines Suchtmittels zu helfen, damit sie in der Lage sind, zum Beispiel ihr
ihren langen Arbeitstag zu bewältigen. Mancher Arzt auch, der einen 12-Stunden-Tag in der Praxis oder im Krankenhaus zu bewältigen hat, kann das auch nur mit Hilfe von Speed, von Wegaminen und so weiter. Dann wird man sehr schnell abhängig davon. Oder manche hilft sich mit Hilfe von Alkohol, einfach seine Unlustgefühle zu unterdrücken und ist dann dazu in der Lage, mehr zu leisten. Allerdings nur bei einfachen Arbeiten, das ist klar. Schwierige Arbeiten funktionieren da nicht mehr. Aber man kann eben seine Unlustgefühle unterdrücken damit. Jetzt zu den wichtigsten Süchten. Man kann sie in zwei Kategorien einteilen, in stoffgebundene und nicht stoffgebundene oder verhaltensgebundene Süchte. Zunächst einmal zu den stoffgebundenen Süchten, da wäre zuerst der Alkoholismus zu nennen, über den wir dann noch etwas ausführlicher reden wollen. Dann als nächstes die Medikamentenabhängigkeit oder Toxikomanie. Der Missbrauch bezieht sich hier auf Aufputschmittel, Amphetamine, Beruhigungsmittel, sogenannte Sedativa, Schlafmittel, Barbiturate, Anregungsmittel oder Stimulantien, dann Schmerzmittel oder Analgetika. Das sind die Mittel, die eben auch die Medikamente, die eine Veränderung der Psyche hervorrufen, oft eine erwünschte und angenehme Veränderung der Psyche und deshalb eben auch ein Suchtpotenzial haben. Man kann von diesen Mitteln eben abhängig werden. Sehr häufig wird das Ganze noch kombiniert mit Alkohol. Es kommt dann zur Mehrfachabhängigkeit oder Polytoxikomanie. Ein großes Problem sind natürlich auch die illegalen Drogen, zum Beispiel Cannabis, Haschisch, Marihuana, Heroin natürlich, andere Opiumderivate, Morphine, Kokain, Halluzinogene, LSD, Mescalin, Psilocybin und so weiter. Die meisten dieser Mittel kann man spritzen, rauchen, schnupfen, schlucken. Es gibt darüber hinaus noch eine wachsende Zahl von neuen Drogen, sogenannte Designerdroge. Sehr bekannt ist ja Ecstasy, das ja gerade in der Jugend sehr großen Anklang findet. Ecstasy ist eine Designerdroge, das heißt, es ist eine künstlich hergestellte Droge. Chemiker bauen irgendwelche vorhandenen Stoffe wie Amphetamine zum Beispiel einfach um in ihrer chemischen Struktur und so entwickelt sich oder kommen sie manchmal auf neue Drogen, die natürlich nicht ungefährlich sind, muss man auch sagen. Man kennt oft ihre Wirkung nicht genau, auch ihre Dosierung nicht. Die gefährlichste Designerdroge, die jetzt gerade sehr stark im Kommen ist, ich möchte sagen, das ist überhaupt die gefährlichste Droge, die es überhaupt gibt, ist Crack. Und es ist nur, man kann nur mit Erschrecken dran denken, dass diese Droge zunehmend auch jetzt Fuß fassen kann und in Umlauf kommt. Ein einziger Gebrauch von Crack führt zur totalen Abhängigkeit. Einmal Crack genommen, man ist völlig abhängig. Es gibt keine andere Droge, die so ein massives Suchtpotenzial hat. Das wären noch die Schnüffelstoffe zu nennen. Das wird hauptsächlich von Kindern praktiziert. Das heißt, sie nehmen irgendwelche Farben, Lacke oder andere Lösungsmittel und stecken sich dann vielleicht eine Plastiktüte über den Kopf und atmen die Dämpfe ein. Dadurch kommt es zu einem Rauscherlebnis. Natürlich sehr gefährlich, weil das kann auch zu schweren Schädigungen im Nervensystem führen. Alltagsdrogen wie Nikotin und Koffein dürfen nicht vergessen. Zigaretten enthalten neben Nikotin in den Tierstoffen über 4000 weitere Substanzen. Davon sind 400 etwa giftige Substanzen und 40 davon krebserregende Substanzen. In der Bundesrepublik, so stand es vor einiger Zeit in dem Bericht der Deutschen Hauptstelle gegen die Suchtgefahren, sterben jährlich etwa 100.000 Menschen vorzeitig als Folge von Rauchen, 10.000, also 10% davon als Folge von Passivrauchen. Dann von verhaltensgebundenen Süchten spricht man, wenn ein Mensch zwanghaft immer wieder dieselben Verhaltensweisen wiederholt, wenn er sich davon Befriedigung verschafft. Mit anderen Worten, bestimmte Verhaltensweisen werden im Sinne einer Droge eingesetzt. Dazu gehören dann die diversen Esssüchte, die Fettsucht zum Beispiel oder Adipositas, die man natürlich dann äußerlich sehr gut erkennen kann, ist klar. Oder auch die Magersucht, das wäre das andere Extrem. Oder die Anorexie, wo dann Nahrungsaufnahme völlig verweigert wird. Dann gibt es noch so eine Zwischenform, die Essbrechsucht oder Bulimie, wo zwar sehr viel gegessen wird, also eine Art Fresssucht, wo aber dann die Gewichtszunahme vermieden wird durch künstlich herbeigeführtes Erbrechen. Dann gibt es die Spielsucht, die auch immer mehr um sich greift, die Fernseh- und Computersucht, das sind so die Neuronsüchte auch, Arbeitssucht natürlich auch, das heißt, man kann auch
der Weise arbeiten, wie ein Alkoholiker Alkohol trinkt. Das heißt, um sich damit irgendwie auch gewissen Problemen zu entfliehen oder einen gewissen Lustgewinn zu verschaffen. Im Prinzip kann ein Mensch von allem süchtig werden, was es ihm erlaubt, seine psychische Befindlichkeit positiv zu beeinflussen oder irgendwelchen Problemen aus dem Weg zu gehen oder negative Gefühle zu verdrängen. Zur Disposition zur Sucht, zum dritten Punkt. Disposition heißt Geneigtheit. Es geht hier um eine Geneigtheit eines Menschen zur Ausbildung einer suchtartigen Abhängigkeit. Da kann man zunächst einmal unterscheiden zwischen einer allgemeinen Disposition und einer speziellen Disposition. Allgemeine Suchtdisposition hat im Prinzip, bringt jeder Mensch mit, mehr oder weniger stark. Das heißt, man kann sagen, dass im Prinzip jeder Mensch süchtig werden kann. Im Prinzip. Diese allgemeine Suchtdisposition, oder kann man mit diesem Schema etwa kurz erläutern, ich muss es ganz knapp machen. Das heißt, wir haben mehr oder weniger alle ein gewisses Defizit, das hat etwas mit dem Sündenfall zu tun, aber wir haben ein gewisses Defizit in Bezug auf unsere seelischen Grundbedürfnisse. Die seelischen Grundbedürfnisse sind das Bedürfnis nach Bedeutung und nach Sicherheit, das sind ganz grundlegend. Da haben wir alle ein gewisses Defizit. Dieses Defizit kann mehr oder weniger ausgefüllt werden in der Familie durch die Liebe, die man erfährt, durch die Mutter, den Vater in der Familie. Da erfährt man als Kind auch eine gewisse Bestätigung. Man kann also auch dann seine Bedeutung entwickeln als Selbstwert und so weiter. Oder man kann auch Sicherheit erfahren. Man hat Geborgenheit in der Familie. Also ich sage, das kann nur bis zu einem gewissen Grad ausgefüllt werden, aber nicht völlig. Das Defizit ist immer da, wenn auch nicht so ausgeprägt. Natürlich da, wo eine Familie gestört ist oder wo diese Bedingungen nicht gegeben sind, Kinder ohne Liebe aufwachsen oder mit wenig, da wird das umso größer sein, dieses Defizit. Und weil man hier ein Defizit hat, Bedürfnisse, unerfüllte Bedürfnisse hat, wird man bestrebt sein, die irgendwie zu befriedigen. Man hat also, ist also motiviert, irgendwas zu tun. Und was man tut, das hängt natürlich davon ab, was man gelernt hat, was man so mitbekommen hat, welche Überzeugung man entwickelt hat, Grundannahmen man hat, was könnte geeignet sein. Und das wird man dann auch tun. Man wird das und das anstreben. Meinetwegen, was weiß ich, wird man anstreben, Erfolg im sportlichen Bereich zu haben. Wenn man die Vorstellung hat, das wäre es, was mir Bedeutung verschaffen könnte. Und wird sich sehr stark da engagieren, wird vielleicht auch ein Stück weit sein Ziel erreichen, man wird Erfolg haben und wird auch eine gewisse Befriedigung haben, eine vorübergehende Befriedigung. Warum? Weil es ja eigentlich ein Ersatz ist, weil man ja letztlich auf diesem Weg nicht wirklich seine Bedürfnisse befriedigen kann. Zurück kommt irgendwann früher oder später wieder dieses Gefühl der Leere. Man merkt, es ist ja immer noch hier das Vakuum da, immer noch dieses Defizit da, ja. Das ist so ein Grundmechanismus. Und je öfter man das praktiziert hat, je öfter man sich ein Ziel gesetzt hat und die Erfahrung gemacht hat, dass das das auch nicht gebracht hat, das, wovon man sich das Glück versprochen hat, das hat es dann auch wieder nicht gebracht, desto größer wird im Grunde genommen hier das Defizit, desto größer wird das innere Loch, dieses Loch da drin, dieses Unbefriedigtsein, und desto größer wird eben auch dann letztlich die existenzielle Verzweiflung. Das kann so weit führen, dass Menschen, die eigentlich nach außen hin völlig erfolgreich sind, die fast alles erreicht haben, wovon man sich das Glück verspricht, dann sich das Leben nehmen. Was manchmal für Außenstehende schwer nachvollziehbar ist, nicht? Wenn man denkt, die haben doch alles das, was ich mir wünschen würde, und doch sind sie unglücklich. Das ist so ein Grundmechanismus. Nun, das zeigt, da stecken wir alle drin in diesem Grundproblem. Und von daher sind wir alle disponiert prinzipiell zur Sucht. Das heißt, dass irgendwas eine Verhaltensweise oder irgendein Stoff kann mir zunächst einmal das Gefühl vermitteln, dass es gar nicht so schlimm ist. Ich fühle mich dann innerlich wieder etwas zufriedener. Dieses kaputte oder schlechte Gefühl ist weg und ich fühle mich glücklicher. Und das ist die Gefahr dann, dass ich davon eben abhängig werde. Soweit zu dieser allgemeinen Suchtdisposition, die wir alle haben. Das heißt, diese Suchtdisposition bewirkt eben dann oft Abhängigkeit von Menschen, von Statussymbolen, von Prestigeobjekten. Es kommt zu einer suchtartigen Jagd nach Anerkennung, Akzeptierung, Wertschätzung.
Das ist sehr verbreitet. Nun aber ist es doch so, wenn wir jetzt auf den Alkohol kommen, nur ca. 5%, nur also in Anführung, unserer Bevölkerung sind alkoholabhängig. Und doch ist es doch so, das kann man sagen, fast 100% der Menschen in unserem Land irgendwann mal Alkohol zu sich genommen haben. Und doch sind sie nicht abhängig geworden. Warum also werden nicht alle abhängig? Eben das hängt davon ab, dass es auch eine spezielle Suchtdisposition gibt. Es leuchtet ein, dass die Wahrscheinlichkeit, dass ein Mensch süchtig wird, in dem Maß zunimmt, in dem diese seine Grundbedürfnisse eben nicht befriedigt sind. Nun weiß man eben, dass ein Mensch aufgrund seiner Entwicklungsgeschichte eine besondere Neigung zur Sucht haben kann. Solche Menschen haben es gelernt, Problemen und unangenehmen Dingen auszuweichen, immer den Weg des geringsten Widerstands zu gehen. Oft haben sie eine verwöhnende Mutter, die alles Unangenehme von ihnen ferngehalten hat, jeden Wunsch erfüllt hat. Die Willenskräfte, die eigentlich am Verzicht, am Widerstand wachsen sollen, die konnten sich gar nicht normal ausbilden bei diesen Menschen, weil sie ja nie Verzicht ausgesetzt waren, weil sie ja keine Widerstände zu überwinden hatten. Man spricht dann auch von einer Ich-Schwäche, und diese Ich-Schwäche ist eben so etwas, dann, die macht sie dann in erhöhtem Maße oder gefährdet sie für eine Suchtentwicklung. Grund für diese Ich-Schwäche kann durchaus auch eine anhaltende Vernachlässigung schon während der ersten Jahre des Monats und Jahre des Lebens sein oder auch eine sehr repressive, von Ablehnung geprägte Erziehung. Das sind dann Menschen, die haben natürlich auch ein riesiges Vakuum, weil die ja diese Liebe und Geborgenheit nie erfahren haben, und die sind ständig auf der Jagd nach irgendetwas, was das ausfüllen könnte, gewissermaßen auf der Suche nach dem Instant-Glück, nach sofortiger Triebbefriedigung. Und das ist Suchtdisposition. Also Menschen, die ein riesiges Vakuum hier drin haben, die wollen irgendwas reinziehen, was immer ihnen dazu geeignet scheint. Und die anderen, die nicht gelernt haben, mit dem Problem umzugehen, weil sie eben zum Beispiel verwöhnt wurden, überbemuttert wurden, die neigen natürlich dann auch, wenn sie in solche Situationen kommen, dann den einfacheren Weg zu wählen. Der einfachere Weg ist eben der Griff zur Flasche. Zunächst einmal scheinbar der einfachere Weg. Natürlich ist, muss man sagen, der Weg des geringsten Widerstands immer noch am Anfang asphaltiert. Später sieht es dann anders aus. Dazu kommen dann noch vermutlich vererbte physiologische Faktoren. Es gibt heute noch keine absolut gesicherten Aussagen darüber, aber einige Untersuchungen sprechen dafür, dass es auch bestimmte Eigenarten im Stoffwechsel gibt, die mitbedingen, dass ein Mensch süchtig wird. Das heißt, es gibt Menschen, die den Alkohol zum Beispiel in ihren Stoffwechsel einbauen, wo sich dann der Körper sehr schnell daran gewöhnt, wo die Wirkung des Alkohols sehr schnell nachlässt und die dann dazu neigen, natürlich die Menge, die sie zu sich nehmen, immer mehr zu steigern. Solche Menschen sind natürlich dann gefährdet, irgendwann einmal in die Abhängigkeit zu kommen. Also nicht jeder, der regelmäßig Alkohol trinkt, muss abhängig werden. Manche werden nie abhängig in ihrem Leben nicht, obwohl sie trotzdem ihr sehr viel vielleicht kaputt machen damit. Aber sie werden nicht abhängig. Und andere werden abhängig, und das kann man eigentlich fast nur mit einer körperlichen Sache erklären. Und wie gesagt, heute geht man davon aus, dass es auch hier vererbte Faktoren gibt im Stoffwechsel, die das bedingen. Ja, und dann natürlich wären noch soziologisch-kulturelle Faktoren zu nennen. Hierunter fallen Einflüsse des sozialen Umfeldes, zwischenmenschliche Probleme, zum Beispiel kulturelle Gegebenheiten wie Trinksitten, Beeinflussung durch falsche Leitbilder, Leistungsdruck und so weiter. Aber natürlich auch das Vorbild, das man hatte, das Vorbild des Vaters etwa. Denn dadurch werden ja die Grundannahmen, die Überzeugungen gebildet, nicht? Und das sollten wir nicht unterschätzen. Der Mann da an der Theke, der sagt, er nimmt Drogen, der Bengel. Damit löst er keine Probleme. Ich habe auch meine Probleme. Nehme ich etwa Drogen? Es ist, was Mordillo hier gezeichnet hat, sehr gut charakterisiert. Ich habe ja 8 Jahre auch mit Alkoholikern gearbeitet, in einer Fachklinik für Suchtkranke. Und ich habe immer wieder auch, das habe mich immer wieder gewundert darüber, dass die Alkoholiker, wenn sie gefragt worden sind, ob sie jemals Drogen genommen haben, oft ganz empört reagiert haben. Also das war ja eine Zumutung überhaupt, dass sie Drogen nehmen können. Sie waren ja richtig empört über Menschen, die Drogen nehmen. Also es kam ihnen überhaupt nicht in den Sinn, dass sie im Grunde genommen ja auch eine Droge genommen haben. Eben Alkohol. Sie haben das irgendwo ganz anders eingeordnet.
Aber eben, sehr viele von diesen Patienten haben auch sagen können, ich hatte einen Vater, der hat auch schon getrunken. Das war sehr deutlich. Also ich denke, es waren vielleicht, ich weiß nicht genau, aber sicher, so an die 70%, die schon in ihrer Familie schon, wo schon Alkoholiker da waren, die sich vielleicht sogar als Kinder geschworen haben, so wie mein Vater möchte ich mal nie werden. Und doch sind sie genau in dieselbe Falle getappt. Das hat etwas zu tun mit diesen Grundannahmen. Die steuern das Verhalten, ohne dass wir so richtig uns dessen klar werden, bewusst werden. Jetzt zur Entwicklung der Sucht. Verlaufsform der Alkoholabhängigkeit. Also das ist jetzt nur die Frage der Dauer. Wie lange dauert es, bis sich eine Abhängigkeit entwickelt hat? Das kann sehr unterschiedlich sein. Das kann sein, dass nach 5 Jahren eine vollständige Abhängigkeit vorhanden ist. Es kann 10 bis 15 Jahre dauern. Das hängt auch sehr stark davon ab, wann ein Mensch beginnt mit Alkohol. Also wenn Jugendliche trinken, können sie natürlich sehr viel schneller abhängig sein. Auch Frauen werden wesentlich schneller abhängig, ob das jetzt nur mit einem geringeren Körpergewicht zusammenhängt oder auch vielleicht mit einem anderen Stoffwechsel, weiß man nicht genau. Fehlbewältigung von inneren emotionalen Problemen. Eigentlich sind es ja immer innere emotionale Probleme, die man mit dem Suchtmittel behandelt. Nicht die äußeren Probleme, die geht man damit nicht an, sondern die inneren Probleme. Natürlich stehen diese inneren Zustände irgendwie in einem Zusammenhang mit äußeren Problemen, zum Beispiel Untreue des Partners oder Ehescheidung, Arbeitsplatzverlust oder der Verlust eines geliebten Menschen, was auch immer. Aber letztlich geht man nicht das äußere Problem an, sondern das innere Problem, die Trauer, den Ärger, den Frust und was auch immer es sein mag, die Gehemmtheit und all das, das geht man mit dem Suchtmittel an. Das heißt, man bekämpft im Grunde genommen das Symptom und nicht das Problem. Ein wesentliches Symptom das, oder Gefühl, das mit dem Suchtmittel bekämpft werden soll, ist zum Beispiel Zorn oder Ärger. Und da erfahren wir sehr viel davon, oder? Auch hier von Modillo, der sagt ja, man sollte den Ärger runterspülen, das befreit. In der Tat befreit das, allerdings nur kurzfristig und längerfristig führt es ins Gefängnis. Oder man bekämpft Frust damit, Trauer, Frust, so wie dieser Mann, der sagt, immer wenn ich trinke, habe ich das angenehme Gefühl, dass die ganze böse Welt um mich herum versinkt. Das ist ja eben das Trügerische, nicht? Der Betroffene hat in der Tat den Eindruck, die Welt um ihn herum versinkt und merkt nicht, dass er selbst versinkt. Jetzt, wie kommt es zur Abhängigkeit? Ich möchte jetzt anhand vom Alkoholismus einfach mal so aufzeigen, wie sich so eine Abhängigkeit entwickelt. Also es fängt damit an, dass ein Mensch überhaupt eine erste Erfahrung macht mit Alkohol. Die meisten haben diese Erfahrung irgendwann einmal gemacht, vielleicht im Alter von 13, 14 Jahren, bei einer Fasnachtsfeier oder bei einer anderen Fete hat man Alkohol getrunken. Diese Erfahrung, die kennen wir, man ist irgendwie euphorisiert, man hat so einen leichten Schwips und man fühlt sich irgendwie ganz lustig. Vielleicht macht man auch die Erfahrung, irgendwie kommt man viel besser mit den Leuten klar, man kann sich besser mit denen unterhalten, vielleicht geht einfach alles leichter, ist doch nett, oder so ein Schwips. Aber es ist für die meisten Menschen nicht so toll, dass man es nun gleich jeden Tag haben muss. Ne? Jetzt muss man aber sehen, dass eben Menschen, die eine solche Disposition haben, von der ich vorhin gesprochen habe, eine Geneigtheit zur Sucht, die also vielleicht innerlich irgendwo emotional viel stärker gestört sind als andere, dass für diese Menschen diese erste Erfahrung eine viel größere Bedeutung hat. Das heißt, diese erste Erfahrung wird zu einer Schlüsselerfahrung. Das ist ihnen zunächst einmal gar nicht bewusst, aber irgendwie hat das für sie eine größere Bedeutung jetzt, nämlich dieses Kaputtsein oder dieses Blockiertsein und Gehemmtsein ist mit einem Mal weg. Und das ist für sie ungeheuer wichtig und wertvoll. Jemand, der also zum ersten Mal auf einer Party war und dort Alkohol getrunken hat, der wird hinterher sagen, oh, der Alkohol ist eine dufte Sache, sondern der sagt, Party ist eine dufte Sache. Es war wirklich spitze, die Party. Das gefällt mir, da gehe ich wieder hin. Und er ist bei der nächsten Party dabei und bei der übernächsten. Und er ist bei jeder Party dabei. Und er denkt zunächst einmal nur, es geht ja um die Party und nicht um den Alkohol, aber es geht um den Alkohol. Das wird ihm nicht so schnell klar. Also er sucht diese Erfahrung natürlich zunehmend. Das wäre jetzt der nächste Schritt gewissermaßen. Diese Erfahrung
wird gesucht. Der Alkohol verspricht Erleichterung und immer wenn er Alkohol zu sich nimmt, macht er die Erfahrung, es stimmt, der Alkohol erleichtert tatsächlich. Es bestätigt sich jedes Mal wieder. Ja? Das geschieht eben vor allem dann, wenn man unter der Einwirkung eines Problems steht. Das sieht hier so aus, als käme das von außen, aber hauptsächlich sind es innere Probleme. Es kommt von, sind irgendwelche Gefühle, emotionalen Zustände, Sorgen, was immer. Er sucht also diese Erfahrung immer häufiger. Und jetzt gibt es eben bei einer bestimmten Anzahl von Menschen diese Problematik, dass der Körper den Alkohol irgendwie in seinen Stoffwechsel einbaut und dass die Gewöhnung ja immer mehr zur Gewöhnung kommt. Man spricht auch von einer zunehmenden Alkoholtoleranz. Der Körper wird tolerant gegenüber Alkohol. Das heißt aber auch, dass die Wirkung nachlässt. Aber er trinkt ja wegen der Wirkung. Das ist ja das Problem. Und nun, mit einem Mal bringen die zwei Bier die Wirkung nicht mehr, muss er also ein drittes trinken. Und nach ein paar Wochen bringt es das dritte Bier auch nicht mehr, muss er also ein viertes trinken, oder? Und so kommt es zu einer stetigen Steigerung der Trinkmenge. Und wenn irgendwann eine bestimmte Menge mal erreicht ist und der Körper das nicht mehr bewältigt, dann kommt es eben zum Rausch. Der Rausch ist im Grunde genommen ein Unglücksfall. Im Normalfall suchen die Leute nicht den Rausch, oder? Es gibt wenige, die ganz gezielt auf den Rausch hindringen, sondern es ist eigentlich eher, sie suchen emotionale Erleichterung. Der Rausch ist also eher ein Unglücksfall, der verhindert sogar, dass sie diese emotionale Erleichterung finden können.

Er trinkt es nicht mehr wegen eines Problems, sondern das Denken wird zu einer eigenständigen Sache. Er kann das nicht mehr steuern. Kontrollverlust heißt jetzt nicht, dass er nicht prinzipiell sagen könnte, ich trinke heute nichts oder mal abstinent sein könnte. Aber wenn er trinkt, wenn er angefangen hat, dann hat er keine Möglichkeit mehr, rechtzeitig Stopp zu machen. Dann geht es halt immer weiter, immer weiter. Er will nach dem ersten Bier aufhören und sagt wirklich nur das Bier. Nach dem zweiten Bier sagt sich wirklich nur noch das Bier. Dann hat er das dritte dran. Also ist aber danach wirklich Schluss. Und dann hat er das vierte und das fünfte und das sechste. Und er ist am Ende der letzte Gast. Das ist die Erfahrung, die Tausende, Zehntausende so identisch gemacht haben und berichten. Kontrollverlust. Und das ist hier Krankheit. Hier wird eigentlich der Begriff Krankheit festgemacht. Denn dieser Defekt, der da offenbar eingetreten ist, ja, dieser Defekt ist nicht heilbar, nicht wieder rückgängig zu machen. Also ich habe hier geschrieben Phänomen Kontrollverlust, deswegen, weil es ist ein Phänomen. Es ist etwas, was immer wieder beschrieben wird, was man zigfach hören kann, immer mit derselben Beschreibung, egal in welchem Bereich der Erde der Mensch lebt. Das ist einfach etwas, was empirisch da ist und immer, ja, was einfach nicht zu leugnen ist. Ein Phänomen. Aber man kann es nicht erklären. Man weiß nicht genau, was steckt eigentlich dahinter. Ich vergleiche Kontrollverlust gerne mit einem Beispiel damit, dass man im Auto die Kupplung drückt. Nicht, wenn man die Kupplung drückt, dann ist irgendwie die Kraftübertragung, könnte man sagen, vom Motor zu den Rädern hin unterbrochen. Und nun kann man Gas geben und Gas geben. Was passiert? Ja, es passiert schon was. Es erzeugt eine Menge Geräusch und Gestank. Ja, es wird Benzin verbraucht. Nur eines tut das Auto nicht, es fährt nicht. Wenn die Kupplung gedrückt ist, fährt das Auto nicht, weil eben die Kraft nicht mehr übertragen wird. Und hier ist es gewissermaßen genauso beim Kontrollverlust. Es ist so, wenn der Alkoholiker ein Glas Bier trinkt oder ein Glas irgendwas, Wein oder Alkoholisches trinkt, dann ist es wie wenn die Kupplung gedrückt ist und jetzt kann er da oben noch so viel wollen und sagen, ich höre auf, ich höre auf, ich höre auf. Funktioniert nicht mehr. Es wird nicht mehr umgesetzt im Verhalten. Schafft er nicht mehr. Das läuft dann eigenständig ab. Jetzt zu der Behandlung. Der Behandlung des Alkoholabhängigen, das ist ja jetzt auch wichtig. Zunächst mal 5.1, der Weg zur Gesundung. Es ist ja grundsätzlich wichtig zu sehen, dass man eigentlich eine wirkungsvolle Behandlung erst dann anfangen kann mit einem Abhängigen, wenn er gewissermaßen einen Tiefpunkt erreicht hat. Er muss irgendwann seinem persönlichen Tiefpunkt angekommen sein. Solange er noch gar keine wirkliche Krankheitseinsicht hat, solange er noch gar nicht wirklich zugibt, dass er abhängig ist, dass er gar nicht mehr klarkommt, dass er wirklich Hilfe braucht, solange haben wir kaum eine Chance, etwas zu erreichen. Wir können es schlicht einfach lassen, zu meinen, wir könnten ihm helfen, wir können ihn immer noch wieder motivieren vielleicht, wir können ihm immer wieder seine Abhängigkeit vor Augen halten, das ist ja auch wichtig, soll man auch tun, nicht tabuisieren. Auf keinen Fall. Ihn immer wieder konfrontieren mit der Problematik, aber irgendwann muss er diesen Punkt erreicht haben, wo sein Erklärungssystem versagt. Sein Erklärungssystem, das er aufgebaut hat, um sein Verhalten damit zu erklären für sich selbst, um seinen Selbstwert damit auch zu schützen. Irgendwann einmal muss er den Punkt erreichen, wo das nicht mehr funktioniert. Und das ist meistens dann, wenn er einfach nicht mehr klarkommt mit dem Leben. Wenn einfach die Dinge irgendwo alle ihm aus dem Ruder laufen. Dann merkt, es geht nicht mehr, ich schaff's nicht mehr, ich kann mein Leben nicht mehr bewältigen, dann irgendwann funktioniert das nicht mehr mit dem Erklärungssystem. Man muss ja irgendwann zugeben, ja Mensch, ich bin abhängig, ich brauche Hilfe. Dann kann man ansetzen, dann kann man helfen. Das kann unterschiedlich sein. Es kann ein Mensch sein, der noch völlig okay ist soweit, bei der noch nicht so schwer geschädigt ist. Ich berichte meistens von einem jungen Mann, den wir also zwei Extrembeispiele, ne? In der Klinik, ein junger Mann, den wir hatten, der war jung verheiratet, hat ein kleines Kind, stabile Ehe, gesund, Gesundheit war noch nicht geschädigt, Arbeitsplatz war erhalten, der kam in die Klinik und der hatte eine ganz klare, tiefe Einsicht und sagt, ich weiß, so kann es nicht weitergehen. Wenn ich weitermache, geht alles vor die Hunde, ich muss Schluss machen, hat eine Behandlung gemacht, erfolgreich und war dauerhaft abstinent. Der hatte eine tiefe Krankheitseinsicht, obwohl nach außen hin noch alles in Ordnung war. Und ein anderer 50-Jähriger, völlig abgebaut, seit 40 Jahren alkoholabhängig, Ehe schon lange geschieden, Arbeitsplatz schon lange futsch, war schon jahrelang auf der Straße.

gewesen, obdachlos und so weiter, gesundheitsschwer geschädigt, geistig abgebaut, kam zu uns in die Klinik, hat überhaupt keine Einsicht gehabt, null Einsicht. Er meinte, er sei eigentlich nur, der Arzt hätte ihn ausgetrickst und hergeschickt, er gehört ja gar nicht her, denn er sei ja schließlich kein Alkoholiker. Auch nach 6 Wochen, wo wir bemüht haben, in ihm Einsicht zu wecken, war es aussichtslos, hatte keine Einsicht, wir haben ihn heimgeschickt. Wir haben ihn heimgeschickt, weil wir gesagt haben, macht keinen Sinn, mit ihm eine Therapie zu machen. Das ist völlig sinnlos. Der muss weiter trinken und bis er an diesem Punkt eben angekommen ist, wenn er überhaupt denn ankommt. Manche saufen sich zu Tode, weil sie nie an diesem Punkt ankommen. Also es geht hier um eine innere Einsicht. Ja? Das hat was mit unserem Herzen zu tun. Jetzt zur Phase der Motivierung. Zunächst einmal muss Kontakt zwischen Patient und dem Helfer hergestellt werden. Also es geht darum, dass der Alkoholiker, der Suchtkranke motiviert wird, irgendetwas zu tun. Und das ist natürlich oft die schwierigste Zeit und die schwierigste Sache. Das ist ja meist die Aufgabe auch der Angehörigen, Ehepartner und so weiter, zum Beispiel Eltern, die da große Probleme damit haben. Der Suchtkranke will es ja nicht wahrhaben. Er mobilisiert sämtliche Abwehrstrategien. Er sitzt, in, kann man sagen, bildlich gesprochen in einer Burg und schießt aus allen Rohren, wenn sich jemand seiner äußersten Begrenzungsmauer nähert. Anders gesagt, wenn jemand ihm seine Abhängigkeit vor Augen führen möchte. Ne? Da kämpft er mit allen Waffen. Und das ist oft ein sehr langer und schmerzlicher Weg, bis er endlich bereit ist, eine Behandlung anzutreten. Meistens ist es ein äußerer Leidensdruck, der dazu führt. Sei es, dass die Frau ihm irgendwann einmal sagt, die Sachen vor die Tür stellt und sagt, jetzt nicht mehr, jetzt ist Schluss oder selbst auszieht. Oder sei es, dass der Arbeitgeber ihm die Arbeitsstelle kündigt und sagt, wenn Sie eine Behandlung gemacht haben, können Sie wiederkommen, aber so nicht mehr. Oder der Arzt sagt ihm, lieber Freund, Ihre Leber ist so schwer geschädigt, ich gebe Ihnen, wenn Sie so weitermachen, noch ein halbes Jahr, dann können Sie die Gänseblümchen von unten angucken, so etwa. Also manchmal muss einfach auch eine drastische Sprache da sein, dass die Leute irgendwo mal aufwachen, aber auch das ist nicht immer wirksam. Hilfreich kann sein der Besuch einer Abstinenzgruppe vielleicht. Wenn er dann dazu bereit ist, das kann schon motivierend sein, weil da sind Leute, die haben das Gleiche erlebt, die können aus eigener Erfahrung sagen, wie es ihnen ergangen ist und dass sie das auch überwunden haben mit Hilfe einer Therapie. Das kann dann motivierend sein. Wenn er bereit ist, eine Therapie zu machen, dann muss er zuallererst mal entgiftet werden. Die Entgiftung ist eine rein körperliche Angelegenheit, die an sich unproblematisch ist. In einem Krankenhaus kann das in 1 bis 2 Wochen erledigt sein. Es gibt heute die meisten Fachkrankenhäuser, die haben eigene Entgiftungsstationen, wo auch eine Entgiftung sein kann. Wichtig ist halt, wenn die Entgiftung geschehen ist, dass er dann möglichst nahtlos, also wenn sie nicht in der Klinik, wo er dann die Behandlung macht, folgt, dass er möglichst nahtlos dann in ein Fachkrankenhaus weiter vermittelt wird. Dass er also nicht noch in der Zwischenzeit hat, dann fängt er nämlich wieder an zu trinken und dann hat man das Problem von neuem. Also, dass er dann in eine Klinik kommt, in eine Fachklinik für Suchtkranke. Bei den allermeisten ist das auch nötig. Ich bin jetzt hier bei 5.4, Phase der Behandlung. Natürlich kann man grundsätzlich auch ambulant behandeln. Aber eine ambulante Behandlung wäre natürlich grundsätzlich schon besser, weil er kann dann in seinem Lebensumfeld bleiben, seine Arbeit weiter nachgehen und so weiter. Ist auch viel billiger. Aber man muss einfach ganz realistisch sehen, das kann wirklich nur in sehr, sehr günstigen Fällen erfolgversprechend sein. Also wenn jemand zum Beispiel eine sehr tiefe Krankheitseinsicht hat, noch nicht sehr schwer geschädigt ist durch die Sucht und ein stabiles soziales Umfeld hat, dann könnte man eine ambulante Behandlung andenken. Das heißt, dass er in einer Beratungsstelle regelmäßig Gespräche hat, jede Woche, dass er in eine Gruppe besucht, die dort meistens auch in der Beratungsstelle angeboten wird. Das ist immer eine gewisse Zeit. Normalerweise, also in den meisten Fällen, wird er stationär behandelt werden müssen. Stationäre Therapie dauert heute nicht mehr so lange wie früher, weil es ja Geld kostet. Und wenn man überall sparen muss, also in der Regel maximal 4 Monate dauern solche Behandlung, früher waren es 6 Monate und mehr. Bei Drogensucht ist die Behandlungsdauer in der Regel etwas länger noch. Die Kostenträger sind die Rentenversicherungsträger, also BFA, LVA, je nachdem. Bei Rentnern natürlich nicht mehr, weil es geht ja um die Erhaltung der Arbeitsfähigkeit. Bei Rentnern sind es die Krankenkassen. Die Therapie
ist in den meisten Einrichtungen so, dass es da gewisse Phasen gibt mit zunehmender Freizügigkeit oder abnehmender Kontrolle. Am Anfang natürlich ist sehr starke Kontrolle angesagt. Sie haben kein Bargeld, Sie dürfen keine Besuche empfangen, auch selbst nicht nach Hause fahren. Sie dürfen Ausgang nur innerhalb einer bestimmten Grenze machen, keine Geschäften, keine Kneipe, schon gar keine Kneipe aufsuchen. Sie müssen ihre Post in Gegenwart von einem Therapeuten öffnen, zum Beispiel. Man kontrolliert die Post, ob da Geld drin ist zum Beispiel, oder die Pakete, ob da alkoholische oder andere Dinge drin sind, die Therapie gefährden könnten. Das ist fast überall so. Und dann wird es schrittweise gelockert. Die Inhalte der stationären Therapie sind Gruppengespräche, regelmäßige, vielleicht zweimal in der Woche, dann auch Einzelgespräche, Arbeits- und Beschäftigungstherapie, Unterricht, oft auch, oder wir hatten auch filmische Konfrontationen, wir hatten Filme gezeigt, die wir dann durchgesprochen haben mit den Patienten, haben natürlich dann auch Glaubensinhalte vermittelt, weil es war eine christliche Einrichtung, über Filme, über Unterricht und so weiter. Auch in der Einzeltherapie natürlich seelsorgerlich gearbeitet, nicht psychotherapeutisch, sondern seelsorgerlich gearbeitet. Medizinische Anwendungen sind natürlich auch klar, Sport und so Sachen, Freizeitgestaltung. Auch die Angehörigen werden mit einbezogen. In jeder dieser Kliniken ist es üblich, dass die Angehörigen dann mal für ein paar Tage hinkommen müssen und dann mit einbezogen werden. Das ist natürlich sehr wichtig. Denn die Patienten, die werden dann so etwas wie Experten in Sachen Sucht, die kriegen eine ganze Menge Wissen geliefert mit und so weiter, und kommen nach Hause und treffen auf einen Partner, der überhaupt nichts weiß, der auf dem Stand ist von vorher. Und das ist oft schwierig. Da kann der Partner ihm nicht keine Hilfe sein, sondern der muss irgendwo auch mit einbezogen werden. Wenn diese Therapie vorbei ist, dann käme als nächstes die Phase der Nacharbeit. Denn mit der Therapie ist bei weitem nicht alles getan. Der Betroffene braucht eben dann auch noch Unterstützung bei der Umstellung auf den Alltag, bei der Bewältigung der täglichen Aufgaben und Probleme. Ein weiterer Kontakt zu einer Beratungsstelle oder auch zu einer Abstinenzgruppe wäre durchaus empfehlenswert für Gläubige. Natürlich sollte man darauf achten, dass es Gruppen sind, die auch die geistliche Dimension mit berücksichtigen. Vielleicht Gruppen des Blauen Kreuzes, wo man auch hier natürlich sagen muss, dass es auch, kann man auch nicht pauschal sagen, dass sie immer gut sind. Das hängt immer auch jeweils ab von dem, der so eine Gruppe leitet, oder? Je nachdem, was ihnen das Anliegen ist, wird die Gruppe mehr oder weniger eben diese geistige Dimension mit einbeziehen. Des Weiteren ist es wichtig, dass die Familie auch mit einbezogen wird, weil dort die häufigsten Spannungen auftreten. Der Betroffene muss aus seiner bisherigen Rolle, die er vorher gespielt hat, wieder herauskommen. Da muss die Familie ihm helfen. Er wurde ja lange Zeit wie ein unmündiges Kind behandelt in der Familie und hat sich ja eigentlich auch so verhalten. Er hat alle Verantwortung abgegeben. Aber jetzt ist es wichtig, dass die Partner, zum Beispiel die Ehefrauen, die jetzt alles gemanagt haben, jetzt auch wieder bereit sind, wieder einiges abzutreten an Verantwortung an den Mann. Es fällt nicht immer leicht, nicht? Man hat sich daran gewöhnt, dass man sich um alles kümmert und alles gut im Griff hat. Man macht es vielleicht nicht so gut, ne? Mit den Finanzen oder was immer es ist, ne? Aber trotzdem ist es wichtig, dass man ihn dann wieder hineinwachsen lässt in die Rolle, die er eigentlich haben soll und ihn dabei unterstützt. Sonst wird es wahrscheinlich nicht auf Dauer nicht gut gehen. Und so etwas ist eben sehr, sehr wichtig. Die Nacharbeit hat eine sehr, sehr wichtige Funktion. Laut einschlägigen Statistiken sind 4 Jahre nach der stationären Therapie noch circa 50% im Schnitt, ja, der Alkoholiker trocken. Also bei uns waren es 65%, aber das schließt alle Therapien mit ein. Diese Zahl 50% ist also ein Durchschnittswert. Aber man weiß auch, dass wenn Menschen, diejenigen, die sich der Nacharbeit nicht stellen, dass bei denen die Rückfallquote wesentlich höher ist, etwa 60 bis noch mehr Prozent, bis 70%, während sie bei denen, die sich der Nacharbeit stellen, die Rückfallquote nur noch ca. 30-35% ist. Also es lohnt sich einfach dann dran zu bleiben an der Sache, nicht zu meinen, jetzt habe ich eine Therapie gemacht, alles erledigt. Sache habe ich jetzt im Griff, ne? Reden wir nicht mehr vom Alkohol. Das ist schlecht, das sollte man nicht tun.
Man sollte im Bewusstsein sich erhalten, ich bin alkoholabhängig, immer noch. Ich bin es zwar nicht aktiv abhängig in dem Sinne, dass ich trinke, aber ich bin Alkoholiker in dem Sinne, dass ich eben nach wie vor nicht kontrolliert mit Alkohol umgehen kann. Und ich muss wachsam sein.

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0: Es ist 23 Uhr.
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2: Es gibt so viele wunderbare Anleitungen, die uns in den Briefen des Neuen Testaments gegeben werden und die Lehren enthalten, die sich auf unser christliches Leben und unseren christlichen Dienst beziehen. Und es tut gut, zu diesen zurückzugehen und sie sich erneut in Erinnerung zu rufen. Schlagt eure Bibeln bei Epheser Kapitel 6 auf. Epheser Kapitel 6. Den Schwerpunkt dieses Kapitels stellt ein sehr bekannter Abschnitt aus der Schrift dar. Der Abschnitt beginnt eigentlich in Vers 10 und erstreckt sich bis auf Vers 20. Er befasst sich mit dem Kampf des Christen oder, wenn ihr so wollt, mit der Waffenrüstung Gottes eines Gläubigen. Das kommt fast am Ende der Epistel und es erfordert zum besseren Verständnis ein wenig Kontext. Und das wollen wir tun. Dieser Brief folgt einem gewissen Muster, das viele Episteln des Neuen Testaments aufweisen, besonders wenn Paulus sie geschrieben hat. In den einleitenden Kapiteln, in diesem Fall Kapitel 1, 2 und 3, wird unsere Stellung in Christus identifiziert. In diesen Kapiteln geht es um biblische Lehre. Sie definieren für uns, was es bedeutet, ein Christ zu sein. In Kapitel 1 zum Beispiel bedeutet das, dass wir in Christus mit jeder geistlichen Segnung in den himmlischen Regionen gesegnet wurden. Und dann geht Paulus ab Vers 4 ins Detail. Ein langer Satz, der sich bis Vers 14 erstreckt. Heißt es, wie er uns in ihm auserwählt hat vor Grundlegung der Welt, damit wir heilig und tadellos vor ihm seien in Liebe. Er hat uns vorherbestimmt zur Sohnschaft für sich selbst durch Jesus Christus nach dem Wohlgefallen seines Willens zum Lob der Herrlichkeit seiner Gnade. Laut Vers 7 haben wir in ihm Erlösung durch sein Blut und die Vergebung unserer Übertretung nach dem Reichtum seiner Gnade, die er uns selbst überströmend widerfahren ließ. Und darüber hinaus hat er uns die Offenbarung gegeben, nämlich, dass uns alle Weisheit und Erkenntnis bekannt gemacht wurde. Und das beinhaltet das Geheimnis seines Willens. Dessen, was vorher verborgen war und jetzt bekannt gemacht wurde. Wir können durch die Offenbarung der Schrift nicht nur die Vergangenheit und Gegenwart verstehen, sondern auch die Fülle der Zeiten, die Zusammenfassung aller Dinge in Christus, sowohl was im Himmel als auch was auf Erden ist. Wir haben ein ewiges Erbteil erlangt, zu dem wir vorher bestimmt waren. Laut Vers 13 wurden wir, als wir gläubig wurden, mit dem Heiligen Geist der Verheißung versiegelt, der als ein Unterpfand oder, wenn ihr so wollt, als Verlobungsring, als Anzahlung gegeben wird. Das griechische Wort lautet Arabon, ist eine Versiegelung unseres endgültigen Erbes und unsere endgültige Erlösung als Gottes Eigentum zum Lobpreis seiner Herrlichkeit. Paulus beginnt also mit dieser überwältigend langen Liste von Vorteilen und Segnung, die wir durch unsere Zugehörigkeit zu Christus haben. Und Paulus betet dann, dass wir all das auch verstehen mögen. In Vers 18 erleuchtete Augen unseres Verständnisses, damit wir wissen, was die Hoffnung seiner Berufung und der Reichtum der Herrlichkeit seines Erbes in den Heiligen ist, was auch die überwältigende Größe seiner Krafteinwirkung an uns ist. Die hat er wirksam werden lassen in dem Christus, als er ihn aus den Toten auferweckte. Und dann sagt er, dass dieser Christus von den Toten auferweckt wurde und zur Rechten des Vaters in den himmlischen Regionen sitzt. Hoch über jedem Fürstentum und jeder Gewalt, Macht und Herrschaft und jedem Namen, der genannt wird, nicht allein in dieser Weltzeit, sondern auch in der zukünftigen. Und alles wurde seinen Füßen unterworfen, da er das Haupt über alles ist. Behaltet das einmal im Hinterkopf, denn die Worte wie jedes Fürstentum und jede Gewalt, Macht und Herrschaft tauchen auch in Kapitel 6 wieder auf. Und dort beziehen sie sich ganz eindeutig auf dämonische Kräfte. Hier in Kapitel 1 erfahren wir also, und das ist sehr wichtig, dass die Zugehörigkeit zu Christus unter anderem den Vorteil und Segen bringt. Nicht nur das Haupt über alle Dinge der Gemeinde in seiner Rolle als Haupt der Gemeinde, sondern dass er auch über allen dämonischen Kräften in diesem Zeitalter und in dem zukünftigen Zeitalter steht. Wir erfahren, dass derjenige, der das Haupt der Gemeinde ist, derjenige, der unser Herr und Erlöser ist, dass unser Retter auch derjenige ist, der vollkommene Macht über die Kräfte der Hölle besitzt. Das ist sehr tröstend zu wissen. Kapitel 2 beschreibt weiterhin dieses wunderbare Geschenk der Erlösung, indem wir daran erinnert werden, dass wir durch unsere Übertretungen und Sünden zwar tot waren, aber lebendig gemacht wurden. Vers 5. Wir wurden mit Christus lebendig gemacht, und zwar aus Gnade, auferweckt mit ihm und mit ihm versetzt in die himmlischen Regionen in Christus Jesus. Und das mit Aussicht darauf, dass er in den kommenden Weltzeiten den überschwänglichen Reichtum seiner Gnade in Güte an uns in Christus Jesus erweisen wird. Und hier ist der Inhalt der ersten drei Kapitel also. Alle Segnungen werden definiert. Wir sind seine Schöpfung. Vers 10. Wir wurden in Christus Jesus erschaffen zu guten Werken. Das Ergebnis unserer Erneuerung ist, dass wir jene Werke tun, die Gott wohlgefällig sind, die er zuvor bereitet hat, damit wir in ihn wandeln. Eins waren wir vom Zweck und den Plänen Gottes ausgeschlossen. Jetzt sind wir Teil davon, ebenso wie die Juden und Heiden. So endet Kapitel 2. Auch zu Beginn von Kapitel 3 spricht Paulus noch von dem wunderbaren Privileg, das er als Verwalter und Diener Gottes genießen durfte. Obwohl er der geringste aller Heiligen ist, wie er in Vers 8 sagt, damit er unter den Heiden den unausforschlichen Reichtum des Christus verkündige, um alle darüber zu erleuchten, welches die Gemeinschaft ist, die das Geheimnis von den Ewigkeiten in Gott verborgen war, der alles erschaffen hat. Das bedeutet, er konnte das Mittel sein, durch das Gott die herrlichen Wahrheiten des Neuen Testaments offenbarte, die den unendlichen und ewigen Segen definieren, der uns in Christus gegeben ist. Diese Kapitel befassen sich also alle damit, was wir durch unsere Zugehörigkeit zu Christus unser eigen nennen können. Aus dem Reichtum seiner Herrlichkeit wurde uns alles gewährt, was wir brauchen. Und das dritte Kapitel schließt dann mit dieser großartigen Verherrlichung Gottes ab. Dem aber, der weit über die Maßen mehr zu tun vermag, als wir bitten oder verstehen, gemäß der Kraft, die in uns wirkt, ihm sei die Ehre in der Gemeinde in Christus Jesus auf alle Geschlechter der Ewigkeit, der Ewigkeiten. Amen. Hier also finden wir diese wunderbare Doxologie, die diesen spontanen Lobpreis als eine Art Reaktion auf alles das, was wir unser eigen nennen dürfen. Ja, alles, was vorher gerade gesagt wurde, führt zu diesem wunderbaren Lobpreis. Und dann gibt es in Kapitel 4 das typische deshalb oder so. Und das deutet darauf hin, dass wir jetzt von der biblischen Lehre zu den praktischen Fragen des Lebens übergehen. Jetzt kommen wir zu den Pflichten, könnte man sagen. Da all das wahr ist, dass Gott euch all das gegeben hat, da das eure Stellung in Christus ist, da ihr all das aufgrund eurer Zugehörigkeit zu Christus euer eigen nennen könnt, kommt jetzt das, was demzufolge von euch erwartet wird. Wandelt würdig der Berufung, mit der ihr berufen worden seid. Das fasst es zusammen. Und dann beginnt er ins Detail zu gehen, Wir sollen auf eine Weise wandeln, die unserer Berufung entspricht, indem ihr mit aller Demut, Sanftmut, mit Langmut einander in Liebe ertragt und eifrig bemüht seid, die Einheit des Geistes zu bewahren. Das wird in den nachfolgenden Versen dann noch weiter ausgeführt. Uns aber, heißt es dann auch da, ist die Gnade gegeben nach dem Maß der Gabe des Christus. Wir sollen dafür sorgen, dass wir diese Gnade nutzen. Ja, die Gnade ist uns nicht umsonst gegeben. Wir sollen uns jenen unterordnen, die Evangelisten sind, uns den Lehrenden, Hirten, Pastoren in der Gemeinde, die uns zu unserer Erbauung dienen, um uns zu reifen Menschen zu machen, zu einem Leib, der zusammengefügt und verbunden wird durch alle Gelenke, Vers 16, die einander Handreichung tun, nach dem Maß der Leistungsfähigkeit jedes einzelnen Gliedes. Hier kommen wir also zu einem Leib zusammen und haben eine Funktion und eine Verantwortung und einen Dienst, für den wir begabt sind. Und wir haben die Gnade erhalten, die für genau diese Funktion erforderlich ist. Wir sollen anders wandeln als früher. Wir sollen nicht länger wandeln wie die Heiden in der Nichtigkeit ihres Sinnes, nicht länger hartherzig, der zügellos ergeben, um Unreinheit zu verüben mit unersättlicher Gier. So haben wir Christus nicht kennengelernt, heißt es in Vers 20. In Bezug auf unsere frühere Lebensweise heißt es in Vers 22, dass wir den alten Menschen ablegen sollen. Einfach ablegen. Wir sind zu einer neuen Lebensweise berufen. Um dieses Leben zu führen, besagt es in Vers 23, müssen wir im Geist unserer Gesinnung erneuert werden. Und hier setzt das Wort Gottes an, durch das wir unseren neuen Menschen anziehen, der in Gerechtigkeit und Heiligkeit geschaffen wurde. Wir legen Lügen ab und reden die Wahrheit. Jeder mit seinem Nächsten. Wir sind zornig, aber wir sündigen nicht. Mit anderen Worten, wir kennen nur rechtschaffenden Zorn. Lasst die Sonne nicht über eurem Zorn untergehen. Und dann folgendes, interessant, gebt auch nicht Raum dem Teufel. Gebt auch nicht Raum dem Teufel. Hier wird angenommen, dass jede dieser genannten Verhaltensweise dem Teufel Raum gibt, einschließlich derjenigen, die danach kommen. Ja? Stehlt nicht mehr, sondern arbeitet. Arbeitet mit den Händen etwas Gutes, damit ihr nicht nur eure Bedürfnisse stillen könnt, sondern den Bedürftigen etwas zu geben habt. Lasst kein schlechtes Wort mehr aus eurem Mund kommen, sondern was gut ist zur Erbauung, wo es nötig ist, damit es den Hörern Gnade bringt. Betrügt den Heiligen Geist nicht. Das bedeutet, tut nichts, was dem Heiligen Geist Kummer zufügen würde. Jede unheilige Handlung würde das tun. Legt alle Bitterkeit und Wut und Zorn und Geschrei und auch Lästerung ab. Sie seien von euch weggetan, samt aller Bosheit. Das ist das Wort der Niedertracht oder Bosheit. Was eure positiven Verhaltensweisen angeht, seid freundlich gegeneinander und barmherzig und vergebt einander, gleich wie auch Gott euch vergeben hat in Christus. Und dann kommt ihr zu Kapitel 5 und dort sagt Paulus, werdet nun was? Gottes Nachahmer und wandelt in der Liebe, gleich wie auch Christus uns geliebt hat und sich selbst für uns gegeben hat. Das war das Positive. Alles das beiseite. Unzucht, Unreinheit oder Habgier aber sollen nicht einmal bei euch erwähnt werden. Auch keine Schändlichkeiten und albernes Geschwätz oder Witzeleien. So geht es immer weiter. So sollt ihr leben aufgrund dessen, was Gott für euch getan hat. Der Grund dafür, denn ihr wart einst Finsternis, Vers 8, jetzt aber seid ihr Licht, wandelt als Kinder des Lichts. Schaut einmal in Vers 15. Seht nun darauf, wie ihr mit Sorgfalt wandelt. Nicht als Unweise, sondern als Weise und kauft die Zeit aus. Darum seid nicht unverständlich, sondern verständlich, was der Wille des Herrn ist, und berauscht euch nicht mit Wein, was Ausschweifung ist, sondern werdet voll Geistes. Redet zueinander mit Psalmen und Lobgesängen und geistlichen Liedern. Singt und spielt dem Herrn in eurem Herzen. Sagt allezeit Gott dem Vater Dank für alle in dem Namen unseres Herrn Jesus Christus. Ordnet euch einander unter in der Furcht Gottes. Und er sagt den Ehefrauen, wie sie sich verhalten sollen, und Ehemännern, wie sie sich verhalten sollen. Er sagt Eltern und Kindern, wie sie sich verhalten sollen. Er sagt Sklaven, wie sie sich verhalten sollen. Und er sagt den Sklavenhaltern, wie sie sich verhalten sollen. Bis Kapitel 6, Vers 9 folgt dann eine Reihe von Einzelheiten über unsere Lebensweise als Christ. Maßstäbe für die Einheit, für das Leben in der Gemeinde, für den Dienst, Grundsätze für Reinheit, für Gemeinschaft, für das Zeugnis, wie ein vom Geist erfülltes Leben aussieht. Ein Leben, das vom Geist Gottes gelenkt wird und dem beherrschenden Impuls des Wortes Gottes untersteht. Der rote Faden hier ist der würdige Lebenswandel. In der Metapher des Wandels verbirgt sich eine gewisse harmlose Realität. Gehen oder wandeln ist nicht schwer, ja. Gehen ist die einfachste Sache für uns in der Welt. Und man könnte aufgrund der Verwendung dieser Metapher vermuten, dass das Ganze für uns ein Spaziergang sein wird. Nun, der Grund dafür, dass die Schreiber des Neuen Testaments das Wort wandeln verwenden, ist der, dass es ein konstantes Schema beinhaltet. Aber wir sollten deshalb nicht davon ausgehen, dass es einfach sein wird, gewissermaßen ein lockerer Spaziergang. Wir wissen das besser. Wir wissen das definitiv besser, denn wenn wir zu Kapitel 6, Vers 10 kommen, lesen wir, im Übrigen, meine Brüder, und das ist der Predigttext, seid stark in dem Herrn und in der Macht seiner Stärke. Es wird davon ausgegangen, dass es nicht leicht sein wird. Es wird Stärke erfordern. Es wird Stärke erfordern, die ihr nicht einmal selbst habt. Deshalb steht dort, seid stark in dem Herrn. Und noch einmal in der Wiederholung, in der Macht seiner Stärke. Es ist kein einfacher Spaziergang. Es ist kein Gang in dem Sinne, dass er sich wiederholt, dass er konstant ist, dass es keine Hochs und Tiefs gibt, kein Schnell und Langsam. Es ist eine Gangart. Ihr sollt in einer gottesfürchtigen, heiligen Gangart leben. Aber das ist nicht einfach. Es gibt viele Dinge, die euch im Weg stehen. Erstens, das Fleisch. Das Fleisch steht uns im Weg. Euer Gefallensein, der gefallene Zustand ist ein Problem, ebenso wie auch mein gefallener Zustand. Wir alle sind mit derselben Realität konfrontiert, dass wir in einem unerlösten Körper leben. In unserem Körper gibt es Impulse, die zum Menschlichen gehören und die noch nicht erlöst worden sind. Und das ist es, was Paulus in Römer 7 das Fleisch nennt. Und es kämpft gegen den Geist. In jedem Gläubigen findet ein Kampf statt zwischen dem Geist, der eine neue Schöpfung ist, und dem Fleisch, das der Überrest des alten Menschen ist. Und es gibt einen Kampf. Deshalb sagt Paulus, denn ich tue nicht, was ich will, sondern was ich hasse, das übe ich aus. Und er bezeichnete sich deshalb selbst als elenden Menschen. Er beschreibt den Zustand, als sei ein Leichnam gewissermaßen an einen gefesselt, von dem man sich nicht lösen könne. In Galater 5, ihr kennt diese Stelle, einem weiteren Abschnitt, erfahren wir mehr zu diesem Konflikt. Galater 5, Vers 17 heißt es, denn das Fleisch gelüstet gegen den Geist und der Geist gegen das Fleisch, und diese widerstreben einander, sodass ihr nicht tut, was ihr wollt. Unser christliches Leben in der Realität so zu führen, wie wir es tun sollen, würdig zu wandeln, ist nicht einfach. Ist überhaupt nicht einfach. Es ist nicht einfach, weil unser unerlöstes Fleisch uns im Weg steht. Was sind die Elemente dieses Fleisches? Galater 5, Vers 19 beschreibt es. Offenbar sind aber die Werke des Fleisches, welche sind Ehebruch, Unzucht, Unreinheit, Zügellosigkeit, Götzendienst, Zauberei, Feindschaft, Streit, Eifersucht, Zorn, Selbstsucht, Zwietracht, Parteiung, Neid, Mord, Trunkenheit, Gelage und dergleichen. Das ist also keine vollständige Liste, sondern lediglich eine Auswahl. Und das sind die Dinge, die von Menschen getan werden, die dem Reich Gottes nicht angehören. Vers 21. Die Menschen, die diese Dinge kontinuierlich tun, werden das Reich Gottes nicht erben. Die Frucht des Geistes hingegen ist Liebe, Freude, Friede, Langmut, Freundlichkeit, Güte, Treue, Sanftmut und Selbstbeherrschung. Gegen solche Dinge gibt es kein Gesetz. Und genau darin besteht unser Kampf und der Kampf. Das Fleisch lenkt uns in die Richtung dessen, was unheilig ist. Und das ist der Kampf. Der Kampf findet also in diesem Sinne nicht um uns herum statt, sondern in uns statt. Er findet in uns statt. Es nützt euch von daher auch nichts, es den mittelalterlichen Mönchen gleich zu tun. Ja, es nützt euch nichts, euch die Augen auszureißen und in irgendeinem Kloster auf irgendeinem heiligen Berg zu leben und dann zu glauben, dass ihr dort abgesondert von der Sünde leben könnt. Es nützt auch nichts, euch irgendeiner Operation zu unterziehen, weil ihr meint, dadurch euer Verlangen beseitigen zu können, wie manche mittelalterliche Mönche es taten. Und nach ihrem eigenen Zeugnen, so stellten sie fest, hatte das keinerlei Auswirkung auf ihre verdorbenen Gelüste. Es nützt euch nichts, von der Sünde wegzulaufen, denn wo immer ihr hingeht, ihr nehmt eure Sünde mit. Sie wird euch begleiten. Sie ist in euch. Und obwohl ihr gläubig seid, gibt es noch immer Sünde in euch. Ihr werdet also nicht locker, flockig über eure Lebenswiese schlendern, wenn man das so betrachten könnte, sondern ihr lauft in Wirklichkeit über ein Minenfeld, das sich in euch befindet. Das Minenfeld wurde effektiv durch euer eigenes Fleisch dort eingerichtet und es gibt von Anfang an einen Kampf in eurem Innern. Für diesen Kampf brauchen wir nicht einmal den Teufel. Hört mal genau zu. Euer eigenes Gefallensein ist dafür ausreichend. Aber wenn ihr die Gegenwart des Teufels da noch hinzufügt, wird der Kampf umso erbitterter. Und wenn wir zu Kapitel 4, Vers 27 gehen, den ich euch vor einem Moment vorgelesen habe, sagte Paulus dort mittendrin, wir sollen würdig wandeln und dem Teufel keinen Raum geben. Wenn wir in irgendeiner der dort als sündhaft beschriebenen Verhaltensmuster verfallen, geben wir dem Teufel Raum. So haben wir einen Feind, der in uns ist und einen Feind, der um uns herum ist. Und das, ihr Lieben, muss uns bewusst sein. Als der Apostel Paulus zum Ende dieser Epistel kommt, in der er uns auffordert, auf bestimmte Weise zu wandeln und unser christliches Leben auf bestimmte Weise zu führen, erinnert er uns daran, dass wir einen überaus aggressiven und respekteinflößenden Feind haben, nämlich Satan. Und er sagt in Kapitel 6, seid stark in dem Herrn und in der Macht seiner Stärke. Zieht die ganze Waffenrüstung Gottes an, damit ihr standhalten könnt gegenüber den listigen Kunstgriffen des Teufels. Denn euer Kampf richtet sich nicht gegen Fleisch und Blut, sondern gegen die Herrschaften, gegen die Gewalten, gegen die Weltbeherrscher der Finsternis dieser Weltzeit, gegen die geistlichen Mächte der Bosheit in den himmlischen Regionen. Das ist eine sehr ernste Angelegenheit. Es gibt Feinde, die menschlich sind. Aber hinter ihnen verbirgt sich etwas übernatürlich Böses. Wisst ihr, bevor ihr zu Christus kommt, und das gilt für die Epheser ebenso wie für jeden anderen, seid ihr dem Reich der Finsternis verhaftet, zu dem ihr gehört habt. Ja, ihr habt zu diesem Reich gehört. Ihr untersteht der Macht und Autorität des Prinzen, der in der Luft herrscht, des Herrschers dieser Welt. Das ist Satan. Mit den Worten von Johannes 8 zu sprechen, ihr habt den Teufel zum Vater. Und so engagiert Satan sich, nachdem ihr zu Christus gekommen seid, immer noch dafür, euch zu zerstören. Einst habt ihr ihm gehört, jetzt gehört ihr ihm nicht mehr. Einst habt ihr seinem System angehört, jetzt tut ihr das nicht mehr. Ihr seid zu Satans Feind geworden, zu einem wahren Feind. So ist er euer Feind. So wie er euer Feind ist, seid ihr jetzt ein Feind für ihn. Jetzt, wo ihr zu Christus gekommen seid. Wir wurden, als wir errettet wurden, zum Zeitpunkt unserer Erlösung aus der Herrschaft der Finsternis errettet. Um es mit den Worten aus Kolosser 1 zu sagen, 2. Korinther 10 besagt, dass wir Gefangene gewisser ideologischer Festungen, falscher Ansichten und falscher Denkweisen waren, dass wir erlöst wurden und Gott gehorsam gemacht wurden. Wir wurden aus Satans Festung erlöst, von seinen verlogenen, verdammenden, irreführenden Ideologien, all jenen Konzepten, die sich gegen die wahre Erkenntnis Gottes erheben. Nun, Satan nimmt das nicht leicht. Christus entreißt uns sozusagen buchstäblich seinen Fängen. Wir sind wie Zweige, die einem Feuer entrissen werden, um es mit den Worten von Judas zu sagen. Und jetzt wendet Satan alle Kräfte der Hölle gegen uns auf, um das Werk Christi zunichte zu machen. So haben wir den Feind, der in uns ist, das Fleisch, und einen Feind, der um uns herum, außerhalb von uns ist.
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1: Es ist 0 Uhr.

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1: Im Mittelpunkt der Weihnachtsgeschichte steht ein Wunder. Jesus wurde von einer Jungfrau geboren. Viele Menschen feiern Weihnachten einfach aus Tradition und zweifeln dabei an dem zentralen Wunder, das hinter diesem Fest steht. Was machst du nun mit diesem Wunder? Wenn die Jungfrauengeburt nur eine Fantasiegeschichte ist, dann ist Weihnachten nicht so bedeutend. Aber die Heilige Schrift erzählt uns, dass ein Engel, als er Maria die Nachricht von der Geburt Jesu verkündete, sagte: Der Heilige Geist wird über dich kommen, und die Kraft des Höchsten wird dich überschatten. Darum wird das Kind, das geboren werden soll, heilig genannt werden, Sohn Gottes. Der Einzige, der mächtig genug ist, um von einer Jungfrau geboren zu werden, ist Gott selbst. Der Erlöser, den wir feiern, ist nicht nur ein Baby, er ist göttlich. Er ist der Einzige, der mächtig genug ist, um uns durch sein eigenes Blut von unserer Sünde zu erlösen. So danke ihm heute für das übernatürliche Geschenk von Jesus.
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1: Es ist 1 Uhr.

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17. September. Ich schätze mich glücklich, König Agrippa, dass ich mich über alles, dessen ich von den Juden angeklagt werde, heute vor dir verteidigen soll. Apostelgeschichte, Kapitel 26, Vers 2. Eine Andacht von Joachim Pletsch. Fenster ins frühe Christentum, Teil 14. Die Verteidigung des Glaubens. In einem ordentlichen Rechtsstaat wie der Bundesrepublik darf man sich vor Gericht verteidigen. Dazu wird sogar ein Anwalt bereitgestellt oder kann selbst gewählt werden. Dieser sorgt gegebenenfalls dafür, dass man zu seinem Recht kommt und nicht zu Unrecht verurteilt wird. In einer Strafsache kann das den Ausschlag geben, aber auch im Rechtsstreit um ein Erbe, um Besitz oder Schadensersatz ist das von Belang. Der Apostel Paulus wurde mehrfach wegen seines Glaubens angeklagt. Dieser konnte von manchen seiner Gegner offenbar nicht geduldet werden und war ihnen ein großes Ärgernis. Sowohl unter den Juden als auch den Heiden hatte Paulus Jesus Christus als den von Gott gesandten Messias bzw. Retter verkündigt. Das war vor allem den Juden ein Ärgernis, denn sie hatten kaum 20 Jahre zuvor genau diesen Jesus abgelehnt, verurteilt und den Römern zur Kreuzigung überliefert. Der nun sollte ihr Retter und Herr sein? Das war ihnen unerträglich. Deshalb bekämpften sie Paulus bis aufs Äußerste. Und doch gibt es gute Gründe dafür, dass Jesus für uns alle der Retter ist, wie Paulus das in seinen Reden und Briefen während seines Lebens im Einsatz für das Evangelium ausführlich und nachvollziehbar dargelegt hat. Und vor allem, er konnte es den Juden aus ihren eigenen heiligen Schriften nachweisen. Und so schätzte er sich tatsächlich glücklich, vor Gericht erscheinen zu müssen, um sich zu verteidigen. Denn das gab ihm die Gelegenheit, erneut von seinem Retter zu zeugen und seinen Zuhörern den Glauben an ihn zu erklären und ans Herz zu legen. So hoffte er, selbst Könige und Herrscher davon überzeugen zu können, dass Jesus Christus lebt und für alle Menschen der Weg zu Gott zum ewigen Leben ist. Frage: Zu welchem Urteil kommen Sie angesichts der überwältigenden Beweise für die Wahrheit dessen, was Christen glauben? Tipp: Wenn es gute Gründe für etwas gibt, dann sollte man es ernsthaft erwägen, sich darauf einzulassen. Bibellese, Apostelgeschichte, Kapitel 26. Agrippa aber sprach zu Paulus: Es ist dir erlaubt, für dich selbst zu reden. Da streckte Paulus die Hand aus und verteidigte sich. Ich schätze mich glücklich, König Agrippa, dass ich mich über alles, dessen ich von den Juden angeklagt werde, heute vor dir verteidigen soll. Besonders weil du ein hervorragender Kenner bist von allen Gebräuchen und Streitfragen, die unter den Juden sind. Darum bitte ich dich, mich langmütig anzuhören. Meinen Lebenswandel nun von Jugend auf, der von Anfang an unter meiner Nation in Jerusalem gewesen ist, wissen alle Juden. Sie kennen mich von der ersten Zeit her, wenn sie es bezeugen wollen, dass ich nach der strengsten Sekte unserer Religion als Pharisäer lebte. Und nun stehe ich vor Gericht wegen der Hoffnung auf die von Gott an unsere Väter geschehene Verheißung, zu der unser zwölfstämmiges Volk, unablässig Nacht und Tag Gott dienend, hinzugelangen hofft. Wegen dieser Hoffnung, König, werde ich von den Juden angeklagt. Warum wird es bei euch für etwas Unglaubliches gehalten, wenn Gott Tote auferweckt? Ich meinte freilich bei mir selbst, gegen den Namen Jesu des Nazoräers viel Feindseliges tun zu müssen, was ich auch in Jerusalem getan habe. Und auch viele der Heiligen habe ich in Gefängnisse eingeschlossen, nachdem ich von den Hohepriestern die Vollmacht empfangen hatte, und wenn sie umgebracht wurden, so gab ich meine Stimme dazu. Und in allen Synagogen zwang ich sie oftmals durch Strafen zu lästern, und indem ich über die Maßen gegen sie wütete, verfolgte ich sie sogar bis in die ausländischen Städte. Und als ich dabei mit Vollmacht und Erlaubnis von den Hohepriestern nach Damaskus reiste, sah ich mitten am Tag auf dem Weg, König, vom Himmel her ein Licht, das den Glanz der Sonne übertraf, welches mich und die, die mit mir reisten, umstrahlte. Als wir aber alle zur Erde niedergefallen waren, hörte ich eine Stimme in hebräischer Mundart zu mir sagen: Saul, Saul, was verfolgst du mich? Es ist hart für dich, gegen den Stachel auszuschlagen. Ich aber sprach: Wer bist du, Herr? Der Herr aber sprach: Ich bin Jesus, den du verfolgst. Aber richte dich auf und stelle dich auf deine Füße, denn hierzu bin ich dir erschienen, dich zu einem Diener und Zeugen dessen zu verordnen, was du gesehen hast, wie auch dessen, worin ich dir erscheinen werde.
Ich werde dich herausnehmen aus dem Volk und den Nationen, zu denen ich dich sende, ihre Augen zu öffnen, dass sie sich bekehren von der Finsternis zum Licht und von der Macht des Satans zu Gott, damit sie Vergebung der Sünden empfangen und ein Erbe unter denen, die durch den Glauben an mich geheiligt sind. Daher, König Agrippa, war ich nicht ungehorsam der himmlischen Erscheinung, sondern verkündigte denen in Damaskus zuerst und in Jerusalem und in der ganzen Landschaft von Judäa und den Nationen, Buße zu tun und sich zu Gott zu bekehren, indem sie der Buße würdige Werke vollbrächten. Deshalb haben mich die Juden im Tempel ergriffen und versucht, mich zu ermorden. Da ich nun Beistand von Gott erlangte, stehe ich bis zu diesem Tag und bezeuge klein und groß, indem ich nichts sage außer dem, was auch die Propheten und Mose geredet haben, dass es geschehen werde, dass der Christus leiden sollte, dass er als erster durch Totenauferstehung Licht verkündigen sollte, sowohl dem Volk als auch den Nationen. Während er aber dies zur Verteidigung sagte, spricht Festus mit lauter Stimme: Du bist von Sinnen, Paulus. Die große Gelehrsamkeit bringt dich zum Wahnsinn. Paulus aber spricht: Ich bin nicht von Sinnen, hochedler Festus, sondern ich rede Worte der Wahrheit und der Besonnenheit. Denn der König weiß um diese Dinge, zu dem ich auch mit Freimütigkeit rede, denn ich bin überzeugt, dass ihm nichts hiervon verborgen ist, denn nicht in einem Winkel ist dies geschehen. Glaubst du, König Agrippa, den Propheten? Ich weiß, dass du glaubst. Agrippa aber sprach zu Paulus: In kurzem überredest du mich, ein Christ zu werden. Paulus aber sprach: Ich möchte zu Gott beten, dass über kurz oder lang nicht allein du, sondern auch alle, die mich heute hören, solche werden, wie auch ich bin, ausgenommen diese Fesseln. Und der König stand auf und der Statthalter und Berenike und die mit ihnen dasaßen. Und als sie sich zurückgezogen hatten, redeten sie miteinander und sagten: Dieser Mensch tut nichts, was des Todes oder der Fesseln wert wäre. Agrippa aber sprach zu Festus: Dieser Mensch hätte losgelassen werden können, wenn er sich nicht auf den Kaiser berufen hätte.

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Gnade sei mit euch und Friede von dem, der da war und der da ist und der da sein wird in aller Ewigkeit, unser Herr und Heiland, Jesus Christus. Amen. Ich meine, wir haben gerade von der Wahrheit gesungen. Und leider gibt es in dieser Welt viel Unwahrheit. In allen Lebensbereichen sind wir mit Unwahrheiten konfrontiert. Geht los in der Politik. Das ist jetzt 65 Jahre her, dass der Staatsratsvorsitzende der DDR gesagt hat, niemand hat die Absicht, eine Mauer zu bauen. 6 Wochen später hat er die Leute dann eines Besseren belehrt. Aber auch in Westdeutschland wurden die Unwahrheiten gesagt. Norbert Blüm, der Arbeitsminister, ein integrer Mann, hat einfach knallhart gesagt, die Renten sind sicher. Die Rente, könnt ihr euch drauf verlassen, die Rente ist sicher. Wissen wir, wie wahr dieses Wort ist. Aber wir wollen keine Politikerschelte nur betreiben. Es geht in alle Bereiche des Lebens hinein. In der Wirtschaft werden Unwahrheiten gesagt. Der VW-Konzern, der hat gedacht, ja, wir schreiben einfach mal Abgaszahlen rein, die gar nicht stimmen. Und damit das nicht kontrolliert wird, dann manipulieren wir das auch noch alles. Unwahrheiten. DAX-Konzern, Wirecard, die haben einfach ihre Bilanzen komplett gefälscht, von Milliarden erzählt, die gar nicht da waren. Unwahrheiten. Menschen, die sie verlassen haben auf die Aktien, da alles, die haben unwahrscheinliche Verluste erlitten. Im Sport, das ist ja die neue Religion. Was für Unwahrheiten gibt es nicht alles im Sport, nicht? Wenn dann die neuen Spieler verpflichtet werden. Das ist mein Herzensverein, da hängt meine Seele dran. Und wenn du dann kein Geld mehr hast, bist bei anderen Vereinen gewesen, dann kehrst du so im Herzensverein zum anderen wieder, was heute noch gilt, morgen immer ganz anders. Bei der Tour de France halt, was ist da gedopt worden? Wir haben nie Doping angepackt halt, da gewinnst du 7 Tours nicht und alles ist voll mit Medizin, Unwahrheiten oben und unten. Bei der Presse, Unwahrheiten. Die Älteren kennen das noch halt, der Stern, das große Pressemagazin. Wir haben die Hitler-Tagebücher gefunden. Die Redakteure, die einfach gefälscht selber geschrieben halt oder schreiben lassen. Spiegel, das Meinungsblatt, die Speerspitze halt von dem zu sagen, was ist. Da schreibt ein Redakteur Relotius vor einigen Jahren einfach blumige Märchengeschichten rein, wie denn die Welt aussieht. Und ganz Deutschland glaubt den Krempel, der da drin steht. Unwahrheiten. Aber nicht nur in der Gesellschaft, Politik, Wirtschaft, Sport, Presse. Auch in der Kirche werden Unwahrheiten gesagt. Geburtsstunde der evangelischen Kirche hat damit zu tun, dass in der Kirche Unwahrheiten, Lügen erzählt wurde, gesagt wurde, ja, ja, ihr könnt die Dinge kaufen, die Ablassbriefe, da kriegt ihr ewiges Leben. Komplette Unwahrheiten. Heute Bischöfe da sind, die sagen, knallhart, Jesus sei nicht auferstanden, Unwahrheiten. Aber wir wollen nicht nur mit dem Finger auf andere zeigen, auch bei uns hier werden Unwahrheiten gesagt. Hier vorne vom Abendmahlstisch, bei der Taufe, da stehen dann die Taufpaten. Und versprechen vor dem lebendigen Gott und der hier versammelten Gemeinde, dass diese Kinder jetzt getauft werden, im christlichen Glauben erzogen wird. Und da kommt nichts, außer irgendwann zur Konfirmation die goldene Armbanduhr. Oder wenn versprochen wird, wir werden zusammenbleiben, bis dass der Tod uns scheidet. Was für eine pompöse Hochzeit. Und 4 Jahre später kriegst du dann die Mitteilung halt, naja, das war dann doch nicht wahr. Dann war, bis das der Tod uns scheidet, dann doch nur, bis die hübsche Sekretärin um die Ecke gewackelt gekommen ist. Unwahrheiten überall in dieser Welt. Das hat damit zu tun, dass der Fürst dieser Welt der Vater aller Lüge ist, der die Unwahrheit liebt. Es geht ja schon im Paradies los, nicht? Wo der dann Adam und Eva verführt und sagt halt, ja, komm, das stimmt gar nicht, dass ihr sterben werdet halt. Und wir müssen gar nicht auf andere gucken, auch auf unser eigenes Leben. Wir haben selber erfahren, wie Menschen uns Unwahrheiten gesagt haben oder wo wir vielleicht selber es mit der Wahrheit nicht ganz so genau genommen haben, wo wir gelogen haben. Und dann stellt sich natürlich die Frage, wo kann ich denn da mein Leben drauf verlassen? Wenn das, was die Politiker sagen, gar nicht stimmt, die Rente ist sicher. Wenn mir der mir das Auto verkauft als Konzern, sagt, nee, das ist alles safe mit den Werten. Dass, wenn ich Sport angucke, ich mir sagen lassen muss, da werde ich veräppelt. Die Zeitung lese, sage, ist das, stimmt das, kann ich das glauben, kann ich dem trauen? Und wenn selbst in der Kirche Dinge kommen, wo Menschen im Talar Dinge sagen, die nicht stimmen, wem kann ich denn noch vertrauen? Wo ist denn noch Wahrheit? Wir haben es ja gerade gesungen. Er ist die Wahrheit. Wir müssen auch hinschreiben lassen. Jesus Christus spricht, ich bin der Weg und die Wahrheit. Er ist wahr.
Und das, was er sagt, das ist wahr, darauf können wir uns verlassen. Auf menschliches Gerede und Erklärungen und Philosophien und sowas können wir uns nie verlassen. Wehe dem, der das tut, nicht, der baut sein Haus auf Sand, so sagt es Jesus. Aber auf die Worte des Herrn können wir uns verlassen. Die sind wahr. Und das ist eine vermeintlich ganz banale Wahrheit, dass das Wort der Bibel wahr ist. Aber das ist so wichtig, dass wir das vor Augen haben und dass wir uns darauf immer verlassen, in allen Bereichen. Und darum soll es gehen in dieser Predigt nach etwas längerer Vorrede. Und zwar will ich das deutlich machen an dem Wochenspruch. Das ist unser Predigttext. Ich habe ihn euch zu Beginn des Gottesdienstes schon zugerufen. Wir wollen ihn jetzt noch einmal hören als Predigttext. Wir wollen hören auf Jesaja 42, Vers 3. Er sagt uns unser Herr und Gott als unumstößliche Wahrheit zu, das geknickte Rohr wird er nicht zerbrechen und den glimmenden Docht wird er nicht auslöschen. Amen. Wir wollen beten. Ja, lieber und Heiland, du schenkst uns dieses gewaltige Wort jetzt in unser Leben hinein, dieses Wahrwort, über das wir nachdenken dürfen. Und wir wollen dich bitten für die Predigt, für unser Nachdenken über dieses Wort, dass du es segnen wolltest, in unsere Situation hinein, in unsere Nachfolge, in unsere Glaubenssituation. Und dass du zu uns sprichst in dieser Predigt, dass wir dein Wort vernehmen, dazu brauchen wir deine Hilfe, dein Geleit und deine Führung durch deinen guten Heiligen Geist. Und darum wollen wir dich alle miteinander bitten. Segne du selber Reden und Hören deines heiligen und lebendigen Wortes an uns allen. Amen. Das geknickte Rohr wird er nicht zerbrechen und den glimmenden Docht wird er nicht auslöschen. So heißt es hier ganz klar, ganz deutlich. Es ist eine gigantische Wahrheit und so habe ich auch die Predigt überschrieben von der Wahrheit eines gigantischen Gotteswortes. Und ich habe 5 Punkte mitgebracht, an der ich diese Wahrheit ausführen möchte. Ich möchte erstens über die biblische Wahrheit dieses Wortes sprechen. Zweitens über die historische Wahrheit dieses Wortes. Drittens über die ekklesiologische Wahrheit dieses Wortes. Viertens über die persönliche Wahrheit. Und fünftens über die finale Wahrheit dieses Wortes. Das geknickte Rohr wird er nicht zerbrechen und den glimmenden Docht wird er nicht auslöschen. Das ist erstens die biblische Wahrheit dieses Wortes. Es reicht eigentlich, wenn man sagt, ja, ein Wort steht einmal in der Bibel. Die Theologen nennen das ein Hapax Legomena, wenn so ein Verb nur einmal da steht halt. Und dann fragen die manchmal so die historisch-kritischen Theologen, ja, passt das dann oder sonst irgendwas halt. Aber es reicht, wenn ein Wort auch nur einmal in der Heiligen Schrift steht. Aber diese Aussage, dass das geknickte Rohr, also das, was zu Ende geht, was vermeintlich vom Ende gezeichnet ist, dass er es nicht zu Ende gehen lässt, dass er den glimmenden Docht, das was verlöscht halt in dieser Erde, wo so viel Verlöschung ist halt nicht, dass er es nicht auslöschen wird. Das ist etwas, was die ganze Bibel durchzieht. Das ist Grundtenor, das ist so ein Grundton der Bibel. Also schon zu Beginn der Bibel, Abraham und Sarah, er 99, sie 89, da läuft nichts mehr, der Leib ist verschlossen, ein Kind nicht mehr möglich, alles zerbrochen mit den Ideen, ich werde mal Mutter werden, wir werden Nachkommen haben, ein ausgelöschter Körper, es geht runter. Und dann kommt Gott und sagt, hey, ihr werdet ein Kind bekommen. Das ist die Zusage. Auch wenn es vermeintlich alt und biologisch nicht mehr möglich ist, ich werde das geknickte Rohr nicht zerbrechen lassen, den glimmenden Docht nicht auslöschen. Und sie bekommen den Isaak geschenkt. Das Buch Ruth erzählt von Naomi. Das ist auch so eine Frau, die da auszieht in ein fremdes Land. Und sie sagt das so, voll bin ich ausgezogen, aber der Lea hat mich der Herr zurückgebracht. Ihre beiden Söhne und ihr Mann sterben. Sie ist in dieser patriarchalen Gesellschaft alleine mit ihren Schwiegertöchtern. Die hat keine Chance mehr. Die ist alt, da läuft nichts mehr. Ende Gelände. Und dann kommt der Herr, schenkt ihr eine neue Familie, schließlich einen Enkel. Und unser Herr und Gott kann aus Lea, diese Frau, wie sie sagt, ich bin leer zurückgekommen, wieder voll machen. Das, was vermeintlich zu Ende ist, zerbrochen ist in ihrer Biografie, weil die Männer tot sind. Er hat den glimmenden Docht nicht auslöschen lassen. Da ist Hiob. Da ist auch alles vorbei. Alles wird ihm genommen. Die Kinder, der Reichtum, die Gesundheit, der Typ ist am Ende. Das zieht sich über annähernd 40 Kapitel hin, diese Diskussion darüber, was es heißt, zerbrochen zu sein, nur noch glimmend zu existieren. Aber er hält am Herrn fest und darf dann erleben, wie eben nicht finales aus ist, wie der Herr sich ihm neu zuwendet. Und dann heißt es zum Schluss, und der Herr segnete Hiob hernach mehr als zuvor. Neuen Testament.
Der gelähmte Markus 2, im wahrsten Sinne des Wortes, das Rückgrat zerbrochen, der Mann kann nicht gehen. Da ist nichts mehr möglich in der damaligen Welt ohne Gesundheitsversorgung. Der kann nicht mehr teilnehmen am Leben und am Arbeiten. Und da kommt er zu Jesus. Und er lässt ihn nicht in seinem geknickt sein. Wenn man die Geschichte vom Taubstummen gehört hat, auch so ein geknickter, auslöschender Mensch, eine Biografie, die eigentlich keine Chance mehr hat. Aber er, der lebendige Gott, lässt es nicht im Knick sein. Er lässt es nicht nur glimmen, er lässt es nicht auslöschen. Bis hin zur Geschichte mit Lazarus, der schon 4 Tage stinkend verwesend im Grab liegt. Alles vorbei, da glimmt schon nichts mehr. Da ist kein Funkenleben mehr. Aber da kommt der Herr des Lebens und des Todes und lässt diese geknickte Biografie weitergehen. Das ist das biblische Zeugnis. Und da sagen diejenigen, die nicht im Glauben sind, ja, das ist ja noch wirklich richtig wieder, ja, so frommelnde Dinge halt, nicht Bibel mit Bibel auslegen. Aber das ist ganz wichtig, dass ich den als ersten Punkt genommen habe. Ich sage, das ist das Zeugnis der Bibel. Ich hätte die ganze Predigt mit Geschichten füllen können, wo das eben erzählt wird. Aber das wollen wir erstmal festhalten als erstes, im ersten Punkt. Weil ich sage, es ist eine Wahrheit eines gigantischen Gotteswortes. Das ist das, was uns die Schrift sagt. So ist es. Nicht nur in diesem Jesaja-Wort, nicht nur in unserem Wochenspruch. So ist es durchweg, immer wieder. Menschen in der Begegnung mit Jesus, die mit ihm gehen, sie dürfen erleben einfach, wie das geknickte Rohr nicht zerbricht und der glimmende Docht nicht auslöscht. Ein zweites, die historische Wahrheit. Jetzt wollen wir mal gucken, in welches Umfeld dieses Wort hineingesprochen wurde. Die Menschen, die es hören in besonderer Weise, die sind in so einer Knicksituation, in so einer ausgelöschten, verzweifelten Situation. Das Volk Israel. Es sitzt an den Wassern Babels. Das Volk Gottes, gesegnet durch die Anwesenheit Gottes, durch den Tempel, durch das Land Eretz Israel, was er gegeben hat. Er hat sie bestraft und hat sie weggeführt. Der Tempel ist zerstört, Hunderttausende sind gestorben halt und sie existieren nicht mehr. Kein König, kein Tempel, der niedergebrannt ist, alles weg, alles zerstört. Und die sind am Ende. Und er schickt seinen Propheten schon hunderte Jahre zuvor und lässt ihn in die Situation hineinsprechen. Ihr werdet nicht am Ende sein. Eure Geknicktsein werde ich nicht zum Zerbruch bringen. Und euer momentanes Glimmen, es wird nicht ausgelöscht. Mit euch wird es weitergehen. Und wisst ihr was, das Wunder passiert. Historisch verwirkt. 50 Jahre nach dieser Verzweiflungssituation, wo die Juden im Exil sind, wo sie dieses Wort bekommen, wo sie es vermeintlich gar nicht glauben konnten. Was kann dieser Gott schon tun angesichts des mächtigen Königs Nebukadnezar? Da kommt noch ein mächtigerer König, der Kyros, der fegt dann nämlich die Babylonier weg. Und dieser Perserkönig sagt dann, ihr könnt zurückkehren. Ihr könnt wieder neu anfangen. Kleine Anfänge dann. 538 vor Christus. Erst 20 Tage, Jahre später steht der Tempel nicht so herrlich wie bei Salomo, aber es geht weiter. Er lässt es nicht auslöschen. Das gilt seinem Volk Israel. Die Verheißungen Israels gelten. Und nicht nur in dieser Situation, auch später, wie oft ist das Volk Israel nicht angegriffen worden, dass es versucht wurde, nicht so ein bisschen zu dissen, sondern zu vernichten. Antisemitismus, wir haben es in unserem Volk erlebt. Die Katastrophe von 33 bis 45. Der Versuch, ein Volk industriell auszurotten. Die Asche von Auschwitz, von Birkenau. Und Gott sagt, ich werde das Verglimmende nicht auslöschen. Was passiert aus diesem furchtbarsten Menschheitsverbrechen? Israel ersteht neu. Der Staat wird neu gegründet, 1948. Da existiert dieses Land wieder als Staat, nachdem es 2000 Jahre nicht existiert hat. Einmalig in der Weltgeschichte. Das gibt es nirgendwo anders. Es wird überliefert, dass der Preußenkönig Friedrich der Große, der ja so atheistisch, aufklärerisch geprägt war, irgendwann einen seiner Lieblingssoldaten, seinen General Hans-Joachim von Zieten, gefragt hat, weil das so ein Pietist war, so ein ganz frommer, der betete vor jeder Schlacht halt, las immer in der Bibel halt, dass er den so ein bisschen provoziert hat. Nennen Sie mir jetzt mal einen Beweis dafür, dass es Gott gibt. Und dann sagt Zieten, ohne dass die Staatsgründung Israel schon war, sagt er, Majestät, die Juden. Da
kann man das sehen, die historische Wahrheit. Das ist ein Beweis. Dieses Wort, was wir heute als Wochenspruch haben, das dürfen wir an Israel sehen. Ein Wahrwort. Die Verheißung gelten. Wer sich einmal nur ein bisschen, auch nur oberflächlich mit der Geschichte Israels beschäftigt hat, wer tiefer eintaucht, noch viel mehr, der wird etwas davon verstehen, wie Verheißungen des lebendigen Gottes wahr werden. Wahrworte. Und das können wir sehen an der Geschichte, das kann man nicht ableugnen. Historische Wahrheit dieses Wortes, dass er das Geknickte nicht zerbricht, dass er das Glimmende nicht auslöscht. In was für schwierigen Situationen Israel auch immer gewesen ist, es ist nie zu Ende gewesen. Die Völker, die um sie herum waren, die sie bedrängt haben, die Assyrer, die Babylonier, die Perser, die Seleukiden, die Ägypter, wer auch immer, die Römer, die sind verschwunden von der Weltfläche, die gibt es nicht mehr. Aber das kleine, schwache Israel, es existiert heute wieder. Er hat es nicht auslöschen lassen, nicht zerbrochen. Historische Wahrheit dieses Wortes. Ein dritter Aspekt von Wahrheit über dieses Wort, das ist die ekklesiologische, also die kirchengeschichtliche, die kirchliche Wahrheit dieses Wortes. Das, was Israel im Alten Bund erlebt hat, bis zum heutigen Tag erleben davon Verheißung, das dürfen wir im Neuen Bund miterleben. Die Wahrheit dieses Wortes, wo die Kirche verfolgt und unterdrückt war, ganz klein, und wo man dachte, jetzt ist alles vorbei, alles aus, auch da hat dieses Wort gegolten und gilt bis zum heutigen Tag. Was haben wir in der Kirchengeschichte nicht für Verfolgungswellen erlebt? Im Römischen Reich, dieser starke Staat, durchorganisiert, der dann sofort ganz schnell in den ersten Jahrzehnten sagt, die müssen wir vernichten, die Christen. Das war Staatsräson. Und es kamen dann Verfolgungen unfassbar blutig. Die dezische Verfolgung, die bei Nero, die unter Valerian, die bei Diokletian. Unfassbare Dinge, wo Zehntausende abgeschlachtet wurden. Die machten Spektakel in dem Circus Maximus. Die ließen die Christen verbrennen, warfen sie vor die Löwen. Da wurde in den Provinzen den Gouverneuren, den Präfekten gesagt, ja, ihr müsst in euren Dörfern, in euren Städten prüfen, ob einer Christ ist oder nicht. Und sie müssen hingehen. Damals zum 1000-jährigen Jubiläum des bestehenden Reiches, des Römischen Reiches, als sie das feierten halt nicht. Da müsste sie vor unseren Götterstatuen anbeten lassen. Und wer nicht anbetet, kommt auf die Galeere oder er wird ausgepeitscht oder er wird getötet halt. Kirche in der Verfolgung, im Zerbruch. Und was ist gewesen? Sie haben es nicht geschafft. Sie konnten es nicht auslöschen, sie konnten es nicht zerbrechen, weil der Herr bei ihnen war. Und irgendwann mussten sie aufgeben. Dann wurde das Christentum zur Staatsreligion, ob das das Bessere oder war, da kann man drüber diskutieren halt. Aber das Kleine, was war, diese verfolgte Gemeinde halt, die durfte dieses Wort hören und durfte die Wahrheit erleben, die wir jetzt rückblickend sehen halt, als ekklesiologische Wahrheit. Oder denken wir an Luther, der den Durchbruch zur Wahrheit gefunden hat. Und dann schleppen sie ihn 1521 auf den Reichstag nach Worms. Und da ist klar, es ist alles aus. Wie die katholische Kirche und die damals Regierenden umgehen mit Leuten, die so ein bisschen kritisch standen und sich nicht kaufen ließen, wenn man ihnen so die Korruptionsangebote unterbreitete, das hatte man 100 Jahre vorher bei Jan Hus gesehen. Und da gilt ein Wort überhaupt nichts, wieder so eine Unwahrheit von Politik. Freies Geleit für Jan Hus, freies Geleit für Luther. Und er geht hin und weiß, es ist alles aus. Das war's. Ich werde nochmal die Wahrheit bezeugen. Und dann werden sie mich erledigen. Das ist glasklar. Und dann bewahrt Gott diesen kleinen Mönch in all seiner Schwäche, in aller Sündhaftigkeit, glimmend wie er ist, zerbrochen wie er es noch nicht ist, halt nicht wie er geknickt ist. Und es wird ein großes, was daraus erwächst, die lutherische Kirche halt. Ekklesiologische Wahrheit dieses Wortes. Die Sowjetunion, über 70 Jahre des Versuches der brutalsten Unterdrückung dessen, was Christentum ist, für den Besitz der Bibel in Gulag, all diese Dinge, die da gelaufen sind halt. Und was ist heute? Wenn man guckt auf die Sowjetrepubliken, überall werden Kirchen gebaut. Sie konnten es nicht auslöschen, sie konnten es nicht zerbrechen.
Wenn wir gucken auf die Situation weltweit, erst in der letzten Woche wieder in Nigeria, im Norden Nigerias, furchtbare Christenverfolgung. Die Muslime scheinen zu triumphieren, die Oberhand zu behalten. Man kann nichts tun gegen diesen Terror. Geknickte Kirche, glimmende Kirche. Aber die Verheißung.

nicht unter. So ein Israel, das verliert als Staat vielleicht seine Existenz, aber das Volk Gottes wird bewahrt. Und so ist es auch für uns. Es wird weitergehen. Er wird diesen geknickten Halm nicht zerbrechen. Er wird den glimmenden Docht nicht auslöschen. Mit Jesus Christus immer weiter mutig voran. Es wird brutale, harte Zeiten kriegen, gerade auch für die Angestellten wie mich, die Beamten in der Kirche. Da werden die Dinge sich radikalst ändern. Das werden wir in den nächsten 10 Jahren erleben. Viele meiner Kollegen wollen das nicht glauben, halt, obwohl sie die Zahlen sehen. Aber mal ganz ehrlich, mir macht das keine Angst. Nicht, weil ich jetzt nicht mathematisch rechnen könnte, was das bedeutet, wenn immer weniger Leute in der Kirche sind. Aber ich weiß doch, wer da ist, wer mir zusagt, hey, das geknickte Rohr wird er nicht zerbrechen. Glimmenden Docht wird er nicht verlöschen lassen. Und das dürfen wir auch wissen. Immer wieder in der Kirchengeschichte hat Gott sich gerade dem Kleinen, dem Schwachen zugewandt. Er hat ja nicht das stärkste Volk erwählt, um sich zu offenbaren. Nein, das Kleinste letztlich Israel. Und auch die Stadt, in der Jesus geboren, da Bethlehem, das ist nicht die gewaltige, das gewaltige Jerusalem, das ist eben so ein kleines Dörfchen um die Ecke halt. Es kommt nicht auf die Stärke an, wie viel Hitze wir noch in uns haben, wie stark unser Stamm ist. Es kommt nur darauf an, dass der uns in seinen Händen hält, dass er uns segnet, führt und leitet. Und das hat die Kirchengeschichte gezeigt, dass es für die Seinen immer, immer, immer weitergegangen ist halt. Das ist die ekklesiologische Wahrheit dieses Wortes. Jetzt kann man ja reden über das, was in der Bibel steht. Man kann reden über das, was im Volk Israel passiert ist, über das, was die Kirchengeschichte zeigt. Aber das Nächste, das ist die große Evidenz für dich. Das ist die persönliche, individuelle Wahrheit deines Wortes. Du kannst mal auf dein Leben gucken, auf deine Situation, auf deine Knicksituationen, wo die Niederlagen waren, wo eine Beziehung zerbrochen ist, wo etwas oder jemand gestorben ist, wo etwas zu Ende gegangen ist, was du nicht wolltest und du nach vorne geguckt hast und hast gedacht, es geht nicht mehr weiter, nicht finanziell, nicht gesundheitlich, nicht zwischenmenschlich. Ich bin am Ende, ich kann nicht mehr. Das war's. Und jetzt guckst du zurück und sagst, ja, das hat damals vor 20 Jahren, das damals vor 5 Jahren. Aber die Wahrheit ist, ist ja weitergegangen. Und nicht, weil ich so schlau, so clever, so stark war, ist es weitergegangen. Warum? Weil du an der Hand des lebendigen Gottes gegangen bist, der dich nicht gelassen hat in deiner Knicksituation, sondern der dich weitergeführt hat. In all deinen Schmerzen, in all deinem Kummer hat er dich genommen, hat sich deiner erbarmt. Und es ist weitergegangen. Schau auf dein Leben. An wie vielen Stellen hast du geschrien? Und wie hat sich der lebendige Gott dir nicht offenbart? Und hat er geholfen in deinen sozialen Knicken, in deinen beruflichen Knicken und in deinen körperlichen Knicken? So hat der lebendige Gott in deinem Leben gewirkt. Und ich darf dir zusagen, so wird er auch weiter wirken. Egal was kommt, egal was passiert, wenn du die Hand Jesu Christi festhältst, dann gilt dieses Wort für dich. Das geknickte Rohr wird er nicht zerbrechen und den glimmenden Docht wird er nicht auslöschen. Es wird für dich weitergehen an seiner Hand. Es gibt bei diesem Gott, der nicht der Gott des Todes ist, sondern der Auferstehung, kein finales Aus. Und noch einmal, ich kann dir das 30 Mal zusagen. Schau auf dein Leben. Da kannst du es dir 300 Mal predigen, wenn du durchgehst, wo du überall gesessen hast. Damals, wenn du schon in der Schule gläubig warst, wenn du gebetet hast, halt in deinem Beruf, wie der Herr dir deine Frau oder deinen Mann gegeben hat, mit deinen Kindern, all diese Situationen halt. Du dachtest, es wird knallhart oder vielleicht sogar es ist aus. Aber er hat sich gnädiglich deiner erbarmt, in deinen Knicksituationen. Dieses Wort, aus dem Psalmen, alle Augen warten auf dich, dass du ihnen Speise gibst zur rechten Zeit. Ja, du hast vielleicht Hungerzeiten und Durstzeiten gehabt, aber er war da und er hat sich dir deiner angenommen und dir zugewandt. Und so wird er auch weiter mit dir gehen. Das ist die persönliche Wahrheit dieses Wortes. Und jetzt weiß ich, dass der ein oder andere sagen wird für sich, ja, aber damals, als ich gebetet habe, für meine Ehefrau. Und sie ist doch gestorben,

an Krebs. Da war dann doch alles aus. Als ich damals nicht wollte, dass mein Mann geht und ich gebetet und gefleht habe, da ist er gegangen, da ist er dann das Wort doch nicht wahr geworden. Und damit kommen wir zum letzten Punkt dieser Predigt, die finale Wahrheit dieses Wortes. Ich habe in der letzten Woche mit einem Amtsbruder gesprochen, ganz gläubiger Mann, ganz starker Verkündiger. Und wir haben gesprochen über nicht erhörte Gebete. Und dann hat er so ganz offen gesagt, weißt du was, Olli, manchmal habe ich so einen theoretischen Atheismus halt, nicht? Wenn ich das dann erlebe, auch bei Geschwistern, die man begleitet, oder bei einem selber, wenn das Gebet nicht erfüllt wird, dass man dann doch anfängt zu zweifeln. Und dann habe ich ihm gesagt, pass auf, du darfst es nicht nur von dem Hier und Jetzt sehen, gerade auch so ein Wort, ich habe dann auch mit ihm über den Wochenspruch gefunden, sondern du musst das Finale sehen. Ja, in dieser Welt sind tatsächlich Dinge, die vermeintlich irdisch komplett aus sind, wenn denn da einer gestorben ist halt, wenn die Ehe zu Ende geht, wenn wir selber tatsächlich in den Tod gehen und haben dann nur noch 3 Tage zu leben, weil der Krebs alles zerfressen hat. Aber wir sind doch eingefasst worin? In die Auferstehung. Das heißt, selbst wenn die finale Katastrophe kommt, nämlich der Tod, und der Tod ist nicht nur der biologische Tod, der kann auch sozial sein, der kann auch finanziell sein, der Gott der Auferstehung ist da. Das ist die Botschaft. Es geht weiter. Und das werden wir erleben. Es wird der Tag kommen, wo wir alle, wenn wir zu Jesus gehören, alle Tränen abgewischt bekommen, all unser Leid keine Rolle mehr spielt. Und das, was geknickt war, dass es wieder ganz stark aufgerichtet ist, dass es brennt wieder, was nur noch geglommen hat. Und das wird nämlich der Tag sein, wenn wir einziehen ins himmlische Jerusalem. Das ist die Perspektive. Das ist die Perspektive unseres Lebens, wo es hingeht halt. Das ist das, wo wir das Finale erleben werden. Bei all dem, was wir schon irdisch sehen dürfen, wo dieses Wort historisch wahr ist, wo es natürlich in der Bibel bezeugt wird halt, wo wir es selber erlebt haben, wie die Kirchengeschichte es uns bezeugt. Aber die wirkliche Wahrheit werden wir erkennen, wenn wir dann eines Tages mit dem Heiland von Angesicht zu Angesicht unsere Zeit verbringen dürfen. Wenn wir das ewige Leben haben halt. Wenn das tatsächlich so ist, dass wir die Wahrheit dieses Wortes erkennen, niemals lässt er die Seinen zerbrechen. Niemals wird er diejenigen, die zu ihm hören, dazu führen, dass sie ausgelöscht werden. Sondern es geht weiter beim Herrn. Manchmal hier auf Erden, aber auf alle Fälle eines Tages in der Ewigkeit. Und hat der Bruder gesagt, da musst du häufiger drüber sprechen, da müssen wir häufiger drüber predigen. Jawohl, das wollen wir immer wieder tun. Und wenn mir dann manche Leute vorwerfen, ja, also Pastor Latzel, Sie kleben ja an jede Predigt dann so, ja, so ein eschatologischen Rattenschwanz dran, dass sie dann davon sprechen. Ja, richtig, davon muss gesprochen werden. Wir haben eine Hoffnung, auf die es zugeht. Klar, in dieser Welt ist alles vergänglich. Das sind Glimmsituationen, das sind Knicksituationen, das ist in dieser vergehenden Welt. Aber das ist nicht schlimm, weil es geht ja weiter. Es geht weiter in der Ewigkeit. Und dessen darf ich euch heute noch einmal versichern. Auch wenn du es irdisch momentan nicht siehst, der Herr hat einen Weg für dich. Er sieht dich in deinem Zerbruch, in deinem Glimmen, in deinem Geknicktsein. Und du darfst, nein, du musst dich darauf verlassen, als jemand, der zu Jesus gehört, dass alles gut werden wird. Warum? Weil dieser Gott kein Gott des Todes ist, sondern der Auferstehung und des Lebens. Und er es nicht zulässt, dass die, die an seinem Leib sind, die Glieder an seinem Leib sind, dass die im Tod sind. Nein, es geht weiter. Und deshalb gilt dieses Wort final. Darauf können wir uns verlassen. Und das als Trost gerade für diejenigen, die momentan tief drin sind, in so einer Knicksituation, in so einer glimmenden Umgebung halt zu wissen, es geht weiter bei unserem Herrn und Heiland Jesus Christus. Und deshalb ist das so ein gigantisches Gotteswort. Es ist ein Wahrwort. Ich habe diese Predigt begonnen, dass ich gesagt habe, Menschen sagen immer wieder Unwahrheiten. Da können wir uns final nicht darauf verlassen. Aber das Wort Gottes ist wahr, weil er, der es ausspricht, selber die Wahrheit ist, Jesus Christus. Und deshalb darf ich euch für eure Situation noch einmal dieses gigantische Wahrwort zurufen, das uns gegeben und geschenkt ist als Wochenspruch für das, was vor uns liegt. Das geknickte Rohr wird er nicht zerbrechen und den glimmenden Docht wird er nicht auslöschen. Alle Ehre, Lob und Preis diesem unseren Herrn, der uns solches zuruft. Amen. Und der Friede unseres allmächtigen Gottes, der sehr viel höher ist als alle unsere menschliche Vernunft, er bewahre unsere Herzen und Sinne in Christus Jesus, unserem lebendigen und auferstandenen Herrn. Amen.

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